0: er für Familien mit Kindern sowie Menschen mit kleineren und mittleren Einkommen. Der Bundestag setzt heute seine Beratungen über die einzelnen Etats des Haushalts 2027 fort. Für den neuen Gesundheitsminister Linnemann wird es die erste Rede als Ressortchef im Plenum sein. Zu Beginn geht es am Morgen um den Etat von Bundesinnenminister Dobrindt, der um gut 950 Millionen Euro auf 16,7 Milliarden Euro wachsen soll. Hintergrund ist die aktuelle Bedrohungslage, die aus Sicht der Bundesregierung mehr Personal bei den Sicherheitsbehörden erfordert. Ebenfalls eingebracht werden die Einzeletats für Justiz, Landwirtschaft, Bildung und Wohnen. Extreme Wetterereignisse infolge des Klimawandels führen nach einer Auswertung des UNO-Kinderhilfswerks UNICEF immer häufiger zu Unterrichtsausfall. Wie die Organisation in Genf mitteilte, waren im vergangenen Jahr weltweit mehr als 171 Millionen Schülerinnen und Schüler betroffen. Die häufigsten Ursachen für den Unterrichtsausfall seien Stürme, Überschwemmungen sowie Hitzewellen gewesen. Schulen wurden beschädigt oder mussten zeitweise schließen. In Pakistan beispielsweise habe sich nach Monsunüberschwemmungen das neue Schuljahr für mehr als 28 Millionen Schülerinnen und Schüler deutlich verzögert. UNICEF warnte vor den langfristigen Folgen. Besonders Mädchen in ärmeren Ländern seien gefährdet, weil diese nach längeren Unterbrechungen teilweise nicht in die Schule zurückkehrten. Das Wetter. In der Nacht im Norden und direkt an den Alpen viele Wolken und noch etwas Regen. Sonst wolkig oder gering bewölkt. 14 bis 3 Grad. Am Tage wechselnd, im Norden zeitweise stärker bewölkt, aber kaum Regen. Im Südwesten und der südlichen Mitte viel Sonnenschein, 17 bis 24 Grad. Die weiteren Aussichten: Am Freitag im Nordwesten und Westen bewölkt und gebietsweise etwas Regen, ebenso an den Alpen. Sonst teils sonnig, teils wolkig, 18 bis 25 Grad. Das waren die Nachrichten.
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2: Es gibt Wahlergebnisse, die sind nicht einfach nach einem Abend erledigt. Sachsen-Anhalt hat einen neuen Landtag gewählt. Die CDU hat deutlich verloren. Die AfD kommt auf fast 44%. Und plötzlich steht eine Frage im Raum, die weit über Magdeburg hinausgeht. Was passiert jetzt? Also gibt es zum ersten Mal einen AfD-Ministerpräsidenten? Wie geht die CDU damit um? Und was bedeutet das Ergebnis für den Rest des Landes? Darüber wird auch gleich diskutiert, mit Stimmen aus Sachsen-Anhalt, mit politischer Einordnung und eben dieser Frage, was folgt aus dieser Wahl? Ich bin Julian Cooper, freut mich, dass Sie dabei sind.

0: Die AfD war auch gestern im Bundestag großes Thema. Da gab es die Generaldebatte im Plenum. Das wird ja eh immer schon traditionell so ein Schlagabtausch über die Politik der Bundesregierung. Dieses Mal vor allem zwischen der AfD und Bundeskanzler Merz.
1: In Sachsen-Anhalt haben die Bürger sie nicht nur abgestraft, sondern ihre Partei, die CDU, pulverisiert.
2: Die absolute Mehrheit haben sie nicht und die werden sie in Deutschland auch nicht erzielen. Nirgendwo in Deutschland werden sie mit dieser Politik die Mehrheiten bekommen.
0: Alice Weidel und Kanzler Merz waren das. Nach der Wahlschlappe der CDU in Sachsen-Anhalt war bei der Generaldebatte auch die Frage, welche Botschaften Merz mit seiner Rede vermitteln würde. Katharina Hamburger aus unserem Hauptstadtstudio kommentiert: Eine neue Erzählung gab es da nicht.
3: Die Erwartungen waren hoch, aber der Kanzler erfüllte sie nicht nach dem historischen Wahldebakel in Sachsen-Anhalt. Für einen Oppositionsführer wäre sein Auftritt möglicherweise ausreichend gewesen, aber ein Kanzler muss rhetorisch und inhaltlich mehr liefern. Für die demokratische Mitte insgesamt, aber auch für seine Partei, deren Vorsitzender er ist. Denn statt einer Rede, die nun Schub gibt für die kommende Zeit, hielt er eine, die zwar eine scharfe Abgrenzung zur AfD enthielt, der aber ansonsten weitgehend der rote Faden und auch die von ihm versprochene Erzählung fehlte. Ohne Frage, nach dem vorherigen Gift- und Galle-Auftritt von AfD-Fraktionschefin Alice Weidel war es richtig und notwendig, der AfD etwas entgegenzusetzen. Das Wort Remigration sei nichts anderes als ein Synonym für ethnische Säuberung nach Herkunft und Hautfarbe, sagte Merz unter anderem und zeigte damit zu Recht auf, welcher Hass und welch menschenverachtendes Bild hinter diesem Fremdwort steckt, das die AfD versucht, im politischen und gesellschaftlichen Diskurs zu normalisieren. Aber so sehr der Bundeskanzler die Partei stellen muss, die in Teilen von den Behörden als rechtsextrem eingestuft ist, unter anderem der Landesverband in Sachsen-Anhalt, und die im Bundestag auch mittlerweile jedes Maß an Anstand vermissen lässt, sobald Merz spricht, so sehr darf dieser Sachverhalt dennoch nicht seine Rede dominieren. Merz hat zwar auch versucht, deutlich zu machen, für was diese Bundesregierung steht, aber gerade jetzt braucht es eine Motivationsrede, die die Mitte zusammenhält, nicht eine Aneinanderreihung von Vorhaben. Es wäre Zeit gewesen für eine Ruckrede. Und die hat Merz nicht geliefert. Natürlich ist das auch nicht einfach, weil seine Glaubwürdigkeit sowieso schon leidet, aber gerade das kann auch Motivation sein. Der Schock über das Wahlergebnis, den man ihm Anfang der Woche angesehen hat, ihn hätte er in Ansporn verwandeln müssen. Jetzt erst recht. Jetzt kämpfen wir für die politische Mitte und auch für den Erhalt der Parteienlandschaft, die geprägt ist vom Kompromiss, von der Fähigkeit der Zusammenarbeit und vom Anstand im Umgang miteinander. Diese Anliegen hat Merz sicher auch, nur konnte er sie in seiner Rede nicht formulieren. Es geht dabei um das Land, um die Menschen, aber Stichwort Parteienlandschaft, eben auch um die CDU. Die Partei hat in Sachsen-Anhalt ein desaströses Ergebnis eingefahren, noch schlimmer als erwartet. Die Stimmung ist in weiten Teilen schlecht, bei manchen sogar von Resignation geprägt. Dabei braucht es gerade jetzt motivierte Parteimitglieder, und das gilt nicht nur für die Union, die bereit sind, sich auch einzusetzen, rauszugehen auf die Marktplätze, auch um für das Engagement in der Politik zu werben. Merz selbst hat am Montag noch analysiert, dass SPD und Union ernsthaft als Volksparteien in Gefahr seien. So ein Auftritt wie heute setzt dem allerdings nur wenig entgegen.
0: Ein Kommentar von Katharina Hamburger war das zu Merz bei der Generaldebatte.

0: Sachsen-Anhalt hat gewählt und das Ergebnis verändert die politische Lage im Land.
1: Die letzten Jahre ist nicht viel passiert mit den Altparteien und deswegen dachte ich, warum nicht mal was Neues, ja?
2: Bei was will man hier noch wählen? Im Osten. Wir wohnen doch seit 30 Jahren, eigentlich nach der Wende. Wir wurden doch hier nur verscheißert.
3: Ich denke jetzt nicht, wir sollten alle aus Sachsen-Anhalt wieder raus und irgendwie woanders hinziehen. Das kann nicht die Lösung sein. Wir müssen auch weiterhin für ein buntes und diverses Sachsen-Anhalt kämpfen.
4: Ich weiß, dass die Leute alle unzufrieden sind, aber die AfD zu wählen ist nicht die Alternative. Ich bin sehr traurig drüber.
0: Haben aber viele gemacht. Die AfD ist mit fast 44% stärkste Kraft geworden, die CDU deutlich abgerutscht. Und was daraus jetzt folgt fürs Bundesland, ist noch offen. Mögliche Antworten hat Sina Fröhnrich mit ihrer Diskussionsrunde versucht zu finden am Abend mit unserem Landeskorrespondenten Niklas Ottersbach, mit dem Merseburger Oberbürgermeister Sebastian

0: Da wurden ja Ausschreitungen erwartet. Es kam dann ganz anders, es war recht ruhig. Aber was auf zwischenmenschlicher Ebene am Gartenzaun passiert, das ist etwas, was wir jetzt noch nicht so richtig wissen. Ich kann mir vorstellen, dass sich ein Prozess fortsetzen wird, den ich in den letzten Monaten schon erlebt habe, nämlich dass gewisse Menschen verstummen und in manchen ländlichen Regionen die Leute lieber gar nichts mehr sagen, wenn sie was gegen die AfD haben. Und das sind eben diese Verhältnisse, wie wir sie in Amerika kennen, jetzt unter Donald Trump. Und deswegen sage ich, sind jetzt hier Trump-Verhältnisse.
1: Sebastian Müller-Bahr, was Niklas Ottersbach jetzt beschrieben hat, wenn wir mal in Ihre Stadt Merseburg schauen, 35.000 Einwohner im Wahlkreis Merseburg hat die AfD jetzt auch 49% der Zweitstimmen bekommen. Sie sind als Bürgermeister mit vielen Menschen in der Stadt im Gespräch. Wie nehmen Sie das wahr? Wie polarisiert ist Merseburg?
2: Ja, die Wahl, die polarisiert natürlich auf jeden Fall. Ich würde jetzt noch nicht ganz so weit gehen und wie Ottersbach sagen, es sind Trump-Verhältnisse. Natürlich gibt es zwei Fronten und dazwischen gibt es eine tiefe Kluft und das hat sich auch stärker herauskristallisiert, das würde ich auf jeden Fall sagen. Aber was ich verstärkt spüre, auch bei denen, die vielleicht die CDU jetzt nochmal gewählt haben oder sogar die FDP, dass das Vertrauen in den etablierten Parteien auch bei denen stark zurückgegangen ist. Und das merkt man erst jetzt direkt nach der Wahl noch umso stärker. Also ich glaube, das ist ein Phänomen, was wir jetzt dringend angehen müssen.
1: Wolfgang Schröder, wie schauen Sie als Politikwissenschaftler darauf? Sie sprechen ja auch von einer Zäsur.
3: Ja, das Ergebnis der AfD ist insofern eine Zäsur, weil erstmals diese Partei über 40% gekommen ist in die Nähe der Regierungsübernahme und das mit einem Wahlkampf, der einerseits Wohlfühl entpolitisiert war und auf der anderen Seite dahinterstehend ein radikales Programm und hinter Siegmund, der ja als Pop-Event-Kommunikator sehr erfolgreich gewesen ist, doch viele Akteure, die ins rechtsextreme Lager hineinweisen, also eine Partei, die man nicht als normal im Parteienwettbewerb einordnen kann. Und die zweite Dimension, die mich dazu veranlasst, von einer Zäsur zu sprechen, ist möglicherweise von einem ähnlichen Kaliber. Unser Parteiensystem ist ja in den letzten Jahrzehnten durch die beiden ehemalig starken Volksparteien CDU und SPD zusammengehalten worden. Und in irgendeiner Weise ist immer eine dieser Parteien auch in den regionalen Parteiensystemen in der Lage, Regierungen zu bilden, Koalitionen zu schmieden und in diesem Sinne als vertrauenswürdiger Hoffnungsträger für die Gestaltung der Zukunft dazustehen. Und jetzt haben wir auf einmal nur noch die Union. Die SPD ist schon ganz weg in diesem Lande oder ganz klein geworden. Und die Union zeigt am Ende, dass sie nicht mehr integriert ist, dass sie sich so zerstritten hat, dass sie so desavouiert worden ist, dass ihre Handlungsfähigkeit auf den letzten Metern erlahmt ist. Weil wir haben doch gedacht, sie bekommen irgendwie so 22 bis 25%. Und dann kommt der Bundestagsabgeordnete Müller und sagt, also hört mal zu, wenn die AfD stärkste Partei ist, dann gehen wir in die Opposition und übrigens der Hauptgegner ist die Linkspartei und so kann das sowieso alles nicht weitergehen. Das hätte unter früheren Zeiten normal funktionierender Parteien zu einem Parteiausschlussverfahren geführt. Diesmal führt es dazu, dass derjenige, der das mit inszeniert hat, vermutlich dafür belobigt wird und noch zu höheren Positionen aufstreben kann.
1: Wobei wir bei Sepp Müller auch sagen müssen, dass Kanzler Merz ihn ja schon auch öffentlich dafür kritisiert hat
3: Zu
1: nach der
3: Recht,
1: Wahl.
3: zu Recht.
1: Andreas Rödder, mit Ihrem Blick als Historiker, der Kanzler Friedrich Merz, der wirkte am Tag nach der Wahl doch auch bewegt. Manche haben ihn auch als sehr emotional beschrieben. Jetzt schauen Sie als Historiker auf lange Linien, so auf der historischen Zeitachse. War das ein erwartbares oder doch eher ein überraschendes Ereignis jetzt, dieses Ergebnis der Landtagswahl?
4: Es war im Ausmaß der Niederlage der CDU und auch des Wahlerfolgs der AfD eine Überraschung. Vom Grundsatz her aber war es erwartbar und absehbar. Wir haben ja auch keine Wählerumfragen gehabt, die jetzt nun substanziell daneben gelegen hätten. Und die Situation, dass die AfD und die Linkspartei, zwei Parteien, mit denen die Union einen Unvereinbarkeitsbeschluss hat, dass diese beiden eine absolute Mehrheit der Sitze in einem Parlament gewinnen, das ist ja eine Frage, die sich seit Jahren im Grunde angekündigt und abgezeichnet hat. Bisher ist es immer irgendwie abgewendet worden. In Thüringen und in Sachsen allerdings auch nur schon sehr, sehr knapp. Und nun ist einfach das eingetreten, was sich über längere Zeit entwickelt hat, worauf man aber durch die Brandmauer als eine, wie ich sagen würde, sehr pauschale Art und Weise des Umgangs mit dem Problem keine strategische Antwort gefunden hat. Insofern ist das Ganze eine Identitätskrise für die Parteien diesseits der AfD.

0: weil die Brandmauer damit in der Form nicht mehr praktikabel ist. Zwei Parteien, die die Brandmauer offen in Frage stellen, die AfD natürlich, aber auch das BSW, haben zusammen eine absolute Mehrheit der Sitze gewonnen. Und dann bekommen sie ein Problem mit Demokratie, wenn sie sagen, dass eine Minderheit eine Mehrheit ausschließen würde. Und es kommt noch eins dazu. Herr Schröder hat das gerade auch schon angesprochen. Die AfD ist in diesem Wahlkampf zum ersten Mal ganz anders aufgetreten, als man sie sonst so kennt. Man kennt die Partei sehr stark als die Partei des Ressentiments und der schlechten Laune. Der Siegbund ist in Sachsen-Anhalt mit so einem Gute-Laune-Wahlkampf angetreten. Und dem haben die anderen Parteien, dem hat die CDU nichts entgegenzusetzen gehabt. Sollte sich das fortsetzen, ist das ein Indiz dafür, dass die AfD nicht jetzt ihren Zenit erreicht haben würde und dann wieder zurückginge, sondern dass man damit sehr ernsthaft rechnen muss. Ich möchte einen kurzen Satz allerdings noch was sagen, was Sepp Müller angeht. Ich habe ihn so verstanden, dass er gesagt hat vor der Wahl, wenn die AfD eine so abschneidet, wie es in den Umfragen erkennbar war, dann liege der Regierungsbildungsauftrag bei der AfD und nicht bei einer wie auch immer geschwächten CDU, ob 17% oder 22%. Ich habe das ehrlich gesagt für eine absolut naheliegende Äußerung gehalten und nicht für ein parteischädigendes Verhalten. Und ich fand das jetzt eigentlich nicht sehr klug, den Müller da zum Sündenbock zu machen und dass in Sachsen-Anhalt die Partei mittlerweile in einem Zerfallsprozess ist. Das haben wir ja schon gehört und das hat Herr Müller-Bahr ja auch schon gerade angedeutet.
1: Vielleicht bleiben wir bei dem, was Sie jetzt als letztes gesagt haben, Herr Rödder, weil das ist ja auch was, was CDU-Nochministerpräsident Sven Schulze ja auch sehr schnell gesagt hat. Die Union geht jetzt in die Opposition. Die Frage ist, ist das konsequent mit Blick auf den Regierungsauftrag jetzt auf die AfD zu verweisen, eben weil sie stärkste Kraft geworden ist? Ist das nachvollziehbar, Herr Müller-Bahr vielleicht?
2: Ja, ich kann das verstehen und ich halte es zunächst tatsächlich auch als konsequent, da jetzt mal einen Schritt zurückzugehen und zu sagen, okay, wir haben offenbar durch den Wähler eine andere Position erhalten und man kann nicht einfach so tun, als ob man die 17% nicht wirklich hätte. Also das ist auch das, was ich so stark kritisiere, dass ich einfach mehr erwartet hätte, dass man auf einen Neuanfang hinarbeitet und sich mal klar macht, was haben wir eigentlich falsch gemacht, warum haben wir nicht ausreichend zugehört. Es wird zwar immer gesagt, wir müssen zuhören, wir müssen noch mehr zuhören, aber wir haben es irgendwie nicht geschafft, aus dem Zuhören auch Antworten zu finden, die die Bürgerinnen und Bürger verstehen und letztendlich in ihrem täglichen Leben auch wollen. Ich habe zu oft erlebt, dass man so aus dem Parteibuch heraus von oben herab versucht hat, die Lösungen schon parat zu haben oder ihnen zu erklären, warum eine Situation so ist und warum sie jetzt so und so denken müssen. Also gerade der Wahlkampf war ja geprägt von Konfrontationen gegen die AfD und ich habe viel zu wenig bis gar nicht die eigene Linie der CDU gesehen, was die eigentlich wollen. Das kam wirklich nicht gut an, auch bei mir nicht, als tatsächlich als jemand, der noch CDU-Parteimitglied ist.
3: Dürfte ich nochmal zu dem Vorgang Sepp Müller etwas sagen. Sie bringen jetzt zwei Dinge durcheinander. Das eine ist ja, was man für eine Konsequenz aus der Wahl zieht. Da ist das gut nachvollziehbar, dass man sagt 17%. Da ist klar der Auftrag bei der stärksten Partei liegend. Und das andere ist aber der Wahlkampf. Und im Wahlkampf hat Schulze dafür geworben, letztendlich für einen hochflexiblen, pragmatischen Kurs, an dessen Ende vielleicht stehen könnte, dass aus der Mitte heraus sowas wie eine Minderheitsregierung, aber durch die CDU verantwortet stehen könnte. So habe ich ihn verstanden, so ist auch kommuniziert worden. Auf jeden Fall nicht mit dem Hinweis, wenn die AfD vorne ist, dann ist klar, dass wir dann keine Handlungsfähigkeit mehr haben in Richtung des Bemühens, eine Koalition zu bilden jenseits der formalisierten Koalition. Und das ist natürlich schon ein Angriff auf die implizite Linie, die im Partei, im Wahlkampf verfolgt worden ist.
0: Aber
3: dass man
0: ja
3: danach, daraus, dass man danach andere Schlüsse zieht und dass dieser Vorgang, der Intervention durch, ist ja nicht nur Sepp Müller, sondern es ist der Harzberg-Kreis gewesen, ist die Junge Union gewesen. Das ist eine Desavouierung der zu diesem Zeitpunkt existierenden Parteilinie, die natürlich zu einer Demobilisierung im Unionslager geführt hat. Aber man dann sagt, naja gut, wenn eh klar ist, dass die AfD das Ganze machen wird, dann können wir ja entweder zu anderen Parteien übergehen oder bleiben zu Hause. Also insofern muss man ja erklären, wie zwischen den Umfragen, die bis Donnerstag die Union so bei 22-23% gesehen haben und dann kommt am Wahltag 17% raus. Das ist doch eine naheliegende Interpretation, die wir haben. Der zweite Punkt ist, mit dem Zuhören, was Herr Müller-Bahr gesagt hat und die dahinterliegende Sensibilität, der Charme, die Attraktivität der AfD ist ja zu sagen, wir sind eine transformative Partei. Wir haben gesehen, dieses System, das kann man zwar vielleicht in kleinen Schritten etwas verändern, aber es wird nicht dazu führen, dass es wirklich ein System von uns ist, ein System der Bevölkerung, der Leute, sondern das, was die machen, ist doch immer das Alte. Also diese Anti-Establishment-Dynamik transformativer Art. Und da kann man mit Zuhören wenig machen. Weil Zuhören heißt ja, dass man im Rahmen der kleinen Schritte versucht, etwas zu verändern. Wenn aber die Lage, die Dynamik so ist, dass die dynamischsten Kräfte sagen, wir brauchen hier wirklich einen Systemwechsel, dann ist es bei der Stimmungslage in der Bevölkerung sehr schwer, mit Zuhören, Sensibilitäten, kleinen Schritten wirklich Punkte machen zu können.
0: Aber das heißt ja doch, dass man die ganze Situation wirklich strategisch verstehen muss. Und deswegen würde ich schon noch mal gerne darauf zurückkommen, auf diese Äußerung von Müller, denn worauf Sie, Herr Schröder, gerade hinwiesen, das ist ja das fundamentale Dilemma, vor dem die CDU steht, mit ihren Vereinbarkeitsbeschlüssen. Sie hat jetzt am Ende des Tages nochmal Glück im, ja Unglück nicht mal, sondern Glück im Desaster des Wahlergebnisses gehabt, dadurch, dass das BSW am guten Ende nochmal reingekommen ist, sodass nun der Ball für die Regierungsbildung im Feld der AfD liegt. Bis dahin sah es ja so aus und das wäre ja eine realistische Möglichkeit gewesen, dass es, wenn die AfD keine absolute Mehrheit gewann, dann entweder möglich gewesen wäre, dass es eine CDU-Minderheitsregierung mit wechselnden Mehrheiten, das heißt auch mit Unterstützung der AfD, gegeben hätte, oder eine Allparteienkoalition unter Einschluss der Linkspartei gegen die AfD. In beiden Fällen hätte sich um eine Lösung gehandelt, bei der eine Partei inbegriffen war, mit der die Union einen Unvereinbarkeitsbeschluss hatte. Und Sie sehen ja, wie sich hier die Lager formiert haben. Schulze hat versucht, dass man dann den Unvereinbarkeitsbeschluss nach links relativiert. Aber es zeigt, wie sehr die Union in einem strategischen Dilemma im Umgang mit AfD einerseits und Linkspartei auf der anderen Seite steht.
3: Aber Herr Rötter, das ist doch gar nicht der Punkt. Der Punkt ist doch, das Dilemma besteht, das haben Sie gut beschrieben. Der Punkt ist, kann man eine Partei kurz vor dem Wahltag mit einer anderen Strategie konfrontieren, wenn ich selbst eine führende Position
0: Sie
3: in dieser
0: aber
3: Partei
0: auch,
3: habe. Das muss vorher
0: sagen,
3: geklärt werden. Parteien müssen im Wahlkampf einheitlich aufgestellt sein. Und Parteien und Wahlkämpfe sind Zeiten, das ist die Diktatur auf Zeit der Wahlkampf.
0: Ja, aber
3: und wenn
0: der
3: du im Wahlkampf damit konfrontiert bist und sie erklären ja jetzt und sie versuchen zu relativieren, diese Demobilisierung, die durch die Müller-Truppe in Gang gesetzt worden ist, ist doch unglaublich.
4: Ja, aber, darf ich mal aus Magdeburg kurz intervenieren?
0: Ich würde gerne
1: einen
0: kurz,
1: halben Satz noch dazu sagen. Herr Röder, einen Satz und dann ist Niklas Ottersbach dran.
0: Den einen Satz, Sven Schulze hat ja keine irgendwie beschlossene Parteilinie exekutiert, sondern diese Idee, dann doch irgendwie mit der Linkspartei vorzugehen, ist ja keine offene strategische Entscheidung gewesen, sondern der Versuch, dann das zu untertunneln, was eigentlich auch nicht möglich gewesen wäre. Insofern finde ich, kann man nicht sagen, dass Schulze jetzt die unangefochtene CDU-Linie vertreten hätte, der Müller da in die Parade gefahren wäre.
3: Herr Röder, Wahlkampf.
1: So, und jetzt wollen wir Niklas Ottersbach dazu hören und wir haben uns jetzt sehr lange eine Beobachtung von mir mit der Union beschäftigt. Eigentlich wollten wir auch nochmal auf die Wähler gucken und was jetzt eigentlich für Szenarien in Sachsen-Anhalt drohen. Aber Niklas, jetzt bist du erstmal dran.
4: Ich würde gerne ein bisschen die längeren Linien ziehen, weil ich glaube, die Grundlage für dieses CDU-Desaster, das begann eigentlich schon 2021, weil manchmal lernt man ja aus Kantersiegen weniger als aus Niederlagen. Die CDU ist mit Rainer Haseloff mit 37% 2021 in den Landtag eingezogen. 40 Abgeordnete. Das war eine Geschichte, das war so nicht erwartet worden. Und ich glaube, damals hat man sich in Sicherheit gewogen. Ich meine, diese Partei regiert seit fast einem Vierteljahrhundert. Irgendwann kommt da eine gewisse Trägheit auch in eine Partei, weil man denkt, man verwächst so mit dem Staat. Und man hat gar nicht gemerkt, dann kam der Ukraine-Krieg, dann kam dieses Intel-Desaster, also erst große Hoffnung wecken und dann kommt dieser US-Mikrochip-Hersteller doch nicht nach Magdeburg und diverse Krisen noch weiter. Die Chemieindustrie, das wird der OB aus Merseburg auch bestätigen können, da wackelt einiges. So, und dann gab es eigentlich keine Volksnähe. Sven Schulze hat sich im Wahlkampf hauptsächlich mit Funktionsträgern aufgehalten und dieser Kontrast zu dieser volksnahen AfD, die dann auf allen Marktplätzen und Simson-Ausfahrten so einen Bratwurst-Wahlkampf gemacht hat, der war riesengroß. Aber ehrlich gesagt, auch mit einem besseren Wahlkampf oder auch mit einem Rainer Haseloff hätte man diesen grundsätzlichen Vibe-Shift nicht kitten können. Die AfD hat auch bei der Bundestagswahl vor einem Jahr schon Ergebnisse in Sachsen-Anhalt nahe der 40% erzielt. Also wir erleben hier etwas, was ein längerer Trend ist. Und insofern glaube ich, man kann sich in diesem Klein-Klein verlieren, hätte Sepp Müller hier oder da. Aber das hätte, glaube ich, nichts grundsätzlich geändert. Und wir müssen einfach sehen, die AfD hat hier eine Ansprache gefunden. Die sind in jedes Dorf gefahren. Und das ist etwas, was die CDU, aber ehrlich gesagt auch alle anderen Parteien schon länger nicht mehr gemacht haben. Die haben 170.000 Nichtwähler aktiviert. Das ist ein Erdrutsch. Und das muss man einfach sehen, dass da eine ganz andere politische Kommunikation da ist. Es geht um Zugehörigkeit und diesen Faktor Gefühle hat die CDU, aber auch haben auch ganz viele andere vernachlässigt.
1: Herr Müller-Bahr, fehlt es Ihnen und auch den anderen Parteien an Bratwürsten und Zeit für die Menschen im Land?
2: Vielleicht nicht an kostenlosen Bratwürsten, aber das, was Herr Ottersbach gerade gesagt hat, kann ich in jedem Satz unterstreichen. Genau das ist nämlich das, was ich erlebt habe. Das Dilemma begann nicht in den letzten 3 Wochen, sondern das begann 2021 und in der nachfolgenden Zeit. Und ja, genau so, wie Sie es beschrieben haben, erlebe ich auch die Partei intern. Man hat sich sicher gewogen, man hatte und hat in jedem Wahlkreis den CDU-Abgeordneten gehabt, man hat die Bürgermeister mit CDU-Titel in fast jeder Stadt und man ist diese große Volkspartei und hat sich das so eingeredet, weil das war schon immer so und das wird auch immer bleiben. Und jetzt kommt jemand von der AfD, da muss ich meinen Leuten nur erklären, warum man die nicht zu wählen hat und dann geht das schon alles seinen Gang. Ist jetzt sehr überspitzt natürlich, ja, aber Sie haben das gut geschrieben, genau das ist der Punkt. Man hat gedacht, dass das so immer weitergehen kann und hat verpasst, das Vertrauen der Bürger weiter zu formen und sich mit ihnen wirklich auseinanderzusetzen. Und ich habe es vorhin schon mal gesagt, nicht von oben herab die Lösung schon in der Hand zu haben und überzustülpen, bis es endlich reinpasst, dieses dreieckige Bauklötzchen ins viereckige Loch, sondern sich wirklich auseinanderzusetzen mit dem Problem. Und das kann die AfD, ob das jetzt beim Volksfest ist oder im Internet oder wo auch immer. Was sie können, ist erstmal zuhören und erstmal bestätigen. Also immer, wenn sie in irgendein Kritikgespräch kommen, wenn es Ärger gibt, dann hört man erstmal zu und bestätigt erstmal die Eindrücke und das Gefühl, was der Gegenüber hat und setzt sich dann damit auseinander und sagt vielleicht auch, ich nehme das mal mit, aber was du sagst, das nehme ich ernst. Und das habe ich tatsächlich selten erlebt. Und man kam einem immer so vor, auch wenn man mit irgendwelchen Dingen kam, dass gesagt wird, ja, das nehmen wir mal mit. Und es ist aber nie was passiert. Also auch wir als Bürgermeister, und ich bin natürlich mit vielen Bürgermeisterinnen und Bürgermeistern in unserem Land zusammen und wir tauschen uns auch intern aus, da habe ich wirklich an jeder Stelle gemerkt, dass auch das Vertrauen unter uns zur Landesregierung stark abgenommen hat und jetzt tatsächlich auch diese Wahl gezeigt hat, dass unser Gefühl nicht ganz so verkehrt war, was wir hier vor Ort tagtäglich erleben. Und wie gesagt, da braucht es keine Volksfeste, sondern es braucht das, was Herr Ottersbach gesagt hat, man muss einfach mehr beim Menschen sein. Und das hört sich jetzt wieder so plakativ dämlich an, aber aus dem Glasbau herauskommen.
1: Ja, Herr Röder, dieses, was Herr Müller-Bahr jetzt gerade beschrieben hat und auch gesagt hat, also auch mehr zuhören, ist das in den vergangenen Jahren nicht schon umfassend passiert?
3: Also mein Eindruck ist schon, dass man dieses Mantra des Zuhörens, der Nähe zu den Bürgern in allen Interviews und Gesprächen wahrnehmen konnte. Aber so, wie Herr Müller-Bahr das auch geschildert hat und Herr Ottersbach, am Ende ist die CDU, die SPD dann doch sehr ferne Parteien im Vergleich zur AfD, die wirklich die Marktplätze eingenommen hat, die eine Sprache für den Zorn gefunden hat. Und da ist die Differenz eigentlich das Maß der Dinge. Und gleichzeitig nochmal mein Hinweis, wenn eine Partei so transformativ auftritt, wie das die AfD ist und das in eine emotionale Choreografie einkleidet, und da ist der Wahlkampf ja hier schon mehrfach dargestellt worden, da spielten ja nicht nur Siegmund und seine unmittelbaren Politikerkollegen eine Rolle, sondern auch die Streamer, die YouTuber, die das Ganze auch im Internet zelebriert haben, zu einem Ereignis gemacht haben. Und das ist wirklich eine neue Qualität des Wahlkampfes, der Nähe. Und wir sind damit konfrontiert, dass, wenn man jetzt fragt, was soll man machen, dass natürlich alle wieder sagen werden, man muss zuhören, man muss die Leute ernst nehmen, man muss die Lebenslagen besser verstehen. Aber damit wird man ja noch keine Welle reiten, damit wird man noch nicht identifiziert als derjenige, der die Schritte nach vorn machen kann. Und das ist auch schwierig, weil der Sigmund ist ja gewissermaßen in der religiösen Form aufgetreten als Erlöser und hat alle inhaltlichen Dimensionen der Gestaltung außen vor gelassen und sich auf diese schlechten Verhältnisse bezogen und für sich selbst den Anspruch genommen, dass er die Menschen ins gelobte Land führen kann. Und das ist natürlich eine Dimension, die für demokratische Parteien der Mitte eigentlich nicht möglich ist. Und trotzdem ist die demokratische Mitte aufgefordert, für sich selbst eine eigene Form des Populismus, also als Stilmittel, als Nähe, als Volkstümlichkeit zu verstehen und zu entwickeln. Und da gibt es sicherlich Luft nach oben. Das wird man aber nicht durch die kleinen Schritte in der Peripherie hinbekommen, sondern muss die Stimmungslage in der Republik auch eine andere werden, dass man die Anerkennung des täglichen Agierens der Menschen, so wie sie sind und wie sie sich bemühen, besser hinbekommt und sie auch in eine Sprache und in eine Perspektive hineinbekommt, wo die sich wieder anders einordnen können.
1: Ja, Herr Rödder, wenn wir bei der Wähleransprache mal bleiben, ich bringe mal noch eine These mit rein. Die Kollegin von der Zeit, Anne Hähnig, hat Anfang der Woche kommentiert, dass die Wähler der AfD vielleicht nie Protestwähler waren, sondern dass es ihnen immer um etwas anderes schon gegangen sei, nämlich in einer Welt von Trump, Putin und Xi, also in einer Welt voller Löwen, da wollen sie keine Giraffen sein. Also es geht ihnen um einen Systemwechsel, um die Macht des Stärkeren. Weiß nicht, ob Sie die These teilen. Wenn man die teilt, wie soll man dann ins Gespräch gehen, Wähler zurückgewinnen?
0: Ist natürlich zunächst einmal eine steile These, also auch im Hinblick auf Sachsen-Anhalt. Stimmt auch nicht mit all dem überein, was man so an Analysen eigentlich so kennt. Ich würde gerne bei der Sprache aber nochmal ansetzen, denn wenn gerade die Rede davon war, vom Zuhören oder wie es dann immer heißt, man muss die Menschen mitnehmen. Ich meine, wir müssen ja feststellen, dass da mittlerweile sich auch so eine Rhetorik verselbstständigt hat, die aber nicht mehr geglaubt wird. Also dieses ewige, wie gesagt, die Menschen mitnehmen, ist das eine. Und dann haben die Menschen aber erlebt, diese Menschen erlebt. Und ich glaube, da kann man die Pandemie in ihren langfristigen Auswirkungen gar nicht überschätzen. Dass Maßnahmen einfach exekutiert werden und nach all dem, was ich darüber weiß, ist es einfach so, dass gerade in Sachsen-Anhalt sich viele Menschen einfach nicht gesehen und nicht gehört fühlen. Und das wird man auch nicht mit so einem Zuckerguss von Rhetorik des Zuhörens und des Mitnehmens heilen können. Das hat man ja am Wahlabend gesehen, dass das dann immer so gesagt wird. Aber man ahnt schon, dass mit der Attitüde das nicht funktionieren wird. Also wenn das nämlich nur Rhetorik ist und nicht auch authentisch praktiziert wird, dann erzeugt das ein Glaubwürdigkeitsproblem der Politik.
3: Frau Freundrich, wenn ich hier eine kleine Ergänzung machen darf, ich teile das, was der Kollege Rödder gerade gesagt hat. Dieser Zuckerguss und diese Rhetorik, die ins Leere läuft, die hat natürlich ein Fundament. Und das wesentliche Fundament scheint mir zu sein, und da gibt es sehr viele Analysen für, ist die Repräsentationslücke. Dass diejenigen, die das politische System verkörpern in den Parteien der Mitte, doch in ihrem Lebensstil, in ihrer beruflich-weltlichen Sozialisation und Lage sehr weit weg sind von den durchschnittlichen Menschen. Und das beim Bundestag, zum Beispiel, wenn man 80 oder 90% Akademiker hat, aber in der Gesellschaft sind das vielleicht 25%, da ist eine große Lücke. Wo sind die Handwerker, wo sind die Arbeiter, wo sind die Pflegekräfte, also wo sind die normalen Leute, über die man sich auch identifizieren kann, deren Sprache man kennt, deren Hintergrund einem vertraut ist. Und da hat die AfD zum Beispiel in der Repräsentation einige Leute, die wesentlich authentischer, glaubwürdiger auch anschlussfähig sind an diese Sorgen und Nöte in den Lebenslagen, die das normale Leben so darstellt. Das muss man schon auch mit bedenken und das ist eine Strukturfrage.
1: Niklas Ottersbach, ist das etwas, womit die AfD da tatsächlich punkten konnte?
4: Ja, und ich glaube, wir müssen uns dieses Land nochmal anschauen. Sachsen-Anhalt besteht zu 3/4 aus ländlichem Raum. Der ist zum Teil sehr unterschiedlich. Aber die Abwanderung und Überalterung dieses Bundeslandes sind immens. Also in keinem anderen Bundesland ist der Altersschnitt so hoch. Und eine überalterte Gesellschaft wird natürlich mit Herausforderungen wie Migration, geht sich viel schlechter um oder es ist viel schwieriger, weil eine alternde Gesellschaft wird auch ängstlicher. Und ich meine, wir haben keinen sehr großen Migrationsanteil, der liegt bei 10%, aber der hat sich auch innerhalb der letzten 10 Jahre mehr als verdoppelt. Und gerade in diesen Kleinstädten ist es so, denn für diese überalterte Gesellschaft ist zum Teil gar nicht mehr so entscheidend, klappt die Ansiedlung hier im Kabelsketal ja oder nein, sondern eher verändert sich meine Umgebung. Und wenn die Menschen merken, okay, hier kommen zum Beispiel neue Leute ins Land und das ist mir fremd, das ist für eine jüngere Gesellschaft viel leichter zu verkraften, weil dann gehen die gemeinsam in die Schule, man lernt sich kennen. Es gibt hier in Ostdeutschland nicht so eine alteingesessene migrantische Community, die so eine Art Scharnier bilden könnte. Und das ist, glaube ich, etwas, was sich in den letzten 10 Jahren aufgebaut hat und was zu einer großen Entfremdung auch zu Teilen des politischen Betriebs geführt hat. Und auf der anderen Seite braucht Sachsen-Anhalt ja Zuwanderung. Wer hier mit offenen Augen durch die Lande geht, der sieht Paketboten aus Pakistan oder aus Indien, die an der Bar stehen abends. Also es ist sehr komplex und die AfD findet sehr einfache Antworten. Und ich würde auch dafür werben, nicht immer nur auf Ulrich Siegmund zu schauen, sondern auch auf das rechtsextreme Personal dahinter. Und das ist aber der AfD gelungen, sozusagen die glänzende Oberfläche immer in den Vordergrund zu stellen. Und die haben natürlich diese Medienlogik komplett durchschaut. Und deswegen hat die AfD da vieles überstrahlt mit ihrem Spitzenkandidaten.
1: Herr Müller-Bahr, Niklas Ottersbach hat jetzt gerade beschrieben, vor welchen enormen Herausforderungen Sachsen-Anhalt als Bundesland steht. Und dass die AfD eben einfache Antworten und Lösungen präsentiert. Als CDU-Oberbürgermeister von Merseburg können Sie ja gar keine einfachen Antworten liefern auf diese komplexen Herausforderungen, die es gibt, überalterte Gesellschaft, Fachkräftemangel, die wirtschaftliche Struktur, die Herausforderungen. Wie geht man denn damit um? Also können Sie Leuten sagen, sorry, so einfach ist es nicht?
2: Das muss ich sagen, was Herr Ottersbach gesagt hat, da ist wieder sehr viel Wahres dran. Die Menschen leben hier in einer Gesellschaft, wo ihre Kinder weggezogen sind in den 90er Jahren, wo sie ja schon mal eine große Veränderung miterlebt haben, die sie selber nicht gestalten konnten. Und was ihnen fehlt, ist dieser gemeinschaftliche Zusammenhalt. Den stelle ich ja schon fest, dass der immer mehr abnimmt, wo sie sich selber stärken, wo sie sich Mut zusprechen. Und das ist das, was Herr Ottersbach auch so ein bisschen erläutert hat gerade. Was wir hier bei uns im Land brauchen, ist tatsächlich, man spricht immer so von den weichen Wirtschaftsfaktoren, vielleicht tatsächlich erstmal etwas weniger Gewerbegebiete, dafür mehr weiche Faktoren. Also wir brauchen in den Dörfern wieder Dorfgemeinschaftshäuser, die auch mit Leben erfüllt sind, wo die Menschen zusammenkommen und sich gegenseitig stärken können. Und das geht bis dahin, dass wir gute Infrastrukturen, soziale Infrastrukturen brauchen, damit die Menschen sich hier bei uns wieder wie zu Hause fühlen und angenommen fühlen. Denn viele sagen, sie fühlen sich irgendwie immer noch wie das fünfte Rad am Wagen, obwohl es vielleicht faktisch, wenn man auf die harten Wirtschaftszahlen guckt, auch wenn wir ja das bevölkerungsälteste Land sind und die Durchschnittslöhne im Keller sind, ja doch Entwicklungen zu sehen sind, die seit der Wende doch sich sehen lassen können, fühlt man sich immer noch so wie das Schlusslicht.
1: Herr Schröder, das passt auch ein bisschen zu Ihnen. Sie haben ja auch mal den Vorschlag gemacht, 10.000 Kneipen gegen Extremismus.
3: Ja, das ist eine Beobachtung in der Zivilgesellschaftsforschung, aber dafür braucht man keine Forschung. Das hat Herr Müller-Bahr gerade schön dargestellt. Das ist ja auch eine Entwicklung. Also wenn man zum Beispiel sich anschaut, dass die Zahl der Kneipen in den letzten 10 Jahren um etwa 10.000 zurückgegangen ist, daher auch diese Forderung nach 10.000 neuen Kneipen und die Suche nach Orten, an denen sich normale Menschen treffen können, ohne einen direkten Zweck verfolgen zu müssen, sondern anerkannt zu sein, sprechen zu können, mitzubekommen, was in der Umgebung passiert und sich als Teil der sozialen Gemeinschaft zu verstehen. Und da ist die Kneipe ein Ort, es können auch ganz andere Orte sein, aber nach verschiedenen soziologischen Beobachtungen ist das ein Ort, der vor allen Dingen im ländlichen Bereich für Unterschichten, untere Mittelschichten einfach zugänglich ist. Aber diese Kneipen fehlen. Und es ist ja auch die Suche nach Orten, wo Menschen zusammenkommen, die aus unterschiedlichen Lebenslagen kommen. Weil das Wesentliche, was die Demokratie ja ausmacht, ist ja am Ende der Kompromiss. Und das heißt, die Fähigkeit auch zu verstehen, warum andere Menschen zu anderen Ergebnissen kommen, andere Interessen haben und damit sowas wie eine Empathie entsteht, die das Miteinander verbessert, vereinfacht, ohne dass man am Ende deren Positionen übernehmen muss, aber so, dass man eben zusammenkommt. Insofern müssen das schon Orte sein, die so eine gewisse Heterogenität haben. Das war früher in den Kirchen, das war in den Sportvereinen, in Gewerkschaften und vielen anderen und die sind eben stark dezimiert. Insofern wäre es gut, wenn die Politik auch auf diese einfache Form von Kneipen, von Gemeinschaftsräumen, von sozialen Orten setzen könnte.
1: Ich würde gern jetzt mal auf ein paar Szenarien für Sachsen-Anhalt zu sprechen kommen. Es gibt ja verschiedene Möglichkeiten, keiner weiß so richtig, ob es überhaupt eine Regierung gibt unter einem AfD-Ministerpräsidenten Siegmund. Das ist alles noch offen. Es wird aber jetzt schon auch sozusagen diskutiert, so die AfD soll da jetzt vielleicht einfach mal machen. Vielleicht entzaubert sie sich dann. Man sieht, sie ist gar nicht regierungsfähig. Wir hatten heute Morgen in unserer Sendung Agenda einen Hörer, der hat gesagt, es ist doch gut, wenn Sachsen-Anhalt sich jetzt mal opfert. Herr Müller-Bahr, wie stehen Sie dazu, zu diesem Szenario?
2: Ich verstehe, worauf Sie hinaus wollen. Ich sage ja immer ganz gerne, bei uns vor Ort in der Stadt, wo wir die Probleme haben, die halt so eine Stadt hat, da ist es immer sehr schwierig, in Parteigrenzen zu denken, auch im Stadtrat. Ich bin eher ein Fan dafür, dass wir sowieso uns komplett lösen von diesen Parteigedanken, weil in der eigentlichen Praxis der Lösungsfindung sind die absolut hinderlich. Vielleicht ist es genau das, was wir jetzt auch gerade auf Landesebene erleben. Jetzt haben wir ein großes Problem vor uns und jetzt geht es nur darum, sollen jetzt die einen mal machen, um sich zu entzaubern oder sollen wir jetzt irgendwas zurechtbiegen, dass wir dann doch alle unsere Parteiprogramme durchsetzen können und dann als Bündnis irgendwie regieren können. Aber ich glaube, genau das führt eben zu keiner Lösung. Ich muss auch ehrlich sagen, deswegen bin ich auch glücklicherweise weder in der Landes- noch in der Bundespolitik. Ich würde mir dieses Problem nicht anheimsen wollen. Da bin ich am Ende des Tages doch froh, dass ich dann nur in der Kommune bin. Aber das ist halt die Erfahrung, die ich gemacht habe. Wenn wir uns mal komplett von dem Parteigedanken lösen und tatsächlich mit den Menschen hier vor Ort, die eine Auftrag als Vertretung im Stadtrat zum Beispiel bekommen haben, uns mit denen zusammensetzen und die gemeinsame Intelligenz zusammensetzen, dann können natürlich sehr einfach Lösungen gefunden werden. Schwierig wird es, und das erlebe ich halt auch, wenn Parteien eine gewisse Dogmatik nach unten weitergeben, die vor Ort in den Kommunen völlig fehl am Platze ist und dann daran hindern, dass man eine Lösung findet. Und das erlebe ich leider so oft, dass das auch übrigens ein Grund dafür ist, warum die Menschen nur noch den Kopf schütteln und sagen, dann muss es sich doch mal ändern. Und ich glaube auch nicht, dass der Erfolg der AfD ist wirklich das Thema, dass die Menschen sagen, es muss doch mal jemand was anderes machen. Also es geht denen gar nicht darum, dass sie den Zielen der AfD wirklich folgen wollen, sondern es geht darum, dass sie sagen, es muss anders werden. Und man kann sich dann schwierig ausdrücken und die meisten der Wählerinnen und Wähler sitzen doch auch gar nicht so tief in den Themen drin wie wir. Dann kommt sowas halt raus, wie wir es jetzt erlebt haben. Und jetzt ist die Frage, wie gehen wir damit um und können wir glaubhaft dieses Vertrauen wieder aufbauen?
4: Ich würde gerne noch einen Aspekt mit einwerfen hier aus Sachsen-Anhalt. Also es gibt jetzt viele Menschen in Sachsen-Anhalt, die haben wirklich Angst. Also die haben, fürchten sich vor der Zukunft. Das sind Menschen mit Migrationsgeschichte, das sind Leute aus dem Kulturbereich. Und ich war ja auch bei AfD-Bürgerdialogen im Vorfeld der Wahl. Und was wirklich frappierend war, das Verhältnis dieser Partei und vor allem mancher Anhänger zur Gewalt. Also da gab es dann Aufrufe, dass FDP-Politikerin Marie-Agnes Strack-Zimmermann in den Gulag geschickt werden soll, in Ketten gelegt. Und das Publikum johlt. Und die Partei distanziert sich nicht davon. Anderes Beispiel, ein AfD-Europaabgeordneter aus Stendal, gegen den wird jetzt ermittelt, weil er im Wahlkampf mit einem Baseballschläger auf Jugendliche losgegangen sein soll, die ein AfD-Wahlplakat beschädigt haben sollen. Und die Partei distanziert sich nicht davon. Also es gibt natürlich auch Bürgerliche in dieser Partei. Es gibt einen Tischler, der im Wahlkreis Eisleben dort antritt. Und da höre ich da von der Parteikonkurrenz, schade, dass der in der AfD ist. Das ist doch ein ganz gemäßigter Mann. Und sie ist gleichzeitig extrem und sie muss sich für nichts rechtfertigen. Und vor diesen Gewaltfantasien, da haben eben viele Menschen Angst. Und ich glaube, das muss man jetzt auch, dem muss man jetzt auch Rechnung tragen, wie es in den nächsten Wochen weitergeht.
1: Herr Röder, das, was Niklas Ottersbach gerade beschrieben hat, ist auch was, was wir sozusagen hier in der Kölner Redaktion auch merken, dass es Menschen gibt, die vielleicht in der Demokratiearbeit tätig sind, die sagen, sie wollen sich gar nicht mehr äußern. Wenn wir jetzt nochmal zu dem Szenario zurückkommen, dass ja ein mögliches ist, ein AfD-Ministerpräsident Siegmund, kommt da etwas ins Rutschen?
0: Natürlich kommt in diesem Land etwas ins Rutschen. Und das, was Sie vorhin sagten, dass also Leute sagen, sie trauen sich nicht mehr, sich zu äußern. Auch das erinnert mich in einer Weise an das, was wir in den USA erleben. Denn jetzt sagen Leute, sie trauen sich nicht mehr, sich zu äußern. Das ist das, was viele Anhänger der AfD in den letzten Jahren gesagt haben. Und das haben wir in den USA unter Trump erlebt, dass in dem Moment, als Trump wiedergewählt wurde, dann auf einmal eine sehr starke Kampagne gegen diese ganzen Maßnahmen zu Diversität, Gleichstellung, Inklusion stattgefunden haben. Und das Kulturkampf mit Kulturkampf beantwortet worden ist und das Pendel dann nach außen in die andere Richtung durchschlägt. Also insofern fürchte ich, dass wir nach wie vor dabei sind, den USA in den Weg dieser Polarisierung zu folgen, wenn uns nicht gelingt, diese Polarisierungsspirale zu durchbrechen. Und deswegen finde ich es interessant, was Sie, Herr Ottersbach, gerade über die AfD sagten und die Mitgliedschaft, von den Wählern reden wir jetzt ja noch gar nicht, aber diese Mitgliedschaft oder Anhängerschaft vom Tischler bis zum Neonazi. Und das Problem sehe ich darin, dass die Brandmauer die AfD immer der Diskussion enthoben hat, dass sie die AfD gar keinen Grund hatte zu diskutieren, ob sie sich eigentlich radikalisieren will oder ob sie sich mäßigen will, weil sie hinter der Brandmauer überhaupt keinen Anreiz hatte, sich zu mäßigen. Und insofern sehe ich in diesem Ende der Brandmauer die Chance, dass die AfD mit der Frage konfrontiert wird, will ich mich weiter radikalisieren oder will ich mich mäßigen? Und ich denke manchmal, wenn ich auf die politische Öffentlichkeit in Deutschland schaue, dieser deutschen Öffentlichkeit täte ein Reset mal ganz gut. Und vielleicht gibt es ja die Chance, dass man von allen Seiten jetzt mal abrüstet und dann diese Frage stellt. Ich weiß, das ist eine kühne Prognose, aber ich bin und bleibe da auch Optimist. Und jedenfalls diese Frage zu stellen, ob die AfD sich radikalisieren oder mäßigen will, vielleicht haben wir genau dafür im Moment noch mal eine Gelegenheit.
1: Was da natürlich auch mit reinspielt, ist auch eine neue Diskussion, da machen wir ganz kurz jetzt am Ende der Sendung noch auf. Das ist die Frage eines AfD-Verbotsverfahrens, die NRW-Ministerpräsident Hendrik Wüst jetzt jüngst aufgebracht hat, weil er es für denkbar hält, eine Arbeitsgruppe dazu einzusetzen. Herr Schröder, ist das der richtige Moment?
3: Ich bin da etwas skeptisch, weil hinter dem Phänomen der AfD steht ja ein politisches Problem. Und ich glaube, wir müssen politische Probleme auch mit politischen Antworten beantworten und uns darauf einstellen. Und das, was Herr Röder eben ja auch dargestellt hat und andere, ist ja diese große Diskrepanz zwischen einem größeren Teil von unpolitischen Wählern und einer hochpolitischen, im rechtsextremen Lager verankerten Funktionärsschicht. Und die Frage ist ja, wie kann man das Aufbrechen, dass diese Partei geführt wird von Menschen, die einen dezidierten Plan kulturkämpferischer Art haben, wie sie diese Republik grundlegend verändern wollen und können. Und da könnte natürlich eine Mobilisierung der Wähler, der Anhänger eine denkbare Variante sein. Besser wäre es, wenn insgesamt die Zusprache und Zustimmung zur AfD zurückgehen würde. Aber das Parteienverbotsverfahren wird eher die Polarisierungsspirale weiter anheizen. Und man muss ja sehen, wenn das Bundesverfassungsgericht hier sprechen soll, dann ist das die legitimierteste Kraft in unserem politischen System. Und diese Kraft würde, egal wie sie sich am Ende entscheidet, durch dieses Verfahren enorm an Legitimation verlieren.
2: Genau, das, was Herr Schröder gerade gesagt hat, ist völlig richtig. Also jetzt müssen wir mal schauen, was jetzt in der täglichen Arbeit wirklich bei rauskommt, was jetzt wirklich in der Realität passiert. Also die AfD war in einer Oppositionsrolle und zum Schluss hat sich in einer Oppositionsrolle fast jeder wiederfinden können, wenn er mit irgendeinem Zustand nicht zufrieden war. Und da ist vom Tischler bis zum Rechtsradikalen am Ende des Tages alles dabei, weil viele Menschen, wir haben es erörtert, mit bestimmten Dingen unzufrieden waren. Jetzt ist die Frage, wie man es schafft, durch diesen starken Schlag auf den Hinterkopf es schafft, sich wieder neu aufzustellen und mal dahinter zu schauen, was wollen die Menschen denn tatsächlich? Und da sind wir wieder bei dem dämlichen Zuhören, was jetzt keine Kommunikationsform ist, sondern ich verstehe das eigentlich eher aktiv. Also, und das ist jetzt die große Aufgabe. Es ist auch die Aufgabe interessanterweise für die AfD, denn wenn sie jetzt wirklich Arbeitsaufträge bekommt, und ich habe meinen Landtagsabgeordneten, der in meinem Wahlkreis von der AfD nun gewählt wurde, gesagt, er bekommt von mir Arbeitsaufträge, was anderes kann ich ihm ja nicht geben, das hat der CDU-Abgeordnete vorher auch bekommen. Und jetzt muss man sehen, was da jetzt wirklich draus wird. Wenn angefangen wird zu arbeiten, wird sich die Partei ohnehin sehr oft selbst korrigieren müssen und irgendwo zwischen dem Riesenkonglomerat an Lösungen, die sich zum Teil ja widersprechen, einen Weg zu finden, den sie in Zukunft gehen müssen. Und dann ist es bestimmt sehr gespannt zu beobachten, welches Lager da welche Kräfte mobilisiert.
1: Niklas Ottersbach zum Schluss gefragt, was in Sachsen-Anhalt gerade macht einem Hoffnung?
4: Ich glaube, man muss nochmal auf den Wahlkampf schauen und zwar auf die andere Seite. Also jetzt nicht so sehr, was Linke, SPD und Grüne und CDU gemacht haben, sondern was die Zivilgesellschaft losgemacht hat. Das war auch ein Feuerwerk an Veranstaltungen. Und was aus dieser Kraft erwächst, das muss man nochmal sehen. Vielleicht bilden sich auch im Mitte-Links-Spektrum der Politik neue Parteien. Vielleicht wird es das brauchen. In jedem Fall ist, find ich, Teil des Problems, dass auch bei diesen ganzen Streamern und aber auch sozusagen das Markant und wie sie alle heißen, diese YouTuber, dass die alle zu AfD-Veranstaltungen gehen und versuchen, dort irgendwas zu erzählen, dass es keine eigenen Veranstaltungen gibt, also dass es keine eigene Utopie gibt, sondern immer nur ein Abwehrkampf des anderen ist. Es müsste eigene Ideen geben. Das sind zum Teil die CSDs in Ostdeutschland. Vielleicht wird es irgendwann auch andere sozusagen Formate geben, aber ich glaube, das wird es brauchen müssen, sozusagen eigene Utopien entwickeln, die auch möglichst eine breite Gesellschaft ansprechen und die zum Teil vielleicht ja auch unpolitisch sein können. Aber ich glaube, in diese Richtung muss es gehen, dass eigene Zukunftsutopien wieder entwickelt und bewirtschaftet werden müssen.
5: Was folgt aus der Landtagswahl in Sachsen-Anhalt? Das war das Thema in unserer Sendung zur Diskussion. Moderiert hat Sina Fröndrich.

0: Minuten vor drei. 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Und um die Stimme so ein bisschen locker zu bekommen, ist eine der besten Sachen überhaupt Zungenbrecher, also sowas wie Brautkleid bleibt Brautkleid und Blaukraut bleibt Blaukraut. Wir haben jetzt einen neuen für Sie, Schwarz-Schildsches Schwärzungsgesetz. Was dahinter steckt, sagt Ihnen jetzt Dirk Lorenzen in unserer
1: Sternzeit, 10. September. Schwarzschilds himmlischer Zungenbrecher. Anfang des letzten Jahrhunderts hat Karl Schwarzschild in Wien und später in Göttingen experimentell untersucht, wie das Licht von Sternen unterschiedlicher Helligkeit eine Fotoplatte schwärzt. Wie also die Intensität des Sterns und der Bilddurchmesser auf dem Foto zusammenhängen. Nur wenn das bekannt ist, lässt sich die Sternstrahlung präzise vermessen. Karl Schwarzschild, der aus Frankfurt am Main stammte, wollte stets die Physik der Himmelskörper erkunden, also verstehen, was in den Tiefen des Kosmos vor sich geht. So kam er auf das Schwarzschildsche Schwärzungsgesetz. Hinter diesem Wortungetüm mit gleich 4SCH verbirgt sich der wichtige chemische Prozess, wie die Emulsion einer fotografischen Platte auf Sternenlicht reagiert. Nach Tests, vor allem am Sternhaufen der Plejaden, hat er die Helligkeit von 3.500 Sternen in der Nähe des Himmelsäquators präzise bestimmt. Diese Göttinger Aktinometrie spielt bis heute eine große Rolle, wenn es darum geht, festzustellen, ob ein bestimmter Stern seine Helligkeit verändert. Zudem erkannte Schwarzschild, dass die Schwärzung einer Fotoplatte auch von der Farbe eines Sterns abhängt. Denn Fotoplatten haben stets bestimmte spektrale Eigenschaften. Karl Schwarzschild beschäftigte sich zudem mit dem Aufbau von Sternen, mit Optik, Quanten- und Relativitätstheorie. Er ist einer der Begründer der modernen Astrophysik. Nicht seine wichtigste, aber seine sprachlich schönste Hinterlassenschaft ist das Schwarzschildsche Schwärzungsgesetz.
0: Dirk Lorenzen war das, die Sternzeit und Nachrichten um drei blicken wir dann hier in eine ganz besonders spannende Region dieser Welt. Wir reisen auf die Färöerinseln.

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1: Drei Uhr. Die Nachrichten. Der Präsident der Vereinigten Arabischen Emirate, Al-Nahyan, beginnt heute seinen zweitägigen Staatsbesuch in Deutschland. Zum Auftakt wird er von Bundespräsident Steinmeier in Berlin mit militärischen Ehren empfangen. Später trifft er Bundeskanzler Merz. Am Freitag reist Al-Nahyan weiter nach München. Deutschland und die Vereinigten Arabischen Emirate beabsichtigen, ihre Zusammenarbeit auszubauen, etwa in den Bereichen Verteidigung und Rüstung sowie in der Energie- und Umweltpolitik. Eine engere Kooperation ist auch bei der Bekämpfung von organisierter Kriminalität und Cyberkriminalität geplant. Vorgesehen sind nach Angaben der Emirate milliardenschwere Abkommen. Eine Vertreterin des Außenministeriums der Emirate sagte der Zeitung Die Welt, es würden voraussichtlich bis zu 45 Vereinbarungen unterzeichnet. Bundeskanzler Merz hat sich skeptisch zu den Erfolgschancen eines möglichen AfD-Verbotsverfahrens geäußert. Man könne das immer wieder prüfen, aber es gebe dafür eine sehr hohe Hürde, sagte der CDU-Vorsitzende bei einer gemeinsamen Pressekonferenz mit EU-Ratspräsident Costa in Berlin. Merz sagte weiter, seine Priorität sei die politische Auseinandersetzung mit der AfD und der Versuch, die Wähler für die Mitte zurückzugewinnen. Ihnen müsse ein überzeugendes politisches Angebot gemacht werden, das auch ihre Befürchtungen und ihre Vorbehalte ernst nehme, die sie gegen die gegenwärtige Politik hätten. Der nordrhein-westfälische Ministerpräsident Wüst, CDU, hatte nach dem Wahlsieg der AfD in Sachsen-Anhalt eine Bund-Länder-Arbeitsgruppe zum verfassungsrechtlichen Umgang mit der Partei gefordert. Nach der Veröffentlichung von Geheimdienstberichten zum Massenandrang von Migranten in die Exklave Ceuta sieht sich Spaniens Ministerpräsident Sanchez erneut Kritik ausgesetzt. Aus den von der spanischen Regierung freigegebenen Dokumenten geht hervor, dass die Sicherheitsbehörden am 29. Juli, dem Vortag der Ereignisse, eine Warnung herausgaben. Sie beriefen sich unter anderem auf die sozialen Medien, in denen Aufrufe zu einer Flucht von Marokko nach Ceuta tausendfach geteilt worden seien. Spaniens Ministerpräsident Sanchez hatte bisher erklärt, dass die Migrationskrise nicht vorherzusehen gewesen sei. Die Oppositionsparteien warfen der Regierung in Madrid vor, trotz der Warnungen des Geheimdienstes nicht gehandelt zu haben. Ende Juli waren schätzungsweise 80.000 Menschen von Marokko aus schwimmend in die Exklave Ceuta gelangt. Mindestens 90 Menschen ertranken. Vor einer Flugreise des ukrainischen Präsidenten Selenskyj ist es zu einem Vorfall mit russischen Drohnen gekommen. Wie die Behörden in Moldau mitteilten, drangen zwei Drohnen in den Luftraum des Landes ein, woraufhin der Start der Präsidentenmaschine zunächst abgesagt werden musste. Selenskyj war am Dienstag von Moldau aus nach Norwegen gereist, um an den Trauerfeierlichkeiten für den gestorbenen König Harald V. teilzunehmen. Der norwegische Ministerpräsident Støre erklärte, eine der Drohnen habe Selenskyjs Flugzeug beinahe getroffen. Aus der Ukraine gibt es bisher keine offizielle Stellungnahme. Am bundesweiten Warntag werden heute wieder die Kommunikationsabläufe für Not- und Katastrophenfälle getestet. Der Probealarm wird um 11 Uhr über verschiedene Warnsysteme ausgelöst, darunter die Apps Nina und Katwarn sowie das Cell-Broadcast-System für Mobiltelefone. Zudem werden testweise Sirenen heulen. Medien- und Anzeigetafeln verbreiten Hinweise. Die Endwarnung soll um 11.45 Uhr folgen. Der Warntag findet jährlich statt, um zu testen, ob die Behörden die Bevölkerung im Notfall erreichen. In Köln ist am Abend der Deutsche Fernsehpreis verliehen worden. Zu den Ausgezeichneten in Kategorien wie Fiktion, Unterhaltung, Information und Sport zählten beispielsweise Moderatorin Laura von Torra und Talkmaster Markus Lanz. Fernsehpreise gingen auch an die ARD-Reihe 113 und den ZDF-Film Olivia über das Leben der Drag-Queen Olivia Jones. Das Wetter? In der Nacht im Norden und direkt an den Alpen viele Wolken und noch etwas Regen. Sonst wolkig oder gering bewölkt, 14 bis 3 Grad. Am Tage wechselnd, im Norden zeitweise stärker bewölkt, aber kaum Regen. Im Südwesten und der südlichen Mitte viel Sonnenschein, 17 bis 24 Grad. Das waren die Nachrichten.
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Die Färöerinseln, das klingt nach Nordatlantik, Wind, Felsinseln, Schafe. Etwa 50.000 Menschen leben dort. Und seit langer Zeit gibt es mehr Männer als Frauen. Viele Männer arbeiten auf See, viele Frauen gehen zur Ausbildung oder zum Studieren weg, kommen nicht mehr zurück. Früher gab es deshalb viele Frauen aus Asien, die auf die Färöerinseln gekommen sind, extra um zu heiraten. Inzwischen kommen viele vor allem zum Arbeiten und das verändert die Inseln. Wie Migrantinnen alte Rollenbilder ins Wanken bringen, das klären wir jetzt hier in der Radio Nachts. Ich bin Julian Cooper. Hallo.

0: Auf den Färöerinseln, da leben seit Jahrzehnten mehr Männer als Frauen. Lange gab es dafür eine feste Erzählung, die Männer bleiben, die Frauen gehen zur Ausbildung weg und kommen oft nicht zurück. Deshalb kamen Frauen aus dem Ausland, besonders aus Asien, häufig auch, indem sie geheiratet haben auf die Inseln. In den letzten Jahren, da hat sich das verändert. Heute kommen viele Migrantinnen zum Arbeiten, zum Beispiel in der Fischindustrie, in Hotels, in der Pflege. Das bringt neue Vielfalt in eine Gesellschaft, in der traditionelle Rollenbilder eigentlich noch ziemlich stark sind. Julia Schulz war für uns vor Ort auf den Färöerinseln und hat ganz schön viele Menschen getroffen.
1: Ich habe einen Bachelor in Jura, einen in Soziologie und einen in Anthropologie. Und wo bin ich gelandet? In der Fischfabrik. Nicht alle Färingerinnen und Färinger wollen diesen Job machen. Das ist harte, anstrengende Arbeit.
2: Winda Timtim Pettersen kam 2003 für ihren Ehemann, einen Färinger, auf die Färöer.
1: Zwei Menschen aus unterschiedlichen Kulturen, aus verschiedenen Ländern, haben sich verliebt.
2: Sie gehört zu den rund 56.000 Menschen auf den 18 Inseln im Nordatlantik, die aus etwa 100 Nationen stammen. Timtim Pettersen ist Vorsitzende der philippinischen Vereinigung Kabayen in Faroe Islands. Die philippinische Gemeinschaft ist längst ein fester Teil der färöischen Bevölkerung.
1: Nach der dänischen ist die philippinische Staatsbürgerschaft am stärksten vertreten. Dann Rumänien, die Ukraine, Polen, Indonesien und Thailand.
2: Weiß Erla Thorsteinsson von der Färöischen Statistikbehörde. Im Sommer 2026 leben 814 Menschen mit philippinischer Staatsbürgerschaft auf den Färöern. Etwa zur Hälfte Frauen. Für die kleinen Färöer ist das eine bemerkenswert große Community. Mit 1,5% Bevölkerungsanteil ist dieser ähnlich hoch wie der Anteil der Menschen mit türkischer Staatsangehörigkeit in Deutschland. Zum Vergleich, 2021 zählte die färöische Statistik gerade einmal 283 philippinische Staatsangehörige, überwiegend Frauen. Lange war die philippinische Gemeinschaft durch Heiratsmigration weiblich geprägt. Inzwischen kommen die meisten zum Arbeiten. Die Färöer sind autonom, gehören aber zu Dänemark, jedoch nicht zur EU.
3: Immigration has been a growing topic and an area.
4: Migration ist vor allem in den letzten 5 Jahren ein Thema geworden. Bis 2021 war sie konstant, dann kamen mehr Arbeitskräfte. Der Bau- und Dienstleistungssektor ist stark gewachsen.
2: David Ihm von der Färöischen Einwanderungsbehörde in Tórshavn, der Hauptstadt der Färöer.
4: Dann haben wir ein neues Arbeitsmodell eingeführt. Unternehmen können schneller zusätzliche Arbeitskräfte einstellen, wenn sie die Voraussetzungen erfüllen.
2: Für Zuwandernde beginnt der Weg auf die Färöer mit einem Arbeitsvertrag. Dann folgen Aufenthalts- und Arbeitserlaubnis. Die meisten kämen auf Empfehlung anderer Filipinas und Filipinos hierher, so David Ihm.
5: Meine Tante lebt hier, schon über 10 Jahre. Unser Land bietet nicht so viele Möglichkeiten, gute Arbeit zu finden. Deshalb habe ich nach der Schule mein Schicksal selbst in die Hand genommen und bin weg.
2: Die philippinische Botschaft in Dänemark bietet regelmäßig Dienstleistungen auf den Färöern an. Die Menschen können zum Beispiel Pässe beantragen oder Dokumente beglaubigen lassen. Die Termine finden in einem Hotel statt. Auch Cassandra wartet in der Lobby. Sie kam 2023 auf die Färöer, ist Anfang 20.
5: Ich bin schließlich in einer Fischfabrik gelandet. Dort verarbeite ich Weißfisch. Wir stellen Trockenfisch her.
2: Winda Timtim Pettersen und Cassandra sind keine Ausnahme. Die Arbeit in der Fischfabrik ist für viele der Einstieg. Auf den Färöern beschäftigt der Zuchtlachsproduzent Bakkafrost rund 1.100 Menschen. Heini Christiansen ist der Personalleiter.
4: Wir stellen gerade mehr als 100 neue Mitarbeitende ein. Es werden dann 190 PhilippinerInnen bei uns arbeiten, alle in der Fischverarbeitung. Die Regeln für Arbeitserlaubnisse sind streng. Wir müssen nachweisen, dass wir keine Leute von hier für die Stellen finden konnten. Und das ist bei den Führungspositionen eigentlich nicht möglich.
6: So that is a challenge.
2: Wackerfrost sei in der Produktion auf philippinische Arbeitskräfte angewiesen, so Heini Christiansen.
6: The processing operations.
4: Ohne sie könnten wir die Verarbeitung auf den Färöern nicht in dem Umfang aufrechterhalten. Unsere philippinischen MitarbeiterInnen sind verlässlich, die Fluktuation ist gering.
2: Die Arbeitskräfte benötigen eine Arbeitserlaubnis und Wackerfrost muss einen Tarifvertrag einhalten. Das verhindert Lohndumping. Da wird ihm von der Einwanderungsbehörde beobachtet.
4: Etwa 70 bis 80% der Anträge sind Arbeitserlaubnisse.

0: ArbeitgeberInnen.
1: And I talk to the managers and their head.
2: Ich habe mit den Vorgesetzten gesprochen. Seid ihr zufrieden? Gibt es Probleme? Sie sind sehr angetan, weil die meisten PhilippinerInnen gutes Englisch sprechen. Aber mit der färöischen Sprache gäbe es Schwierigkeiten. Ich habe zu den Vorgesetzten gesagt, sie können nicht erwarten, dass die Menschen neben einer 10- bis 12-Stunden-Schicht auch noch Färöisch lernen.
1: They're already tired. They work like 10 to 12 hours.
0: Die Philippinerin Bam sitzt draußen, vor dem Hotel. Auch sie kam mit Uni-Abschluss auf die Inseln, um eine bessere Perspektive zu finden.
3: I came here last year on March. It was my first time to see snow also in my entire life.
4: Ich bin letztes Jahr im März gekommen. Ich habe zum ersten Mal Schnee gesehen.
3: I work in a Hilton as a waitress. 1 year already.
4: Ich arbeite als Kellnerin im Hilton. 1 Jahr schon.
0: Bam ist 34. Lebt in Tórshavn.
3: I studied hotel, restaurant and tourism management.
4: Ich habe Hotel, Restaurant und Tourismusmanagement studiert. Jobs gibt es bei uns schon, aber das Gehalt ist schlecht. Deshalb gehen von den Philippinen viele ins Ausland. Es ist schön hier, friedlich. Vielleicht bleibe ich.
0: Bam kommt in eine Gesellschaft, in der Männer deutlich in der Überzahl sind. Statistikerin Erla Tursteinsson hat sich mit dem Phänomen beschäftigt.
5: So almost 40% of women are not living in the Faroe Islands.
2: Fast 40% der Frauen leben Mitte 20 nicht auf den Färöern. Bei den Männern sind es nur etwa 30%.
0: Viele studieren auf dem Festland. Schon seit den 60er Jahren wanderten junge Frauen häufiger für die Ausbildung ab, während die Wirtschaft von männlich geprägten Bereichen wie der Fischerei dominiert wurde. Ein exemplarischer Blick auf die Geburtsjahrgänge der 80er Jahre zeigt, das Ungleichgewicht beginnt schon viel früher.
2: Schon im Alter von 18 Jahren ist die Bevölkerung nicht ausgeglichen. Es werden etwas mehr Männer als Frauen geboren.
0: Frauen wünschten sich zudem andere Lebens- und Arbeitsmöglichkeiten, so Tursteinsson, und kehrten deshalb nach der Ausbildung in geringerer Zahl als die Männer zurück.
6: Mit Anfang 30 sind 85% der Männer wieder auf den Färöern. Bei den Frauen sind es mit knapp 80% etwas weniger. Die letzten Zahlen zeigen, dass ungefähr 1700 mehr Männer als Frauen auf den Färöern leben.
0: Auch die Zuwanderung philippinischer Arbeitskräfte verändert dieses Verhältnis nicht, da zum Arbeiten mehr Männer kommen. Ein rotes Holzhaus in Tórshavn, das International House, Anlaufstelle für die Zugezogenen. Fia Lindenskov und Jona Christian Thompson sind die Integrationskoordinatorinnen. Thompson erklärt, ein Arbeitsplatz allein bedeutet noch lange nicht angekommen zu sein.
7: Die Stellen, um die nicht so stark konkurriert wird, sind die Jobs auf einem niedrigeren Level. Aufzusteigen ist schwer. Wenn man mit einem Arbeitsvisum hier ist, muss man erst 7 Jahre in derselben Branche arbeiten, bevor man eine dauerhafte Aufenthaltserlaubnis beantragen kann. Und auch innerhalb der Branche darf man nicht aufsteigen, sonst beginnt die Frist wieder von vorne.
0: Lindenskov weiß, wie wichtig eine intensive Begleitung für die Neuankömmlinge ist.
4: Wir sind eine Art Willkommenshaus, ein Ort, an den man mit Fragen kommen kann, wo man Hilfe oder Rat bekommt. Außerdem organisieren wir verschiedene soziale und kulturelle Veranstaltungen. Etwa einmal im Monat machen wir einen Infoabend für Neuankömmlinge. Dabei geht es um praktische Dinge. Was sollte man wissen? Worauf sollte man achten? Auch um spätere Probleme zu vermeiden oder keine Fristen zu verpassen.
0: Menschen wie Bam und Cassandra treffen auf eine färöische Gesellschaft, die wirtschaftlich auf Zuwanderung angewiesen ist. Bei der Gleichstellung aber viel traditioneller denkt als ihre nordischen Nachbarn. Erla Tursteinsson weiß, es fehlt

0: fehlt etwas, wenn die Frauen fehlen.
1: They are not in the fairy society and cannot be.
2: Die Frauen sind nicht hier und können die Gesellschaft nicht mitgestalten. Das beeinflusst, in welche Richtung sie sich entwickelt.
1: This might affect the direction the society progresses or moves, you know. And then when is the.
2: Viele wandern Anfang 20 aus und kommen dann erst in ihren 30ern zurück, oft kurz bevor die Kinder in die Schule kommen. Aber mit Mitte 30 oder 40, mit Familie und Job, verhält man sich anders als mit Anfang 20. Es fehlen die Kapazitäten. Die Frauen engagieren sich weniger in Politik und Gesellschaft.
0: Auch die Malerin Hansina Iversen verließ die Inseln.
3: Ich konnte gar nicht schnell genug von hier weg. Es ist eine sehr, sehr kleine Gesellschaft. Und damals war sie noch kleiner.
0: Sie studiert Kunst in Reykjavik und Helsinki.
3: Es war aufregend und ich war glücklich, woanders zu sein, Neues zu sehen und neue Menschen kennenzulernen.
0: Heute ist Hansina Iversen Ende 50 und zurück auf den Inseln. Ihre zwei Kinder sollten mit der färöischen Kultur aufwachsen. Sie selbst ist nun erneut mit den traditionellen Erwartungen an Frauen konfrontiert.
4: I always have to defend myself, why I live the way I do.
3: Ich muss mich dafür rechtfertigen, wie ich lebe. Ich bin geschieden und habe keinen Mann, ich habe kein Haus, nur eine Mietwohnung. Das irritiert hier manche. Eine richtige Frau soll verheiratet sein, ein Haus besitzen und mit einem Mann zusammenleben.
4: Owning a house together with my husband or something like that.
0: In der Stadtmitte Torshavns sitzt Siri Susanu Dottir Hansen in einem Café. Auch sie passt mit ihrem Leben nicht in die konservativen Erwartungen der Inselgesellschaft, tritt als Drag Queen auf, ist bisexuell.
5: Als ich mit Drag angefangen habe, wussten viele auf den Färöern gar nicht, was das ist. Nachdem ich eine Lesung für Kinder veranstaltet habe, war ich plötzlich mit Anfeindungen konfrontiert. Politiker warnten vor der LGBT-Community. Ich wurde sogar als Pädophile bezeichnet.
0: Sie liest Das hässliche Entlein von Hans-Christian Andersen. Eine Geschichte über Anderssein, Ausgrenzung und darüber, den eigenen Platz im Leben zu finden.
5: Dabei haben die Kinder mich einfach als bunte Märchenfigur gesehen. Und vielleicht zeigt Drag ihnen auch, du darfst dich ausdrücken, wie du möchtest. Du darfst du selbst sein. Danach habe ich erst mal eine Weile pausiert. Aber jetzt bin ich zurück.
6: So in terms of gender equality, statistically we are so far behind that it doesn't look like we are a Nordic country.
7: Beim Thema Gleichstellung liegen wir so weit zurück, dass man kaum glauben kann, dass wir zu den nordischen Ländern gehören.
0: Brandur Mortensen Nolsy, Referent im Gleichstellungsbüro der färöischen Regierung.
6: I think the dominant, I don't know, images of
7: Ich glaube, unser Bild von Männlichkeit ist immer noch stark von unserer Geschichte geprägt. Viele Männer auf den Färöern arbeiten mit Schafen oder in der Fischerei, gehen in den Bergen Hasen jagen. Dinge, die für viele einfach dazugehören, wenn man ein Mann ist. Das Abtreibungsgesetz zum Beispiel zeigt, wie gespalten unsere Gesellschaft ist.
0: Erst seit dem 1. Juli 2026 gilt auf den Färöern das Recht auf Abtreibung bis zur 12. Schwangerschaftswoche. Zuvor war sie nur in Ausnahmefällen erlaubt, etwa bei Lebensgefahr für die Frau oder nach einer Sexualstraftat. Traditionelle Rollen prägen den Alltag vieler Frauen. Umso wichtiger sei es für Zugewanderte, ihre Rechte zu kennen, sagt Mortensen Nolsy.
7: Wir haben einiges für Migrantinnen getan. Zum Beispiel haben wir Informationsmaterial auf Englisch erstellt, weil es bisher kaum Informationen gibt, die nicht auf Färöisch oder Dänisch sind. Wir wollen zeigen, dass wir da sind und den Menschen vermitteln, welche Rechte sie haben, welche Gesetze gelten und dass Männer und Frauen rechtlich gleichgestellt sind.
6: Legally, men and women are the same.
0: Die Anfang 20-jährige Cassandra, die 2023 auf die Inseln zog, brauchte lange, um auf den Färöern wirklich anzukommen.
3: Mein erstes Jahr war ziemlich hart. Ich hatte anfangs mit einer Winterdepression zu kämpfen.
0: Auch für sie sei die Sprache eine Hürde gewesen.
3: Sie erwarten, dass du Färöisch sprichst. Das ist wirklich eine Herausforderung. Und auch in der Gemeinschaft wirklich dazuzugehören, ist ziemlich schwierig.
0: Für Vinda Timtim-Pettersen, die wegen ihres Partners auf die Färöer kam, wurde das Ankommen auch zu einer Erfahrung von Ausgrenzung.
2: In meinen ersten 3 Monaten auf den Färöern bin ich mit dem Bus gefahren. Eine ältere Frau wollte unbedingt meinen Sitzplatz. Obwohl noch viele Plätze frei waren, zeigte sie auf meinen Platz. Ich habe überhaupt nicht verstanden, was sie wollte. Dann hat sie mich einfach weggeschoben und sich hingesetzt. Ich bin ausgestiegen und den Rest zu Fuß gegangen. Aber natürlich sind hier nicht alle Menschen so.
0: Migration bringt neue Menschen und Perspektiven auf die Färöer. Wie sehr sie die Gesellschaft verändern, wird sich zeigen. Würde Cassandra wieder hierher kommen?
3: Ich habe hier meinen Partner gefunden. Deshalb würde ich immer wieder kommen. Er hat es mir leichter gemacht, dazuzugehören. Er hat mir das Gefühl gegeben, willkommen zu sein.
1: My partner made it like easier for me to be included at least. So at least he made me feel welcome and it made things a little bit easier.
8: Cassandra von den Philippinen lebt seit 3 Jahren auf den Färöerinseln und sie scheint dort ein Stück angekommen zu sein. Spannend wird dann sein, wie sehr die wachsende Vielfalt diese eher traditionelle Gesellschaft wirklich verändert.

0: Wir nähern uns der 3:30 hier in der Radio Nachts am Deutschlandfunk. Und ich glaube, ja, es ist jetzt eine knappe halbe Stunde her, da haben wir hier schon mal über Zungenbrecher gesprochen. Da gibt's ja noch diesen Klassiker, Fischers Fritze fischt frische Fische. Aber eben leider nicht nur. In den Netzen der Fischer bleiben auch andere Tiere hängen. Das ist das, was man dann Beifang nennt. Schweinswale zum Beispiel, Seevögel, Robben, Schildkröten. Manchmal, wenn die Netze eingeholt werden, manchmal aber auch später, wenn verlorene Netze als Geisternetze durchs Meer treiben. Lässt sich alles verhindern? Wie genau? Das diskutieren Fachleute diese Woche beim Meeresumweltsymposium in Hamburg. Monika Seinsche berichtet in unserem Magazin Forschung aktuell.
1: Auf der Hochseeinsel Helgoland brütet die einzige Basstölpelkolonie in Deutschland. Die gänsegroßen weißen Meeresvögel sind geschickte Fischjäger, aber sie haben ein Problem. Für ihre Nester auf den roten Felsen nutzen sie das, was im Meer herumschwimmt. Und das sind sehr oft dünne Plastikfäden von sogenannten Dolly Ropes, sagt Stefanie Werner vom Umweltbundesamt.
2: Ja, Dolly Ropes sind Bündel von synthetischen Fäden, die an dem Boden von Grundschleppnetzen angebracht werden. Die sollen im Prinzip verhindern, dass das Netz Schaden nimmt, indem sie wie so eine Matte unter dem Netz appliziert werden. Das Problem bei diesen Scheuerschutzfäden, die sind meistens aus PE und schon in den ersten 2 Wochen gehen ungefähr 50% dieses Materials verloren. Das finden wir massiv in der Meeresumwelt, zum Beispiel in den Nestern auf Helgoland ständig. Die sind auch sehr charakteristisch, so orange oder blau meistens.
1: Und sie sind sehr tödlich. In der Basstölpe-Kolonie auf Helgoland sterben durch die Dolly Ropes 4-mal so viele Jungvögel, wie normal wäre. Sie verheddern sich in den Plastikfäden, strangulieren sich selbst oder verhungern qualvoll. Stefanie Werner und ihre Kollegen wollen das ändern, mit Hilfe eines runden Tisches gegen Meeresmüll, der vor 10 Jahren vom Bundesumweltministerium, dem Land Niedersachsen und dem Umweltbundesamt ins Leben gerufen wurde. Das Ziel? Lösungen finden und ihre Umsetzung unterstützen, etwa um die Dolly Ropes aus dem Meer zu bekommen.
2: Da gibt es jetzt mittlerweile über gute Forschungsprojekte Materialalternativen, aber vor allen Dingen Alternativen, wie man das Netz anders ausgestalten kann, sodass es zum Beispiel über Auftriebsbojen, ganz simple Lösung eigentlich, funktioniert, aber wunderbar bei den Krapfenfischern, die in Deutschland auch schon zu 90% aus der Nutzung von Dolly Ropes ausgestiegen sind, freiwillig, weil sie sich dann halt so eine Boje hinten an den Stert hängen. Und diese Boje holt das Netz ein bisschen nach oben und dadurch hat es nicht mehr so viel Kontakt mit dem Meeresboden und dadurch kann man dann auf diese Dolly Ropes verzichten.
1: Neben einzelnen Fäden treiben auch ganze Fischernetze durch die Meere. Teils sind sie verloren gegangen, teils absichtlich im Meer entsorgt worden. Als Geisternetze stellen sie eine enorme Gefahr für die Meeresumwelt dar.
2: Also die Netze machen im Prinzip das, was sie sollen. Sie fangen und töten. Und das aber in einem herrenlosen, unkontrollierten Zustand. Sprich, Tiere können reinschwimmen, sich dann verstricken, verheddern. Das führt zu Amputationen von Gliedmaßen beispielsweise. Das führt zu kompletten Strangulationen. Die Tiere schleppen das Gerät lange mit sich rum, sind dann physisch geschwächt, können nicht mehr entsprechend Nahrungsaufnahme betreiben. Fische gehen natürlich regelmäßig in diesen herrenlosen Netzen. Ja, werden weiter gefischt quasi, zersetzen sich dann, bilden damit auch wieder Futter für neue Fische, die das anzieht, die sich dann auch wieder drin verstricken.
1: Es gibt schon eine Meldepflicht für verloren gegangene Netze, aber bislang werden viel weniger gemeldet, als gefunden werden. Deshalb arbeiten Stefanie Werner und ihre Kolleginnen an einer Markierung, mit der sich selbst kleine Netzreste ihrem Besitzer zuordnen lassen, und an Hafengebühren, in denen die Müllentsorgung schon eingepreist ist, sodass es sich nicht mehr lohnt, kaputte Netze ins Meer zu schmeißen. Tim Taugnitz wiederum forscht zu Netzen, die noch im Gebrauch sind. Der Wissenschaftler vom Deutschen Meeresmuseum hat in 2 Versuchsgebieten in Dänemark und Deutschland den Schweinswalpal getestet. Ein akustisches Gerät, das an Fischernetzen angebracht wird, um Schweinswale zu warnen.
3: Und tatsächlich war es so, dass wir in Dänemark sehr gut sehen konnten, dass die Echoortungsfrequenz, also wie viele Klicks der Schweinswal pro Sekunde aussendet, durch den Pal erhöht worden ist in der Nähe des Netzes. Und das war also ein sehr schöner Hinweis darauf, dass es tatsächlich funktioniert. In Deutschland konnten wir das allerdings so nicht reproduzieren. Warum das genau der Fall ist, wissen wir nicht.
1: Denn Beifangstudien haben schon gezeigt, dass der Pal funktioniert und mit ihm weniger Schweinswale in den Netzen enden. Aber vielleicht gibt es einen Gewöhnungseffekt. Anders als in Dänemark werden die Geräte in Deutschland schon seit einigen Jahren genutzt. Die Schweinswale hier kennen sie also. In jedem Fall aber braucht es Lösungen, um die Tiere effektiv und auf lange Sicht vor den Netzen zu schützen. Denn jedes Jahr verenden mehr als 1000 Schweinswale in den Netzen der Ostseefischer.
4: Monika Seinsche über Dolly Ropes, Beifang und tödliche Geisternetze und was sich dagegen tun lässt, um die Fischerei nachhaltiger zu machen. Volles Wartezimmer, gestresste Ärzte, genervte Patienten. So sieht's in der Notaufnahme von Krankenhäusern oft aus. Um das medizinische Personal zu entlasten, probiert man an der Uniklinik Kiel seit kurzem was Neues. Eine automatisierte Messkabine namens Medicubics, die wichtige Vitalparameter der Patienten erfasst, bevor sie einem Arzt gegenüber sitzen. Thomas Schröder hat sich das mal angeschaut und selbst getestet.
5: Ja, ich würde es nicht als Dixi-Klo beschreiben, sondern eher als Telefonzelle, in der der Patient hineintritt.
6: Nihat Tamas steht vor dem neuen Medicubics. Die Kabine sieht tatsächlich aus wie eine sehr stylische Mischung aus Dixi-Klo und Telefonzelle. Auf ihrem Dach leuchtet ein grünes Licht. Die Kabine ist frei. Es ist früh am Vormittag und in der Notaufnahme des Universitätsklinikums Kiel ist ausnahmsweise noch nicht viel los.
7: Ja, cool. Dann probiere ich mal aus und
8: sehr gerne.
7: Guck mal, ob ich so gesund bin, wie ich mich fühle.
8: Schauen wir mal.
6: Nihat Tamas, der stellvertretende Leiter der interdisziplinären Notaufnahme der Uniklinik in Kiel ist, öffnet die Tür der Kabine und lässt mich eintreten. Anweisungen gibt er keine mehr. Von nun an müssen die Kabine und ich selbst miteinander klarkommen. Nachdem ich auf einem Display eine von 17 verfügbaren Sprachen ausgewählt habe, erscheinen dort Anweisungen.
7: Wie groß sind Sie? Stellen Sie Ihre Körpergröße mit dem Schieberegler ein. Okay, ich schieb mal hier. 1,77. Wie alt bin ich? Ah, ups, auch zu weit.
6: Nachdem ich Größe, Alter, Geschlecht angegeben habe, will die Kabine meinen Puls und meine Sauerstoffsättigung messen.
7: Schieben Sie Ihren rechten Mittelfinger mit der Handfläche nach oben vollständig in das Gerät ein. Ah, das ist dieses Gerät hier.
6: Ich stecke meinen Finger in eine kleine Klemme. Nach einigen Sekunden sind die Ergebnisse da. Nächster Schritt, Elektrokardiogramm. Dafür muss ich meine Hände auf zwei Metallplatten vor mir legen.
5: Sie kennen das vom Hausarzt, der dann viele Kabel an die Brustwand und an das Körper anbringt. Und wir sind hier in der Lage, ein Einkanal-EKG abzuleiten, um zu schauen, wie korreliert Ihr Puls mit Ihrer Herzfrequenz und was für einen Grundrhythmus haben Sie? Sprich, haben Sie einen normalen Sinusrhythmus oder haben Sie vielleicht eine Herzrhythmusstörung, von der Sie noch nichts wissen?
6: Die Kabine sagt, keine Herzrhythmusstörung. Ganz zum Schluss wird noch der Blutdruck gemessen, indem ich den Arm durch eine Öffnung mit einer Manschette führe und ein Infrarotthermometer liest die Temperatur von meiner Stirn ab. Am Ende bekomme ich eine Art Bon ausgedruckt mit allen wichtigen Werten darauf.
5: Das ist dann sozusagen die Quittung, die Sie dann aus der Maschine bekommen?
6: Der Patient ist damit erstmal ordentlich vermessen, ohne dass eine Pflegekraft Blutdruckmanschetten anlegen oder Fingerclips anstecken musste.
5: Wir kriegen ja alle mit, dass wir wenig Zeit haben für die Menschen, die wir dann sehen. Und so erhoffen wir uns, dass wir uns mehr Zeit für die Menschen nehmen können. Das ist ein Pilotprojekt. Das heißt, wir müssen jetzt einmal schauen, ob es wirklich so ist, wie wir uns das denken.
6: Die medizinische Einschätzung der Patienten und die Triage, also die Bewertung der Dringlichkeit einer Behandlung, nehmen selbstverständlich noch immer Menschen vor. Doch die Werte aus der Kabine helfen dabei, so Thomas Leito, Pflegeleiter in der Notaufnahme.
9: Da erschließt sich auch manchmal vieles draus. Ich gebe mir das Beispiel gerne auch. Ein Schwindelpatient, in welche Richtung geht, das ist also ein neurologischer Schwindel. Oder finde ich heraus in der Ersteinschätzung, der kommt mit einem Blutdruck von 230, der natürlich zu einer Schwindelproblematik führt. Dann ist er ja in einer Fachabteilung oder natürlich an einem Facharzt zu betreuen, dann ist es eben der Kardiologe.
6: Auch bei den Patienten selbst komme die Kabine gut an, berichten Leito und Tamas.
9: Also wenn man überlegt, wir haben 140 Patienten am Tag, davon ist die Hälfte um und bei per Rettungsdienst. Die gehen ja nicht über diese Box. Das heißt, wir sprechen dann von 70 fußläufigen Patienten, wenn wir dann gucken, geriatrische Patienten, Rollator, Mobil, Rollstuhlmobil, die ja alle diese Box nicht nutzen können. Tatsächlich aufgrund der baulichen Situation sind es so um und bei 35 bis 40 Patienten am Tag.
6: Einer der ersten heute ist Herr Zimmer. Er ist von seiner Hausärztin hierher geschickt worden und sitzt an diesem Dienstagmorgen als einziger im Warteraum. Die Kabine hat er bereits benutzt.
10: Kam wunderbar mit klar auch. Also kann man gut vorstellen, auch ältere Leute kommen damit klar. Ist vor allen Dingen angenehm. Also musste nicht extra noch Blut messen, Fieber messen und. Das wird ja alles hier drin gemacht, das ist ideal.
6: Seit 2,5 Monaten steht die Kabine nun schon im Warteraum der Notaufnahme. Noch ist das einjährige Pilotprojekt nicht abgeschlossen, aber Tamas hält es für sehr wahrscheinlich, dass es anschließend fortgesetzt wird. Schon jetzt könne man erkennen, dass die Kabine das medizinische Personal vor allem während der Stoßzeiten deutlich entlaste.
4: Thomas Schröder hat an der Uniklinik Kiel den Anamneseassistenten Medicubix getestet. Frauen in den Wechseljahren, die klagen nicht selten auch darüber, dass ihr Gedächtnis nicht mehr so gut ist wie vor der Menopause. Könnte es also sein, dass der veränderte Hormonspiegel ihr Gehirn beeinflusst? Ganz ähnlich wie in der Pubertät und während der Schwangerschaft. Eine Studie im Fachmagazin Nature Communications liefert jetzt neue Einsichten. Details von Christine Westerhaus.
8: Pubertätsamnesie, Stilldemenz oder Menobrain. All diese Begriffe beschreiben ein ähnliches Phänomen. Viele Mädchen und Frauen erleben während hormoneller Umbrüche, dass sie vergesslich sind und sich schlechter konzentrieren können. Trotz ähnlicher Symptome war bislang aber nicht klar, ob die schwankenden Hormonlevel schuld an diesen Veränderungen sind, sagt Sophie van't Hoff vom Amsterdam University Medical Center.
11: Es gab schon eine frühere Studie, die gezeigt hat, das Volumen der grauen Masse im Gehirn, die für die Verarbeitung von Informationen verantwortlich ist, nimmt während Pubertät und Schwangerschaft stark ab. Und dafür sind teilweise dieselben Hormone verantwortlich. Mich hat interessiert, ob in den Wechseljahren dieselben Prozesse ablaufen oder ob es Unterschiede gibt. Nach der Menopause sinkt ja die Hormonkonzentration. Die Frage war deshalb, ob das genau den gegenteiligen Effekt auf das Gehirnvolumen hat oder nicht.
12: The opposite effect or not.
8: Um das herauszufinden, hat die Forscherin gemeinsam mit ihrem Team jeweils mehrere Hirnscans von 120 Frauen untersucht, die gerade die Wechseljahre durchmachten. Diese hat sie mit den Aufnahmen der Gehirne von Frauen verglichen, die entweder vor der Menopause standen oder das Klimakterium bereits hinter sich hatten.
11: Dabei haben wir etwas sehr Interessantes gesehen. Bei den Frauen in der Kontrollgruppe hatte das Gehirnvolumen über die Jahre kontinuierlich leicht abgenommen, was ein normaler Alterungsprozess ist. Man sieht diesen Trend bei sehr vielen Menschen. In der Phase der Wechseljahre hatte sich das Gehirnvolumen bei den untersuchten Frauen aber überhaupt nicht verändert. Das bedeutet, dass auch während des Klimakteriums im Gehirn etwas vor sich geht, was vorher noch niemand untersucht hat. Und das ist super spannend.
8: Noch könne man aber nicht sagen, was das für die Frauen bedeutet, betont die Forscherin. Und unklar sei auch, ob die Bauarbeiten im Gehirn für das sogenannte Menobrain verantwortlich sind, also die Konzentrationsprobleme, die viele Frauen während der Wechseljahre erleben. Sophie van't Hoff hält es aber für möglich, dass sich das weibliche Gehirn in dieser Phase neu verschaltet, um es auf neue Aufgaben vorzubereiten, ähnlich wie bei einer Schwangerschaft.
11: Wir nehmen an, dass der Umbau im Gehirn schwangerer Frauen für eine Feinabstimmung sorgt, für spezielle Anpassungen an die Mutterschaft, weil bestimmte Fähigkeiten verbessert werden. Ob das auch für die Wechseljahre gilt und ob sich der Umbau, den wir gesehen haben, auf kognitive Funktionen oder die mentale Gesundheit auswirkt, wissen wir bislang aber nicht. Dafür brauchen wir größere Studien, die all das miteinander vergleichen.
8: Denn ein entscheidender Nachteil der aktuellen Studie ist, dass die Forschenden nur bereits vorliegende MRT-Scans von weiblichen Gehirnen verwendet haben. Die Teilnehmerinnen dieser Untersuchungen hatten nur selbst in Fragebögen angegeben, ob sie die Wechseljahre schon hinter sich oder noch vor sich haben. Hormonwerte konnten Sophie van't Hoff und ihr Team deshalb nicht auswerten. Katharina Zülsdorf, die an der University of Cambridge an einem ähnlichen Thema forscht, hält die Studie aber dennoch für aussagekräftig.
13: Es ist auf jeden Fall total interessant, dass wir jetzt mehr darüber wissen, wie sich im Laufe des Lebens das Gehirn verändert. Ich würde sagen, es ist auch interessant, weil viele Frauen heutzutage nach der Menopause natürlich weiter arbeiten und es denen aber schwieriger fällt, dadurch, dass sie so viele Symptome empfinden. Also wenn wir ein besseres Verständnis davon haben, was im Gehirn überhaupt passiert, hoffentlich können wir dann auch irgendwelche medikamentöse Behandlungen dafür entwickeln.
4: Christine Westerhaus über neue Einblicke, wie die Wechseljahre das weibliche Gehirn verändern. Infrarotkameras können ja bekanntlich Dinge sichtbar machen, die unserem Auge verborgen bleiben. Sie helfen dabei, Materialien zu untersuchen, den Zustand von Pflanzen zu beurteilen oder technische Anlagen zu überwachen. Die Instrumente dafür sind allerdings oft aufwendig und teuer. Ein neuartiger Infrarotkonverter, entwickelt von Forschern in Belgien, soll das jetzt ändern. Frank Rutelüschen weiß mehr.
14: Neben dem sichtbaren Licht, was wir mit dem Auge wahrnehmen können, gibt es ja noch eine ganze Reihe von Strahlungen, die darüber hinausgeht.
15: Unsichtbares sichtbar machen, so das erklärte Ziel von Bernhard Siegmund vom Institut für Materialforschung an der Uni Hasselt in Belgien. Konkret hat er es auf eine bestimmte Art von elektromagnetischer Strahlung abgesehen.
14: Infrarotstrahlung ist eine von diesen Strahlungsarten, die direkt an das Sichtbare angrenzt. Und mit dem Bauteil kann man solche Strahlung direkt sichtbar machen, mit hoher Auflösung.
15: Das Bauteil, das Siegmunds Team entwickelt hat, ist winzig. Es hat die Fläche eines Sesamkorns, ist aber 100-mal dünner als ein menschliches Haar. Und obwohl das Bauteil so flach ist, besteht es aus einer komplexen Sandwich-Struktur.
14: Wir haben hier eine Abfolge von 38 Dünnschichten, wobei jede Schicht eine sehr eigene Funktion hat.
15: Die Schichten fungieren als Sensoren. Sie fangen Infrarotstrahlung auf und wandeln sie in Elektrizität um, in Strom und Spannung. 5 solcher Sensorschichten sind hintereinander geschaltet. Ihre Spannungen addieren sich.
14: Und diese Leistung ist dann groß genug, um eine organische Leuchtdiode, die da drauf abgeschieden ist, anzuregen und damit die Infrarotstrahlung in ein sichtbares Bild, in unserem Fall grünes Licht, umzuwandeln.
15: Das grüne Licht lässt sich dann mit einer Kamera aufnehmen, wie sie in jedem Handy steckt. Die Tests liefen erfolgreich, so Siegmund.
14: Wir haben einen 20-Euro-Schein genommen. Da gibt es eine ganze Reihe von Sicherheitsmerkmalen da drauf. Eins davon haben wir in Infrarot beleuchtet und eben uns über den Konverter angeschaut, wie sieht das dann aus, und konnten dann die mythische Figur Europa erkennen, wie sie als Sicherheitsmerkmal bei 20-Euro-Scheinen hinterlegt ist, und konnten sehr gut das Gesicht reproduzieren.
15: An der Sandwich-Idee tüftelt die Fachwelt schon länger. Doch bisher waren relativ starke Infrarotlaser nötig, um das Sandwich zum Leuchten zu bringen. Das neue Super-Sandwich sei deutlich empfindlicher, so Siegmund. Die Folge?
14: Wir brauchen jetzt keine Laser mehr, um solche Bildgebungen im Infrarot zu bezwecken, sondern es ist bereits mit Innenbeleuchtung vollkommen ausreichend. Das heißt, es ist erstmals für praktische Anwendungen sehr interessant geworden.
15: Zumal der Infrarotkonverter ohne Stromversorgung funktioniert, also ohne Batterie. Das alles könnte ihn für die Überwachung abgelegener Gasleitungen oder landwirtschaftlicher Nutzflächen interessant machen. Oder als implantierbaren Sensor in der Medizin, etwa nach einer Organtransplantation.
14: In der Zukunft stellen wir uns vor, dass es ein Bauteil in Ihrem Körper geben könnte, das den Heilungsprozess monitort. Und dadurch, dass das Bauteil eben bei sehr geringen Intensitäten arbeitet, heißt es, dass dieser Sensor auch weiter unterhalb der Haut noch funktionieren würde und somit den Bereich von Heilungsprozessen noch engmaschiger unterstützen kann.
15: Zuvor aber müssten die Fachleute noch eine Hürde meistern. Bislang funktioniert ihre Technik nur bei Infrarotstrahlung, die unser Auge gerade so nicht mehr sehen kann. Für viele Anwendungen aber müsste der Konverter deutlich mehr Infrarotwellenlängen erfassen können.
14: Und das ist eine Frage von Materialentwicklung. Da hoffe ich darauf, dass Chemiker, die im Bereich Organik arbeiten, mittelfristig Materialien entwickeln können, die noch stärker im Infrarot absorbieren.
15: Um die Möglichkeiten seines Konverters voll auszuschöpfen, ist Physiker Siegmund also auf Hilfe angewiesen. Hilfe aus der Chemie.
4: Frank Rothelüschen über eine Chipstruktur, die Wärmestrahlung in sichtbares Licht verwandelt. Hier geht's jetzt weiter mit den Meldungen heute von und mit Michael Stang.
16: Die Einnahme von Paracetamol während der Schwangerschaft könnte einer Studie zufolge bei Mädchen womöglich die Fruchtbarkeit und den Zeitpunkt der Menopause beeinflussen. Töchter, deren Mütter während der Schwangerschaft das Schmerzmittel eingenommen hatten, wiesen im Alter von 3 Monaten kleinere Eierstöcke, weniger Eibläschen, kleinere Gebärmütter und niedrigere Spiegel an Fortpflanzungshormonen auf. Das berichtet ein Forschungsteam vom Ringshospitalet aus Kopenhagen im Fachblatt Human Reproduction Open.
4: Prähistorische Baumeister im heutigen England transportierten riesige Felsklötze über weite Strecken.
16: Die Devil's Arrows in Yorkshire sind 3 bis zu 7 Meter hohe Sandsteinpfeiler, die vor rund 4000 Jahren errichtet wurden. Ein australisch-britisches Team hat die Megalithen nun auf ihren geologischen Ursprung untersucht. Demnach besteht das prähistorische Monument aus Gesteinsblöcken, die über 18 Kilometer Entfernung transportiert worden sind. Den mineralischen Fingerabdrücken zufolge stammen sie aus Brimham Rocks. Ja, damit müssen die damaligen Erbauer, die mehr als 25 Tonnen schweren Blöcke gezielt über Land transportiert haben, heißt es im Fachblatt Proceedings of the Royal Society A.
4: Eine mögliche Therapie bei Narkolepsie ist in Sicht.
16: Die Ergebnisse von zwei klinischen Phase-3-Studien zeigen, dass die Schlafkrankheit Narkolepsie Typ 1 mit dem Medikament Oveporexton erfolgreich behandelt werden kann. Die Daten werden im New England Journal of Medicine vorgestellt. Betroffene leiden an plötzlichen Schlafattacken. Der Wirkstoff aktiviert einen Rezeptor im Gehirn, der das fehlende Signal für die Regulation des Schlafwachrhythmus wiederherstellt. Die Arznei der Pharmafirma Takeda erhielt basierend auf den Studienergebnissen bereits eine Zulassung in China, Japan und den USA. Eine Zulassung in der Europäischen Union steht noch aus.
4: Künstliche Intelligenz könnte ein Millennium-Problem gelöst haben.
16: Das Clay Mathematics Institute hatte im Jahr 2000 sieben Millennium-Probleme der Mathematik ausgewählt und jeweils 1 Million US-Dollar Preisgeld ausgelobt für die erste Lösung des Problems. Bisher ist nur eins der Mathe-Rätsel geknackt worden. Das Softwareunternehmen OpenAI behauptet nun, ein weiteres Rätsel gelöst zu haben. In dem konkreten Fall geht es um das Navier-Stokes-Existenz- und Glattheitsproblem. Es spielt eine wichtige Rolle bei der mathematischen Beschreibung von Wind- und Wasserbewegungen. OpenAI hat nun ein Dokument veröffentlicht, in dem die Lösung beschrieben wird. Die KI-Lösung zeige, dass die Dynamik der Navier-Stokes-Gleichungen für Strömungsbewegungen in endlicher Zeit eine Singularität entwickeln könne. Zum Einsatz kam ein internes, noch nicht veröffentlichtes KI-Modell. Um das Rätsel zu lösen, hat es demnach nur 88 Stunden benötigt. Unabhängige Fachleute sollen nun klären, ob die Lösung korrekt und nachvollziehbar ist.
4: Ja, und zum Schluss noch ein praktischer Hygienetipp. Vor dem Toilettenspülen sollte man unbedingt den Klodeckel zumachen.
16: Beim Spülen von Toiletten strömt Wasser mit hoher Geschwindigkeit durch die Toilettenschüssel, wobei die Turbulenzen feinste Tröpfchen in die Raumluft reißen können. Solche Aerosole sind schwebende Partikel, die Bakterien oder Viren aus dem Stuhl enthalten können. Einer Metastudie im Fachblatt Science of the Total Environment zufolge können die beim Spülen freigesetzten Partikel bis zu 163 cm hoch aufwirbeln, also bis in die Atemzone von Erwachsenen. Horizontal konnten die Aerosole noch in bis zu 1,5 Metern Entfernung von der Toilette nachgewiesen werden.
0: Das waren die neuesten Meldungen aus dem Bereich der Forschung hier in der Deutschlandfunk Radio Nachts.

0: Es gab eine Zeit, da wirkten die Piraten wie eine Partei aus der Zukunft. Internet verstehen, Politik transparenter machen, Mitglieder digital mitentscheiden lassen. Das klang für viele frischer als das, was die etablierten Parteien damals boten. 2006, also genau vor 20 Jahren, wurde die Piratenpartei in Berlin gegründet. Ein paar Jahre später saß sie schon in mehreren Landtagen, aber dann wurde ausgerechnet das schwierig, was die Partei groß gemacht hatte, der eigene Anspruch. Also zum Beispiel alles offen zu haben, basisdemokratisch, möglichst transparent. Wie die Piratenpartei erst zum Versprechen wurde und dann an sich selbst gescheitert ist, das erzählt Andreas Baum in unserem Kalenderblatt.
1: Seit den 90er Jahren gibt es in Berlin-Mitte die Räume der Seabase, ausgebaut wie ein fiktives, abgestürztes Raumschiff, in der sich Computernerds tagelang vernetzen, mit Club Mate wachhalten und historisch gewordene Hacks fabrizieren. Hier treffen sich am 10. September 2006 rund 50 Menschen aus ganz Deutschland, darunter nur 4 Frauen, um eine neue Partei zu gründen.
2: Christoph, nimmst du die Wahl an?
1: Der Uni-Mitarbeiter Christoph Leng und der IT-Spezialist Jens Seipenbusch sind die ersten beiden Vorsitzenden der Piratenpartei. Der Name orientiert sich am Vorbild der schwedischen Piratenpartei und erinnert absichtlich an die Website Pirate Bay, in der digitale Inhalte aller Art frei heruntergeladen werden können. Nach der Hessenwahl 2008 treten die Piraten im Jahr darauf bei den Europawahlen an, mit erkennbar selbstgemachten Radiospots.
3: Bin ich wirklich kriminell, nur weil ich ein Musikstück kopiert habe?
4: Wieso muss ich für meinen Pass Fingerabdrücke abgeben wie ein Krimineller?
5: Die Irritation ist da. Es gibt mit den Piraten ein Phänomen, was keiner richtig greifen kann, was vielleicht auch noch keiner richtig beschreiben kann, wo man auch nicht weiß, wie ist die Reaktion. Soll man angreifen? Soll man diskutieren? Soll man den Dialog suchen? Und da sind alle gerade sehr vorsichtig und fragen sich natürlich, wie man mit den Piraten umgeht.
1: Der junge Abgeordnete, der seiner Partei vorsichtig verständlich macht, dass man vor den Themen der Piraten keine Angst haben muss, ist der damalige netzpolitische Sprecher der SPD, Lars Klingbeil, heute ihr Vorsitzender.
5: Ich selbst rate meiner Partei, dass man versucht zu begreifen, warum die Piraten unterstützt werden, warum sie Wählerinnen und Wähler finden.
1: Und gerade in den Anfangsjahren ist der Zulauf enorm, weit über die Netzpolitik-Szene hinaus. Denn es geht um die Demokratie an sich. Politik soll transparent werden und für jeden zugänglich, kinderleicht bedienbar wie eine Benutzeroberfläche. Die Piraten versprechen, Entscheidungsprozesse gleichsam zu verflüssigen, indem sie ihre Mitglieder qua Software digital mitentscheiden lassen. 2012 und 2013 ist Bernd Schlömer Vorsitzender der Piratenpartei.
6: Wir erleben in Deutschland immer zwei große Lager, die letztendlich aus Parteitaktik und politischem Kalkül die Interessen der Bürger aus dem Auge verloren haben.
1: Da sind sie bereits in Länderparlamenten angekommen. 2011 in Berlin, 2012 im Saarland, in Schleswig-Holstein und in Nordrhein-Westfalen, um ihre Theorien an der Praxis parlamentarischer Arbeit zu überprüfen. Wenn ein Vorschlag von der Basis digital befürwortet wird, stimmen sie sogar mit dem politischen Gegner.
6: Die Piratenpartei kennt keinen Fraktionszwang. Sie sucht, wie im Übrigen in der Schweiz seit langer Zeit Tradition, identische Ziele, Inhalte und Programme zu anderen Parteien, damit auch gute Lösungen für die Bürger im Ergebnis entstehen können.
1: Von Anfang an erkennbar, aber auch das Grunddilemma der Partei. Datenschutz und Transparenz sind schwer zu vereinbaren. Direkte Demokratie ist ineffektiv. SPD-Urgestein Erhard Eppler gehört zu denen, die trotz scharfer Kritik an der Verkrustung der Etablierten wenig angetan sind von der Alternative.
7: Möchten Sie jemanden wählen, der bei jeder Entscheidung, die er zu treffen und zu verantworten hat, erst sagt, jetzt muss ich erst einmal übers Internet die Basis befragen? Der Abgeordnete als Maschine ist in der Verfassung gar nicht vorgesehen.
1: Die Piraten bleiben in allen Parlamenten Opposition. Einer ihrer Erfolge ist zweifellos der Abgang des Berliner regierenden Bürgermeisters Klaus Wowereit 2014 nach dem Untersuchungsausschuss zum Flughafenbau. So sieht es Martin Delius, damals Abgeordneter der Piraten und zeitweise Fraktionsvorsitzender.
8: Ein regierender Bürgermeister muss zurücktreten. Ich weiß nicht, ob man sich als Opposition und als Oppositionspolitiker einen größeren Erfolg vorstellen kann.
1: Bald kommt es zu zähem, internen Streit um die Richtung. Die Piraten scheitern aber auch am eigenen Erfolg. Denn ihr Markenkern, die Netzpolitik, ist Mainstream geworden. Heute sind sie eine Splitterpartei. Obwohl ihre politischen Ideen, Datenschutz, digitale Bürgerrechte, Transparenz und das Urheberrecht im Grunde aktueller sind als im Jahr ihrer Gründung.
0: Heute vor 20 Jahren wurde die Piratenpartei gegründet. Andreas Baum hat es in unserem Kalenderblatt daran erinnert.

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1: Vier Uhr. Die Nachrichten. Nach der Landtagswahl in Sachsen-Anhalt will das BSW Gespräche mit der AfD über eine mögliche Zusammenarbeit führen. Der Landesvorstand beschloss einstimmig, das Angebot der AfD anzunehmen. Ein Sprecher sagte, bei dem Treffen werde es um die Themen Energieversorgung, Bildung und Friedenspolitik gehen. Vertreter von CDU, SPD, Grünen und Linken hatten das Gesprächsangebot der AfD ausgeschlagen. BSW-Spitzenkandidat Schulze kritisierte diese Entscheidungen. Dass andere Parteien bereits das Gespräch an sich ablehnten, halte er für einen schlechten politischen Umgang und für kein gutes Zeichen für die demokratische Kultur in Deutschland. Die Regierungsbildung ist in Sachsen-Anhalt nach der Landtagswahl kompliziert. Die AfD hat mit Abstand die meisten Stimmen erhalten, eine Alleinregierung jedoch verpasst. Bundeskanzler Merz hat sich skeptisch zu den Erfolgschancen eines möglichen AfD-Verbotsverfahrens geäußert. Man könne das immer wieder prüfen, aber es gebe dafür eine sehr hohe Hürde, sagte der CDU-Vorsitzende bei einer gemeinsamen Pressekonferenz mit EU-Ratspräsident Costa in Berlin. Merz sagte weiter, seine Priorität sei die politische Auseinandersetzung mit der AfD und der Versuch, die Wähler für die Mitte zurückzugewinnen. Ihnen müsse ein überzeugendes politisches Angebot gemacht werden, das auch ihre Befürchtungen und ihre Vorbehalte ernst nehme, die sie gegen die gegenwärtige Politik hätten. Der nordrhein-westfälische Ministerpräsident Wüst, CDU, hatte nach dem Wahlsieg der AfD in Sachsen-Anhalt eine Bund-Länder-Arbeitsgruppe zum verfassungsrechtlichen Umgang mit der Partei gefordert. Der Vorsitzende des CDU-Arbeitnehmerflügels Radke hat Änderungen an der geplanten Einkommensteuerreform der Bundesregierung gefordert. Bürger und Unternehmen müssten deutlich stärker entlastet werden, sagte Radke der Rheinischen Post. Zur Gegenfinanzierung forderte der CDU-Politiker den Abbau von Subventionen sowie den Verzicht auf die Ausweitung der Mütterrente. Einem Bericht der Bild-Zeitung zufolge wächst in der Unionsfraktion der Widerstand gegen die Steuerpläne der Bundesregierung. Mehrere Abgeordnete fordern demnach zumindest einen vollständigen Ausgleich der kalten Progression im kommenden Jahr. Das Bundeskabinett hatte den Gesetzentwurf von Finanzminister Klingbeil Anfang des Monats auf den parlamentarischen Weg gebracht. Vorgesehen ist eine Entlastung von rund 10 Milliarden Euro, primär für Familien mit Kindern sowie Menschen mit kleineren und mittleren Einkommen. Bei einem russischen Drohnenangriff auf ein Einkaufszentrum in der ukrainischen Stadt Sumy sind mindestens 3 Menschen getötet worden. Es gebe 20 Verletzte, teilte der Gouverneur der Region mit. Russland setzte auch seine Luftangriffe auf andere ukrainische Städte fort, unter anderem auf Kiew. Das ukrainische Militär griff nach eigenen Angaben eine mehr als 3000 Kilometer entfernte russische Industrieanlage nahe des Polarkreises mit Drohnen an. Den Angaben zufolge war es der ukrainische Angriff über die bisher weiteste Entfernung seit Kriegsbeginn. EU-Erweiterungskommissarin Kos hat die Beitrittsverhandlungen mit Serbien in Frage gestellt. Hintergrund sind die Begräbnisfeierlichkeiten für den Kriegsverbrecher Mladic Anfang der Woche in Belgrad. Kos sagte der Frankfurter Allgemeinen Zeitung, es könne nicht sein, dass in Serbien Personen verherrlicht würden, die so vielen Menschen Leid zugefügt hätten. Man müsse daher prüfen, inwieweit das Land es mit dem europäischen Weg ernst meine. Die EU-Kommissarin betonte, der Beitrittsprozess zur Europäischen Union erfordere eine Aufarbeitung der Vergangenheit und echte Versöhnung. Serbien ist seit 2012 Beitrittskandidat. Seit 2014 laufen offiziell Verhandlungen mit der EU. In der Fußball-Champions League der Männer hat Stuttgart gegen Viking Stavanger aus Norwegen gewonnen. Der VfB setzte sich zu Hause mit 3:1 durch. Das Wetter. Im Norden zeitweise stärker bewölkt, aber kaum Regen. Im Südwesten und der südlichen Mitte viel Sonnenschein, 17 bis 24 Grad. Morgen im Nordwesten und Westen bewölkt und gebietsweise etwas Regen, ebenso an den Alpen, Sonst teils sonnig, teils wolkig. 18 bis 25 Grad. Das waren die Nachrichten.
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Manchmal. Da wird Politik nicht nur auf einer Bühne gemacht, im Parlament oder in einer Talkshow, sondern auf dem Minigolfplatz. In Hohenwest steht, in Schleswig-Holstein, trifft sich die Seniorenunion, da wird gelacht, es wird sich geärgert, wenn der Ball im Wasser landet. Und dann kommt Sachsen-Anhalt zur Sprache, das schlechte Abschneiden der CDU, Erfolg der AfD, die Frage, was die eigene Partei eigentlich falsch macht. An der CDU-Basis, da klingt gerade viel Ratlosigkeit. Unser Landeskorrespondent hat gelauscht. Was er erfahren hat, hören Sie in gut 15 Minuten hier bei Mende Radio Nachts. Ich bin Julian Cooper. Schönen guten Morgen.

0: Das war ein ganz schöner Schlagabtausch gestern im Parlament, im Bundestag. Die Generaldebatte, das ist ja traditionell immer so ein Schlagabtausch über die aktuelle Politik der Bundesregierung. Dieses Mal ging es also ja vor allem zwischen der AfD, Alice Weidel und Kanzler Merz.
1: In Sachsen-Anhalt haben die Bürger sie nicht nur abgestraft, sondern ihre Partei, die CDU, pulverisiert.
2: Die absolute Mehrheit haben sie nicht und die werden sie in Deutschland auch nicht erzielen. Nirgendwo in Deutschland werden sie mit dieser Politik die Mehrheiten bekommen.
0: Nach dem Wahlsieg der AfD in Sachsen-Anhalt gibt es auch eine neue Debatte über ein AfD-Verbotsverfahren, diesmal angestoßen aus den Reihen der CDU. Am Abend hat Kanzler Merz dazu was gesagt. Details von Christina Nagel.
3: In der Generaldebatte am Morgen hatte der Kanzler die AfD noch scharf angegriffen. Die Partei verachte demokratische Institutionen. Mit Blick auf den AfD-Begriff der Remigration warf Merz der Partei vor, eine so wörtlich ethnische Säuberung nach Herkunft und Hautfarbe betreiben zu wollen. Ein Verbotsverfahren sieht der Kanzler aber trotz der erhobenen Vorwürfe weiter kritisch. Er sei und bleibe skeptisch, ob ein solches Verfahren erfolgreich sein könne, erklärte Merz am Abend in Berlin. Priorität sollte aus seiner Sicht die politische Auseinandersetzung mit der AfD haben. Man müsse versuchen, die Wählerinnen und Wähler zurückzugewinnen für die politische Mitte, indem man ihnen ein überzeugendes politisches Angebot mache, das auch ihre Befürchtungen und ihre Vorbehalte ernst nehme.
0: Die Generaldebatte von gestern, der Umgang mit der AfD und die Rede von Kanzler Merz sind auch das große Kommentarthema in den Zeitungen heute Morgen. Wir haben für Sie schon mal reingelesen und die wichtigsten Kommentare zusammengefasst. Los geht's mit der Rheinischen Post. Da heißt es:
4: Die Kanzlerrede war kein Befreiungsschlag für Friedrich Merz in eigener Sache. Der CDU-Vorsitzende vermag es nicht, ein eigenes, neues Narrativ zu setzen. Ein wenig blitzt der schlagfertige und rhetorisch geschulte Redner in der Abrechnung mit der AfD-Fraktion durch. Aber um seine Partei hinter sich zu sammeln und in seiner Regierung klare Ansagen zu machen, braucht es mehr. Zu einer ähnlichen Einschätzung kommt die Frankfurter Rundschau. Merz' Rede, die erste und daher sehr wichtige nach dem Desaster von Sachsen-Anhalt, war ohne roten Faden, wirkte streckenweise unkonzentriert und vor allem viel zu defensiv. Die Zeitung Die Welt wirft ein: Merz hätte die Chance gehabt, den Wahltriumph der AfD und den Absturz der eigenen Partei in Sachsen-Anhalt zum Anlass zu nehmen, um Druck aufzubauen. Nicht auf die Opposition von rechts, die derbe Reden hält und zweifelhafte Gestalten duldet. Nein, auf den Koalitionspartner, der die zögerlichen Reformen schon wieder in Frage stellt. Die Westdeutsche Allgemeine Zeitung aus Wuppertal geht auf die Rede von AfD-Chefin Alice Weidel ein. Der Auftritt erinnerte an das Parlamentsgebaren sehr ähnlich gesinnter Kräfte in den frühen 1930er Jahren. Gift, Galle, Übertreibungen, Halbwahrheiten, vor allem aber schierer Hass auf Bundeskanzler Friedrich Merz und die CDU waren erwartbar und mithin nichts Besonderes. Die Frankfurter Allgemeine Zeitung notiert: Die Grünen-Fraktionsvorsitzende Dröge offenbarte geradezu Mitleid mit dem Bundeskanzler, dem sie seine Erschütterung über den Wahlerfolg der AfD abnehme, weil sie wisse, wie furchtbar er diese finde. Daran ließ auch Merz selbst keinen Zweifel, als er der AfD vorwarf, die von ihr angestrebte Remigration sei ein Synonym für ethnische Säuberung nach Herkunft und Hautfarbe. Ethnische Säuberung? Wie auf dem Balkan? Da gingen bei aller berechtigten Kritik an den völkischen Vorstellungen der AfD auch mit Merz die Pferde durch. Die Taz vermerkt: Was auch immer Merz macht, die Regierungsparteien sind der Herausforderung durch den Aufstieg einer faschistischen Partei bisher nicht gewachsen. Und die Nürnberger Zeitung schließlich kritisiert: Viele Vertreter der Regierungsparteien schauten während der AfD-Beiträge in ihre Akten oder tuschelten miteinander. Das hat Tradition, das zelebrierten schon Adenauer, Brandt und Merkel, aber es produziert ein fatales Bild, nämlich, dass man die dramatisch einbrechenden Wählerzahlen nicht ernst genug nimmt.
0: Die wichtigsten Kommentare aus den Zeitungen von heute waren das.

0: Und wir bleiben noch ein bisschen beim Thema Nachwirkungen der Wahl in Sachsen-Anhalt. Die CDU ist also immer noch dabei, sich zu sortieren, weil sie schlecht abgeschnitten hat, die AfD so stark geworden ist. Kanzler Merz will trotzdem an seinem Reformkurs festhalten, aber wie kommt das eigentlich an der Basis an? Also nicht bei Funktionären in Berlin, sondern bei Menschen, die seit Jahren Plakate hängen, Ortsverbände tragen und Wahlkampf machen. Unser Landeskorrespondent für Schleswig-Holstein, Jörn Schaar, der hat die Seniorenunion Mittelholstein auf einen Minigolfplatz begleitet.
1: Peter Kulas teilt Klemmbretter mit Punktezetteln aus. Er hat für die Seniorenunion Mittelholstein den Ausflug auf einen Adventure-Minigolfplatz in Hohenweststedt im Herzen Schleswig-Holsteins organisiert. Solche Ausflüge unternimmt die Vereinigung häufig. Auch Betriebsbesichtigungen oder Museumsbesuche organisiert die Gruppe regelmäßig. Fast die Hälfte der 50 Mitglieder sind beim Minigolf dabei. Renate Emke ist zum Start noch etwas planlos.
2: Sich langsam reinfinden und gucken, was die anderen machen. Und dann versuchen, so über die Kurve links um die Ecke raus.
1: Beim Stichwort Minigolf denkt man oft an Betonbahnen mit Looping, Wippe oder anderen Hindernissen. Beim Adventure-Minigolf sieht das anders aus. Die Spielbahnen sind mit Kunstrasen bespannt und von Plastikfelsen eingefasst. Es gibt Springbrunnen und Wasserfälle, zwei künstliche Bachläufe stängeln sich durch das Gelände. Wer mit seinem Ball im Wasser landet und ihn wieder rausfischen muss, bekommt einen Strafschlag. Dieter Kitschke ist am ersten Abschlag noch zuversichtlich.
3: Ja, mal sehen. Also unter 10 werde ich das schaffen.
4: Ja, bei 6 bist du raus.
3: Qualifiziert. Oh Gott. So wie zu Hause. So viel Ausdauer haben wir nicht bis 10.
1: Fast hätte er ein Hole in One geschafft, also den Ball mit einem Schlag eingelocht. Die Stimmung unter den Senioren ist trotz des durchwachsenen Wetters prächtig. Nur wenn die Sprache auf die Wahl in Sachsen-Anhalt kommt, trübt sich die Stimmung. Dieter Kitschke ist seit 50 Jahren in der CDU.
5: Wenn 50% der Wähler unzufrieden sind, ja, woran liegt das? Ja, das liegt auch an der CDU, eindeutig. Ja. Da werden Kommissionen, da werden Fachleute eingesetzt und die erarbeiten ein Konzept und dann heißt das, ja, wir übernehmen das zu 100%, sagt Merz. Ne? Das dauert nur 4 Wochen und schon wäre das wieder revidiert. Das geht doch nicht.
1: Dieter Kitschke meint die Ergebnisse der Alterssicherungskommission, die 33 Empfehlungen für eine umfassende Reform der Altersvorsorge in Deutschland vorgelegt hat. Die hat auch in der Regierungskoalition für Streit gesorgt, weil damit die sogenannte Rente mit 63, also die abschlagsfreie Rente nach 45 Beitragsjahren, abgeschafft werden sollte. Wenn es um den Umgang mit der AfD geht, ist der rüstige CDUler ganz klar der Meinung, man müsse mit der AfD in Sachsen-Anhalt genauso umgehen wie mit Besserwissern in der Kommunalpolitik. Einfach mal machen lassen und sehen, was sie schaffen. Er ist davon überzeugt, dass eine AfD-Regierung in Sachsen-Anhalt nicht viel hinkriegen wird.
5: Sie reden viel, aber sie müssen dann ja auch hier Verantwortung tragen und vieles in Praxis umsetzen. Sie wollen viel machen, aber sie wissen noch nicht, wie sie es finanzieren wollen. Und vielleicht haben dann die anderen Ländervertretungen Argumente dagegen.
1: Die Parteien in anderen Bundesländern könnten dann im eigenen Wahlkampf besser punkten, meint er. Unterdessen ist seine Gruppe an Loch 15 angekommen, der schwersten Bahn des Platzes. Nach dem Abschlag führt nur eine 30 cm breite Brücke ohne weitere Umrandung über einen künstlichen Bachlauf. Dahinter geht die Bahn dann ganz normal weiter. Renate Emke sieht eine Abkürzung.
2: Also wenn ich das ganz korrekt machen würde, dann müsste ich das hier über die Brücke schlagen.
6: Und das ist das Besondere an der Brücke?
2: Ja, dass die sehr schmal ist, ne? Da muss ich also schon ganz schön zielen. Der schnellste Weg ist der, dass ich den Ball ins Wasser schlage und dann kommt er schon mal da unten an.
1: Einer ihrer Mitspieler lacht im Hintergrund. Landtagswahlkampf sei leichter als dieses Loch. Renate Emkes Ball landet tatsächlich im Wasser und schwimmt gut 7 Meter weiter durch einen Plastikbaumstamm mit einer Art Sieb darin. Darauf rollt der Ball durch den Stamm bis an die Fahne.
7: Oh, ja.
3: Der kommt gut. Oh, ist er fast reingegangen.
1: Daneben steht Christa Thun und notiert die Ergebnisse der Gruppe. Angesprochen auf das Wahlergebnis in Sachsen-Anhalt wirkt sie ratlos.
2: Diesmal, also muss ich sagen, haben sie mich echt total erwischt, obwohl man das vorher wusste. Ne?
1: Christa Thun engagiert sich schon lange in der CDU, hat 18 Jahre in der Gemeindevertretung von Hohenweststedt ehrenamtlich Kommunalpolitik gemacht und sich immer für den Ort und für ihre Partei eingesetzt. Das schlechte Abschneiden ihrer Partei nehme ihr den Mut, sagt sie.
2: Man macht hier die Arbeit. Macht Ehrenamt, wir machen alles auf Ehrenamt. Wenn Wahlkampf ist, wir hängen Plakate auf, wir fahren und dann kommt, oh.

0: Ich bin, muss ich sagen, total enttäuscht von nicht nur von CDU, auch SPD, dass die das nicht als alte Parteien auf die Reihe gekriegt haben. Ne? Verstehe ich nicht. Muss ich echt sagen. Vor allem sind alle studierte Leute. Wir sind ja normales Publikum, in Anführungsstrichen. Und ich habe immer gesagt, ich mache das hier für Home West, steht für einen Ort. Bloß, wenn oben was passiert, so, das geht immer auf uns runter. Ne?
1: Stimmung an der CDU-Basis. Jörn Schaar war unterwegs mit der Seniorenunion Mittelholstein.

0: 1923 haben wir es. Die DDR ist für Schülerinnen und Schüler heute weit weg. Sie kennen es vielleicht aus dem Geschichtsunterricht, aus Erzählungen der Eltern, Großeltern oder aus Filmen. Aber dieses Gefühl, wie es sich anfühlt, wenn ein Staat das eigene Leben überwacht, wenn man nicht frei reisen kann, wenn ein falscher Satz gefährlich sein kann und werden kann, genau um diese Gefühle nachzuerleben, ist in Berlin ein Projekt gestartet, das das spielerisch zeigen soll. Es ist ein DDR-Escape-Room für Jugendliche. Das heißt, es gibt das, was es in einem Escape-Room gibt, also Rätsel, Schlösser, es gibt Originalmöbel. Aber es gibt eine Geschichte, die im März 1989 spielt. Wie genau das funktioniert, Daniela Siebert war dabei.
1: Warum baut unser Staat mit seinem angeblich so überlegenen Sozialismus Mauern um sich herum? Wenn es hier so gut ist, warum darf dann keiner raus?
2: Die Lautsprecherstimme der Protagonistin Elke kommt aus einer hellbraunen Schrankwand. Ein Originalmöbel aus der DDR, wie alles in diesem nachgebauten Wohnzimmer. Von der hässlichen Tapete bis zum grauen Telefon mit Wählscheibe. Diese Escape-Room-Kulisse steht nun in einem Seminarraum des Albert-Einstein-Gymnasiums. Zwei Mädchen und drei Jungen aus der 10a sind sofort emsig dabei, die Aufgaben zu knacken, die hier versteckt sind. Etwa: Was verrät das Buchstabenrätsel an der Wand über den Tauschhandel, den DDR-Bürger untereinander führten?
3: Also deiner tauscht was nochmal? Westschokolade, wenn er Wischtücher bekommt.
4: Taschentücher, ja.
3: Meiner tauscht Wischblätter, wenn er Schulhefte bekommt.
5: Also meiner tauscht Fotopapier, wenn er Orangen braucht.
2: Der Raum und die Rätsel drehen sich um die Geschichte der fiktiven DDR-Bürgerin Elke. Eine Fotografin in Leipzig mit ihrem Freund Holger, die sich zunehmend von der SED und ihrem Heimatland entfremden. Sie geraten in Konflikte und Überwachung. Das verdeutlicht unter anderem das Spitzelprotokoll der Stasi, das die Besucher in der Dunkelkammer der Fotografin zu hören bekommen.
6: 11.22 Uhr gingen Flora und H.W. den Petersteinweg entlang und betraten das Wohnhaus Hertelstraße 27. Bis zum Ende der Beobachtungszeit verließ Flora das Haus nicht mehr.
2: Die Geschichte von Elke und Holger vermittelt spielerisch und nebenbei Wissen über das Leben in der DDR. Dass die Bürger kaum ins Ausland durften, veranschaulicht zum Beispiel ein Globus. Nur mit einer Schwarzlichtlampe bekommen die Schüler darauf die wenigen erlaubten Reiseländer angezeigt. Nach einer Stunde haben die fünf Jugendlichen alle Rätsel gelöst. Die Zehntklässler Oskar List und Lina Tekin haben danach einen neuen Blick auf die DDR.
7: Ich wusste nicht, dass die Musikrestriktion ganz so extrem war, weil es durften ja viele Bands nicht gespielt werden. Und im Escape Room ging es ja auch darum, dass eine Person, ich glaube der Bruder, inhaftiert wurde, weil er auf eine Demo gegangen ist, die dafür war, dass seine Band, die er gerne gehört hat, wieder legalisiert wird.
3: Es ist ja wirklich so unterschiedlich jetzt ist so der Zeit, in der wir jetzt leben, und ich kann mich jetzt noch mal so ein bisschen besser in die Menschen hineinversetzen, wie krass das eigentlich gewesen sein muss, ständig so in Angst zu leben.
2: Ihre Klasse wurde schon im Geschichtsunterricht mit Wissen über die DDR auf den Besuch vorbereitet. Das ist Teil des Konzepts, denn der Escape-Raum soll auf keinen Fall alleine stehen, betont sein Erfinder Matthias Hecking.
8: Vor diesem Escape-Room sollen die Schulen auch eine Doppelstunde machen oder sogar noch mehr, dass man eben da schon mal die Grundlagen legt, auch für Dinge wie zum Beispiel friedliche Revolution, die ja in dem Escape Room an sich nicht stattfinden kann, weil er im März 1989 spielt.
2: Der Spieleentwickler hat schon diverse Escape Rooms geplant. DDR Escape hat Hacking für Jugendliche zwischen 14 und 18 konzipiert. Dass das Projekt ans Berliner Albert-Einstein-Gymnasium gekommen ist und hier sogar seine Premiere feiert, dafür hat sich Geschichtslehrerin Nadine Machel stark gemacht.
9: Also für die Schülerinnen und Schüler ist es tatsächlich ein anderer Zugang zu Geschichte, ja, anders Geschichte zu erleben und auch ja, Geschichte mal in einer Kooperation interaktiv vermittelt zu bekommen. Und in den folgenden Wochen werden wir jetzt im Geschichtskollegium uns anschauen, wie es dazu kommen konnte, dass es so einen Alltag in einem der beiden deutschen Staaten gab.
2: Dass es das Projekt überhaupt gibt, ist der Bundesstiftung Aufarbeitung der SED-Diktatur zu verdanken. Sie finanziert die DDR-Escape-Rooms für 2 Jahre. In den nächsten Wochen öffnet das Projekt seine Räume noch in 6 weiteren deutschen Städten an Schulen. In Berlin resümieren Oskar und Lina ihren Besuch am Premierentag positiv.
7: Super gut nachgestellt.
3: Super interessant und es hat mir richtig Spaß gemacht.
0: Projektstart für einen Educational Escape Room zur Geschichte der DDR. Daniela Siebert hat sich angeschaut, was es genau ist und wie es funktioniert.

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1: Uhr 4:30, die Nachrichten. Bundeskanzler Merz hat sich skeptisch zu den Erfolgschancen eines möglichen AfD-Verbotsverfahrens geäußert. Man könne das immer wieder prüfen, aber es gebe dafür eine sehr hohe Hürde, sagte der CDU-Vorsitzende bei einer gemeinsamen Pressekonferenz mit EU-Ratspräsident Costa in Berlin. Merz sagte weiter, seine Priorität sei die politische Auseinandersetzung mit der AfD und der Versuch, die Wähler für die Mitte zurückzugewinnen. Ihnen müsse ein überzeugendes politisches Angebot gemacht werden, das auch ihre Befürchtungen und ihre Vorbehalte ernst nehme, die sie gegen die gegenwärtige Politik hätten. Der nordrhein-westfälische Ministerpräsident Wüst, CDU, hatte nach dem Wahlsieg der AfD in Sachsen-Anhalt eine Bund-Länder-Arbeitsgruppe zum verfassungsrechtlichen Umgang mit der Partei gefordert. Nach der Landtagswahl in Sachsen-Anhalt will das BSW Gespräche mit der AfD über eine mögliche Zusammenarbeit führen. Der Landesvorstand beschloss einstimmig, das Angebot der AfD anzunehmen. Ein Sprecher sagte, bei dem Treffen werde es um die Themen Energieversorgung, Bildung und Friedenspolitik gehen. Vertreter von CDU, SPD, Grünen und Linken hatten das Gesprächsangebot der AfD ausgeschlagen. BSW-Spitzenkandidat Schulze kritisierte diese Entscheidungen. Dass andere Parteien bereits das Gespräch an sich ablehnten, halte er für schlechten politischen Umgang und für kein gutes Zeichen für die demokratische Kultur in Deutschland. Die Regierungsbildung ist in Sachsen-Anhalt nach der Landtagswahl kompliziert. Die AfD hat mit Abstand die meisten Stimmen erhalten, eine Alleinregierung jedoch verpasst. Nach der Veröffentlichung von Geheimdienstberichten zum Massenandrang von Migranten in die Exklave Ceuta sieht sich Spaniens Ministerpräsident Sanchez erneut Kritik ausgesetzt. Aus den von der spanischen Regierung freigegebenen Dokumenten geht hervor, dass die Sicherheitsbehörden am 29. Juli, dem Vortag der Ereignisse, eine Warnung herausgaben. Sie beriefen sich unter anderem auf die sozialen Medien, in denen Aufrufe zu einer Flucht von Marokko nach Ceuta tausendfach geteilt worden seien. Spaniens Ministerpräsident Sanchez hatte bisher erklärt, dass die Migrationskrise nicht vorherzusehen gewesen sei. Die Oppositionsparteien warfen der Regierung in Madrid vor, trotz der Warnungen des Geheimdienstes nicht gehandelt zu haben. Ende Juli waren schätzungsweise 80.000 Menschen von Marokko aus schwimmend in die Exklave Ceuta gelangt. Mindestens 90 Menschen ertranken. Vor einer Flugreise des ukrainischen Präsidenten Selenskyj ist es zu einem Vorfall mit russischen Drohnen gekommen. Wie die Behörden in Moldau mitteilten, drangen zwei Drohnen in den Luftraum des Landes ein, woraufhin der Start der Präsidentenmaschine zunächst abgesagt werden musste. Selenskyj war am Dienstag von Moldau aus nach Norwegen gereist, um an den Trauerfeierlichkeiten für den gestorbenen König Harald V. teilzunehmen. Der norwegische Ministerpräsident Støre erklärte, eine der Drohnen habe Selenskyjs Flugzeug beinahe getroffen. Aus der Ukraine gibt es bisher keine offizielle Stellungnahme. Am bundesweiten Warntag werden heute wieder die Kommunikationsabläufe für Not- und Katastrophenfälle getestet. Der Probealarm wird um 11 Uhr über verschiedene Warnsysteme ausgelöst, darunter die Apps Nina und Katwarn, sowie das Cell-Broadcast-System für Mobiltelefone. Zudem werden testweise Sirenen heulen. Medien- und Anzeigetafeln verbreiten Hinweise. Die Entwarnung soll um 11.45 Uhr folgen. Der Warntag findet jährlich statt, um zu testen, ob die Behörden die Bevölkerung im Notfall erreichen. In Köln ist am Abend der Deutsche Fernsehpreis verliehen worden. Zu den Ausgezeichneten in Kategorien wie Fiktion, Unterhaltung, Information und Sport zählten beispielsweise Moderatorin Laura von Torra und Talkmaster Markus Lanz. Fernsehpreise gingen auch an die ARD-Reihe 113 und den ZDF-Film Olivia über das Leben der Drag-Queen Olivia Jones. Das Wetter. Im Norden zeitweise stärker bewölkt, aber kaum Regen. Im Südwesten und der südlichen Mitte viel Sonnenschein, 17 bis 24 Grad. Morgen im Nordwesten und Westen bewölkt und gebietsweise etwas Regen, ebenso an den Alpen. Sonst teils sonnig, teils wolkig, 18 bis 25 Grad. Das waren die Nachrichten.
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Season heißt der Titel hier. Ist eigentlich ganz passend zu unserem Thema, worauf ich jetzt hinaus will. Wie war das bei Ihnen in der Schule mit dem Sportunterricht? Das ist ja so ein Ding, das polarisiert ganz schön. Manche lieben Sportunterricht, andere hassen es. Ich hatte mal so eine Phase, ja, da hatte ich eigentlich nur Lust auf Schwimmen. Dann war irgendwie so eine 3 auf dem Zeugnis das höchste der Gefühle. Dann wurde es aber doch wieder besser, 2+. Tja, kaum irgendwo merkt man so schnell, ob jemand was kann oder sich unwohl fühlt wie im Sportunterricht. Aber wie Sportlehrerinnen und Sportlehrer mehr Lust statt Frust erzeugen können, sind 10 Minuten hier in der Radio Nachts. Ich bin Julian Cooper. Schönen guten Morgen.

0: Ganz schön viel spannender Sport gerade. Die NFL-Saison geht los. US-Präsident Trump hat schon Angst, weil wohl so 30 Millionen Amerikaner sich das anschauen könnten. Und ja, parallel zur NFL-Eröffnung der Seahawks gegen die Patriots findet in Texas der Republikanische Parteitag statt. Da soll ja auch ein paar Leute die Aufmerksamkeit hinlenken. Also NFL-Saison das eine, das andere, Alexander Zverev, Tennis. Er hat den nächsten großen Schritt auf dem Weg zu seinem ersten US Open-Triumph gemacht. Zverev hat gegen die Niederländer Botic van de Zandschulp gespielt. Er hat ihm keine Chance gelassen in dieser Nacht. Es war ein souveräner Dreisatzsieg. Zverev also jetzt damit im Halbfinale. Und dann hätten wir noch Fußball. Nach dem BVB ist gestern auch Stuttgart in die Fußball-Champions League gestartet. Und das auch noch ähnlich erfolgreich wie die Dortmunder. Mehr dazu jetzt von Sabine Lerche in unserem Sportüberblick für heute Morgen.
1: Ermedin Demirovic war in Torlaune. Innerhalb von 12 Minuten hat der Stürmer den VfB Stuttgart zum Auftaktsieg in der Königsklasse geschossen. Zwar haben sich die Spieler von Viking FK nicht aufgegeben, am Ende waren die Stuttgarter aber die klaren Sieger. Detlef Lindner.
2: Diesen Start in die Champions League hat sich Stuttgart erhofft. Dass es auch tatsächlich so kam, hat der VfB besonders seinem herausragenden Stürmer Ermedin Demirovic zu verdanken. Der bosnische Nationalspieler traf von der 20. bis 32. Spielminute dreimal.
3: Ich glaube, das ist so ein Tag, den ich in meinem Leben nicht vergessen werde. Jeder möchte Champions League spielen, jeder träumt vom Tor machen. Ich mache 3 in einer Halbzeit, unfassbar. Also ich bin so glücklich, ich freue mich unglaublich heute über den Sieg, über die 3 Tore, ist unbeschreiblich heute. Ja.
2: 2 Vorlagen steuerte dabei sein Sturmpartner Dennis Undav hinzu. Die Demirovic-Festspiele wurden nur von Slatko Tripic unterbrochen. Der Kapitän von Stavanger traf zum zwischenzeitlichen 1:1, Jelsch zu zögerlich im Abwehrverhalten. Ein Schönheitsfehler.
1: Mit dem Start der Champions League beginnt für die Spieler jetzt auch wieder die Doppelbelastung mit europäischen Spielen und den nationalen Ligaspielen. Der Kalender im Männerfußball ist voll und das sorgt seit Jahren für Streit. Vor allem zwischen dem Europäischen Ligenverband und dem Fußball-Weltverband. Jetzt erreicht der Konflikt aber eine neue Ebene. Der Europäische Ligenverband geht jetzt auch gegen den FIFA-Spielkalender bei den Frauen vor. Khaled Naha mit weiteren Infos.
4: Die European Leagues gaben bekannt, dass sie ihre bereits hinterlegte Beschwerde über die FIFA bei der EU-Kommission auf den Frauenfußball ausweiten werden. Der Europäische Ligenverband, in dem neben der Bundesliga-Gruppe auch die dritte Liga der Männer und die Bundesliga der Frauen organisiert sind, wirft der FIFA einen Missbrauch ihrer Rolle bei der Kalendergestaltung vor. Die FIFA nutze ihre Vormachtstellung, um ihre eigenen Wettbewerbe und kommerziellen Interessen zum Nachteil der Europäischen Ligen zu begünstigen, hieß es. Zuletzt führte die FIFA eine Club-WM der Frauen ein. Das Turnier soll vom 5. bis 30. Januar mit 19 Teams gespielt werden. Die englische Women's Super League kritisierte im Januar bereits öffentlich, dass dieser Termin aus ihrer Sicht, Zitat, katastrophale Auswirkungen auf ihre Saison haben werde. Bis zu 5 Spieltage seien von einer Verlegung betroffen. Auch der Weltverband der Ligen schloss sich der Kritik an. Die FIFA wies die Vorwürfe auf Anfrage des Deutschlandfunks zurück. Der Kalender stütze sich auf umfassende Untersuchungen, Analyse und Gespräche mit wichtigen Interessenträgern, darunter auch die europäischen Ligen sowie andere Ligen weltweit. Die Auswirkungen auf Spielerinnen hätten bei der Gestaltung im Mittelpunkt gestanden, betonte die FIFA. Mit Blick auf die Beschwerde des Ligenverbands bei der EU-Kommission schrieb die FIFA, sie setze auf Dialog statt auf rechtliche Schritte und Eskalation. Ihre Türen stünden stets offen. Der FIFA-Rat, in dem auch die englische Verbandschefin Debbie Hewitt und DFB-Präsident Bernd Neuendorf sitzen, hatte den Spielkalender der Frauen und die Einrichtung der neuen Club-WM 2024 einstimmig beschlossen. Der Austragungsort für das Turnier steht noch nicht fest. Zuletzt war Katar im Gespräch. Dort veranstaltete die FIFA 2022 die Männer-WM und ist immer noch regelmäßig mit Jugendturnieren zu Gast. Staatsunternehmen aus Katar sind seit Jahren FIFA-Sponsoren. In Katar gibt es aktuell keinen regelmäßig organisierten Ligafußball für Frauen. Eine katarische Nationalmannschaft der Frauen existiert zwar offiziell, ist aber seit Jahren inaktiv und nimmt derzeit keinen Platz in der FIFA-Weltrangliste ein.
1: Ein Bericht von Khaled Naha. Auch die Handballprofis starten jetzt in die Champions-League-Saison. Der SC Magdeburg hat gestern Abend direkt einen Sieg gegen Kolstadt Handball eingefahren. Frank Martin mit der Zusammenfassung.
5: Das war ein ziemlich erfolgreicher Start des deutschen Handballmeisters des SC Magdeburg hinein in die neue Saison der Champions League. 37:22 gewinnt der SCM in heimischer Arena gegen den norwegischen Vertreter aus Kolstad. Die Partie war nur in den ersten Minuten ausgeglichen. Dann drückte Magdeburg aufs Tempo, führte zur Halbzeit mit 19:12 im zweiten Durchgang. Der SCM immer besser in diese Begegnung, war in der 47. Minute beim 27:16 klar auf der Siegerstraße. Die Norweger versuchten einiges, doch Magdeburg mehr als eine Nummer zu groß für Kolstad. Der SCM schlägt zum Auftakt der Champions League Kolstad deutlich. Omar Igni Magnusson, der Isländer, mit 7 Toren, bester Werfer beim SCM.
1: Zusammen mit den Milliarden von Saudi-Arabiens Staatsfonds wollte die LIV-Tour den Golfsport aufmischen. Internationale Superstars wie auch der deutsche Golfprofi Martin Keimer sind zur LIV-Tour gewechselt. Doch der saudische Staatsfonds zieht sich jetzt zurück und die LIV-Tour muss Insolvenz anmelden. Jan Boré mit den Einzelheiten.
6: Mehr als 5 Milliarden Dollar steckt der saudi-arabische Staatsfonds seit 2022 in die LIV-Tour. Einige der besten Golfer der Welt verließen die gewachsene Struktur der PGA-Tour und spielten dann auf der LIV-Tour. Doch im Frühjahr stieg der milliardenschwere Geldgeber aus. Jetzt folgt der Insolvenzantrag der Golfliga. Die Verbindlichkeiten sollen sich auf 500 Millionen bis 1 Milliarde Dollar belaufen. Demgegenüber stehen Vermögenswerte von höchstens 500 Millionen Dollar. Zu den Gläubigern zählen die Stars des Sports. Der spanische Golfprofi John Rahm fordert noch rund 7,5 Millionen Dollar. Er erzielte seit 2024 eine Gewinnsumme von fast 97 Millionen US-Dollar. Und auch andere Profis fordern noch Millionen von der LIV-Tour. Der deutsche Golfprofi Martin Keimer bedauerte in einem Interview mit dem Golfmagazin ein mögliches Aus für die LIV-Tour. Er habe viel Energie in das Projekt gesteckt, sagte Keimer, der mit fast 13 Millionen US-Dollar von dem saudi-arabischen Geld profitierte. Ein Ende der LIV-Tour ist bislang aber nicht verkündet. Die Veranstalter sprechen von einem Neustart im kommenden Jahr. Laut einer Pressemitteilung soll es bereits eine Vereinbarung mit der Investmentfirma BC Partners Credit geben. In dem neuen Modell werde es für Spieler möglich sein, Mehrheitseigentümer zu werden. Außerdem soll der Turnierkalender verkleinert werden. Ob die großen Namen der Golfwelt dann wieder bei der LIV-Tour an den Start gehen, bleibt aber offen.
0: Alles, was heute Morgen im Sport wichtig ist, zusammengefasst war das von Sabine Lerche.

0: Wir bleiben beim Thema Sport und zwar geht es jetzt um den Schulsport, ein Fach, bei dem die einen aufblühen und die anderen am liebsten unsichtbar wären. Die Frage ist, was ist jetzt aber mit denen, die lieber unsichtbar wären? Wie wird für die trotzdem daraus ein Fach, das ihnen vielleicht ein bisschen Spaß macht, bei dem sie ein bisschen Erfolge spüren können? Bei einer Schulsporttagung in Frankfurt, da haben Lehrkräfte genau darüber gesprochen, mit neuen Spielen, kleinen Tricks und Ideen gegen Frust und Scham. Afanasia Zweck war dabei.
1: Auf die Plätze, fertig, los!
2: Auf der roten Laufbahn des Sportcampus der Goethe-Universität Frankfurt sprinten zwei Teams um die Wette. Je fünf Sportpädagogen, die im Staffellauf über 15 cm hohe Blöcke zu bunten Hütchen rennen. Unter einigen von ihnen sind kleine Bausteine versteckt.
1: Wenn da ein Legostein ist, nehmt euch den Legostein, Hütchen wieder ablegen. Wenn da kein Legostein ist, weitersuchen. Sucht so lange, bis ihr was findet. Wenn wir nichts mehr finden, ist das Spiel zu Ende.
2: Das Team mit den meisten Bausteinen gewinnt. Dominik Ulrich, Erfinder dieser Übung, entwickelt im Deutschen Leichtathletikverband neue Konzepte für Schüler und Schülerinnen. Bei der Sporttagung in Frankfurt erklärt er Lehrkräften aus dem gesamten Bundesgebiet, altersgemäße Spielsachen wie Kreisel, Bausteine oder Sammelkarten spornen Kinder an, mitzumachen, besonders bei eintönigen, klassischen Disziplinen. Und mit folgendem Trick lasse sich sogar auch der letzte Sportmuffel von der Bank holen.
1: Das Verliererteam schenkt dem Gewinnerteam einen Block.
2: Das heißt bei der nächsten Runde eine Hürde mehr für das schnellere Team.
1: Dann werden Wettbewerbe auf einmal hochspannend. Wenn bis zum letzten Stein das Gefühl aufkommt, das Ding könnten wir noch holen. Die feuern sich an, die unterstützen sich, die kooperieren auf einmal. Das ist auch wieder das Thema, wie man quasi die zum Sprinten alle motivieren kann.
2: Die Lehrkräfte Lust auf Seilspringen, Badminton oder Volleyball entfachen. In 16 Workshops zeigen sportbegeisterte Pädagogen erprobte Unterrichtseinheiten. Gesammelt und erweitert wird ihr Wissen im Frankfurter Projekt WIMASU, kurz für Wir machen Sportunterricht. Gründer Janis Veit hat das inhaltliche Programm der Fortbildung koordiniert. Sein Ziel: Alle Schüler finden eine Sportart, die sie mögen.
3: Wir haben so ein Verständnis davon, dass wir eigentlich den Tisch so groß decken wollen wie möglich mit allen Sachen, damit man am Schluss Bock hat auf Sportunterricht oder auf Sport lebenslang.
2: Dafür bringt Veit auch Schulhofspiele in die Turnhalle, zum Beispiel Gummitwist. Seine Workshop-Teilnehmenden schwitzen, während sie synchron über Gummibänder hüpfen. Nebenan fliegen 100 kleine Bälle durch die Halle. Workshopleiter Felix Burmeister aus Bielefeld.
4: Bälle haben an sich einfach einen hohen Aufforderungscharakter. Und wir haben jetzt eben hier auch mal gezählt, in der ersten Viertelstunde, wo wir das Warm-up gemacht haben, da hatte einer 68 Mal geworfen. Und das ist einfach eine hohe Wurffrequenz. Und das verbessert halt die Wurffähigkeit der Kinder auch enorm, wenn man solche Spiele spielt, die nicht nur 30 Kinder und einen Ball haben.
2: Die Impulse auf der Tagung zeigen Wirkung. Die knapp 200 Teilnehmenden sind inspiriert.
5: Ich habe viele Ideen bekommen, wie man sich warm machen kann.
6: Weil man sich manchmal in seinen Routinen einstellt. Deswegen ist es eine gute Ergänzung, jetzt da mal was Neues zu erleben und auch praktisch und nicht nur ein Buch zu lesen.
7: Und auch ohne Material kann man Sportunterricht machen. Mit kleinen Fangspielen, die aber immer anders sind.
2: Abwechslung wünschen sich auch Schüler und Schülerinnen. Eine Umfrage unter 5. und 9. Klässlern an der IGS Nordend, einer Frankfurter Gesamtschule.
8: Man könnte auch mal so Spiele machen, wo es vielleicht nicht so um die Leistung geht, um den Leistungsdruck, wo dann nicht gesagt wird, jetzt hast du es falsch gemacht oder so. Wo es nicht so ist, ja, heute haben wir Sport, wird wieder langweilig, sondern so richtig, so jetzt können wir uns auspowern.
9: Bei Mannschaftsspielen ist gerade so das Problem, dass halt manche Schüler einfach einen sehr unter Druck setzen. Und wenn man jetzt nicht so gut darin ist, im Team zu sein, dann will man am liebsten in der Ecke sein. Aber dann wird man ihm gesagt, ey, mach doch mal was.
2: Was nach einem Spagat für Lehrkräfte klingt, sagt der Sportwissenschaftler Timo Weber von der PH Heidelberg, sei ein kleiner Schritt am Anfang eines Schuljahres.
10: Da kann man so ein Ranking machen, welche Sportart ist meine Lieblingssportart, welche ist meine Horrorsportart und dann kann ich da gezielter auf die Schülerinnen und Schüler eingehen, die halt sagen, oh, das interessiert mich nicht und dann kann ich mal auch im Sportunterricht nachfragen, woran lag das, was sind so die negativen Erfahrungen, die sie im Sportunterricht davor gemacht haben oder auch außerhalb von Schule.
2: Hilfreich findet die Lehrerin Svenja Beckmann auch das theoretische Material der Tagung, wie Ansätze zu Leistungsbewertung oder Anleitungen für Schwimmübungen. Zum Beispiel beim Brustschwimmen sollen sich die Kinder vorstellen, sie halten ein Geschenk in beiden Händen vor der Brust und überreichen es jemandem.
11: Ich habe einfach schöne Technikkarten gesehen, die ich gerne als Anschauungsmaterial mal hätte, um visuell zu unterstützen, wie die Koordination zwischen Arm- und Beinschlag ist.
2: Ihr Highlight der Fortbildung, Sportarten, die auch für sie neu sind. Beispiel Trapez.
12: Unter der Stange hier, ihr setzt euch gegenseitig auf die Füße vom anderen.
2: Unisono sagen die Teilnehmenden, ihre Freude am Sport übertrage sich auf die Schüler und Schülerinnen. Und damit alle am Ball bleiben, soll die Schulsporttagung auch in den kommenden Jahren in Kooperation mit dem Institut für Sportwissenschaften der Goethe-Universität stattfinden.
0: Wie wird Sport zum Lieblingsfach? Welche Ideen es auf einer Schulsporttagung in Frankfurt dazu gab, hat Afanasia Zwick sich angeschaut.

0: ganz schöner Temperaturumschwung aktuell. So langsam wird es ein bisschen kälter und auch abends schon deutlich früher dunkel. Also vielleicht genau die richtige Zeit, um mal wieder für 2 Stunden im Kino zu verschwinden. Diese Woche geht das mit 3 sehr unterschiedlichen Filmen. In Hirten lässt ein Werbetexter sein altes Leben hinter sich, zieht mit Schafen in die Berge. In Practical Magic 2, da kehren Sandra Bullock und Nicole Kidman nach 28 Jahren als zauberhafte Schwestern zurück. Und in Bad Apples versucht eine Lehrerin, einen Problemschüler zu bändigen auf eine ziemlich fragwürdige Art. Welche dieser 3 Kinoneustarts sich heute lohnen, sagt Sigrid Fischer.
1: Ich habe mein altes Leben hinter mir gelassen und bin jetzt Hirte. Ich muss unbedingt als Hirte arbeiten. Das Versprechen habe ich mir gegeben. Verstehen Sie das?
2: Werbetexter war Matthias in Montreal. Jetzt bittet er die junge Beamtin in Südfrankreich um eine Arbeitserlaubnis. Erste Joberfahrungen hat er schon gemacht. Zum Beispiel bei dem aggressiven Bauern, der seine Tiere misshandelt.
3: Wir werden es diesen Weicheiern zeigen.
1: Und was heißt das?
3: Diese Bastarde werden was erleben, Matthias.
2: Matthias lernt einiges über Hautmilben und Herde führen, über Scheren und Schlachten und dass Ökologie und Klimaschutz Reizthemen für die Bauern sind. Er befreit sich aus der Knechtschaft, begleitet von der jungen Beamtin Elise, die ihm gefolgt ist. Die Idee, alles hinter sich zu lassen, gefällt auch ihr. Zusammen werden sie schließlich eine Herde von 800 Schafen den Sommer über in den Alpen bewachen. Und dabei kommen sich die zwei, man ahnt es schon, irgendwann näher und schreien ihr Glück in die Berge.
4: Ihr kennt uns mal!
5: Und wir scheißen gewaltig auf eure Konvention!
4: Oh Berg! Willst du uns beide heiraten?
5: Sag ja!
2: Was nach purer Aussteiger- und Schäferromantik klingt, wird immer wieder von der brutalen Realität eingeholt. Von heftigem Unwetter, von mutterlosen Lämmchen, von Wölfen, die sich nachts über die Herde hermachen. Der Film Hirten ist ein dokumentarischer Spielfilm. Viele Nebenfiguren sind tatsächlich Schäfer und sie sorgen für eine extrem natürliche Atmosphäre, auch wenn sie den naiven Großstädter für seinen Traum vom Hirtenleben auslachen. Und offenbar lernt Matthias-Darsteller Félix-Antoine Duval das Hirtenhandwerk beim Dreh des Films wirklich. Die franco-kanadische Regisseurin Sophie Deraspe nimmt ihre Zuschauer mit auf einen landschaftlich atemberaubenden Trip, der über Alltagszwänge und vermeintliche Sicherheiten, an die man sich so klammert, nachdenklich stimmt. Das ist sehenswert.
6: Sie haben bestimmt schon von den Owens gehört, über die ihre Nachbarn sagen, sie seien Hexen.
2: Ja, vor 28 Jahren, da gab es diesen Film Zauberhafte Schwestern. Der ist ziemlich gefloppt damals. Warum dreht man davon eine Fortsetzung? Vermutlich in der Hoffnung auf Vergessen. Also nochmal, Nicole Kidman spielt die Flippige, Sandra Bullock die bodenständige Schwester. Sie hat 2 erwachsene Töchter, logischerweise alleinerziehend, denn...
6: Jeder, den wir lieben, stirbt.
7: Und zwar eines grauenvollen Todes. Das macht sich nicht gut in der Tinder-Biografie.
2: Das ist der Fluch, der auf der Owens-Familie lastet. Die Töchter wissen das nicht und Kylie ist schwer verliebt, als ihr Lover von einem Auto angefahren ins Koma fällt, muss die Wahrheit raus.
8: Ist das real? Stirbt er jetzt?
6: Es ist wahr. Wir sind Hexen und der Fluch ist real.
8: Ich werde dir nie wieder vertrauen.
2: Im magischen Buch der beiden ebenfalls mit Zauberkraft ausgestatteten Großtanten, auch Diane Wiest und Stockard Channing sind wieder dabei, da findet Kylie einen Weg, den Fluch zu beenden. In England. Mutter und Tante folgen ihr, weil sie große Gefahr wittern. Aber nach einigem Hokuspokus muss es ja ein Happy End geben, soweit so unoriginell. Das vielleicht interessantere Hexenwerk ist ein anderes, nämlich dass Sandra Bullock und Nicole Kidman aussehen wie vor 28 Jahren mit ihren mehrfach gestrafften Gesichtern und Hälsen. Das irritiert in einem Film mit sehr viel Frauenpower. 6 tolle Schauspielerinnen aus 3 Generationen plus Regisseurin Susanne Bier. Davon abgesehen, auch die Fortsetzung Zauberhafte Schwestern 2 verzaubert wenig.
9: Der verschwundene Danny Carter wird weiterhin intensiv von der Polizei gesucht.
2: Danny ist der Problemschüler von Maria. Er randaliert im Unterricht, greift Mitschüler an, ist hyperaggressiv. Niemand mag ihn. Sein alleinerziehender Vater ist Paketfahrer und überfordert mit ihm. Nach einem Handgemenge auf der Straße packt Maria Danny in ihr Auto und sperrt ihn in ihrem Keller ein. So ist er verschwunden.
10: Ich will hier weg! Ich hasse sie!
2: Nach und nach beruhigt er sich und sie richtet ihm den Keller wohnlich ein, mit Bett, Schrank, Toilette, Computerspielen. Sie bringt ihm Lesen und Schreiben bei, dass er das nicht kann, war ihr in der Schule gar nicht aufgefallen. Ja, das Schulsystem überfordert seine Lehrer, ist eine Botschaft von Bad Apples. Das sind die Äpfel, die nicht der Norm entsprechen und aussortiert werden. Aber eigentlich will der schwedische Regisseur Jonathan Etzler eine schwarze Komödie gedreht haben, was in einigen Szenen auch gelingt, zum Beispiel mit der Streberin Pauline, die Maria auf die Pelle rückt.
11: Wollten Sie eigentlich schon immer Lehrerin werden?
12: Würde ich sagen, das wollte ich schon immer machen.
2: Pauline wird bei Maria zu Hause auftauchen und sie mit ihrem Geheimnis irgendwann erpressen. Bad Apples schwankt zwischen Sozialdrama und schwarzer Komödie hin und her und ist nicht immer plausibel. Es fehlt auch der Biss oder, um im Bild zu bleiben, dieser Apfel ist weder sauer noch süß und nicht saftig, sondern mehlig. Vor allem wegen Saoirse Ronan als überengagierter Lehrerin ist das akzeptabel, mehr aber nicht und das ist schade.
0: Also vielleicht lieber ein gutes Buch und einen echten Apfel. Sigrid Fischer war das mit den Kinoneustarts der Woche. Wie Trumps Rede war auf dem Parteitag der Republikaner, warum es beim Wahlkampf in Berlin vor der Abgeordnetenhauswahl so oft kracht und was Bremens Oberbürgermeister Bovenschulte zu einem AfD-Verbotsverfahren sagt, das sind gleich drei der Themen in den Informationen am Morgen. Und damit würde ich sagen, ist die Radionacht für heute vorbei. Ich bin Julian Cooper und wünsche Ihnen einen schönen Donnerstag.

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1: Fünf Uhr. Die Nachrichten. Bundeskanzler Merz hat sich skeptisch zu den Erfolgschancen eines möglichen AfD-Verbotsverfahrens geäußert. Man könne das immer wieder prüfen, aber es gebe dafür eine sehr hohe Hürde, sagte der CDU-Vorsitzende bei einer gemeinsamen Pressekonferenz mit EU-Ratspräsident Costa in Berlin. Merz sagte weiter, seine Priorität sei die politische Auseinandersetzung mit der AfD und der Versuch, die Wähler für die Mitte zurückzugewinnen. Ihnen müsse ein überzeugendes politisches Angebot gemacht werden, das auch ihre Befürchtungen und ihre Vorbehalte ernst nehme, die sie gegen die gegenwärtige Politik hätten. Der nordrhein-westfälische Ministerpräsident Wüst, CDU, hatte nach dem Wahlsieg der AfD in Sachsen-Anhalt eine Bund-Länder-Arbeitsgruppe zum verfassungsrechtlichen Umgang mit der Partei gefordert. Der Bundestag setzt heute seine Beratungen über die einzelnen Etats des Haushalts 2027 fort. Für den neuen Gesundheitsminister Linnemann wird es die erste Rede als Ressortchef im Plenum sein. Zu Beginn geht es am Morgen um den Etat von Bundesinnenminister Dobrindt, der um gut 950 Millionen Euro auf 16,7 Milliarden Euro wachsen soll. Hintergrund ist die aktuelle Bedrohungslage, die aus Sicht der Bundesregierung mehr Personal bei den Sicherheitsbehörden erfordert. Ebenfalls eingebracht werden die Einzeletats für Justiz, Landwirtschaft, Bildung und Wohnen. Bei einem russischen Drohnenangriff auf ein Einkaufszentrum in der ukrainischen Stadt Sumy sind mindestens 3 Menschen getötet worden. Es gebe 20 Verletzte, teilte der Gouverneur der Region mit. Russland setzte auch seine Luftangriffe auf andere ukrainische Städte fort, unter anderem auf Kiew. Das ukrainische Militär griff nach eigenen Angaben eine mehr als 3000 Kilometer entfernte russische Industrieanlage nahe des Polarkreises mit Drohnen an. Den Angaben zufolge war es der ukrainische Angriff über die bisher weiteste Entfernung seit Kriegsbeginn. In Dallas, im US-Bundesstaat Texas, hat ein Parteitag der Republikaner begonnen. Das zweitägige Treffen findet knapp 2 Monate vor den Zwischenwahlen statt. Präsident Trump erklärte in einer Rede, ein Wahlsieg der, Zitat, radikal linken Demokraten würde das Land um Jahre zurückwerfen. Er versprach allen erwachsenen US-Bürgern eine Zahlung von $5,000, sollten die Republikaner ihre Mehrheit im Senat und Repräsentantenhaus behalten. Traditionell werden in den USA Parteitage vor den Präsidentschaftswahlen einberufen. Es ist das erste Mal, dass die Republikaner eine solche Veranstaltung vor einer Zwischenwahl ansetzen. Trumps Beliebtheitswerte sind zuletzt unter anderem wegen des Irankriegs gesunken. Der vergangene August war weltweit der wärmste Monat seit Beginn der Aufzeichnungen. Wie der EU-Klimadienst Copernicus mitteilte, betrug die globale durchschnittliche Lufttemperatur 16,96 Grad Celsius. Damit wurde der bisherige Rekordwert aus dem Juli 2023 knapp übertroffen. Den Angaben zufolge erwärmten sich auch die Weltmeere im August so stark wie noch nie. Die Wasseroberflächentemperatur lag im Schnitt bei knapp über 21 Grad. Berücksichtigt werden bei den Messungen alle Meere außerhalb der Polarregionen. Am bundesweiten Warntag werden heute wieder die Kommunikationsabläufe für Not- und Katastrophenfälle getestet. Der Probealarm wird um 11 Uhr über verschiedene Warnsysteme ausgelöst, darunter die Apps Nina und Katwarn sowie das Cell-Broadcast-System für Mobiltelefone. Zudem werden testweise Sirenen heulen. Medien- und Anzeigetafeln verbreiten Hinweise. Die Entwarnung soll um 11.45 Uhr folgen. Der Warntag findet jährlich statt, um zu testen, ob die Behörden die Bevölkerung im Notfall erreichen. Der deutsche Tennisprofi Alexander Zverev hat bei den US Open in New York das Halbfinale erreicht. Der Weltranglistenzweite besiegte den Niederländer Botik van de Zandschulp in 3 Sätzen 6:2, 7:5 und 6:1. Im Halbfinale trifft Zverev auf den Russen Karen Khachanov. Das Wetter? Im Norden zeitweise stärker bewölkt, aber kaum Regen. Im Südwesten und der südlichen Mitte viel Sonnenschein, 17 bis 24 Grad. Morgen im Nordwesten und Westen bewölkt, gebietsweise etwas Regen, ebenso an den Alpen, sonst teils sonnig, teils wolkig, 18 bis 25 Grad. Das waren die Nachrichten.
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2: Heute ist Donnerstag, der 10. September 2026. Im Studio begrüßt Sie Dirk-Oliver Heckmann. Einen schönen guten Morgen. Countdown in den USA. In wenigen Wochen finden dort die Zwischenwahlen statt. Traditionell Anlass für die Wählerinnen und Wähler, dem amtierenden Präsidenten wieder die Mehrheit im Kongress zu entziehen. Das droht auch Donald Trump, der sich jetzt auf einem Parteitag in Texas dem entgegenzustemmen versucht. Wir schalten gleich live zu unserer USA-Korrespondentin dorthin und sprechen mit dem Politikexperten Michael Wertz. Außerdem, jüdische Kandidaten für die Abgeordnetenhauswahl in Berlin sehen sich Anfeindungen aus. Ausgesetzt. Und Bundeskanzler Merz empfängt EU-Ratspräsident Costa. Und da ging es um das 2 Billionen Budget für die EU bis 2030, das Merz unbezahlbar nennt.

0: Eigentlich halten die US-Republikaner nur Parteitage vor Präsidentschaftswahlen alle 4 Jahre ab. Präsident Trump aber hat seine Partei dazu aufgefordert, eine Ausnahme von der Regel zu machen. Der Grund ist klar, laut sämtlicher Umfragen laufen die Republikaner Gefahr, ihre Mehrheiten im Kongress zu verlieren, zumindest im Abgeordnetenhaus. Denn angesichts hoher Inflation, eines unbeliebten Kriegseinsatzes gegen den Iran und explodierender Energiepreise werden die oppositionellen Demokraten aller Voraussicht nach zumindest Boden gut machen. Dem will Trump etwas entgegenhalten, nämlich sich selbst. Auf einem Parteitag in Dallas, Texas, für 3 Uhr unserer Zeit war seine Rede angesetzt, also vor 2 Stunden. Anne Reit ist unsere USA-Korrespondentin für uns dorthin gereist nach Dallas. Anne Reit, wie ist denn Trump aufgetreten, so wie man ihn kennt?
1: Ja, das war für Trump, wenn man so will, ein Heimspiel. Sie haben es gesagt, das war kein Parteitag im eigentlichen Sinne. Es gab keine Abstimmungen oder Kandidatenkür, also gab es auch keine Delegierten, sondern er hat vor vielen Anhängern seiner Basis gesprochen, die aus allen Teilen des Landes nach Dallas angereist sind, mit Trump-Kappen und Cowboy-Hüten, die für die bekannten USA-Rufe gesorgt haben, in einer, ich würde sagen, nicht übermäßig vollen Arena. Und Trump war der Präsident, den diese Basis gerne hört, also einer, der mit seinen Erfolgen prahlt, der den politischen Gegner und die Medien attackiert, der über die Stränge schlägt, der Witze macht, von denen vielleicht nicht jeder zündet. Das war der Trump, der nicht immer das sagt, was man von ihm erwartet, was manche Republikaner vielleicht im Wahlkampf hilfreich fänden, und der am Ende sehr, sehr viel länger gesprochen hat als angekündigt. Also auch das eigentlich ein Trump, wie immer, wie man ihn kennt.
0: Länger gesprochen als angekündigt. Seine Rede ist gerade vorbei. Man hört im Hintergrund auch, dass Show und Politik natürlich eine Einheit sind in den USA. Welche Äußerung, Anne Reit, war denn neu oder überraschend?
1: Ja, mich hat überrascht, dass der Präsident gleich mehrfach Themen angeschnitten hat, die in der Bevölkerung, aber auch in seiner Basis unpopulär oder zumindest umstritten sind. Er ist zum Beispiel mehrfach auf den Krieg gegen den Iran zu sprechen gekommen, der ja unpopulär ist, auch in seiner Magerbasis, hat in Aussicht gestellt, dass die Ölpreise wieder sinken werden, wenn der Krieg erst einmal gewonnen ist. Und er hat sich gewissermaßen die Zustimmung des Publikums geholt, indem er suggestiv gefragt hat, soll der Iran etwa eine Nuklearwaffe haben dürfen, und alle daraufhin natürlich Nein gebrüllt haben. Er hat den Krieg als Notwendigkeit dargestellt eines starken und kompromisslosen Amerika. Und das hat dem Publikum gefallen, und auch seine Zollpolitik hat nicht ausgespart, immer mit dem Twist, das stärkt uns, und hat sich dafür sozusagen ja die Unterstützung oder das Okay seiner Basis geholt.
0: Mittendrin unsere USA-Korrespondentin Anne Reit beim Parteitag der Republikaner. Anne Reit, wie wahrscheinlich ist denn, dass er seine Anhänger mobilisiert?
1: Na, dass er seine Anhänger mobilisiert, die harte Basis, also die auch hier nach Dallas gereist ist, ist möglich, auch wenn es schon Veranstaltungen gab, bei denen er enthusiastischer gefeiert wurde. Und tatsächlich hat er auch an einer Stelle angekündigt, dass jeder US-Amerikaner eine Dividende von $5,000 erhalte, wenn die Republikaner beide Kammern halten können. Das hat hier für großen Applaus und bei einigen Zuschauenden auch für ja, Erstaunen oder Stirnrunzeln gesorgt. Aber das ist allgemein kein Kurs, der die Wähler überzeugen wird, die er zuletzt wieder verloren hat, also Unabhängige, Latinos, Junge. Hier müssen die Republikaner punkten, um zu gewinnen. Und das wissen auch die Republikaner im Rennen um einen engen Platz im Abgeordnetenhaus oder Senat, also wo das Rennen eng ist, die zum Teil gar nicht hier waren, weil sie eben nicht glauben, dass eine große Bühne für einen Präsidenten mit so schlechten Zustimmungswerten eine gute Idee für sie und für ihren Wahlkampf ist.
0: Live vom Parteitag der Republikaner in Dallas, Texas, war das unsere USA-Korrespondentin Anne Reit, und der Opernsänger ist jetzt auch durch. Vielen Dank. Zugehört hat Michael Wertz vom Council on Foreign Relations. Viele Jahre war er Senior Fellow beim liberal-progressiven Center for American Progress, das den US-Demokraten politisch nahesteht. Schönen guten Tag, Herr Wertz.
2: Guten Morgen, Herr Heckmann.
0: Was haben Sie da für eine Veranstaltung erlebt?
2: Ich würde sagen, das übliche Programm von Donald Trump mit einer 2-stündigen, selbstgefälligen, meandernden Rede. Aber es schien auch so, als sei ein wenig die Luft raus. Ihre Korrespondentin hat das ja bereits beschrieben. Es ist sehr stark geprägt von Wiederholungen, dem Versuch, sich selbst immer wieder in das Zentrum zu stellen. Er spricht von sich in der dritten Person, hat eine eher halbherzige Verteidigung seiner Wirtschafts- und Sozialpolitik. Politik dort vorgelegt. Aber ich glaube, wichtig ist zu sehen, dass das, was die Leute mobilisiert hat, wieder einmal muss man sagen, ist der Subtext dieser Rede gewesen. Es gibt die drei Eckpfeiler eines selbstgefälligen Nationalismus, des massiven Ressentiments gegen Einwanderer und Minderheiten und dann eben diese zunehmende Halluzination davon, dass die Demokratische Partei ein von Kommunisten organisierter politischer Haufen sei.
0: Herr Wertz, diese Stimmung, die da erzeugt worden ist, dargestellt worden ist oder auch inszeniert worden ist, wie viel hat das mit der Realität außerhalb dieser Kongresshalle zu tun?
2: Das hat, und das ist das Interessante, mit der gesellschaftlichen Realität in den USA wirklich relativ geringe Überschneidungen. Das Interessante ist, dass Donald Trump eine starke politische Unterstützung hat unter prosperierenden, relativ wohlhabenden weißen Mittelschichten. Das sind fast 60 Millionen Wählerinnen und Wähler, die alleine zu dieser Gruppe gehören und die ihn unterstützt haben, jetzt innerhalb von 12 Jahren bei insgesamt 3 Wahlen. Und diese Leute, denen es ökonomisch nicht so schlecht geht, haben sich zunehmend verabschiedet von der amerikanischen Wirklichkeit. Ich bezeichne die als virtuelle Immigranten. Die sind ausgewandert aus dem demokratischen, verfassungs- und politischen Kontext der Vereinigten Staaten, der das Land geprägt hat über viele Jahrzehnte hinweg, und haben sich auch verabschiedet von einem rationalen politischen Diskurs. Man konnte das auch bei dieser Rede wieder hören. Der treue Schwur, den jeder Republikaner und jede Republikanerin inzwischen ablegen muss, ist das Bekenntnis, dass Joe Biden die Wahlen angeblich nicht gewonnen hätte, wofür es keine Belege gibt. Das heißt, alleine die Eingangsbedingungen in diese politischen Debatten bei den Republikanern beruhen schon auf Lügen, Unwahrheiten und Halluzinationen. Und das ist eine ganz gefährliche Gemengelage, die Sie ja auch aus Europa kennen.
0: Ja, mittlerweile die Zustimmungswerte für Trump sind ja bekanntlich schlecht, liegen bei 30-40%, habe ich gelesen. Aber immerhin, ist Trump eine Belastung oder eine Hilfe für die Wahlkämpfer?
2: Ja, das war interessant zu sehen, jetzt auch bei diesem relativ ungewöhnlichen Parteitag vor den Zwischenwahlen, dass es im Prinzip zwei verschiedene Filme gab, die da abgelaufen sind. Zum einen gibt es viele Kandidatinnen und Kandidaten in den hart umkämpften Senats- und Kongress, also Wahlkampfbereichen, die sich auf Trumps Seite stellen und versuchen, die Möglichkeit der Mobilisierung, über die er nach wie vor verfügte, sozusagen für sich nutzbar zu machen. Auf der anderen Seite gibt es viele Republikaner, die natürlich auch Grund zur Vorsicht haben. Sie erwähnten die schlechten Zustimmungswerte des Präsidenten. Und es gibt eine ganze Reihe von Leuten, die in Wahlkreisen kandidieren, die sehr eng umkämpft sind und die eher moderat ausgerichtet sind, die sich auf dieser Wahlkampfveranstaltung nicht haben blicken lassen. Da gehört beispielsweise die Abgeordnete, die Senatorin aus New Hampshire dazu, die in einem sehr engen und schwierigen Wahlkampf sich befindet, und dem Dan Sullivan, ein Gouverneur aus Alaska, für den das Ähnliche gilt. Also eine sehr ambivalente Situation. Der Präsident ist für viele ein Pfund, mit dem man wuchern kann, für andere aber auch gleichzeitig eine Belastung wegen der schlechten Umfragewerte, die Sie gerade erwähnt haben.
0: Gehen Sie denn davon aus, Herr Wertz, dass die Republikaner ihre Mehrheit verlieren werden, und welche Folgen hätte das?
2: Im Moment sieht es so aus, bei allen Umfragen liegen die Demokraten deutlich vorne. Allerdings ist das alles mit Vorsicht zu genießen.
0: Die haben oft genug getäuscht, ne?
2: Ja, ganz genau. Die Umfragen

0: dass wenn man das Abgeordnetenhaus verliert, es zu Untersuchungen, zu Anklagen und auch zu ernsthaften Schwierigkeiten kommen könnte für diejenigen, die sich in den vergangenen Jahren auf dramatische Art und Weise bereichert haben. Es steht viel auf dem Spiel. Und das trägt auch zur Spannung der Situation bei, weil viele zu Recht argumentieren, dass Donald Trump sich in eine Situation gebracht hat, in der er auf die Immunität des Amtes angewiesen ist, um nicht, sollte Rechtsstaatlichkeit in den USA wieder einkehren, den Rest seines Lebens in einer russischen Dacia verbringen zu müssen.
1: Das bliebe dann abzuwarten, was eine solche Untersuchung ergeben würde. Aber wenn die Republikaner ihre Mehrheit verlieren sollten, welchen Einfluss, welche Rechte hat denn das Haus eigentlich einzugreifen? Denn in der Frage zum Beispiel von Krieg und Frieden, da ist der US-Präsident ja am Drücker.
0: Das ist vollkommen richtig, aber das Abgeordnetenhaus hat eine hohe Möglichkeit, die Politik zu beeinflussen, weil es über die Fiskalautorität, also über die Finanzhoheit verfügt,
1: also
0: und
1: den
0: entsprechend
1: Haushalt.
0: Auch dann, was Finanzierung beispielsweise des Irankrieges, anderer Waffengänge, eines exorbitant steigenden Verteidigungsetats angeht, dort einen Riegel vorschieben kann und in der Finanzpolitik erhebliche Möglichkeiten hat, auch das Regierungshandeln stark einzuschränken. Es wäre eine sehr deutliche Einschränkung der Macht des Präsidenten, der sich ja bisher an Regeln nicht oder nur selten gehalten hat und in seiner eigenen Partei auch eine gefällige Gruppe von Politikerinnen und Politiker gefunden hat, die ihm alles gestatten.
1: Herr Wertz, die USA sind ja ein enorm gespaltenes Land seit Jahren bereits. In eine ähnliche Richtung entwickelt sich Deutschland. Sie haben es gerade eben auch schon mal erwähnt. Jetzt auch gerade nach den Wahlen in Sachsen-Anhalt. Welche Fehler sollte Deutschland nicht wiederholen?
0: Ja, das ist schwierig, das aus der Entfernung der Vereinigten Staaten zu sagen. Das ist eine Entscheidung, die sie in Deutschland treffen müssen. Aber ich glaube, was auch wieder deutlich wurde auf dem Parteitag der Republikaner heute, wenn man sich einlässt auf diese Melange der politischen Grundangst, die Donald Trump versucht zu mobilisieren, zu sagen, unsere Zivilisation steht unter Druck. Er hatte eine wirklich sehr beeindruckende Passage in der Rede, wo er dann sagte, die amerikanische Zivilisation ist bedroht. Man sieht das daran, wie schmutzig unsere Städte sind. Schmutzige Städte produzieren Gewalt, Kriminalität in der Regel von Minderheiten. Dann sagt er plötzlich, Politiker wie ich müssen vielen Leuten die Hand geben. Also sozusagen ist diese Angst davor, sich zu infizieren sozusagen, wenn man mit normalen Leuten in Kontakt kommt. Und dann sagt er, und das ist in anderen Ländern ganz anders, beispielsweise China beeindruckt nicht, weil das so sauber sei. Also diese Übersetzung von Angst in autoritäre Fixierungen, glaube ich, ist das, was demokratische Gesellschaften im Moment existenziell bedroht.
1: Der Politikwissenschaftler Michael Wertz vom Council on Foreign Relations war das live hier im Deutschlandfunk. Wir haben gesprochen über den Auftritt von Donald Trump gerade eben in Dallas, Texas. Herr Wertz, danke Ihnen für das Gespräch.
0: Vielen Dank, Herr Heckmann.
1: Und die schlechte Tonqualität, die bitten wir zu entschuldigen.

0: 25 Jahre ist es bereits her, das Menschheitsverbrechen der Anschläge vom 11. September 2001 auf die Zwillingstürme in New York und das Pentagon in Washington. Adama Barr war 16 Jahre alt, als wenige Jahre nach diesen verheerenden Anschlägen FBI-Beamte die Wohnung ihrer Eltern stürmten. Ihr wird vorgeworfen, ein Selbstmordattentat zu planen, ohne Beweise allerdings vorzulegen. 6 Wochen lang wird sie ohne Anklage in einem Hochsicherheitsgefängnis festgehalten. Giselle Uca über Islamophobie und Menschenrechtsverletzungen der US-Behörden nach den Terroranschlägen.
1: Adama hat Boybands geliebt. NSYNC, B2K. Als Teenie konnte sie quasi jeden Song mitsingen.
2: Ah, I can't believe I was that into Boybands. I could sing every song. That was my thing.
1: Das war ihr Ding, erinnert sich Adama, die auch schon damals einen Hijab getragen hat. Ihre Eltern stammen aus Guinea in Westafrika.

0: Afrika. Als Adama 2 Jahre alt war, ist ihre Familie nach New York gekommen. Adama wächst in East Harlem auf. Sie ist gut in der Schule und beliebt. Ab und zu geht sie zum Beten in die Moschee. Mit 16 Jahren ändert sich Adamas Leben schlagartig. Das FBI und New Yorker Polizeibeamte stürmen die Wohnung der Familie.
1: I was asleep and so from what my mom told me.
2: Ich habe geschlafen. Meine Mutter hat erzählt, dass sie ziemlich hart gegen die Tür geklopft haben. Sie hat aufgemacht und die Beamten sind alle reingestürmt. Sie haben mich und meine Geschwister geweckt und gesagt, dass wir ins Wohnzimmer sollen. Meine Mutter haben sie im Schlafzimmer angeschrien und nach Dokumenten gefragt. Ich hatte keine Ahnung, was passiert.
1: And me, a 16-year-old in the living room, I don't know what's going on.
0: An diesem Tag wird Adama festgenommen. Man wirft der 16-Jährigen vor, ein Selbstmordattentat zu planen. Als sie später bei einer Befragung davon erfährt, kann sie es kaum glauben.
1: I laughed.
2: Ich habe gelacht. Der Anwalt meinte, das ist nicht lustig. Ich meinte, ich weiß, aber was für eine Art Attentäterin soll ich sein? Es war völlig surreal für mich und hat keinen Sinn ergeben.
0: Adama wird kilometerweit weggebracht, nach Pennsylvania. In einem Hochsicherheitsgefängnis für Jugendliche hält man sie dort mehr als 6 Wochen lang gefangen. Beweise für angebliche Attentatspläne werden ihr nie vorgelegt.
2: Ich hatte Angst, dass ich dort verschwinde, dass sie mir was tun. Nicht die anderen Kinder, die Erwachsenen. Ich dachte, sie bringen mich um.
0: Die Presse erfährt vom Fall Adama Barr. Nach Protesten und immer größer werdendem Druck wird Adama ohne Anklage freigelassen. Trotzdem muss sie noch 2 Jahre lang eine Fußfessel tragen. Adama glaubt, dass sie Opfer der Politik nach den Terroranschlägen vom 11. September geworden ist.
2: Sie mussten Bösewichter erschaffen, um dann vorzugeben, Amerikaner vor ihnen zu beschützen, um ihre Politik durchzusetzen und zu erklären, warum sie Krieg führen. Aber ihre Monster waren 16-Jährige, die auf Boybands standen.
1: But the monsters were 16-year-olds who are into boy bands.
0: Heute ist Adama 37 Jahre alt. Sie engagiert sich ehrenamtlich und hilft anderen Einwandererfamilien aus Westafrika. Vor ein paar Jahren hat sie endlich die lang ersehnte US-Staatsbürgerschaft erhalten.
2: Das hat einfach bewiesen, dass ich nicht diese Terroristin war, zu der sie mich machen wollten. Meine Einbürgerung hat mir Freiheit gebracht. Sie hat mir viel bedeutet.
1: It meant freedom. Like it meant a lot.
3: Giselle Uecker war das über Islamophobie der US-Behörden nach den Terroranschlägen vom Jahr 2001.

0: Über 1,5 Jahre ist es bereits her, dass der ukrainische Präsident Selenskyj eine offene Pressekonferenz abgehalten, so wie wir sie kennen, und zu der auch regierungskritische Medien eingeladen wurden. Seitdem haben solche Begegnungen mit der Presse nicht mehr stattgefunden. Einige Journalistinnen und Journalisten haben deshalb eine Petition gestartet, um Selenskyj zu einer solchen Pressekonferenz zu drängen. Sie wollen nämlich unter anderem den jüngsten Korruptionsskandal in der Staatsspitze ansprechen. Und diese Petition, die erfährt große Unterstützung, wie Florian Kellermann berichtet.
1: Journalistinnen und Journalisten verschiedener ukrainischer Medien haben ein Video aufgenommen. Sie stellen Fragen, die sie gerne beantwortet hätten, von Volodymyr Selenskyj. Die Fragen drehen sich vor allem um Korruptionsskandale, die Antikorruptionsbehörden aufgedeckt haben, um die persönliche Verantwortung des Präsidenten. Dieser müsse sich wieder mehr der Öffentlichkeit stellen, sagt Investigativjournalist Danilo Mokrik, einer der im Video Fragenden. Volodymyr Selenskyj hat die Unterhaltung mit der Gesellschaft schon vor längerer Zeit verlassen. Er kommuniziert in Monologform, aber wir brauchen einen Dialog. Danilo Mokrik hat ein konkretes Beispiel, die Entlassung des damals beliebten Verteidigungsministers Michailo Fedorov im Juli. Selenskyj habe sie der Gesellschaft nicht ausreichend erklärt und auf die spontanen Protestkundgebungen für Fedorov nicht reagiert. Er hat kein Interesse daran gezeigt, mit jemandem der Protestierenden zu sprechen. Er hat keinem ukrainischen Medium ein Interview gegeben. Dafür hat er Zeit gefunden, der US-amerikanischen Bloggerin Laura Luma ein Interview zu geben und während der Proteste auch Sky News. Auf der Internetseite des Präsidenten gibt es deshalb jetzt eine Petition. Die Forderung, Selenskyj solle eine große, auch für alle kritischen Medien zugängliche Pressekonferenz abhalten. Die letzte Pressekonferenz dieser Art habe es vor über 1,5 Jahren gegeben, heißt es dort. Knapp 22.000 Menschen haben die Petition bis jetzt unterzeichnet. Bei 25.000 Unterschriften muss der Präsident sie zumindest berücksichtigen. Manche Beobachter halten die Kritik an Selenskyj für überzogen. Der Präsident kommuniziere auf seine Art, auf verschiedenen Wegen. Er veröffentlicht fast jeden Abend eine Videobotschaft. Er trifft sich mit ausgewählten Medien zu Hintergrundgesprächen. Außerdem habe das Präsidialamt einen Kanal auf WhatsApp, sagt Oksana Romanyuk vom Institut für Massenmedien, das die Presselandschaft in der Ukraine beobachtet. In diesem Chat sind sehr viele Journalisten, 534 im Moment. Da kann man Fragen stellen. Gerade erst gab es dort wieder eine kleine Pressekonferenz. Doch das sei kein offener Dialog, kritisiert der Investigativjournalist Danilo Mokrik. In diesem Kanal könnten sich der Präsident und seine Mitarbeiter aussuchen, auf welche Fragen sie antworten wollen und auf welche nicht. Zudem sind manche kritische Medien von dieser Art der Kommunikation ausgeschlossen. Die Ukrainska Pravda etwa, die Einfluss- und traditionsreichste Internetzeitung, bekommt schon lange keine Einladungen zu Hintergrundgesprächen mehr, anders als unabhängige ausländische Medien, wie etwa die ARD. Michailo Tkach, Journalist der Ukrainska Pravda. Wenn er sich so von der Ukrainska Pravda abschirmt, sollte der Präsident wissen, dass er damit nicht uns schadet. Er schadet den ukrainischen Bürgern, die keine Antworten auf wichtige Fragen bekommen. Und er schadet sich selbst. Denn er kann dadurch manche Probleme nicht verstehen, die wir ihm etwa bei Pressekonferenzen nahebringen könnten. Ein Beispiel ist für Tkach eine Pressekonferenz vor 3 Jahren. Er habe den Präsidenten damals gefragt, was er gegen Firmen unternehmen will, die Internetbetrug betreiben. Und heute erschüttere das Land ein Skandal, der sich genau um diese Firmen dreht. Denn die Antikorruptionsbehörden haben ermittelt, dass staatliche Organe diese Firmen mutmaßlich decken. Der Investigativjournalist Mokrik hofft, dass Selenskyj nun die Petition auf seiner Internetseite ernst nimmt und zumindest wieder eine große Pressekonferenz organisiert. Die Gesellschaft ist traumatisiert, sie ist emotional, sie braucht Kontakt und Dialog. Sie verlangt nach einer Reaktion der Staatsmacht auf das, was den Menschen wehtut.
0: Volodymyr Selenskyj steht in der Kritik wegen seiner Öffentlichkeitsarbeit. Florian Kellermann war das aus Kiew.

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1: 5.30 Uhr, die Nachrichten. Bundeskanzler Merz hat sich skeptisch zu den Erfolgschancen eines möglichen AfD-Verbotsverfahrens geäußert. Man könne das immer wieder prüfen, aber es gebe dafür eine sehr hohe Hürde, sagte der CDU-Vorsitzende bei einer gemeinsamen Pressekonferenz mit EU-Ratspräsident Costa in Berlin. Merz sagte weiter, seine Priorität sei die politische Auseinandersetzung mit der AfD und der Versuch, die Wähler für die Mitte zurückzugewinnen. Ihnen müsse ein überzeugendes politisches Angebot gemacht werden, das auch ihre Befürchtungen und ihre Vorbehalte ernst nehme, die sie gegen die gegenwärtige Politik hätten. Der nordrhein-westfälische Ministerpräsident Wüst, CDU, hatte nach dem Wahlsieg der AfD in Sachsen-Anhalt eine Bund-Länder-Arbeitsgruppe zum verfassungsrechtlichen Umgang mit der Partei gefordert. Der Vorsitzende des CDU-Arbeitnehmerflügels Radke hat sich für Änderungen an der geplanten Einkommensteuerreform der Bundesregierung ausgesprochen. Bürger und Unternehmen müssten deutlich stärker entlastet werden, sagte Radke der Rheinischen Post. Zur Gegenfinanzierung forderte der CDU-Politiker den Abbau von Subventionen sowie den Verzicht auf die Ausweitung der Mütterrente. Einem Bericht der Bild-Zeitung zufolge wächst in der Unionsfraktion der Widerstand gegen die Steuerpläne der Bundesregierung. Mehrere Abgeordnete fordern demnach zumindest einen vollständigen Ausgleich der kalten Progression im kommenden Jahr. Das Bundeskabinett hatte den Gesetzentwurf von Finanzminister Klingbeil Anfang des Monats auf den parlamentarischen Weg gebracht. Vorgesehen ist eine Entlastung von rund 10 Milliarden Euro, primär für Familien mit Kindern sowie Menschen mit kleineren und mittleren Einkommen. Bei einem russischen Drohnenangriff auf ein Einkaufszentrum in der ukrainischen Stadt Sumy sind mindestens 3 Menschen getötet worden. Es gebe 20 Verletzte, teilte der Gouverneur der Region mit. Russland setzte auch seine Luftangriffe auf andere ukrainische Städte fort, unter anderem auf Kiew. Das ukrainische Militär griff nach eigenen Angaben eine mehr als 3000 Kilometer entfernte russische Industrieanlage nahe des Polarkreises mit Drohnen an. Den Angaben zufolge war es der ukrainische Angriff über die bisher weiteste Entfernung seit Kriegsbeginn. In Dallas im US-Bundesstaat Texas hat ein Parteitag der Republikaner begonnen. Das zweitägige Treffen findet knapp 2 Monate vor den Zwischenwahlen statt. Präsident Trump erklärte in einer Rede, ein Wahlsieg der, Zitat, radikal linken Demokraten würde das Land um Jahre zurückwerfen. Er versprach allen erwachsenen US-Bürgern eine Zahlung von $5.000, sollten die Republikaner ihre Mehrheit im Senat und Repräsentantenhaus behalten. Trumps Beliebtheitswerte sind zuletzt unter anderem wegen des Irankriegs gesunken. Der vergangene August war weltweit der wärmste Monat seit Beginn der Aufzeichnungen. Wie der EU-Klimadienst Copernicus mitteilte, betrug die globale durchschnittliche Lufttemperatur 16,96 Grad Celsius. Damit wurde der bisherige Rekordwert aus dem Juli 2023 knapp übertroffen. Den Angaben zufolge erwärmten sich auch die Weltmeere im August so stark wie noch nie. Die Wasseroberflächentemperatur lag im Schnitt bei knapp über 21 Grad. Berücksichtigt werden bei den Messungen alle Meere außerhalb der Polarregionen. Am bundesweiten Warntag werden heute wieder die Kommunikationsabläufe für Not- und Katastrophenfälle getestet. Der Probealarm wird um 11 Uhr über verschiedene Warnsysteme ausgelöst, darunter die Apps Nina und Katwarn sowie das Cell Broadcast-System für Mobiltelefone. Zudem werden testweise Sirenen heulen. Medien- und Anzeigetafeln verbreiten Hinweise. Die Endwarnung soll um 11.45 Uhr folgen. Der Warntag findet jährlich statt, um zu testen, ob die Behörden die Bevölkerung im Notfall erreichen. Der deutsche Tennisprofi Alexander Zverev hat bei den US Open in New York das Halbfinale erreicht. Der Weltranglistenzweite besiegte den Niederländer Botik van de Sander Schulp in 3 Sätzen 6:2, 7:5 und 6:1. Im Halbfinale trifft Zverev auf den Russen Karen Khachanov. Abschließend noch kurz das Wetter. Im Norden zeitweise stärker bewölkt, aber kaum Regen. Im Südwesten und der südlichen Mitte viel Sonnenschein, 17 bis 24 Grad. Das waren die Nachrichten.
0: Deutschlandfunk, 5.35 Uhr, die Presseschau. Zur Generaldebatte im Bundestag schreibt die Pforzheimer Zeitung: Bundestagspräsidentin Julia Klöckner hatte Mühe, die Würde des Hohen Hauses vor dem pflegelhaften Verhalten einer vor Selbstbewusstsein strotzenden AfD zu schützen. Deren Chefin Alice Weidel setzte zu Beginn den Ton und ihre Kollegen taten während der Rede des Kanzlers mit Pöbeleien und Pfiffen alles, um den ob des Wahldebakels seiner CDU in Sachsen-Anhalt sichtlich angefassten Friedrich Merz auf die Zinne zu bringen, beobachtet die Pforzheimer Zeitung. Die Frankfurter Allgemeine Zeitung notiert: Die Grünen-Fraktionsvorsitzende Dröge offenbarte geradezu Mitleid mit dem Bundeskanzler, dem sie seine Erschütterung über den Wahlerfolg der AfD abnehme, weil sie wisse, wie furchtbar er diese finde. Daran ließ auch Merz selbst keinen Zweifel, als er der AfD vorwarf, die von ihr angestrebte Remigration sei ein Synonym für ethnische Säuberung nach Herkunft und Hautfarbe. Ethnische Säuberung wie auf dem Balkan? Da gingen bei aller berechtigten Kritik an den völkischen Vorstellungen der AfD auch mit Merz die Pferde durch, moniert die FAZ. Die Zeitungen der Mediengruppe Bayern thematisieren die Zuwanderung. Im Bundestag fand Bundeskanzler Friedrich Merz klare Worte. Kein Krankenhaus, kein Pflegeheim, keine Gastronomie würde funktionieren, wenn diese Mitbürger gehen oder gegangen werden. Unter ihnen sind viele Muslime, die AfD-Chefin Alice Weidel gestern als Stammesangehörige diffamierte. Eine Sprache, die wieder Über- und Untermenschen kennt. Das ist abstoßend, konstatieren die Zeitungen der Mediengruppe Bayern. In der Online-Ausgabe des Magazins Cicero heißt es: Merz beging den größten Fehler, den er überhaupt begehen konnte. Anstatt souverän eine staatstragende Rede zu halten, erfüllt von Ernst und Entschlossenheit, gut vorbereitet und bei der jedes Wort sitzt, machte er Alice Weidel und ihre AfD gleich mit seinen ersten Sätzen zum Zentrum aller weiteren Ausführungen. Nicht die Zukunft des Landes stand beim Kanzler im Vordergrund, sondern parteipolitisches Klein-Klein, das die AfD erst recht groß macht. Die Zeitung Die Welt sieht es so: Merz hätte die Chance gehabt, den Wahltriumph der AfD und den Absturz der eigenen Partei in Sachsen-Anhalt zum Anlass zu nehmen, Druck aufzubauen. Nicht auf die Opposition von rechts, die derbe Reden hält und zweifelhafte Gestalten duldet. Nein, auf den Koalitionspartner, der die zögerlichen Reformen schon wieder in Frage stellt, meint Die Welt. Die Rheinische Post resümiert: Die Kanzlerrede war kein Befreiungsschlag für Friedrich Merz in eigener Sache. Der CDU-Vorsitzende vermag es nicht, ein eigenes neues Narrativ zu setzen. Ein wenig blitzt der schlagfertige und rhetorisch geschulte Redner in der Abrechnung mit der AfD-Fraktion durch. Aber um seine Partei hinter sich zu sammeln und in seiner Regierung klare Ansagen zu machen, braucht es mehr. Das war die Rheinische Post aus Düsseldorf. In Sachsen-Anhalt haben CDU, SPD, Grüne und Linke Gesprächsangebote der AfD unter ihrem Spitzenkandidaten Ulrich Siegmund über eine Regierungsbildung ausgeschlagen. Die Märkische Oder-Zeitung fragt: Will die AfD überhaupt regieren? Klar, mit absoluter Mehrheit würden es die Rechten schon machen. Siegmunds Skepsis gegenüber jeglicher Form von Kompromiss bleibt aber groß. Siegmund handelt nicht aus einem Ego-Trip heraus, seine Interessen liegen strukturell anders. Es geht ihm um seine Karriere, klar, aber auch um seinen Landesverband, der in der Partei besonders weit rechts steht. Siegmund will keinesfalls den Eindruck erwecken, ihm und seinen Leuten würde es vor allem um Posten gehen. Hört man in das sehr rechte Parteilager hinein, wird klar, dass Siegmunds Zögern genauso von ihm erwartet wird. Lesen wir in der Märkischen Oder-Zeitung. Aus Frankfurt-Oder. Nach der CDU-Wahlniederlage hat sich Sachsen-Anhalts Ministerpräsident zum Fraktionsvorsitzenden im Landtag wählen lassen. Der Tagesspiegel kritisiert diesen Schritt. Mit 8-7 Stimmen hat Schulze sein neues Amt erobert. Seine eigene Stimme hat also den Ausschlag gegeben. Womöglich ging es Schulze darum, ein Abdriften der Fraktion in Richtung AfD-Nähe zu verhindern. Das macht sein Agieren aber nicht richtig, zumal er es als Überraschungsaktion an den Parteigremien vorbei ins Werk setzte. Wie so etwas bei Menschen ankommt, die schon bisher das Vertrauen in die Politik verloren haben, liegt auf der Hand, unterstreicht der Tagesspiegel. Damit endet die Presseschau. Redaktion Dietmar Reiche, Sprecher Jan Kämmerer.
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0: Es war gerade großes Thema in der Presseschau. Bundeskanzler Friedrich Merz, die Regierungskoalition und die Opposition haben sich einen heftigen Schlagabtausch geliefert gestern bei der Generaldebatte im Deutschen Bundestag. Wie ist der Zustand der Demokratie in Deutschland im Spätsommer 2026? Darüber hat mein Kollege Rainer Brandes gesprochen mit dem Politikwissenschaftler Stefan Marschall aus Düsseldorf.
1: Ist die AfD, so wie wir sie bei dieser Generaldebatte im Bundestag erlebt haben, nochmal eine Stufe radikaler geworden, als sie es bisher schon war?
2: Ja, die AfD ist mit einem gestärkten Rücken in diese Debatte hineingegangen. Der Sonntag prägt die Reden. Und das führt auch dazu, dass man viel offensiver, viel kritischer und vielleicht auch viel rübelhafter ist als gegenüber dem Bundeskanzler. Es gab turbulente Szenen im Bundestag und das zeigt, dass man ja doch überzeugt ist davon, dass man auf der Siegerstraße ist und dass man entsprechend die Kritik an der Bundesregierung und an den Bundeskanzler noch einmal verschärft.
1: Und die AfD, die hat ja ganz offen ihr Ziel erklärt, dass sie vor allem die Union jetzt in die Zange nehmen möchte. Hatten Sie den Eindruck, dass Bundeskanzler Friedrich Merz darauf schon eine überzeugende Gegenstrategie hat?
2: Ja gut, er hat direkt auf die Rede von Weidel auch reagiert. Das ist ja nicht so üblich gewesen. Öfter hat er mal die Reden der Oppositionsführerin, nämlich von Alice Weidel, dann doch eher ignoriert und hat das nicht weiter verfolgt. Und in diesem Fall war es anders. Also er ist intensiv darauf eingegangen und hat versucht, eine Schwäche auch der AfD zu markieren, nämlich die Beziehung zu Russland und das internationale Verhalten der AfD und die Unsicherheiten rund um die Frage, wie man die Ukraine unterstützt oder nicht unterstützt. Das waren Punkte, die Merz versucht hat, nochmal herauszuarbeiten.
1: Wenn man sich mal die politischen Inhalte anschaut, dann betont ja vor allem die Union im Moment in der Bundesregierung, dass man jetzt noch eher als vorher eigentlich die Sozialreformen, so wie sie geplant sind, umsetzen müsse, dass man sich nicht verunsichern lassen dürfte. Auf der anderen Seite sagen aber viele Menschen, die die AfD gewählt haben, sie fürchten sich vor der wirtschaftlichen Lage. Ist es dann so klug zu sagen, wir verteilen gar nicht Reichtum von oben nach unten um?
2: Ja, diese Debatte wird sicherlich jetzt auch noch mal lauter werden, insbesondere dann nach den Wahlen in Mecklenburg-Vorpommern und in Berlin. Es ist allerdings bemerkenswerterweise ja so gewesen, dass der Kanzler ja gesagt hat, man hält an dem Reformkurs fest, aber dass er durchaus auch Kompromissbereitschaft signalisiert hat, beispielsweise bei der Frage der abschlagsfreien Rente nach 45 Beitragsjahren. Und gerade die Bedenken, die es jetzt gibt und diese Sorge, dass man vielleicht dann von den Reformen auch überfordert wird als Mensch, dass das auch deutlicher nochmal aufgegriffen wird, vielleicht auch als Reaktion auf das, was in Sachsen-Anhalt passiert ist.
1: Und das könnte ja auch ein Zugehen auf den Koalitionspartner, auf die SPD sein, die das ja auch einfordert. Wie einig haben Sie die Koalition heute im Bundestag erlebt?
2: Die Koalition steht, zumindest ist das der Eindruck von heute gewesen. Man weiß natürlich, dass hinter den Kulissen hier schon durchaus auch Konflikte sind und dass gerade die Sozialreformen für die SPD eine große Herausforderung sind. Aber die SPD hat sich ja dazu bereit erklärt. Es gibt aber trotzdem natürlich Widerstände. Das sehen wir natürlich auf Landesebene. Das sehen wir auch vor der Wahl in Mecklenburg-Vorpommern. Wird das sicherlich auch nochmal deutlicher werden an der Stelle. In der SPD ist eine Unruhe vorhanden, die dazu führen wird, dass die Parteispitze sicherlich nochmal versuchen wird, das ein oder andere nachzusteuern und gleichzeitig aber das Gesamtpaket möglichst unangetastet zu lassen.
1: Und glauben Sie, dass diese Fliehkräfte in der Koalition jetzt nach den Wahlen in Sachsen-Anhalt und dann in anderthalb Wochen nach den Wahlen in Berlin und Mecklenburg-Vorpommern noch mal größer werden könnten? Oder führt es eher dazu, dass man zusammensteht, weil man keine andere Wahl hat?
2: Das eine wird schon mal sein, zu schauen, wie die Parteien jetzt hinter ihren Parteiführungen stehen. Das heißt, vielleicht gibt es auch Fliehkräfte innerhalb der beteiligten Koalitionspartner, also nicht nur in der Koalition, sondern vielmehr in den beteiligten Parteien. Und da ist es so, dass Merz natürlich die Autorität verloren hat in den letzten Wochen. Und wenn das jetzt noch so weitergeht und je nachdem, wie die Wahlen in Berlin und Mecklenburg-Vorpommern ausfallen, wenn das sich dann nochmal verstärkt, dann wird sicherlich auch nochmal innerhalb der Union, innerhalb der CDU eine Führungsdebatte auftauchen. Und auch bei der SPD wird man schauen müssen, ob es dann letzten Endes dann Mecklenburg-Vorpommern auch dann ein Fall sein wird, in dem die SPD dann erfolgreich sein wird. Hier geht es ja tatsächlich darum, auch die Regierung zu halten in den Händen der SPD. Sollte das gelingen, dann ist vielleicht auch wieder einiges gut. Sollte das nicht funktionieren, dann wird auch dort die Führungsdebatte nochmal auftauchen.
1: Weil Sie gerade die Führungsposition von Friedrich Merz angesprochen haben, sollte die CDU in Sachsen-Anhalt es jetzt tatsächlich zulassen, dass ein AfD-Ministerpräsident gewählt wird, wenn das wirklich so käme, könnte sich Friedrich Merz dann noch als Kanzler und als CDU-Vorsitzender halten?
2: Ja, ich weiß gar nicht, ob das dann in den Händen der CDU letzten Endes liegt oder doch in den Händen des BSW beispielsweise, die natürlich da das Zünglein an der Waage sind und entsprechend hier sich entscheiden können. Aber natürlich wäre denkbar, dass es auch Überläufer gibt von der CDU dann zur AfD. Und das wäre natürlich dann ein Problem. Und es ist ja so, dass diese Parteien insbesondere auf ihren Landesverbänden aufbauen. Und wenn dort Unruhe entsteht, dann wird es nochmal spannend. Und es ist auch natürlich so, nach der Wahl ist vor der Wahl. Wir haben im nächsten Jahr auch 5 Landtagswahlen und nicht zuletzt die in NRW, in dem größten Bundesland. Also von daher ist es so, dass man sich jetzt auch tatsächlich auch schon für diese Wahlen und für diese Wahlkämpfe vorbereiten muss. Und dazu braucht es natürlich auch einen Rückenwind seitens der Bundesebene. Und wenn der nicht da ist, dann wird der Ruf natürlich wieder lauter, ob man das nicht auch mit personellen Veränderungen versehen sollte.
0: Der Politikwissenschaftler Stefan Marschall war das aus der Universität Düsseldorf. Die Fragen stellte mein Kollege Rainer Brandes.

0: Jahrzehntelang schien der Konflikt zwischen Argentinien und Großbritannien eingefroren. Der Konflikt nämlich um die Falklandinseln. In Argentinien werden sie Malvinas genannt. Doch jetzt entdeckt der libertäre Präsident Milei das Thema für sich in Argentinien. Er verkündete die Errichtung einer Militärbasis auf Feuerland und verhängte Sanktionen gegen Firmen, die rund um die Felsinseln nach Öl suchen. Und er bekommt auch Rückendeckung, und zwar von US-Präsident Trump. Anne Herberg.
1: Die Falklands, die auf Spanisch Malvinas genannt werden, sind eine Gruppe felsiger Inseln im Südatlantik, um die nicht nur eisige Stürme toben, sondern auch ein jahrhundertealter Konflikt. Argentiniens Präsident Javier Milei beschloss vergangene Woche, diesen wieder neu anzufachen.
2: Las Malvinas son argentinas.
1: Die Malvinas sind historisch und rechtlich argentinisch. Darüber gibt es keine Diskussion.
2: No hay discusión al respecto.
1: Erklärte er in einer staatstragenden, landesweit übertragenen TV-Ansprache bezüglich der Inseln, die seit 1833 dauerhaft unter britischer Verwaltung stehen. Er verkündete die Errichtung einer Militärbasis auf Feuerland und verhängte Sanktionen gegen britische und israelische Firmen, die in den Gewässern rund um die Inseln nach Öl suchen. Ein klarer Kurswechsel Mileys, der in den vergangenen Jahren die Annäherung zu London im Konflikt suchte.
2: En el mundo corren vientos de cambio favorables a nuestro reclamo.
1: Weltweit wehe ein Wind des Wandels, der Argentiniens Anspruch begünstige. Der Wind, das ist vor allem US-Präsident Donald Trump, der kurz zuvor gegenüber einem britischen Internetportal angekündigt hatte, die USA würden ihre Position im Konflikt überdenken. Auch, wie Trump einige Tage später verlauten ließ, wegen der mangelnden Unterstützung der Briten im Irankrieg.
3: Your country was not there to help me.
1: Bisher hat Washington die britische Herrschaft über die Falklands akzeptiert, sich aber neutral verhalten. Trumps Worte sind in jedem Fall ein Geschenk für den Verbündeten Milley, sagt Martin Shapiro, Anwalt und Experte für internationale Beziehungen. Innenpolitisch steht die Regierung Milei unter Druck. Die Umfragewerte sind stark gesunken, nächstes Jahr stehen Wahlen an. Und in puncto Falklands stand Milei in der Kritik, die nationalen Interessen nicht zu verteidigen. Vor diesem Hintergrund hisst er nun wieder die nationale Flagge. Der verlorene Falklandkrieg, mit dem Argentiniens Militärdiktatur 1982 noch mal stärker demonstrieren, den Nationalismus schüren wollte, der ist bis heute ein nationales Trauma. Doch der Anspruch auf die Inseln, die rund 400 Kilometer vor Argentiniens Küste liegen, ist eine Art Staatsräson geblieben. Dass nun Bauarbeiten zur Erschließung eines Ölfeldes nördlich der Falklands beginnen sollen, erhöht den Druck auf Milei. Und es ist nicht das erste Mal, dass US-Präsident Trump seinem in die Klemme geratenen Verbündeten im Süden die Hand reicht. Gerade in Zeiten, in denen die USA ihre historische Hinterhofpolitik in Lateinamerika reaktivieren. Die Vereinigten Staaten erwägen diesen Positionswechsel, weil sie wissen, dass Argentinien ein zuverlässiger Partner ist, auf die westlichen Werte ausgerichtet und in einer strategisch wichtigen Lage, der in den kommenden Jahrzehnten ein wertvoller Verbündeter sein kann. Umso mehr, als es nicht nur um Rohstoffe, sondern auch um den Zugang zur Antarktis geht. Doch ob die USA ernsthaft einen Positionswechsel vollziehen, ist damit noch lange nicht gesagt. Großbritannien verurteilte Milleys Äußerungen und erklärte, die Falklandinseln würden so lange britisch bleiben, wie die dort lebenden Menschen dies wünschten.
0: Der Konflikt zwischen Argentinien und Großbritannien rund um die Falklandinseln, er hat sich wieder entzündet. Anne Herberg war das.

0: Stichwort künstliche Intelligenz. Ein Mitarbeiter von Anthropic hat seinen Job hingeworfen und in drastischen Worten vor den Gefahren der KI gewarnt. Gleichzeitig reden KI-Firmen davon, dass die sogenannte Superintelligenz knapp bevorstehe und melden immer neue Zwischenfälle. Die Rufe nach internationalen Regeln, sie werden immer lauter und zwar auch aus dem Silicon Valley. Von dort Antje Sieb.
1: Unterschätzt das Risiko nicht, schreibt Jacob Coxon auf der Plattform X. Er hat zuerst für OpenAI, den Entwickler von ChatGPT, und zuletzt für Anthropic, Entwickler von Claude, gearbeitet.
2: Keine der Firmen verhält sich vernünftig. Sie rasen auf künstliche Intelligenz zu, die sich selbst verbessert und spielen mit unserem Leben.
1: Mit dieser Einschätzung steht Coxon nicht allein da. Im Juli erst unterschrieben mehr als 1300 Mitarbeiter von AI-Firmen, darunter auch Anthropic-CEO Dario Amodei und Chefwissenschaftler Jacob Pachocki von OpenAI eine Forderung an die US-Regierung.
2: Wir fordern, dass die US-Regierung internationale Anstrengungen unterstützt, um technische und Regulierungswerkzeuge zu entwickeln, die gebraucht werden, um die Entwicklung automatisierter KI gezielt zu verlangsamen.
1: Die Sorge, je mehr KI sich selbst weiterentwickelt, desto weniger Möglichkeiten haben Menschen noch steuernd einzugreifen. Das Tempo sei zu hoch, das mache auch vielen Entwicklern Angst, sagte KI-Forscher Jeffrey Ladish im Juni beim For Humanity Podcast.
3: And I know from talking to a lot of people who work at these companies that they're freaking out, that it's very scary, that the pace is something that researchers have a really hard time keeping up with.
1: Es gebe aber auch viele, die das Risiko für klein hielten.
3: To be clear, I think there's a lot of lab employees who think that the risk is fairly small. And there's a diversity of opinion.
1: Konkurrenzdruck der Firmen untereinander in den USA und weltweit treibt die Entwicklung zusätzlich an. Im Juni veröffentlichte die AI Risk Initiative am MIT das Ergebnis einer Studie, für die die Forscher mehr als 270 Experten weltweit strukturiert befragt hatten. Die größten potenziellen Probleme sind danach künstliche Intelligenzen mit gefährlichen Fähigkeiten, KI-Waffen oder Cyberangriffe oder die Konzentration von zu viel Macht in den Händen weniger durch KI. Die Wahrscheinlichkeit einer katastrophalen Entwicklung in den nächsten 5 Jahren schätzten die Experten in vielen Fällen auf deutlich über 10% oder sogar 20%, falls alles so weiterläuft wie bisher.
4: In those other industries, we regulate the industry to ensure that they keep the public safe. We set standards, demand evidence and don't take drug companies just on trust, for example.
1: In der Luftfahrt oder der Medizin würde man die Industrie regulieren und den Firmen nicht einfach vertrauen, betont Michael Nürtel von der AI Risk Initiative. Auch Jeffrey Ladish fordert internationale Regelungen für künstliche Intelligenz.
3: Countries need to get together and say,
2: die Länder sollten zusammenkommen und sich einigen, dass KI toll sein kann und dass wir die tolle KI haben wollen, aber keine Superintelligenz, die uns möglicherweise ersetzt oder alle umbringt.
1: OpenAI-Chef Sam Altman betont die freiwillige Zusammenarbeit mit der US-Regierung und spricht über das neueste Modell, als habe die Firma alles im Griff. OpenAI hat noch vor wenigen Wochen nach eigener Aussage die Entwicklung des neuesten Modells freiwillig gebremst, weil es gefährlich gut sei. Jetzt wird es veröffentlicht, man habe bei der Sicherheit aufgeholt.
5: Capability progress has been, sort of in awe is the only way I can describe it. And we have needed more time to catch up with safety alignment and security.
1: Marketing ist sicher immer dabei, wenn Unternehmer über ihre eigenen Produkte reden. Es gebe viel Hype, aber auch Menschen, die KI unterschätzen, meint Ladish.
3: Some people are totally overhyping AI capabilities. Some people are totally in denial about what AI can do.
1: Wie schnell es tatsächlich gehen könnte bis zur Superintelligenz, also einer künstlichen Intelligenz, die schlauer ist als Menschen, das ist unter Experten umstritten. Aber auch KI-Optimisten, die potenziell positiven Auswirkungen in den Vordergrund rücken, streiten nicht ab, dass es Risiken gibt. Ein klarer Weg zu internationaler oder auch umfassender nationaler Regulierung in den USA zeichnet sich bisher allerdings nicht ab.
0: Die Rufe nach internationalen Regeln für die künstliche Intelligenz, die werden immer lauter, auch aus dem Silicon Valley, wie Antje Sieb berichtete.

0: Japan galt schon immer als ein Land, in dem die Zahl der jungen Menschen hoch ist, die sich selbst das Leben nehmen. Während die Suizidrate aber landesweit sinkt, sind die Zahlen bei den Jüngeren weiter alarmierend. Im vergangenen Jahr, da haben sich über 500 Minderjährige das Leben genommen. So viele wie noch nie. Hauptgrund sind schlechte schulische Leistungen oder Mobbing von Mitschülern. Aber es gibt auch noch andere Gründe, wie Thorsten Iffland berichtet.
1: Eine junge Frau in einer hellgrauen Wolljacke. Sie möchte im kurzen Gespräch mit dem örtlichen Fernsehsender nicht ihr Gesicht zeigen, aber ihre Geschichte erzählen.
2: Ich habe etwa 60 Tabletten auf einmal genommen. Ich habe mir auch die Pulsadern aufgeschnitten. Der Anblick von Blut scheint mich zu beruhigen. Aber wenn ich gleichzeitig Tabletten nehme, fliege ich einfach davon.
1: 532 andere junge Japanerinnen und Japaner können heute nicht mehr davon erzählen, wie sie sich das Leben nehmen wollten. Sie sind tot. Die offiziellen Zahlen aus dem Gesundheitsministerium sind erschreckend. Nie hat es so viele Todesfälle bei unter 18-Jährigen gegeben wie im vergangenen Jahr. Darunter vor allem Frauen, erklärt Jiro Ito. Er arbeitet bei einer gemeinnützigen Organisation, die Kinder und Jugendliche unterstützt.
3: Tendenziell nimmt die Zahl der Suizide bei Mittel- und Oberschülerinnen zu. Der Sterbewunsch nimmt zu und die Fähigkeit, Suizid zu begehen, auch. Was ihren Sterbewunsch verursacht? Die Einsamkeit, sagt man.
1: In Japan gibt es immer weniger Kinder und Jugendliche. Gerade auf dem Land findet man kaum Gleichaltrige. Dazu kommt der in Japan besonders hohe gesellschaftliche Leistungsdruck auf junge Menschen, Prüfungsangst und Angst vor der beruflichen Zukunft. In den Städten beobachtet Ito ein anderes beunruhigendes Phänomen, den zu einfachen Zugang zu rezeptfreien Medikamenten.
3: Das ist nicht illegal. Japan fördert die Selbstmedikation, um die Kosten für die Krankenversicherung zu senken. Das nimmt rasant zu, haben Untersuchungen von Apotheken gezeigt.
1: Im Internet, vor allem in den sozialen Medien, kursieren genaue Anleitungen, welche Mengen an eigentlich harmlosen Medikamenten notwendig sind, um sich das Leben zu nehmen. Songs wie dieser mit dem Titel Überdosis werden hunderte Millionen Mal abgerufen, vor allem von jungen Menschen. Ito spricht von einer Kultur der Akzeptanz beim Thema Suizid in Japan. Vielleicht ist auch deshalb der Druck auf den Staat, entschlossen etwas dagegen zu tun, nicht besonders groß. Nach Ansicht von Kinder- und Jugendorganisationen gibt es nicht mal ein klares Lagebild.
3: In welchem Umfang Ansprechpartner an Schulen geschult werden, weiß niemand. Das zuständige Bildungsministerium hat keine Kenntnis. Es ist unklar, ob und welche Fortschritte bei der Suizidprävention an Schulen erzielt werden.
1: Die Schulen sind der Schlüssel, um rechtzeitig Kinder mit Suizidrisiko zu identifizieren. Lehrerinnen und Lehrer in Japan sind aber weder speziell für sowas ausgebildet, noch hätten sie neben dem Unterricht Kapazitäten dafür. Das Team von Jiro Ito hat inzwischen eine Browser-Erweiterung entwickelt, die mittels künstlicher Intelligenz aufspürt, wenn Benutzer Stichwörter wie "Ich will sterben" oder Suizidmethoden googeln.
3: Wir bieten solchen Menschen Online-Beratung an und verknüpfen sie dann mit Hilfsorganisationen.
1: Laut den Zahlen der gemeinnützigen Organisation sucht fast jeder 60. Schüler nach derartigen Informationen im Internet.
0: In Japan, da haben sich so viele junge Menschen das Leben genommen wie noch nie. Hintergründe dazu waren das von Thorsten Iffland.

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1: Sechs Uhr, die Nachrichten. Zunächst die Übersicht. Bundeskanzler Merz hat sich erneut skeptisch zu einem möglichen AfD-Verbotsverfahren geäußert. Vor dem Massenandrang von Migranten in die Exklave Ceuta gab es Warnungen des spanischen Geheimdienstes. Am heutigen bundesweiten Warntag werden gegen 11 Uhr die Katastrophenschutzsysteme in Deutschland getestet. Die Meldungen im Einzelnen. Bundeskanzler Merz hat sich skeptisch zu den Erfolgsaussichten eines möglichen AfD-Verbotsverfahrens geäußert. Man könne das immer wieder prüfen, aber es gebe dafür eine sehr hohe Hürde, sagte der CDU-Vorsitzende bei einer gemeinsamen Pressekonferenz mit EU-Ratspräsident Costa in Berlin. Merz sagte weiter, seine Priorität sei die politische Auseinandersetzung mit der AfD und der Versuch, die Wähler für die Mitte zurückzugewinnen. Ihnen müsse ein überzeugendes politisches Angebot gemacht werden, das auch Ihre Befürchtungen und Ihre Vorbehalte ernst nehme, die Sie gegen die gegenwärtige Politik hätten. Der nordrhein-westfälische Ministerpräsident Wüst, CDU, hatte nach dem Wahlsieg der AfD in Sachsen-Anhalt eine Bund-Länder-Arbeitsgruppe zum verfassungsrechtlichen Umgang mit der Partei gefordert. Nach der Landtagswahl in Sachsen-Anhalt will das BSW Gespräche mit der AfD über eine mögliche Zusammenarbeit führen. Der Landesvorstand beschloss einstimmig, das Angebot der AfD anzunehmen. Ein Sprecher sagte, bei dem Treffen werde es um die Themen Energieversorgung, Bildung und Friedenspolitik gehen. Vertreter von CDU, SPD, Grünen und Linken hatten das Gesprächsangebot der AfD abgelehnt. BSW-Spitzenkandidat Schulze kritisierte diese Entscheidungen. Dass andere Parteien bereits das Gespräch an sich ablehnten, halte er für einen schlechten politischen Umgang und für kein gutes Zeichen für die demokratische Kultur in Deutschland. Die Regierungsbildung ist in Sachsen-Anhalt nach der Landtagswahl kompliziert. Die AfD hat mit Abstand die meisten Stimmen erhalten, eine Alleinregierung jedoch verpasst. Der Vorsitzende des CDU-Arbeitnehmerflügels, Radke, hat Änderungen an der geplanten Einkommensteuerreform der Bundesregierung gefordert. Bürger und Unternehmen müssten deutlich stärker entlastet werden, sagte Radke der Rheinischen Post. Zur Gegenfinanzierung forderte der CDU-Politiker den Abbau von Subventionen sowie den Verzicht auf die Ausweitung der Mütterrente. Einem Bericht der Bild-Zeitung zufolge wächst in der Unionsfraktion der Widerstand gegen die Steuerpläne der Bundesregierung. Mehrere Abgeordnete fordern demnach zumindest einen vollständigen Ausgleich der kalten Progression im kommenden Jahr. Das Bundeskabinett hatte den Gesetzentwurf von Finanzminister Klingbeil Anfang des Monats auf den parlamentarischen Weg gebracht. Vorgesehen ist eine Entlastung von rund 10 Milliarden Euro, primär für Familien mit Kindern sowie Menschen mit kleineren und mittleren Einkommen. Der Bundestag setzt heute seine Beratungen über die einzelnen Etats des Haushalts 2027 fort. Für den neuen Gesundheitsminister Linnemann wird es die erste Rede als Ressortchef im Plenum sein. Zu Beginn geht es am Morgen um den Etat von Bundesinnenminister Dobrindt, der um gut 950 Millionen Euro auf 16,7 Milliarden Euro wachsen soll. Hintergrund ist die aktuelle Bedrohungslage, die aus Sicht der Bundesregierung mehr Personal bei den Sicherheitsbehörden erfordert. Ebenfalls eingebracht werden die Einzeletats für Justiz, Landwirtschaft, Bildung und Wohnen. Der Präsident der Vereinigten Arabischen Emirate, Al-Nahyan, beginnt heute seinen zweitägigen Staatsbesuch in Deutschland. Zum Auftakt wird er von Bundespräsident Steinmeier in Berlin mit militärischen Ehren empfangen. Später trifft er Bundeskanzler Merz. Am Freitag reist Al-Nahyan weiter nach München. Deutschland und die Vereinigten Arabischen Emirate beabsichtigen, ihre Zusammenarbeit auszubauen, etwa in den Bereichen Verteidigung und Rüstung sowie in der Energie- und Umweltpolitik. Eine engere Kooperation ist auch bei der Bekämpfung von organisierter Kriminalität und Cyberkriminalität geplant. Vorgesehen sind nach Angaben der Emirate milliardenschwere Abkommen. Eine Vertreterin des Außenministeriums der Emirate sagte der Zeitung Die Welt, es würden voraussichtlich bis zu 45 Vereinbarungen unterzeichnet. Nach der Veröffentlichung von Geheimdienstberichten zum Massenandrang von Migranten in die Exklave Ceuta sieht sich Spaniens Ministerpräsident Sanchez erneut Kritik ausgesetzt. Aus den von der spanischen Regierung freigegebenen Dokumenten geht hervor, dass die Sicherheitsbehörden am 29. Juli, dem Vortag der Ereignisse, eine Warnung herausgaben. Sie beriefen sich unter anderem auf die sozialen Medien, in denen Aufrufe zu einer Flucht von Marokko nach Ceuta tausendfach geteilt worden seien. Spaniens Ministerpräsident Sanchez hatte bisher erklärt, dass die Migrationskrise nicht vorherzusehen gewesen sei. Die Oppositionsparteien warfen der Regierung in Madrid vor, trotz der Warnungen des Geheimdienstes nicht gehandelt zu haben. Ende Juli waren schätzungsweise 80.000 Menschen von Marokko aus schwimmend in die Exklave Ceuta gelangt. Mindestens 90 Menschen ertranken. In Dallas im US-Bundesstaat Texas hat ein Parteitag der Republikaner begonnen. Das zweitägige Treffen findet knapp 2 Monate vor den Zwischenwahlen statt. Präsident Trump erklärte in einer Rede, ein Wahlsieg der, Zitat, radikal linken Demokraten würde das Land um Jahre zurückwerfen. Er versprach allen erwachsenen US-Bürgern eine Zahlung von $5.000, sollten die Republikaner ihre Mehrheit im Senat und Repräsentantenhaus behalten. Traditionell werden in den USA Parteitage vor den Präsidentschaftswahlen einberufen. Es ist das erste Mal, dass die Republikaner eine solche Veranstaltung vor einer Zwischenwahl ansetzen. Trumps Beliebtheitswerte sind zuletzt unter anderem wegen des Iran-Kriegs gesunken. Berlins SPD-Spitzenkandidat Krach hat die Vorwürfe der Staatsanwaltschaft Hannover gegen ihn als absolut haltlos bezeichnet. Er sagte dem Rundfunk Berlin-Brandenburg, er habe nichts zu verbergen und werde mit den Behörden zusammenarbeiten. Die Staatsanwaltschaft hatte 1,5 Wochen vor der Berliner Abgeordnetenhauswahl Ermittlungen gegen den Sozialdemokraten aufgenommen. 3 Objekte in Hannover und Berlin wurden durchsucht. Offizielle Angaben zu den Vorwürfen gibt es nicht. Krach sagte, der Vorwurf beziehe sich auf ein Vergabeverfahren zu einem Klinikverkauf in der Region Hannover, wo er als Regionspräsident beurlaubt ist. Krach betonte, er werde in Berlin weiter Wahlkampf machen. Am bundesweiten Warntag werden heute wieder die Kommunikationsabläufe für Not- und Katastrophenfälle getestet. Der Probealarm wird um 11 Uhr über verschiedene Warnsysteme ausgelöst, darunter die Apps Nina und Katwarn sowie das Cell-Broadcast-System für Mobiltelefone. Zudem werden testweise Sirenen heulen. Medien und Anzeigetafeln verbreiten Hinweise. Die Endwarnung soll um 11.45 Uhr folgen. Der Warntag findet jährlich statt, um zu testen, ob die Behörden die Bevölkerung im Notfall erreichen. Der vergangene August war weltweit der wärmste Monat seit Beginn der Aufzeichnungen. Wie der EU-Klimadienst Copernicus mitteilte, betrug die globale durchschnittliche Lufttemperatur 16,96 Grad Celsius. Damit wurde der bisherige Rekordwert aus dem Juli 2023 knapp übertroffen. Den Angaben zufolge erwärmten sich auch die Weltmeere im August so stark wie noch nie. Die Wasseroberflächentemperatur lag im Schnitt bei knapp über 21 Grad. Nicht berücksichtigt werden bei den Messungen Meere außerhalb der Polarregionen. In Köln ist am Abend der Deutsche Fernsehpreis verliehen worden. Zu den Ausgezeichneten in Kategorien wie Fiktion, Unterhaltung, Information und Sport zählten beispielsweise Moderatorin Laura von Torra und Talkmaster Markus Lanz. Fernsehpreise gingen auch an die ARD-Reihe 113 und den ZDF-Film Olivia über das Leben der Drag Queen Olivia Jones. Der deutsche Tennisprofi Alexander Zverev hat bei den US Open in New York das Halbfinale erreicht. Der Weltranglistenzweite besiegte den Niederländer Botik van de Zandschulp in 3 Sätzen 6:2, 7:5 und 6:1. Im Halbfinale trifft Zverev auf den Russen Karen Khachanov. Und hier noch einmal die Übersicht. Bundeskanzler Merz hat sich erneut skeptisch zu einem möglichen AfD-Verbotsverfahren geäußert. Vor dem Massenandrang von Migranten in der Exklave Ceuta gab es Warnungen des spanischen Geheimdienstes. Am heutigen bundesweiten Warntag werden gegen 11 Uhr die Katastrophenschutzsysteme in Deutschland getestet. Und abschließend noch kurz das Wetter. Im Norden zeitweise stärker bewölkt, aber kaum Regen. Im Südwesten und der südlichen Mitte viel Sonnenschein. 17 bis 24 Grad. Das waren die Nachrichten.
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2: Mit Dirk Oliver Heckmann im Studio. Einen schönen guten Morgen. In wenigen Wochen, da finden in den USA die Zwischenwahlen statt. Traditionell Anlass für die Wählerinnen und Wähler, dort den amtierenden Präsidenten wieder die Mehrheit im Kongress zu entziehen. Das droht auch Donald Trump, der sich jetzt auf einem Parteitag in Dallas, Texas, dem entgegenzustemmen versucht. Und da verwarnte der, Zitat, radikalen Demokraten, diese zu wählen. Das wäre eine Tragödie.
3: We hand America's future to the radical left Democrats. It will be a tragedy. Vote Republican and we will leave the world in our dust for generations to come. There'll be nothing like it.
2: Soweit Donald Trump in Dallas. Dazu ein Gespräch mit unserer USA-Korrespondentin und wir sprechen mit dem Politikexperten Michael Wertz. Um 7:15 dann, Ministerpräsident Wüst aus Nordrhein-Westfalen hat eine Bund-Länder-Arbeitsgruppe vorgeschlagen, die prüfen soll, wie man mit der AfD umgehen soll. Ergebnisoffen, wie er betonte. Was hält er vor dem Vorstoß? Dazu ein Gespräch mit dem Bremer Bürgermeister Andreas Bovenschulte von der SPD. Und 7:50 dann, welche Gedanken gehen ihr durch den Kopf seit der Wahl in Sachsen-Anhalt, frage ich dann die langjährige Vorsitzende des Zentralrats der Juden in Deutschland, Charlotte Knobloch.

0: Am Sonntag kommender Woche, da wird in Berlin gewählt, das Abgeordnetenhaus und die Bezirksverordnetenversammlungen. Es ist die erste Wahl nach dem 7. Oktober 2023, dem Überfall der Hamas auf Israel. Seitdem hat die Zahl antisemitischer Übergriffe und Vorfälle in Berlin rapide zugenommen. Durch anti-israelische Demonstrationen hat sich die Atmosphäre in der Stadt verändert. Viele Juden trauen sich nicht mehr mit der Kippa auf die Straße. Trotzdem zeigen sich zwei junge Männer, Kandidaten bei diesen Wahlen als Juden und gehen als Juden in den Wahlkampf. Und Sebastian Engelbrecht hat mit ihnen gesprochen.
1: Daniel Eliasson, 28 Jahre alt, Kandidat der Grünen für das Abgeordnetenhaus im Wahlkreis Berlin-Steglitz-Ost, steht Ende August vor einem Supermarkt. Er verteilt Wahlwerbung, führt mit einem 68-jährigen Mann ein Gespräch. Es geht um Renten, Wohnungen und um Energiepreise. Eliasson plädiert für erneuerbare Energien, die Deutschland unabhängig machen würden. Dann sei man weniger abhängig von den Ölpreisen.
2: Der Mann wollte das allerdings nicht hören, sondern hat mir erklärt, dass die scheiß Juden schuld sind an den ganzen Kriegen auf der Welt. Und da habe ich auch ganz klar gesagt, machen Sie mal Stopp, ich bin selber jüdisch, das will ich mir nicht anhören, sagen Sie sowas bitte nicht. Und da hat es Klick gemacht bei dem. Und der ist total ausgerastet, hat angefangen, mich auch anzuschreien, scheiß Jude, man muss den Kopf euch oder dir den Kopf abhauen, abkloppen.
1: Der Mann holt mit der Faust aus, Eliasson kann aber ausweichen. Als der Grünen-Kandidat ihn fotografieren will, zeigt der Angreifer ihm den Personalausweis. Rückblickend sagt Daniel Eliasson, der Mann sei aggressiv geworden, als er sich zum Judentum bekannt habe.
2: Ganz klar, in dem Moment ist die Situation gekippt.
1: Ähnliches erlebt der 21-jährige Joel Jaffe im Wahlkampf. Der FDP-Politiker kandidiert für die Bezirksverordnetenversammlung von Charlottenburg-Wilmersdorf, die am 20. September auch neu gewählt wird. Auf seinen Wahlplakaten sieht man das Porträt des Kandidaten, daneben den Satz: Jüdisches Leben gehört fest zu Berlin. Unbekannte rissen 15 seiner Plakate von den Laternen herunter, an denen sie hingen, und beschädigten sie. In ein Plakat brannten sie ein Loch, genau dort, wo Jaffes Gesicht zu sehen war.
3: Ich persönlich habe mich entschieden, im Wahlkampf dieses Thema zu besetzen, so, weil ich selber jüdisch bin, weil ich Freunde habe, die ihr Leben nicht mehr so leben können, wie sie es gerne würden, weil ich Familie habe, die sich Sorgen macht um die Zukunftsfähigkeit ihres Lebens in dieser Stadt und ehrlicherweise auch in diesem Land.
1: Er lasse sich nicht unterkriegen, sagt Joel Jaffe. Für jedes heruntergerissene Plakat hat er zwei neue aufgehängt. Jaffe ist überzeugt, dass er mit seinem Thema viele Wähler anspricht.
3: Ich hoffe doch, dass die, die sich für Juden einsetzen, nicht in der Minderheit sind. Und weit darüber hinaus kandidiere ich im jüdischsten Bezirk Berlins. Schätzungsweise jeder zweite Jude wohnt in Charlottenburg-Wilmersdorf. Das ist schon ein fester Bestandteil des Bezirks.
1: Andere packten sich in Opferrollen, sagt Jaffe, auf die Frage, wie er den Mut aufbringe, sich als Jude zu exponieren. In einer Zeit, in der es immer häufiger zu antisemitischen Angriffen komme.
3: Ich glaube, es wäre schon eine Kapitulation vor den Antisemiten, wenn man sich das nicht mehr trauen würde. Ich verstehe jeden, der sich nicht mehr mit Kippa nach draußen traut. Ich glaube, ich würde auch nicht mit einer Kippa rumlaufen. Ich habe jetzt auch nicht den Bekanntheitsgrad, dass mich jeder erkennt.
1: Dann zitiert er das Gedicht des Juden Heinrich Heine von 1832. Ich hatte einst ein schönes Vaterland.
3: Ganz ehrlich, ich möchte endlich wieder ein schönes Vaterland haben für mich, für meine Familie, für meine Freunde, für alle Jüdinnen und Juden. Und ja, auch darüber hinaus, ich möchte ein schönes Vaterland haben für alle Deutschen, für alle, die hier leben, für alle, die sich engagieren, für alle, die demokratisch miteinander

0: Aktivisten.
1: Ich glaube, es braucht eben diese Kultur vom Miteinander sprechen, zusammenkommen, politische Differenzen vergessen. Und ich glaube, das ist auch etwas, das können wir auf irgendeine Art und Weise, sollte man das auch als junge Menschen versuchen.
0: Sogar mit dem Rapper Dahabflex würde Daniel Eliasson reden. Der sang bei einer Wahlkampfveranstaltung der Neuköllner Linkspartei kürzlich Death to the IDF, Tod der israelischen Armee.
2: Jüdische Kandidatinnen und Kandidaten in Berlin sehen sich Angriffen ausgesetzt. Der Bericht dazu war das von Sebastian Engelbrecht. "25 Jahre ist es bereits her, das Menschheitsverbrechen der Anschläge vom 11. September 2001 auf die Zwillingstürme in New York und das Pentagon in Washington. Ademar Ba war 16 Jahre alt, als wenige Jahre nach diesen Anschlägen FBI-Beamte die Wohnung ihrer Eltern stürmten. Ihr wird vorgeworfen, ein Selbstmordattentat zu planen, ohne allerdings Beweise vorzulegen. 6 Wochen lang wird sie ohne Anklage in einem Hochsicherheitsgefängnis festgehalten. Giselle Uecker über Islam und Menschenrechtsverletzungen der US-Behörden nach den Terroranschlägen.
3: Adama hat Boybands geliebt. NSYNC, B2K. Als Teenie konnte sie quasi jeden Song mitsingen.
4: I can't believe I was that into Boybands. I could sing every song. That was my thing.
3: Das war ihr Ding, erinnert sich Adama, die auch schon damals einen Hijab getragen hat. Ihre Eltern stammen aus Guinea in Westafrika. Als Adama 2 Jahre alt war, ist ihre Familie nach New York gekommen. Adama wächst in East Harlem auf. Sie ist gut in der Schule und beliebt. Ab und zu geht sie zum Beten in die Moschee. Mit 16 Jahren ändert sich Adamas Leben schlagartig. Das FBI und New Yorker Polizeibeamte stürmen die Wohnung der Familie.
4: I was asleep and so from what my mom told me.
5: Ich habe geschlafen. Meine Mutter hat erzählt, dass sie ziemlich hart gegen die Tür geklopft haben. Sie hat aufgemacht und die Beamten sind alle reingestürmt. Sie haben mich und meine Geschwister geweckt und gesagt, dass wir ins Wohnzimmer sollen. Meine Mutter haben sie im Schlafzimmer angeschrien und nach Dokumenten gefragt. Ich hatte keine Ahnung, was passiert.
4: And me, a 16-year-old in the living room, I don't know what's going on.
3: An diesem Tag wird Adama festgenommen. Man wirft der 16-Jährigen vor, ein Selbstmordattentat zu planen. Als sie später bei einer Befragung davon erfährt, kann sie es kaum glauben.
4: I laughed.
5: Ich habe gelacht. Der Anwalt meinte, das ist nicht lustig. Ich meinte, ich weiß, aber was für eine Art Attentäterin soll ich sein? Es war völlig surreal für mich und hat keinen Sinn ergeben.
3: Adama wird kilometerweit weggebracht, nach Pennsylvania. In einem Hochsicherheitsgefängnis für Jugendliche hält man sie dort mehr als 6 Wochen lang gefangen. Beweise für angebliche Attentatspläne werden ihr nie vorgelegt.
5: Ich hatte Angst, dass ich dort verschwinde, dass sie mir was tun. Nicht die anderen Kinder, die Erwachsenen. Ich dachte, sie bringen mich um.
3: Die Presse erfährt vom Fall Adama Ba. Nach Protesten und immer größer werdendem Druck wird Adama ohne Anklage freigelassen. Trotzdem muss sie noch 2 Jahre lang eine Fußfessel tragen. Adama glaubt, dass sie Opfer der Politik nach den Terroranschlägen vom 11. September geworden ist.
5: Sie mussten Bösewichte erschaffen, um dann vorzugeben, Amerikaner vor ihnen zu beschützen, um ihre Politik durchzusetzen und zu erklären, warum sie Krieg führen. Aber ihre Monster waren 16-Jährige, die auf Boybands standen.
4: But the monsters were 16-year-olds who are into boy bands.
3: Heute ist Adama 37 Jahre alt. Sie engagiert sich ehrenamtlich und hilft anderen Einwandererfamilien aus Westafrika. Vor ein paar Jahren hat sie endlich die lang ersehnte US-Staatsbürgerschaft erhalten.
5: Das hat einfach bewiesen, dass ich nicht diese Terroristin war, zu der sie mich machen wollten. Meine Einbürgerung hat mir Freiheit gebracht. Sie hat mir viel bedeutet.
4: It meant freedom. Like it meant a lot.
2: Giselle Uecker war das über Islamophobie nach dem 11. September. Russischen Soldaten, die Tag für Tag auf Geheiß des Kreml die Ukraine angreifen. Sie genießen in Russland besonderen Schutz und von Staats wegen auch Anerkennung.

0: Anerkennung, ungeachtet möglicher Kriegsverbrechen. Eine Wertschätzung, die von den Bürgern und vor allem von Bürgerinnen allerdings nicht immer geteilt wird, denn in der Presse erscheinen immer mehr Berichte von Soldaten, die zum Beispiel in ihren Familien gewalttätig werden. Jetzt soll es eine Gesetzesänderung deswegen geben. Sabine Adler ist unsere Beobachterin des Ukraine-Kriegs. Frau Adler, kann man sagen, dass sich die Probleme mit den russischen Soldaten in der eigenen Gesellschaft häufen?
1: Ja, das kann man sagen. Und bevor wir darauf kommen, würde ich ganz kurz eine Nachricht aus der Nacht noch unterbringen wollen, nämlich den Drohnenzwischenfall, den es gab mit dem Flugzeug des ukrainischen Präsidenten Zelensky, der auf dem Weg zum Begräbnis in Norwegen, König Harald ist gestern begraben worden, war. Da kam eine Drohne wirklich bedrohlich nah an das Flugzeug des Präsidenten in Moldau heran. Es ist nichts passiert, aber es ist eben ein Zwischenfall, der doch einzigartig ist. Zu diesen Soldaten, zu diesen russischen Soldaten, das ist völlig richtig, sie sind in der Gesellschaft immer schlechter angesehen, aber offiziell gelten sie als Helden. Und das kommt zum Beispiel zum Ausdruck, dass sie bei der Duma-Wahl in der kommenden Woche kandidieren, fast 200 Vertragssoldaten oder Armeeangehörige. Aber seit der Mobilmachung vor 4,5 Jahren haben russische Militärgerichte in mehr als 1000 Fällen, ganz genau 1045 Fällen, wegen Mord und Totschlags ermittelt gegen solche Soldaten. Und das sind Gewalttaten, die diese Soldaten in ihrer Heimatregion auf Urlaub meist verübt haben, meist stark unter Alkoholeinfluss und oft sehr besonders grausam.
0: Wird denn konsequent gegen solche gewalttätigen Soldaten ermittelt?
1: Es wird ermittelt von den Militärgerichten, aber nicht konsequent. Und noch viel seltener gibt es Gefängnisstrafen. Immerhin, es geht um Mord. Stattdessen kehren die Täter in den Krieg zurück, und zwar noch während der Ermittlungen oft oder während des Prozesses oder eben danach. Das heißt also, diese Militärangehörigen werden praktisch überhaupt nicht zur Verantwortung gezogen und gehen eben statt ins Gefängnis zurück an die Front. Und das ist für die Angehörigen der Opfer ganz besonders schmerzhaft. Das bedeutet im Übrigen auch, dass die Familien keine Entschädigungszahlungen bekommen. Und die Gerichte fallen auch dadurch noch auf, dass sie den Opfern, die Menschen, die ermordet werden, eine Mitschuld geben, wenn diese Personen Kritik zuvor am Krieg geäußert haben.
0: Wie reagieren denn die Angehörigen der Opfer der Gewaltverbrechen? Rührt sich der Widerstand?
1: Also es wird ja in der Presse berichtet und es wird auch berichtet, das weiß ich auch aus zahlreichen Gesprächen mit russischen Bürgern, dass die Gesellschaft immer mehr Angst vor diesen verrohten Soldaten hat. Und die Beobachter äußern immer mehr die Vermutung, dass Putin den Krieg auch vielleicht deshalb nicht beenden möchte, weil man überhaupt keine Idee hat, wie man diese verrohten Soldaten überhaupt wieder in die Gesellschaft integrieren kann. Und jetzt wird eine Gesetzesänderung vorbereitet. Das ist ein Entwurf, der für meine Begriffe ziemlich hilflos ausfällt. Ein schuldig gesprochener Soldat, der gemordet hat, wohl bemerkt, muss einen Teil seiner Prämie, die er bei Vertragsabschluss mit der Armee bekommen hat, zurückzahlen.
0: Es heißt, Sabine Adler, dass nach der Duma-Wahl eine neue Mobilisierung beginnen könnte, weil auch Russland nicht mehr genügend Soldaten hat. Gibt es dafür Anzeichen?
1: Ja, das gibt so eine schleichende Einziehung von immer mehr Soldaten, unter anderem auch mit Reservisten. Ja. Zum Beispiel im Moskauer Militärbezirk ist jetzt eine Drohnenabfangeinheit mit Reservisten aufgestellt worden. Die sollen verantwortlich sein für die Luftverteidigung über kritischer Infrastruktur. Da werden angeblich die Ausbilder schon unterrichtet, wie man mit diesen Hochgeschwindigkeitsdrohnen, die immer gefährlicher auch werden für die Ukraine, das sind Jet-Drohnen sogenannte, wie man mit diesen Drohnen umgehen kann, wie man sie einsetzt. Also die Gerüchte über eine Mobilisierung, die halten sich hartnäckig, aber ein ganz bestimmtes Einzugsdatum wird es wohl nicht geben. Damit wird nicht gerechnet.
0: Und nach einem Ende des Kriegs sieht es auch nicht aus, auch wenn es das für Moskau ja recht schmeichelhafte Treffen mit den US-Unterhändlern Witkow und Kushner gab, oder?
1: Also die Moskau Times, da habe ich eine Meldung gefunden, wo ich gedacht habe, nee, das sieht nicht nach einem Kriegsende aus. Denn der Verkauf von großen Teilen der russischen Goldreserve findet statt, und zwar an China. Russland ist ja eigentlich wegen der Sanktionen ausgeschlossen vom Geld, vom Goldhandel. Aber bis Ende Juli wurden 100 Tonnen Goldbarren russischen Ursprungs in Hongkong verkauft. Das ist sehr viel mehr als im vorigen Jahr. Und die Verkäufer sind eben die russische Zentralbank bzw. die russischen Goldminen.
0: In Russland soll es möglicherweise eine Gesetzesänderung geben zur Verfolgung von Gewalttaten von heimkehrenden Soldaten. Sabine Adler war das mit Einschätzungen und Hintergründen. Schönen Dank.

0: Eine Meldung überrascht eigentlich kaum mehr. Der August nämlich war weltweit der wärmste Monat, der jemals gemessen wurde, gleichauf mit dem Juli 2023. Das zeigen die aktuellen Daten des europäischen Klimadienstes Copernicus. Aus Brüssel, Katrin Schmidt.
1: Weltweit lag die durchschnittliche Temperatur im August bei knapp 17 Grad. Das waren 1,65 Grad über dem vorindustriellen Niveau. Damit wurde erstmals seit vergangenem Jahr wieder die 1,5 Grad-Marke gerissen. Das ist die Grenze, auf die sich die Weltgemeinschaft beim Klimaschutz geeinigt hatte. Eigentlich soll die Erderwärmung langfristig darunter bleiben. Besonders heftig trifft die Hitze im August Europa. Westeuropa hat damit den heißesten Sommer seit Beginn der Messungen erlebt, mit erneut vielen Hitzewellen. Und gleichzeitig fehlt vielerorts der Regen. In Frankreich, Großbritannien, Ungarn, Rumänien und Serbien herrschte eine schwere Dürre. Flüsse wie Rhein und Donau etwa führten ungewöhnlich wenig Wasser. Auch die Meere waren so warm wie nie zuvor. Die durchschnittliche Temperatur der Meeresoberfläche außerhalb der Polarregion erreichte einen neuen Rekord. Die Copernicus-Klimaforscherin Samantha Burgess spricht von einem bemerkenswerten Monat in der Klimageschichte. Die Zahlen zeigten, wie der Klimawandel extreme Hitze und die Erwärmung der Ozeane weiter antreibe. Und die Folgen seien inzwischen weltweit spürbar für Menschen, Wirtschaft und Natur.
0: Aus Brüssel war das Katrin Schmidt.

US-Präsident Trump, der wirbt auf einem Parteitag der Republikaner in Dallas, Texas, dafür, die Republikaner zu wählen. Bei den Midterm-Elections in wenigen Wochen. Mehr dazu gleich nach den Nachrichten hier im Deutschlandfunk und ein Interview mit dem Politikwissenschaftler Michael Wertz.

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1: 6.30 Uhr, die Nachrichten. US-Präsident Trump hat zum Auftakt des Parteitags der Republikaner vor einem Sieg der Demokraten bei den Zwischenwahlen gewarnt. Wenn man Amerikas Zukunft den radikalen Linken überlasse, werde die Nation das nächste Jahrzehnt damit verbringen, wieder auf die Beine zu kommen, sagte Trump in Dallas. Er versprach jedem Bürger eine Zahlung von $5,000, sollte seine Partei die Kontrolle über den Kongress behalten. Trump verteidigte zudem den Krieg gegen den Iran. Er habe den Angriff befohlen, um die Entwicklung einer iranischen Atomwaffe zu verhindern. Die Ölpreise würden fallen, sobald der Krieg siegreich beendet werde. Am 3. November werden in den USA etwa ein Drittel der Sitze im Senat sowie das gesamte Repräsentantenhaus neu gewählt. Üblich ist, dass die Partei des Präsidenten dabei Sitze verliert. Wegen der knappen Mehrheit, vor allem im Repräsentantenhaus, gilt eine Niederlage der Republikaner dort als wahrscheinlich. Der Vorsitzende des CDU-Arbeitnehmerflügels Radke hat Änderungen an der geplanten Einkommensteuerreform der Bundesregierung gefordert. Bürger und Unternehmen müssten deutlich stärker entlastet werden, sagte Radke der Rheinischen Post. Zur Gegenfinanzierung forderte der CDU-Politiker den Abbau von Subventionen sowie den Verzicht auf die Ausweitung der Mütterrente. Einem Bericht der Bild-Zeitung zufolge wächst in der Unionsfraktion der Widerstand gegen die Steuerpläne der Bundesregierung. Das Bundeskabinett hatte den Gesetzentwurf von Finanzminister Klingbeil Anfang des Monats auf den parlamentarischen Weg gebracht. Vorgesehen ist eine Entlastung von rund 10 Milliarden Euro, primär für Familien mit Kindern sowie Menschen mit kleineren und mittleren Einkommen. Nach der Landtagswahl in Sachsen-Anhalt will das BSW Gespräche mit der AfD über eine mögliche Zusammenarbeit führen. Der Landesvorstand beschloss einstimmig, das Angebot der AfD anzunehmen. Ein Sprecher sagte, bei dem Treffen werde es um die Themen Energieversorgung, Bildung und Friedenspolitik gehen. Vertreter von CDU, SPD, Grünen und Linken hatten das Gesprächsangebot der AfD abgelehnt. BSW-Spitzenkandidat Schulze kritisierte dies. Dass andere Parteien bereits das Gespräch an sich ablehnten, halte er für einen schlechten politischen Umgang. Die Regierungsbildung ist in Sachsen-Anhalt nach der Landtagswahl kompliziert. Die AfD hat mit Abstand die meisten Stimmen erhalten, eine Alleinregierung jedoch verpasst. Nach der Veröffentlichung von Geheimdienstberichten zum Massenandrang von Migranten in die Exklave Ceuta sieht sich Spaniens Ministerpräsident Sanchez erneut Kritik ausgesetzt. Aus den von der spanischen Regierung freigegebenen Dokumenten geht hervor, dass die Sicherheitsbehörden am 29. Juli, dem Vortag der Ereignisse, eine Warnung herausgaben. Sie beriefen sich unter anderem auf die sozialen Medien, in denen Aufrufe zu einer Flucht von Marokko nach Ceuta tausendfach geteilt worden seien. Spaniens Ministerpräsident Sanchez hatte bisher erklärt, dass die Migrationskrise nicht vorherzusehen gewesen sei. Die Oppositionsparteien warfen der Regierung in Madrid vor, trotz der Warnungen des Geheimdienstes nicht gehandelt zu haben. Ende Juli waren schätzungsweise 80.000 Menschen von Marokko aus schwimmend in die Exklave Ceuta gelangt. Mindestens 90 Menschen ertranken. Der vergangene August war weltweit der wärmste Monat seit Beginn der Aufzeichnungen. Wie der EU-Klimadienst Copernicus mitteilte, betrug die globale durchschnittliche Lufttemperatur 16,96 Grad Celsius. Damit wurde der bisherige Rekordwert aus dem Juli 2023 knapp übertroffen. Den Angaben zufolge erwärmten sich auch die Weltmeere im August so stark wie noch nie. Die Wasseroberflächentemperatur lag im Schnitt bei knapp über 21 Grad. Der deutsche Tennisprofi Alexander Zverev hat bei den US Open in New York das Halbfinale erreicht. Der Weltranglistenzweite besiegte den Niederländer Botik van der Sandschulp in 3 Sätzen. Im Halbfinale trifft Zverev auf den Russen Karen Khachanov. Abschließend das Wetter. Im Norden zeitweise stärker bewölkt, aber kaum Regen. Im Südwesten und der südlichen Mitte viel Sonnenschein, 17 bis 24 Grad. Morgen im Nordwesten und Westen bewölkt und gebietsweise etwas Regen, ebenso an den Alpen. Sonst teils sonnig, teils wolkig, 18 bis 25 Grad. Das waren die Nachrichten.
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2: Der Naumburger Dom. Die Uta, die in vielen Kreuzworträtseln vorkommt, Stifterfigur im Naumburger Dom. Antwort: Uta. Wie lange wollten mein Mann und ich sie schon sehen? Ein Stau hat aus der Absicht Wirklichkeit werden lassen. Im Naumburger Dom gehen wir direkt zum Westchor, wo die Uta und die anderen Stifterfiguren stehen. Sie sind so aufgestellt, dass man sieht, dass eine Geschichte sie verbindet. Als hätte sich zwischen ihnen etwas abgespielt. Streit, große Ungerechtigkeit, eine Fehde. Wie ein Rätsel. Was sind diese Menschen im echten Leben gewesen? Die Figuren zeigen Menschen, die sich etwas haben zu Schulden kommen lassen, aneinander schuldig geworden sind. Dem Kreis der Figuren im Naumburger Dom fehlt die Mitte. Gerade bei der schönsten und bekanntesten Figur fällt das besonders auf, bei der Uta, Uta von Ballenstedt, Gemahlin des Markgrafen von Meißen. Diese Uta, und das macht einen Teil ihres Geheimnisses aus, schaut intensiv ins Leere. Zumindest tut sie es heute. Ursprünglich blickte sie auf einen Altar, einen Marienaltar. Das Altarbild fiel vor vielen hundert Jahren in der Reformation einem Bildersturm zum Opfer. Dadurch war der Altar fortan nur noch ein leerer Stein. 2017 will man diese Leerstelle schließen. Der Künstler Michael Triegel, ein Vertreter der Leipziger Schule, hat mit alter Kunsttechnik ein neues Marienbild geschaffen. Aber das neue Gemälde kann nicht lange bleiben. Dem Naumburger Dom droht der Titel als UNESCO-Weltkulturerbe aberkannt zu werden. Und so wandert das Altarbild nach Rom, in die Kirche auf dem Campo Santo Teutonico. Das ist der deutsche Friedhof im Vatikan. Bei der Ankunft, beim Auspacken des Bildes, passiert etwas ganz Eigentümliches. Auf dem Altarbild hat der Künstler neben der Maria und dem Kind noch weitere Personen dargestellt. Manche davon aus der Bibel. Sie alle sind wirkliche Menschen, die im Modell gesessen haben. So ist Petrus, einer der engsten Jünger Jesu, in echt ein Obdachloser. Michael Triegel hat dafür einen Obdachlosen porträtiert, den er ein paar Jahre vorher in Rom auf der Straße gesehen hat. Das Gesicht dieses Mannes, seine wachen Augen, sein offener Blick haben ihn in den Bann gezogen. Ihm war anzusehen, dass er kein einfaches Leben lebt und die Straße ihre Spuren hinterlassen hat. Michael Triegel hat ihn gebeten, ihn gegen eine entsprechende Entlohnung porträtieren zu dürfen. Er hat ihn gemalt, wie man wichtige Personen malt, mit großer Präzision und Liebe fürs Detail. So sieht also der Petrus auf dem Gemälde aus, das eine Zeit lang als Altarbild im Naumburger Dom zu sehen war. Uta, die Stifterfigur, blickte nicht mehr ins Leere, sondern auf das Gesicht dieses Mannes von der Straße in Rom. Nun kommt das Bild nach Rom. Und die Leute dort erkennen, wer in echt dargestellt ist. Ein Mann, den sie kennen oder kannten vielmehr. Es ist Burkhard Schäffler, ein deutscher Obdachloser. Im Winter 2022 ist er auf den Stufen der Kolonnaden des Petersdoms erfroren. Auf dem Campo Santo Teutonico wurde er begraben. Mich hat diese Geschichte ergriffen. Eigentlich wollte ich im Naumburger Dom nur die Uta sehen. Ich habe mich darüber gewundert, dass sie so intensiv ins Leere schaut und habe erfahren, ihr Blick ist nicht leer. Worauf sie ursprünglich geschaut hat, kann man nicht mehr sagen. Aber sie hat auch auf das Bild eines Menschen geschaut, dessen Schicksal mir sehr nahe geht. Und vielleicht liegt genau das auch in ihrem Blick.
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0: Nicht nur in Deutschland wird um einen neuen Haushalt gerungen. Auch Europa ist auf der Suche nach einer neuen mittelfristigen Finanzplanung. EU-Ratspräsident Costa, er tingelt gerade durch Europa, um für seinen Haushaltsentwurf zu werben, der knapp 2 Billionen Euro für die Jahre bis 2034 vorsieht. Unbezahlbar, meint dazu etwa Bundeskanzler Merz, gemeinsam mit weiteren Staaten aus der Gruppe der Sparsamen, darunter Österreich und Dänemark. Gestern Abend kam es zu einem Treffen in Berlin. Steffen Wurzel in unserem Hauptstadtstudio. Was war die Botschaft?
1: Merz war wörtlich, es brauche Realismus und Reformen in der Europäischen Union. Er bezog das ganz generell auf Reformen, die nötig seien, auf Prioritäten, die man setzen müsse in der EU. Und vor allem ging es ihm eben ums Geld, konkret um diesen sogenannten mehrjährigen Finanznamen. Das ist nichts anderes als die EU-Budgetplanung für die nächsten Jahre, für den Zeitraum 2028 bis 2034. Und was der Bundeskanzler nochmal gefordert hat, ist dies.
2: Mit einem Haushalt des 20. Jahrhunderts werden wir die Probleme des 21. Jahrhunderts nicht lösen können.
1: Er sagt hier also in Richtung der EU-Kommission und auch in Richtung der anderen Mitgliedstaaten, lasst uns bitte sparen. Ja, und das hat er eben dem EU-Ratspräsidenten Antonio Costa nochmal mitgegeben.
0: Wie weit ist man denn auseinander im Moment?
1: Ja, es ist eben so, dass die EU-Kommission vorschlägt, für die nächsten Jahre mit fast 1,8 Billionen Euro zu planen, die dann eben für die verschiedenen EU-Vorhaben ausgegeben werden sollten, für die Agrarsubventionen, für die sogenannte Strukturförderung, also Geld für Straßen, Schienen, Brücken in ärmeren Gegenden Europas und für die Verteidigung. Und Dirk Oliver Heckmann, Sie haben es erwähnt, aus diesen knapp 1,8 Billionen Euro für die nächsten Jahre können dann eben sogar 2 Billionen Euro werden, wenn man eben die Inflation noch mit berücksichtigt. 2 Billionen Euro ist eine Menge Geld. Das ist vor allem deutlich mehr Geld als für die Jahre von 2021 bis Ende 2027 eingeplant war. Also im Vergleich sieht man einen deutlichen Anstieg. Und Deutschland zahlt eben mit Abstand am meisten ein in diesen EU-Finanztopf. Und deswegen sagt der Bundeskanzler, deswegen sagt Friedrich Merz, also wir müssen nicht nur weniger ausgeben, sondern wir müssen auch diesen Budgetplan wirklich deutlich kürzen. Die Rede ist davon, dass Merz rund 400 Milliarden Euro verhandeln möchte aus dieser Planung. Deutschland hat deswegen eine Art Bündnis innerhalb der Europäischen Union geschmiedet, sich zusammengetan mit Schweden, Dänemark, Österreich, den Niederlanden und Finnland. Ja, und demgegenüber stehen eben die Staaten, die sagen, wir wollen nicht, dass so viel gekürzt wird. Das sind vor allem Länder, die stark profitieren von Landwirtschaftssubventionen. Frankreich, Spanien etwa, aber auch Länder in Süd- und Osteuropa, die enorm profitieren von diesem EU-Geld für die Infrastruktur.
0: Also da ist man noch weit auseinander. Wie könnte denn eine Lösung aussehen?
1: Naja, es muss verhandelt werden. Bis Ende des Jahres will man das Ganze erledigen. Ambitioniertes Ziel. Und was eben der Bundeskanzler und eben auch die Regierungen von Österreich und der nordischen Länder sagen, wir müssen Prioritäten setzen. Wir müssen Geld ausgeben für spezifische Dinge, Verteidigung, Schutz der Grenzen, Innovation, Wettbewerbsfähigkeit. Was der Bundeskanzler gestern betont hat, waren zwei Dinge aus diesem Topf, sage ich mal, Wettbewerbsfähigkeit, also Wirtschaft und Verteidigung. Das hat der Bundeskanzler ganz besonders betont. Und es gibt halt eine politische Herausforderung für Friedrich Merz. Er muss einerseits hart auftreten gegenüber der EU-Kommission und den, ich sag's mal, spendableren Staaten. Andererseits muss er und will er natürlich vermeiden, dass er irgendwie antieuropäisch auftritt. Und diesen Spagat hat er gestern auch versucht in dieser Pressekonferenz mit Antonio Costa.
0: Kurz noch zum Schluss, Steffen Wurzel. Merz hat sich bei der Gelegenheit auch zur Frage eines möglichen AfD-Verbotsverfahrens geäußert. In welcher Weise?
1: Genau, Merz hat gestern Abend noch einmal seine Position zum Thema AfD-Verbotsverfahren bekräftigt und gesagt, er glaube nicht, dass man mit einem Verbot der AfD das Problem löse, das die Wählerinnen und Wähler dieser Partei, wie er es sagte, sähen. Wörtlich hat Merz gesagt, wir können immer wieder gerne prüfen, ein AfD-Verbot, aber es gebe eben sehr hohe Hürden. Er hat sich erneut dafür ausgesprochen, sich politisch auseinanderzusetzen mit der AfD.
0: Soweit Informationen und Einschätzungen von Steffen Wurzel aus unserem Hauptstadtstudio. Wir werden das Thema auch nochmal vertiefen mit der AfD um 7:15 mit Andreas Bovenschulte, dem SPD-Bürgermeister in Bremen. Schönen Dank, Steffen Wurzel.

0: Eigentlich halten die US-Republikaner so wie die Demokraten nur Parteitage vor Präsidentschaftswahlen alle 4 Jahre ab. Präsident Trump, der hat aber seine Partei dazu aufgefordert, eine Ausnahme von dieser Regel zu machen. Der Grund ist klar, laut sämtlicher Umfragen laufen die Republikaner Gefahr, ihre Mehrheit im Kongress zu verlieren, zumindest im Abgeordnetenhaus. Denn angesichts hoher Inflation, eines unbeliebten Kriegseinsatzes gegen den Iran und explodierender Energiepreise werden die oppositionellen Demokraten aller Voraussicht nach zumindest Boden gut machen. Dem wollte und will Trump etwas entgegenhalten, nämlich sich selbst. Auf einem Parteitag in Dallas, Texas, für 3 Uhr unserer Zeit war seine Rede angesetzt. Und zu Beginn der Sendung habe ich mit unserer USA-Korrespondentin Anne Reit gesprochen, die sich dorthin begeben hat. Und da war die Rede gerade beendet und ich habe sie gefragt, wie Trump denn aufgetreten ist, so wie man ihn kennt.
1: Ja, das war für Trump, wenn man so will, ein Heimspiel. Sie haben es gesagt, das war kein Parteitag im eigentlichen Sinne. Es gab keine Abstimmungen oder Kandidatenkür, also gab es auch keine Delegierten, sondern er hat vor vielen Anhängern seiner Basis gesprochen, die aus allen Teilen des Landes nach Dallas angereist sind, mit Trump-Kappen und Cowboy-Hüten, die für die bekannten USA-Rufe gesorgt haben, in einer, ich würde sagen, nicht übermäßig vollen Arena. Und Trump war der Präsident, den diese Basis gerne hört, also einer, der mit seinen Erfolgen prahlt, der den politischen Gegner und die Medien attackiert, der über die Stränge schlägt, der Witze macht, von denen vielleicht nicht jeder zündet. Das war der Trump, der nicht immer das sagt, was man von ihm erwartet, was manche Republikaner vielleicht im Wahlkampf hilfreich fänden und der am Ende sehr, sehr viel länger gesprochen hat als angekündigt. Also auch das eigentlich ein Trump, wie immer, wie man ihn kennt.
0: Länger gesprochen als angekündigt. Seine Rede ist gerade vorbei. Man hört im Hintergrund auch, dass Show und Politik natürlich eine Einheit sind in den USA. Welche Äußerungen an Reit war denn neu oder überraschend?
1: Ja, mich hat überrascht, dass der Präsident gleich mehrfach Themen angeschnitten hat, die in der Bevölkerung, aber auch in seiner Basis unpopulär oder zumindest umstritten sind. Er ist zum Beispiel mehrfach auf den Krieg gegen den Iran zu sprechen gekommen, der ja unpopulär ist, auch in seiner Magerbasis, hat in Aussicht gestellt, dass die Ölpreise wieder sinken werden, wenn der Krieg erst einmal gewonnen ist. Und er hat sich gewissermaßen die Zustimmung des Publikums geholt, indem er suggestiv gefragt hat, soll der Iran etwa eine Nuklearwaffe haben dürfen und alle daraufhin natürlich Nein gebrüllt haben. Er hat den Krieg als Notwendigkeit dargestellt eines starken und kompromisslosen Amerika. Und das hat dem Publikum gefallen und auch seine Zollpolitik hat nicht ausgespart, immer mit dem Twist, das stärkt uns und hat sich dafür sozusagen ja, die Unterstützung oder das Okay seiner Basis geholt.
0: Mittendrin unsere USA-Korrespondentin Anne Reit beim Parteitag der Republikaner. Anne Reit, wie wahrscheinlich ist denn, dass er seine Anhänger mobilisiert?
1: Na, dass er seine Anhänger mobilisiert, die harte Basis, also die auch hier nach Dallas gereist ist, ist möglich, auch wenn es schon Veranstaltungen gab, bei denen er enthusiastischer gefeiert wurde. Und tatsächlich hat er auch an einer Stelle angekündigt, dass jeder US-Amerikaner eine Dividende von $5,000 erhalte, wenn die Republikaner beide Kammern halten können. Das hat hier für großen Applaus und bei einigen Zuschauenden auch für ja, Erstaunen oder Stirnrunzeln gesorgt. Aber das ist allgemein kein Kurs, der die Wähler überzeugen wird, die er zuletzt wieder verloren hat. Also Unabhängige, Latinos, Junge. Hier müssen die Republikaner punkten, um zu gewinnen. Und das wissen auch die Republikaner im Rennen um einen engen Platz im Abgeordnetenhaus oder Senat. Also das Rennen eng ist, die zum Teil gar nicht hier waren, weil sie eben nicht glauben, dass eine große Bühne für einen Präsidenten mit so schlechten Zustimmungswerten eine gute Idee für sie und für ihren Wahlkampf ist.
0: Unsere USA-Korrespondentin Anne Reit war das. Zu Beginn der Sendung haben wir mit ihr gesprochen über den Parteitag der Republikaner in Dallas. Und gleich anschließend dann mit Michael Wertz, dem Politikwissenschaftler vom Council on Foreign Relations. Er hat viele Jahre lang als Senior Fellow gewirkt beim liberal-progressiven Center for American Progress, das den US-Demokraten politisch nahesteht. Und ihn habe ich zunächst gefragt, was haben Sie da für eine Veranstaltung erlebt?
2: Ich würde sagen, das übliche Programm von Donald Trump mit einer zweistündigen, selbstgefälligen, mäandernden Rede. Aber es schien auch so, als sei ein wenig die Luft raus. Ihre Korrespondentin hat das ja bereits beschrieben. Es ist sehr stark geprägt von Wiederholungen, dem Versuch, sich selbst immer wieder in das Zentrum zu stellen. Er spricht von sich in der dritten Person, hat eine eher halbherzige Verteidigung seiner Wirtschafts- und Sozialpolitik dort vorgelegt. Aber ich glaube, wichtig ist zu sehen, dass das, was die Leute mobilisiert hat, wieder einmal muss man sagen, ist der Subtext dieser Rede gewesen. Es gibt die Dreieckpfeiler eines selbstgefälligen Nationalismus, des massiven Ressentiments gegen Einwanderer und Minderheiten und dann eben diese zunehmende Halluzination davon, dass die Demokratische Partei ein von Kommunisten organisierter politischer Haufen sei.
0: Herr Wertz, diese Stimmung, die da erzeugt worden ist, dargestellt worden ist oder auch inszeniert worden ist, wie viel hat das mit der Realität außerhalb dieser Kongresshalle zu tun?
2: Das hat, und das ist das Interessante, mit der gesellschaftlichen Realität in den USA wirklich relativ geringe Überschneidungen. Das Interessante ist, dass Donald Trump eine starke politische Unterstützung hat unter prosperierenden, relativ wohlhabenden weißen Mittelschichten. Das sind fast 60 Millionen Wählerinnen und Wähler, die alleine zu dieser Gruppe gehören und die ihn unterstützt haben, jetzt innerhalb von 12 Jahren bei insgesamt 3 Wahlen. Und diese Leute, denen es ökonomisch nicht so schlecht geht, haben sich zunehmend verabschiedet von der amerikanischen Wirklichkeit. Ich bezeichne die als virtuelle Immigranten. Die sind ausgewandert aus dem demokratischen, verfassungs- und politischen Kontext der Vereinigten Staaten, der das Land geprägt hat über viele Jahrzehnte hinweg, und haben sich auch verabschiedet von einem rationalen politischen Diskurs. Man konnte das auch bei dieser Rede wieder hören. Der treue Schwur, den jeder Republikaner und jede Republikanerin inzwischen ablegen muss, ist das Bekenntnis, dass Joe Biden die Wahlen angeblich nicht gewonnen hätte, wofür es keine Belege gibt. Das heißt, alleine die Eingangsbedingungen in diese politischen Debatten bei den Republikanern beruhen schon auf Lügen, Unwahrheiten und Halluzinationen. Und das ist eine ganz gefährliche Gemengelage, die Sie ja auch aus Europa kennen.
0: Ja, mittlerweile die Zustimmungswerte für Trump sind ja bekanntlich schlecht, liegen bei 30-40%, habe ich gelesen. Aber immerhin, ist Trump eine Belastung oder eine Hilfe für die Wahlkämpfer?
2: Ja, das war interessant zu sehen, jetzt auch bei diesem relativ ungewöhnlichen Parteitag vor den Zwischenwahlen, dass es im Prinzip zwei verschiedene Filme gab, die da abgelaufen sind. Zum einen gibt es viele Kandidatinnen und Kandidaten in den hart umkämpften Senats- und Kongress, also Wahlkampfbereichen, die sich auf Trumps Seite stellen und versuchen, die Möglichkeit der Mobilisierung, über die er nach wie vor verfügte, sozusagen für sich nutzbar zu machen. Auf der anderen Seite gibt es viele Republikaner, die natürlich auch Grund zur Vorsicht haben. Sie erwähnten die schlechten Zustimmungswerte des Präsidenten. Und es gibt eine ganze Reihe von Leuten, die in Wahlkreisen kandidieren, die sehr eng umkämpft sind und die eher moderat ausgerichtet sind, die sich auf dieser Wahlkampfveranstaltung nicht haben blicken lassen. Da gehört beispielsweise die Abgeordnete, die Senatorin aus New Hampshire dazu, die in einem sehr engen und schwierigen Wahlkampf sich befindet, und dem Dan Sullivan, ein Gouverneur aus Alaska, für den das Ähnliche gilt. Also eine sehr ambivalente Situation. Der Präsident ist für viele ein Pfund, mit dem man wuchern kann, für andere aber auch gleichzeitig eine Belastung wegen der schlechten Umfragewerte, die Sie gerade erwähnt haben.
0: Gehen Sie denn davon aus, Herr Wertz, dass die Republikaner ihre Mehrheit verlieren werden, und welche Folgen hätte das?
2: Im Moment sieht es so aus, bei allen Umfragen liegen die Demokraten deutlich vorne. Allerdings ist das alles mit Vorsicht zu genießen.
0: Die haben oft genug getäuscht, ne?
2: Ja, ganz genau. Die Umfragen haben getäuscht. Die Zuschneidung der Wahlkreise, die ja auch aus politischen Gründen von vielen republikanischen Landesversammlungen, also bei einzelnen Bundesstaaten, noch einmal verändert wurde, um Vorteile für die Republikanische Partei zu schaffen, bringt die gesamte Gemengelage ein wenig ins Rutschen. Hinzu kommt, dass wir nicht genau wissen, wie der Wahltag selbst im November ablaufen wird. Bei den Gouverneurswahlen im vergangenen Jahr in New Jersey und Virginia wurden zum Teil Nationalgardisten an Wahllokalen stationiert. Dort ist dann die Wahlbeteiligung gerade unter Minderheiten auch deutlich abgesunken. Das heißt, die Regierung versucht im Moment alles zu tun, diese schlechten Umfragewerte zu kompensieren, weil natürlich auch aufgrund der allgemein bekannten und dokumentierten Korruption nicht nur der Trump-Familie, sondern auch des breiteren Umfeldes dort große Sorge besteht, dass wenn man das Abgeordnetenhaus verliert, es zu Untersuchungen, zu Anklagen und auch zu ernsthaften Schwierigkeiten kommen könnte für diejenigen, die sich in den vergangenen Jahren auf dramatische Art und Weise bereichert haben. Es steht viel auf dem Spiel und das trägt auch zur Spannung der Situation bei, weil viele zu Recht argumentieren, dass Donald Trump sich in eine Situation gebracht hat, in der er auf die Immunität des Amtes angewiesen ist, um nicht, sollte Rechtsstaatlichkeit in den USA wieder einkehren, den Rest seines Lebens in einer russischen Datscha verbringen zu müssen.
0: Das bliebe dann abzuwarten, was eine solche Untersuchung ergeben würde. Aber wenn die Republikaner ihre Mehrheit verlieren sollten, welchen Einfluss, welche Rechte hat denn das Haus eigentlich einzugreifen? Denn in der Frage zum Beispiel von Krieg und Frieden, da ist der US-Präsident ja am Drücker.
2: Das ist vollkommen richtig, aber das Abgeordnetenhaus hat eine hohe Möglichkeit, die Politik zu beeinflussen, weil es über die Fiskalautorität, also über die Finanzhoheit verfügt.
0: Also den
2: und
0: Haushalt.
2: Entsprechend auch dann, was Finanzierung beispielsweise des Irankrieges, anderer Waffengänge, eines exorbitant steigenden Verteidigungsetats angeht, dort einen Riegel vorschieben kann und in der Finanzpolitik erhebliche Möglichkeiten hat, auch das Regierungshandeln stark einzuschränken. Es wäre eine sehr deutliche Einschränkung der Macht des Präsidenten, der sich ja bisher an Regeln nicht oder nur selten gehalten hat und in seiner eigenen Partei auch eine gefällige Gruppe von Politikerinnen und Politiker gefunden hat, die ihm alles gestatten.
0: Herr Wertz, die USA sind ja ein enorm gespaltenes Land seit Jahren bereits. In eine ähnliche Richtung entwickelt sich Deutschland. Sie haben es gerade eben auch schon mal erwähnt. Jetzt auch gerade nach den Wahlen in Sachsen-Anhalt. Welche Fehler sollte Deutschland nicht wiederholen?
2: Ja, das ist schwierig, das aus der Entfernung der Vereinigten Staaten zu sagen. Das ist eine Entscheidung, die sie in Deutschland treffen müssen. Aber ich glaube, was auch wieder deutlich wurde auf dem Parteitag der Republikaner heute, wenn man sich einlässt auf diese Melange der politischen Grundangst, die Donald Trump versucht zu mobilisieren, zu sagen, unsere Zivilisation steht unter Druck. Er hatte eine wirklich sehr beeindruckende Passage in der Rede, wo er dann sagte, die amerikanische Zivilisation ist bedroht. Man sieht das daran, wie schmutzig unsere Städte sind. Schmutzige Städte produzieren Gewalt, Kriminalität in der Regel von Minderheiten. Dann sagt er plötzlich, Politiker wie ich müssen vielen Leuten die Hand geben. Also sozusagen ist diese Angst davor, sich zu infizieren, sozusagen, wenn man mit normalen Leuten in Kontakt kommt. Und dann sagt er, und das ist in anderen Ländern ganz anders, beispielsweise China beeindruckt nicht, weil das so sauber sei. Also diese Übersetzung von Angst in autoritäre Fixierungen, glaube ich, ist das, was demokratische Gesellschaften im Moment existenziell bedroht.
0: Der Politikwissenschaftler Michael Wertz war das vom Council on Foreign Relations. Das Gespräch haben wir vor knapp 2 Stunden kurz nach dem Ende der Rede von Trump geführt.

Bundeskanzler Merz hat sich ein weiteres Mal skeptisch geäußert zur Debatte um ein mögliches AfD-Verbotsverfahren. Das Thema werden wir vertiefen um 7:15 nach den Nachrichten und nach der Presseschau. Und zwar mit Andreas Bovenschulte, dem Bürgermeister von Bremen, SPD.

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5: Sieben Uhr, die Nachrichten. Bundeskanzler Merz hat sich skeptisch zu den Erfolgschancen eines möglichen AfD-Verbotsverfahrens geäußert. Man könne das immer wieder prüfen, aber es gebe dafür eine sehr hohe Hürde, sagte der CDU-Vorsitzende bei einer gemeinsamen Pressekonferenz mit EU-Ratspräsident Costa in Berlin. Merz sagte weiter, seine Priorität sei die politische Auseinandersetzung mit der AfD und der Versuch, die Wähler für die Mitte zurückzugewinnen. Ihnen müsse ein überzeugendes politisches Angebot gemacht werden, das auch ihre Befürchtungen und ihre Vorbehalte ernst nehme, die sie gegen die gegenwärtige Politik hätten. Der nordrhein-westfälische Ministerpräsident Wüst, CDU, hatte nach dem Wahlsieg der AfD in Sachsen-Anhalt eine Bund-Länder-Arbeitsgruppe zum verfassungsrechtlichen Umgang mit der Partei gefordert. Nach der Landtagswahl in Sachsen-Anhalt will das BSW Gespräche mit der AfD über eine mögliche Zusammenarbeit führen. Der Landesvorstand beschloss einstimmig, das Angebot der AfD anzunehmen. Ein Sprecher sagte, bei dem Treffen werde es um die Themen Energieversorgung, Bildung und Friedenspolitik gehen. Vertreter von CDU, SPD, Grünen und Linken hatten das Gesprächsangebot der AfD abgelehnt. BSW-Spitzenkandidat Schulze kritisierte dies. Dass andere Parteien bereits das Gespräch an sich ablehnten, halte er für einen schlechten politischen Umgang. Die Regierungsbildung ist in Sachsen-Anhalt nach der Landtagswahl kompliziert. Die AfD hat mit Abstand die meisten Stimmen erhalten, eine Alleinregierung jedoch verpasst. Der Bundestag setzt heute seine Beratungen über die einzelnen Etats des Haushalts 2027 fort. Für den neuen Gesundheitsminister Linnemann wird es die erste Rede als Ressortchef im Plenum sein. Zu Beginn geht es am Morgen um den Etat von Bundesinnenminister Dobrindt, der um gut 950 Millionen Euro auf 16,7 Milliarden Euro wachsen soll. Hintergrund ist die aktuelle Bedrohungslage, die aus Sicht der Bundesregierung mehr Personal bei den Sicherheitsbehörden erfordert. Ebenfalls eingebracht werden die Einzeletats für Justiz, Landwirtschaft, Bildung und Wohnen. US-Präsident Trump hat beim Parteitag der Republikaner massiv um Zustimmung für die Partei bei den Zwischenwahlen im November geworben. Auf deren Kongress in Dallas im US-Bundesstaat Texas versprach er allen erwachsenen US-Bürgern eine Zahlung von $5.000, sollten die Republikaner ihre Mehrheit im Senat und Repräsentantenhaus behalten. Trump warnte in seiner Rede vor einem Sieg der, Zitat, radikal linken Demokraten und forderte alle Wähler dazu auf, bei den Midterms so zu tun, als stünde er auf dem Wahlzettel. Traditionell werden in den USA Parteitage nur alle 4 Jahre vor den Präsidentschaftswahlen einberufen. Trumps Beliebtheitswerte waren zuletzt jedoch unter anderem wegen des Irankriegs gesunken. Bei einem russischen Drohnenangriff auf ein Einkaufszentrum in der ukrainischen Stadt Sumy sind mindestens 5 Menschen getötet worden. Nach Angaben der Polizei wurden 24 weitere Personen verletzt. In der Nacht wurden auch wieder Ziele in Kiew attackiert. Das ukrainische Militär griff unterdessen die russische Hafenstadt Machatschkala am Kaspischen Meer an, sowie eine mehr als 3000 Kilometer entfernte russische Industrieanlage nahe dem Polarkreis. Am bundesweiten Warntag werden heute wieder die Kommunikationsabläufe für Not- und Katastrophenfälle getestet. Der Probealarm wird um 11 Uhr über verschiedene Warnsysteme ausgelöst, darunter die Apps Nina und Katwarn sowie das Cell-Broadcast-System für Mobiltelefone. Zudem werden testweise Sirenen heulen. Medien und Anzeigetafeln verbreiten Hinweise. Die Endwarnung soll um 11.45 Uhr folgen. Der Warntag findet jährlich statt, um zu testen, ob die Behörden die Bevölkerung im Notfall erreichen. Der deutsche Tennisprofi Alexander Zverev hat bei den US Open in New York das Halbfinale erreicht. Der Weltranglistenzweite besiegte den Niederländer Botik van de Zandschulp in 3 Sätzen 6:2, 7:5 und 6:1. Im Halbfinale trifft Zverev auf den Russen Karen Khachanov. Abschließend das Wetter. Im Norden zeitweise stärker bewölkt, aber kaum Regen. Im Südwesten und der südlichen Mitte viel Sonnenschein, 17 bis 24 Grad. Morgen im Nordwesten und Westen bewölkt und gebietsweise etwas Regen, ebenso an den Alpen. Sonst teils sonnig, teils wolkig, 18 bis 25 Grad. Das waren die Nachrichten.
4: Deutschlandfunk, 7.05 Uhr, die Presseschau. Ein Thema ist die schwierige Regierungsbildung in Sachsen-Anhalt. Im Mittelpunkt steht jedoch die Generaldebatte im Bundestag. Dazu schreibt die Pforzheimer Zeitung: Bundestagspräsidentin Julia Klöckner hatte Mühe, die Würde des Hohen Hauses vor dem pflegelhaften Verhalten einer vor Selbstbewusstsein strotzenden AfD zu schützen. Deren Chefin Alice Weidel setzte zu Beginn den Ton und ihre Kollegen taten während der Rede des Kanzlers mit Pöbeleien und Pfiffen alles, um den, ob des Wahldebakels seiner CDU in Sachsen-Anhalt sichtlich angefassten Friedrich Merz auf die Zinne zu bringen, beobachtet die Pforzheimer Zeitung. Man kann nicht sagen, dass es der Generaldebatte im Bundestag an Emotionalität gefehlt hätte, lesen wir in der Frankfurter Allgemeinen Zeitung. Die AfD-Chefin Weidel befand sich auch am dritten Tag nach dem Triumph ihrer Partei in Sachsen-Anhalt noch im Siegesrausch. Die Grünen-Fraktionsvorsitzende Dröge offenbarte geradezu Mitleid mit dem Bundeskanzler, dem sie seine Erschütterung über den Wahlerfolg der AfD abnehme, weil sie wisse, wie furchtbar er diese finde. Daran ließ auch Merz selbst keinen Zweifel, als er der AfD vorwarf, die von ihr angestrebte Remigration sei ein Synonym für ethnische Säuberung nach Herkunft und Hautfarbe. Ethnische Säuberung wie auf dem Balkan? Da gingen bei aller berechtigten Kritik an den völkischen Vorstellungen der AfD auch mit Merz die Pferde durch, kritisiert die FAZ. Die Zeitungen der Mediengruppe Bayern thematisieren die Zuwanderung. Im Bundestag fand Bundeskanzler Friedrich Merz klare Worte. Kein Krankenhaus, kein Pflegeheim, keine Gastronomie würde funktionieren, wenn diese Mitbürger gehen oder gegangen werden. Unter ihnen sind viele Muslime, die AfD-Chefin Alice Weidel gestern als Stammesangehörige diffamierte. Eine Sprache, die wieder Über- und Untermenschen kennt. Das ist abstoßend, konstatieren die Zeitungen der Mediengruppe Bayern. Die Süddeutsche Zeitung ergänzt: Weidel formulierte wie gewohnt scharf und kalt. Sie sprach pauschal vom Hass ausländischer Menschengruppen auf Christen und Deutschland. Ansonsten spulte sie die Evergreens ihrer Partei herunter. Abschieben, zurück zur Atomkraft, billiges Gas aus Russland kaufen. Und, kleiner Gruß an Margaret Thatcher, von der EU will Weidel unser Geld zurückhaben. Dass speziell Sachsen-Anhalt auf Zuwanderung aus dem Ausland angewiesen ist, dass Deutschland von der EU auch profitiert und der Kauf russischen Gases die Kriegskasse eines Autokraten füllt, all das interessierte Weidel nicht. Das war die Einschätzung der Süddeutschen Zeitung. In der Online-Ausgabe des Magazins Cicero heißt es: Merz beging den größten Fehler, den er überhaupt begehen konnte. Anstatt souverän eine staatstragende Rede zu halten, erfüllt von Ernst und Entschlossenheit, gut vorbereitet und bei der jedes Wort sitzt, machte er Alice Weidel und ihre AfD gleich mit seinen ersten Sätzen zum Zentrum aller weiteren Ausführungen. Nicht die Zukunft des Landes stand beim Kanzler im Vordergrund, sondern parteipolitisches Klein-Klein, das die AfD erst recht groß macht. Der Kanzler am Tiefpunkt, titelt die Zeitung Die Welt. Friedrich Merz hat im zweiten Herbst seiner Kanzlerschaft keine Antwort auf die Frage, wofür Deutschland heute steht. Merz hätte die Chance gehabt, den Wahltriumph der AfD und den Absturz der eigenen Partei in Sachsen-Anhalt zum Anlass zu nehmen, um Druck aufzubauen. Nicht auf die Opposition von rechts, die derbe Reden hält und zweifelhafte Gestalten duldet,
6: Nein, auf den Koalitionspartner, der die zögerlichen Reformen schon wieder in Frage stellt. Den Versuch wäre es wert gewesen. Die SPD ist schwach wie nie. Aber der Kanzler ist allem Anschein nach noch schwächer, vermutet die Welt. Die Rheinische Post resümiert: Die Kanzlerrede war kein Befreiungsschlag für Friedrich Merz in eigener Sache. Der CDU-Vorsitzende vermag es nicht, ein eigenes neues Narrativ zu setzen. Ein wenig blitzt der schlagfertige und rhetorisch geschulte Redner in der Abrechnung mit der AfD-Fraktion durch. Aber um seine Partei hinter sich zu sammeln und in seiner Regierung klare Ansagen zu machen, braucht es mehr. Das war die Rheinische Post aus Düsseldorf. In Sachsen-Anhalt haben CDU, SPD, Grüne und Linke Gesprächsangebote der AfD über eine Regierungsbildung ausgeschlagen. Die Märkische Oder-Zeitung fragt: Will die AfD überhaupt regieren? Klar, mit absoluter Mehrheit würden es die Rechten schon machen. Siegmunds Skepsis gegenüber jeglicher Form von Kompromiss bleibt aber groß. Die reine Lehre ist nicht nur Ziel, sondern Dogma. Die Parteispitze um Weidel und ihren Co-Chef Tino Chrupalla ist davon wenig begeistert. Ihr Problem: Siegmund handelt nicht aus einem Ego-Trip heraus, seine Interessen liegen strukturell anders. Es geht ihm um seine Karriere, klar, aber auch um seinen Landesverband, der in der Partei besonders weit rechts steht. Siegmund will keinesfalls den Eindruck erwecken, ihm und seinen Leuten würde es vor allem um Posten gehen. Hört man in das sehr rechte Parteilager hinein, wird klar, dass Siegmunds Zögern genau so von ihm erwartet wird, heißt es in der Märkischen Oder-Zeitung aus Frankfurt-Oder. Die Volksstimme aus Magdeburg kommentiert die Rolle des BSW. Das Bündnis Sarah Wagenknecht hat in seiner jungen Geschichte einen steilen Aufstieg genauso hingelegt wie rasende Talfahrten. Gerade hat sich die BSW-Fraktion in Erfurt selbst aufgelöst und neu formiert, weil sich Thüringer Selbstständigkeit nicht mit dem Sendungsbewusstsein der Ex-Kommunisten verträgt. In Sachsen-Anhalt könnte die Partei nach dem Landtagseinzug gleich auf die Regierungsbank durchrutschen, als Partner der AfD. Für den Preis, einer rechtsextremen Partei zur Macht verholfen zu haben. Bisher gibt es aber erstmal die BSW-Idee, einen überparteilichen Experten als Ministerpräsidenten zu gewinnen. Doch wer opfert sich freiwillig für Wagenknechts Achterbahnpartei? Fragt die Volksstimme aus Magdeburg. Nach der CDU-Wahlniederlage hat sich Sachsen-Anhalts Ministerpräsident zum Fraktionsvorsitzenden im Landtag wählen lassen. Der Tagesspiegel kritisiert diesen Schritt. Mit 8-7 Stimmen hatte Schulze sein neues Amt erobert. Seine eigene Stimme hat also den Ausschlag gegeben. Die Chance für die AfD, Überläufer aus der CDU für sich zu gewinnen, dürfte angesichts dieses Agierens gestiegen sein. Schulzes erfolgreicher Griff nach dem Vorsitz zementiert eine Spaltung der Fraktion und macht das gegnerische Lager ganz offiziell zu doppelten Verlierern. Womöglich ging es Schulze darum, ein Abdriften der Fraktion in Richtung einer AfD-Nähe zu verhindern. Das macht sein Agieren aber nicht richtig, zumal er es als Überraschungsaktion an den Parteigremien vorbei ins Werk setzte. Wie so etwas bei Menschen ankommt, die schon bisher das Vertrauen in die Politik verloren haben, liegt auf der Hand. Sachsen-Anhalt hat der Probleme genug. Eines weiteren hätte es nicht bedurft, unterstreicht der Tagesspiegel. Zum Schluss ein anderes Thema. Das Digitalministerium führt eine staatliche digitale Brieftasche ein, in der Bürger ab dem kommenden Jahr Dokumente wie Ausweise oder Zeugnisse auf dem Smartphone speichern können. Endlich ist es soweit, schreibt die Stuttgarter Zeitung. Damit schließt Deutschland auf. Zu Ländern wie Nigeria, Vietnam oder Bosnien-Herzegowina. Dort ist es bereits möglich, sich digital auszuweisen. Das macht deutlich, dass man spät dran ist. Das kann man kritisieren, man muss aber auch anerkennen, dass die aktuelle Bundesregierung nun ein Projekt umsetzt, über das seit Jahrzehnten geredet wird und das im Alltag tatsächlich eine Verbesserung bieten kann. Loben kann man auch das Vorgehen dabei, weil es eher untypisch für Deutschland ist. Man werkelt nicht länger als nötig, bis die App alles kann und jede nur denkbare Ausnahme berücksichtigt. Mit diesem Zitat der Stuttgarter Zeitung endet diese Presseschau. Die Redaktion hatte Dietmar Reiche, Sprecher war Markus Hase. 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
8: An diesem Donnerstag weiterhin mit Dirk Oliver Heckmann. Schönen guten Morgen. Hoch ging es her im Hohen Haus gestern in der Generalaussprache im Deutschen Bundestag. Bundeskanzler Friedrich Merz attackierte die AfD massiv wegen ihrer Forderung nach sogenannter Remigration.
9: Das Wort Remigration ist nichts anderes als ein Synonym für ethnische Säuberung nach Herkunft und Hautfarbe.
8: Soweit Bundeskanzler Friedrich Merz, man schenkte sich nichts im Bundestag. Ministerpräsident Wüst, der hat zu Beginn der Woche nach der Wahl eine Bund-Länder-Arbeitsgruppe vorgeschlagen, die prüfen soll, wie man mit der AfD umgehen soll. Ergebnisoffen, wie er betonte. Was hält er von dem Vorstoß? Wir sprechen gleich mit dem Bremer Bürgermeister Andreas Bovenschulte von der SPD. Wie reagiert sie auf das Wahlergebnis in Sachsen-Anhalt, frage ich dann um 10 nach 8 die langjährige Vorsitzende des Zentralrats der Juden in Deutschland, Charlotte Knob. Und außerdem Paukenschlag beim Wahlkampf der SPD in Berlin. Spitzenkandidat Krach weist alle Vorwürfe zurück und will weitermachen. Prozent. Nie hat eine Partei in Sachsen-Anhalt so viele Wählerinnen und Wähler hinter sich versammelt wie die AfD am Sonntag. Noch ist unklar, wie es politisch weitergeht, denn eine absolute Mehrheit hat die AfD eben nicht erzielt und damit auch keine Mehrheit der Sitze im Landtag. Kurz nach der Wahl hebt die Debatte um ein Verbotsverfahren gegen die AfD aber wieder an. Bereits eine Woche vor der Wahl hatten sich Verteidigungsminister Pistorius und Baden-Württembergs Ministerpräsident Özdemir dafür ausgesprochen, für diejenigen AfD-Landesverbände, die als völkisch eingestuft sind, einen Verbotsantrag zu stellen. Und nach der Wahl schlug NRW-Ministerpräsident Wüst jetzt vor, eine Bund-Länder-Arbeitsgruppe einzurichten. Dazu und zu der Frage, wie es in Sachsen-Anhalt weitergehen soll, hatten wir die gesamte Spitze der AfD und der AfD-Fraktion in Sachsen-Anhalt für ein Interview angefragt. Dort bestand offenbar kein Interesse. Aber wir haben jetzt die Gelegenheit zu sprechen mit Andreas Bovenschulte von der SPD, Bürgermeister in Bremen. Schönen guten Morgen.
10: Schönen guten Morgen.

0: Gesellschaft, für die Gemeinschaft einzusetzen oder nicht. Und da kommt es auf andere Merkmale nicht an. Und deshalb ist es eine Zuspitzung, aber sie trifft den Kern der Sache. Remigration ist letztendlich ein Schlüsselbegriff oder ein Synonym für ethnische Säuberung.
1: Herr Bovenschulte, wir haben so ein paar Aussetzer in der Leitung. Vielleicht können Sie ein bisschen näher ans Fenster rangehen oder das Handy nicht so stark umgreifen. Vielleicht ist es da ein bisschen besser. Wir versuchen es mal so weiter. Herr Bovenschulte, Alice Weidel, die AfD-Co-Chefin, die hat gesagt, Menschen, die sich hier in Deutschland integrieren, hier arbeiten, die sind herzlich willkommen. Muss man die AfD da nicht beim Wort nehmen?
0: Ja, ich denke, das, was die AfD versucht, ist, so ein bisschen das Spiel zu machen, Rechtsextreme mit menschlichem Antlitz, jetzt, wenn man den TV-Auftritt nach der Wahl sieht. Aber in Wirklichkeit ist das nicht überzeugend. Da wird, glaube ich, eher Kreide zu sich genommen und dahinter bleiben die Absichten dieselben. Ich denke, da sollten wir uns keinen Sand in die Augen streuen lassen.
1: Die AfD, die spricht von kulturfremden Ärzten, kulturfremden Fachkräften, die man nicht wolle. Die Staatsbürgerschaften, die verliehen worden sind in den letzten Jahren, die sollen überprüft werden. Wir hätten die AfD in Sachsen-Anhalt natürlich selbst gern gefragt, was mit kulturfremd gemeint ist. Aber da steht ja leider kein Vertreter aus Sachsen-Anhalt zur Verfügung. Deshalb die Frage an Sie. Wie bewerten Sie diese Formulierungen? Haben Sie eine Ahnung, was damit gemeint sein dürfte?
0: Naja, das hatte ich ja eben schon gesagt. Also die AfD behauptet, wir sind gar nicht so, und dann verwendet sie Begriffe wie kulturfremde Ärzte, Menschen, Fachkräfte oder Nicht-Fachkräfte. Und hinter diesem Wort kulturfremd steht eben genau das, was ich kritisiert habe. Da werden die Menschen nicht als Individuum genommen, da werden sie nicht daran gemessen, was sie tun und was sie nicht tun. Da wird nicht gesagt, halten sie sich an Recht und Gesetz, treten sie für unsere Demokratie ein, leisten sie einen Beitrag zu unserer Gesellschaft. Das sind ja Maßstäbe, die kann man an alle Menschen anlegen, sondern da wird gesagt, kulturfremd. Und dann werden Menschen von vornherein ausgegrenzt und wegdefiniert. Und es wird gesagt, die gehören nicht zu uns. Diese Botschaft wird transportiert. Und das ist ja genau das, was Friedrich Merz in der Debatte kritisiert hat, was auch andere kritisiert haben. Das ist an ethnischen oder kulturellen Kriterien festgemachte Kategorisierung von Menschen, Spaltung von Menschen. Und das kann ja nie die Politik sein in einer vom Grundsatz der Menschenwürde geprägten freiheitlich-demokratischen Grundordnung. Insofern zeigt das ja nur, dass die Kritik an der AfD völlig berechtigt ist.
1: Und das wäre dann ja auch ein Punkt, ein Thema, das wahrscheinlich näher untersucht werden würde, wenn man denn in ein Verbotsverfahren hineingehen würde. Der Ministerpräsident von Nordrhein-Westfalen, Hendrik Wüst von der CDU, der hat ja diese Diskussion neu angefacht. Zumindest hat er vorgeschlagen, dass sich eine Bund-Länder-Arbeitsgruppe bilden soll, um zu prüfen, wie man mit der AfD umgehen soll. Und zwar ergebnisoffen. Wir hören mal kurz rein.
2: Wenn nach einer Prüfung auf dem Tisch liegt, diese Partei kann verboten werden, dann ist dieses Verbotsverfahren anzustrengen. Für mich ist das relativ klar. Aber es muss am Ende nied- und nagelfest sein und der Maßstab ist verdammt hoch.
1: Soweit NRW-Ministerpräsident Hendrik Wüst. Herr Bovenschulte, die AfD erzielt also 43,8%. Und den Parteien, die die AfD als alt- oder etablierte oder Systemparteien bezeichnet und die Wahl krachend verloren haben, denen fällt nichts anderes ein als ein neuer Anlauf für ein Verbotsverfahren. Wie kann das sein?
0: Nein, so ist das ja nicht. Das eine tun, das andere nicht lassen. Im Vordergrund muss die Politik mit der AfD stehen. Das ist ganz klar.
1: Die politische Auseinandersetzung.
0: Und es ist das um die Köpfe der Menschen. Und das ist gerade auch in den nächsten Wochen das, was oben auf der Agenda stehen muss. Auf der anderen Seite sagt unser Grundgesetz ganz klar, verfassungswidrige Parteien sind zu verbieten. Und dass man das mal dann in einem geordneten Bund-Länder-Verfahren prüft und zu einem Ergebnis kommt, das entspricht einfach unserem Grundgesetz.
1: Eine Mehrheit dafür ist aber nicht in Sicht, oder sehen Sie die?
0: Naja, wenn jetzt der Ministerpräsident des Landes NRW sich nach vorne wagt, dann zeigt das doch, dass es auch in der CDU diskutiert wird. Und da muss man diese Diskussion führen. Aber ich sage auch ganz deutlich, im Vordergrund muss jetzt die politische Auseinandersetzung stehen. Weil das stimmt ja, nach diesem Wahlergebnis geht es darum, wer hat sozusagen die besseren Rezepte für die Zukunft des Landes. Wer überzeugt die Menschen davon, dass er die richtige Politik macht? Und da kann ich nur sagen, die AfD ist eine destruktive Kraft, die keinerlei Lösung für die Probleme hat, weder in Sachsen-Anhalt noch anderswo. Und demokratische Kräfte müssen deutlich machen, dass sie ein Rezept für wirtschaftliche

0: wirtschaftlichen Aufschwung, soziale Gerechtigkeit, ökologische Nachhaltigkeit haben. Und da gibt es viele richtige Ansatzpunkte, die müssen noch geschärft werden. Aber um diese politische Auseinandersetzung kommt man ja eh nicht drum rum.
1: Das sehen viele Wählerinnen und Wähler zumindest in Sachsen-Anhalt anders und auch laut Umfragen auch bundesweit. Das Vertrauen in die Bundesregierung ist auf einem Rekordniveau, auf einem Negativniveau. Bundeskanzler Merz, der hat sich skeptisch geäußert zur Frage Einleitung eines Verbotsverfahrens, auch CSU-Chef Markus Söder, der Ministerpräsident von Bayern, ebenso. Und zwar in der ARD-Sendung Maischberger. Wir hören mal rein, was er gesagt hat.
2: Man muss sich inhaltlich damit auseinandersetzen. Diese Partei hat so viele inhaltliche Schwachstellen. Und es ist doch wirklich mal lohnenswert, sich auseinanderzusetzen. Was will diese AfD überhaupt? Kann die überhaupt agieren? Kann Frau Weidel aus der Schweiz wirklich uns einen guten Vorschlag geben, wie man mit Europa umgeht? Ich finde, da müsste man wegen griffiger, kompakter und klarer werden und nicht jedes Mal ängstlich dann schauen und gleich ein Verbot fordern.
1: Soweit also Markus Söder, auch sehr skeptisch. Ein Verbot würde ja auch wahrscheinlich Jahre dauern, wenn es überhaupt erfolgreich ist. Denn die Hürden, die sind ja erheblich.
0: Ja, deshalb das eine tun, das andere nicht lassen. Nichts spricht gegen so eine Bund-Länder-Arbeitsgruppe. Viel spricht dafür, wie sehr Wüst gefordert hat. Aber was ja stimmt, man muss die politische Auseinandersetzung ins Zentrum der Debatte rücken. Und da muss man deutlich machen, wenn die AfD zum Beispiel fordert, raus aus dem Euro. Ich meine ganz ehrlich, das gefährdet Hunderttausende von Arbeitsplätzen in Deutschland, einer stark exportorientierten Nation. Wenn man so eine Forderung aufstellt, dann spielt man mit der Existenz von Millionen Menschen. Und das muss man natürlich deutlich sagen. Und da muss man auch ganz klar an die Menschen ran und sagen, das ist falsch, so einen Kurs zu unterstützen. Da seid ihr besser aufgehoben, da werden eure Interessen besser vertreten, wenn wir eine andere Politik machen. Die heißt nämlich, wir müssen unsere wirtschaftliche Stärke im Rahmen Europas entwickeln, gemeinsam mit unseren Partnerinnen und Partnern. Nur das kann ja der Weg für Deutschland sein, das kann der Weg für Sachsen-Anhalt, das kann der Weg für Bremen sein. Und da muss natürlich diese Auseinandersetzung ganz klar benannt werden, dass der Weg der AfD ins wirtschaftliche und soziale Elend führt. Und diese Auseinandersetzung muss in den Mittelpunkt gestellt werden.
1: Diese Argumente haben aber wahrscheinlich viele Wählerinnen und Wähler auch in Sachsen-Anhalt gehört und sich trotzdem anders entschieden. Was denken Sie denn, wie das bei Millionen Wählerinnen und Wählern der AfD ankommt, wenn man jetzt so eine Länderarbeitsgruppe einsetzt, um zu prüfen, wie man mit dieser Partei umgeht?
0: Wir haben gesagt, das eine tun, das andere nicht lassen. Man muss die politische Auseinandersetzung in den Vordergrund stellen, ohne so eine Bund-Länder-Arbeitsgruppe nicht durchzuführen. Das kann man beides und muss man beides parallel machen. Aber richtig ist natürlich, es muss sowieso die Auseinandersetzung über den richtigen Kurs in unserem Land gewonnen werden. Das ist ja der Kern der Frage. Und da muss man die Alternative deutlich rausarbeiten. Hat man eine Partei, die für die innere Spaltung unserer Gesellschaft steht, deren Weg ökonomisch in den Abgrund führt? Oder hat man eine Politik, die nach vorne gerichtet ist, auf sozialen Zusammenhalt gerichtet ist und alle Menschen mitnimmt dabei, die tatsächlich ihren Beitrag leisten wollen und dazugehören möchten, unabhängig davon, wo sie herkommen, welchen Hintergrund sie haben? Und das ist ganz klar der Kurs. Wir stehen ja für wirtschaftliche Stärke und dass die Erwirtschafteten geteilt werden.
1: Ja, jetzt hat man wieder so ein paar Aussetzer, Herr Bovenschulte, aber ich glaube, wir haben Sie verstanden. Trotzdem will ich nochmal nachfragen. Sie sagen, die Partei führt in den Abgrund. Viele deutsche Wähler, Wahlberechtigte in Deutschland, haben eher das Gefühl, dass Union und SPD das Land in den Abgrund führt. Die SPD selbst ist längst keine Volkspartei mehr, jedenfalls nicht in Sachsen-Anhalt. Mit der Union rappelt es ohne Ende. Zuletzt bei der Frage Rente nach 45 Beitragsjahren, Vulgo-Rente mit 63, da wurden Einigungen sofort wieder in Frage gestellt. Welchen Anteil haben die Sozialdemokraten am Erfolg der AfD?
0: Ja, es ist natürlich ganz klar, dass wir jetzt nicht besonders erfolgreich waren, die Menschen für unsere Politik zu überzeugen. Das zeigt das Wahlergebnis und da kann man ja auch überhaupt nicht schönreden. Insofern muss man ganz klar konstatieren, da ist noch ganz viel Arbeit zu leisten, um die Menschen zu gewinnen. Und da braucht man natürlich auch eine konkrete und erfolgreiche Politik.
1: Also mehr Reformen, konsequentere Reformen, mehr soziale Gerechtigkeit, da gehen ja beide Seiten in verschiedene Richtungen.
0: Also ich glaube ja nicht, dass die Menschen zu so einem hohen Anteil AfD gewählt haben, weil sie härtere und schärfere Rentenreformen fordern. Das glaube ich nicht, sondern wir müssen ja zeigen, dass wir beides zusammenbringen, wirtschaftlichen Aufschwung und soziale Gerechtigkeit. Wenn die Menschen den Eindruck haben, Es werden Reformen gemacht und die sind unzweifelhaft nötig, aber da fehlt es an der richtigen Balance. Da ist es nicht so, dass alle ihren Anteil leisten müssen, sondern da sind Menschen mit kleinen und niedrigen Einkommen, die ohnehin schwer haben, über die Runden zu kommen, besonders stark betroffen. Dann wird das natürlich auch mit den Reformen nichts werden.
1: Und die richtige Balance wäre zum Beispiel, die Rente mit 63 nicht abzuschaffen?
0: Die richtige Balance ist, bei der Rentenkommission hinzugucken und zu sagen, wir haben 33 Vorschläge. An welchen Punkten ist das so, wie das richtig und zielführend, und an welchen Punkten muss auch noch diskutiert und erforderlichenfalls nachgeschärft werden. Wir sind ja eine Demokratie, keine Expertokratie. Und bei der Rente mit nach 45 Beitragsjahren empfindet die große Mehrheit der Menschen das als fehlenden Respekt vor der Lebensleistung. Und diese Haltung und diese Einschätzung, die muss man ja erstmal zur Kenntnis
1: nehmen. Ist aber auch sehr teuer, kostet Milliarden, und es werden nicht unbedingt die Leute erreicht, die wirklich auf den Bau geschuftet haben.
0: Ja, das stimmt nicht. Also erstmal kostet die Rente oder sind die Einspareffekte über die Jahre aufwachsen. Im ersten Jahr werden 400 Millionen gespart, im zweiten Jahr 800, im dritten Jahr 1,2 Milliarden. Also der Einsparbetrag, der baut sich erst auf. Da wird ja immer mit 10 Milliarden operiert als Zahl, als ob das sofort im ersten Jahr der Einsparbeitrag ist. Das stimmt ja nicht. Und die zweite Sache ist, natürlich werden viele Menschen erreicht, die hart und lange gearbeitet haben, die ihr ganzes Leben lang geschuftet haben. Und das sind ja nicht nur Leute auf dem Bau, das sind auch Leute in der Pflege, das sind Leute.
1: Aber da gibt es auch Statistiken, Herr Bovenschulte, dass es gar nicht unbedingt die Leute erreicht, die so hart körperlich arbeiten.
0: Und da gibt es Statistiken darüber, dass es auch Leute sind, die nicht hart körperlich arbeiten. Es werden aber viele Leute erreicht, die hart körperlich arbeiten. Und Arbeit kann auch sehr stressig sein, wenn es keine körperliche Arbeit ist, obwohl Pflege ist ja auch harte körperliche Arbeit. Aber wenn Sie im Erziehungsdienst tätig sind, dann ist das vielleicht keine harte körperliche Arbeit. Das kann aber sehr belastend sein. Und wenn Sie das 45 Jahre gemacht haben, dann ist die Lebensleistung die gleiche. Also da muss man schon genau hingucken. Und das sieht ja die Mehrheit der Menschen so. Und da muss man sich damit auseinandersetzen, dass wer 45 Jahre gearbeitet hat und sagt, ich kann nicht mehr, dass der empfindet, dass er durch diese Reform jetzt, ich sag's mal, richtig massiv beeinträchtigt
1: wird. Und hingucken tun wir auch auf die Uhr, denn gleich gibt's hier die Nachrichten. Andreas Bovenschulte war das, der Bürgermeister von Bremen. Schönen Dank.
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4: Uhr, die Nachrichten. Der Vorsitzende des CDU-Arbeitnehmerflügels, Radke, hat Änderungen an der geplanten Einkommensteuerreform der Bundesregierung gefordert. Bürger und Unternehmen müssten deutlich stärker entlastet werden, sagte Radke der Rheinischen Post. Zur Gegenfinanzierung forderte der CDU-Politiker den Abbau von Subventionen sowie den Verzicht auf die Ausweitung der Mütterrente. Einem Bericht der Bild-Zeitung zufolge wächst in der Unionsfraktion der Widerstand gegen die Steuerpläne der Bundesregierung. Das Bundeskabinett hatte den Gesetzentwurf von Finanzminister Klingbeil Anfang des Monats auf den parlamentarischen Weg gebracht. Vorgesehen ist eine Entlastung von rund 10 Milliarden Euro, primär für Familien mit Kindern sowie Menschen mit kleineren und mittleren Einkommen. Bundeskanzler Merz hat sich skeptisch zu den Erfolgschancen eines möglichen AfD-Verbotsverfahrens geäußert. Man könne das immer wieder prüfen, aber es gebe dafür eine sehr hohe Hürde, sagte der CDU-Vorsitzende bei einer gemeinsamen Pressekonferenz mit EU-Ratspräsident Costa in Berlin. Merz sagte weiter, seine Priorität sei die politische Auseinandersetzung mit der AfD und der Versuch, die Wähler für die Mitte zurückzugewinnen. Ihnen müsse ein überzeugendes politisches Angebot gemacht werden, das auch ihre Befürchtungen und ihre Vorbehalte ernst nehme, die sie gegen die gegenwärtige Politik hätten. Der nordrhein-westfälische Ministerpräsident Wüst, CDU, hatte nach dem Wahlsieg der AfD in Sachsen-Anhalt eine Bund-Länder-Arbeitsgruppe zum verfassungsrechtlichen Umgang mit der Partei gefordert. US-Präsident Trump hat zum Auftakt des Parteitags der Republikaner vor einem Sieg der Demokraten bei den Zwischenwahlen gewarnt. Wenn man Amerikas Zukunft den radikalen Linken überlasse, werde die Nation das nächste Jahrzehnt damit verbringen, wieder auf die Beine zu kommen, sagte Trump in Dallas. Er versprach jedem Bürger eine Zahlung von $5,000, sollte seine Partei die Kontrolle über den Kongress behalten. Trump verteidigte zudem den Krieg gegen den Iran. Er habe den Angriff befohlen, um die Entwicklung einer iranischen Atomwaffe zu verhindern. Die Ölpreise würden fallen, sobald der Krieg siegreich beendet werde. Am 3. November werden in den USA etwa ein Drittel der Sitze im Senat sowie das gesamte Repräsentantenhaus neu gewählt. Üblich ist, dass die Partei des Präsidenten dabei Sitze verliert. Wegen der knappen Mehrheit, vor allem im Repräsentantenhaus, gilt eine Niederlage der Republikaner dort als wahrscheinlich. Bei einem russischen Drohnenangriff auf ein Einkaufszentrum in der ukrainischen Stadt Sumy sind mindestens 5 Menschen getötet worden. Nach Angaben der Polizei wurden 24 weitere Personen verletzt. In der Nacht wurden auch wieder Ziele in Kiew attackiert. Das ukrainische Militär griff unterdessen die russische Hafenstadt Machatschkala am Kaspischen Meer an, sowie eine mehr als 3000 Kilometer entfernte russische Industrieanlage nahe dem Polarkreis. EU-Erweiterungskommissarin Kos hat die Beitrittsverhandlungen mit Serbien in Frage gestellt. Hintergrund sind die Begräbnisfeierlichkeiten für den Kriegsverbrecher Mladic Anfang der Woche in Belgrad. Kos sagte der Frankfurter Allgemeinen Zeitung, es könne nicht sein, dass in Serbien Personen verherrlicht würden, die so vielen Menschen Leid zugefügt hätten. Man müsse daher prüfen, inwieweit das Land es mit dem europäischen Weg ernst meine. Serbien ist seit 2012 Beitrittskandidat, seit 2014 laufen offiziell Verhandlungen mit der EU. Am bundesweiten Warntag werden heute wieder die Kommunikationsabläufe für Not- und Katastrophenfälle getestet. Der Probealarm wird um 11 Uhr über verschiedene Warnsysteme ausgelöst, darunter die Apps Nina und Katwarn sowie das Cell-Broadcast-System für Mobiltelefone. Zudem werden testweise Sirenen heulen. Medien und Anzeigetafeln verbreiten Hinweise. Die Endwarnung soll um 11.45 Uhr folgen. Der Warntag findet jährlich statt, um zu testen, ob die Behörden die Bevölkerung im Notfall erreichen. Abschließend das Wetter. Im Norden zeitweise stärker bewölkt, aber kaum Regen. Im Südwesten und der südlichen Mitte viel Sonnenschein, 17 bis 24 Grad. Morgen im Nordwesten und Westen bewölkt und gebietsweise etwas Regen, ebenso an den Alpen. Sonst teils sonnig, teils wolkig, 18 bis 25 Grad. Und die weiteren Aussichten, am Samstag im Süden heiter bis sonnig, sonst wechselnd bewölkt, im Nordwesten anfangs teils dichter Hochnebel, 20 bis 27 Grad. Das waren die Nachrichten.
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1: 7.35 Uhr, willkommen zum Wirtschaftsgespräch hier im Deutschlandfunk. Normalerweise, da tagt ja die Europäische Zentralbank an ihrem Sitz in Frankfurt am Main, um über die Zinsen zu entscheiden. Einmal im Jahr geht sie allerdings auch dafür in ein Mitgliedsland der Eurozone. Heute ist das Deutschland. Die Sitzung findet in Berlin statt. Frage an Clemens Kindermann aus unserer Wirtschaftsredaktion. Warum ist denn dieser Zinsentscheid heute in Berlin besonders spannend?
5: Ja, aus zwei Gründen. Zum einen muss die EZB auf den rasanten Anstieg der Energiepreise reagieren, damit die Inflation nicht aus dem Ruder läuft. Gestern übersprang der Preis für ein Fass Öl der Sorte Brent wieder die Marke von $100. Zum anderen geht es in Berlin sicher auch schon um die Frage, wer an die Spitze der EZB tritt, wenn die Amtszeit von Christine Lagarde nächstes Jahr ausläuft.
1: Und wer ist für diesen Top-Job im Gespräch?
5: Ja, eigentlich müsste man sagen, nach mehr als einem Vierteljahrhundert Europäische Währungsunion, da wäre Deutschland nun wirklich einmal dran, die EZB zu führen. Und Berlin, wo die EZB das letzte Mal vor 15 Jahren getagt hat, da wäre ein guter Ort, um die deutschen Ambitionen vorzutragen. Aber der natürliche Kandidat, Bundesbankchef Joachim Nagel, kann sich offenbar der Unterstützung von Bundeskanzler Friedrich Merz nicht ganz sicher sein. Und die zweite deutsche Kandidatin, die deutsche EZB-Direktorin Isabel Schnabel, die zieht es nach einem Bericht des Handelsblatts zum Internationalen Währungsfonds. Der Haupteinwand gegen eine deutsche EZB-Präsidentschaft dürfte aber die Tatsache sein, dass eine Deutsche, nämlich Ursula von der Leyen, bereits den anderen EU-Spitzenposten besetzt, nämlich die Führung der EU-Kommission. Die Zeit für eine Entscheidung drängt. EZB-Chefin Lagarde könnte möglicherweise vorzeitig ausscheiden, um die Nachfolgesuche zu erleichtern, und zwar noch vor den französischen Präsidentschaftswahlen im April.
1: Das wird also spannend bleiben. Was wird denn von der Zinsentscheidung selbst erwartet? Bleibt es am Zinssatz von 2,25%?
5: Nein, das ist absolut ausgeschlossen. Also nahezu alle Beobachter der EZB gehen davon aus, dass die Zinsen heute erneut erhöht werden. Erst im Juni hatte die Zentralbank erstmals seit fast 3 Jahren die Zinsen erhöht, wegen des Ölpreisschocks infolge des Irankriegs. Jetzt ist die Inflation im Euroraum nochmals gestiegen, deutlich, liegt jetzt bei 3,3%, und darauf dürften die Währungshüter reagieren. Im Gespräch ist Erhöhung um 1/4 Punkt auf dann 2,5%.
1: Ist also höher die Inflation als eigentlich geplant und gewünscht. Das liegt ja immer so bei 2%. Können denn Sparerinnen und Sparer jetzt auf höhere Zinsen hoffen?
5: Ja, das können sie. Aktuell kann man mit Blick auf die erwartete Zinserhöhung so hohe Tages- und Festgeldzinsen erhalten wie lange nicht. Um Anleger ist ein ziemlich harter Wettbewerb entstanden von Digitalbanken wie Trade Republic, von etablierten Banken und von ausländischen Geldhäusern, die zunehmend auf den deutschen Markt jetzt drängen. Da ergeben sich Chancen für Sparerinnen und Sparer. Teilweise werden 4% an Zinsen geboten. Aber Achtung, da muss man schauen, das gilt oft nur für wenige Monate und soll neue Kunden gewinnen.
1: Und Kredite werden dann natürlich auch teurer. Clemens Kindermann, schönen Dank.

0: Der Bericht hat in Israel hohe Wellen ausgelöst. Der Bericht der regierungskritischen Tageszeitung Haaretz. Das Blatt berichtete, Premierminister Netanyahu sei schon Tage vor dem Überfall der Terrororganisation Hamas am 7. Oktober 2023 vor den Plänen gewarnt worden. Und zwar vom Präsidenten der Vereinigten Arabischen Emirate, Mohammed bin Zayed, höchstselbst. Doch Netanyahu habe die Warnungen in den Wind geschlagen und seine Geheim- und Sicherheitsdienste darüber nicht informiert. Julia Ley ist unsere Korrespondentin in Tel Aviv und sie jetzt zugeschaltet. Frau Ley, Netanyahu hat jetzt Klage gegen die Zeitung angekündigt und auch gegen den Autor. Mit welcher Begründung?
1: Ja, Ende Oktober wird ja in Israel ein neues Parlament gewählt und Netanyahu und sein Team versuchen das jetzt eben als eine Wahlkampfstrategie einer linken Opposition darzustellen. Netanyahu selbst sagt, das sei alles eine Lüge, es habe diese Warnung nie gegeben und er hat deshalb die Haaretz aufgefordert, sie soll diese Behauptung zurücknehmen, sich entschuldigen oder andernfalls werde es eine Verleumdungsklage geben gegen die Zeitung und wie gesagt gegen den Autor Shlomi Elder. Und seine Partei, der Likud, hat außerdem noch allerlei persönliche Vorwürfe gegen den Autor erhoben, der sei von der Opposition bezahlt und das Ganze insgesamt ein Versuch ausländischer Kräfte, sich hier in den Wahlkampf einzumischen.
0: In welcher Form soll der Netanyahu gewarnt worden sein? Welche Belege hat die Zeitung?
1: Also, dass es Warnungen gab, das ist ja schon lange bekannt. Das wurde auch schon kurz nach dem 7. Oktober 2023 berichtet. Unter anderem aus Ägypten, auch von der CIA, aus den USA soll es solche Warnungen gegeben haben. Was jetzt neu ist, ist, dass es nochmal deutlich konkreter beschrieben wird und auf welcher, also sowohl der Inhalt, aber auch wie diese Warnung stattgefunden hat und auf welcher Ebene das stattgefunden haben soll. Es geht da um ein Telefonat zwischen Netanyahu und, wie Sie schon gesagt haben, dem Präsidenten der Vereinigten Arabischen Emirate, Mohammed bin Zayed. Das soll anderthalb Wochen vor dem 7. Oktober stattgefunden haben über ein speziell präpariertes Telefon, sodass das auch abhörsicher ist, dass ein Vertreter der emiratischen Botschaft immer eigens bei Netanyahu vorbeigebracht hat. Und das ist übrigens was, das Netanyahu auch bestätigt hat, also dass solche Telefonate allgemein so abliefen. Aber er dementiert eben, dass dieses Telefonat stattgefunden hat. Und in diesem Gespräch soll bin Zayed sehr nachdrücklich 45 Minuten lang davor gewarnt haben, dass es einen schweren Angriff aus dem Gazastreifen geben konnte. Offenbar, so stellt es die Recherche dar, wollte sogar Yahya Sinwar selbst, also der damalige Hamas-Chef im Gazastreifen, dass diese Drohung die Israelis erreicht und hat da zum Teil sogar die Worte vorgegeben, die übermittelt werden sollen. Da geht es konkret um das Wort Zilzal, also dass es ein Erdbeben geben soll, das da Israel erreichen wird.
0: Wie soll denn Netanyahu reagiert haben, laut Haaretz?
1: Ja, das ist das Interessante auch an dieser Recherche. Er soll erstaunlich gelassen reagiert haben. Übrigens auch zur Verwunderung von Mohammed bin Zayed, dem Präsidenten der Vereinigten Arabischen Emirate. Netanyahu habe wohl geantwortet, er erwarte eine Eskalation eigentlich eher aus der Westbank und man hat die Lage im Griff. Und er hat dann eben auch keinen seiner Sicherheitschefs benachrichtigt, also weder das Militär noch die Geheimdienste. Und man muss da vielleicht zum Hintergrund wissen, dass es damals eine Konzeption, so wird das hier genannt in Israel, gab, dass man, so kann man das vielleicht sagen, Gaza im Griff hat. Also man hatte sich sozusagen mit der Hamas arrangiert, hat sie auf gewisse Weise auch als politisch opportun wahrgenommen, also dass es diese Trennung gibt in Hamas im Gazastreifen und die palästinensische Autonomiebehörde im Westjordanland und hat sozusagen das Gefühl gehabt, wir verhandeln da einerseits über bestimmte Lockerungen der Blockade im Gazastreifen. Netanyahu selbst hat ja auch dafür gesorgt, dass die Hamas zum Teil Geld aus dem Ausland, aus Katar bekommen konnte. Also man dachte sozusagen, die sind hier, ich sag mal, gezähmt, die sind ruhig gestellt und man hat damals eben eher eine Eskalation tatsächlich aus dem Westjordanland erwartet und man muss wohl sagen, im Nachhinein war das natürlich eine fatale Fehleinschätzung.
0: Und wie gefährlich kann dieser Bericht Netanyahu werden?
1: Also ich glaube, weniger als man vielleicht denken würde im Ausland. Die Haaretz selbst, also die Zeitung, die diese Recherche veröffentlicht hat, hat einen Tag später auch noch eine Analyse dazu veröffentlicht und sagt selbst, wahrscheinlich wird das jetzt im Wahlkampf nicht allzu viel am Ergebnis ändern. Gestern Abend sind nochmal neue Umfragewerte veröffentlicht worden und da hat jetzt Netanyahu zumindest nicht stark verloren. Er liegt sogar, also er und sein wichtigster Herausforderer, Gad Yelsenkot, die liegen mehr oder weniger gleich auf. Und ich glaube, in Israel, da waren die Details dieser Warnung, die sind jetzt neu. Aber viel von dem, worum es hier eigentlich geht, das ist schon bekannt. Das wird seit Jahren diskutiert. All die Fehler, die am 7. Oktober passiert sein soll. Und insofern, glaube ich, überrascht das hier viele Leute nicht so wahnsinnig. Und die bis jetzt Netanyahu die Treue gehalten haben, die bleiben auch jetzt dabei. Spannend wird natürlich werden, was mit Wechselwählern ist, mit Wählern, die vielleicht noch unentschieden sind.
0: Die linksliberale Tageszeitung Haaretz setzt Netanyahu unter Druck mit einer Recherche. Informationen, Hintergründe waren das von Julia Lai aus Tel Aviv. Dankeschön. Paukenschlag auf den letzten Metern des Wahlkampfs in Berlin. Wenige Tage bevor am Sonntag kommender Woche hier ein neues Abgeordnetenhaus und Bezirksversammlungen gewählt werden, da platzte die Nachricht hinein, dass Polizei und Staatsanwaltschaft in Hannover und in Berlin drei Objekte von SPD-Spitzenkandidat Stefan Kach durchsucht haben. Hintergrund ist ein möglicher Korruptionsverdacht. Claudia van Laak ist unsere Kollegin, die das beobachtet für uns in Berlin. Was steht denn da im Raum?
2: Also das Ganze spielt in Hannover. Der Berliner SPD-Spitzenkandidat Steffen Krach, der war ja dort als Regionspräsident tätig und in dieser Funktion auch Aufsichtsratsvorsitzender der kommunalen Krankenhausgesellschaft. Da gab es ein Bieterverfahren im letzten Jahr und da ging es um ein neues Gesundheitszentrum. Und einer der Bieter glaubte wohl, sich Vorteile verschaffen zu können. Das wissen wir jetzt, indem er eben der Berliner SPD eine Spende überwiesen hat, knapp unter 10.000 Euro, 9.900 genau, denn ab 10.000 muss das ja namentlich auftauchen in den Rechenschaftsberichten der Partei, deshalb knapp drunter. Und Steffen Krach sagte eben gestern Abend, diese Spende sei sofort zurücküberwiesen worden. Gestern nun die Untersuchung von drei Objekten. Sie sagten es, einmal die Amtsräume des Regionspräsidenten in Hannover, dann zum zweiten die SPD-Landesparteizentrale in Berlin und als drittes die Wohnung von Steffen Krach in Berlin-Schöneberg gestern Morgen.
0: Es gilt natürlich die Unschuldsvermutung, klarer Fall. Sie haben auch schon eine kurze Reaktion von Krach geschildert. Wie stellt er sich denn gegenüber der Presse?
2: Also zum einen zeigte er sich sehr geschockt, besonders weil seine Kinder diese Hausdurchsuchung am gestrigen Morgen miterleben mussten. Da sagte er, das macht etwas mit einem. Dann verspricht der Berliner SPD-Spitzenkandidat und Landesparteichef vollkommene Transparenz. Er sagte, er habe nichts zu verbergen. Er weist eben den Vorwurf der Bestechlichkeit zurück, eben mit dem Hinweis, das Geld ja sofort rücküberwiesen zu haben, und sagt auch, dass der Bieter, der diese Parteispende überwiesen hatte, der sei am Ende auch nicht zum Zuge gekommen. Auch gegen den laufen Ermittlungen, Vorwurf der Bestechung. Und Steffen Krach sagt auch, dieser Zeitpunkt der Hausdurchsuchung, eben 10 Tage vor der Wahl, sei doch erstaunlich.
0: Wie ordnen Sie das denn ein, dass diese Aktionen jetzt so kurz vor den Wahlen stattgefunden haben? Weiß man auch was darüber, was diese Ermittlungen, die Durchsuchungen ausgelöst haben, von wo das ausging?
2: Na, das Interessante ist ja, schaut man sich gerade Hannover an, dort in Niedersachsen finden ja auch Wahlen statt, und zwar am Sonntag Kommunalwahlen. Und es gibt Ermittlungen derselben Staatsanwaltschaft gegen den dortigen CDU-Oberbürgermeisterkandidaten. Auch das ist gestern bekannt geworden. Also eine Staatsanwaltschaft, zwei Ermittlungen und beides kurz vor den Wahlen. Einmal 4 Tage vor der Wahl und einmal 10 Tage vor der Wahl an diesem Sonntag. Was man sagen kann, dass der Schock, der ist natürlich sehr, sehr groß, nicht nur in der Berliner SPD, auch darüber hinaus.
0: Was heißt das jetzt dann für den Wahlkampf in Berlin? Ist Steffen Krach noch zu halten?
2: Der Wahlkampf geht weiter. Also er kann ja jetzt auch nicht kurz vorher noch zurückziehen. Der Spitzenkandidat hat gestern wohl noch eine Mail geschrieben an alle Parteimitglieder in der Berliner SPD und hat sie gebeten, den Wahlkampf fortzusetzen. Es gab auch gleich gestern Abend ein weiteres Podium mit den Spitzenkandidaten. Da waren die Vorwürfe der Staatsanwaltschaft kein Thema. Aber natürlich ganz klar, dass das wohl auch Auswirkungen haben wird. Nicht nur auf die nächsten 10 Tage, sondern auch auf den Wahlkampf. Wahl Sonntag am 20.09. Wir wissen ja, die SPD steht eh nicht so sonderlich gut da im Moment auf Platz 5 der Umfragen, so um die 11-12% momentan.
0: Also Paukenschlag auf den letzten Metern des Wahlkampfs in Berlin, Hausdurchsuchungen beim SPD-Spitzenkandidat Steffen Krach. Informationen dazu waren das von Claudia van Laak. Schönen Dank. Also am Sonntag kommender Woche, da wird also in Berlin gewählt. Es wird auch die erste Wahl nach dem 7. Oktober 2023, dem Überfall der Hamas auf Israel. Seither hat die Zahl antisemitischer Übergriffe und Vorfälle in Berlin rapide zugenommen. Durch anti-israelische Demonstrationen hat sich die Atmosphäre in der Stadt verändert. Viele Juden trauen sich nicht mehr mit der Kippa auf die Straße. Trotzdem zeigen sich zwei junge Männer Kandidaten bei diesen Wahlen als Juden und gehen als Juden in den Wahlkampf. Und Sebastian Engelbrecht hat mit ihnen gesprochen.
3: Daniel Eliasson, 28 Jahre alt, Kandidat der Grünen für das Abgeordnetenhaus im Wahlkreis Berlin-Steglitz-Ost, steht Ende August vor einem Supermarkt. Er verteilt Wahlwerbung, führt mit einem 68-jährigen Mann ein Gespräch. Es geht um Renten, Wohnungen und um Energiepreise. Eliasson plädiert für erneuerbare Energien, die Deutschland unabhängig machen würden. Dann sei man weniger abhängig von den Ölpreisen.
4: Der Mann wollte das allerdings nicht hören, sondern hat mir erklärt, dass die scheiß Juden schuld sind an den ganzen Kriegen auf der Welt. Und da habe ich auch ganz klar gesagt, machen Sie mal Stopp, ich bin selber jüdisch, das will ich mir nicht anhören, sagen Sie sowas bitte nicht. Und da hat es Klick gemacht bei dem. Und der ist total ausgerastet, hat angefangen, mich auch anzuschreien, scheiß Jude, man muss den Kopf abhauen, abkloppen.
3: Der Mann holt mit der Faust aus, Eliasson kann aber ausweichen. Als der Grünen-Kandidat ihn fotografieren will, zeigt der Angreifer ihm den Personalausweis. Rückblickend sagt Daniel Eliasson, der Mann sei aggressiv geworden, als er sich zum Judentum bekannt habe.
4: Ganz klar, in dem Moment ist die Situation gekippt.
3: Ähnliches erlebt der 21-jährige Joel Jaffe im Wahlkampf. Der FDP-Politiker kandidiert für die Bezirksverordnetenversammlung von Charlottenburg-Wilmersdorf, die am 20. September auch neu gewählt wird. Auf seinen Wahlplakaten sieht man das Porträt des Kandidaten, daneben den Satz: Jüdisches Leben gehört fest zu Berlin. Unbekannte rissen 15 seiner Plakate von den Laternen herunter, an denen sie hingen, und beschädigten sie. In ein Plakat brannten sie ein Loch, genau dort, wo Jaffes Gesicht zu sehen war.
5: Ich persönlich habe mich entschieden, im Wahlkampf dieses Thema zu besetzen, so, weil ich selber jüdisch bin, weil ich Freunde habe, die ihr Leben nicht mehr so leben können, wie sie es gerne würden, weil ich Familie habe, die sich Sorgen macht um die Zukunftsfähigkeit ihres Lebens in dieser Stadt und ehrlicherweise auch in diesem Land.
3: Er lasse sich nicht unterkriegen, sagt Joel Jaffe. Für jedes heruntergerissene Plakat hat er zwei neue aufgehängt. Jaffe ist überzeugt, dass er mit seinem Thema viele Wähler anspricht.
5: Ich hoffe doch, dass die sich für Juden einsetzen, nicht in der Minderheit sind. Und weit darüber hinaus kandidiere ich im jüdischsten Bezirk Berlins. Schätzungsweise jeder zweite Jude wohnt in Charlottenburg-Wilmersdorf. Das ist schon ein fester Bestandteil des Bezirks.
3: Während Jaffe ausdrücklich die jüdische Perspektive ins Bezirksparlament bringen will, blickt Daniel Eliasson von den Grünen auf alle Minderheiten, die angefeindet werden.
4: Für mich macht es keinen Unterschied, ob jemand auf der Straße geschlagen wird, weil er schwarz, schwul oder Jude ist. Am Ende ist das Ergebnis, er hat aufs Maul bekommen. Und die Ideologie, die dazu geführt hat, dass diese Person, wer auch immer, aufs Maul bekommen hat, die ist ein Problem, das wir angehen müssen.
3: Trotz des Hasses, den viele Juden in sozialen Medien und auf der Straße in Berlin erleben, will er im Gespräch bleiben, auch mit anti-israelischen Aktivisten.
4: Ich glaube, es braucht eben diese Kultur vom Miteinander sprechen, zusammenkommen, politische Differenzen vergessen. Und ich glaube, das ist auch etwas, das können wir auf irgendeine Art und Weise, sollte man das auch als junge Menschen versuchen.
3: Sogar mit dem Rapper Dahabflex würde Daniel Eliasson reden. Der sang bei einer Wahlkampfveranstaltung der Neuköllner Linkspartei kürzlich Death to the IDF, Tod der israelischen Armee.
0: Jüdische Kandidaten in Berlin sind Angriffen ausgesetzt beim Wahlkampf. Sebastian Engelbrecht mit Informationen dazu.

0: 7.53 Uhr ist es mittlerweile bei mir im Studio. Begrüße ich jetzt meinen Kollegen Matthias Friebe aus der Sportredaktion. Wir machen jetzt Tennis zum ersten Mal überhaupt. Es ist Alexander Zverev bei einem Grand Slam Turnier an Position 1 gesetzt und er wird der damit automatisch für ihn reservierten Favoritenrolle mehr und mehr gerecht. Der ist nämlich heute Nacht ins Halbfinale eingezogen. Wie souverän war das?
1: Das war sehr souverän, das kann man so sagen. Sein Gegner Botik van de Sandschulp aus den Niederlanden hat es ihm nicht wirklich schwer gemacht. 6:2, 7:5 und 6:1 hieß es am Ende. Zverev musste gar nicht das Niveau erreichen, das er in der Runde zuvor gezeigt hatte, sondern musste eigentlich nur auf die Fehler seines Gegners warten. Dementsprechend abgeklärt war er dann auch nach der Partie.
2: Ich finde, das war heute ein ganz anderes Match als vor 2 Tagen. Ich bin glücklich, dass ich in 3 Sätzen gewonnen habe. Ich meine, am Ende des Tages ist es ein Viertelfinale vom Grand Slam. Es gibt keine schwachen Gegner und ich finde, dass ich meine Sachen gut gemacht habe.
1: Der dritte Dreisatzsieg in Folge nach einem etwas komplizierten Turnierstart für ihn. Zverev ist jetzt so richtig angekommen bei diesen US Open, hat man das Gefühl. Und er hat wieder etwas Besonderes geschafft. Er ist erst der 9. Tennisspieler überhaupt in der Geschichte, dem es gelungen ist, bei allen 4 Grand Slams innerhalb eines Jahres im Halbfinale zu stehen. Und da muss für ihn ja noch lange nicht Schluss sein.
0: Das stimmt. Wie geht's denn jetzt für ihn und mit dem Turnier insgesamt weiter?
1: Morgen geht's für ihn weiter. Zum ersten Mal dann aber nicht für ihn abends bei dieser Ausgabe der US Open, sondern am New Yorker Nachmittag, 15 Uhr Ortszeit. Er spielt gegen Karen Khachanov aus Russland. Gegen den hat er insgesamt schon 9 Mal gespielt, davon 6 Mal gewonnen. In den letzten Jahren gab es bis auf eine sehr, sehr knappe Niederlage vor einem Jahr aber nur klare Siege für Alexander Zverev. Am meisten in Erinnerung wird noch der Sieg sein vom Olympischen Finale von Tokio 2021, als er 6:3 und 6:1 gewann und sich die Goldmedaille sicherte. Und dann, wenn er den Russen Khachanov schlagen würde, würde es dann im Finale gegen einen US-Amerikaner gehen, entweder gegen Ben Shelton, der Carlos Alcaraz, den anderen Top-Favoriten, rausgeworfen hat, oder gegen Francis Tiafoe. Außer Zverev ist kein einziger der Top 4 der Setzliste noch drin in diesem Turnier. Das macht also seine Favoritenrolle nochmal größer. Ganz anders bei den Frauen, die heute schon ihr Halbfinale spielen. Da sind es nämlich genau die Top 4 der Setzliste. Sabalenka gegen Pegula heißt das eine Spiel und Gauff gegen Rybakina und die Kasachin Rybakina übernimmt damit auch am Montag die Führung in der Weltrangliste. Das alles wird heute Nachmittag deutscher Zeit gespielt, heute Abend, genau wie dann auch das Männer-Doppel-Halbfinale und da treffen Tim Pütz und Kevin Kravitz auf das US-britische Duo Ram und Salisbury und gehen das sehr selbstbewusst an, wie Kevin Kravitz gestern schon sagte.
3: Im Endeffekt kommt es dann auch wieder auf uns drauf an, wie wir unsere Aufschlagspiele spielen, wie wir die Returns treffen und so weiter. Es ist jetzt nicht, wenn wir, glaube ich, die Bälle gut connecten, es ist, glaube ich, egal, wer auf der anderen Seite spielt, steht.
1: Ab 22 Uhr heute Abend deutscher Zeit soll dann das Halbfinale von Kevin Kravitz und Tim Pütz starten.
0: Wechseln wir die Sportart, kommen wir zu den größeren Bällen. In dieser Woche hat ja auch die neue Saison der Champions League begonnen. Da gab es gestern Abend ein 3:1 des VfB Stuttgart gegen Viking Stavanger aus Norwegen. Verdient?
1: Ja, verdient und souverän. Alle Tore fielen binnen 12 Minuten in der ersten Halbzeit und überragender Mann, weil dreifacher Torschütze war Ermedin Demirovic.
4: Weiß gar nicht, was ich euch sagen soll. Ich glaube, das ist so ein Tag, den ich in meinem Leben nicht vergessen werde. Ich glaube, jeder möchte Champions League spielen, jeder träumt von der Champions League, jeder träumt vom Tor machen. Ich mache 3 in einer Halbzeit. Unfassbar. Also ich bin so glücklich. Ich freue mich unglaublich heute über den Sieg, über die 3 Tore. Ist unbeschreiblich heute.
1: Man muss vor allem sagen, dass ein 1:0 in Minute 20 dieses Mal besonders wichtig war, denn bis dahin tat sich der VfB sehr schwer, aber mit diesem Treffer wurde es dann eine ganz andere Partie und am Ende der souveräne Erfolg, der wichtig ist, weil Stavanger zu den Außenseitern in der Champions League gehört. Bemerkenswert noch bei den Spielen von gestern Abend vielleicht noch die hohen Siege von Paris und Barcelona. Paris gewinnt 6:1 gegen Bratislava und Barcelona 5:1 gegen Rotterdam. Genauso, dass es auch 2 richtige Topspiele gab und jeweils englische Siege. Arsenal gewinnt mit 1:0 in Neapel und Liverpool dreht das Spiel gegen Atletico Madrid und gewinnt 2:1.
0: Und wie wichtig ist dieser Sieg mit Blick auf die kommenden Aufgaben?
1: Das ist für den VfB Stuttgart enorm wichtig, denn seit einigen Jahren haben wir ja die Ligaphase, also 36 Teams. Jedes Team macht 8 Spiele und am Ende gibt es eine große Tabelle und die wird dann 2-mal aufgeschnitten. Einmal nach den ersten 8, die direkt ins Achtelfinale gehen und einmal bei Platz 24. Die letzten 12 müssen direkt ausscheiden. Und um mindestens 24. zu werden, um im Wettbewerb zu bleiben, braucht man in der Regel so 10 bis 11 Punkte, also mindestens 3, besser 4 Siege. Und da ist so ein Pflichterfolg gegen Stavanger aus Norwegen natürlich besonders wichtig, weiß auch Sportvorstand Fabian Wohlgemuth.
5: Ich glaube, das war heute eine lösbare Aufgabe, die wir aus meiner Sicht seriös angegangen sind und konzentriert gelöst haben. Also das Fundament ist gelegt und jetzt müssen wir weiterbauen.
1: Wichtig ist dann direkt die nächste Partie gegen Bratislava auch zu gewinnen, denn danach kommen noch richtig schwere Gegner für den VfB Stuttgart. Heute Abend starten dann RB Leipzig und der FC Bayern in die Champions League. Die Leipziger spielen in Como beim neuen Shootingstar des italienischen Fußballs und der FC Bayern startet zu Hause gegen das Überraschungsteam des letzten Jahres, Bodø Glimt, auch aus Norwegen.
0: Tennis und Fußball, der Sport war das mit Matthias Friebe. Schönen Dank dafür. Gleich gibt es hier erstmal um 8 Uhr die Nachrichten. Danach dann, wie reagiert sie auf das Wahlergebnis von Sachsen-Anhalt? Wir sprechen mit Charlotte Knobloch, der langjährigen Präsidentin des Zentralrats der Juden in Deutschland.

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4: Acht Uhr, die Nachrichten. Zunächst die Übersicht. Nach dem Wahlerfolg der AfD in Sachsen-Anhalt wird wieder verstärkt über ein Verbotsverfahren gegen die Partei diskutiert. In den USA sind die Republikaner erstmals zu einem Parteitag vor den Zwischenwahlen zusammengekommen. Am bundesweiten Warntag werden heute Vormittag die Alarmsysteme für den Kriegs- und Katastrophenfall getestet. Die Meldungen im Einzelnen. Der Bremer Bürgermeister Bovenschulte hat den Vorschlag des nordrhein-westfälischen Ministerpräsidenten Wüst begrüßt, ein mögliches Verbotsverfahren gegen die AfD durch eine Bund-Länder-Gruppe prüfen zu lassen. Der SPD-Politiker sagte im Deutschlandfunk, im Vordergrund müsse die politische Auseinandersetzung mit der AfD stehen. Gleichzeitig gebe das Grundgesetz klar vor, verfassungsfeindliche Parteien zu verbieten, so der Bundesratspräsident. Bundeskanzler Merz hatte sich zuvor skeptisch zu den Erfolgschancen eines AfD-Verbotsverfahrens geäußert. Die juristischen Hürden seien sehr hoch. Seine Priorität sei, sich mit der Partei auseinanderzusetzen und Wähler für die Mitte zurückzugewinnen, sagte der CDU-Vorsitzende. Vorher hatten sich schon Verteidigungsminister Pistorius, SPD und Baden-Württembergs Ministerpräsident Özdemir von den Grünen für ein AfD-Verbotsverfahren ausgesprochen, das sich gegen Landesverbände der Partei richtet, die der Verfassungsschutz als gesichert rechtsextremistisch eingestuft hat. Nach der Landtagswahl in Sachsen-Anhalt will das BSW Gespräche mit der AfD über eine mögliche Zusammenarbeit führen. Der Landesvorstand beschloss einstimmig, das Angebot der AfD anzunehmen. Ein Sprecher sagte, bei dem Treffen werde es um die Themen Energieversorgung, Bildung und Friedenspolitik gehen. Vertreter von CDU, SPD, Grünen und Linken hatten das Gesprächsangebot der AfD abgelehnt. BSW-Spitzenkandidat Schulze kritisierte dies. Dass andere Parteien bereits das Gespräch an sich ablehnten, halte er für einen schlechten politischen Umgang. Die Regierungsbildung ist in Sachsen-Anhalt nach der Landtagswahl kompliziert. Die AfD hat mit Abstand die meisten Stimmen erhalten, eine Alleinregierung jedoch verpasst. Der Bundestag setzt heute seine Beratungen über die einzelnen Etats des Haushalts 2027 fort. Für den neuen Gesundheitsminister Linnemann wird es die erste Rede als Ressortchef im Plenum sein. Zu Beginn geht es am Morgen um den Etat von Bundesinnenminister Dobrindt, der um gut 950 Millionen Euro auf 16,7 Milliarden Euro wachsen soll. Hintergrund ist die aktuelle Bedrohungslage, die aus Sicht der Bundesregierung mehr Personal bei den Sicherheitsbehörden erfordert. Ebenfalls eingebracht werden die Einzeletats für Justiz, Landwirtschaft, Bildung und Wohnen. Der Skandal um mutmaßliche Verluste durch riskante Immobiliengeschäfte bei den Krankenkassen und kassenärztlichen Vereinigungen beschäftigt die Bundesregierung. Das meldet die Tagesschau unter Berufung auf eine Kleine Anfrage der Grünen. Demnach untersuchen derzeit unter anderem Bundes- und Landesbehörden, wie es zu den Fehlinvestments kommen konnte. Der finanzielle Schaden könnte sich auf 1,1 Milliarden Euro belaufen. Bisher war von rund 220 Millionen Euro die Rede gewesen. Den Angaben zufolge haben insgesamt 12 Krankenkassen Gelder in Anlagen gesteckt, die als leistungsgestört gelten. Das bedeutet, dass Renditeerwartungen deutlich verfehlt werden. Auch ein Totalverlust ist möglich. Die Grünen-Politikerin Pichotta sagte, offensichtlich fehle es einigen Kassen an ausreichenden Kontrollmechanismen und finanzpolitischem Sachverstand. US-Präsident Trump hat beim Parteitag der Republikaner massiv um Zustimmung für die Partei bei den Zwischenwahlen im November geworben. Auf deren Kongress in Dallas im US-Bundesstaat Texas versprach er allen erwachsenen US-Bürgern eine Zahlung von $5,000, sollten die Republikaner ihre Mehrheit im Senat und Repräsentantenhaus behalten. Trump warnte in seiner Rede vor einem Sieg der, Zitat, radikal linken Demokraten und forderte alle Wähler dazu auf, bei den Midterms so zu tun, als stünde er auf dem Wahlzettel. Traditionell werden in den USA Parteitage nur alle 4 Jahre vor den Präsidentschaftswahlen einberufen. Trumps Beliebtheitswerte waren zuletzt jedoch unter anderem wegen des Irankriegs gesunken. Bei einem russischen Drohnenangriff auf ein Einkaufszentrum in der ukrainischen Stadt Sumy sind mindestens 5 Menschen getötet worden. Nach Angaben der Polizei wurden 24 weitere Personen verletzt. In der Nacht wurden auch wieder Ziele in Kiew attackiert. Das ukrainische Militär griff unterdessen die russische Hafenstadt Machatschkala am Kaspischen Meer an, sowie eine mehr als 3000 Kilometer entfernte russische Industrieanlage nahe dem Polarkreis. EU-Erweiterungskommissarin Kos hat die Beitrittsverhandlungen mit Serbien in Frage gestellt. Hintergrund sind die Begräbnisfeierlichkeiten für den Kriegsverbrecher Mladic Anfang der Woche in Belgrad. Kos sagte der Frankfurter Allgemeinen Zeitung, es könne nicht sein, dass in Serbien Personen verherrlicht würden, die so vielen Menschen Leid zugefügt hätten. Man müsse daher prüfen, inwieweit das Land es mit dem europäischen Weg ernst meine. Die EU-Kommissarin betonte, der Beitrittsprozess zur Europäischen Union erfordere eine Aufarbeitung der Vergangenheit und echte Versöhnung. Serbien ist seit 2012 Beitrittskandidat. Seit 2014 laufen offiziell Verhandlungen mit der EU. Der vergangene August war weltweit der wärmste Monat seit Beginn der Aufzeichnungen. Wie der EU-Klimadienst Copernicus mitteilte, betrug die globale durchschnittliche Lufttemperatur 16,96 Grad Celsius. Damit wurde der bisherige Rekordwert aus dem Juli 2023 knapp übertroffen. Den Angaben zufolge erwärmten sich auch die Weltmeere im August so stark wie noch nie. Die Wasseroberflächentemperatur lag im Schnitt bei knapp über 21 Grad. Berücksichtigt werden bei den Messungen alle Meere außerhalb der Polarregionen. Die hitzebedingte Sterblichkeit in europäischen Städten ist einer Studie zufolge gestiegen. Verglichen wurden die Zeiträume von 2015 bis 2024 sowie 1991 bis 2000. Danach gab es im Durchschnitt 82 zusätzliche Todesfälle pro 1 Million Einwohner. Südeuropäische Städte waren dabei deutlich stärker betroffen, wie der 2026 Europe Cities Report ergab. Am bundesweiten Warntag werden heute wieder die Kommunikationsabläufe für Not- und Katastrophenfälle getestet. Der Probealarm wird um 11 Uhr über verschiedene Warnsysteme ausgelöst, darunter die Apps Nina und Katwarn sowie das Cell-Broadcast-System für Mobiltelefone. Zudem werden testweise Sirenen heulen. Medien und Anzeigetafeln verbreiten Hinweise. Die Endwarnung soll um 11.45 Uhr folgen. Der Warntag findet jährlich statt, um zu testen, ob die Behörden die Bevölkerung im Notfall erreichen. Der deutsche Tennisprofi Alexander Zverev hat bei den US Open in New York das Halbfinale erreicht. Der Weltranglistenzweite besiegte den Niederländer Botik van de Zandschulp in 3 Sätzen 6:2, 7:5 und 6:1. Im Halbfinale trifft Zverev auf den Russen Karen Khachanov. In Köln ist am Abend der Deutsche Fernsehpreis verliehen worden. Zu den Ausgezeichneten in Kategorien wie Fiktion, Unterhaltung, Information und Sport zählten beispielsweise Moderatorin Laura von Torra und Talkmaster Markus Lanz. Fernsehpreise gingen auch an die ARD-Reihe 113 und den ZDF-Film Olivia über das Leben der Drag-Queen Olivia Jones. In der Fußball-Champions League hat Stuttgart gegen Viking Stavanger aus Norwegen gewonnen. Der VfB setzte sich zu Hause mit 3:1 durch. Und hier noch einmal die Übersicht. Nach dem Wahlerfolg der AfD in Sachsen-Anhalt wird wieder verstärkt über ein Verbotsverfahren gegen die Partei diskutiert. In den USA sind die Republikaner erstmals zu einem Parteitag vor den Zwischenwahlen zusammengekommen. Am bundesweiten Warntag werden heute Vormittag die Alarmsysteme für den Kriegs- und Katastrophenfall getestet. Das Wetter. Im Norden zeitweise stärker bewölkt, aber kaum Regen. Im Südwesten und der südlichen Mitte viel Sonnenschein, 17 bis 24 Grad. Morgen im Nordwesten und Westen bewölkt und gebietsweise etwas Regen, ebenso an den Alpen. Sonst teils sonnig, teils wolkig, 18 bis 25 Grad. Die weiteren Aussichten: am Samstag im Süden heiter bis sonnig, sonst wechselnd bewölkt. Im Nordwesten anfangs teils dichter Hochnebel, 20 bis 27 Grad. Und abschließend hier noch die Temperaturangaben von heute früh 7 Uhr. Greifswald und Hamburg jeweils 12 Grad, Bremen 11, Hannover, Berlin, Leipzig und Köln jeweils 12, Dresden 13, Frankfurt am Main, Stuttgart und Freiburg jeweils 8, sowie München 10 Grad. Das waren die Nachrichten.
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5: Weiter mit Dirk Oliver Heckmann am Mikrofon. Guten Morgen.

0: Siegmund, Siegmund. Ein beliebter Schlachtruf bei AfD-Wahlkampfveranstaltungen in Sachsen-Anhalt war das. Gemeint ist der Nachname von AfD-Spitzenmann Ulrich Siegmund. Nicht wenige allerdings, die fühlten sich doch sehr an die Rufe der Nationalsozialisten erinnert. Auch andere Äußerungen irritieren viele, so etwa diese vom Chef der AfD Sachsen-Anhalt, dem Bundestagsabgeordneten Martin Reichert, beim Treffen der Jugendorganisation der AfD, der sogenannten Generation Deutschland.
1: Vaterstaat ist in Deutschland kein weise waltender, liebevoller alter Herr mehr. Er ist heute leider ein nach Dom stinkender, fauler Assi, der sein Geld für Nichtstun von der Friedrich-Ebert-Stiftung bekommt und regelmäßig mit seinen Freunden vom öffentlich-rechtlichen Rundfunk zu saufen und die Internationale zu leihen, liebe Freunde.
0: Martin Reichert, der Chef der AfD in Sachsen-Anhalt. Welche Gedanken gehen ihr durch den Kopf seit der Wahl in Sachsen-Anhalt? Frage ich die langjährige Vorsitzende des Zentralrats der Juden in Deutschland, Charlotte Knobloch. Zuerst aber sprechen wir mit dem Philosophen und SPD-Politiker Julian Nieder-Rümelin. Julian Nieder-Rümelin von der SPD ist Philosoph. Von 1998 bis 2002 war er Kulturstaatsminister im Kabinett Gerhard Schröder I. Von 2020 bis 2024 stellvertretender Vorsitzender des Deutschen Ethikrats. Derzeit ist er Rektor der Humanistischen Hochschule Berlin. Kritischer Geist und jetzt bei uns hier am Telefon. Schönen guten Morgen, Herr Nieder-Rümelin.
2: Ja, guten Morgen. Also SPD-Politiker bin ich seit 25 Jahren nicht.
0: Aber
2: auch jetzt habe ich keine Funktionen in der SPD.
0: Aber Sie sind Mitglied.
2: Nein, das ist Privatsache.
0: Gut, aber das gehört zur Einordnung, dann denke ich schon dazu.
2: Also ich spreche nicht für die SPD, das ist
0: klar.
2: Wichtig.
0: Das ist klar. Herr Nieder-Rümelin, dennoch an Sie die Frage, ist das Konzept der Brandmauer aus Ihrer Sicht gescheitert nach den Wahlen jetzt hier in dem Wahlergebnis in Sachsen-Anhalt?
2: Also das kommt darauf an, was man unter Brandmauer versteht. Wir haben 1933 das Experiment erlebt, das historische, dass die Liberalen und die Konservativen Hitler als Kanzler gewählt haben, zusammen mit der NSDAP, in der Meinung, die würden sich blamieren und man würde sie an die Wand drücken, bis es quietscht, um jemanden zu zitieren. Und das ist gründlich daneben gegangen. Brandmauer in dem Sinne, keine gemeinsamen Regierungen mit einer Partei, die in Teilen rechtsextrem ist, in Sachsen-Anhalt, Thüringen, ist es sogar vom Verfassungsschutzhof als gesichert festgestellt worden, dass sie rechtsextremistisch ist. Wenn das unter Brandmauer zu verstehen ist, dann muss sie unbedingt halten. Wenn man unter Brandmauer allerdings versteht, ich nutze den Aufzug im Bundestag nicht, damit ich nicht Leute von der AfD grüßen muss, oder ich gehe nicht auf ein Podium, wenn dort ein Funktionär der AfD sitzt, oder ich stimme keinem Antrag zu, wenn möglicherweise auch die AfD diesem Antrag in einem Kommunalparlament zustimmt, dann ist das ein fundamentales Missverständnis von Brandmauer. Und das hat die Alternative, wie sie sich selbst nennt, stärker gemacht und nicht schwächer gemacht.
0: Das heißt, die Brandmauer in dem Sinne jedenfalls war ein Fehler aus Ihrer Sicht.
2: Ja, das war ein Fehler, das sage ich schon seit Jahren. Das ist ein Fehler, nicht in die Auseinandersetzung zu gehen, nicht auf Podien sich auseinanderzusetzen mit den Leuten. Und Sie haben mich vorher auch als stellvertretender Vorsitzender des Deutschen Ethikrats kurz angekündigt. Da sind zwei Plätze unbesetzt geblieben, weil man die Vorschläge der AfD nicht übernehmen wollte. Dort niemanden reinschicken, das sind 26 Leute, da schadet es überhaupt nicht, wenn zwei AfD-nahe auch an vernünftigen Diskursen gezwungen sind, teilzunehmen.
0: Herr Nieder-Rümelin, 95% der AfD-Wählerinnen und Wähler sagen oder haben gesagt, man gehe nicht fair mit der Partei um. Der Soziologe Hartmut Rosa von der Uni Jena, der hat gestern, von ihm wurde ein Interview veröffentlicht von der Süddeutschen Zeitung gestern, und der hat gesagt, vieles in der Politik, die die Union macht, unterscheide sich inhaltlich kaum von der AfD, auch in der Rhetorik nicht. Und da verweist er auf die Stadtbilddebatte oder die Diktion von Innenminister Dobrindt, und dann mache man eine Brandmauerpolitik und sage, mit denen dürfe man nicht mal reden. Hat er insofern einen Punkt?
2: Also ich rede nicht über Rosa, sondern ich rede über meine Position. Meine Position habe ich gerade erläutert. Also keine Brandmauer im Sinne einer kulturellen Ausgrenzung. Und man kann hier eine Rechtswissenschaftlerin, die beinahe Mitglied des Bundesverfassungsgerichts geworden wäre, nämlich Frau Brosius-Gersdorf, sehr vernünftig hat sie Stellung genommen, da zu zitieren. Die wurde massiv von rechts, auch vom rechten Teil der Union, diffamiert. Und trotzdem sagt sie zu Recht, wenn eine Partei nicht verboten ist, ist sie erlaubt. Und es gilt das staatliche Neutralitätsgebot. Es kann nicht sein, dass Kommunen zum Beispiel Versammlungen der AfD versuchen, in ihren Stadtmauern zu verhindern. Das verletzt das staatliche Neutralitätsgebot. Diese Ambivalenz hat geschadet. Entweder die Partei muss einem Verbotsverfahren, da kann nur Bundesregierung, Bundestag oder Bundesrat, nur diese drei Institutionen können das beantragen. Das kann man auch für einen Landesverband machen, meines Erachtens. Da streiten die Juristen. Drei Landesverbände wären dafür reif gewesen. Man hat das nicht gemacht. Wenn man es nicht macht, wenn diese Partei erlaubt ist, muss der Staat sie neutral behandeln.
0: Wir wollen ein bisschen noch schauen auf die Motive vielleicht, Herr Nieder-Rümelin, wenn Sie gestatten, auf die Motive der Wählerinnen und Wähler der AfD, da ihre Stimme zu geben. Und da hat der eben schon erwähnte Soziologe Hartmut Orosa gesagt in dem Interview gestern, viele hätten den Eindruck, es gäbe eine offizielle richtige Meinung bei allen möglichen Streitfragen, bei Klimaschutz, beim Gendern, beim Impfen, bei der Ukraine-Frage. Und wenn du die nicht teilst, bist du ein Nazi, so hat er sich zitieren lassen. Hatte da einen Punkt?
2: Also wir müssen generell schauen, dass wir nicht in die Strömung geraten, die in den USA nun schon seit Jahrzehnten, nicht erst seit 2016, seit der ersten Wahl von Trump zu beobachten ist. Nämlich, dass die politische Kommunikation, die öffentliche Auseinandersetzung, politische Fragen im Modus des Diffamierens stattfindet. Da ist die AfD besonders stark drin, den Diffamierungsmodus. Trotzdem redet sie jetzt davon, die Hand auszustrecken. Aber es gibt auch umgekehrten Diffamierungsmodus, nämlich, dass man alles, was einem nicht passt, als faschistisch bezeichnet.
0: Passiert das in Deutschland?
2: Das ist massiv, massiv.
0: Wo?
2: Ich habe die große Veranstaltung erlebt, als es diese hochproblematische Aktion

0: dass viele Menschen das Gefühl haben, dass es da eine offizielle Linie gibt, von der man nicht abzuweichen hat. Können Sie das nachvollziehen?
1: Naja, nicht auf den Social Media. Nicht? Da haben sie das ganze Spektrum und zum Teil auch völlig irre Positionen wunderbar vertreten. Die werden auch geliked und finden viele Anhänger. Aber wenn man das Öffentlich-Rechtliche oder auch die seriösen Medien anschaut, gab es eine gewisse Formierung der Positionen zu zentralen Fragen. Sie haben ein paar angesprochen. Auch das Thema Friedenssicherung ist ein solches. Leute, die sich eingesetzt haben für frühe diplomatische Initiativen wie ich, wurden als Putin-Freunde diffamiert. Das hat dem offenen demokratischen Diskurs in Deutschland in der Tat geschadet. Man kann es so formulieren, wenn jetzt dieser Kulturkampf auch von staatlicher Seite in Sachsen-Anhalt von rechts betrieben wird und danach sieht es aus, wenn man ins Wahlprogramm der AfD schaut, dann müssen wir uns mit der Verfassung im Arm dagegen verteidigen. Da gibt es einen interessanten Artikel 5. Da steht nämlich Wissenschaft, also Kultur, Kunst und Wissenschaft sind frei. Und das wird dann zu verteidigen sein gegen einen AfD-Kulturkampf von rechts. Aber dem sollte man keinen Kulturkampf von links entgegensetzen, sondern eben dieses Neutralitätsgebot des Staates. Viele Positionen sind zulässig. Die Schulen sind nicht dazu da, bestimmte Ideale, die man vielleicht politisch hat, zu vertreten, sondern nur die Verfassungsnormen zu vertreten. Das ist schon genug. Da steckt genug Substanz drin, um für Demokratie zu erziehen.
0: Wie sollte man aus Ihrer Sicht jetzt mit der AfD umgehen, mit der AfD zusammenarbeiten in Sachsen-Anhalt und in die Regierung einbinden möglicherweise auch?
1: Nein, auf keinen Fall. Also es kann nicht sein, dass demokratische Parteien mit einer undemokratischen Partei, der Landesverband Sachsen-Anhalt ist da notorisch.
0: Ist die undemokratisch, die
1: Partei? Ja, das ist ja festgestellt vom Landesverfassungsschutz. Und ich vertraue, dass die Dokumente auch zutreffen. Und wenn man sich das Wahlprogramm der Sachsen-Anhalter Partei, der AfD-Gliederung anschaut, dann ist das auch bestätigt. Also das ist ganz klar, dass man mit einer solchen Partei keine Koalition eingehen kann. Etwas völlig anderes, wenn jetzt tatsächlich mit wechselnden Mehrheiten regiert wird, naja, dann kann es sein, dass bestimmte Beschlüsse auch mal mit der AfD und mit der SPD und mit der CDU getroffen werden. Ich glaube nicht, dass es dazu kommt. Das entspricht nicht dem deutschen Staatsverständnis. Bislang haben wir keine Experimente gehabt mit Minderheitenregierungen. Ich halte auch nichts von der Idee einer Expertenregierung, den das BSW da aufgebracht hat. Das ist in Italien gründlich gescheitert. Italien ist sowieso ein Blick wert, wenn man sich die Entwicklung anschaut. Also ich würde sehr dafür plädieren, dass wir die Essenz der Konkordanzdemokratie, die wir haben, Bundesrat, Bundestag, viele Gesetze müssen gemeinsam beschlossen werden. Innerhalb des Bundesrates gibt es ein Konsensprinzip oder gab es ein Konsensprinzip, zum Beispiel der Kultusministerkonferenz. Ich halte es für leichtfertig, davon jetzt schon abzugehen. Eine weitere Polarisierung des politischen Systems kann am Ende gerade denen schaden, die glauben, damit die Rechten abzuwehren. Wir müssen schauen, dass wir diese Konkordanzdemokratie stärken und nicht schwächen.
0: Der Philosoph und frühere Kulturstaatsminister Julian Niederrümelin war das live hier im Deutschlandfunk. Herr Niederrümelin, danke Ihnen für das Gespräch.
1: Danke Ihnen.
0: Und zugehört hat Charlotte Knobloch. Sie ist Vorsitzende der israelischen Kultusgemeinde in München und Oberbayern, von 2006 bis 2010 Präsidentin des Zentralrats der Juden in Deutschland, Holocaust-Überlebende. Guten Morgen, Frau Knobloch.
2: Guten Morgen. Ich darf Sie bitten, dass uns als israelische Kultusgemeinde benennen und nicht als israelische. Wir sind israelitische Kultusgemeinde.
0: Israelitisch, ja, genau, hatte ich gesagt, ja. Frau Knobloch. Genau, Frau Knobloch, meine erste Frage an Sie. Was ging Ihnen denn durch den Kopf, als Sie die blauen Balken der AfD auf dem Bildschirm gesehen haben?
2: Ja, es ist sehr schwierig, dass man überhaupt über solche Dinge ein Interview geben muss. Ich war bis ins Tiefste entsetzt, schockiert. Es stand ja nach den Umfragen der letzten Wochen zu befürchten, dass die AfD eine wirklich deutliche Mehrheit haben würde. Aber ich hatte immer noch die Hoffnung, dass die Wähler sich ihrer Verantwortung für die Demokratie bewusst sind. Ich glaube, hier muss man sehr für die Zukunft dafür sorgen, dass die Wähler auch auf dem Boden der Demokratie wählen und nicht sich irgendwelche Themen aneignen, die sie

0: die Zukunft unseres Volkes sehr schwierig sein werden. Und dass die AfD so deutlich über 40% liegt und die demokratischen Parteien der Mitte so geschwächt sind, ist meiner Meinung nach eine große Katastrophe. Leider muss man es so nennen.
1: Sie haben auch gesagt, es würde Ihnen schwerfallen, Ihre Heimat noch wieder zu erkennen. Was meinen Sie damit?
0: Das stimmt. Ich bin eigentlich im Grunde eine Optimistin und habe das demokratische Deutschland, das die Menschen nach dem Zweiten Weltkrieg und dem Holocaust aufgebaut haben, ein großes Vertrauen. Dieses Deutschland ist für mich und viele jüdische Menschen wieder Heimat geworden. Ich bitte um Verständnis, dass dieses Vertrauen jetzt stark erschüttert ist.
1: Haben Sie auch Angst um sich und um ihre Familienangehörigen, Ihre Kinder, Ihre Enkelkinder?
0: Also für mich ist die Angst überhaupt existiert nicht, weil ich habe andere Dinge ja auch erlebt. Aber für mich ist wichtig, wie die Jugend unsere Zukunft sieht. Das ist mir ein großes Problem und ich hoffe sehr, dass Wege gefunden werden, um die Jugend politisch so in irgendeiner Form darzustellen, wie wir es eigentlich schon des Öfteren gewohnt sind, aber durch solche Aussagen natürlich oder durch solche Themen ziemlich angegriffen werden.
1: Viele ziehen ja jetzt eine Parallele zum Nationalsozialismus. Jetzt sagt aber die AfD, wir sind nicht rechtsextrem und Leute, die sich hier integrieren und hier arbeiten, die sind herzlich willkommen. Ist also dieser Vergleich mit dem Nationalsozialismus nicht völlig überzogen?
0: Wenn man sich das Parteiprogramm ansieht, die völkische Grundausrichtung und das Gerede von der Remigration ist doch ganz klar. Die AfD ist rechtsextrem. Wenn sie auch diese Beurteilung ablehnt, aber für uns ist das eine rechtsextreme Partei.
1: Aber nicht verboten, aber, ne?
0: Solche Sätze stehen nicht für die AfD als Ganze, das sagen vielleicht ein paar Spitzenfunktionäre, aber man darf darauf nicht hereinfallen. Aber ich sehe das auch als Katastrophe, wenn man nicht rechtzeitig das zurückweisen kann und mit den jungen Menschen, die unsere Zukunft sind, Gespräche führt. Das muss geschehen. Weil sonst ist es wirklich eine tatsächliche Katastrophe, die wir erleben.
1: Frau Knobloch, Sie haben auch formuliert, das Wahlergebnis sei ein Zeichen, dass die Statik der Demokratie in Deutschland nicht mehr funktioniere. Und die AfD sagt aber daraufhin, der Wille des Volkes hat sich durchgesetzt.
0: Und das ist ja das Schlimmste, dass hier ein angeblicher Wille des Volkes die Statik der Demokratie erschüttert. Wer die AfD gewählt hat, und davon gehe ich aus, wusste, wen er wählte. Das kann ich nicht verstehen. Und es wird mir auch keiner erklären können, dass es heute noch Leute gibt, die in die Vergangenheit zurückgreifen mit ihren Wahlergebnissen. Wenn man mit der Politik in diesem Land nicht einverstanden ist, muss man auch nicht gleich alles in Frage stellen. Aber eine rechtsextreme Partei zu wählen, das darf in unserem Land nicht vorkommen.
1: Frau Knobloch,
0: warum engagieren sich diese Menschen nicht in demokratische Parteien und übernehmen Selbstverantwortung? Das verstehe ich nicht.
1: Vielleicht, aber, weil sie der Meinung sind, dass das demokratische Parteien sind, für die sie wählen.
0: Ja. Und das, da ist natürlich, sind unsere Vertreter gefragt, dieses Thema auf die Tagesordnung zu setzen. Sie müssen stärker agieren und für die Grundwerte unserer Demokratie kämpfen. Und dazu gehört meines Erachtens das Verbot der AfD. Inwieweit es nicht schon zu spät ist, kann ich nicht beurteilen. Aber leider glaube ich daran, dass es zu spät ist.
1: Glauben Sie denn, dass es daran etwas ändern würde, weil Gedankengut lässt sich ja nicht verbieten?
0: Aber wir müssen unsere Zivilgesellschaft dazu bringen, dass sie stark ist. Die Parteien allein genügen nicht. Die Politik muss die Menschen und Organisationen stärken. Und das habe ich, da fehlt mir etwas, wenn ich die ganzen Wahlberichte oder vorher die ganzen Wahlhinweise mir nochmal durch den Kopf gehen lasse. Da hat niemand, ist meine persönliche Meinung, gesehen, dass die Grundwerte in unserem Land brennen. Und dass die Verteidiger, und dazu zähle ich natürlich auch die Presse und alle Themen, die unter die Leute kommen, auch es sind schwere Bedingungen, aber sie müssen sich einsetzen. Es ist die Demokratie in unserem Land noch immer in der Mehrheit und es sollte gezeigt werden und da sehe ich das überhaupt nicht. Es gibt meiner Meinung nach immer noch eine zu große Trägheit in dieser Angelegenheit. Eine andere Grundlage sehe ich nicht und ich hoffe auch nicht, dass es eine andere gibt.
1: Die langjährige Präsidentin des Zentralrats der Juden in Deutschland, Charlotte Knobloch, war das. Frau Knobloch, ich danke Ihnen für Ihre Zeit.
0: Ich danke Ihnen. Bis zum nächsten Mal. Tschüss.
1: Bis zum nächsten Mal. Alles Gute.
0: Und hoffen wir mal positiv.
1: Tschüss. Ja, das machen wir. Tschüss.
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3: Uhr, die Nachrichten. Der Skandal um mutmaßliche Verluste durch riskante Immobiliengeschäfte bei den Krankenkassen und kassenärztlichen Vereinigungen beschäftigt die Bundesregierung. Das meldet die Tagesschau unter Berufung auf eine kleine Anfrage der Grünen. Demnach untersuchen derzeit unter anderem Bundes- und Landesbehörden, wie es zu den Fehlinvestments kommen konnte. Der finanzielle Schaden könnte sich auf 1,1 Milliarden Euro belaufen. Bisher war von rund 220 Millionen Euro die Rede gewesen. Den Angaben zufolge haben insgesamt 12 Krankenkassen Gelder in Anlagen gesteckt, die als leistungsgestört gelten. Das bedeutet, dass Renditeerwartungen deutlich verfehlt werden. Auch ein Totalverlust ist möglich. Die Grünen-Politikerin Pichotta sagte, offensichtlich fehle es einigen Kassen an ausreichenden Kontrollmechanismen und finanzpolitischem Sachverstand. Kassenärztliche Vereinigungen sind wie Krankenkassen Körperschaften des öffentlichen Rechts. Sie sollen die ambulante Versorgung durch Vertragsärzte und Psychotherapeuten sicherstellen. Der Bremer Bürgermeister Bovenschulte unterstützt den Vorschlag des nordrhein-westfälischen Ministerpräsidenten Wüst, ein mögliches Verbotsverfahren gegen die AfD durch eine Bund-Länder-Gruppe prüfen zu lassen. Der SPD-Politiker sagte im Deutschlandfunk, im Vordergrund müsse die politische Auseinandersetzung mit der AfD stehen. Gleichzeitig gebe das Grundgesetz klar vor, verfassungsfeindliche Parteien zu verbieten. Bundeskanzler Merz hatte sich zuvor skeptisch zu den Erfolgschancen eines AfD-Verbotsverfahrens geäußert. Die juristischen Hürden seien sehr hoch. Seine Priorität sei, sich mit der Partei auseinanderzusetzen und Wähler für die Mitte zurückzugewinnen, sagte der CDU-Vorsitzende. Verteidigungsminister Pistorius, SPD, und Baden-Württembergs Ministerpräsident Özdemir von den Grünen befürworten Verbotsverfahren, insbesondere gegen eindeutig völkische AfD-Landesverbände. US-Präsident Trump hat beim Parteitag der Republikaner massiv um Zustimmung für die Partei bei den Zwischenwahlen im November geworben. Auf deren Kongress in Dallas im US-Bundesstaat Texas versprach er allen erwachsenen US-Bürgern eine Zahlung von $5.000, sollten die Republikaner ihre Mehrheit im Senat und Repräsentantenhaus behalten. Trump warnte in seiner Rede vor einem Sieg der, Zitat, radikal linken Demokraten und forderte alle Wähler dazu auf, bei den Midterms so zu tun, als stünde er auf dem Wahlzettel. Traditionell werden in den USA Parteitage nur alle 4 Jahre vor den Präsidentschaftswahlen einberufen. Trumps Beliebtheitswerte waren zuletzt jedoch unter anderem wegen des Irankriegs gesunken. Bei einem russischen Drohnenangriff auf ein Einkaufszentrum in der ukrainischen Stadt Sumy sind mindestens 5 Menschen getötet worden. Nach Angaben der Polizei wurden 24 weitere Personen verletzt. In der Nacht wurden auch wieder Ziele in Kiew attackiert. Das ukrainische Militär griff unterdessen die russische Hafenstadt Machatschkala am Kaspischen Meer an, sowie eine mehr als 3000 Kilometer entfernte russische Industrieanlage nahe dem Polarkreis. Der vergangene August war weltweit der wärmste Monat seit Beginn der Aufzeichnungen. Wie der EU-Klimadienst Copernicus mitteilte, betrug die globale durchschnittliche Lufttemperatur 16,96 Grad Celsius. Damit wurde der bisherige Rekordwert aus dem Juli 2023 knapp übertroffen. Den Angaben zufolge erwärmten sich auch die Weltmeere im August so stark wie noch nie. Die Wasseroberflächentemperatur lag im Schnitt bei knapp über 21 Grad. Berücksichtigt werden bei den Messungen alle Meere außerhalb der Polarregionen. Die hitzebedingte Sterblichkeit in europäischen Städten ist einer Studie zufolge gestiegen. Verglichen wurden die Zeiträume von 2015 bis 2024 sowie 1991 bis 2000. Danach gab es im Durchschnitt 82 zusätzliche Todesfälle pro 1 Million Einwohner. Südeuropäische Städte waren dabei deutlich stärker betroffen, wie der aktuelle Europe Cities Report ergab. Abschließend das Wetter. Im Norden zeitweise stärker bewölkt, aber kaum Regen. Im Südwesten und der südlichen Mitte viel Sonnenschein, 16 bis 24 Grad. Morgen im Nordwesten und Westen bewölkt und zeitweise etwas Regen, ebenso an den Alpen. Sonst teils sonnig, teils wolkig, 18 bis 25 Grad. Das waren die Nachrichten.
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1: Der Blick auf die Börse um 8.35 Uhr hier im Deutschlandfunk. Im Irankrieg, da eskaliert die Lage ja wieder. US-Streitkräfte bombardieren iranische Tanker. Der Iran greift US-Basen an, beschädigt Militärflugzeuge. Frage an Clemens Kindermann aus unserer Wirtschaftsredaktion. Treibt das die Energiepreise weiter an?
4: Ja, absolut. Wir sehen stark steigende Energiepreise. Gestern übersprang der Preis für ein Fass der Öl, der für uns wichtigen Sorte Brent, die Marke von $100. Heute Morgen ein weiterer Anstieg auf fast $102. Zum Vergleich, vor Beginn des Irankrieges lag Brent bei gut $70. Auch die Gaspreise steigen angesichts der Kampfhandlungen deutlich, und zwar auf den höchsten Stand seit dem noch von Corona geprägten Jahr 2022. In der Folge klettern die Spritpreise. Viele Autofahrerinnen und Autofahrer sehen das an der Tankstelle. Für Super E10 muss im Durchschnitt mittlerweile der Rekordpreis von knapp 2,26 Euro je Liter gezahlt werden. Nicht zuletzt US-Präsident Trump ist es, der für große Verunsicherung bei Investoren sorgt auf dem Parteitag der Republikaner. Wir haben in dieser Sendung ja schon ausführlich darüber berichtet, warnte er Iran vor Dummheiten und dass man sehr hart zuschlagen müsse. Gleichzeitig erklärte er, er erwarte ein Ende des Krieges unmittelbar nach den US-Kongresswahlen. Aber dazu gibt es jetzt einen Bericht des Wall Street Journal, wonach führende Berater im Weißen Haus Trump davor gewarnt haben, dass der Konflikt bis zum Ende seiner Amtszeit dauern könnte, darunter auch die Schwergewichte Vizepräsident Vance und Außenminister Rubio. Fakt ist, der Iran blockiert weiter an der Straße von Hormuz 20% der weltweiten Öl- und LNG-Erdgasproduktion. Zuletzt passierten gerade mal 6 Handelsschiffe die Straße am Tag. Vor dem Krieg waren es 140. Der deutsche Leitindex DAX vorbörslich heute Morgen nur etwas über dem deutlich zurückgefallenen Schluss von 25.576 Punkten.
1: Also die Energiepreise kennen eine Richtung, nämlich die nach oben. Derzeit jedenfalls. Clemens Kindermann, schönen Dank.

0: Die Wahl in Sachsen-Anhalt und der große Stimmenzuwachs der AfD beschäftigt und belastet insbesondere Minderheiten im Bundesland gerade sehr. Wir haben auch gerade ausführlich mit Charlotte Knobloch gesprochen. Knapp 3% der Menschen in Sachsen-Anhalt sind muslimischen Glaubens. Luisa Meyer aus unserer Redaktion Religion und Gesellschaft. Was bedeutet das Wahlergebnis denn für Muslime in Sachsen-Anhalt? Was sind die Reaktionen?
1: Im Moment sind viele, vor allem eins, sehr, sehr stark verunsichert. Bislang ist ja noch unklar, wie eine mögliche Regierung aussieht. Ich habe gestern mit Jamel Amelal gesprochen. Er ist der Vorsitzende vom Islamischen Kulturcenter Halle an der Saale und er hat mir Folgendes gesagt.
2: Ich wünsche mir, dass wir jetzt nicht noch mehr Spaltung erleben. Wir müssen miteinander reden, denn Muslime sind nicht einfach eine Gruppe, über die Politik diskutiert. Wir sind Menschen, die hier leben, arbeiten, Familien haben und Sachsen-Anhalt mitgestalten.
1: Amelal ist auch muslimischer Seelsorger und hat erzählt, dass in den letzten Tagen sehr viele Menschen zu ihm gekommen sind mit vielen Fragen, die sich große Sorgen machen, wie es jetzt weitergeht.
0: Was befürchten Sie genau?
1: Also manche Muslime leben in Sachsen-Anhalt schon seit langer Zeit, seit DDR-Zeiten. Andere sind aber erst vor wenigen Jahren gekommen. Und Amelal hat mir berichtet, einige von denen machen sich jetzt sehr konkret Gedanken, wie es mit ihrem Aufenthaltstitel weitergeht, vielleicht auch mit Einbürgerungsverfahren. Und die überlegen tatsächlich, wenn es jetzt eine AfD-geführte Verwaltung gibt, wo all diese Sachen schwieriger werden, möglicherweise in ein anderes Bundesland zu ziehen. Und viele machen sich wohl Sorgen, ob sie ihre Religion weiter frei ausüben können. Zum Beispiel befürchten Frauen mit Kopftuch, dass sie in Zukunft noch öfter als jetzt schon Anfeindungen erleben, wenn sie draußen unterwegs sind.
0: Was hat denn die AfD in Sachsen-Anhalt für Pläne in Bezug auf muslimisches Leben?
1: Im sogenannten Regierungsprogramm steht, es soll keine Minarette, keine Muezzinrufe geben. Da steht dann auch noch, Moscheen müssen nicht als orientalische Prunkbauten erkennbar sein. Dieses Bild, was da aber gezeichnet wird, entspricht überhaupt nicht dem, wie ja, muslimische Gemeinden überhaupt aussehen in Sachsen-Anhalt. Da gibt es weder Minarette noch Prunkbauten. Im Gegenteil, das Islamische Kulturcenter Halle zum Beispiel, das ist in einem super schlichten Gebäude untergebracht. Die Menschen müssen da draußen beten, weil das Gebäude zu klein ist. Und die planen gerade einen Erweiterungsbau, ohne Minarette übrigens. Und die AfD im Stadtrat hat da versucht zu verhindern, dass der Verein das Grundstück kauft. Also das zeigt so ein bisschen, wie die AfD in Sachsen-Anhalt tickt. Noch ein Punkt im Wahlprogramm ist, dass es keinen bekenntnisorientierten Islamunterricht an Schulen geben soll.
0: Welches Bild vom Islam steckt dahinter?
1: Also das sogenannte Regierungsprogramm in Sachsen-Anhalt, das wurde maßgeblich mitverfasst vom rechtsextremen AfD-Politiker und Vordenker Hans-Thomas Tillschneider. Der hat interessanterweise Islamwissenschaften studiert, teilweise auch in Damaskus in Syrien, hat aber einen sehr identitären Blick auf den Islam. Schon vor Jahren hat er mal gesagt, die Deutschen haben ihre Kultur, die Muslime haben ihre Kultur, das passt nicht zusammen. So, und das AfD-Programm aus seiner Feder ist eben, ich würde es eigentlich als islamfeindlich bezeichnen. Da steht drin, die AfD-Regierung wird alle Möglichkeiten ausschöpfen, den Einfluss dieser, Zitat, kulturfremden Religion in Sachsen-Anhalt zu beschränken, soweit dies rechtlich zulässig sei. Nochmal Jamel Amelal vom Islamischen Kulturcenter Halle.
2: Ich respektiere das Wahlergebnis, aber wir müssen auch darüber sprechen, warum so viele Menschen das Gefühl haben, dass Ausgrenzung und eine harte Sprache gegenüber Migranten und Muslimen politisch akzeptabel geworden sind.
1: Apropos harte Sprache, gestern sprach ja Alice Weidel im Bundestag auch noch über die Einwanderung von Migranten aus, Zitat, muslimischen Stammesstrukturen. Also die AfD arbeitet weiter daran, Ressentiments gegen Muslime zu schüren und in Sachsen-Anhalt jetzt möglicherweise auch das Grundrecht auf Religionsfreiheit einzuschränken.
0: Aus unserer Redaktion Religion und Gesellschaft war das Luisa Meyer. Schönen Dank. US-Präsident Trump hat auf dem Parteitag der Republikaner in Dallas, Texas, davor gewarnt, die Demokraten zu wählen. Anne Reit.
3: Please welcome the 45th and 47th President of the United States, Donald J. Trump.
4: Das ist der Moment, auf den die meisten Gäste in Dallas gewartet haben. Am Ende des ersten Parteitags betritt US-Präsident Donald Trump die Bühne. Er steht ohne Zweifel im Mittelpunkt dieser unüblichen Convention, die Partei und vor allem Basis auf die Kongresswahlen im November einschwören soll.
5: Welcome to the first ever midterm convention.
4: Im Saal vor allem Anhänger aus allen Bundesstaaten in Blau, Rot und Weiß mit Trump-Kappen oder paillettenbesetzten Cowboyhüten. Die Arena eher ordentlich gefüllt als proppenvoll, aber bereit für die Botschaften des Abends. Die Erfolge der Republikaner, die Notwendigkeit, im November wählen zu gehen.
5: In 55 days, Americans will be going to the polls in one of the most important elections in our country's history.
4: Bei einer der wichtigsten Wahlen in der Geschichte des Landes, so Trump, bei der seine Anhängerinnen und Anhänger ein letztes Mal so tun sollten, als stünde er auf dem Wahlzettel.
5: So I'm asking you to pretend that I'm on the ballot. I'm on the ballot. Because if we lose, you're going to lose your border.
4: Wenn wir verlieren, verliert ihr eure Grenze, eure Sicherheit, euren Wohlstand. Unser Land wird durch die Hölle gehen. Trump oder Untergang. $5,000 werde jeder US-Amerikaner bekommen, wenn die Republikaner Repräsentantenhaus und Kongress gewinnen. Vor Trump auf der Bühne Alltagsamerikaner, Minister, Abgeordnete und Wahlkämpfer aus Texas, Ohio, Pennsylvania im 5-Minuten-Takt. Doch auch wenn die Bühne über viele Stunden ihnen gehörte, war der Präsident immer präsent.
6: He's delivered more for this country than anyone before and always stood up for Texas.
4: Ken Paxton etwa will für Texas einen Sitz im Senat gewinnen. Durchgesetzt in den Vorwahlen hat er sich dank Trump. Auch die erste Finanzspritze des Präsidenten ging nach Texas, wo sich ein selten knappes Rennen abzeichnet. Doch nicht alle Wahlkämpfer sind ähnlich begeistert wie Ken Paxton. Sie alle wissen, dass Donald Trump derjenige ist, der seine Basis motivieren kann. Sie können es sich nicht leisten, ihn zu verprellen, auf seine finanzielle Unterstützung zu verzichten. Aber der Präsident hat es ihnen nicht gerade leicht gemacht, die Nöte von Wählerinnen und Wählern zu adressieren. Auch der andauernde Krieg gegen den Iran und der eskalierende Zollkonflikt haben nicht dazu beigetragen, seine Zustimmungswerte zu verbessern.
0: Anne Reit zum Parteitag der US-Republikaner vor den Zwischenwahlen und damit zu aktuellem in Kürze. Die Rede des US-Präsidenten bewertete der Politologe Michael Wertz heute Morgen im Deutschlandfunk so.
7: Es gibt die drei Eckpfeiler eines selbstgefälligen Nationalismus, des massiven Ressentiments gegen Einwanderer und Minderheiten und dann eben diese zunehmende Halluzination davon, dass die Demokratische Partei ein von Kommunisten organisierter politischer Haufen sei. Alleine die Eingangsbedingungen in diese politischen Debatten bei den Republikanern beruhen schon auf Lügen, Unwahrheiten und Halluzinationen und das ist eine ganz gefährliche Gemengelage, die Sie ja auch aus Europa kennen. Also diese Übersetzung von Angst in Autorität, Fixierungen, glaube ich, ist das, was demokratische Gesellschaften im Moment existenziell bedroht.
0: NRW-Ministerpräsident Hendrik Wüst von der CDU hat eine Bund-Länder-Arbeitsgruppe zum Umgang mit der AfD vorgeschlagen. Bundeskanzler Merz, der sieht ein mögliches Verbotsverfahren skeptisch. Steffen Wurzel.
8: Man könne ein solches Verbot immer wieder prüfen, sagte Friedrich Merz am Abend im Kanzleramt. Es gebe dafür aber eine sehr hohe Hürde. Er bevorzuge, sich politisch auseinanderzusetzen mit der AfD. Den Wählerinnen und Wählern müsse ein überzeugendes politisches Angebot gemacht werden. Die AfD ist in mehreren Bundesländern vom Verfassungsschutz als gesichert rechtsextrem eingestuft. Auch in Sachsen-Anhalt, wo die AfD am Sonntag die Landtagswahl mit deutlicher Mehrheit gewonnen hat.
0: Andreas Bovenschulte, SPD-Bürgermeister in Bremen, ist grundsätzlich offen für eine verfassungsrechtliche Überprüfung der AfD. Er sagte heute früh in dieser Sendung.
9: Verfassungswidrige Parteien sind zu verbieten. Und dass man das mal dann in einem geordneten Bund-Länder-Verfahren prüft und zu einem Ergebnis kommt, das entspricht einfach unserem Grundgesetz. Das eine tun, das andere nicht lassen. Man muss die politische Auseinandersetzung in den Vordergrund stellen. Das kann man beides und muss man beides parallel machen. Die AfD ist eine destruktive Kraft, die keinerlei Lösung für die Probleme hat, weder in Sachsen-Anhalt noch anderswo. Hat man eine Partei, die für die innere Spaltung unserer Gesellschaft steht, deren Weg ökonomisch in den Abgrund führt? Oder hat man eine Politik, die nach vorne gerichtet ist, auf sozialen Zusammenhalt und alle Menschen mitnimmt, die ihren Beitrag leisten wollen und dazugehören möchten, unabhängig davon, wo sie herkommen, welchen Hintergrund sie haben?
0: Wie sollte man mit der AfD umgehen? Dazu der Philosoph und frühere SPD-Kulturstaatsminister Julian Nieder-Rümelin im Deutschlandfunk.
10: Wenn eine Partei nicht verboten ist, ist sie erlaubt. Und es gilt das staatliche Neutralitätsgebot. Es kann nicht sein, dass Kommunen zum Beispiel Versammlungen der AfD versuchen, in ihren Stadtmauern zu verhindern. Das verletzt das staatliche Neutralitätsgebot. Diese Ambivalenz hat geschadet. Eine weitere Polarisierung des politischen Systems kann am Ende gerade denen schaden, die glauben, damit die Rechten abzuwehren. keine gemeinsamen Regierungen mit einer Partei, die in Teilen rechtsextrem ist. Wenn das unter Brandmauer zu verstehen ist, dann muss sie unbedingt halten.
0: Nach dem Bericht der israelischen Zeitung Haaretz, Ministerpräsident Netanyahu sei vor einem bevorstehenden Angriff der Hamas gewarnt worden, will dieser juristisch gegen die Zeitung vorgehen. Julia Lai.
4: Darin beschreiben die Autoren ein 45-minütiges Telefonat zwischen Netanyahu und dem Präsidenten der Vereinigten Arabischen Emirate, Mohammed bin Zayed. Darin habe der Emir Netanyahu eindringlich vor einem bevorstehenden Großangriff der Hamas gewarnt, nur anderthalb Wochen vor dem Massaker vom 7. Oktober 2023. Bin Zayed habe Netanyahu gedrängt, die Bedrohung ernst zu nehmen, doch der habe die Warnung ignoriert. Netanyahu selbst hat sich dazu bisher nicht geäußert, den Bericht aber über sein Büro dementieren lassen. Sein Team wirft den Autoren vor, Einfluss auf die bevorstehenden Wahlen nehmen zu wollen.
0: Heute ist erneut bundesweiter Warntag. Sebastian Tittelbach.
11: Um 11 Uhr schlagen nicht nur Handys Alarm. Je nachdem, wo man sich befindet, heulen auch Sirenen. Warnmeldungen erscheinen auf Anzeigen an Bahnhöfen, auf digitalen Werbetafeln oder Internetseiten. Wer sensible Menschen kennt oder Kinder hat, dem rät das Bundesamt für Bevölkerungsschutz und Katastrophenhilfe, sie vorher auf den Warntag hinzuweisen und zu erklären, dass keine Gefahr besteht. Zum einen ist er ein Stresstest für die Technik. Zum anderen ist es eine Art Katastrophentraining. Wer die Abläufe einer Warnung kennt, kann im Ernstfall besser reagieren.
0: Sebastian Tittelbach war das. Heute vor 20 Jahren, da ist die Piratenpartei gegründet worden. So lange ist das jetzt mittlerweile schon her. Das Thema im Kalenderblatt, gleich nach Presseschau und Nachrichten. Danach gibt es dann für Sie Europa heute mit meinem Kollegen Andreas Noll. Eines der Themen: Angriffe auf Odessa, wenn der Krieg das Klassenzimmer erreicht. Am Mikrofon war Dirk-Oliver Heckmann. Im Namen des gesamten Frühteams Ihnen danke fürs Zuhören und Ihnen einen schönen Tag.

0: Deutschlandfunk, 8.50 Uhr, die Presseschau. Ein Thema ist die schwierige Regierungsbildung in Sachsen-Anhalt. Im Mittelpunkt steht jedoch die Generaldebatte im Bundestag. Dazu schreibt die Pforzheimer Zeitung: Bundestagspräsidentin Julia Klöckner hatte Mühe, die Würde des Hohen Hauses vor dem flegelhaften Verhalten einer vor Selbstbewusstsein strotzenden AfD zu schützen. Deren Chefin Alice Weidel setzte zu Beginn den Ton und ihre Kollegen taten während der Rede des Kanzlers mit Pöbeleien und Pfiffen alles, um den, ob des Wahldebakels seiner CDU in Sachsen-Anhalt sichtlich angefassten Friedrich Merz auf die Zinne zu bringen, beobachtet die Pforzheimer Zeitung. Man kann nicht sagen, dass es der Generaldebatte im Bundestag an Emotionalität gefehlt hätte, lesen wir in der Frankfurter Allgemeinen Zeitung. Die AfD-Chefin Weidel befand sich auch am dritten Tag nach dem Triumph ihrer Partei in Sachsen-Anhalt noch im Siegesrausch. Die Grünen-Fraktionsvorsitzende Dröge offenbarte geradezu Mitleid mit dem Bundeskanzler, dem sie seine Erschütterung über den Wahlerfolg der AfD abnehme, weil sie wisse, wie furchtbar er diese finde. Daran ließ auch Merz selbst keinen Zweifel, als er der AfD vorwarf, die von ihr angestrebte Remigration sei ein Synonym für ethnische Säuberung nach Herkunft und Hautfarbe. Ethnische Säuberung wie auf dem Balkan? Da gingen, bei aller berechtigten Kritik an den völkischen Vorstellungen der AfD, auch mit Merz die Pferde durch, kritisiert die FAZ. Die Süddeutsche Zeitung ergänzt: Weidel formulierte wie gewohnt scharf und kalt. Sie sprach pauschal vom Hass ausländischer Menschengruppen auf Christen und Deutschland. Ansonsten spulte sie die Evergreens ihrer Partei herunter. Abschieben, zurück zur Atomkraft, billiges Gas aus Russland kaufen. Und, kleiner Gruß an Margaret Thatcher, von der EU will Weidel unser Geld zurückhaben. Dass speziell Sachsen-Anhalt auf Zuwanderung aus dem Ausland angewiesen ist, dass Deutschland von der EU auch profitiert und der Kauf russischen Gases die Kriegskasse eines Autokraten füllt, all das interessierte Weidel nicht. Das war die Einschätzung der Süddeutschen Zeitung. In der Online-Ausgabe des Magazins Cicero heißt es: Merz beging den größten Fehler, den er überhaupt begehen konnte. Anstatt souverän eine staatstragende Rede zu halten, erfüllt von Ernst und Entschlossenheit, gut vorbereitet und bei der jedes Wort sitzt, machte er Alice Weidel und ihre AfD gleich mit seinen ersten Sätzen zum Zentrum aller weiteren Ausführungen. Nicht die Zukunft des Landes stand beim Kanzler im Vordergrund, sondern parteipolitisches Klein-Klein, das die AfD erst recht groß macht. Der Kanzler am Tiefpunkt, titelt die Zeitung Die Welt. Friedrich Merz hat im zweiten Herbst seiner Kanzlerschaft keine Antwort auf die Frage, wofür Deutschland heute steht. Merz hätte die Chance gehabt, den Wahltriumph der AfD und den Absturz der eigenen Partei in Sachsen-Anhalt zum Anlass zu nehmen, um Druck aufzubauen. Nicht auf die Opposition von rechts, die derbe Reden hält und zweifelhafte Gestalten duldet. Nein, auf den Koalitionspartner, der die zögerlichen Reformen schon wieder in Frage stellt. Den Versuch wäre es wert gewesen. Die SPD ist schwach wie nie, aber der Kanzler ist allem Anschein nach noch schwächer, vermutet die Welt. In Sachsen-Anhalt haben CDU, SPD, Grüne und Linke Gesprächsangebote der AfD über eine Regierungsbildung ausgeschlagen. Die Märkische Oder-Zeitung fragt: Will die AfD überhaupt regieren? Klar, mit absoluter Mehrheit würden es die Rechten schon machen. Siegmunds Skepsis gegenüber jeglicher Form von Kompromiss bleibt aber groß. Die reine Lehre ist nicht nur Ziel, sondern Dogma. Die Parteispitze um Weidel und ihren Co-Chef Tino Chrupalla ist davon wenig begeistert. Ihr Problem: Siegmund handelt nicht aus einem Ego-Trip heraus. Seine Interessen liegen strukturell anders. Es geht ihm um seine Karriere, klar, aber auch um seinen Landesverband, der in der Partei besonders weit rechts steht. Siegmund will keinesfalls den Eindruck erwecken, ihm und seinen Leuten würde es vor allem um Posten gehen. Hört man in das sehr rechte Parteilager hinein, wird klar, dass Siegmunds Zögern genauso von ihm erwartet wird, heißt es in der Märkischen Oder-Zeitung aus Frankfurt-Oder. Die Volksstimme aus Magdeburg kommentiert die Rolle des BSW. In Sachsen-Anhalt könnte die Partei nach dem Landtagseinzug gleich auf die Regierungsbank durchrutschen, als Partner der AfD. für den Preis einer rechtsextremen Partei zur Macht verholfen zu haben. Bisher gibt es aber erstmal die BSW-Idee, einen überparteilichen Experten als Ministerpräsidenten zu gewinnen. Doch wer opfert sich freiwillig für Wagenknechts Achterbahnpartei? Nach der CDU-Wahlniederlage hat sich Sachsen-Anhalts Ministerpräsident zum Fraktionsvorsitzenden im Landtag wählen lassen. Der Tagesspiegel kritisiert, die Chance für die AfD, Überläufer aus der CDU für sich zu gewinnen, dürfte angesichts dieses Agierens gestiegen sein. Schulzes erfolgreicher Griff nach dem Vorsitz zementiert eine Spaltung der Fraktion und macht das gegnerische Lager ganz offiziell zu doppelten Verlierern. Womöglich ging es Schulze darum, ein Abdriften der Fraktion in Richtung einer AfD-Nähe zu verhindern. Das macht sein Agieren aber nicht richtig, zumal er es als Überraschungsaktion an den Parteigremien vorbei ins Werk setzte. Wie so etwas bei Menschen ankommt, die schon bisher das Vertrauen in die Politik verloren haben, liegt auf der Hand. Die polnische Zeitung Gazeta Wyborcza kommentiert, eine mögliche Regierungsübernahme durch die AfD in dem kleinen ostdeutschen Bundesland käme dem Versuch gleich, ein gefährliches gesellschaftspolitisches Experiment zu wagen, das in der Nachkriegsgeschichte Deutschlands und Europas ohne Beispiel wäre. Die Ausweisung von Bewohnern nach ethnischen Kriterien, eine nationalistische Kulturpolitik, Säuberungen an Schulen und in der Verwaltung sowie die Lähmung jener Institutionen, die die freiheitlich-demokratische Grundordnung schützen, all dies ist nicht Science-Fiction, sondern ein Szenario, auf das sich staatliche Stellen und die Öffentlichkeit bereits einstellen. Zudem ist die AfD in den Umfragen inzwischen deutschlandweit die stärkste Partei, was das Gefühl bestärkt, das Land stehe vor einem fundamentalen Umbruch, beobachtet die Gazeta Wyborcza aus Warschau. Das europäische Nachrichtenportal Eurektiv vergleicht Sachsen-Anhalt mit einem anderen Bundesland. Mecklenburg-Vorpommern bietet einen aufschlussreichen Kontrast. Dort bleibt die traditionell russlandfreundliche SPD unter Manuela Schwesig gegenüber der AfD konkurrenzfähig. In der jüngsten Umfrage von Infratest DIMAP liegt die AfD mit 35-32% vorn. Dies deutet darauf hin, dass die Besetzung des russlandfreundlichen politischen Raums das Monopol der AfD einschränken kann. Das deutsche Establishment und die Medien haben Russland als innenpolitisches Thema lange Zeit unterschätzt, insbesondere im Osten, konstatiert das Nachrichtenportal Eurektiv mit Sitz in Brüssel. Zum Schluss ein anderes Thema. Das Digitalministerium führt eine staatliche digitale Brieftasche ein, in der Bürger ab dem kommenden Jahr Dokumente wie Ausweise oder Zeugnisse auf dem Smartphone speichern können. Endlich ist es soweit, schreibt die Stuttgarter Zeitung. Damit schließt Deutschland auf, zu Ländern wie Nigeria, Vietnam oder Bosnien-Herzegowina. Dort ist es bereits möglich, sich digital auszuweisen. Das macht deutlich, dass man spät dran ist. Das kann man kritisieren, man muss aber auch anerkennen, dass die aktuelle Bundesregierung nun ein Projekt umsetzt, über das seit Jahrzehnten geredet wird und das im Alltag tatsächlich eine Verbesserung bieten kann. Loben kann man auch das Vorgehen dabei, weil es eher untypisch für Deutschland ist. Man werkelt nicht länger als nötig, bis die App alles kann und jede nur denkbare Ausnahme berücksichtigt. Und mit diesem Zitat der Stuttgarter Zeitung endet die Presseschau. Die Redaktion hatte Dietmar Reiche, Sprecher war Markus Hase. 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
6: Neun Uhr, die Nachrichten. Der Bremer Bürgermeister Bovenschulte unterstützt den Vorschlag des nordrhein-westfälischen Ministerpräsidenten Wüst, ein mögliches Verbotsverfahren gegen die AfD durch eine Bund-Länder-Gruppe prüfen zu lassen. Der SPD-Politiker sagte im Deutschlandfunk, im Vordergrund müsse die politische Auseinandersetzung mit der AfD stehen. Gleichzeitig gebe das Grundgesetz klar vor, verfassungsfeindliche Parteien zu verbieten. Bundeskanzler Merz hatte sich zuvor skeptisch zu den Erfolgschancen eines AfD-Verbotsverfahrens geäußert. Die juristischen Hürden seien sehr hoch. Seine Priorität sei, sich mit der Partei auseinanderzusetzen und Wähler für die Mitte zurückzugewinnen, sagte der CDU-Vorsitzende. Verteidigungsminister Pistorius, SPD, und Baden-Württembergs Ministerpräsident Özdemir von den Grünen befürworten Verbotsverfahren, insbesondere gegen eindeutig völkische AfD-Landesverbände. Nach dem Wahlerfolg der AfD Sachsen-Anhalt fordert die Präsidentin der israelitischen Kultusgemeinde München und Oberbayern, Knobloch, mehr Engagement für die Demokratie. Sie sagt im Deutschlandfunk, hier seien besonders die Zivilgesellschaft und die Medien gefragt. Die hohe Zustimmung in Sachsen-Anhalt für die AfD zeige, dass die demokratischen Parteien allein nicht ausreichten, für die Grundwerte der Gesellschaft zu kämpfen. Wichtig sei es, junge Menschen von der Demokratie zu überzeugen, betonte die 93-jährige Holocaust-Überlebende. Am Wahlabend hatte sie erklärt, dass Rechtsextreme in Deutschland in dieser Art wieder Wahlen gewinnen könnten, hätte sie sich in ihren schlimmsten Albträumen nicht vorstellen können. Der Skandal um mutmaßliche Verluste durch riskante Immobiliengeschäfte bei den Krankenkassen und kassenärztlichen Vereinigungen beschäftigt die Bundesregierung. Das meldet die Tagesschau unter Berufung auf eine kleine Anfrage der Grünen. Demnach untersuchen derzeit unter anderem Bundes- und Landesbehörden, wie es zu den Fehlinvestments kommen konnte. Der finanzielle Schaden könnte sich auf 1,1 Milliarden Euro belaufen. Bisher war von rund 220 Millionen Euro die Rede gewesen. Den Angaben zufolge haben insgesamt 12 Krankenkassen Gelder in Anlagen gesteckt, die als leistungsgestört gelten. Das bedeutet, dass Renditeerwartungen deutlich verfehlt werden. Auch ein Totalverlust ist möglich. Die Grünen-Politikerin Pichotta sagte, offensichtlich fehle es einigen Kassen an ausreichenden Kontrollmechanismen und finanzpolitischem Sachverstand. Am bundesweiten Warntag werden heute wieder die Kommunikationsabläufe für Not- und Katastrophenfälle getestet. Der Probealarm wird um 11 Uhr über verschiedene Warnsysteme ausgelöst, darunter die Apps Nina und Katwarn sowie das Cell-Broadcast-System für Mobiltelefone. Zudem werden testweise Sirenen läuten, heulen. Medien- und Anzeigetafeln verbreiten Hinweise. Die Endwarnung soll um 11.45 Uhr folgen. Der Warntag findet jährlich statt, um zu testen, ob die Behörden die Bevölkerung im Notfall erreichen. US-Präsident Trump hat beim Parteitag der Republikaner massiv um Zustimmung für die Partei bei den Zwischenwahlen im November geworben. Auf deren Kongress in Dallas im US-Bundesstaat Texas versprach er allen erwachsenen US-Bürgern eine Zahlung von $5.000, sollten die Republikaner ihre Mehrheit in Senat und Repräsentantenhaus behalten. Trump warnte in seiner Rede vor einem Sieg der, Zitat, radikal linken Demokraten und forderte alle Wähler dazu auf, bei den Midterms so zu tun, als stünde er auf dem Wahlzettel. Traditionell werden in den USA Parteitage nur alle 4 Jahre vor den Präsidentschaftswahlen einberufen. Trumps Beliebtheitswerte waren zuletzt jedoch unter anderem wegen des Irankriegs gesunken. Bei einem russischen Drohnenangriff auf ein Einkaufszentrum in der ukrainischen Stadt Sumy sind mindestens 5 Menschen getötet worden. Nach Angaben der Polizei wurden 24 weitere Personen verletzt. In der Nacht wurden auch wieder Ziele in Kiew attackiert. Das ukrainische Militär griff unterdessen die russische Hafenstadt Machatschkala am Kaspischen Meer an, sowie eine mehr als 3000 Kilometer entfernte russische Industrieanlage nahe dem Polarkreis. Abschließend das Wetter. Im Norden zeitweise stärker bewölkt, aber kaum Regen, Im Südwesten und der südlichen Mitte viel Sonnenschein, 16 bis 24 Grad. Morgen im Nordwesten und Westen bewölken, gebietsweise etwas Regen, ebenso an den Alpen. Sonst teils sonnig, teils wolkig, 18 bis 25 Grad. Das waren die Nachrichten.
0: Heute vor 20 Jahren wurde in Berlin die Piratenpartei gegründet. Ein Kalenderblatt von Andreas Baum.
5: Seit den 90er Jahren gibt es in Berlin-Mitte die Räume der Seabase, ausgebaut wie ein fiktives, abgestürztes Raumschiff, in der sich Computernerds tagelang vernetzen, mit Club Mate wachhalten und historisch gewordene Hacks fabrizieren. Hier treffen sich am 10. September 2006 rund 50 Menschen aus ganz Deutschland, darunter nur 4 Frauen, um eine neue Partei zu gründen.
7: Christoph, nimmst du die Wahl an?
5: Der Uni-Mitarbeiter Christoph Leng und der IT-Spezialist Jens Seipenbusch sind die ersten beiden Vorsitzenden der Piratenpartei. Der Name orientiert sich am Vorbild der schwedischen Piratenpartei und erinnert absichtlich an die Website Pirate Bay, in der digitale Inhalte aller Art frei heruntergeladen werden können. Nach der Hessenwahl 2008 treten die Piraten im Jahr darauf bei den Europawahlen an, mit erkennbar selbstgemachten Radiospots.
8: Bin ich wirklich kriminell, nur weil ich ein Musikstück kopiert habe?
9: Wieso muss ich für meinen Pass Fingerabdrücke abgeben wie ein Krimineller?
10: Die Irritation ist da. Es gibt mit den Piraten ein Phänomen, was keiner richtig greifen kann, was vielleicht auch noch keiner richtig beschreiben kann, wo man auch nicht weiß, wie ist die Reaktion. Soll man angreifen? Soll man diskutieren? Soll man den Dialog suchen? Und da sind alle gerade sehr vorsichtig und fragen sich natürlich, wie man mit den Piraten umgeht.
5: Der junge Abgeordnete, der seiner Partei vorsichtig verständlich macht, dass man vor den Themen der Piraten keine Angst haben muss, ist der damalige netzpolitische Sprecher der SPD, Lars Klingbeil, heute ihr Vorsitzender.
10: Ich selbst rate meiner Partei, dass man versucht zu begreifen, warum die Piraten unterstützt werden, warum sie Wählerinnen und Wähler finden.
5: Und gerade in den Anfangsjahren ist der Zulauf enorm, weit über die Netzpolitik-Szene hinaus. Denn es geht um die Demokratie an sich. Politik soll transparent werden und für jeden zugänglich, kinderleicht bedienbar wie eine Benutzeroberfläche. Die Piraten versprechen, Entscheidungsprozesse gleichsam zu verflüssigen, indem sie ihre Mitglieder qua Software digital mitentscheiden lassen. 2012 und 2013 ist Bernd Schlömer Vorsitzender der Piratenpartei.
11: Wir erleben in Deutschland immer zwei große Lager, die letztendlich aus Parteitaktik und politischem Kalkül die Interessen der Bürger aus dem Auge verloren haben.
5: Da sind sie bereits in Länderparlamenten angekommen. 2011 in Berlin, 2012 im Saarland, in Schleswig-Holstein und in Nordrhein-Westfalen, um ihre Theorien an der Praxis parlamentarischer Arbeit zu überprüfen. Wenn ein Vorschlag von der Basis digital befürwortet wird, stimmen sie sogar mit dem politischen Gegner.
11: Die Piratenpartei kennt keinen Fraktionszwang. Sie sucht, wie im Übrigen in der Schweiz seit langer Zeit Tradition, identische Ziele, Inhalte und Programme zu anderen Parteien, damit auch gute Lösungen für die Bürger im Ergebnis entstehen können.
5: Von Anfang an erkennbar, aber auch das Grunddilemma der Partei. Datenschutz und Transparenz sind schwer zu vereinbaren. Direkte Demokratie ist ineffektiv. SPD-Urgestein Erhard Eppler gehört zu denen, die trotz scharfer Kritik an der Verkrustung der Etablierten wenig angetan sind von der Alternative.
12: Möchten Sie jemanden wählen, der bei jeder Entscheidung, die er zu treffen und zu verantworten hat, erst sagt, jetzt muss ich erst einmal übers Internet die Basis befragen? Der Abgeordnete als Maschine ist in der Verfassung gar nicht vorgesehen.
5: Die Piraten bleiben in allen Parlamenten Opposition. Einer ihrer Erfolge ist zweifellos der Abgang des Berliner regierenden Bürgermeisters Klaus Wowereit 2014 nach dem Untersuchungsausschuss zum Flughafenbau. So sieht es Martin Delius, damals Abgeordneter der Piraten und zeitweise Fraktionsvorsitzender.
13: Ein regierender Bürgermeister muss zurücktreten. Ich weiß nicht, ob man sich als Opposition und als Oppositionspolitiker einen größeren Erfolg vorstellen kann.
5: Bald kommt es zu zähem, internen Streit um die Richtung. Die Piraten scheitern aber auch am eigenen Erfolg. Denn ihr Markenkern, die Netzpolitik, ist Mainstream geworden. Heute sind sie eine Splitterpartei, obwohl ihre politischen Ideen, Datenschutz, digitale Bürgerrechte, Transparenz und das Urheberrecht im Grunde aktueller sind als im Jahr ihrer Gründung.
0: Andreas Baum erinnerte an die Gründung der Piratenpartei heute vor 20 Jahren.
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0: Während Deutschland über neue Schulden für Investitionen und Verteidigung streitet, warnt Frankreichs Finanzminister bereits vor der Wand, gegen die sein Land fahren könnte. Frankreich muss sparen, ausgerechnet jetzt vor dem Präsidentschaftswahljahr 2027. Unser erstes Thema in dieser Sendung. Und wir schauen auf die Schulen in der Ukraine, für die in dieser Woche auch die neuen Ergebnisse der PISA-Studie vorliegen. Vor allem in Kiew und Odessa tritt die Bildungsdebatte allerdings hinter eine viel unmittelbarere Frage zurück. Wie lässt sich unter den Bedingungen des russischen Luftkriegs überhaupt noch ein Schulalltag organisieren? Auch das ein Thema in dieser Sendung.
1: Wir investieren in unsere Zukunft, wir investieren in unsere Sicherheit und wir schaffen uns die Freiheit, damit wir auch morgen noch handeln können.
0: So hat Bundesfinanzminister Lars Klingbeil in der aktuellen Haushaltswoche im Bundestag die deutlich steigende Neuverschuldung in Deutschland verteidigt. Mehr Schulden, um handlungsfähig zu bleiben. In Frankreich klingt die Debatte derzeit ganz anders. Dort warnt der Macron-Vertraute und Finanzminister Roland Lescure davor, was passiert, falls sich Regierung und Parlament in diesem Herbst nicht auf einen Haushalt für 2027 einigen sollten.
2: Et si on n'a pas de budget, là le mur on le frappera et on le frappera fort. Ça veut dire des taux d'intérêt qui montent de manière très forte.
0: Dann fahren wir gegen die Wand und zwar heftig. Und die Zinsen steigen massiv, lautet die Prophezeiung des Finanzministers in Paris. Denn Frankreich geht mit einer ganz anderen Hypothek als Deutschland in die kommenden Jahre. Das Haushaltsdefizit ist hoch, die Staatsverschuldung bewegt sich Richtung 120% der Wirtschaftsleistung und die Zinslast wird zu einem immer größeren Problem. Spätestens am 6. Oktober muss die Regierung ihren Haushaltsentwurf für 2027 ins Parlament einbringen. Eine Mehrheit hat sie dort aber nicht. Ich habe vor dieser Sendung mit Frankreich-Korrespondentin Julia Burutta über die Haushaltsdebatte gesprochen und sie zunächst gefragt, wie brenzlig die Lage im Land ist, wenn mittlerweile sogar die Ratingagenturen nervös werden.
3: Die Lage ist schon sehr ernst. Der französische Staat zahlt für die Finanzierung seiner Kredite mittlerweile fast 4% Zinsen. Er muss also aufpassen, dass er nicht bald von der Zinslast erdrückt wird und gar keinen Handlungsspielraum mehr hat. Allein im ersten Halbjahr 2026, das muss man sich klar machen, schuldete der Staat seinen Gläubigern insgesamt 34,5 Milliarden Euro Zinsen. Das ist in etwa so viel wie der laufende Etat des Innenministeriums und knapp ein Fünftel mehr als im Vergleichszeitraum des letzten Jahres. Gerade hat der Finanzminister Lescure noch mal eindringlich gewarnt, wenn nichts geschehe, steuere Frankreich auf ein Haushaltsdefizit von 6% zu. Die Regierung peilt ja eigentlich 5% oder sogar leicht darunter an, aber das wird sehr schwer angesichts dessen, dass die Regierung im Parlament keine eigene Mehrheit hat.
0: Schon in wenigen Wochen muss die Regierung eben den Etatentwurf ins Parlament einbringen für 2027. Steuert Frankreich wie schon im vergangenen Jahr, wie schon 2025 in Richtung Haushalts- und Regierungskrise?
3: Das steht zu befürchten. Also Premier Sébastien Lecornu versucht gerade mit eindringlichen Appellen alle Fraktionen zu disziplinieren. Er sagt, wenn man jetzt im Herbst Maßnahmen ergreife, um das Land finanziell wieder aufzurichten, dann seien das zwar sicher schwierige Maßnahmen, aber keine brutalen Maßnahmen. Brutal werde es erst, wenn jetzt im Herbst gar nichts geschehe.
0: Die Regierung sucht für diesen neuen Haushalt rund 30 Milliarden Euro an Einsparungen. Gleichzeitig scheint jede Sparmaßnahme politisch explosiv zu sein. Wo kann die Regierung denn überhaupt noch ansetzen?
3: Ja, das ist jetzt die Frage. Also man will auf keinen Fall die Unternehmer weiter belasten. Das hat gerade der Premier in einem Brief an die Unternehmer und Unternehmerinnen versprochen. Man werde keine neuen Steuern ansetzen und die vor 2 Jahren eingeführte Sonderabgabe auf die Gewinne besonders großer Konzerne auch auslaufen lassen. Das hat er versprochen. Andererseits sollen staatliche Unternehmenshilfen auf ihre Effizienz geprüft und im Zweifelsfall dann auch abgeschafft werden. Auch die Rentner sollen ihren Beitrag leisten. Das ist hier hoch umstritten. Zwar will man besonders kleine Renten ausnehmen, aber insgesamt steht im Raum, die Rentenbezüge nicht mehr automatisch an die Inflation anzupassen. Außerdem ist im Gespräch, die Betriebsrenten höher zu besteuern.
0: Erschwerend, wenn man so will, kommt ja hinzu, dass es sich nun um das Budget für 2027 handelt, um das dann diskutiert werden wird im Parlament. 2027 wird auch ein neuer Präsident gewählt im Frühjahr. Was macht Sparen ausgerechnet vor diesem Urnengang so heikel?
3: Nun ja, im französischen politischen System sind ja keine echten Koalitionen vorgesehen. Die Oppositionsparteien jetzt im beginnenden Wahlkampf grenzen sich also darüber ab, dass sie die Haushaltsfrage eben sehr harsch diskutieren und nicht auf Regierungsappelle eingehen. Wenn sie jetzt den Haushalt der Regierung mit verabschieden würden, um ein Zeichen der Stabilität an die Gläubiger zu senden, dann würden sie ja Gefahr laufen, in den Augen der Wähler und der politischen Konkurrenten zur Regierungsmehrheit zu zählen und die Bilanz Macrons mitzutragen. Das wollen zum Beispiel Sozialisten und Grüne unbedingt vermeiden. Sowohl die Sozialisten als auch die Linkspartei LFI treten hier bei ihren Wahlkampfauftritten deshalb mit dem Versprechen an, wenn sich die Regierung mit ihrem Haushalt nicht auf unsere Forderungen zubewegt, dann werden wir sie stürzen, censurer, sagen sie dann. Das ist zwar erstmal nur eine hohle Drohung, weil ja niemand der Wahlkämpfer ein Interesse daran hat, dass Macron jetzt nochmal eine neue Regierung benennt oder gar vorzeitig das Parlament auflöst. Die Opposition braucht auch die Zeit bis April, bis zu den Wahlen für ihren Wahlkampf. Aber eine Hängepartie um den Haushalt 27 wäre erstens ein möglicherweise fatales Signal an die Finanzmärkte und würde zweitens dazu führen, dass der oder die Neue im Élysée-Palast dann noch weniger Handlungsspielraum hätte.
0: Haben denn die Kandidatinnen und Kandidaten eigene Pläne, mit denen sie an die Öffentlichkeit gehen, wie so ein Budget aussehen könnte, wo man sparen könnte?
3: Ja, sicher. Am meisten Aufsehen erregt hat Jean-Luc Mélenchon, der Führer der Linkspartei LFI. Er hat gesagt, man könne Frankreichs Schulden bei der Europäischen Zentralbank einfach einfrieren. Da haben natürlich gerade konservative Parteien und die liberale Mitte sich dagegen verwehrt. Die fürchten halt sehr stark um die Glaubwürdigkeit Frankreichs, wenn man anfängt, die Schulden nicht mehr zu bedienen. Die sprechen eher, also zum Beispiel der frühere Premier Attal aus dem Macron-Lager oder auch Édouard Philippe, über tiefgreifende Rentenreformen, die auf Dauer die Belastung der Sozialkassen eben abmildern würden, aber eben auch ein hohes Maß an Kapitalbildung vorsehen, was dann wiederum für sehr geringe Einkommen schwierig wäre zu stemmen. Finanzminister Lescure hat jetzt gewarnt, die Rente sei in Frankreich im Schnitt höher als das Gehalt. Interessant ist aus meiner Sicht, dass Marine Le Pen vom rechtsnationalen Rassemblement National, die ja die besten Chancen hat, in den Élysée-Palast einzuziehen, die Rente mit 62 aufrechterhalten will, aber angekündigt hat, eine Schuldenbremse einzuführen. Und sie droht, anders als ihre Konkurrenten, nicht damit, die Regierung wegen des Haushalts zu stürzen. Das ist schlau. Am Ende wird die Regierung womöglich auf ihre Stimmen angewiesen sein bei der Verabschiedung des Haushalts. Und damit wäre Marine Le Pen einmal mehr das Zünglein an der Waage.
0: Wenn wir noch mal etwas entfernt in die Zukunft schauen, nach der nächsten Präsidentenwahl, was heißt diese schwierige Finanzlage für den Nachfolger, die Nachfolgerin von Emmanuel Macron? Wie viel

0: die aktuelle Lage und das Ringen um den Haushalt, die französische Bevölkerung. Ist das irgendwie auch ein dramatisches Thema im Alltag? Haben Sie den Eindruck?
1: Das, was eher am Küchentisch, würde ich jetzt mal sagen, diskutiert wird, sind eben die Gedankenspiele um die Rentenreform. Frankreich hat ja die komfortabelsten Renten in Europa und das sieht man schon als soziale Errungenschaft. Und da eben einen Schritt zurückzugehen, ist für viele Franzosen unvorstellbar. Viele haben natürlich auch Probleme im Alltag, mit kleinen Renten zurechtzukommen. Und andere sehen das eben als ihren Verdienst, dann auch den Lebensabend genießen zu dürfen. Aber da muss man schon gucken, wie man fragt. Natürlich ist zum Beispiel bei Unternehmerinnen und Unternehmern ganz klar, wir müssen da rangehen. Ich war jetzt zuletzt bei einer Veranstaltung des Arbeitgeberverbandes und da sind viele Unternehmerinnen und Unternehmer, die bei dem Vorstoß aus der Mitte von Gabriel Attal zum Beispiel, der eben die Renten auf ein Kapitalsystem umstellen will, ist der Applaus besonders groß. Also wen man fragt, kriegt man unterschiedliche Antworten.
0: Die schwierigen Haushaltsberatungen in Frankreich. Paris-Korrespondentin Julia Borota fasste für uns die Ausgangslage zusammen.

0: Russland hat seine Luftangriffe auf die Ukraine in den vergangenen Wochen deutlich verschärft. Neben Kiew steht dabei besonders die Schwarzmeerregion Odessa unter Druck. Immer wieder greifen die russischen Streitkräfte dort mit Raketen und Drohnen Häfen, Energieanlagen und Verkehrsinfrastruktur an. Vor gut einer Woche haben die massiven russischen Luftangriffe auf Odessa auch zwei Schulen getroffen. An der Mittelschule Nummer 90, mitten im Zentrum von Odessa, wurden Fenster und Dach zerstört und Klassenräume verwüstet. Die freie Journalistin Karina Beigelzimmer, mit der wir in Europa heute regelmäßig über die Lage in der Ukraine sprechen, arbeitet an dieser Schule als Lehrerin. Zwischen andauernden Luftalarmen konnte ich sie vor der Sendung erreichen, um mit ihr über die Folgen der Angriffe zu sprechen. Zunächst habe ich sie nach den Zerstörungen an ihrer Schule gefragt.
1: Türen, Wände, Decken, alles war schwer beschädigt und überall sah man diese Wucht der Druckwelle, Splitter, zerstörte Möbel, kaputte Geräte. Aber das Schlimmste war dieser Kontrast. Nur einen Tag zuvor hatten wir alles für den Schulanfang vorbereitet und plötzlich war dieser Ort, an dem Kinder lernen und lachen sollten, selbst vom Krieg getroffen. Hier sollten jetzt Kinder sitzen. Man denkt in so einem Moment nicht an die Kosten für Beton oder Glas. Man denkt eigentlich an das Leben, das hier stattfinden müsste. Unterricht, Gespräche und ein Stück auch normaler Alltag. Aber sofort schoss mir auch die professionelle Frage durch den Kopf. Was bedeutet das für unsere Schüler? Können sie überhaupt zurückkommen? Wie organisieren wir dann den Unterricht?
0: Sie haben gerade schon von dem Schulanfang gesprochen. Einen Tag zuvor sollte ja für die Erstklässler das neue Schuljahr beginnen. Diese Feier musste dann schon wegen der Angriffe abgesagt werden. Und in der folgenden Nacht wird die Schule dann selbst getroffen. Was macht so etwas mit den Kindern?
1: Naja, diese Kinder erleben ja nicht nur einen einzigen abgesagten ersten Schultag. Sie wachsen jetzt seit Jahren in einer Realität auf, in der nichts mehr selbstverständlich ist. Ein Schulanfang sollte von Vorfreude und Neugier geprägt sein. Stattdessen erleben diese Kinder und diese Jugendlichen Luftalarm, dann Explosionen, Absagen. Und dann die Zerstörung ihrer eigenen Schule. Psychologisch nimmt ihnen das die Vorhersehbarkeit. Kinder brauchen Struktur. Ja, sie müssen wissen, was morgen passiert, wer für sie da ist. Und die ukrainische Kinderpsychologin, die ich sehr, sehr schätze, Svetlana Reuss, hat es perfekt auf den Punkt gebracht. Jeder Lernprozess beginnt mit dem Gefühl der Sicherheit. Und Sicherheit braucht einen geschützten Raum. Wenn dieser erschüttert wird, reagieren Kinder dann ganz unterschiedlich. Einige werden still, andere sprechen darüber und manche zeigen diese Traumata erst viel später.
0: Sie betonen jetzt das Thema Sicherheit natürlich. Wie vermittelt man Kindern nach einem solchen Angriff überhaupt wieder das Gefühl, hier in dieser Schule könnt ihr sicher lernen?
1: Indem man wahrscheinlich ehrlich bleibt und ihnen nichts verspricht, was man nicht halten kann.

0: kann. Wir können nicht sagen, morgen ist alles wieder absolut sicher. Bei uns zum Beispiel ist die Lage jetzt wirklich bitter. Eine Rückkehr zum Präsenzunterricht ist vorerst unmöglich und die Kommission hat zwar Entwarnung gegeben, das Gebäude ist nicht baufällig und kann renoviert werden, aber die Schäden sind riesig und mindestens bis zum Jahresende wird hier kein normales Lernen im Klassenzimmer stattfinden können. Aber auch die Finanzierung der Reparaturen steht noch in den Sternen. Sicherheit bauen wir schrittweise auf. Natürlich physisch durch ein repariertes Gebäude irgendwann, funktionierende dann Schutzräume, klare Abläufe. Aber die psychologische Sicherheit ist mindestens genauso wichtig, weil Kinder verlässliche Erwachsene und feste Strukturen brauchen. Und am Tag des Angriffs kamen einige Kinder und auch viele Lehrkräfte zur Schule, manche um beim Aufräumen zu helfen, andere um den Schock zu verarbeiten. Und viele von ihnen wurden direkt dann von Psychologen betreut. Wichtig ist dabei, kein Kind darf zum Reden gezwungen werden. Manche brauchen Worte, andere einfach nur Ruhe.
1: Sie erleben oder Sie haben diesen Angriff jetzt natürlich vor allem als betroffene Lehrerin erlebt. Wenn Sie aber einen Schritt zurücktreten und als beobachtende Journalistin auf die Lage schauen, ist Ihr Lyzeum ein Einzelfall?
0: Nein, es ist bittere Systematik. Nach offiziellen Angaben des ukrainischen Ombudsmanns wurden seit Kriegsbeginn bereits 4.650 Bildungseinrichtungen durch Beschuss beschädigt und 423 davon komplett zerstört. Allein an diesem 2. September wurden in Odessa einige Bildungseinrichtungen beschädigt, aber auch in Dnipro und in Kiew gab es in den letzten Tagen Treffer auf Schulen. Und hinter diesen nackten Zahlen stehen zerstörte Lebenswege. Da unser Lyzeum, unsere Schule eine DSD-Schule, das bedeutet Deutsche Sprachdiplomschule, ist, hat dieser Angriff auch in Deutschland für Aufsehen gesorgt. Der deutsche Botschafter Boris Ruge hat die Angriffe auf Bildungseinrichtungen scharf als zynisch verurteilt, und betont, dass Kinder in der Ukraine sicher lernen können müssen. Und es geht hier um nichts Geringeres als um Recht einer ganzen Generation auf Bildung.
1: In vielen Ländern Europas sind die katastrophalen Ergebnisse beim PISA-Test ein großes Thema in dieser Woche. Auch die Ukraine nimmt ja an dieser Studie teil. Was richtet der Krieg langfristig im ukrainischen Bildungssystem an?
0: Genau, wir haben auch vorgestern diese PISA-Ergebnisse bekommen. Und die Jugendlichen, die 2025 in dieser Studie teilgenommen haben, kennen seit Jahren kaum etwas anderes als Pandemie und Krieg. Aber erstaunlicherweise haben sich ihre Ergebnisse im Vergleich zu 2022 statistisch nicht weiter verschlechtert. Das zeigt die enorme Resilienz unserer Schüler und Lehrkräfte. Trotzdem sind die Zahlen alarmierend. Fast die Hälfte der Jugendlichen erreicht jetzt beim Lesen und in der Mathematik nicht einmal das grundlegende Kompetenzniveau. Warum das so ist, zeigt eine andere Zahl. 70% der Befragten gaben an, in den letzten 2 Wochen Unterricht wegen Luftalarmen oder Beschuss verpasst zu haben. Und der stellvertretende Bildungsminister Dmytro Savgorodny spricht völlig zu Recht von außergewöhnlich schwierigen Bedingungen, wenn Unterricht ständig unterbrochen wird und einige Schulen in Trümmern liegen, verliert Bildung ihre wichtigste Basis dann, diese Kontinuität. Und das schädigt ganze Bildungsbiografien. Und hinzu kommt die tiefere psychologische Dimension, Konzentrationsstörungen, chronischer Stress und auch die Angst vor der Zukunft. Sie werden diese Generation noch jahrzehntelang begleiten. Leider. Und deshalb bedeutet Wiederaufbau für uns jetzt weit mehr als nur Fenster und Dächer. Wir müssen irgendwie Bildungswege absichern und auch Lehrer im Land halten, aber auch psychologische Hilfe langfristig verankern. Denn Bildung ist eigentlich das Einzige, was jungen Menschen die Fähigkeit zurückgibt, sich überhaupt wieder eine Zukunft vorzustellen.
1: Sagt die freie Journalistin Karina Beigel-Ziemer. Als Lehrerin des Lyzeums der Mittelschule Nummer 90 in Odessa kämpft sie auch persönlich mit den Folgen der ausgeweiteten russischen Luftangriffe auf ihre Heimat. Am Todestag von Charlie Kirk schaut mein Kollege Benedikt Schulz gleich in Tag für Tag unter anderem auf den christlichen Nationalismus in den USA. Wie hat er sich nach der Ermordung des Aktivisten entwickelt? Am Mikrofon von Europa heute war Andreas Noll. Kommen Sie gut durch den Tag.

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1: Uhr, die Nachrichten. Der Juso-Vorsitzende Türmer hat einen Neustart für die Bundesregierung gefordert. Reformen dürften nicht nur Kürzungen bedeuten, sagte Türmer im ARD-Fernsehen. Die Wahl in Sachsen-Anhalt habe gezeigt, dass soziale Sicherheit ein wahlbestimmendes Thema sei. Es sei der Eindruck entstanden, in Berlin werde Politik gegen die Wähler gemacht. Die Bundesregierung müsse nun um jeden Einzelnen kämpfen, den man noch zurückgewinnen könne für die Demokratie. Der CDU-Bundestagsabgeordnete Reddick verteidigte den Kurs der Koalition. Das Problem sei nicht, dass man in den vergangenen Jahren zu viele Reformen gemacht habe, sondern zu wenige. Ziel müsse es jetzt sein, den Menschen in dieser Legislaturperiode funktionierende Systeme zu hinterlassen. Gleichzeitig müsse der Sozialleistungsmissbrauch bekämpft werden, meinte Reddick. Der Bundestag hat seine Beratungen über die einzelnen Etats des Haushalts 2027 fortgesetzt. Zu Beginn ging es um das Budget von Bundesinnenminister Dobrindt, das um gut 950 Millionen Euro auf 16,7 Milliarden Euro wachsen soll. Hintergrund ist die aktuelle Bedrohungslage, die aus Sicht der Bundesregierung mehr Personal bei den Sicherheitsbehörden erfordert. Ebenfalls eingebracht werden die Einzeletats für Justiz, Landwirtschaft, Bildung, Wohnen und Gesundheit. Im Fall der Ermittlungen gegen den Berliner SPD-Spitzenkandidaten Krach hat die Partei erklärt, eine umstrittene Spende zurückgegeben zu haben. SPD-Schatzmeister Fischer sagte, eine Zahlung von 9.900 Euro sei zum Jahreswechsel auf dem Parteikonto eingegangen. Als Krach davon erfahren habe, habe er umgehend eine Rücküberweisung angeordnet. Die Staatsanwaltschaft Hannover ermittelt gegen Krach. Laut dem SPD-Politiker geht es bei den Vorwürfen um ein Vergabeverfahren für ein Gesundheitszentrum im Raum Hannover. Ein Bieter habe vor Abschluss des Verfahrens eine Spende an die Berliner SPD gezahlt. Krach war zu der Zeit als Regionspräsident in Hannover tätig. Derzeit ist er für den Wahlkampf unbezahlt beurlaubt. Die Zahl der Empfänger von Asylbewerberleistungen in Deutschland ist gesunken. Zum Jahresende 2025 bezogen rund 390.000 Menschen diese staatliche Unterstützung, wie das Statistische Bundesamt in Wiesbaden mitteilte. Das waren 15% weniger als ein Jahr zuvor. Die häufigsten Herkunftsländer waren Syrien, die Türkei und Afghanistan. Asylbewerber erhalten Regelleistungen zur Deckung des Grundbedarfs, also für Ernährung, Kleidung und Unterkunft. Daneben gibt es besondere Leistungen in speziellen Situationen. Dazu gehören etwa Leistungen bei Krankheit und Geburt. Bei einem russischen Drohnenangriff auf ein Einkaufszentrum in der ukrainischen Stadt Sumy sind mindestens 5 Menschen getötet worden. Nach Angaben der Polizei wurden 24 weitere Personen verletzt. In der Nacht wurden auch wieder Ziele in Kiew attackiert. Das ukrainische Militär griff unterdessen die russische Hafenstadt Machatschkala am Kaspischen Meer an, sowie eine mehr als 3000 Kilometer entfernte russische Industrieanlage nahe dem Polarkreis. Nach der Veröffentlichung von Geheimdienstberichten zum Massenandrang von Migranten in die Exklave Ceuta sieht sich Spaniens Ministerpräsident Sanchez erneut Kritik ausgesetzt. Aus den von der spanischen Regierung freigegebenen Dokumenten geht hervor, dass die Sicherheitsbehörden am 29. Juli, dem Vortag der Ereignisse, eine Warnung herausgaben. Sie beriefen sich unter anderem auf die sozialen Medien, in denen Aufrufe zu einer Flucht von Marokko nach Ceuta tausendfach geteilt worden seien. Spaniens Ministerpräsident Sanchez hatte bisher erklärt, dass die Migrationskrise nicht vorherzusehen gewesen sei. Die Oppositionsparteien warfen der Regierung in Madrid vor, trotz der Warnungen des Geheimdienstes nicht gehandelt zu haben. Ende Juli waren schätzungsweise 80.000 Menschen von Marokko aus schwimmend in die Exklave Ceuta gelangt. Mindestens 90 Menschen ertranken. Abschließend das Wetter. Im Norden zeitweise stärker bewölkt, aber kaum Regen. Im Südwesten und der südlichen Mitte viel Sonnenschein, 16 bis 24 Grad. Morgen im Nordwesten und Westen bewölkt und gebietsweise etwas Regen, ebenso an den Alpen. Sonst teils sonnig, teils wolkig, 18 bis 25 Grad. Am Samstag im Süden heiter bis sonnig, sonst wechselnd bewölkt. Im Nordwesten anfangs teils dichter Hochnebel, 20 bis 27 Grad. Das waren die Nachrichten.
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2: Heute mit Benedikt Schulz. Schön, dass Sie zuhören. Vor genau einem Jahr wurde der politische und religiöse Aktivist Charlie Kirk getötet bei einem Auftritt an einer Uni im US-Bundesstaat Utah. Und Kirk, der für viele Menschen rechtsextreme Positionen vertreten hat, war Gründer und Aushängeschild der Bewegung Turning Point USA. Und er war vor allem eine extrem polarisierende Figur und ist das im Grunde genommen auch nach seinem Tod geblieben. Wir fragen in dieser Sendung, was bleibt von Charlie Kirk, von Turning Point USA und vor allem, in welche Richtung entwickelt sich der christliche Nationalismus in den USA? Und es geht in dieser Sendung auch um einen anderen Jahrestag, der kurz bevorsteht, denn morgen am 11. September jährt sich der islamistische Anschlag auf das World Trade Center in New York zum 25. Mal, ein Tag, der nicht nur die USA, sondern die Welt verändert hat und Folgen hat, bis heute auch für das Leben von Muslimen hierzulande.

0: Charlie Kirk und seine von ihm gegründete Bewegung Turning Point USA gelten als entscheidender Faktor für den Wahlsieg von Donald Trump im November 2024, weil sie den christlichen Nationalismus salonfähig und wählbar gemacht hat für eine ganze Generation junger Menschen. Und in den Tagen und Wochen nach dem tödlichen Attentat auf Charlie Kirk, heute vor genau einem Jahr, da musste man annehmen, diese Bedeutung wird auch über Charlie Kirks Tod hinaus bleiben. Aber was bleibt tatsächlich ein Jahr später von Charlie Kirk? Mein Kollege Arndt Henze hat sich in den vergangenen Monaten intensiv mit dem Thema christlicher Nationalismus auseinandergesetzt, unter anderem in Form eines Buchs, das er geschrieben hat. Und in diesen Tagen ist er in Washington DC, liefert uns Eindrücke aus erster Hand. Und wegen der Zeitverschiebung haben wir das Gespräch gestern am Nachmittag geführt. Herr Henze, ein Jahr nach der Tötung von Charlie Kirk, beziehungsweise ein knappes Jahr nach der Trauerfeier, die ja weltweit verfolgt wurde, wie präsent ist Charlie Kirk in diesen Tagen in den USA? Wie nehmen Sie das wahr?
1: Erstaunlich wenig. Also es gibt natürlich Nachrufe nochmal ein Jahr danach. Es gibt nochmal Analysen, was ist aus seiner Bewegung, aus seiner Strahlkraft geworden. Aber wenn man erwartet hätte, dass es jetzt große Gedenkfeiern gibt, auch von seiner Organisation Turning Point USA, dann ist das doch erstaunlich im Hintergrund etwa zu den Jahresgedenkfeiern von 9/11, den Anschlägen vom 11. September 2001. Und auch in der politischen Debatte scheint Charlie Kirk und seine Organisation nicht mehr die Rolle zu spielen, die man vor einem Jahr noch erwartet hätte.
0: Bevor wir da gleich genau auf die Gründe eingehen, schauen wir mal ein bisschen nochmal auf Charlie Kirk selbst. Der ist eine ambivalente Figur, einerseits Charismatiker, Aushängeschild eines christlichen Nationalismus, andererseits eben auch ein erfolgreicher und finanzstarker Unternehmer mit seiner Bewegung Turning Point USA. Wenn man mal darauf schaut, was er verkündet hat, für welche Ideologie oder Theologie stand Charlie Kirk eigentlich?
1: Er war eigentlich Mainstream in der MAGA-Bewegung und seine unverwechselbare Leistung bestand darin, die Gen Z, also die junge Generation, in diese MAGA-Bewegung hineinzuführen und zu einem Machtfaktor auch dann für die Wahl von Donald Trump zu bringen. Er hatte eine Art und Weise zu kommunizieren, die ihn unterschieden hat von anderen, nämlich, dass er dahin gegangen ist, wo es scheinbar wehtut. Also er war mit seinem Projekt Prove Me Wrong, ist er auf die Campusse von angeblich linken Universitäten gegangen, hat dann die politischen Gegner dazu aufgerufen, sich mit ihm zu streiten. Aber das hat er in einer Weise dann popkulturell aufgearbeitet in den sozialen Medien, dass er natürlich immer als der Sieger heraustrat. Und am Ende stand immer die Botschaft, dass das Evangelium, die biblische Wahrheit, die biblischen Ordnungen, für die er stand, also klassische Familie, klassische Unterordnung der Frau, keine LGBTQ-Lebensform und so weiter, dass sich das sozusagen intellektuell durchsetzte gegenüber seinen woken, linken, liberalen Gegnern. Und das hat ihn so attraktiv gemacht für seine Anhänger und hat ihn zu einer Reizfigur auf der anderen Seite gemacht. Und Personen, die polarisieren, bekommen einfach eine besondere Aufmerksamkeit. Und das war sein Alleinstellungsmerkmal in der politischen, gesellschaftlichen Debatte in den USA.
0: Genau, dann schauen wir jetzt mal tatsächlich, oder wir gehen ja jetzt schon in die Analyse. Sie haben das gerade schon gesagt, die Bedeutung ist geschwunden. Was sind die Gründe?
1: Ich glaube, dass die Radikalisierung dieser MAGA-Bewegung, auch dieses christlichen Nationalismus, auch dieser apokalyptisch aufgeladenen, endzeitlichen Dämonisierung von politischen Gegnern, dass die überreizt hat. Also wir erinnern uns doch mal an die Gedenkfeier, an die Trauerfeier. Das war ja eine bizarre Mischung aus Heiligenverehrung für Charlie Kirk, der sozusagen als eine überweltliche Gestalt dargestellt wurde auf der einen Seite und andererseits einer geradezu wirklich apokalyptisch aufgeladenen Kampfesrhetorik gegen politische Gegner. Da gab es nur noch Gut gegen Böse und dieses Aufgeladen war in den ersten Wochen und Monaten natürlich sehr, sehr präsent und ist ja dann auch dadurch politisch wirksam geworden, dass es eben nicht von irgendwelchen Pfarrern aus Megachurches kam, sondern es kam von den Spitzen des Weißen Hauses, von Trump, von J.D. Vance, von Stephen Miller, von Pete Hegseth, dem Verteidigungs- oder Kriegsminister. Und die hatten ja eben auch die exekutiven Machtmittel, diese Kampfesdrohungen, diese Vernichtungsdrohungen gegenüber politischen Gegnern durchzusetzen. Da gab es ja dann im Herbst letzten Jahres auch Versuche, sogar das Militär in die Städte zu bringen, wo es Proteste und starke demokratische Kräfte gab.
0: Dann schauen wir mal ganz kurz nochmal auf die Trauerfeier. Sie haben die Reden von diversen Menschen gerade schon angesprochen und die waren ja teilweise wirklich schon fast gespickt mit so etwas wie Kriegsrhetorik. Und Stephen Miller, den haben Sie erwähnt, Vizestabschef im Weißen Haus. Wir hören mal einen Ton.
2: The light will defeat the dark. We will prevail over the forces of wickedness and evil. They cannot imagine what they have awakened. They cannot conceive of the army that they have arisen in all of us.
0: Ja, also Stephen Miller, wie gesagt, Vize-Stabschef im Weißen Haus, da ist die Rede von einer Armee, die da erweckt worden sei. Da ist die Rede von den Nächten des Bösen. Und also da ist ja auch die Rede von they, also sie. Wer ist das eigentlich, they? Gegen wen richtet sich das eigentlich?
1: Im Grunde ist gerade diese Unbestimmtheit das Entscheidende gewesen. Also danach wurde ja Antifa zu einer terroristischen Vereinigung erklärt, wobei Antifa ja keine Organisationsstrukturen hat. Aber jeder, der sich sozusagen gegen diese Magerbewegung und gegen auch so diesen missionarischen, endzeitlichen Impuls, der sich da politisch verbunden hat, gestellt hat, war plötzlich das ultimative Böse, was bekämpft werden musste. Und da hat sich dann eben auch die biblische Rhetorik der Apokalypsis, die ja aus Kräften kam, historisch die absolut machtlos waren, ja. Also die Apokalypse wurde ja von machtlosen Christen im Römischen Reich damals sozusagen als Hoffnungsidee gesehen, wurde jetzt plötzlich sozusagen okkupiert und instrumentalisiert von der größten Militärmacht der Welt und von dem ganzen Machtapparat, den Stephen Miller zum Beispiel aus dem Weißen Haus kontrolliert hat. Dazu gehören ICE und Border Patrol, also diese paramilitärischen Truppen, die die Deportationspolitik betreiben. Aber dazu gehört auch die Idee, dass er gesagt hat, wir schicken die Nationalgarde und das Militär gegen politische Gegner und greifen in die Städte ein, wo es Proteste gibt. Damit hatten sie dann überreizt.
0: Und wenn man mal, ich sag jetzt mal im weitesten Sinn theologischen Vokabular bleibt, da war viel die Rede von Hoffnung, aber im Endeffekt geht es in erster Linie um das Erzeugen von Angst, oder?
1: Ich denke, das hat diese ganze Bewegung des christlichen Nationalismus in den letzten Jahren so gefährlich gemacht hat. Das ist immer eine Strömung in der amerikanischen Gesellschaft und in den amerikanischen Kirchen am rechten Rand gewesen. Aber diese unmittelbare Verbindung mit politischer, exekutiver Macht und den repressiven Instrumenten, die sich diese Macht dann untergeordnet hat, das ist die neue und die gefährliche Qualität gewesen. Und in der Vergangenheit waren diese Kräfte des christlichen Nationalismus und auch die Kräfte in der Regierung, die sich da verbunden haben, zum Beispiel unter Ronald Reagan, zwar immer schon höchst problematisch, aber sie haben doch bestimmte Grenzen von Gewaltenteilung, von Machtkontrolle, auch die Grenzen der Verfassung akzeptiert. Und in der MAGA-Bewegung unter Donald Trump haben sich zwei Kräfte verbunden, die vor allen Dingen im Hass auf den Rechtsstaat, im Hass auf die Institutionen, die Gewalt begrenzen und kontrollieren, einig sind und diese Mauern einreißen. Also Donald Trump, der Systemsprenger, ist gleichzeitig sozusagen das eingelöste Versprechen der Rache für eine Bevölkerungsgruppe, die sich als Verlierer der Öffnung der Gesellschaft der letzten 100 Jahre sieht.
0: Jetzt rund um den Tod von Charlie Kirk war oft die Rede von einem neuen Great Awakening, also ein neues großes Erwachen. Das ist ja keine Neuschöpfung, das ist ein Begriff, der hat in der Geschichte des Christentums in den USA eine spezifische Bedeutung. Und jetzt in den Monaten danach gab es ja zum Beispiel so etwas wie dieses Gebetsfestival, Rededicate, also rund um die 250-Jahr-Feier. Kann man sagen, dass die Erwartungen, die man da hatte, sich einfach gar nicht erfüllt haben?
1: Also wenn man dieses Event da auf der National Mall hier in Washington als Maßstab nimmt, dann war das ein grandioser Flop. Also Rededicate USA, der Gedanke, wir übergeben die USA wieder an Gott als christliche Nation. Da hatte man sich vorgestellt, da ist die National Mall so voll wie vielleicht vor 60 Jahren, als Martin Luther King da vom Lincoln Memorial stand. Aber am Ende waren es einige wenige Tausend, die da einer endlosen Aneinanderreihung von prominenten Megapredigern da aus der rechten Szene dann zuhören mussten, die immer dasselbe wiederholt haben. Also das war ein Flop. Und man kann auch insgesamt, glaube ich, sagen, dass diese Erwartungshaltung, dass aus der Trauerfeier und der Heiligenverehrung für Charlie Kirk so eine Erweckungsbewegung erwachen würde, die sich auch institutionalisieren würden in neuen Gruppen von Turning Point USA, also seiner Organisation, dass das nicht gelungen ist. Also Charlie Kirk stand ja einerseits für eine Bewegung und andererseits für eine mächtige Organisation. Die mächtige Organisation gibt es immer noch. Aber der Bewegungscharakter ist verloren gegangen und gerade auch dadurch, dass J.D. Vance versucht hat, sich Turning Point USA, diese Organisation, einzuverleiben, ist, glaube ich, sagen wir mal, dieser Aufbruchscharakter verloren gegangen. Und das Interessante ist, im öffentlichen Raum haben sich diese apokalyptischen, endzeitlichen Kampffantasien immer weniger jetzt durchsetzen können und stattdessen haben auch die Gegenkräfte, also die Kräfte der Mainline, also der gemäßigten Kirche und der Zivilgesellschaft, den öffentlichen Raum wieder zurückerobert mit einer ganz einfachen Botschaft, nämlich dem der Nächstenliebe, der Nachbarschaft, also der Begriff des Neighbors, hat eine ganz andere Überzeugungskraft gewonnen als Gegennarrativ, als Gegenerzählung zu den Hasserzählungen, den Ressentiments der MAGA-Bewegung.
0: Das heißt, dass aber bei aller Apokalyptik, die vom christlichen Nationalismus ausgegangen ist und ja auch immer noch ausgeht, andere Traditionen, zum Beispiel eben rund um diese Mainline-Protestantismus-Kirchen, ich sage jetzt mal, beständiger gewesen sind oder beständiger sind, als man es vielleicht vor einem Jahr noch hätte vermuten können?
1: Also wir haben in den letzten Jahren erlebt gehabt, dass die sogenannten Mainline-Churches, also Lutheraner, Anglikaner, Presbyterianer, dass die im Grunde sozusagen so in so eine Selbstresignation sich zurückgezogen haben. Auf der einen Seite hatten wir diese lauten, schrillen Töne der religiösen Rechten. Auf der anderen Seite hatten wir eine sich immer weiter säkularisierende Gesellschaft, die sich nur noch angewidert abgewandt hat von diesen schrillen, ressentimentgeladenen Tönen. Und jetzt durch die konkreten Erfahrungen, also den Angriffen von ICE und Border Patrol in die Nachbarschaften von Städten wie Minnesota, wie Minneapolis, von Charlotte, North Carolina, von Chicago, Portland und so weiter, stand plötzlich die Frage, was heißt es eigentlich, liebe deinen Nächsten konkret? Und das hat dann bis weit in Wählerschaften von Donald Trump hinein so ein Erschrecken auch ausgelöst zu sagen, also das kann doch nicht sein, weil selbst wenn wir für eine rigide Migrationspolitik sind, das, was jetzt gerade mit unseren Nachbarn, im wörtlichen Sinne unseren Nachbarn passiert, das haben wir nicht gewollt. Und diese Unterstützungsbewegung, zum Beispiel für die Somalier in Minneapolis oder jetzt für die Haitianer in Ohio, die hat sich um den Begriff des Neighbors, der im Deutschen mit zwei Begriffen, nämlich Nachbar und Nächster, getrennt ist, aber im Amerikanischen zusammengehalten wird, zusammengeführt. Und da haben die Kirchen eine ganz entscheidende Rolle gewonnen, weil sie die Orte geboten haben, an denen sich die Zivilgesellschaft treffen und organisieren konnte.
0: Ein Jahr nach den tödlichen Schüssen auf Charlie Kirk. Was bleibt von Kirk und dessen Bewegung Turning Point USA? Darüber habe ich gesprochen mit meinem Kollegen Arndt Henze in Washington.

0: Der 11. September 2001 war ohne Zweifel ein Tag, nachdem die Welt eine andere war. Islamistische Terroristen entführten 4 Passagierflugzeuge. 2 davon steuerten sie in die Zwillingstürme des World Trade Centers, eines ins Pentagon. Rund 3000 Menschen starben. Morgen jährt sich der Anschlag zum 25. Mal und der Tag hat auch das Leben von Muslimen weltweit verändert, auch hierzulande. Denn in nicht wenigen Köpfen ist das Bild vom Islam an diesem Tag mit islamistischer Gewalt untrennbar verknüpft worden. Und immer wieder sehen sich Muslime unter Generalverdacht gestellt. Auf der anderen Seite ist der Kampf gegen Islamismus notwendig. Aber die Frage ist, wann wird aus diesem notwendigen Kampf ein Generalverdacht? Und dieses Spannungsfeld sorgt immer wieder für Konflikte, auch in Deutschland. Und Josef Römel ist dem nachgegangen, im Gespräch mit Sicherheitsbehörden und betroffenen Muslimen.
1: Ein Spielplatz im Frühjahr 2026, irgendwo in Deutschland. Ein 2-jähriger Junge ist dort mit seiner Mutter, die Kopftuch trägt. Dann beginnt ein Mitte 40-jähriger Mann, die beiden anzuschreien. Er beschimpft sie wegen ihres muslimischen Glaubens. Der Junge solle raus aus Deutschland, der Islam habe hier nichts zu suchen. Der Vater kommt wenig später dazu.
2: Besonders getroffen hat mich, dass er auch meinen Sohn angeschrien hat und er quasi zu ihm gesagt hat, er muss raus aus Deutschland und Islam hat hier nichts sozusagen zu suchen. Ich habe gelernt, gegenüber Anfeindungen, mir gegenüber oder komische Kommentare oder was, da kann ich sehr gut damit umgehen, aber dass man halt meinem Sohn, der 2 Jahre alt ist, so anschreit, das hat mich tatsächlich sehr getroffen, das hat mich auch sehr wütend gemacht und ich habe mich in dem Moment so hilflos gefühlt, weil ich mir gedacht habe, was wäre, wenn der ihn angegriffen hätte oder irgendwas, weil es gibt ganz viel verrückte Leute da draußen.
1: Der Vater sucht den Mann später und findet ihn in der Nachbarschaft. Er will ihn zur Rede stellen, doch nun fühlt sich der Mann selbst bedroht und kündigt an, die Polizei zu rufen. Solche Berichte gibt es immer wieder, auch 25 Jahre nach den Anschlägen vom 11. September 2001. Auch der Bonner Rechtsanwalt Martin Heising kann davon berichten. Als junger Mann konvertierte er vor Jahrzehnten zum Islam. Seitdem vertritt er immer wieder Muslime, die Diskriminierung erfahren. Kurz nach dem 11. September habe sich der Umgang mit Muslimen spürbar verschärft, sagt Heising. Das habe sich auch im Umgang von Behörden mit muslimischen Einrichtungen gezeigt.
3: Dass, wenn Muslime einen Kindergarten beispielsweise eröffnen wollten, sie erstmal darlegen mussten, dass sie nicht den kleinen Todespiloten da ausbilden. Das heißt, die Behörden haben da immer Maßstäbe angelegt und Forderungen gestellt, die weit über das hinausgehen, was zum Beispiel bei christlichen oder auch atheistischen, nicht religiösen Kindergartenprojekten der Fall gewesen ist.
1: Nach dem 11. September 2001 erhielten Nachrichtendienste zusätzliche Befugnisse. Der Informationsaustausch wurde ausgeweitet. Islam und muslimisches Leben wurden nun sehr viel stärker, auch unter dem Blickwinkel von Terrorismus und innerer Sicherheit betrachtet. Diese Verschiebung hatte Folgen. Muslime seien nun immer wieder pauschal unter Terrorverdacht gestellt worden, sagt der Sozialwissenschaftler Gian Sianoglu.
4: Der 11. September ist jetzt, würde ich sagen, eine Zäsur und ein Beschleuniger antimuslimischer Bilder, Assoziationen und Handlungen und nicht deren Geburtsstunde. Aber nach dem 11. September werden diese vorhandenen Bilder massiv verdichtet und sicherheitspolitisch aufgeladen. Das heißt, muslimische Zugehörigkeit wird eng verknüpft mit religiös begründeten Extremismus, Terrorismus, Radikalisierung, innere Sicherheit. Und so weiter. Das heißt, Sicherheit- und Terrorismusdebatten spielen seit dem 11. September eine zentrale Rolle für die Stigmatisierung muslimisch markierter Menschen.
1: Auch Moscheen gerieten nach dem 11. September stärker in den Blickwinkel der Sicherheitsbehörden. Das zeigt sich auch in Fällen, die Martin Heising als Anwalt vertritt. Seit 2001 vertritt er immer wieder Muslime, denen zum Beispiel Verbindungen zur Muslimbruderschaft nachgesagt werden, einer islamistischen Bewegung, die eine an islamischen Vorstellungen ausgerichtete Gesellschaftsordnung anstrebt. Nach Heisings Darstellung sind die Hinweise auf solche Verbindungen allerdings häufig vage, können für die Betroffenen aber weitreichende Folgen haben. In manchen Fällen werde ihnen deshalb etwa die deutsche Staatsbürgerschaft verweigert.
3: Und dann gibt es dezidierte Berichte des Verfassungsschutzes darüber, wann diese Person in der Moschee gewesen ist, welche Freitagspredigten sie sich angehört hat, bei welchen Vorträgen sie anwesend gewesen ist. Und das zeigt mir, dass der Verfassungsschutz mit einer viel größeren Zahl von V-Leuten in den Moscheen arbeitet, als das den meisten Muslimen wahrscheinlich überhaupt bewusst ist.
1: Heising erlebt das gerade selbst. Seit vielen Jahren vertritt der Anwalt Beschuldigte in Staatsschutz- und Terrorverfahren, darunter auch Salafisten. Salafismus ist eine Strömung des Islamismus. Inzwischen beschäftigt sich die Bonner Polizei allerdings auch mit ihm selbst. Gegen Heising läuft eine verwaltungsrechtliche Auseinandersetzung. Worum es genau geht, ist der Redaktion bekannt. Heising möchte es derzeit nicht öffentlich machen. Ob der Streit mit der Polizei vor einem Verwaltungsgericht landet, ist noch unklar. Nach Heisings Darstellung spielen bei der Bewertung unter anderem seine beruflichen Kontakte in die salafistische Szene und seine Arbeit als Strafverteidiger eine Rolle.
3: Ausgangspunkt dieses Verfahrens ist mein Facebook-Auftritt und die Polizeibehörde ist dann gegen mich vorgegangen, weil unter meinen 5000 Facebook-Freunden auch solche sind, die sich verfassungsrechtlich relevant betätigen. Das heißt, die sind dem salafistischen Spektrum oder anderen islamistischen Kreisen zuzuordnen. Und es ist bei einem Anwalt, der schwerpunktmäßig im Bereich Terrorismus, Staatsschutzdelikte auftritt, natürlich völlig klar, dass dann auch Mandanten bzw. Personen aus der Szene dann sich über Facebook verlinken.
1: Das Bonner Polizeipräsidium äußert sich nicht zu dem laufenden Verfahren, betont aber, Maßnahmen basierten auf geltendem Recht. Dass der Verfassungsschutz Muslime pauschal verdächtige, weist Jens Koch, Vizepräsident des Bundesamtes für Verfassungsschutz, zurück.
5: In dem Moment, wo wir ganz klar diejenigen Muslime, die das Ganze missbrauchen, wo wir die ganz klar auch angehen und wo wir denen auch ganz klar Grenzen aufzeigen, sehen wir es so, schützen wir die große Mehrheit der völlig friedliebenden, unbescholtenen Muslime, die ja auch in diesem Staat hier eine unglaublich wertvolle Rolle spielen und ohne die hier ganz viel auch morgen zusammenbrechen würde.
1: Diese Trennung zwischen Islam und Islamismus stellte die Sicherheitsbehörden nach dem 11. September 2001 allerdings vor neue Herausforderungen. Beim Bayerischen Verfassungsschutz sei der Bereich Islamismus kurz nach den Anschlägen massiv ausgebaut worden, berichtet eine langjährige Mitarbeiterin der Behörde, die anonym bleiben will.
6: Wir mussten geschult werden, wir mussten uns Wissen aneignen und das war schon auch eine Herausforderung für alle dort eingesetzten Mitarbeiter. Und was für uns auch gerade in den Anfangszeiten sehr wichtig war, dass wir auch islamwissenschaftliche Kompetenzen in unser Haus genommen haben, also eingestellt haben. Die sind dann schon Anfang 2002 die ersten bei uns aufgeschlagen.
1: Forscher Gian Sinanoglu warnt allerdings davor, dass sich ein konkreter Verdacht ausweitet. Dass Einzelne für alle stehen, diese Sorge beschäftigt auch die Strafverteidiger Martin Heising und auch seinen Kollegen Serkan Alkan. Beide vertreten gemeinsam seit Jahren Menschen aus der islamistischen Szene. Serkan Alkan sagt:
7: Hier haben wir natürlich immer das Problem, dass jeder, der hier irgendwann mal vor Gericht steht, da wird drüber berichtet und jeder denkt, der Islam ist insgesamt so.
1: Nach eigenen Angaben sprechen die Anwälte mit radikalisierten Mandanten auch über deren Ideologie. Alkan versucht dabei, Widersprüche in ihrem Weltbild offenzulegen.
7: Du sagst die ganze Zeit, ich bin hier im Darul Harb, nennen die das, also im Haus des Krieges. Aber irgendwie sehe ich hier keine Leute, die bewaffnet gegeneinander sind. Vor dem Hintergrund, wenn du dann solche Sachen machst, schadest du ja auch dem Islam.
1: Solche Gespräche führen nicht automatisch zum Ausstieg, aber sie können Zweifel wecken. Gleichzeitig begegnet Anwalt Heising in seiner Kanzlei immer wieder Muslimen, die von Diskriminierung berichten.
3: Fatima, du bist aber hässlich mit deinem Kopftuch, wenn Lehrer das gesagt haben, solche Sachen, die haben wir auch viel gemacht, Kopftuchverbote an Schulen und so und Fälle von Kündigungen am Arbeitsplatz wegen Kopftuch, also die ganzen Diskriminierungsfälle haben wir in der Kanzlei auch bearbeitet.
1: Solche Erfahrungsberichte gibt es seit dem 11. September 2001 zunehmend. Nach den Daten des Nationalen Diskriminierungs- und Rassismusmonitors berichten 21% der muslimischen Frauen, mindestens einmal im Monat angefeindet zu werden. 38% der muslimischen Befragten erleben Diskriminierung im öffentlichen Raum. Sie berichten auch von muslimfeindlichen Erfahrungen im Kontakt mit staatlichen Institutionen. Dabei geht es nicht nur um persönliche Erfahrungen, auch politische und mediale Debatten prägen das Bild von Muslimen. Seit dem 11. September, vor allem im Zusammenhang mit Terror, später mit Integration und Migration. Forscher Sianoglu warnt dabei vor einem Gegensatz zwischen den Muslimen und den Deutschen.
4: Und genau diese Trennung, Teilung führt eben zu einer gesellschaftlichen Polarisierung. Deutsch sein und muslimisch sein sind schon bereits gelebte Realität. Und diese Lebensverhältnisse brauchen Raum in auch politischen Debatten, in medialen Debatten. Und wir müssen eben aufhören, das als Gegensätze ständig zu konstruieren.
1: Politik trage deshalb Verantwortung dafür, wie über gesellschaftliche Probleme gesprochen wird, sagt der Forscher. Islamismus müsse bekämpft werden, ohne Muslime pauschal unter Verdacht zu stellen.
0: Wie der 11. September das Leben von Muslimen und die Arbeit von Sicherheitsbehörden in Deutschland verändert hat und wann aus dem Kampf gegen Islamismus ein Generalverdacht gegen Muslime wird. Josef Römel ist dem nachgegangen und morgen in dieser Sendung vertiefen wir das Thema nochmal und schauen dann aber in die USA. Und das war Tag für Tag für heute. Luisa Mayer hatte die Redaktion. Hier folgen erstmal Nachrichten und dann anschließend übernimmt der Kollege Sebastian Moritz im Marktplatz mit diesem Thema: Wege durch die neue Grundsicherung, Rechte, Pflichten und Unterstützung. Und mit Ihren Fragen zu diesem Thema können Sie mitmachen bei dieser Sendung, und zwar über die Hörernummer 00800 4464 4464 oder wie immer mit der Mail ins Studio marktplatz@deutschlandfunk.de. Und für Tag war das Benedikt Schulz. Tschüss, machen Sie es gut.

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1: Zehn Uhr, die Nachrichten. Zunächst die Übersicht. Der Bundestag hat seine Haushaltsdebatte mit Beratungen über den Etat des Innenministeriums fortgesetzt. Den Krankenkassen droht nach Medienberichten wegen Fehlinvestments ein Milliardenverlust. Gegen 11 Uhr werden bundesweit die Alarmsysteme für den Kriegs- und Katastrophenfall getestet. Die Meldungen im Einzelnen. In der Haushaltsdebatte des Bundestags hat Bundesinnenminister Dobrindt den Etat für sein Ressort verteidigt. Der CSU-Politiker erklärte, die Mittel seien etwa für die Cyberabwehr und den Umbau der Nachrichtendienste in echte Geheimdienste nötig. Die Bedrohungslage wachse. Deutschland sei täglich Ziel von Cyberangriffen, Spionage, Desinformation und hybrider Kriegsführung. Der Haushaltsentwurf sieht 16,7 Milliarden Euro vor, 950 Millionen Euro mehr als noch in diesem Jahr. Der innenpolitische Sprecher der AfD-Fraktion, Curio, sagte, der Staat werde damit für eine falsche, inländerfeindliche Politik geschröpft. Der SPD-Politiker Gerster erklärte, das Sicherheitsniveau werde verbessert. Viel Geld fließe in Personal für Polizei, technisches Hilfswerk und andere Einsatzkräfte, die täglich für Sicherheit sorgten. Der Grünen-Politiker Eckert forderte mehr Mittel für Prävention, politische Bildung und Programme, die den gesellschaftlichen Zusammenhalt stärken. Der Bremer Bürgermeister Bovenschulte unterstützt den Vorschlag des nordrhein-westfälischen Ministerpräsidenten Wüst, ein mögliches Verbotsverfahren gegen die AfD durch eine Bund-Länder-Gruppe prüfen zu lassen. Der SPD-Politiker sagt im Deutschlandfunk, im Vordergrund müsse die politische Auseinandersetzung mit der AfD stehen. Gleichzeitig gebe das Grundgesetz klar vor, verfassungsfeindliche Parteien zu verbieten. Bundeskanzler Merz hatte sich zuvor skeptisch zu den Erfolgschancen eines AfD-Verbotsverfahrens geäußert. Die juristischen Hürden seien sehr hoch. Seine Priorität sei, sich mit der Partei auseinanderzusetzen und Wähler für die Mitte zurückzugewinnen, sagte der CDU-Vorsitzende. Verteidigungsminister Pistorius, SPD, und Baden-Württembergs Ministerpräsident Özdemir von den Grünen befürworten Verbotsverfahren, insbesondere gegen eindeutig völkische AfD-Landesverbände. Nach dem Wahlerfolg der AfD Sachsen-Anhalt fordert die Präsidentin der israelitischen Kultusgemeinde München und Oberbayern, Knobloch, mehr Engagement für die Demokratie. Sie sagt im Deutschlandfunk, hier seien besonders die Zivilgesellschaft und die Medien gefragt. Die hohe Zustimmung in Sachsen-Anhalt für die AfD zeige, dass die demokratischen Parteien allein nicht ausreichten, für die Grundwerte der Gesellschaft zu kämpfen. Wichtig sei es, junge Menschen von der Demokratie zu überzeugen, betonte die 93-jährige Holocaust-Überlebende. Am Wahlabend hatte sie erklärt, dass Rechtsextreme in Deutschland in dieser Art wieder Wahlen gewinnen könnten, hätte sie sich in ihren schlimmsten Albträumen nicht vorstellen können. Im Fall der Ermittlungen gegen den Berliner SPD-Spitzenkandidaten Krach hat die Partei erklärt, eine umstrittene Spende zurückgegeben zu haben. SPD-Schatzmeister Fischer sagte, eine Zahlung von 9.900 Euro sei zum Jahreswechsel auf dem Parteikonto eingegangen. Als Krach davon erfahren habe, habe er umgehend eine Rücküberweisung angeordnet. Die Staatsanwaltschaft Hannover ermittelt gegen Krach. Laut dem SPD-Politiker geht es bei den Vorwürfen um ein Vergabeverfahren für ein Gesundheitszentrum im Raum Hannover. Ein Bieter habe vor Abschluss des Verfahrens eine Spende an die Berliner SPD gezahlt. Krach war zu der Zeit als Regionspräsident in Hannover tätig. Derzeit ist er für den Wahlkampf unbezahlt beurlaubt. Der Skandal um mutmaßliche Verluste durch riskante Immobiliengeschäfte bei den Krankenkassen und kassenärztlichen Vereinigungen beschäftigt die Bundesregierung. Das meldet die Tagesschau unter Berufung auf eine Kleine Anfrage der Grünen. Demnach untersuchen derzeit unter anderem Bundes- und Landesbehörden, wie es zu den Fehlinvestments kommen konnte. Der finanzielle Schaden könnte sich auf 1,1 Milliarden Euro belaufen. Bisher war von rund 220 Millionen Euro die Rede gewesen. Den Angaben zufolge haben insgesamt 12 Krankenkassen Gelder in Anlagen gesteckt, die als leistungsgestört gelten. Das bedeutet, dass Renditeerwartungen deutlich verfehlt werden. Auch ein Totalverlust ist möglich. Die Grünen-Politikerin Pichotta sagte, offensichtlich fehle es einigen Kassen an ausreichenden Kontrollmechanismen und finanzpolitischem Sachverstand. Am bundesweiten Warntag werden heute wieder die Kommunikationsabläufe für Not- und Katastrophenfälle getestet. Der Probealarm wird um 11 Uhr über verschiedene Warnsysteme ausgelöst, darunter die Apps Nina und Katwarn sowie das Cell-Broadcast-System für Mobiltelefone. Zudem werden testweise Sirenen heulen. Medien und Anzeigetafeln verbreiten Hinweise. Die Entwarnung soll um 11.45 Uhr erfolgen. Deutschlandradio führt anlässlich des heutigen bundesweiten Warntags den neuen Service ASA.de ein. Über die deutschlandweite DAB-Plus-Plattform werden künftig amtliche Mitteilungen für Gefahren und Krisenfälle verbreitet. Der Warntag findet jährlich statt, um zu testen, ob die Behörden die Bevölkerung im Notfall erreichen. US-Präsident Trump hat beim Parteitag der Republikaner massiv um Zustimmung für die Partei bei den Zwischenwahlen im November geworben. Auf deren Kongress in Dallas im US-Bundesstaat Texas versprach er allen erwachsenen US-Bürgern eine Zahlung von $5.000, sollten die Republikaner ihre Mehrheit in Senat und Repräsentantenhaus behalten. Trump warnte in seiner Rede vor einem Sieg der, Zitat, radikal linken Demokraten und forderte alle Wähler dazu auf, bei den Midterms so zu tun, als stünde er auf dem Wahlzettel. Traditionell werden in den USA Parteitage nur alle 4 Jahre vor den Präsidentschaftswahlen einberufen. Trumps Beliebtheitswerte waren zuletzt jedoch unter anderem wegen des Irankriegs gesunken. Bei einem russischen Drohnenangriff auf ein Einkaufszentrum in der ukrainischen Stadt Sumy sind mindestens 5 Menschen getötet worden. Nach Angaben der Polizei wurden 24 weitere Personen verletzt. In der Nacht wurden auch wieder Ziele in Kiew attackiert. Das ukrainische Militär griff unterdessen die russische Hafenstadt Machatschkala am Kaspischen Meer an, sowie eine mehr als 3000 Kilometer entfernte russische Industrieanlage nahe dem Polarkreis. Und hier noch einmal die Übersicht. Der Bundestag hat seine Haushaltsdebatte mit Beratungen über den Etat des Innenministeriums fortgesetzt. Den Krankenkassen droht nach Medienberichten wegen Fehlinvestments ein Milliardenverlust. Gegen 11 Uhr werden bundesweit die Alarmsysteme für den Kriegs- und Katastrophenfall getestet. Abschließend das Wetter. Im Norden zeitweise stärker bewölkt, aber kaum Regen. Im Südwesten und der südlichen Mitte viel Sonnenschein. 16 bis 24 Grad. Morgen im Nordwesten und Westen bewölkt und gebietsweise etwas Regen, ebenso an den Alpen, sonst teils sonnig, teils wolkig. 18 bis 25 Grad. Das waren die Nachrichten.
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2: Heute mit Sebastian Moritz. Herzlich willkommen. Rund 7 Millionen Menschen in Deutschland leben von der Grundsicherung. Sie hat zum 1. Juli das Bürgergeld abgelöst. Mit dem Wechsel will die Bundesregierung das Sozialsystem gerechter gestalten. Menschen, die Hilfe brauchen, sollen sich weiter auf staatliche Unterstützung verlassen können. Wer arbeiten kann, muss daran mitwirken, seinen Lebensunterhalt selbst zu bestreiten. Doch was heißt das in der Praxis? Unser Thema heute im Marktplatz. Wege durch die neue Grundsicherung. Rechte, Pflichten und Unterstützung. Welche Leistungen umfasst die Grundsicherung? In welchem Rahmen übernimmt der Staat Kosten für Miete, Heizung, Strom, Versicherungen? Welche Pflichten haben Leistungsbeziehende gegenüber den Behörden? Gibt es Hilfsangebote für Menschen, die Schwierigkeiten haben, ihre Ansprüche geltend zu machen? Wie wirkt sich ein Nebenjob auf die Leistungen aus? Über diese und viele weitere Fragen wollen wir hier in den nächsten knapp 1,5 Stunden diskutieren. Melden Sie sich gern.
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2: Und dann landen Sie mit Ihren Fragen möglicherweise hier im Studio. Und dazu begrüße ich hier in Köln im Studio Christian Körfgen, Standortleiter beim Jobcenter in Köln. Herzlich willkommen.
4: Guten Tag und danke für die Einladung.
2: Aus dem Studio in Hannover zugeschaltet Matthias Braunholz von der Arbeits- und Sozialberatung Werkheim e.V. Hannover, außerdem Sprecher des Bündnisses der niedersächsischen Erwerbslosenberatungsstellen. Hallo.
5: Jo, guten Morgen.
2: Und aus Frankfurt am Main zugeschaltet Johannes Theis von der AG Tuvas, einem Beratungsprojekt der Frankfurter Fachhochschule. Schön, dass Sie dabei sind.
0: Ja, hallo.
2: Wir wollen in dieser Sendung nicht über die politische Dimension dieser Reform vom Bürgergeld zur Grundsicherung sprechen, sondern darüber, was diese Reform ganz konkret für die Betroffenen bedeutet. Und damit wir dafür eine gute Grundlage haben, hat die Kollegin Felicitas Böselager aus unserem Hauptstadtstudio die wichtigsten Änderungen zusammengefasst.
5: Zunächst ist der Name neu. Aus dem Bürgergeld ist die Grundsicherung geworden. Aber auch der Inhalt hat sich deutlich verändert. Die Regeln und Sanktionen sind im Vergleich zum Bürgergeld schärfer geworden. Bundesarbeitsministerin Bärbel Baas erklärt im Interview mit der ARD, worum es der Bundesregierung bei der Grundsicherung geht.
6: Wir wollen, dass die Menschen wieder auf eigene Füße kommen, dass sie, wenn sie arbeiten können, dass sie auch Maßnahmen bekommen und Unterstützung und Hilfe. Und auf der anderen Seite gibt es eben aber auch Menschen, die könnten, aber nicht wollen. Und deshalb war beides wichtig, fordern, aber auch fördern.
7: Was hat sich konkret geändert?
5: Es wird härter sanktioniert. Die Vermittlung in Arbeit hat Vorrang. Es gibt neue Regeln für das Vermögen und die Wohnkosten. Und auch die Regeln für Eltern sind strenger geworden.
7: Was bedeuten härtere Sanktionen?
5: Wenn eine Person beispielsweise nicht bei einer Fördermaßnahme erscheint oder keine Bewerbung schreibt, dann darf das Jobcenter das Grundsicherungsgeld 3 Monate lang um 30% kürzen. Das können rund 150 Euro sein. Auch wenn ein Grundsicherungsempfänger zum zweiten Mal einen Termin beim Jobcenter versäumt, können die Leistungen um 30% gekürzt werden. Wer dann zum dritten Mal nicht zum Termin erscheint und dafür keinen wichtigen Grund nennen kann, gilt als nicht erreichbar. Der Person wird dann zuerst der Regelsatz gestrichen, die Miete soll direkt an den Vermieter überwiesen werden. Wenn der Betroffene sich dann immer noch nicht meldet, fällt er aus dem System heraus und alle Leistungen, also auch das Wohn- und Heizungsgeld, werden gestrichen. So begründet die Arbeitsministerin die Sanktionen.
6: Wir haben Mitwirkungspflichten. Das ist eine Leistung, die der Staat zur Verfügung stellt, wenn Hilfe benötigt wird. Und wenn die Angebote nicht angenommen werden bei denen, die können, dann braucht es eben auch Sanktionen.
7: Was heißt es, dass die Vermittlung in Arbeit Vorrang hat?
5: Das bedeutet, dass Grundsicherungsempfänger eher Arbeit aufnehmen sollen, die zumutbar, aber vielleicht nicht gut bezahlt ist, bevor das Jobcenter eine Weiterbildung zahlt. Weiterbildungen und Qualifizierungen fallen aber nicht ganz weg.
7: Dürfen Menschen in Grundsicherung ihr Erspartes behalten?
5: Als die Grundsicherung noch Bürgergeld hieß, gab es eine Karenzzeit für das Vermögen. Das bedeutete, dass Menschen, die Bürgergeld empfangen haben, ein Jahr lang nicht an ihr Erspartes mussten. Diese Karenzzeit fällt nun weg. Außerdem hat sich die Höhe des Schonvermögens geändert, also des Geldes, das eine Person behalten darf. Es wird nun nach dem Alter gestaffelt. Wer unter 30 Jahre alt ist, darf zum Beispiel 5.000 Euro sparen. Wer über 50 Jahre alt ist, 20.000 Euro.
7: Welche Regeln gelten für die Wohnkosten?
5: Der Maßstab für die Miete war und ist der Wohnungsmarkt vor Ort. Geändert hat sich aber, dass die Miete schon ab dem ersten Jahr gedeckelt werden kann. Der Deckel, so heißt es vom Arbeitsministerium, beträgt die 1,5-fache Höhe der allgemeinen Angemessenheitsgrenze. Konkret bedeutet das zum Beispiel: Wenn die sogenannte Angemessenheitsgrenze in einem Ort für eine bestimmte Wohnungsgröße bei 600 Euro liegt, dann ist die Miete auf 900 Euro gedeckelt.
7: Was hat sich für Eltern geändert?
5: Eltern, auch Alleinerziehende, sollen früher wieder arbeiten gehen oder einen Sprachkurs oder eine Weiterbildung besuchen. Und zwar schon nach 14 Monaten. Zuvor galt das nach 3 Jahren. Das gilt dann, wenn es einen Kita-Platz oder andere Betreuungsmöglichkeiten in der Umgebung gibt.
7: Gibt es Ausnahmen?
5: Ja. Psychisch kranke Menschen sollen von den Sanktionen verschont bleiben, erklärt Bärbel Baas.
6: Mir war wichtig bei psychisch Kranken, dass auch eine persönliche Anhörung stattfindet, damit man eben nicht einfach einen Aktendeckel schließt und womöglich die Falschen auch mit Maßnahmen dann trifft.
5: Auch bei Kindern und Jugendlichen wird nicht gekürzt. Jugendliche sollen insgesamt umfassender beraten und unterstützt werden. Und bei jungen Menschen unter 30 ist der Vermittlungsvorrang weniger streng. Sie sollen gezielt gefördert werden.
2: Die wichtigsten Rahmenbedingungen der neuen Grundsicherung zusammengefasst von Felicitas Böselager. Und da waren jetzt viele Aspekte dabei, die wir im Laufe der Sendung vertiefen wollen. Christian Körfgen vom Jobcenter in Köln. Lassen Sie uns zunächst zu Beginn mal klären, wer überhaupt Grundsicherung bekommt. Also ich habe vorhin die Zahl von rund 7 Millionen Menschen in Deutschland genannt. Das sind aber nicht alles ehemalige Bürgergeldbezieher. Also wer bekommt Grundsicherung grundsätzlich?
8: Also die Grundvoraussetzung, um Grundsicherungsleistungen zu bekommen, ist also zum einen, dass man dem Arbeitsmarkt also zur Verfügung steht, also grundsätzlich 3 Stunden täglich in der Lage ist zu arbeiten. Und die andere Grundvoraussetzung neben den etlichen Nebenvoraussetzungen ist, dass man seinen eigenen Lebensbedarf nicht durch diese Arbeit zum Beispiel oder durch gar keine Arbeit nicht sicherstellen kann für sich oder seine ganze Familie.
2: Aber in dieser Gesamtzahl der Grundsicherungsempfänger sind ja auch zum Beispiel Menschen, die Grundsicherung im Alter beziehen und die möglicherweise aufstocken, weil sie arbeiten und das Geld eben nicht reicht. Auch das sind ja Fälle von Grundsicherungsempfängern und Empfängerinnen.
8: Ja, also jetzt, wie gesagt, die Grundsicherung, die früher das Bürgergeld war, bezieht sich halt auf Personen zu einem, das ist das eine Kriterium zu der Grundsicherung für Alter zum Beispiel oder den Leistungen nach dem SGB 12, wie ich gerade sagte, die grundsätzliche Arbeitsfähigkeit. Mhm. Wenn ich also halt nicht in der Lage bin, 3 Stunden täglich zum Beispiel einer Arbeit nachzugehen, dann wäre eher das SGB 12 die richtige Rechtsgrundlage. Und wir haben auch eine Altershöchstgrenze, wo es dann halt für die Grundsicherung für ältere Menschen geht.
2: Jetzt ist aus dem Bürgergeld die Grundsicherung geworden. Die Änderungen haben wir gerade in einigen Grundzügen gehört. Was würden Sie denn sagen, was sind so die wichtigsten Punkte, die sich da geändert haben?
8: Ich kann nur sagen, dass da wirklich Ihre Redaktion sehr gut recherchiert hat. Also ich fand es gerade sehr ausführlich und alles, was da eben genannt wurde, sind halt in der Tat die neuen Änderungen, was sich nochmal betrifft halt auf das Thema Vermittlung, das Thema Leistungsminderung gibt es neue Änderungen, das Thema Kosten der Unterkunft beziehungsweise Miete und auch Vermögen oder auch die Aktivierung von Erziehenden. Also das sind so, würde ich jetzt sagen, die Hauptänderungspunkte.
2: Wenn wir uns im Laufe der Sendung genauer anschauen, Herr Braunholz, in Ihrer Beratung haben Sie ja täglich Kontakt zu Betroffenen. Nehmen Sie uns doch mal ein Stück mit. Was sind denn die größten Fragen oder Sorgen, die da jetzt bei Ihnen auf dem Tisch landen?
0: Die Änderungen hier zum SGB II, die kommen jetzt erst nach und nach jetzt in die Beratungsstelle. Wir haben grundsätzlich alle möglichen Fragen rund um Arbeitslosigkeit. Ich bin auch schon seit 2002 in der Beratungsstelle dabei und muss sagen, mit den Änderungen, also neue Grundsicherung, es gibt einfach das SGB II. Wir haben jetzt nur einen neuen Namen, also aus Bürgergeld wird jetzt das Grundsicherungsgeld, einfach eine Umbenennung und dann wurden mal ein paar Stellschrauben einfach gestellt. Und seit 2005, seit Einführung des SGB II, ist es tatsächlich so, dass wir hauptsächlich zur Existenzsicherung beraten. Das heißt, wir erläutern Bescheide, wir gucken, sind die Bescheide richtig. Zu uns kommen Menschen, die Probleme in der Kommunikation mit dem Jobcenter haben oder die Briefe, Bescheide nicht verstehen. Vielfach werden Leistungen zurückgefordert. Das ist systembedingt einfach. Also es werden Leistungen gezahlt und dann muss wieder erstattet werden. Das verstehen die Menschen tatsächlich nicht. Und aufgrund der Komplexität gibt es auch immer wieder Fehler in den Bescheiden. Der Komplexität und dem Umfang. Wir sprechen ja hier bei den Leistungsempfängern von 5 Millionen Menschen, die von den Jobcentern Leistungen beziehen.
2: Ja, wie wir mit solchen Fehlern bei den Bescheiden umgehen, auch das wollen wir natürlich im Laufe der Sendung thematisieren. Herr Theis, auch Sie beraten ja Betroffene bei der AG Tuvas, im Beratungsprojekt der Fachhochschule Frankfurt, gibt es schon seit Jahrzehnten. Sie haben da juristische Aspekte im Blick, aber auch sozialarbeiterische Fragestellungen. Wie müssen wir uns Ihre Arbeit vorstellen? Bei einer Beratungsstelle denkt man ja vermutlich zunächst eher nicht an eine Fachhochschule.
9: Das stimmt, das ist ein relativ besonderes Projekt. Genau, ist so in den 70ern entstanden. Da war ja vielleicht noch auch ein bisschen mehr Engagement auf Seiten von Hochschulen da, sich auch sozialpolitisch zu engagieren. Und daraus ist es entstanden und wir haben es geschafft, das irgendwie immer am Leben zu erhalten, auch vielleicht mit teilweise etwas kreativeren Mitteln. Genau, und ich glaube, so dieses... der Blick, der bei uns ein bisschen besonders ist, ist, dass wir zum einen an die Ausbildung von Sozialarbeitenden mit integriert sind. Das heißt, wir haben immer Studierende,

0: oder auch ein bisschen verstehen zumindest. Und ich kann dann auch was dagegen tun, wenn ich das Gefühl habe, die sind gar nicht richtig, die stimmen gar nicht.
1: Herr Köfgen, wir haben vorhin schon geklärt, gut 5 Millionen ehemalige Bürgergeldbezieher bekommen nun Grundsicherung. Wer sind diese Menschen? Also was muss passieren, damit man zum Grundsicherungsempfänger wird? Wer hat der Anspruch drauf?
2: Das ist also wirklich der totale Querschnitt der Bevölkerung. Also es gibt wirklich die verschiedensten Gründe, weswegen man Grundsicherungsleistung bezieht. Also das können zum Beispiel Menschen sein, die durch Trennungen und weil sie jetzt Kinder alleine erziehen können, deswegen vielleicht auch nicht unbedingt arbeiten gehen können. Dazu hinzukommen hohe Kosten der Unterkunft. Zum Beispiel in einer Stadt wie Köln haben wir sehr hohe Mieten. Das kann aber auch der Mensch sein, der zuerst Arbeitslosengeld 1 bezogen hat, also erst diese Versicherungsleistung bekommen hat und dann in dieser Zeit keinen Job gefunden hat. Und dann ist dann der nächste Schritt, wenn das Arbeitslosengeld 1 ausläuft, dass man dann die Grundsicherungsleistung beantragt. Kann. Es können aber auch Selbstständige sein, die plötzlich, gerade in der Pandemie hatten wir viele Selbstständige, die akut vor dem Ruin standen, nicht in eine Arbeitslosenversicherung eingezahlt haben und dadurch in die Grundsicherung rutschten oder damals das Bürgergeld. Nee, es war noch vor dem Bürgergeld.
1: Jetzt ist gerade das Thema Erspartes auch schon angeklungen, das Thema Karenzzeit. Also wie sieht es mit Erspartem aus, mit Vermögen? Muss ich das zunächst aufbrauchen, bevor ich Grundsicherung bekomme oder wie viel darf ich davon behalten? Was hat sich da geändert?
2: Ja, also die Änderung hat folgende, dass eine Karenzzeit, wie es vorher im Bürgergeld war, weggefallen ist. Man hat aber beim Vermögen, also es wird nicht direkt das ganze Vermögen, muss man selber erstmal einsetzen, sondern es gibt dort Freibeträge. Man kann vielleicht einfach erklären, dass sich diese Freibeträge nach dem Alter richten. Also je älter ich bin, desto höher ist mein Freibetrag, weil ja auch die Möglichkeit ist, Vermögen anzusparen, auch höher ist. Und wenn dieser Freibetrag überschritten wird, dann wäre das also erstmal zu verbrauchen, bevor man dann Grundsicherungsleistung beantragt.
1: Können Sie da mal eine Hausnummer nennen? Also wie... Wenn man mal so eine Vorstellung
2: hat. Also diese Freibeträge, dieses Schonvermögen bis 30 Jahre liegt dann bei 5.000 Euro. Das staffelt sich dann hoch und letztendlich ab 51 Jahre 20.000 Euro Schonvermögen.
1: Jetzt haben Sie gerade auch gesagt, die Karenzzeit ist weggefallen. Herr Braunholz, was bedeutet das für die Betroffenen? Was heißt das, diese Karenzzeit, dass die nicht mehr vorhanden ist?
3: Diese Karenzzeit hatte eigentlich bei uns in der Beratungsstelle nicht allzu viele Fälle getroffen. Vielmehr, also das, was wir jetzt erleben, ist ja eine Kürzung der Vermögensfreibeträge. Vormals, also bis zum 1.7. waren es ja 15.000 Euro pro Person grundsätzlich. Und diese Karenzzeit war ja nur das erste Jahr des Leistungsbezuges, wo dann die Bedarfsgemeinschaft so einige Tausende Euros mehr behalten konnte. So, aber jetzt haben wir es tatsächlich mit einer deutlichen Reduzierung gerade bei den Jüngeren zu tun. Das heißt, bei den Personen, die eventuell alleinstehend sind und bis 30 Jahre alt sind, die jetzt nur 5.000 Euro auf dem Konto haben dürfen. So, und da werden es tatsächlich jetzt wesentlich mehr Fälle sein, die mit ihrem Vermögen da drüber liegen und aus eigener Arbeit eben nicht ihren Bedarf decken können.
1: Sie sagen jetzt 5.000 Euro auf dem Konto. Es gibt ja auch andere Arten von Vermögen. Was ist nicht der teure Schmuck, das Bild an der Wand, das Auto vielleicht auch. Wie sieht es damit aus?
3: Genau, wenn jemand hier zu uns auch kommt in die Beratungsstelle und sagt, oh, mein Arbeitslosen, ne, nehmen wir jetzt mal an, jemand ist 26, wohnt alleine, mein Arbeitslosengeld läuft aus, ich habe jetzt keinen Job, wie sieht's denn jetzt aus, kriege ich hier die Grundsicherung vom Jobcenter? Dann gucken wir auch dahin eben in die Voraussetzung eben Vermögen. Wie hoch ist denn eigentlich Ihr Vermögen? Und wenn derjenige sagt, ja, ich habe 8.000 Euro auf dem Konto, dann sagen wir, okay, mit 8.000 Euro haben Sie keinen Anspruch auf Leistung vom Jobcenter. So, aber, das ist ein kleines, ich sage jetzt mal, ein Luxusproblem. Wenn Sie können jetzt sozusagen erstmal vom Vermögen leben, 3.000 Euro ausgeben und wenn Sie dann unter 5.000 Euro sind, können Sie einen Antrag beim Jobcenter stellen oder aber Sie kaufen sich zum Beispiel das Sofa, das E-Bike, das Auto, was Sie immer schon gerne haben wollten, aber wegen drohender Arbeitslosigkeit nie gekauft haben. So, und dann

0: haben wir natürlich, was weiß ich, Hausratgegenstände, Waschmaschine und so weiter. Und Fahrrad, die sind alle natürlich geschützt, so ganz normale Hausratgegenstände. Und auch ein Auto aktuell immer noch bis, ich glaube, 15.000 Euro ist auch geschützt. Also insofern raten wir dann zur Umwandlung von Vermögen. Bitte nicht verschleudern. Das wäre auch wieder ein Sanktionsgrund. Mhm. Aber eine Umwandlung von Vermögen kann man machen von Barvermögen, zum Beispiel in geschütztes Sachvermögen. Das wäre eine Variante in diesem Fall.
1: Und Herr Köfken, was ist jetzt mit, wenn ich jetzt kein Sofa kaufe, sondern eine teure Uhr oder was weiß ich, anderen Schmuck oder den vielleicht auch besitze, zählt das auch zum Vermögen oder wie wird das?
2: Das muss dann wirklich im Einzelfall betrachtet werden. Mhm. Also ich bin da jetzt nicht so in der Tiefe genau zu wissen, wie ist es mit Schmuck, wie viel Schmuck ist angemessen. Also wir gehen jetzt da auch zum Beispiel jetzt nicht in die Wohnung und schauen uns alles an oder so. Aber wie gesagt, wenn es halt wirklich auffällige Dinge sind, dass halt, wie gesagt, ein sehr Luxusgefährt, Auto oder so, dann natürlich stellen wir weitere Fragen. Aber Sie müssen sich das jetzt nicht so vorstellen, dass wir jetzt da praktisch mit einem Block und so dann durch die Wohnung zum Beispiel gehen.
1: Okay, also wir haben die Vermögensfrage geklärt, Herr Theis. Wenn ich jetzt merke, ich komme mit meinem Geld nicht klar, ich habe möglicherweise Anspruch auf Grundsicherung. Was würden Sie dann raten? Was sollte ich tun in so einer Situation?
3: Also einen Antrag stellen ist immer eine gute Idee, würde ich sagen, zu gucken, genau, kriege ich wirklich Geld, also einen Antrag bei der Behörde zu stellen, was natürlich auch eine Möglichkeit wäre. Ich könnte beim Jobcenter oder beim zuständigen Leistungsträger einfach mich beraten lassen oder ich komme in eine Beratungsstelle und lasse mich da beraten. Das würde ich auch empfehlen, das ist wahrscheinlich hilfreich, weil dann weiß man schon mal, okay, so funktioniert das. Das ist ja für viele Menschen, die noch nichts damit zu tun hatten, sozusagen eine sehr andere Lebenswelt, wie so ein Jobcenter funktioniert, wie so Bescheide funktionieren, wie man angesprochen wird und so weiter. Das ist für viele Menschen ungewöhnlich und ich glaube, da ist es hilfreich, sich beraten zu lassen. Ich würde aber auch sagen, das kann man auch gut ohne Beratung machen. Die meisten Jobcenter bieten das auch an, dass man das digital beantragen kann. Prinzipiell reicht aber eigentlich auch ein Schreiben, das man ans Jobcenter oder an einen anderen Sozialleistungsträger schickt, wo drin steht, ich habe zu wenig Geld, ich brauche Leistungen. Auch das wäre schon ein Antrag. Und damit geht es dann eigentlich los.
1: Gibt es da irgendwelche Fristen, die ich versäumen kann?
3: Ja und nein. Also ich kann einen Antrag eigentlich immer stellen. Aber es ist immer so, dass der Antrag zum 1. des Monats zurück wirkt. Das heißt, wenn mir jetzt am 28. auffällt, das Geld im Monat reicht ja gar nicht mehr, dann sollte ich den Antrag möglichst schnell stellen, weil ich dann noch für den Monat Leistungen bekommen kann. Wenn ich bis zum 1. warte, bekomme ich dann immer erst für den neuen Monat dann Leistungen.
1: Ja. Herr Braunholz, wie ist denn da Ihre Erfahrung? Wie lange dauert das vom Antrag bis zur Genehmigung und dann letztendlich bis zur Auszahlung? Also wie viel Zeit vergeht da?
0: Sehr unterschiedlich. Das Bearbeitungsverfahren ist komplex und sehr, sehr umfangreich. Also wir haben viele, viele Fälle, wo das Jobcenter öfter dann nochmal nachfragt, also mehrere Nachfragen stellt, dass noch Unterlagen fehlen oder aus den Kontoauszügen der letzten 3 Monate, da ist noch irgendeine Zahlung, was weiß ich, da steht dann 50 Euro Geschenk oder so. Dann gibt es Nachfragen, was war das eigentlich? Und also es kann tatsächlich von, wenn es gut läuft, wenn es digital beantragt wird, kann es sein, dass es innerhalb von 3 Wochen bewilligt wird. Je nach Urlaubszeit, Krankheitsstand gerade dieses Teams, was die Leistung bearbeitet, den Antrag bearbeitet. Und teilweise haben wir aber auch Fälle, da ist das schon 6 Monate her. Mhm. So die Antragstellung und wo dann die Menschen dann auch bei uns in die Beratungsstelle kommen und dann nachfragen, jetzt geht's einfach nicht mehr. Wir haben uns Gelder geliehen, so damit wir das irgendwie überbrücken können. Und da gucken wir dann tatsächlich auch nochmal genau hin und gehen eventuell auch in Kontakt mit dem Jobcenter und fragen, okay, wo hapert es denn jetzt eigentlich? Was braucht's eigentlich noch?
1: Und da werden wir an dieser Stelle, muss ich Sie kurz unterbrechen, gleich weiter diskutieren. Wir gehen jetzt in die Nachrichten und dann beantworten wir genau diese Fragen, die Sie gerade angerissen haben hier im Marktplatz.

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1: 10.30 Uhr, die Nachrichten. Die Generalsanierung wichtiger Bahnstrecken wird nach Angaben der Deutschen Bahn länger dauern als derzeit geplant. Konzernchefin Paller sagte in Berlin, das Konzept der Korridorsanierung sei auf dem Prüfstand. Es werde derzeit mit dem Bundesverkehrsministerium abgestimmt und solle bald vorgestellt werden. Es gehe darum, die zeitliche Abfolge und regionale Belastungen besser zu regeln. Bei einer Korridorsanierung werden vielbelastete Streckenabschnitte komplett gesperrt und general überholt. An dem Konzept gibt es viel Kritik. Unter anderem wird moniert, die Verbesserungen stünden in keinem Verhältnis zu den monatelangen Sperrungen. In der Haushaltsdebatte des Bundestags hat Bundesinnenminister Dobrindt den Etat für sein Ressort verteidigt. Der CSU-Politiker erklärte, die Mittel seien etwa für die Cyberabwehr und den Umbau der Nachrichtendienste in echte Geheimdienste nötig. Die Bedrohungslage wachse, Deutschland sei täglich Ziel von Cyberangriffen, Spionage, Desinformation und hybrider Kriegsführung. Der Haushaltsentwurf sieht 16,7 Milliarden Euro vor, 950 Millionen Euro mehr als noch in diesem Jahr. Der innenpolitische Sprecher der AfD-Fraktion Curio sagte, der Staat werde damit für eine falsche, inländerfeindliche Politik geschröpft. Der Grünen-Politiker Eckert forderte mehr Mittel für Prävention, politische Bildung und Programme, die den gesellschaftlichen Zusammenhalt stärken. Der Abgeordnete Bartsch von der Linken warf Dobrindt Verantwortungslosigkeit vor und falsche Prioritäten zu setzen, wenn bei politischer Bildung gekürzt werde. Der Juso-Vorsitzende Thürmer hat einen Neustart für die Bundesregierung gefordert. Reformen dürften nicht nur Kürzungen bedeuten, sagte Thürmer im ARD-Fernsehen. Die Wahl in Sachsen-Anhalt habe gezeigt, dass soziale Sicherheit ein wahlbestimmendes Thema sei. Es sei der Eindruck entstanden, in Berlin werde Politik gegen die Wähler gemacht. Die Bundesregierung müsse nun um jeden Einzelnen kämpfen, den man noch zurückgewinnen könne für die Demokratie. Der CDU-Bundestagsabgeordnete Reddick verteidigte den Kurs der Koalition. Das Problem sei nicht, dass man in den vergangenen Jahren zu viele Reformen gemacht habe, sondern zu wenige. Ziel müsse es jetzt sein, den Menschen in dieser Legislaturperiode funktionierende Systeme zu hinterlassen. Gleichzeitig müsse der Sozialleistungsmissbrauch bekämpft werden, meinte Reddick. Die Inflation in Deutschland ist im August im Vergleich zum Vorjahresmonat auf 2,9% gestiegen. Das teilte das Statistische Bundesamt mit und bestätigte eine frühere Schätzung. Im Juli war die Teuerungsrate auf 2,8% geklettert. Im Juni hatte sie bei 2,3% gelegen. Energie verteuerte sich im August um 10,5% im Vergleich zum Vorjahresmonat. Kraftstoffe wie Benzin kosteten 27,7% und Heizöl 49,6% mehr. Auch in der Eurozone liegt die Inflation mit zuletzt 3,3% deutlich über dem Zielwert der Europäischen Zentralbank von 2,0%. Das Institut könnte deshalb auf seiner heutigen Sitzung in Berlin den Leitzins zum zweiten Mal in diesem Jahr anheben. Derzeit liegt er bei 2,25%. Wer eine Wohnung mietet, muss frei entscheiden können, von wem er seinen Strom bezieht. Das entschied nach Angaben des Deutschen Mieterbunds das Oberlandesgericht Hamm. Das Urteil erfolgte demnach bereits gestern. Darin heißt es, Tochtergesellschaften des Immobilienkonzerns Vonovia dürften einen Mietvertrag nicht zum Vehikel machen, um Mieter an einen bestimmten Anbieter zu binden. Der Mieterbund hatte geklagt, weil in den Verträgen von Vonovia automatisch ein Stromliefervertrag mit Vonovia Energie abgeschlossen werden musste. Die beanstandete Klausel dürfe nun nicht mehr als allgemeine Geschäftsbedingung verwendet werden. Betroffene Mieter könnten den Stromlieferanten wechseln, hieß es. Das Wetter. Im Norden zeitweise stärker bewölkt, aber kaum Regen. Im Südwesten und der südlichen Mitte viel Sonnenschein, 16 bis 24 Grad. Morgen im Nordwesten und Westen bewölkt und gebietsweise etwas Regen, ebenso an den Alpen. Sonst teils sonnig, teils wolkig. 18 bis 25 Grad. Die weiteren Aussichten. Am Samstag im Süden heiter bis sonnig, sonst wechselnd bewölkt. Im Nordwesten anfangs teils dichter Hochnebel, 20 bis 27 Grad. Das waren die Nachrichten.
0: Wege durch die neue Grundsicherung, Rechte, Pflichten und Unterstützung, das ist heute unser Thema im Marktplatz. Ich bin Sebastian Moritz und meine Gäste weiterhin Christian Körfken vom Jobcenter Köln, Matthias Braunholz von der Arbeits- und Sozialberatung Werkheim e.V. in Hannover und Johannes Theiß von der AG TUVAS, einem Beratungsprojekt der Frankfurter Fachhochschule. Und wir freuen uns weiterhin auf Ihre Fragen per E-Mail an marktplatz@deutschlandfunk.de oder rufen Sie uns an 0800 4464 4464. Und wir waren vorhin bei den unterschiedlichen Bearbeitungszeiten für einen Antrag auf Grundsicherung. An Sie, Christian Körfken, einmal die Frage, wie kann das sein, dass ein Antrag manchmal nach wenigen Wochen erledigt ist, manchmal es aber wenige Monate dauert? Was können möglicherweise auch Betroffene tun, um das zu beschleunigen?
2: Ja, genau, das ist wirklich ein wichtiger Punkt. Also es ist in der Tat richtig, dass es je nachdem, wie komplex oder kompliziert der Fall ist, dass der Antragsprozess länger dauert. Das liegt aber weniger an der Bearbeitungszeit, also an der Zeit, die meine Beschäftigten zum Beispiel brauchen, um dann, wenn alle Tatsachen vorliegen, eine Entscheidung zu treffen. Das geht in der Regel sehr schnell. Aber im SGB II wird halt auch immer die ganze Familie betrachtet. Also das heißt, wir brauchen wirklich die verschiedensten Informationen, auch zum Beispiel von Ehegatten, was die verdienen. Also man muss, um seine Hilfebedürftigkeit nachzuweisen, muss man viel offenlegen, viel Informationen erstmal einholen von Kundinnenseite, das dauert. Und wir haben ja auch das Thema, dass es eine nachrangige Leistung ist. Also das heißt, es kann im Antragsprozess auch zum Beispiel der Sachverhalt auftreten, dass wir sagen, okay, der Anspruch ist mutmaßlich so gering, es gibt eine andere vorrangige Leistung, wie zum Beispiel Wohngeld. Und dann muss man auch erstmal von dieser Wohngeldstelle dann die Informationen einholen, reicht das oder reicht das nicht. Und weil es halt so ein komplexes und auch ja dann individuell bemessenes Gesetz ist, dauert es in der Tat manchmal länger.
0: Herr Theiß, was würden Sie denn sagen? Wie kann ich denn so einen Antrag möglichst gut vorbereiten? Welche Informationen kann ich da vielleicht auch für mich schon zusammentragen, damit das eben nicht so lange dauert?
3: Genau, also das, was schon mal auf jeden Fall hilfreich ist, wenn man die Antragsformulare durchgeht und das auch mit dem Auge durchgeht, wo könnten eventuell Unterlagen gebraucht werden, um das auch zu belegen, was ich hier ausfülle. In der Regel werden 3 Monate Kontoauszüge werden gefordert. Im Mietvertrag ist auch immer gefordert, dass man nachweisen kann, wie hoch die Miete ist und die Heizkosten. Solche Dinge werden gefordert. Wenn man kein deutscher Staatsbürger ist, dann ist es gut, wenn man nachweist, welchen Aufenthaltsstatus man hat. Das sind so, glaube ich, so die Klassiker. Natürlich dann, wenn man Einkommen hat, dass man dann auch, weiß ich, zum Beispiel die Lohnnachweise von den letzten 3 Monaten, das sind auch so klassische Sachen, die man gleich mitschicken kann. Meistens auch eine Meldebescheinigung von der Behörde, von der Krankenkasse wird auch häufig dann eine Mitgliedsbescheinigung verlangt. Die Rentenversicherungsnummer, also die Sozialversicherungsnummer und die Steueridentifikationsnummer. Genau, das sind so die,
0: also viele die Sachen, Unterlagen, die man braucht, die man beisammen haben muss.
3: Genau.
0: Wir haben jetzt besprochen, welche Unterlagen, welche Voraussetzungen man erfüllen muss, wer grundsätzlich Grundsicherung bekommt. Die wichtige Frage, die sich daran anschließt, ist natürlich, wie hoch ist diese Grundsicherung? Der Regelsatz, der liegt bei 563 Euro. Herr Körfken, wie viel Geld am Ende auf dem Konto landet, hängt aber dann natürlich von vielen Parametern ab. Sie haben die Bedarfsgemeinschaft eben angesprochen. Also worauf kommt es da an, wie viel Geld die Betroffenen am Ende tatsächlich bekommen, welche Parameter spielen da eine Rolle?
2: Also das Wichtigste dabei ist halt, wie gesagt, das ist eine individuell bemessene Leistung. Also das Einzige, was halt in dem Sinne vielleicht nicht ganz individuell ist, ist der Regelbedarf, den Sie gerade angesprochen haben. Der liegt bei einer alleinstehenden Person bei 563 Euro, bei Partnern 506. Das ist das, was halt dann der Gesetzgeber bestimmt hat, was im Monat dafür reichen sollte, um zum Beispiel für Nahrung, für Strom, für Kleidung, für solche Dinge. Dann wird noch geguckt, was gibt es für Kosten der Unterkunft, also Mietkosten zum Beispiel können das sein. Und gibt es auch spezielle Mehrbedarfe, wenn man zum Beispiel schwanger ist oder ähnliches. Und dann wird das summiert und dann hat man den Bedarf der ganzen Familie, also das noch für mehrere Personen, wenn es eine Familie ist. Und dann wird davon abgezogen, vorrangige Leistungen zum Beispiel oder auch Einkommen. Nicht in voller Höhe, es gibt auch dort Freibeträge, aber dann wird praktisch eine Rechnung gemacht. Was brauchen wir zum Leben? Was haben wir an Einkommen? Zum Beispiel auch Kindergeld. Und dann wird das dann voneinander abgezogen und dann kommt man auf eine, letztendlich auf eine Summe.
0: Sie haben jetzt den Block Wohnung angesprochen, den Block auch Heizen gehört ja auch dazu. Darauf würde ich gerne später nochmal eingehen. Aber Herr Braunholz, an Sie mal die Frage, was muss ich denn dann von diesem Geld, was ich bekomme, bezahlen? Also wie sieht es zum Beispiel aus, wenn die Waschmaschine kaputt geht? Das können ja schnell mehrere hundert Euro sein, die ich möglicherweise nicht einfach so dann bezahlen kann.
4: Richtig. Ich gucke gerne immer aus der Praxis. Also nehmen wir mal eine alleinstehende Person, die vielleicht sogar schon länger Bürgergeld bzw. Grundsicherungsgeld bezieht, bekommt 563 Euro Regelbedarf plus Miete, Nebenkosten, Heizkosten, soweit angemessen. Und von diesen 563 Euro muss diese Person quasi alles zahlen, wenn sie Kaffee trinken geht, wenn da noch ein paar Euro im Monat über sind. Aber dort sind auch Fahrtkosten drin, Portokosten, Kino, Essen, Lebensmittel. Strom ist ein großer Anteil, auch immer, der abgedeckt werden muss, auch aus dem Regelbedarf. Und eine weitere Sache ist eben Bekleidung, beziehungsweise auch, wenn Haushaltsgeräte oder auch Möbel kaputt gehen oder neu angeschafft werden sollen, dann muss auch hier aus diesen 563 Euro alles gezahlt werden. Und das heißt in diesem Beispiel, die Waschmaschine geht kaputt. Wenn die Person noch Vermögen hat, dann muss sie auf das Vermögen zurückgreifen. Und ansonsten könnte die Person dann eventuell ein Darlehen vom Jobcenter in relativ geringer Höhe, ne, günstigste Waschmaschine auf der Welt, bekommen eventuell. Oder aber das Jobcenter sagt, oh, dann Sie können ja mal die nächsten drei Monate vielleicht mal ansparen. Auch sowas haben wir auch schon gehört.
0: Aber Darlehen heißt ja, ich muss das Geld zurückzahlen.
4: Richtig, ja. Genau. Darlehen heißt immer, man muss zurückzahlen. Mhm.
0: Das heißt, ich muss dann einen Antrag stellen, wenn ich jetzt so etwas größere Anschaffungen habe oder wie läuft das ganz praktisch?
4: Genau, ganz praktisch. Waschmaschine, Kühlschrank und Herd gehen gleichzeitig kaputt. Ich habe kein Vermögen und brauche dies aber zum Leben. Und dann kann ich einen Antrag beim Jobcenter einfach stellen, formlosen Antrag auf Darlehen hier. Ich muss diese drei Geräte irgendwie neu kaufen und dann gibt es vielleicht nochmal Nachfragen. Aber dann wird in der Regel ein Darlehen gewährt. Manchmal, in seltenen Fällen, kommt sogar auch der Außendienst bei manchen Fragen irgendwie nochmal vorbei. Hier in der Region Hannover ist der Außendienst eigentlich relativ selten unterwegs.
0: Herr Theis, wie sieht das aus mit Kosten, die anfallen, wenn man Kinder hat? Also zum Beispiel die Klassenfahrt, der Schulausflug, aber vielleicht auch einfach der Mitgliedsbeitrag im Sportverein oder der Beitrag für die Musikschule?
3: Genau, also das ist ein etwas schwierig, also was heißt schwieriges Thema. Ich glaube, für die Betroffenen ist es schwierig. Also Klassenfahrten ist erstmal einfach. Klassenfahrten werden übernommen vom Jobcenter. Da gibt es mittlerweile eigentlich auch in der Regel so, dass die Schulen schon auch dann da Formulare dann mitgeben, die man beim Jobcenter dann einreichen kann. Das ist mittlerweile ganz einfach, also relativ einfach geworden. Dann gibt es im Jahr ungefähr, das ist so aufgeteilt, 180 Euro so für Schulbedarf, also jeder weiß, was ein Schulranzen kostet und dann kann man sich überlegen, wie weit man damit kommt und was man sonst noch so braucht. Es gibt auch Möglichkeiten, das ist nicht ganz einfach, aber man kann es auch, wenn es gibt ja immer mehr Schulen, die dann auch sagen, wir brauchen ein iPad, das muss besorgt werden. Auch da gibt es Möglichkeiten, dass das Jobcenter das finanziert.
0: Und genau. Was ist mit so regelmäßigen Beiträgen, also Sportverein, Musikschule, was auch immer?
3: Genau, also da gibt es 10 Euro im Monat, mit dem man dann sowas finanzieren kann und dann merkt man schon, das ist schwierig. Ein Sportverein ist da vielleicht noch mit möglich, aber jetzt Musikunterricht ist eigentlich nicht möglich.
0: Ja. Da ist man dann raus. Und muss man dann jedes Mal einen neuen Antrag stellen oder bekommt man diese 10 Euro pauschal? Wie läuft das?
3: Genau, also ich muss natürlich nachweisen, dass ich das brauche, dass ich da einen Bedarf habe für diese 10 Euro und dann genau muss ich das beantragen und dann bekomme ich das.
0: Das sind jetzt die Ausgaben, die es zusätzlich noch gibt. Ein großer Block ist eben das Wohnen. Also zusätzlich zu dem Regelsatz gibt es Geld für die Wohnung. Hängt natürlich davon ab, wie viele Menschen in der jeweiligen Bedarfsgemeinschaft sind, wo diese Wohnung ist. Also nach welchen Parametern richtet sich das, Herr Körfgen, dieser Zuschuss bzw. die Übernahme der Wohnkosten?
2: Das ist von Kommune zu Kommune unterschiedlich. Also ich glaube, dass das Wohnen in Köln zum Beispiel halt teurer ist als in kleineren Städten. Da hat jede Kommune eine Mietobergrenze oder einen Mietrichtwert dann festgesetzt. Und es ist halt auch so erstmal, dass wenn man einen Neuantrag zum Beispiel bei uns stellt, dass die Karenzzeit in dem Sinne geblieben ist. Also man hat dann erstmal halt also eine einjährige Karenzzeit, es sei denn, diese Mietobergrenze wird um 1,5-fach überschritten.
0: Also es gibt einen Wert, da sagt man, das ist angemessen. Und wenn das 1,5 oder mehr als 1,5 mal so hoch ist, dann wird es nicht bezahlt. Ansonsten dann, im ersten Jahr erstmal.
2: Das geht nicht ganz so schnell, aber das ist jetzt in diesem Gesetz neu. Wenn es halt 1,5-fach überschritten wird, dann gehen wir dann halt in die Prüfung und wie gesagt, prüfen halt genau, gibt es Gründe dafür, wie kann man das abwenden? Und wenn, je nachdem, ist es dann aber schon nach dem neuen Gesetz so, dass dann nicht mehr, je nachdem wie die Prüfung ausgeht, als das 1,5-fache dann auch gezahlt wird von uns.
0: Und welche Miete angemessen ist, wird eben kommunal festgelegt. Herr Bornholz, was passiert denn, wenn die Miete zu hoch ist? Kann das Jobcenter dann verlangen, dass ich umziehe oder muss ich dann selber was dazu zahlen? Wie läuft das in diesen Fällen?
4: Herr Körfgen hat es gerade schon angesprochen, die eine Grenze ist das 1,5-fache der Mietobergrenze. Wenn die überschritten wird, soll es zu einer sofortigen Senkung kommen. Das heißt, das Jobcenter kürzt auf die 1,5-fache der Mietobergrenze. Die Ausnahmen sind im Gesetz irgendwie sehr unbestimmt definiert. Wir werden da wahrscheinlich viele, viele Gerichtsprozesse noch haben. Die Regelung finde ich auch tatsächlich verfassungswidrig. Und andererseits eben nach dieser Karenzzeit von 12 Monaten, wenn dann die Mietobergrenze übersteigt, wird das Jobcenter eine sogenannte Anhörung zur Information zur Unangemessenheit der Wohnkosten schicken. Da steht dann drin, Ihre Wohnung kostet so und so viel, Mietobergrenze ist so und so viel. Wir fordern Sie auf, Ihre Wohnkosten zu senken. Das können Sie tun, indem Sie umziehen oder den Vermieter fragen, ob er die Miete senkt. Das machen die natürlich immer ganz gerne. Ne? Oder aber eben also dann eben auf den Wohnungsmarkt gehen. Oder gibt es einen wichtigen Grund, auch drin zu bleiben in der Wohnung? So, und dieses Anhörungsschreiben, das wäre auch mein Rat hier tatsächlich, bitte nicht zur Seite legen oder weglegen, sobald so ein Anhörungsschreiben kommt, ist hier was erforderlich, dass man etwas tut. Wenn es einen wichtigen Grund gibt, zum Beispiel aus gesundheitlichen Gründen, kann ich nicht aus dieser Wohnung ausziehen. In der Regel sind das psychische Gründe. Oder wir hatten einen heftigen Fall mal, eine Alleinerziehende mit einem autistischen Kind. Und jede Umgebungswechsel bedeutete für dieses autistische Kind, dass es erstmal für Monate out of order ist. So, und dort konnte eben auch mit einem Attest vom Arzt halt eben auch gesagt werden, okay, ein Auszug aus der Wohnung ist gesundheitlich nicht drin und daher übernahm dann das Jobcenter auch die tatsächlichen Wohnkosten, auch wenn die ein bisschen höher waren.
0: Jetzt haben Sie gerade das Thema Auszug angesprochen. Wenn wir jetzt zum Beispiel mal in einer Stadt wie Köln bleiben, da sind die Mieten nicht nur besonders hoch, sondern es ist einfach total schwierig, eine neue Wohnung zu finden. Also wenn da jetzt eine Familie mit 3-4 Personen auf einmal vor der Frage steht, okay, ich muss jetzt eine neue Wohnung finden, ja, die findet man nicht, erst recht nicht, wenn man nicht so viel für die Miete ausgeben kann. Herr Bornholz, was sind da Ihre Erfahrungen? Also
2: es man ist, kann nicht einfach sagen, man zieht jetzt um.
4: Ja, das ist quasi, ist schon laufendes Geschäft bei uns in der Beratungsstelle geworden. Wie finde ich eine Wohnung? Da können wir leider nicht helfen. Wir raten dazu tatsächlich dann, die Wohnungssuche sehr feingliedrig zu dokumentieren. Mhm. Also wirklich sich jede Woche hinzusetzen. Leider ist es immer noch unklar, wie viel Nachweise und welche Nachweise anerkannt werden vom Jobcenter. Auch hier in der Region Hannover ist es immer noch sehr unterschiedlich, was anerkannt wird, wenn ich keine Wohnung finde. Also teilweise wurden mal 20 Nachweise der Wohnungssuche gefordert. So, aber 20 Wohnungen zu finden, die innerhalb der Mietobergrenze liegen, das ist in einem Monat, das ist unmöglich. Mhm. Auch hier.
0: Ja, ist und das auch eine Messensache dann, Herr Körfgen, oder? Derjenigen Person, die das dann im Jobcenter bearbeitet,
2: Naja, aber das ist ein sehr gebundenes Ermessen. Also das kann nicht jetzt jeder, also klar, ja, gibt es ja Ermessensgrundsätze und alles.
0: Nicht willkürlich.
2: Ich wollte gerade sagen, also natürlich haben wir auch ja fachliche Hinweise, die das alles sehr genau beschreiben. Ja.
0: Wie sieht das denn aus, wenn ich jetzt nicht zur Miete wohne, sondern im Eigentum?
2: Selbstbewohntes Eigentum ist zum Beispiel ein geschütztes Vermögen. Mhm. Also das fällt auch dann unter geschützten Vermögen, wie eben gewisse Vermögensfreigrenzen. Wenn es jetzt natürlich jetzt nicht ein 1000 Quadratmeter Palast ist für eine Person oder so, das sind jetzt wie gesagt extreme Fälle, die ich auch noch nicht erlebt habe in meiner Praxis. Aber grundsätzlich ist selbstbewohntes Wohneigentum ein geschütztes Vermögen.
0: Das heißt, da kann mich auch niemand zwingen, das Haus, die Wohnung zu verkaufen.
2: Ja, wenn halt die Wohnungshaltungskosten jetzt nicht übertrieben unangemessen sind, sondern auch ungefähr halt im Rahmen liegen, dann ist das sehr gut. Also dann verlangen wir das nicht auszuziehen.
0: Und dann haben wir die erste Hörerin in der Leitung. Schönen guten Tag, wer ist denn da?
5: Ja, hallo. Ich bin aus der Nähe von Dresden.
0: Ja. Was ist Ihre Frage, Ihre Anmerkung?
5: Genau. Es geht um die erwähnten Schonvermögen, die Freigrenzen. Ich weiß, dass diese Freigrenzen ja grundsätzlich vorher beim Bürgergeld vor der Antragstellung standen, also beachtet worden sind. Wenn jetzt jemand also im Leistungsbezug wäre, da habe ich einen Bekannten, der voraussichtlich jetzt durch den nahestehenden Tod seiner Mutter erben wird, sozusagen. Wie sieht das dann aus? Er ist im Leistungsbezug und macht einen Minijob. Genau.
0: Herr Körfgen, können Sie dazu was sagen?
2: Ja, also wir haben ja eben festgestellt, dass ja es neue Grenzen gibt, die ab dem 1.7. gelten, aber bei Menschen, die gerade laufend Leistungen beziehen, wird mit Zuge des Weiterbewilligungsantrages jetzt diese neue Frage nach Vermögen immer gestellt. Grundsätzlich ist es so in Ihrem Fall, dass ja jede Änderung in den persönlichen Verhältnissen, also zum Beispiel jetzt ein Erbe oder ich habe jetzt einen neuen Job, alles immer bei uns angegeben werden sollte. Das ist wirklich wichtig, dass Sie das uns immer mitteilen. Und dann kann es sein, dass wenn durch ein Erbe oder sonst irgendetwas jetzt dann würde dann die neue Schonvermögensgrenze dann berücksichtigt werden, überschreitet man dann dieses Vermögen einsetzen muss, um seinen Leistungsbezug dann zu verhindern.
5: Das heißt, habe ich das richtig verstanden? Meines Erachtens nach war es ja früher so, wenn ich nach der Bewilligung Geld, ob durch eine Auszahlung, eine Unfallversicherung, einen Schadenersatz durch Täterausgleich oder was weiß ich, oder durch Erbe jetzt und bekommen habe, dann musste das eingesetzt werden. Es war die Grenze vor Antragstellung da. Jetzt habe ich das verstanden, hoffentlich richtig, ist es so, dass bei jungen Menschen 5.000 bis 5.000 Euro ist stabil, Eigentum oder bleibt dann bei der Person und oder 15.000. Alles, was drüber hinaus ist, muss dann verwendet werden. Oder muss das alles dann auch aufgebraucht werden, weil die Person ja schon in der Grundsicherung ist?
2: Nein, also dieses Schonvermögen gilt, aber es war früher wie heute halt auch so, dass, wie gesagt, Änderungen, wie zum Beispiel ein starker Vermögenszusatz oder auch Einkommensänderungen, also dass das dann nicht dann safe ist, weil es nach der Antragstellung erst zugeflossen ist. Also war früher nicht so und ist auch jetzt nicht so. Aber es gibt halt diese geschützten Vermögen. Und bei bis 30 Jahren ist es zum Beispiel 5.000 Euro.
4: Das könnte ich vielleicht nochmal ergänzen.
0: Ja, gerne.
4: Also Erbschaft ist seit 2023 mit dem Bürgergeldgesetz. Es ist zwar Einkommen, aber es wird bei der Grundsicherung nicht mehr als Einkommen angerechnet. So, aber im nächsten Monat ist es dann Vermögen und da ist dann tatsächlich die Frage, ist der Freibetrag überschritten oder nicht? Und dann, wir beraten dann tatsächlich, wie auch anfangs schon erwähnt, zu gucken, okay, wie hoch ist denn das Vermögen? Was mache ich denn jetzt damit? Wenn das nur geringfügig zum Beispiel darüber schreitet, dann kann man gucken, okay, werde ich jetzt ein bisschen Vermögen irgendwie umwandeln in geschütztes Vermögen, weil meine Waschmaschine ist kurz vorm Zusammenbrechen. Ich brauche ein neues Fahrrad, ich möchte endlich ein neues Sofa haben oder eine Einbauküche. Dann kann man dieses machen so und natürlich die Belege aufbewahren, weil, wie Herr Körfgen schon sagte, das Jobcenter sieht es dann ja in der Regel auf den Kontoauszügen und fragt dann auch nach, wo ist denn dann das Geld geblieben im nächsten Monat.
0: Das heißt, wo Sie gerade die Kontoauszüge ansprechen, ich muss die Kontoauszüge auch beim Jobcenter einreichen?
4: Bei jeweils Beantragstellung darf das Jobcenter die Kontoauszüge der letzten 3 Monate fordern, auch bei Weiterbewilligungsanträgen und bei Verdacht oder bei, wenn eine selbstständige Tätigkeit oder so vorliegt oder wenn das Jobcenter gerne wissen möchte, wann ist denn eigentlich Einkommen zugeflossen, also Lohn und Gehalt, auch dann müssen die Kontoauszüge vorgelegt werden, weil das Jobcenter muss immer wissen, in welchem Monat muss ich das Einkommen anrechnen. Manchmal, also für die Betroffenen ist es, es fühlt sich häufig an wie, wie man wird hier
0: sehr stark kontrolliert. Ne?
4: Sehr stark kontrolliert, aber es geht darum, das Jobcenter muss tatsächlich wissen, in welchem Monat ist jetzt das Einkommen am 30. oder erst am 1. zugeflossen. Ja, die Mitarbeitenden im Jobcenter müssen das halt im Monat zuordnen.
0: Wir haben die nächste Hörerin in der Leitung, Frau Schmeling aus Frankfurt. Hallo. Und wir haben ein Echo. Haben Sie das Radio im Hintergrund an?
6: Ja, hallo, hier spricht Susanne Schmeling. Ich wollte fragen, und zwar, wie sieht das aus, wenn zum Beispiel Nichtdeutsche, zum Beispiel Pole oder Polin oder auch Türkei, eine leerstehende Wohnung, Eigentumswohnung oder auch ein leerstehendes Haus in Polen haben und hier weiter leben oder schon lange hier leben, hier gearbeitet haben, eventuell auch aus medizinischen Gründen schon über längere Zeit teilerwerbsunfähig oder auch ganz arbeitsunfähig sind, aus medizinischen Gründen zum Beispiel, ergänzende Grundsicherung oder inzwischen auch Grundsicherungsrente beziehen, wird dann trotzdem das Haus in Polen als Schonvermögen angerechnet oder wie sieht das dann mit der Berechnung hier in Deutschland aus?
0: Ja, Herr Köfgen, können Sie dazu was sagen zu diesem Fall?
2: Ja, also grundsätzlich ist also ein Haus Vermögen. Wenn es halt selbst bewohnt ist, ist es geschützt. Wenn es nicht selbst bewohnt ist, ist es ein Vermögen, was eingesetzt werden muss. Da scheiden wir jetzt nicht nach Nationalität, sondern das würde genauso den Deutschen betreffen, der vielleicht auf der Mallorca eine Eigentumswohnung hat, die er nicht nutzt oder gar vermietet. Und dann kommen wir ja auch dann wieder zum Thema Einkommen.
0: Wir haben jetzt gerade über die Immobilie gesprochen, über die Mietkosten. Dann haben wir ja noch Heizkosten und wir haben Stromkosten. Da muss man ja unterscheiden. Herr Körfgen, noch kurz, wo sind denn da die Unterschiede? Was wird übernommen? Was muss ich aus dem ganz normalen Regelsatz finanzieren?
2: Ja, genau. Das ist halt der enorme Unterschied. Also halt die Stromkosten müssen aus dem Regelsatz, also aus diesen bei einem Alleinstehenden zum Beispiel 563 Euro getragen werden. Die Heizkosten zählen mit, wenn sie angemessen sind, zu den Kosten der Unterkunft und werden dann bei diesem Posten mit berücksichtigt.
0: Und wer entscheidet, was angemessen ist, wenn dann auf einmal die große Nachzahlung kommt möglicherweise? Das kann ja dann schnell teuer werden.
2: Das entscheidet auch halt in dem Sinne die Kommune. Ne? Also da gibt es also dann auch Richtwerte. Und falls es halt zum Beispiel zu einer hohen Stromnachzahlung kommen sollte, kann man auch da bei uns einen Antrag stellen, dass wir bei der Tilgung dann unterstützen. Dann gucken wir natürlich darauf, Warum ist sie zu hoch? Ist also halt wirtschaftlich Strom genutzt worden zum Beispiel? Wir versuchen auch da immer, wie bei allen anderen Themen, auch zu beraten. Also wir sagen nicht nur, du verbrauchst so viel Strom, sondern geh zur Verbraucherschutzzentrale und lass dich da beraten oder check mal deinen Kühlschrank, ob der vielleicht defekt ist oder sowas. Aber auch da kann man bei uns einen Antrag stellen und dann sind wir auch wieder, je nachdem, bei einer Darlehensweise.
0: Und da muss ich kurz dazwischen gehen, weil wir jetzt mit den Nachrichten weitermachen. Gerne. Unser Thema im Marktplatz heute, die neue Grundsicherung. Und da werden wir nach den Nachrichten weiter diskutieren.
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1: Uhr, die Nachrichten. Bundespräsident Steinmeier hat den Präsidenten der Vereinigten Arabischen Emirate Al-Nahyan mit militärischen Ehren empfangen. Später wird Al-Nahyan Bundeskanzler Merz treffen. Ziel der Gespräche ist nach Angaben eines Regierungssprechers, die strategischen und wirtschaftlichen Beziehungen beider Staaten auszubauen. Geplant ist etwa eine engere Zusammenarbeit in den Bereichen Rüstung, Energiepolitik sowie Cyberkriminalität. Nach Angaben der Emirate geht es um milliardenschwere Abkommen. Eine Vertreterin des Außenministeriums der Emirate sagte der Zeitung Die Welt, es würden voraussichtlich bis zu 45 Vereinbarungen unterzeichnet. Es folgt eine amtliche Gefahrendurchsage des Bundesamtes für Bevölkerungsschutz und Katastrophenhilfe. In Deutschland findet heute der Warntag 2026 mit einer bundesweiten Probewarnung statt. Es besteht keine Gefahr für die Bevölkerung. Es folgt eine amtliche Gefahrendurchsage des Bundesamtes für Bevölkerungsschutz und Katastrophenhilfe. In Deutschland findet heute der Warntag 2026 mit einer bundesweiten Probewarnung statt. Es besteht keine Gefahr für die Bevölkerung. Wir setzen nun mit den Nachrichten fort. In der Haushaltsdebatte des Bundestags hat Bundesinnenminister Dobrindt auf eine ständig wachsende Gefahrenlage in Deutschland hingewiesen. Der CSU-Politiker erklärte, die für sein Ressort vorgesehenen Mittel seien etwa für die Cyberabwehr und den Umbau der Nachrichtendienste nötig. Deutschland sei täglich Ziel von Cyberangriffen, Spionage, Desinformation und hybrider Kriegsführung. Der Haushaltsentwurf sieht für 2027 16,7 Milliarden Euro vor, 950 Millionen Euro mehr als noch in diesem Jahr. Der innenpolitische Sprecher der AfD-Fraktion Curio sagte, der Staat werde damit für eine falsche, inländerfeindliche Politik geschröpft. Der Grünen-Politiker Eckert forderte mehr Mittel für Prävention, politische Bildung und Programme, die den gesellschaftlichen Zusammenhalt stärken. Der Abgeordnete Bartsch von der Linken warf Dobrindt vor, falsche Prioritäten zu setzen. Die Generalsanierung wichtiger Bahnstrecken wird nach Angaben der Deutschen Bahn länger dauern als derzeit geplant. Konzernchefin Palla sagte in Berlin, das Konzept der Korridorsanierung sei auf dem Prüfstand. Es werde derzeit mit dem Bundesverkehrsministerium abgestimmt und solle bald vorgestellt werden. Es gehe darum, die zeitliche Abfolge und regionale Belastungen besser zu regeln. Bei einer Korridorsanierung werden vielbelastete Streckenabschnitte komplett gesperrt und general überholt. An dem Konzept gibt es viel Kritik. Unter anderem wird moniert, die Verbesserungen stünden in keinem Verhältnis zu den monatelangen Sperrungen. Die Inflation in Deutschland ist im August im Vergleich zum Vorjahresmonat auf 2,9% gestiegen. Das teilte das Statistische Bundesamt mit und bestätigte eine frühere Schätzung. Im Juli war die Teuerungsrate auf 2,8% geklettert, im Juni hatte sie bei 2,3% gelegen. Energie verteuerte sich im August um 10,5% im Vergleich zum Vorjahresmonat. Kraftstoffe wie Benzin kosteten 27,7% und Heizöl 49,6% mehr. Im Fall der Ermittlungen gegen den Berliner SPD-Spitzenkandidaten Krach hat die Partei erklärt, eine umstrittene Spende zurückgegeben zu haben. SPD-Schatzmeister Fischer sagte, eine Zahlung von 9.900 Euro sei zum Jahreswechsel auf dem Parteikonto eingegangen. Als Krach davon erfahren habe, habe er umgehend eine Rücküberweisung angeordnet. Die Staatsanwaltschaft Hannover ermittelt gegen Krach. Laut dem SPD-Politiker geht es bei den Vorwürfen um ein Vergabeverfahren für ein Gesundheitszentrum im Raum Hannover. Ein Bieter habe vor Abschluss des Verfahrens eine Spende an die Berliner SPD gezahlt. Krach war zu der Zeit als Regionspräsident in Hannover tätig. Derzeit ist er für den Wahlkampf unbezahlt beurlaubt. Bei einem russischen Drohnenangriff auf ein Einkaufszentrum in der ukrainischen Stadt Sumy sind mindestens 5 Menschen getötet worden. Nach Angaben der Polizei wurden 24 weitere Personen verletzt. In der Nacht wurden auch wieder Ziele in Kiew attackiert. Das ukrainische Militär griff unterdessen die russische Hafenstadt Machatschakala im Kaspischen Meer an. Russische Behörden teilten mit, in der Region Belgorod sei ein Mensch durch eine ukrainische Drohne getötet worden. Das Wetter. Im Norden zeitweise stärker bewölkt, aber kaum Regen. Im Südwesten und der südlichen Mitte viel Sonnenschein, 16 bis 24 Grad. Morgen im Nordwesten und Westen bewölkt und gebietsweise etwas Regen, ebenso an den Alpen. Sonst teils sonnig, teils wolkig, 18 bis 25 Grad. Das waren die Nachrichten.
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0: Wege durch die neue Grundsicherung, Rechte, Pflichten und Unterstützung, das ist heute unser Thema im Marktplatz. Ich bin Sebastian Moritz und meine Gäste weiterhin Christian Körfgen vom Jobcenter Köln, Matthias Braunholz von der Arbeits- und Sozialberatung Werkheim e.V. in Hannover und Johannes Theiss von der AG Tuvas, einem Beratungsprojekt der Frankfurter Fachhochschule. Und ebenfalls bei mir im Studio ist jetzt der Kollege Thomas Meinert. Und er hat die Fragen im Blick, die uns im Laufe der Sendung per Telefon und per E-Mail erreicht haben. Thomas, was fragen unsere Hörerinnen und Hörer?
8: Ja, hier haben wir eine ganz besondere Gruppe, nämlich ein Student, der gerade fertig ist mit dem Studium, über 25, bei den Eltern wohnt und bisher von diesen unterstützt wurde. Nun ist er auf Arbeitssuche, hat aber auch kein Einkommen und die Eltern können ihn ja nicht ewig finanzieren. Hat er Ansprüche auf Grundsicherung?
0: Kann da jemand in der Runde was zu sagen?
4: Ja. Ja, da kann ich was zu sagen. Grundsätzlich gehört er, wenn er 25 ist, nicht mehr in die Bedarfsgemeinschaft der Eltern. Das heißt, es ist eine Ein-Personen-Bedarfsgemeinschaft. Hier ist jetzt tatsächlich die Frage, wie sieht es eventuell mit Unterhalt seitens der Eltern aus? Zahlen die weiterhin Unterhalt, wenn die zum Beispiel jetzt bislang Unterhalt gezahlt haben bis zum Ende des Studiums? Wird, wenn jetzt ein Antrag auf Jobcenterleistung gestellt wird, wird das Jobcenter sehen, oh, da ist ja aufs Konto immer was von den Eltern geflossen. Und das heißt, die Eltern müssten, wenn die dann keinen weiteren Unterhalt mehr zahlen, müssten die Eltern dann tatsächlich ein Schreiben dann am besten die Eltern fertig machen. So, das Studium ist abgeschlossen, lieber Sohn. Wir stellen unsere Unterhaltszahlungen jetzt zum nächsten 1. ein. Und das bedeutet dann, dass er, das ist der Nachweis, dass er dann hier kein Einkommen mehr hat. Dann ist die Frage, auch muss er jetzt eigentlich für sein Wohnen seinen Eltern dann auch noch ein bisschen was abgeben? Da ist dann gegebenenfalls ein Untermietvertrag oder die Eltern sagen irgendwie, nee, du kannst hier frei wohnen, wir wollen keine Miete von dir, aber du solltest dich schon an den Nebenkosten oder dem beteiligen und da müssen dann auch dann Beträge her und das muss möglichst dann schriftlich fixiert werden. So, das sind so die Rahmenbedingungen.
0: Wir haben jetzt viel darüber gesprochen, wer unter welchen Bedingungen wie viel Geld bekommt. Ein Thema, das in der öffentlichen Debatte häufig für Aufsehen sorgt, sind die sogenannten Sanktionen. Offiziell heißt es Leistungsminderung. Herr Körfgen, wann kommt es denn zu so einer Leistungsminderung?
2: Ja, da gibt es auch unterschiedliche Konstellationen. Also wir haben einmal eine Leistungsminderung, die durch eine Pflichtverletzung entstehen kann, wenn man also halt seinen Pflichten nicht nachgegangen ist, wenn man zum Beispiel auf ein ganz konkretes Jobangebot nicht reagiert. Das könnte eine Pflichtverletzung sein oder wenn man sich nicht an Dinge hält, die in einem Kooperationsplan vereinbart wurden, dann kommt es zu einer Leistungsminderung, wenn keine guten Gründe es dafür gab. Also auch da, es ist kein Automatismus, dass eine Maschine sagt, ist nicht passiert und zack, -30%, sondern da wird das geprüft, es wird angehört. Warum ist es so gekommen? Haben Sie Gründe dafür, die gegen eine Leistungsminderung sprechen? Und dann hätten wir in dem Fall bei der Pflichtverletzung eine Leistungsminderung von 30% für 3 Monate. Dann die Leistungsminderung, die wirklich deutlich häufiger vorkommt, ist, wenn man einen Meldetermin versäumt. Dann ist es nach dem neuen Gesetz so, dass man, wenn man den ersten Termin, also unserer Einladung nicht folgt und dass es dann noch keine Sanktion, keine Minderung oder Leistungsminderung nach sich zieht. Aber auch da wird auch schon festgestellt, sie sind nicht gekommen, haben sie Gründe, also auch da geht man schon in Dialog und dann ab der zweiten nicht wahrgenommenen Termin, wenn es weiter so gehen sollte ohne Grund, wären es dann 30% für einen Monat.
0: Herr Theis, wie sind Ihre Erfahrungen damit, mit diesen Leistungsminderungen? Inwiefern macht das Betroffenen zu schaffen? Was sind da möglicherweise auch so die Probleme, über die man stolpern kann?
3: Ja, also das, ich glaube, also ich würde sagen, da bildet sich das ab, was ich auch so von der Statistik weiß, dass also diese Leistungsminderung wegen Pflichtverletzung oder diese Totalverweigerer, die immer in der Presse auftauchen, die gibt es nur sehr, sehr, sehr wenig, eigentlich im Promillebereich. Und das kann ich jetzt, ich mache das jetzt 2011, die kann ich, also es, die kommen eigentlich kaum vor. Aber was schon wesentlich häufiger vorkommt, ist eben, dass Leute sich Sorgen machen und dass sie sich schämen auch dafür und dass sie eben, Frau Baas sagt das ja auch so, es soll ja auch so eine Generalprävention sein, also es soll ja Leute auch Angst machen, dass sie auf jeden Fall eben arbeiten gehen müssen. Und das würde ich sagen, das funktioniert sehr, sehr gut, dass Leute im Bürgergeld häufig viel auch Angst haben, sich sehr viel auch schämen und sehr stark auch dieses Gefühl da ist, ich bin hier sowas wie ein Sozialleistungsbetrüger, ich muss mich rechtfertigen dafür, dass ich nicht arbeiten gehe, dass ich dieses Bürgergeld darauf angewiesen bin. Ich glaube, wir haben da auch eine sehr hohe Schamgrenze, dass Leute das auch so lange wie möglich hinauszögern, bevor sie Leistungen überhaupt in Betracht ziehen, weil sie zu diesem Personenkreis nicht dazugehören wollen.
0: Welche Jobs muss ich denn annehmen? Also mir werden ja möglicherweise Jobs angeboten beziehungsweise Stellen vorgeschlagen, auf die ich mich dann bewerben muss. Was muss ich da annehmen und wo kann ich sagen, nee, das passt nicht zu mir, Herr Braunholz?
4: Also vom Jobcenter gibt es Vermittlungsvorschläge oder Stellenangebote, steht immer oben drüber. Wichtig ist hier in der Regel auf der zweiten Seite zu gucken, ob da eine Rechtsfolgenbelehrung drauf ist oder nicht. Wenn keine drauf ist, dann sind das tatsächlich unverbindliche Vorschläge. Die kann man eingehen oder auch nicht. Sobald aber eine Rechtsfolgenbelehrung da in der Regel auf der zweiten Seite drauf steht, dann muss man sich bewegen tatsächlich. Wenn man einen wichtigen Grund hat, das abzulehnen, dann kann man den wichtigen Grund hinschreiben. Jetzt ein Beispiel mal wieder aus der Praxis. Ich bin immer sehr praxisbezogen. Ein Beispiel aus der Praxis ist eine Friseurin zum Beispiel, die jetzt aufgrund von Schulterproblemen überhaupt nicht mehr als Friseurin arbeiten kann. Die ist 50 Jahre alt und sie kriegt weiterhin Stellenangebote vom Jobcenter früher für Friseurinnenstellen und sie schreibt dann regelmäßig zurück, nee, aus gesundheitlichen Gründen kann ich das nicht annehmen.
0: Aber was wäre, wenn mir jetzt zum Beispiel ein Job angeboten wird, der deutlich schlechter bezahlt wird als der Job, den ich zuvor mal hatte? Muss ich mich darauf bewerben?
4: Grundsätzlich ja. Alle Jobs sind zumutbar, zu denen man körperlich und geistig in der Lage ist. Es gibt keinen Berufsschutz. So, und auch vom Finanziellen im SGB III beim Arbeitslosengeld gibt es Zumutbarkeitsregelungen mit der Höhe des neuen Jobs, wo man das ablehnen kann. Aber in der Grundsicherung, also wenn man Jobcenterleistungen bezieht, dann gibt es da überhaupt keine Grenze, sondern auch Mindestlohngeschichten sind, alles ist zumutbar quasi.
0: Dann schauen wir wieder auf die Fragen, die uns per E-Mail erreicht haben. Thomas Meinert. Ja,
8: Probleme entstehen beim Jobcenter manchmal, bei den Betroffenen, aber auch von Dritten gibt es Probleme. Beispielsweise hat ein Vermieter, es gab einen Umzug der Betroffenen, deshalb musste sie eine neue Wohnungsgeberbestätigung beibringen. Der Vermieter verschleppte das aber über 2 Monate. Wie geht man in so einem Fall vor? Der Vermieter reagiert nicht. Man kann ihn ja nicht gleich verklagen, oder?
0: Herr Braunholz, haben Sie damit Erfahrung?
4: Also grundsätzlich ist sie ja verpflichtet, auch Miete zu zahlen. Da liegt ja ein Mietvertrag vor. Wohnungsgeberbescheinigung, das gibt es ja nur für die Meldebestätigung, ne? Also das heißt, wenn das Jobcenter jetzt die Meldebescheinigung anfordert, man kann sie nicht liefern, dann muss aber erstmal das Jobcenter prüfen, okay, wir könnten jetzt erstmal auch in Vorleistung gehen, weil es ist ja ein Bedarf da. Ja, und es liegt der Mietvertrag vor und insofern muss man jetzt hier mit dem Jobcenter das plausibel machen und sagen, die Meldebescheinigung kann ich noch nicht liefern, weil Vermieter mir nicht die Wohnungsgeberbescheinigung gemacht hat, aber ich wohne da schon drin und ich brauche weiterhin Leistung.
0: Herr Köfgen, wie würden Sie mit sowas umgehen?
2: Ja, also ich glaube, das, was die Zuhörerin meint, ist, dass man vielleicht nochmal eine Differenzierung braucht. Also manchmal sind Mietverträge sehr rudimentär und wir brauchen ja auch manchmal die Unterscheidung von Heizungskosten oder Warmnebenkosten. Und da kann es halt vorkommen, dass halt ein Jobcenter nochmal nachfragt. Wir brauchen nochmal eine Differenzierung des Vermieters, um das auch genau richtig auszurechnen. Aber da können wir jetzt nicht von unserer Seite aus den Vermieter zu irgendetwas zwingen. Das ist dann halt wirklich dieses privatrechtliche Konstrukt zwischen Kundin und Vermieter.
0: Schauen wir auf die weiteren Fragen.
8: Ja, ein Vermieter berichtet, er hat die Miete 2 Jahre lang, 24, 25 immer überwiesen bekommen, aber es stehen natürlich Nebenkostenabrechnungen an und wenn die jetzt nach dem Jahr 2025 Nachzahlungen ergeben, aber der Mieter zahlt nicht. Besteht dann ein Anspruch gegenüber dem Jobcenter, dass der Vermieter auch die Nebenkosten bekommt?
0: Herr Braunholz, haben Sie damit Erfahrung?
4: Ja, also wie Herr Köfgen schon gesagt hat, hier gibt es einen privatrechtlichen Vertrag zwischen MieterIn und VermieterIn. Und Vermieter kann sich jetzt nicht an das Jobcenter wenden. Das Jobcenter hat mit dem Vermieter keinen Vertrag.
0: Das heißt, letztendlich müssen die Betroffenen dann selber zusehen, wie sie diese Nachzahlung, die ja auch mehrere hundert Euro betragen kann, stemmen. Herr Köfgen.
2: Aber auch da versuchen wir in unserer Beratung immer zu unterstützen. Also es gibt auch Konstrukte, wo wir zum Beispiel an den Mieterverein verweisen und auch die Kosten für den Mieterverein übernehmen.
0: Ein Aspekt, der jetzt auch im Laufe dieser Runde immer wieder angeklungen ist, sind Bescheide vom Jobcenter, bei denen sich Betroffene möglicherweise nicht so ganz sicher sind, ob die nun richtig sind oder nicht richtig sind oder dass sie es persönlich vielleicht anders sehen. Herr Theis, was würden Sie denn empfehlen, wenn ich so einen Bescheid vom Jobcenter bekomme, bei dem ich denke, das würde ich eigentlich anders sehen? Ich hätte da möglicherweise meiner Auffassung nach doch Anspruch auf eine Leistung. Was würden Sie da zuerst prüfen? Wie kann ich mit so etwas umgehen?
3: Genau. Also natürlich den Weg in eine Beratungsstelle ist dann zu empfehlen, weil ich glaube, was man ja schon gemerkt hat, das ist relativ komplex und häufig auch sozusagen liegt der Fuchs im Detail begraben. Nee, das heißt anders, aber wie auch immer.
0: Der Teufel, glaube ich. Ne?
3: Der Teufel liegt im Detail, ja genau. Von daher ist es, glaube ich, schon häufig lohnenswert, da sich nochmal fachliche Unterstützung zu holen. Wenn ich mir recht sicher bin, dann kann man, also ist auf jeden Fall der Weg, wenn Bescheid da ist, also die Behörde etwas entschieden hat, wo ich denke, das ist falsch, dass ich dagegen Widerspruch einlege. Und man hat immer einen Monat lang Widerspruchsfrist, also man muss diesen Widerspruch innerhalb eines Monats eingelegt haben. Wenn ich ihn später einlege, wird es ein bisschen schwieriger, aber da gibt es dann noch so eine Möglichkeit mit einem Überprüfungsantrag, dass ich dann in vielen Fällen auch noch mit einem Überprüfungsantrag, selbst wenn die Widerspruchsfrist vorbei ist, dann auch noch was machen kann.
0: Aber mal realistisch gefragt, kann ich das als Laie, also schaffe ich das wirklich, das so rechtssicher hinzubekommen, dass ich da nachher nicht irgendwelche Formulierungen wähle, die dann doch nicht richtig waren oder doch irgendwelche Fristen verpasse?
3: Genau, also das mit der, wie gesagt, mit der Frist, das ist schon relativ wichtig, wobei auch da ist es so, dass die Jobcenter eigentlich, wenn man den Widerspruch zu spät gestellt hat, den Widerspruch in den Überprüfungsantrag umwandeln müssen von sich aus. Und es ist eigentlich auch ausreichend, wenn ich schreiben würde, ich bin mit dem Bescheid nicht einverstanden. Punkt. Das wäre schon ein Widerspruch. Aber natürlich, wenn der kommt dann zu der Sachbearbeitung vom Jobcenter und die sagt sich halt, warum ist er nicht damit einverstanden? Ich habe dort so alles richtig gemacht. Das heißt, es lohnt sich natürlich schon total, dem Jobcenter darauf hinzuweisen, wo man denkt, da ist was nicht richtig passiert. Und da kommt es total drauf an, wie kompliziert die Lage ist. Und es gibt Widersprüche, da lohnt es sich dann auch vielleicht auf Urteile hinzuweisen vom Sozialgericht. Und es gibt aber auch Widersprüche, wo man einfach nochmal die Tatsachen darlegt und wo das Jobcenter tatsächlich auch einfach merkt, da haben wir einen Fehler gemacht und dann wird das schnell korrigiert. Aber das ist sehr unterschiedlich. Ne? Das kommt dann sehr auf den Einzelfall drauf an. Aber generell, glaube ich, ist es eher so, dass aus meiner Beratungspraxis die Menschen sich eher zu wenig zutrauen. Und ich ihnen dann immer eher Mut machen kann, dass sie Sachen auch selber machen kann. Das ist so der Klassiker, wenn irgendwie klar ist, da muss ein Widerspruch gestellt werden, da wird mir sozusagen das Blatt Papier hingeschoben, machen Sie doch mal. Oder was soll ich schreiben? Und dann gehe ich das häufig mit den Ratsuchenden durch und überlege, ja, was wollen Sie denn schreiben und wie würden Sie es formulieren? Und wie gesagt, ein Widerspruch, der muss nicht super juristisch klingen, das muss kein Juristendeutsch sein, das muss kein Beamtendeutsch sein, aber es sollte verständlich gemacht werden, worum es geht, was man falsch findet. Und je schwieriger es wird, desto besser ist es, wenn man auch tatsächlich eben auf Rechtsquellen verweisen kann, wie das Gesetz, Urteile, vielleicht Kommentare. Sowas. Und da braucht man dann schon eine Beratungsstelle für, glaube ich.
0: Was ist denn, wenn ich das Geld jetzt wirklich brauche und keine Zeit habe für...

0: gewisse Hürden sind zu nehmen. Auch da würde ich empfehlen, in eine Beratungsstelle zu kommen. Meiner Erfahrung nach hilft es auch häufig, wenn jemand Drittes sich mit einschaltet, wie zum Beispiel jemand von der Beratungsstelle, mit dem man gemeinsam im Jobcenter anruft und versucht, das Problem zu klären, weil häufig eben halt kommunikative Missverständnisse da sind, da sozusagen der normale Mensch ein bisschen anders kommuniziert als das Jobcenter manchmal und wie gesagt auch manchmal halt dann Sprachbarriere da ist, dass Menschen sich nicht so gut ausdrücken können, so dass das Jobcenter versteht, wie die Situation aussieht und da ist es dann, manche Sachen kann man dann nochmal kommunikativ klären und manchmal hilft es leider halt nicht anders, dass man wirklich diesen langen Weg gehen muss, was für die Betroffenen sehr hart ist, weil es halt wirklich lange dauert.
1: Dazu noch eine kurze Frage. Wenn sich die Bearbeitung verzögert beim Jobcenter wegen Überlastung oder auch weil man den Wohnort gewechselt hat und dieses neue Amt sich erst einfügen muss. Also es verzögert sich aus Gründen, die der Antragsteller nicht zu verantworten hat. Kann er dann einen Vorschuss beantragen?
0: Genau, das auf jeden Fall. Aber wie gesagt, da haben wir auch wieder, wenn es sowieso schon lange Bearbeitszeiten bei der Behörde da sind, weil zu wenig Personal oder so da ist, dann ist meiner Erfahrung nach, hilft das manchmal ein bisschen, weil die Behörde merkt, okay, hier müssen wir schneller handeln. Was häufig hilft, ist, wenn ich deutlich mache, die Wohnung ist in Gefahr, also die Obdachlosigkeit sozusagen steht kurz vor der Tür. Ich habe schon 2 Mieten nicht bezahlt. Der Vermieter hat schon angekündigt, er wird das Mietverhältnis fristlos kündigen. Das hilft häufig nochmal, dass da Jobcenter schneller reagieren. Das hilft auch, dass Sozialgerichte nochmal schneller reagieren. Also da sind wir aber halt schon relativ weit oben auf der Eskalationsebene. Ansonsten gibt es noch die Möglichkeit einer Untätigkeitsklage, die allerdings bei einer Antragstellung, da muss sozusagen die Behörde ein halbes Jahr lang untätig sein. Und da kann man sich auch vorstellen, ein halbes Jahr lang ohne Mittel zu leben, ist auch eigentlich gar nicht möglich. Ne? Also jeder Vermieter, der ein halbes Jahr lang kein Geld mehr bekommen hat, der wird die Wohnung kündigen.
2: Vielleicht gibt es ja vor der Klage auch noch andere Wege. Herr Köfgen, Sie haben ja jetzt die ganze Zeit zugehört. Wie erleben Sie das aus Ihrer Praxis im Jobcenter?
3: Ja, der Herr Theis hat eine wichtige Sache gesagt. Er hat es jetzt kombiniert mit einer Begleitung. Es kann natürlich mit einer Begleitung geschehen oder auch alleine. Das Wichtigste ist, glaube ich, wirklich einfach, dass wir im Gespräch sind. Also, dass halt der Kunde, die Kundin, die sich gerade ungerecht behandelt fühlt, den Bescheid nicht versteht, da würde ich immer dazu raten, direkt nachzufragen. Das heißt jetzt nicht, dass ich dieses Widerspruchsverfahren umgehen möchte. Also natürlich die Frist im Auge behalten und einen Widerspruch stellen. Nur wenn man dann in diesem Widerspruchsverfahren dann ist und wir bei unserer Entscheidung bleiben, dann kann es länger dauern, weil es in eine neutrale Instanz geht, die es überprüfen muss. Aber sehr oft, wie gesagt, es kann sein, dass auch wir einen Fehler machen oder dass es, wie gesagt, ein Missverständnis in der Kommunikation gab, genau wie Herr Theis das sagte, würde ich dazu raten, erstmal wirklich anzurufen oder über Postfachnachricht den kurzen Kontakt suchen und dann können wir auch dann oft auch unsere Entscheidung auch erklären und dann versteht es auch die Kundin, wenn sie richtig ist, die Entscheidung und kommt es dann gar nicht zum Widerspruch und zu einem längeren Missverständnis. Aber natürlich, um Gottes Willen, diese Frist wahren, Widerspruch einlegen letztendlich. Aber oft führt dieser schnelle Kontakt zu einer besseren Lösung.
2: Und dann machen wir weiter mit den Fragen.
1: Eine Frage zum Datenschutz kommt aus Mainz. Ist es richtig, dass das Amt auch direkt mit dem Vermieter Kontakt aufnehmen kann? Nein, Sie schütteln den Kopf da.
3: Also nein, also mit ausdrücklicher Erlaubnis oder mit einer Vollmacht oder so schon, aber sonst nein, um Gottes Willen, wie eben gesagt.
1: Und hat sich sonst beim Datenschutz Grundlegendes geändert? Manchmal ist ja der Datenschutz auch vor einem Austausch von Fakten und das behindert ja dann eher, als dass es hilft. Gibt es das noch?
3: Ja, also was jetzt neu ist und was sich geändert hat, mir fehlt es leider der genaue Begriff dafür, ist der Datenaustausch unter Behörden zu gewissen Dingen. Also es gibt jetzt in der bestehenden Plattform integriert, gibt es also jetzt die Möglichkeit, ich sage mal jetzt, wenn zum Beispiel ein Einwohnermeldeamt eine Änderung eingibt, dass ist jemand umgezogen, dass es direkt bei uns auch dann aufploppt und umgekehrt auf diese Art und Weise. Fällt gerade der Name nicht ein.
2: Wir haben den nächsten Anruf in der Leitung, sehe ich gerade. Wer ist denn da? Hallo.
4: Ja, hallo, Kolanowski aus Hildesheim.
2: Hallo, was ist Ihre Frage, Ihre Anmerkung?
4: Genau, ich habe eine Tochter, die bei uns zu Hause noch wohnt, ist 24 Jahre alt, wird uns vollumfänglich von uns versorgt. Wir haben Anträge laufen auf GTB, Grad der Behinderung und auch auf Pflegegrad-Einstufung. Und wir unterstützen sie ja nun jahrelang. Und was passiert eigentlich, wenn sie jetzt keine Arbeit aufnehmen kann in Zukunft oder kein Studium beginnen kann? Bekommen wir das Geld eigentlich wieder?

0: das Bürgergeld oder haben wir es im Grunde dann so ausgegeben und bekommen nichts wieder? Weil die Entscheidung, ob sie etwas aufnehmen kann oder nicht, ist ja noch in der Schwebe.
1: Kann dazu jemand in der...
2: Einmal kurze Rückfrage. Beziehen Sie jetzt schon Leistungen vom Jobcenter?
0: Nein, das ist alles noch nicht entschieden.
2: Also Anträge sind gestellt, genau. Also Ihre Tochter ist 24. Sie gehört dann da eben vom Jobcenter aus gesehen natürlich in die Bedarfsgemeinschaft mit Ihnen zusammen. Das heißt, Sie werden zusammen angeschaut. Sobald sie 25 ist, ist sie eine Ein-Personen-Bedarfsgemeinschaft. So, und dann könnten... In Anführungsstrichen könnten Sie den Unterhalt einstellen. Hier ist jetzt die Frage nach dem Unterhaltsrecht. Auch nochmal die Frage, sind Sie denn, weil auch eine Behinderung vorliegt, sind Sie weiterhin unterhaltspflichtig? Einmal vom Sachstand aus und einmal auch von Ihrem Einkommen und Vermögen her. Also können Sie, müssen Sie Unterhalt zahlen? Das ist tatsächlich jetzt nochmal eine ganz andere Frage. Was aber das Jobcenter dann auch prüfen müsste, wenn Ihre Tochter 25 ist. Jetzt aber werden Sie sozusagen zusammen als eine Bedarfsgemeinschaft gesehen und es muss zusammengerechnet werden.
0: Gut.
1: Dann schauen wir auf eine Frage, schaffen wir noch per E-Mail.
3: Ja, das Stichwort rückwirkend hatten wir gerade und es gibt zum Vermögen ganz viele Fragen. Muss man aus einem größeren Erbe rückwirkend noch die Grundsicherung zurückzahlen, ist eine grundsätzliche Frage?
2: Nö.
3: Nö. Okay, klare Antwort. Was ist, wenn ich noch ein etwas größeres Vermögen habe, gleichzeitig aber auch Schulden und diese Schulden nun erstmal aus dem Vermögen berechne, was über das schon begleiche, was über das schon Vermögen hinausgeht, ist das zulässig?
2: Ja, kann ich auch was zu sagen. Ich dränge mich mal vor. Schulden und Vermögen können nicht gegeneinander aufgerechnet werden. Wenn ich aber jetzt diesen Monat so ein Erbe habe, ich sage es mal von 10.000 Euro und ich habe noch Schulden von 5.000 Euro, dann wäre es gut, erstmal die Schulden abzuzahlen und dann habe ich nur noch Vermögen von 5.000 Euro und bin dann im Freibetrag.
1: Und mit dieser Antwort sind wir tatsächlich schon am Ende dieser Marktplatz-Sendung. Ich bedanke mich ganz herzlich bei Christian Körfgen vom Jobcenter Köln, bei Matthias Bronholz von der Arbeits- und Sozialberatung Werkheim e.V. in Hannover und bei Johannes Theis von der AG Tuvas, einem Beratungsprojekt der Frankfurter Fachhochschule. Außerdem natürlich bei Ihnen fürs Zuhören und fürs Fragenstellen. Hier im Programm geht es nach den Nachrichten weiter mit der Kollegin Jule Reimer und der Sendung Umwelt und Verbraucher. Ein Thema dort in der Gaspreisfalle, was Haushalte jetzt tun können. Und Jule Reimer hören Sie auch in der kommenden Woche wieder hier im Marktplatz. Thema dann Fernwärme, Nahwärme, Wärmepumpe oder Gas. Mehr Durchblick beim Heizungstausch. Ich bin Sebastian Moritz und wünsche Ihnen noch einen schönen Tag.

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1: 11.30 Uhr die Nachrichten. In der Haushaltsdebatte des Bundestags hat Bundesinnenminister Dobrindt auf eine ständig wachsende Gefahrenlage in Deutschland hingewiesen. Der CSU-Politiker erklärte, die für sein Ressort vorgesehenen Mittel seien etwa für die Cyberabwehr und den Umbau der Nachrichtendienste nötig. Deutschland sei täglich Ziel von Cyberangriffen, Spionage, Desinformation und hybrider Kriegsführung. Der innenpolitische Sprecher der AfD-Fraktion Curio sagte, der Staat werde damit für eine falsche, inländerfeindliche Politik geschröpft. Der Grünen-Politiker Eckert forderte mehr Mittel für Prävention, politische Bildung und Programme, die den gesellschaftlichen Zusammenhalt stärken. Der Abgeordnete Bartsch von der Linken warf Dobrindt vor, falsche Prioritäten zu setzen, wenn bei politischer Bildung gekürzt werde. Am bundesweiten Warntag werden heute wieder die Kommunikationsabläufe für Not- und Katastrophenfälle getestet. Der Probealarm wurde um 11 Uhr über verschiedene Warnsysteme ausgelöst, darunter die Apps Nina und Katwarn sowie das Cell Broadcast System für Mobiltelefone. Zudem werden testweise Sirenen heulen. Medien und Anzeigetafeln verbreiten Hinweise. Die Entwarnung soll um 11.45 Uhr folgen. Der Warntag findet jährlich statt, um zu testen, ob die Behörden die Bevölkerung im Notfall erreichen. Deutschlandradio führt anlässlich des heutigen bundesweiten Warntags den neuen Service asa.de ein. Über die deutschlandweite DAB-Plus-Plattform werden künftig amtliche Mitteilungen für Gefahren und Krisenfälle verbreitet. Die Generalsanierung wichtiger Bahnstrecken wird nach Angaben der Deutschen Bahn länger dauern als derzeit geplant. Konzernchefin Palla sagte in Berlin, das Konzept der Korridorsanierung sei auf dem Prüfstand. Es werde derzeit mit dem Bundesverkehrsministerium abgestimmt und solle bald vorgestellt werden. Es gehe darum, die zeitliche Abfolge und regionale Belastungen besser zu regeln. Bei einer Korridorsanierung werden vielbelastete Streckenabschnitte komplett gesperrt und general überholt. An dem Konzept gibt es viel Kritik. Unter anderem wird moniert, die Verbesserungen stünden in keinem Verhältnis zu den monatelangen Sperrungen. Die Inflation in Deutschland ist im August im Vergleich zum Vorjahresmonat auf 2,9% gestiegen. Das teilte das Statistische Bundesamt mit und bestätigte eine frühere Schätzung. Im Juli war die Teuerungsrate auf 2,8% geklettert, im Juni hatte sie bei 2,3% gelegen. Energie verteuerte sich im August um 10,5% im Vergleich zum Vorjahresmonat. Kraftstoffe wie Benzin kosteten 27,7% und Heizöl 49,6% mehr. Amnesty International hat Russland Menschenhandel bei der Rekrutierung von ausländischen Kämpfern für den Krieg in der Ukraine vorgeworfen. Viele Rekruten würden mit falschen Versprechungen, hohen Gehältern oder einem Aufenthaltstitel gelockt und fänden sich dann an der Front wieder, heißt es in einem Bericht der Menschenrechtsorganisation. Bei der Anwerbung werden demnach Mittel wie Nötigung, Betrug oder die Ausnutzung einer wirtschaftlichen Schwächelage eingesetzt. Damit seien die Voraussetzungen für den Vorwurf des Menschenhandels nach dem UNO-Protokoll von Palermo aus dem Jahre 2000 erfüllt. Amnesty stützt sich in dem Bericht auf Aussagen unter anderem von Betroffenen aus Brasilien, Somalia, Sri Lanka und Südafrika aus den Jahren 2024 bis 2026. Frankreichs Präsident Macron hat von Europa mehr Ehrgeiz und Tempo bei der Entwicklung von Raumfahrtprogrammen gefordert. Im Rahmen eines internationalen Weltraumgipfels in Paris betonte Macron die Bedeutung der Raumfahrt. Eine globale Zusammenarbeit sei wichtig. Um bestehen zu können, müsse Europa neben den USA und China zur dritten Weltraumgroßmacht werden. Macron schlug dafür unter anderem die Entwicklung eigener bemannter Raumflüge binnen 10 Jahren vor. Nach dem zweitägigen Treffen im Pariser Grand Palais nehmen rund 2000 Akteure aus Politik, Militär, Wirtschaft und Forschung teil. Deutschland hat mit Frankreich den Co-Vorsitz des Gipfels. Das Wetter. In der Nordhälfte und an den Alpen bewölkt, sonst wechselnd wolkig. An der Ostsee und im Südwesten viel Sonnenschein. Höchstwerte von 16 Grad im Südosten bis 24 Grad im Südwesten. Morgen im Nordwesten und Westen bewölkt und gebietsweise etwas Regen. Ebenso am östlichen Alpenrand, sonst überwiegend sonnig. Temperaturen 17 bis 25 Grad. Das waren die Nachrichten.
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2: Ich bin Jule Reimer, seien Sie willkommen. Die schlechte Nachricht heute lautet, die hohen Öl- und Gaspreise auf dem Weltmarkt treiben die Inflation in Deutschland in die Höhe. Im August stiegen die Verbraucherpreise im Vorjahresvergleich um fast 3%. Das teilt heute das Statistische Bundesamt mit. Die gute Nachricht lautet, die Auswirkungen auf die Preise für Dienstleistungen wie dem Friseur oder den Handwerker und auf die ebenfalls inflationsanfälligen Lebensmittel, die sogenannten Zweitrundeneffekte, die blieben vorher aus. Wie sie aus der Öl- und Gaspreisfalle rauskommen, wer wie entlastet werden sollte, das behandeln wir heute mit Empfehlungen der Verbraucherzentralen und in einem Interview mit der Klimaökonomin Brigitte Knopf. Und die sagt unter anderem:
3: Dann gibt es die aktuellen Krisen. Und da kommt es darauf an, dass wir es endlich schaffen, zielgerichtet Leute zu unterstützen, die es wirklich brauchen.
2: Ja, und was sie damit meint, hören Sie nachher im Interview. Außerdem haben wir nachgefragt, wann es sinnvoll sein kann, nicht nur ein Testament zu hinterlassen, sondern auch einen Testamentsvollstrecker einzusetzen. Zuerst nach Tschechien. Es klingt dramatisch. In Tschechien sind nahe der Grenze zu Deutschland im Nationalpark Böhmerwald giftige Chemikalien entdeckt worden. Der tschechische Umweltminister warnt vor einer Naturkatastrophe. Zuvor war sogar vom Fund chemischer Kampfstoffe die Rede. Zumindest das hat sich glücklicherweise nicht bestätigt. Unser Prager Korrespondent, nein, es ist eine Korrespondentin, pardon, Marianne Allweis hat nachgefragt, um welche Gifte es sich handelt und was dagegen getan wird.
4: Der tschechische Umweltminister Igor Červený wirkt besorgt. Auf dem stillgelegten Militärgelände Dobrá Voda im Böhmerwald, rund 7 Kilometer von der Grenze zu Bayern entfernt, seien giftige Chemikalien gefunden worden. Dioxine, Furane, Quecksilber, Arsen und organische Lösemittel. Diese Giftstoffe könnten aus kaputten Fässern in den Boden gelangt sein und möglicherweise ins Grundwasser. Es drohe eine Naturkatastrophe. Es handelt sich um Stoffe, die sich entzünden und einen Chemiecocktail verursachen könnten. Dadurch könnte das extrem giftige Gas Phosgen entstehen. Sollte es dort brennen, wie im Frühjahr in der böhmischen Schweiz, dann könnte das zu einer Tragödie führen. Normalerweise kritisiert der tschechische Minister angebliche geistlose grüne Ideologien und verkündet Entlassungen in Umweltbehörden und Nationalparks oder Sparmaßnahmen. Červený kommt von der rechtsgerichteten ultralibertären Autofahrerpartei. Der Ehrenpräsident dieser sogenannten Motoristen, Filip Turek, hatte für noch mehr Wirbel gesorgt. Der kurzzeitige Klimabeauftragte der Regierung sprach zunächst von einem Fund von chemischen Kampfstoffen wie Senfgas oder Phosgen, musste aber zurückrudern. Der tschechoslowakische Truppenübungsplatz am Eisernen Vorhang wurde genutzt, um mit Chemiewaffen zu trainieren. Bei früheren Dekontaminierungsarbeiten ist laut Medienberichten ein Behälter mit der Aufschrift Senfgas gefunden worden, aber kein Giftgas. Dies bestätigte nun erneut die Atomaufsichtsbehörde. Dennoch bleiben die Motoristen bei ihrem Vorwurf, die Vorgängerregierung sei untätig gewesen und habe Menschenleben gefährdet. Ex-Umweltminister Petr Hladík weist das zurück. Es habe bereits Aufräumarbeiten gegeben, das sei Angstmacherei. Im April hat es eine Ortsbegehung von Angehörigen des Umwelt- und Verteidigungsministeriums gegeben. Beide Seiten haben festgestellt, dass es keinen Grund zur Panik gibt. Das Verteidigungsministerium hat auch offiziell den Bericht der Nationalparkverwaltung bestätigt, demzufolge dort keine akuten Risiken drohen. Die Sanierung der Fundstelle soll noch im September beginnen und bis 2028 dauern. Der Auftrag wurde an ein Unternehmen mit Kontakten zur Autofahrerpartei vergeben und das auch noch ohne Ausschreibung, kritisiert die Opposition. Auch Experten halten die Aufregung für übertrieben. Ich würde hier eine Bewertung vermeiden, ob es sich um eine Katastrophe handelt oder nicht, so Jiří Unchovský vom Verband der Sanierungsbetriebe. Das hängt davon ab, wer was wie medial präsentiert. Aber es ist gut, dass man sich damit beschäftigt und dass eine weitere Stelle mit gefährlichen Stoffen verschwindet. In Tschechien gäbe es tausende ähnlich kontaminierte und gefährliche Orte in ehemaligen Armeeanlagen oder Industrie brachen. Der aktuelle Fundort ist wohl so groß wie 2 Fußballfelder. Er ist abgesperrt und wird bewacht. Auf den Betrieb des Nationalparks Schumava-Böhmerwald habe dies keinen Einfluss, heißt es von dort. Der Zugang zum betroffenen Gebiet sei ohnehin verboten. Vom Verlassen der freigegebenen Wege wird, wo nötig, seit langem gewarnt. Auch alte Munition könnte dort noch liegen.
2: Marianne Allweis über einen Chemikalienfund im Böhmerwald. Es wird nachweislich heißer auf der Erde. Der August 2026 war gleich auf und gemeinsam mit dem Juli 2023 der wärmste Monat, der jemals seit Beginn der Aufzeichnung vor 150 Jahren verzeichnet wurde. Die Ursache: die Verbrennung von Kohle, Öl und Gas. Alles zusammen treibt den Treibhauseffekt und die Erwärmung an Land und in den Meeren an. Und derzeit wird dies verschärft durch das regelmäßig auftretende Wetterphänomen El Niño. Auswege wären der schnelle Ausstieg aus den fossilen Energien, und außerdem müssen wir dringend unsere Lebenswelt besser auf Wetterextreme wie Dürre und Starkregen vorbereiten. Dafür braucht es Geld, staatliches und privates, und wie das im Bundeshaushalt am sinnvollsten verteilt wird, das wird derzeit im Bundestag debattiert. Die Ökonomin Brigitte Knopf leitet die Denkfabrik Klimasozial und gehörte bis 2025 dem Klimaexpertenrat der Bundesregierung an. Hallo Frau Knopf.
3: Guten Tag, Frau Reimer.
2: Welche Ministerien oder Haushalte sind denn besonders wichtig beim Klimaschutz?
3: Ja, das sind vor allen Dingen 2 Ministerien. Das ist zum einen das Umweltministerium. Da liegen viele Programme wie zum Beispiel naturnaher Klimaschutz oder jetzt auch die neue E-Auto-Förderung. Und das zweite Ministerium ist das Ministerium für Wirtschaft und Energie. Da sind zum Beispiel Förderprogramme von der Gebäudeförderung mit drin. Und meistens wird die Förderung aber eben nicht aus den Haushalten der Ministerien gezahlt, sondern aus diesem speziellen Klima- und Transformationsfonds. Daraus werden die Gelder genommen.
2: Und wo kommt dann das Geld her?
3: Genau, also dieser Klima- und Transformationsfonds ist somit das wichtigste Finanzierungsinstrument für die Energiewende, sowohl für Unternehmen als auch für private Haushalte. Und der speist sich aus 3 Einnahmequellen. Das eine ist, wir haben den europäischen Emissionshandel für Strom und Industrie. Daraus fließen die Einnahmen in diesen Klima- und Transformationsfonds. Das war eher ein geringer Teil. Ein großer Teil der Einnahmen kommt aus dem nationalen Emissionshandel, den wir haben, also den wir im Moment für Sprit zahlen und auch Heizung. Das ist der größte Anteil. Und es gibt dieses Sondervermögen für Investitionen und Klimaschutz. Und davon geht jedes Jahr 10 Milliarden in diesen Klima- und Transformationsfonds. In Summe sollen im nächsten Jahr etwa so knapp 40 Milliarden ausgegeben werden, um da mal eine Größenordnung zu nennen.
2: Jetzt erheben Abgeordnete im Bundestag den Vorwurf, dass Kürzungen von 2,7 Milliarden Euro beim Klima- und Transformationsfonds geplant sind, um damit den wiederum ganz normalen Bundeshaushalt zu stabilisieren. Wird dann Geld für sachfremde Dinge, also nicht für Klimaschutz, ausgegeben?
3: Ja, das sehe ich schon als Problem an. Also diese Gelder, über die wir da reden, das sind eben Gelder, die aus dem europäischen Emissionshandel kommen und was ja auch die Unternehmen zahlen, was teilweise an die privaten Haushalte auch weitergeleitet wird, durchgereicht wird. Aber diese Einnahmen aus diesen Emissionshandelsgeldern sind eben wichtig, um auch die Industrie und die Unternehmen zu unterstützen bei der Transformation, zum Beispiel beim Umstieg auf grünen Stahl oder beim Hochlauf von Wasserstoff. Und die werden jetzt genommen, um im Bundeshaushalt die Löcher zu stopfen. Und das ist nicht Sinn der Sache, weil die Europäische Kommission eben auch gesagt hat, die Gelder sind eben, sollen für die Transformation oder zur Entlastung eingesetzt werden. Und das ist da ein finanzieller Posten mit diesen 2,7 Milliarden, die dann eben da fehlen im Klima- und Transformationsfonds.
2: Sie haben ja noch eine zweite Kritik. Sie sagen, das Geld, das eigentlich für Investitionen in Klimaschutz ausgegeben werden soll, also andere Produktionsweisen weg von Kohle, Öl und Gas, das wird im Augenblick für Entlastung genutzt. Warum ist das für Sie problematisch?
3: Ja, das ist ein weiteres Problem. Wir sehen, eigentlich müsste man ja sagen, wir müssen jetzt in Investitionen gehen, damit wir eben unabhängig werden von fossilen Energiestoffen, von fossilen Rohstoffen und damit wir eben diese Klimatransformation schaffen. Das heißt, man müsste investieren in neue Produktionsanlagen. Und was wir aber sehen, dass ein tatsächlich sehr großer Anteil in Energiekostenentlastungen geht. Das sind einerseits die Netzentgelte, die entlastet werden sollen, die runtergesetzt werden sollen, aber zum Beispiel auch der Industriestrompreis, der daraus gezahlt wird. Und da kann man sagen, das ist eine reine Subvention und das hilft nicht, um den Umstieg zu schaffen, sondern das Wichtige wäre eben jetzt auf den Umstieg zu fokussieren. Und da sehen wir halt jetzt über die Zeit wirklich eine Verschiebung, die aus meiner Sicht recht dramatisch ist. Also noch vor 3-4 Jahren waren etwa 80%, die so hoch war die Investitionsquote in diesem Fonds. Und jetzt sinkt sie auf knapp über 50%. Und da sieht man, dass das eigentlich in die falsche Richtung geht, weil Entlastungen, die helfen uns nicht dauerhaft, sondern ja,
2: aber,
3: letztlich
2: mit dem, ja. Aber die Industrie, die, insbesondere die energieintensive Industrie, steckt total in der Klemme. Also was möchten Sie? Möchten Sie Abwanderung riskieren? Das ist ja die Quadratur des Kreises. Also welche Lösung bieten Sie an?
3: Na, der Punkt ist auch, aus welchem Fonds wird das gezahlt? Also zum einen glaube ich schon, dass wir auch eine strukturierte Industriepolitik brauchen. Und dazu gehört es, in die neuen Technologien zu investieren. Wir hängen ja in Deutschland eher hinterher. Also das sehen wir ja zum Beispiel bei der Elektromobilität, wo Deutschland einfach den Anschluss verloren hat. Und deswegen diese Investitionen zu tätigen. Wenn an der einen oder anderen Stelle nochmal eine Unterstützung, eine Kompensation notwendig ist, dann müsste man eben gucken, dass man das aus dem Bundeshaushalt bezahlt, aber dieser Klima- und Transformationsfonds, denke ich, ist wirklich wichtig, hier auf Investitionen zu gehen, um den Schritt nach vorne wirklich machen zu können.
2: Jetzt sehen wir aber auch das Ringen rund um die Sparmaßnahmen. Dann müssen Sie aber auch sagen, wo würden Sie denn im Bundeshaushalt sparen, um Entlastung finanzieren zu können für die Unternehmen, für die privaten Haushalte?
3: Nun, wir haben im Bundeshaushalt immer noch einen hohen Anteil an klimaschädlichen Subventionen. Also es ist ja eigentlich verrückt. Wir wollen umsteigen in Richtung Klimaneutralität und wir subventionieren zum Beispiel über das Dieselprivileg oder das Dienstwagenprivileg eigentlich noch fossile Rohstoffe oder auch Benzin- und Dieselautos. Und das kann eigentlich nicht im Sinn der Sache sein. Und da sind ja auch einige Anstrengungen unternommen worden oder Vorschläge liegen auf dem Tisch, wie man an diese klimaschädlichen Subventionen rangeht. Und ich glaube, hier ist mehr Mut gefragt, von der Bundesregierung hier jetzt wirklich den Schritt auch nach vorne zu gehen.
2: Wenn Sie die privaten Haushalte anschauen, wir haben gehört, die Energiepreise haben bei der Wahlentscheidung in Sachsen-Anhalt eine große Rolle gespielt. Wenn Sie die Entlastungen bei den Haushalten anschauen, wo würden Sie da entlasten? Denn es geht ja auch darum, Konsumentscheidungen umzulenken.
3: Richtig. Also bei den privaten Haushalten, da muss man zunächst mal sagen, da ist ein Teil eben auch vorgesehen in dem Klima- und Transformationsfonds für die privaten Haushalte. Ungefähr so viel, wie sie einzahlen. Aber das ist wesentlich weniger als bei den Unternehmen, die noch mal stärker auch von diesem zusätzlichen Sondervermögen profitieren, was in den Klima- und Transformationsfonds eingespielt wird.
2: Sie reden jetzt von Investitionen, also zum Beispiel
3: Heizungstausch
2: etc.
3: Genau, insgesamt. Es gibt ein paar Programme mit einem sozialen Fokus, aber der Anteil liegt dann nur bei etwa 15%. Das ist trotzdem ein wichtiger Schritt. Also wir haben jetzt seit diesem Jahr die neue Förderung für Elektroautos. Da ist ein Einkommensbonus bei und das wird auch recht gut angenommen, auch teilweise von unteren oder mittleren Einkommen. Und es gibt einen Einkommensbonus beim Heizungstausch bei der Gebäudeförderung. Und ich glaube, das sind beides wichtige Programme, weil sie eben auf die Mitte zielen. Ja? Also hohe Einkommen können sich diese Transformation oft selber leisten, aber wir brauchen eigentlich die breite Mitte, die mitzunehmen und denen die Transformation zu ermöglichen. Und diese reine Entlastung finanzieller Art brauchen wir, glaube ich, nur sehr gezielt da, wo Menschen sozusagen von den steigenden Preisen überfordert sind. Aber ansonsten müssen wir eben diesen Umschwung schaffen. Wir müssen diesen Investitionsbuckel hinbekommen, damit wir dann eben dauerhaft von dann sinkenden Preisen profitieren und nicht zum Beispiel auch dauernd abhängig sind von fossilen Gaspreiskrisen, wo die Preise unkontrolliert steigen.
2: Ich vermute, dass Sie zu den Kritikerinnen des Tankrabatts gehören, der nachweislich hauptsächlich die Mittelschicht oder vielleicht auch die oberen Schichten stärkt. Gleichzeitig, wenn aber diese Mittelschicht auch eine Energiepreisentlastung erwartet und das in einer Form tut, die dazu führt, dass eben rechtsextreme Parteien gewählt werden, dann steht doch die Bundesregierung eigentlich vor der Quadratur des Kreises. Erneut vor der Quadratur des Kreises.
3: Also ich glaube, wir müssen zwei Dinge machen. Wir müssen die Mitte der Bevölkerung erreichen und denen die Transformation ermöglichen. Und bisher sehen wir, dass im Klima- und Transformationsfonds nur etwa 15% der Mittel da reingehen, zum Beispiel für eine E-Auto-Förderung oder für den Heizungstausch. Das müssen wir verstärken. Das ist wichtig, damit man nicht langfristig in einem fossilen Lock-in gefangen ist. Dann gibt es die aktuellen Krisen. Und da kommt es darauf an, dass wir es endlich schaffen, zielgerichtet Leute zu unterstützen, die es wirklich brauchen. Ein Tankrabatt wirkt nur in der Breite. Wir geben sehr viel Geld damit auch an obere Einkommen, abgesehen von der schlechten Klimawirkung. Und wir müssen endlich administrativ in die Lage kommen, dann gezielt untere Einkommen, denen einen Ausgleich auszahlen zu können. Und das ist eben noch nicht administrativ so weit getrieben worden. Und darauf käme es meines Erachtens an, das jetzt wirklich gut vorzubereiten.
2: Ganz vielen Dank. Das war Brigitte Knopf, die Gründerin und Leiterin der Denkfabrik Zukunft Klima Sozial.
3: Gerne.
2: Ja, und das Interview mit Brigitte Knopf habe ich vor dieser Sendung aufgezeichnet. Noch ein Hinweis, Sie haben wahrscheinlich alle gerade die Entwarnung gehört. Der bundesweite Warntag ist damit beendet. Die deutschen Gasspeicher waren Anfang dieser Woche zu rund 55% gefüllt. Bislang kein Grund zur Sorge für den Winter, beruhigt die Bundesregierung. Tatsache ist jedoch, Gas ist gerade vergleichsweise teuer. Was die Gründe sind, inwieweit Verbraucher und Verbraucherinnen dieser Preisfalle akut etwas ausweichen können, das hat Paul Grunze für Sie recherchiert.
5: Der Referenzpreis für Erdgas auf dem Großhandelsmarkt liegt gerade auf einem ähnlich hohen Niveau wie zuletzt Ende 2022. An diesem Donnerstag kostet eine Megawattstunde rund 79 Euro. Das liegt einerseits an den geopolitischen Unsicherheiten, sagt Andreas Löschel. Er ist Professor für Umwelt- und Ressourcenökonomik sowie Nachhaltigkeit an der Ruhr-Universität Bochum und berät die Bundesregierung zur Energiewende.
6: Ja, und auf der anderen Seite haben wir eben jetzt dadurch auch eine Situation, wo wir mehrere Monate schon hohe Preise hatten. Und das macht den Einkauf von Gas sehr unattraktiv. Das heißt, man kommt jetzt in eine Situation, wo man in relativ kurzer Zeit dann doch sich das Gas beschaffen muss für die Lieferungen im Winter. Und auch das treibt dann die Preise nach oben.
5: Doch gestiegene Gaspreise am Großhandelsmarkt bedeuten längst nicht für alle Verbraucherinnen und Verbraucher automatisch höhere Kosten. Es spielt auch eine Rolle, wann die Energieversorger Gas einkaufen. Denn die beschaffen den Rohstoff über längere Zeiträume. Steigende Preise würden sich auf der Gasrechnung so oft erst später bemerkbar machen. Andreas Löschel.
6: Die höheren Preise, die wir in den letzten 5 Monaten gesehen haben, die stecken ja schon in den Büchern drin und die werden jetzt bei solchen Neuverträgen dann auch weitergegeben. Also wer noch einen laufenden Vertrag hat, der ist erstmal auf der sicheren Seite. Aber wer einen neuen Vertrag abschließen muss, der wird sich darauf einstellen müssen, dass dieser tatsächlich mit höheren Preisen verbunden sein wird.
5: Wenn es nach Christina Wallraff geht, Energieexpertin bei der Verbraucherzentrale in Nordrhein-Westfalen, lohnt es sich für alle, den eigenen Gasliefervertrag zu überprüfen.
7: Handlungsbedarf besteht insbesondere bei den Haushalten, bei denen eine Preisgarantie jetzt vielleicht schon ausgelaufen ist oder die vielleicht auch einen Vertrag haben, der gar keine Preisgarantie hat, oder bei Haushalten, die noch in der Grundversorgung sind und die da auch relativ viel für zahlen.
5: Besonders Verbraucherinnen und Verbraucher mit vergleichsweise teuren Verträgen können im Durchschnitt fast 500 Euro pro Jahr sparen, wenn sie wechseln. Das hat das Vergleichsportal Verivox vor kurzem für einen Musterhaushalt mit einem Verbrauch von 20.000 Kilowattstunden errechnet. Doch wie viel man wirklich sparen kann, kommt auch auf den bisherigen Vertrag an. Darauf, wie viel man verbraucht und wo man lebt. Denn Gaspreise unterscheiden sich von Region zu Region, zum Beispiel wegen unterschiedlicher Netzentgelte. Viele Anbieter werben Neukunden außerdem mit verlockenden Sonderangeboten. Die können sich aber als teuer entpuppen. Christina Wallraff.
7: Für das erste Jahr der Vertragslaufzeit machen sie den Tarif häufig günstiger. Und ansonsten ist wirklich das Wichtigste bei den Bonustarifen, dass man weiß, nach diesem einen Jahr ist der Tarif in der Regel recht teuer und dass man dann halt wirklich nochmal wechselt, dass man also wirklich diesen Tarif dann im Blick hat und die nicht aus den Augen lässt.
5: Vergleichsportale können den Vergleich zwischen verschiedenen Angeboten erleichtern. Doch dabei gibt es einiges zu beachten, erklärt Energieexpertin Christina Wallraff.
7: Wenn man so ein Vergleichsportal benutzt, kommt man ja später eine Ergebnisliste, wo die Tarife sortiert sind. Man sollte auf jeden Fall darauf achten, das nach den niedrigsten Gesamtkosten sortiert lassen. Oder nicht selten gibt es auch Werbung in den Vergleichsportalen und da bitte darauf achten, dass man auch wirklich erst den günstigsten Tarif auch wirklich wählt und nicht diese Anzeige.
5: Verbraucherinnen und Verbraucher sollten außerdem überprüfen, wie lange Preisgarantien gelten und welche Tarifbestandteile sie umfassen. Einfluss auf den Großhandelspreis von Erdgas haben Verbraucherinnen und Verbraucher zwar nicht, doch es kann sich lohnen, Bestandsverträge zu überprüfen und in günstigere Verträge zu wechseln.
2: Wege aus der Preisfalle von Paul Grunze. In Deutschland werden jedes Jahr viele Millionen Euro vererbt. Auch wenn ein Testament vorliegt, geht das nicht immer glatt über die Bühne. Mancher Streit lässt sich vermeiden, wenn der Erblasser, die Erblasserin einen Testamentsvollstrecker einsetzt. Josephine Janert erklärt, wie diese Menschen arbeiten.
8: Wenn jemand stirbt, ist es nicht zwingend nötig, einen Testamentsvollstrecker zu beschäftigen. Aber es ist sinnvoll, wenn das Vermögen des Verstorbenen, des sogenannten Erblassers, unübersichtlich ist. Oder wenn die Erben verstritten sind. Oder wenn sie im Ausland leben und sich nicht um den Nachlass kümmern können, sagt Florian Enzensberger. Er ist Fachanwalt für Erbrecht in Weilheim.
9: Man muss jetzt erstmal wissen, dass es eine Testamentsvollstreckung immer nur dann geben kann, wenn der Erblasser das im Testament angeordnet hat. Also ein Gericht kann von sich aus nie einen Testamentsvollstrecker bestimmen.
8: Der Testamentsvollstrecker regelt die Angelegenheiten des Toten. Er informiert die Erben, sichert den Nachlass und wickelt ihn ab. Dabei folgt er dem Willen des Verstorbenen. Er sorgt dafür, dass offene Rechnungen und auch die Erbschaftssteuer beglichen werden. Grundsätzlich kann jeder geschäftsfähige Erwachsene dieses Amt ausüben.
9: Zum Beispiel, ich habe jetzt hier 4 Kinder, die sind hochverschritten, das weiß ich schon als Erblasser. Dann macht es wenig Sinn, wenn ich einen von denen als Testamentsvollstrecker nehme. Das ist eine Katastrophe. Ja? Dann sollte ich einen externen Profi nehmen, ja, und dann halt möglichst einen, der die nötige Fachkompetenz hat. Ja? Und Fachanwälte für Erbrecht haben halt mal grundsätzlich eine Kompetenz im Erbrecht überhaupt.
8: Neben Juristen sind auch zertifizierte Testamentsvollstrecker tätig. Sie haben zuvor einen Lehrgang besucht, wie sie beispielsweise das Deutsche Privatinstitut für Generationenberatung in Darmstadt organisiert. In dessen Seminaren sitzen beispielsweise Finanzberater und Privatleute, die sich im Auftrag ihrer Familie um einen Nachlass kümmern wollen, sagt die Geschäftsführerin Margit Winkler.
10: Der Vorteil ist der, dass der Testamentsvollstrecker genau weiß, welche Aufgaben er hat. Das ist auch im BGB konkret geregelt. Und das ist so, dass er von der Haftung nicht freigestellt werden kann. Wenn er also etwas versäumt zu tun, haftet er mit seinem Privatvermögen. Aber es ist genau erläutert und nach dem Lehrgang wissen die Leute beispielsweise, was sie konkret zu tun haben.
8: Das BGB, das Bürgerliche Gesetzbuch, schreibt in § 22.15 vor, was Florian Enzensberger für die wichtigste aller Pflichten hält.
9: Der sagt, dass du den Erben unverzüglich, musst du denen ein ganz detailliertes Nachlassverzeichnis liefern. Das müssen die Erben nicht von dem verlangen, das muss der tun, ungefragt.
8: In das Verzeichnis gehören Immobilien, Fahrzeuge, Aktiendepots, wertvoller Schmuck, also sämtlicher Besitz. Testamentsvollstrecker können Sachverständige beauftragen, die den Wert schätzen. Nach den Beobachtungen von Florian Enzensberger kann es zu Konflikten kommen, wenn etwa die Erben für ein Grundstück eine höhere Summe erwartet hatten.
9: Wenn die Testamentsvollstreckung länger dauert, was sehr häufig der Fall ist, ja, dann können die Erben vom Testamentsvollstrecker eine Rechnungslegung verlangen. Die können sagen, also erklär uns doch mal, was du im letzten Jahr alles für den Nachlass getan hast. Dann muss der Testamentsvollstrecker das im Detail offenlegen.
8: Sowohl Florian Enzensberger als auch Margit Winkler raten dazu, sich frühzeitig mit dem Thema auseinanderzusetzen. Ist die Person, die man als Testamentsvollstrecker bestimmen will, überhaupt dazu bereit? Es sei sinnvoll, nachzufragen und möglichst schon zu Lebzeiten gemeinsam eine Liste der Besitztümer zu erstellen und auch zu vereinbaren, wie der Testamentsvollstrecker bezahlt wird.
10: Das Gesetz sagt nur angemessene Vergütung. Wir empfehlen, die Vergütung genau beim Testament und bei der Bestellung des Testamentsvollstreckers festzuhalten. Der gängige Weg ist, dass nach der Tabelle abgerechnet wird. Das ist die neue rheinische Tabelle vom Notarverein. Der Vorteil ist auch dabei, dass die dynamisch ist. Beim Festbetrag ist es immer schwierig, weil man nicht weiß, was ist später der tatsächliche Nachlass und wie ist die Wertentwicklung, also was sind 1.000 Euro beispielsweise dann noch wert?
2: Josephine Janert über Testamentsvollstrecker. Großer Bahnhof für US-Präsident Trump beim außerordentlichen Parteitag der Republikaner. Eine Bilanz ab 12.10 Uhr. Danke, sagt Jule Reimer.
11: 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Zunächst die Übersicht. In der Haushaltsdebatte des Bundestags haben sich Vertreter von SPD, Grünen und der Linken angesichts des jüngsten Wahlerfolgs der AfD gegen die geplanten Kürzungen für politische Bildung ausgesprochen. Die Generalsanierung wichtiger Strecken wird nach Angaben der Deutschen Bahn länger dauern als derzeit geplant. Der Präsident der Vereinigten Arabischen Emirate, Al-Nahyan, hat seinen zweitägigen Staatsbesuch in Deutschland begonnen. Die Meldungen im Einzelnen. In der Haushaltsdebatte des Bundestags hat Bundesinnenminister Dobrindt auf eine ständig wachsende Gefahrenlage in Deutschland hingewiesen. Der CSU-Politiker erklärte, die für sein Ressort vorgesehenen Mittel seien etwa für die Cyberabwehr und den Umbau der Nachrichtendienste nötig. Deutschland sei täglich Ziel von Cyberangriffen, Spionage, Desinformation und hybrider Kriegsführung. Dobrindt wertete zugleich seine Migrationspolitik als erfolgreich. Die Grenzkontrollen hätten dafür gesorgt, dass die Zahl der Asylanträge gesunken sei. Der innenpolitische Sprecher der AfD-Fraktion, Curio, warf der Bundesregierung vor, weitere Milliarden für Einwanderer und die Ukraine auszugeben. Grüne und Linke kritisierten, dass Mittel für Prävention und politische Bildung gekürzt würden. Auch Abgeordnete der SPD forderten mit Blick auf den AfD-Wahlerfolg in Sachsen-Anhalt, die geplanten Kürzungen bei politischer Bildung zurückzunehmen. Der Haushaltsentwurf sieht für das Innenressort 2027 16,7 Milliarden Euro vor, 950 Millionen Euro mehr als noch in diesem Jahr. Am Nachmittag werden noch die Einzeletats für Landwirtschaft, Bildung, Wohnen und Gesundheit besprochen. Der Bremer Bürgermeister Bovenschulte unterstützt Überlegungen, ein mögliches Verbotsverfahren gegen die AfD durch eine Bund-Länder-Gruppe prüfen zu lassen. Der SPD-Politiker sagte im Deutschlandfunk, im Vordergrund müsse die politische Auseinandersetzung mit der AfD stehen. Gleichzeitig gebe das Grundgesetz klar vor, verfassungsfeindliche Parteien zu verbieten. Bundeskanzler Merz hatte sich zuvor skeptisch zu den Erfolgschancen eines AfD-Verbotsverfahrens geäußert. Die juristischen Hürden seien sehr hoch. Seine Priorität sei, sich mit der Partei auseinanderzusetzen und Wähler für die Mitte zurückzugewinnen, sagte der CDU-Vorsitzende. Im Fall der Ermittlungen gegen den Berliner SPD-Spitzenkandidaten Krach hat die Partei erklärt, eine umstrittene Spende zurückgegeben zu haben. SPD-Schatzmeister Fischer sagte, eine Zahlung von 9.900 Euro sei zum Jahreswechsel auf dem Parteikonto eingegangen. Als Krach davon erfahren habe, habe er umgehend eine Rücküberweisung angeordnet. Die Staatsanwaltschaft Hannover ermittelt gegen Krach. Laut dem SPD-Politiker geht es bei den Vorwürfen um ein Vergabeverfahren für ein Gesundheitszentrum im Raum Hannover. Ein Bieter habe vor Abschluss des Verfahrens eine Spende an die Berliner SPD gezahlt. Krach war zu der Zeit als Regionspräsident in Hannover tätig. Derzeit ist er für den Wahlkampf unbezahlt beurlaubt. Die Generalsanierung wichtiger Bahnstrecken wird nach Angaben der Deutschen Bahn länger dauern als derzeit geplant. Konzernchefin Palla sagte in Berlin, das Konzept der Korridorsanierung sei auf dem Prüfstand. Es werde derzeit mit dem Bundesverkehrsministerium abgestimmt und solle bald vorgestellt werden. Es gehe darum, die zeitliche Abfolge und regionale Belastungen besser zu regeln. Bei einer Korridorsanierung werden viel belastete Streckenabschnitte komplett gesperrt und general überholt. An dem Konzept gibt es viel Kritik. Unter anderem wird moniert, die Verbesserungen stünden in keinem Verhältnis zu den monatelangen Sperrungen. Die Inflation in Deutschland ist im August im Vergleich zum Vorjahresmonat auf 2,9% gestiegen. Das teilte das Statistische Bundesamt mit und bestätigte eine frühere Schätzung. Im Juli war die Teuerungsrate auf 2,8% geklettert, im Juni hatte sie bei 2,3% gelegen. Energie verteuerte sich im August um 10,5% im Vergleich zum Vorjahresmonat. Kraftstoffe wie Benzin kosteten 27,7% und Heizöl 49,6% mehr. In Deutschland sind am Vormittag die Warnsysteme für den Katastrophenfall getestet worden. Um 11 Uhr wurden über verschiedene Kanäle Alarmmeldungen gesendet, darunter die Apps Nina und Katwarn sowie das Cell Broadcast System für Mobiltelefone. Auch Medien und die Betreiber von Anzeigetafeln waren aufgerufen, den Alarm zu teilen. Zudem heulten testweise Sirenen. Um 11.45 Uhr gab es dann über dieselben Systeme offiziell Entwarnung. Eine genaue Auswertung zu dem Probealarm steht noch aus. Der Warntag findet seit 2022 jährlich statt. Die Behörden wollen auf diesem Weg testen, ob sie die Bevölkerung im Notfall gut erreichen, etwa bei einer Naturkatastrophe oder bei einem militärischen Angriff auf die Bundesrepublik. Bundespräsident Steinmeier hat den Präsidenten der Vereinigten Arabischen Emirate, Al-Nahyan, mit militärischen Ehren empfangen. Am Nachmittag trifft Al-Nahyan Bundeskanzler Merz. Ziel der Gespräche ist nach Angaben eines Regierungssprechers, die strategischen und wirtschaftlichen Beziehungen beider Staaten auszubauen. Geplant ist etwa eine engere Zusammenarbeit in den Bereichen Rüstung, Energiepolitik sowie Cyberkriminalität. Menschenrechtsorganisationen werfen Al-Nahyan vor, diktatorisch zu regieren und unter anderem Oppositionelle verhaften und foltern zu lassen. Human Rights Watch forderte, der Bundeskanzler müsse bei dem Treffen die Menschenrechtslage in den Emiraten, aber auch die destruktive Rolle des Landes in regionalen Konflikten, wie jenem im Sudan, öffentlich thematisieren. US-Präsident Trump hat beim Parteitag der Republikaner massiv um Zustimmung für die Partei bei den Zwischenwahlen im November geworben. Auf deren Kongress in Dallas im US-Bundesstaat Texas versprach er allen erwachsenen US-Bürgern eine Zahlung von $5,000, sollten die Republikaner ihre Mehrheit im Senat und Repräsentantenhaus behalten. Trump warnte in seiner Rede vor einem Sieg der, Zitat, radikal linken Demokraten und forderte alle Wähler dazu auf, bei den Midterms so zu tun, als stünde er auf dem Wahlzettel. Traditionell werden in den USA Parteitage nur alle 4 Jahre vor den Präsidentschaftswahlen einberufen. Trumps Beliebtheitswerte waren zuletzt jedoch unter anderem wegen des Irankrieges gesunken. Frankreichs Präsident Macron hat von Europa mehr Ehrgeiz und Tempo bei der Entwicklung von Raumfahrtprogrammen gefordert. Im Rahmen eines internationalen Weltraumgipfels in Paris betonte Macron die Bedeutung der Raumfahrt. Eine globale Zusammenarbeit sei wichtig. Um bestehen zu können, müsse Europa aber neben den USA und China zur dritten Weltraumgroßmacht werden. Macron schlug dafür unter anderem die Entwicklung eigener bemannter Raumflüge binnen 10 Jahren vor. An dem zweitägigen Treffen im Pariser Grand Palais nehmen rund 2000 Akteure aus Politik, Militär, Wirtschaft und Forschung teil. Deutschland hat mit Frankreich den Co-Vorsitz des Gipfels. Bundeskanzler Merz musste seine Teilnahme wegen der Wahl in Sachsen-Anhalt und der Haushaltsdebatte im Bundestag absagen. Der frühere Intendant des Westberliner Rundfunksenders RIAS, Helmut Drück, ist im Alter von 94 Jahren gestorben. Drück hatte das Amt von 1990 bis 1993 inne. Er war der letzte Intendant des Rundfunks im amerikanischen Sektor, so der vollständige Name. Der RIAS strahlte auch über Westberlin hinaus in die damalige DDR aus. Er ging später im Deutschlandradio auf. Drück hatte den Übergang maßgeblich mitgestaltet. Vor seiner Zeit beim RIAS war er beim Westdeutschen Rundfunk in verschiedenen Funktionen tätig. Deutschlandradio-Intendant Stefan Raue sagte, Drück sei ein liberaler Geist gewesen, der mit einem feinsinnigen und ruhigen Führungsstil sein Umfeld beeindruckt habe. Der deutsche Tennisprofi Alexander Zverev hat bei den US Open in New York das Halbfinale erreicht. Der Weltranglistenzweite besiegte den Niederländer Botik van de Zandschulp in 3 Sätzen 6:2, 7:5 und 6:1. Im Halbfinale trifft Zverev auf den Russen Karen Khachanov. Und hier noch einmal die Übersicht. In der Haushaltsdebatte des Bundestags haben sich Vertreter von SPD, Grünen und der Linken angesichts des jüngsten Wahlerfolgs der AfD gegen die geplanten Kürzungen für politische Bildung ausgesprochen. Die Generalsanierung wichtiger Strecken wird nach Angaben der Deutschen Bahn länger dauern als derzeit geplant. Der Präsident der Vereinigten Arabischen Emirate, Al-Nahyan, hat seinen zweitägigen Staatsbesuch in Deutschland begonnen. Das Wetter. In der Nordhälfte und an den Alpen bewölkt, sonst wechselnd wolkig. An der Ostsee und im Südwesten viel Sonnenschein. Höchstwerte von 16 Grad im Südosten bis 24 Grad im Südwesten. Morgen im Nordwesten und Westen bewölkt und gebietsweise etwas Regen. Ebenso am östlichen Alpenrand. Sonst überwiegend sonnig. Temperaturen 17 bis 25 Grad. Das waren die Nachrichten.
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13: Mit Stefan Heinlein für Sie am Mikrofon. Willkommen zu dieser Sendung. Nach der großen Redeschlacht gestern im Bundestag, dem heftigen verbalen Schlagabtausch zwischen Regierung und Opposition, dürfte es heute im Parlament deutlich nüchterner zugehen. Auf dem Zettel stehen die Einzeletats Innen, Justiz, Landwirtschaft, Bildung, Wohnen und Gesundheit. Wir berichten über die Fortsetzung der Haushaltswoche im Verlauf dieser Sendung. Davor gleich zunächst der Blick auf die anhaltende Debatte um ein mögliches AfD-Verbotsverfahren. Auch innerhalb der Koalition hier bislang kein einheitliches Meinungsbild. Außerdem Informationen zu einem großen Politikspektakel in Dallas, Texas. 2 Monate vor den Kongresswahlen will Donald Trump aus dem Stimmungstief. Ein außerplanmäßiger Parteitag seiner Republikaner soll helfen. Ich spreche darüber gleich mit dem USA-Experten der Uni Regensburg, dem Politikwissenschaftler Stefan Bierling.

0: Wie tief der Riss ist zwischen den politischen Lagern in Deutschland, dazu gab es gestern bei der Generaldebatte im Bundestag teils verstörende Einblicke. Nicht nur die Schärfe der Redebeiträge, auch die Lautstärke und Frequenz der Zwischenrufe zeigt, es geht inzwischen um weit mehr als nur die inhaltliche Auseinandersetzung um Sachthemen. Der Erdrutschsieg der rechtsextremen AfD in Sachsen-Anhalt hat die Bundestagsparteien verunsichert. Die Furcht vor grundlegenden Veränderungen unseres politischen Systems, vor dem schleichenden Verlust demokratischer Werte und Prinzipien, ist größer geworden. Vor diesem Hintergrund beginnt erneut eine Debatte um ein Verbot der AfD. Doch viele sind skeptisch. Aus Berlin, Gudula Geuter.
1: Noch am Ende der vergangenen Legislaturperiode hatte es keine Mehrheit für den Vorstoß im Bundestag für ein AfD-Verbot gegeben. Die Diskussion war nie eingeschlafen. Auch kurz vor der Wahl in Sachsen-Anhalt hatten zwei prominente Politiker von SPD und Grünen ein Verbotsverfahren mit Blick auf die Landesverbände in Thüringen, Sachsen, Sachsen-Anhalt und Brandenburg gefordert. Bundesverteidigungsminister Boris Pistorius und Baden-Württembergs Ministerpräsident Cem Özdemir. Nach der Wahl, nach 43,8% für die Partei, hat die Debatte wieder Fahrt aufgenommen. Mit Hendrik Wüst hatte sich nicht der erste, aber ein prominenter CDU-Politiker offen gezeigt.
2: Wenn nach einer Prüfung auf dem Tisch liegt, diese Partei kann verboten werden, dann ist dieses Verbotsverfahren anzustrengen. Für mich ist es relativ klar. Aber es muss am Ende nied- und nagelfest sein und der Maßstab ist verdammt hoch.
1: Der Vorschlag klang in der Sendung Maischberger allerdings an anderer Stelle weniger klar, wo er sagte, eine Arbeitsgruppe solle tätig werden.
2: Nicht mit dem politisch vorher festgelegt Ziel, ihr müsst jetzt ein Verbot prüfen, sondern diese Partei zu prüfen und die etwaigen Rechtsfolgen. Das kann ein Verbot sein, es kann auch was anderes sein.
1: Bremens Bürgermeister Andreas Bovenschulte, SPD, stimmt Wüst am Morgen im Deutschlandfunk bei der ersten Aussage zu. Im Vordergrund müsse zwar die politische Auseinandersetzung mit der AfD stehen, man könne aber das eine tun, ohne das andere zu lassen.
3: Auf der anderen Seite sagt unser Grundgesetz ganz klar, verfassungswidrige Parteien sind zu verbieten. Und dass man das mal dann in einem geordneten Bund-Länder-Verfahren prüft und zu einem Ergebnis kommt, das entspricht einfach unserem Grundgesetz.
1: Diese Auffassung, wenn eine Partei verfassungswidrig sei, müsse beim Bundesverfassungsgericht der Verbotsantrag gestellt werden, vertreten auch andere. Wörtlich steht das nicht im Grundgesetz. Bei der Verkündung des KPD-Verbots im Jahr 1956 sagte im Gegenteil dessen Präsident Josef Wintrich:
4: Den Antrag, eine Partei zu verbieten, kann die Bundesregierung stellen. Es steht in ihrem politischen Ermessen und unter ihrer ausschließlichen politischen Verantwortung, ob sie den Antrag stellen will und soll. Ist der Antrag gestellt, dann ist das Gericht verpflichtet, darüber zu entscheiden.
1: Liegt es also im freien politischen Ermessen nicht nur der Bundesregierung, sondern auch von Bundestag und Bundesrat, stellt sich die Frage in anderer Weise. Bei den Grünen ist eine große Mehrheit für ein Verbotsverfahren. Politische Mittel reichten nicht mehr aus, so gestern im Bundestag die Fraktionsvorsitzende Katharina Dröge.
5: Und ich kann nur an Sie appellieren, an alle demokratischen Abgeordneten hier im Deutschen Bundestag. Wir müssen jetzt einen Prüfantrag für ein AfD-Verbot auf den Weg bringen.
1: In der politischen Beurteilung ist in anderer Weise auch Bundeskanzler Friedrich Merz seit längerem klar. Auch gestern wieder in einer Pressekonferenz.
6: Ich bin und bleibe skeptisch, ob ein solches Verbotsverfahren erfolgreich sein kann. Wir können das gerne immer wieder auch prüfen. Aber aus meiner Sicht ist das eine sehr hohe Hürde. Und ich glaube im Übrigen nicht, dass man mit dem Verbot dieser Partei das Problem löst, das die Wählerinnen und Wähler dieser Partei in Deutschland sehen.
1: Die Priorität müsse in der politischen Auseinandersetzung mit der Partei liegen und im Versuch, Wähler für die Mitte zurückzugewinnen. So sieht es auch Markus Söder, bayerischer Ministerpräsident und Chef einer CSU, die er in dieser Frage ganz überwiegend auf seiner Seite sieht.
7: Also nachdem eine Wahl stattgefunden hat mit einem großen demokratischen Votum, wenn wir jetzt hergehen wollen, ein demokratisches Votum uminterpretieren, das verfassungsrechtlich kaum keine Chance hat, dann ist es die maximal falsche Konsequenz aus dieser Wahl.
1: Auf den Zeitpunkt der Diskussion stellt im Deutschlandfunk-Podcast Der Tag auch der Rechtsprofessor Alexander Thiele ab.
8: Rechtlich ist ein Verbot immer möglich, aber politisch wird es natürlich doch sehr, sehr schwer, das zu begründen jetzt, weil doch der Vorwurf, dass man das im Grunde nur sanktionieren will, weil die jetzt so stark geworden sind, doch sehr nahe liegt.
1: Gleichwohl halte er es für richtig, weiter darüber nachzudenken.
0: Gudula Geuter zur neuerlichen Debatte um ein AfD-Verbot.

0: Es ist eine Premiere in der langen Geschichte der US-Republikaner. Zum ersten Mal veranstaltet die Grand Old Party vor den Zwischenwahlen für den US-Kongress einen gesonderten Parteitag. Eine große Show in Dallas, ganz zugeschnitten auf Donald Trump, dessen Umfragewerte 2 Monate vor den Midterms tief im Keller sind. Die Demokraten liegen in allen Umfragen klar in Front. Entsprechend heftig die Attacken des US-Präsidenten zum Auftakt der Convention. Aus Washington, Anne Reit.
1: Please welcome the 45th and 47th President of the United States, Donald J. Trump.
2: Das ist der Moment, auf den die meisten Gäste in Dallas gewartet haben. Am Ende des ersten Parteitags betritt US-Präsident Donald Trump die Bühne. Er steht ohne Zweifel im Mittelpunkt dieser unüblichen Convention, die Partei und vor allem Basis auf die Kongresswahlen im November einschwören soll.
3: Welcome to the first ever midterm convention.
2: Im Saal vor allem Anhänger aus allen Bundesstaaten, in Blau, Rot und Weiß, mit Trump-Kappen oder paillettenbesetzten Cowboyhüten. Die Arena eher ordentlich gefüllt als proppenvoll, aber bereit für die Botschaften des Abends. Die Erfolge der Republikaner, die Notwendigkeit, im November wählen zu gehen.
3: In 55 days, Americans will be going to the polls in one of the most important elections in our country's history.
2: Bei einer der wichtigsten Wahlen in der Geschichte des Landes, so Trump, bei der seine Anhängerinnen und Anhänger ein letztes Mal so tun sollten, als stünde er auf dem Wahlzettel.
3: So I'm asking you to pretend that I'm on the ballot. I'm on the ballot. Because if we lose, you're going to lose your border.
2: Wenn wir verlieren, verliert ihr eure Grenze, eure Sicherheit, euren Wohlstand. Unser Land wird durch die Hölle gehen.
3: Our country is going through hell.
2: Trump oder Untergang. $5,000 werde jeder US-Amerikaner bekommen, wenn die Republikaner Repräsentantenhaus und Kongress gewinnen. Vor Trump auf der Bühne Alltagsamerikaner, Minister, Abgeordnete und Wahlkämpfer aus Texas, Ohio, Pennsylvania im 5-Minuten-Takt. Doch auch wenn die Bühne über viele Stunden ihnen gehörte, war der Präsident immer präsent.
4: He's delivered more for this country than anyone before and always stood up for Texas.
2: Ken Paxton etwa will für Texas einen Sitz im Senat gewinnen. Durchgesetzt in den Vorwahlen hat er sich dank Trump. Auch die erste Finanzspritze des Präsidenten ging nach Texas, wo sich ein selten knappes Rennen abzeichnet. Doch nicht alle Wahlkämpfer sind ähnlich begeistert wie Ken Paxton. Sie alle wissen, dass Donald Trump derjenige ist, der seine Basis motivieren kann. Sie können es sich nicht leisten, ihn zu verprellen, auf seine finanzielle Unterstützung zu verzichten. Aber der Präsident hat es ihnen nicht gerade leicht gemacht, die Nöte von Wählerinnen und Wählern zu adressieren. Auch der andauernde Krieg gegen den Iran und der eskalierende Zollkonflikt haben nicht dazu beigetragen, seine Zustimmungswerte zu verbessern, auch wenn er sich im Saal die Zustimmung der Basis holt.
3: Does anybody here think that Iran should have a nuclear weapon? Anybody?
2: Und so suchen nicht alle die große Bühne mit dem Präsidenten in Dallas, geben Terminschwierigkeiten vor oder unumwunden zu, dass sie lieber in ihren Wahlkreisen unterwegs sind. Wer nicht für Trump ist, soll sich zumindest dem Kampf gegen den politischen Gegner anschließen. Auch das ist eine Botschaft dieser Convention. Kaum eine Fehlentwicklung, die nicht mit der demokratischen Vorgängerregierung in Verbindung gebracht wird. Kaum eine Rede ohne das Demokratische.

0: anderen Form den Wählern schmackhaft zu machen versuchte. Aber es nutzt sich natürlich ab. Er kann vielleicht noch die Basis mobilisieren, seine MAGA-Anhänger, die machen so ein Drittel, zwei Drittel muss ich genauer sagen, der Republikanischen Partei aus, ein Drittel der Gesamtwählerschaft. Aber darüber hinaus verliert er zunehmend an Zustimmung. Das heißt, die Trump-Show wird allmählich etwas redundant und damit langweilig für viele Wähler.
1: Neu ist aber, dass Trump seine Botschaft ja unterfüttert mit der Ankündigung, 5.000 US-Dollar an jeden erwachsenen US-Amerikaner, wenn eben die Republikaner bei den Zwischenwahlen ihre Mehrheiten verteidigen. Nimmt das noch jemand ernst, auch bei seinen Anhängern?
0: Nicht wirklich. Er hat ja schon mal ein paar tausend Dollar versprochen, wenn er Wahlen gewinnt. Aber sowas muss natürlich vom Kongress verabschiedet werden. Und selbst in der Republikanischen Partei gibt es noch ein paar vernünftige Leute, die sagen, wir können das Geld nicht zum Fenster rauswerfen. 5.000 Dollar pro Erwachsenen in den USA würde kosten mehr als 1.000 Milliarden Dollar. Die Amerikaner sind über alle Ohren verschuldet. Der Staatshaushalt ist völlig aus den Fugen geraten, wegen Trump, auch wegen Biden. Die haben ein Defizit von 6-7% pro Jahr nach unseren Maastricht-Kriterien, darf man gerade mal 3 machen. Das heißt, das ist alles Show, das nimmt niemand wirklich ernst. Das ist sozusagen die letzte Kugel, die er noch glaubt, in seiner Büchse zu haben. Aber das hat sich auch ziemlich abgenutzt.
1: Also diese Rechnung kann überhaupt nicht aufgehen. Was lesen Sie denn aus dieser Ankündigung des US-Präsidenten? Versucht er tatsächlich, Stimmen zu kaufen? Zeigt das seine Verzweiflung angesichts der schlechten Umfragewerte?
0: Ja, in der Tat, das ist Verzweiflung. Er hat ja nicht mehr viel, was wirklich für ihn läuft. Sein erstes Amtsjahr in der zweiten Amtszeit, da war er wirklich am stärksten. Da konnte er seinen Willen durchsetzen. Er konnte ihn den Republikanern aufzwingen. Er dominierte die Agenda mit seiner Immigrationsbekämpfung. Aber spätestens seit dem Irankrieg geht es sehr schlecht für Trump. Schon im letzten Jahr hat er in der Innenpolitik immer weniger Erfolge erzielt, gerade weil die Inflation nicht so zurückging, wie er versprochen hat, auch weil es kaum neue Arbeitsplätze gab. Aber der Irankrieg überlagert im Moment alles und da versucht er verzweifelt irgendwie rauszukommen. Er hat ja 2 Stunden gesprochen, so ein Best-of seiner Trump-Show geboten, was immer wieder unterhaltsam ist, aber die meisten seiner Punchlines kennt man mittlerweile sehr genau. Das heißt, er versucht, die Leute nochmal zu mobilisieren. Ein letztes Mal, sagt er ja, müsst ihr für mich stimmen, obwohl er gar nicht zur Wahl steht. Aber das ist im Moment eher eine Drohung für viele republikanische Kandidaten als das, was es über die letzten 6 Jahre war, nämlich wirkliche Hilfe.
1: Also er versucht, sich weiter als Heilsbringer zu verkaufen und eben mit 5.000 US-Dollar vielleicht auch Stimmen tatsächlich zu kaufen. Auf der anderen Seite, wir haben es auch in dem Bericht von Anne Reit gehört, malt er eben das Bild von den Demokraten als eine radikale linke Bedrohung. Wie erfolgversprechend ist diese Erzählung des US-Präsidenten? Wird diese Botschaft ankommen bei der MAGA-Bewegung und darüber hinaus?
0: Das ist ja auch schon was er sehr lange macht, die Demokraten zu verteufeln, politischen Gegner nicht nur als Rivalen wahrzunehmen, sondern wirklich als das Ende amerikanischer Freiheiten. Da ist er ja sich für nichts zu schade. Er nennt sie jetzt immer die Demokrats als statt die Demokrats. Aber da muss man sehr einfach gestrickt sein, um das noch wirklich als Witz zu verstehen. Aber das ist sozusagen auch wieder die letzte Patrone. Er muss irgendwie den Gegner ganz in dunkle Farben malen, um sozusagen auch von den eigenen Misserfolgen abzulenken. Nun machen ihm die Demokraten auch etwas einfacher, als es wirklich der Fall und die Notwendigkeit ihnen vorgeben würde. Warum? Sie haben einige Kandidaten in der Tat in den letzten Monaten aufgestellt oder wie den Bürgermeister von New York, Mamdani, sogar gewählt, die wirklich zu den demokratischen Sozialisten sich bekennen. Das war immer eine völlige Splittergruppe innerhalb der Demokratischen Partei. Bernie Sanders wurde damit ein bisschen identifiziert. Aber jetzt sind die wirklich im Vormarsch. Die haben gerade etwa auch bei den Senatskandidaten in Michigan einen Mann von ihrer Couleur durchgesetzt. Nicht nur Leute, die von der äußersten Linken kommen, für ein staatliches Gesundheitssystem plädieren, die im Grunde die Reichen mehr besteuern wollen, die Staatsausgaben für Sozialprogramme hochjubeln wollen, sondern die mittlerweile auch einen sehr anti-israelischen, manchmal sogar antisemitischen

0: Ton in die Politik mit reinbringen. Und das ist etwas, was Trump natürlich als Gottesgeschenk nimmt, um die Demokratische Partei anzugreifen.
1: Also Mamdani und der Kandidat in Michigan, ich glaube Abdul El-Said heißt er, sind das die Personen, die linken Demokraten, die tatsächlich taugen als Feindbild nicht nur für Donald Trump, sondern eben auch für die Menschen auf dem Lande, außerhalb der linken progressiven Elite an den Küsten der USA?
0: Ja, da geht es nicht nur darum, die eigene Magerbasis sozusagen zu mobilisieren mit diesen Feindbildern. Ich habe ja gesagt, das ist etwa ein Drittel der Gesamtwählerschaft und damit kann man noch keine wirklichen Wahlen gewinnen, sondern auch zweifelnde Republikaner, aber auch Leute aus der Mitte. Da gibt es zwar nicht sonderlich viel oder vielleicht sogar moderate Demokraten zu sagen, in welcher Partei seid ihr überhaupt? El-Sayed, Mamdani, ist das wirklich das Personal, das euch vertreten soll, entweder als Bürgermeister oder in der amerikanischen Politik im Kongress. Und das wird ein großes Problem, weil es geht ja gerade, wenn man weiter vorausblicken auf die Präsidentschaftswahlen, um diese ominösen Swing States, wo im Moment auch einige Sitze umstritten sind. Viele sind ja gar nicht umstritten. 435 Sitze gibt es etwa im Repräsentanten. 21 sind umstritten, aber da kommt es wirklich darauf an, auch auf dem Land zu reüssieren, bei Wählern der Mitte zu reüssieren. Und da geben die Demokraten mit ihrer Personalauswahl den Republikanern eigentlich eine bessere Chance, als sie aufgrund der Umfragen von Trump und des Leistungsausweises verdient hätten.
1: Wenn die Strategie der Republikaner, wenn die Strategie des Präsidenten nicht aufgeht und seine Partei tatsächlich in 2 Monaten ihre Mehrheiten in beiden Kammern verlieren, wie sehr wird dann Trump tatsächlich geschwächt sein für den Rest seiner Amtszeit? Ist er dann eine Lame Duck tatsächlich schon? Denn er kann ja nicht noch einmal antreten.
0: In der Tat, das ist sozusagen das traditionelle Analyseraster, das Sie jetzt vorgeben. Die letzten 2 Jahre, fast jeder Präsident in der Geschichte eine Lame Duck, zumal es relativ wahrscheinlich ist, historisch, dass man die Mehrheiten bei den Zwischenwahlen in beiden Häusern verliert. Die sind ja jetzt schon hauchdünn im Repräsentantenhaus und im Senat. Und es scheint so, als ob die Demokraten hauchdünne Mehrheiten gewinnen könnten. Der Senat ist natürlich wichtiger. Warum? Weil dort die Richterernennungen mit einfacher Mehrheit erfolgen und die größte Legacy, das größte Vermächtnis von Trump wahrscheinlich sein wird, dass er die Gerichte, Bezirksgerichte, aber auch den Supreme Court und dazwischen die Berufungsgerichte mit sehr treuen Republikanern besetzt hat. Das könnte er nicht mehr tun, wenn er den Senat verlieren würde am 3. November.
1: Und
0: Aber Trump hat ja schon jetzt immer wieder
1: ein Satz noch.
0: vorbeiregiert am Kongress und deshalb wird er nicht sonderlich geschwächt sein. Gerade in der Außenpolitik kann im Grunde ein amerikanischer Präsident tun, was er will.
1: Und in 2 Monaten wissen wir dann mehr. Vielen Dank heute Mittag der USA-Experte Stefan Bierling von der Uni Regensburg. Vielen Dank und auf Wiederhören.
2: Deutschlandfunk. 12.30 Uhr, die Nachrichten. SPD-Abgeordnete dringen mit Blick auf den AfD-Wahlerfolg in Sachsen-Anhalt darauf, die geplanten Kürzungen bei politischer Bildung zurückzunehmen. Die stellvertretende SPD-Fraktionsvorsitzende Eichwede sagte während der Haushaltsberatungen im Bundestag, man habe am vergangenen Wochenende wieder gemerkt, wie erfolgreich rechtsextreme Akteure mit Desinformation und demokratiefeindlichem Denken seien. Darauf müsse man eine Antwort geben. So sollte beispielsweise bei der Bundeszentrale für politische Bildung nicht so massiv gekürzt werden, meinte Eichwede. Auch der SPD-Abgeordnete Gerster kritisierte geplante Kürzungen bei politischer Bildung und Integrationskursen, ebenso Vertreter von Grünen und Linken. Nach dem Haushaltsentwurf der Bundesregierung sollen die Ausgaben für die Bundeszentrale für politische Bildung im nächsten Jahr um rund 17 Millionen Euro auf 86 Millionen Euro sinken. Der Etat des Innenministeriums soll insgesamt fast 1 Milliarde Euro mehr umfassen. Mehr Geld soll es unter anderem für die Sicherheitsbehörden geben. Eichwede betonte, Demokratie und Sicherheit dürften nicht gegeneinander ausgespielt werden. Sie gehörten zusammen. Die Inflation in Deutschland ist im August im Vergleich zum Vorjahresmonat auf 2,9% gestiegen. Das teilte das Statistische Bundesamt mit und bestätigte eine frühere Schätzung. Im Juli war die Teuerungsrate auf 2,8% geklettert. Im Juni hatte sie bei 2,3% gelegen. Energie verteuerte sich im August um 10,5% im Vergleich zum Vorjahresmonat. Kraftstoffe wie Benzin kosteten 27,7% und Heizöl 49,6% mehr. Die Generalsanierung wichtiger Bahnstrecken wird nach Angaben der Deutschen Bahn länger dauern als derzeit geplant. Konzernchefin Palla sagte in Berlin, das Konzept der Korridorsanierung sei auf dem Prüfstand. Es werde derzeit mit dem Bundesverkehrsministerium abgestimmt und solle bald vorgestellt werden. Es gehe darum, die zeitliche Abfolge und regionale Belastungen besser zu regeln. Bei einer Korridorsanierung werden viel belastete Streckenabschnitte komplett gesperrt und generalüberholt. An dem Konzept gibt es viel Kritik. Unter anderem wird moniert, die Verbesserungen stünden in keinem Verhältnis zu den monatelangen Sperrungen. Amnesty International hat Russland Menschenhandel bei der Rekrutierung von ausländischen Kämpfern für den Krieg in der Ukraine vorgeworfen. Viele Rekruten würden mit falschen Versprechungen, hohen Gehältern oder einem Aufenthaltstitel gelockt und fänden sich dann an der Front wieder, heißt es in einem Bericht der Menschenrechtsorganisation. Bei der Anwerbung werden demnach Mittel wie Nötigung, Betrug oder die Ausnutzung einer wirtschaftlichen Schwächelage eingesetzt. Damit seien die Voraussetzungen für den Vorwurf des Menschenhandels nach dem UNO-Protokoll von Palermo aus dem Jahre 2000 erfüllt. Amnesty stützt sich in dem Bericht auf Aussagen unter anderem von Betroffenen aus Brasilien, Somalia, Sri Lanka und Südafrika aus den Jahren 2024 bis 2026. Frankreichs Präsident Macron hat von Europa mehr Ehrgeiz und Tempo bei der Entwicklung von Raumfahrtprogrammen gefordert. Im Rahmen eines internationalen Weltraumgipfels in Paris betonte Macron die Bedeutung der Raumfahrt. Eine globale Zusammenarbeit sei wichtig. Um bestehen zu können, müsse Europa aber neben den USA und China zur dritten Weltraumgroßmacht werden. Macron schlug dafür unter anderem die Entwicklung eigener bemannter Raumflüge binnen 10 Jahren vor. An dem zweitägigen Treffen im Pariser Grand Palais nehmen rund 2000 Akteure aus Politik, Militär, Wirtschaft und Forschung teil. Der frühere Intendant des Westberliner Rundfunksenders RIAS, Helmut Drück, ist im Alter von 94 Jahren gestorben. Drück hatte das Amt von 1990 bis 1993 inne. Er war der letzte Intendant des Rundfunks im amerikanischen Sektor, so der vollständige Name. Der RIAS strahlte auch über Westberlin hinaus in die damalige DDR aus. Er ging später im Deutschlandradio auf. Drück hatte den Übergang maßgeblich mitgestaltet. Vor seiner Zeit beim RIAS war er beim Westdeutschen Rundfunk in verschiedenen Funktionen tätig. Deutschlandradio-Intendant Stefan Raue sagte, Drück sei ein liberaler Geist gewesen, der mit einem feinsinnigen und ruhigen Führungsstil sein Umfeld beeindruckt habe. Das Wetter. In der Nordhälfte und an den Alpen bewölkt, sonst wechselnd wolkig. An der Ostsee und im Südwesten viel Sonnenschein. Höchstwerte von 16 Grad im Südosten bis 24 Grad im Südwesten. Das waren die Nachrichten.
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0: Der 11. September 2001, die Terroranschläge in den USA vor 25 Jahren, waren in vieler Hinsicht eine geopolitische Zäsur. Doch auch gesellschaftlich veränderten die Anschläge das Land. Das tiefe Misstrauen vieler US-Amerikaner traf besonders Muslime. Der Islam wurde unter Generalverdacht gestellt. Die Zahlen von Hasskriminalität gingen steil nach oben. Doch auch von staatlicher Seite wuchs der Druck. Islamophobie und Menschenrechtsverletzungen gehören bis heute zum traurigen Alltag vieler Muslime in den USA. Eindrücke aus New York von Giselle Ucker.
1: Adama hat Boybands geliebt. NSYNC, B2K. Als Teenie konnte sie quasi jeden Song mitsingen.
2: Ah, I can't believe I was that into Boybands. I could sing every song. That was my thing.
1: Das war ihr Ding, erinnert sich Adama, die auch schon damals einen Hijab getragen hat. Ihre Eltern stammen aus Guinea in Westafrika. Als Adama 2 Jahre alt war, ist ihre Familie nach New York gekommen. Adama wächst in East Harlem auf. Sie ist gut in der Schule und beliebt. Ab und zu geht sie zum Beten in die Moschee. Mit 16 Jahren ändert sich Adamas Leben schlagartig. Das FBI und New Yorker Polizeibeamte stürmen die Wohnung der Familie.
2: I was asleep and so from what my mom told me.
3: Ich habe geschlafen. Meine Mutter hat erzählt, dass sie ziemlich hart gegen die Tür geklopft haben. Sie hat aufgemacht und die Beamten sind alle reingestürmt. Sie haben mich und meine Geschwister geweckt und gesagt, dass wir ins Wohnzimmer sollen. Meine Mutter haben sie im Schlafzimmer angeschrien und nach Dokumenten gefragt. Ich hatte keine Ahnung, was passiert.
2: And me, a 16-year-old in the living room, I don't know what's going on.
1: An diesem Tag wird Adama festgenommen. Man wirft der 16-Jährigen vor, ein Selbstmordattentat zu planen. Als sie später bei einer Befragung davon erfährt, kann sie es kaum glauben.
2: I laughed.
3: Ich habe gelacht. Der Anwalt meinte, das ist nicht lustig. Ich meinte, ich weiß, aber was für eine Art Attentäterin soll ich sein? Es war völlig surreal für mich und hat keinen Sinn ergeben.
1: Adama wird kilometerweit weggebracht, nach Pennsylvania. In einem Hochsicherheitsgefängnis für Jugendliche hält man sie dort mehr als 6 Wochen lang gefangen. Beweise für angebliche Attentatspläne werden ihr nie vorgelegt.
3: Ich hatte Angst, dass ich dort verschwinde, dass sie mir was tun. Nicht die anderen Kinder, die Erwachsenen. Ich dachte, sie bringen mich um.
1: Die Presse erfährt vom Fall Adama Bar. Nach Protesten und immer größer werdendem Druck wird Adama ohne Anklage freigelassen. Trotzdem muss sie noch 2 Jahre lang eine Fußfessel tragen. Adama glaubt, dass sie Opfer der Politik nach den Terroranschlägen vom 11. September geworden ist.
3: Sie mussten Bösewichter erschaffen, um dann vorzugeben, Amerikaner vor ihnen zu beschützen, um ihre Politik durchzusetzen und zu erklären, warum sie Krieg führen. Aber ihre Monster waren 16-Jährige, die auf Boybands standen.
2: But the monsters were 16-year-olds who are into boybands.
1: Heute ist Adama 37 Jahre alt. Sie engagiert sich ehrenamtlich und hilft anderen Einwandererfamilien aus Westafrika. Vor ein paar Jahren hat sie endlich die lang ersehnte US-Staatsbürgerschaft erhalten.
2: It just proved that I was not that terrorist.
3: Das hat einfach bewiesen, dass ich nicht diese Terroristin war, zu der sie mich machen wollten. Meine Einbürgerung hat mir Freiheit gebracht. Sie hat mir viel bedeutet.
2: It meant freedom. Like it meant a lot.
0: Für den Deutschlandfunk aus New York, Giselle Ucker.

0: Anders als im autokratisch regierten Russland ist die Presse- und Meinungsfreiheit in der Ukraine trotz des Krieges weitgehend garantiert. Doch es gibt wachsende Besorgnis auf Seiten regierungskritischer ukrainischer Medien. Sie bemängeln die Informationspolitik von Präsident Selenskyj. Aus Kiew, Florian Kellermann.
1: Journalistinnen und Journalisten verschiedener ukrainischer Medien haben ein Video aufgenommen. Sie stellen Fragen, die sie gerne beantwortet hätten, von Volodymyr Selenskyj. Die Fragen drehen sich vor allem um Korruptionsskandale, die Antikorruptionsbehörden aufgedeckt haben, um die persönliche Verantwortung des Präsidenten. Dieser müsse sich wieder mehr der Öffentlichkeit stellen, sagt Investigativjournalist Danilo Mokrik, einer der im Video Fragenden. Volodymyr Selenskyj hat die Unterhaltung mit der Gesellschaft schon vor längerer Zeit verlassen. Er kommuniziert in Monologform, aber wir brauchen einen Dialog. Danilo Mokrik hat ein konkretes Beispiel, die Entlassung des damals beliebten Verteidigungsministers Michailo Fedorov im Juli. Selenskyj habe sie der Gesellschaft nicht ausreichend erklärt und auf die spontanen Protestkundgebungen für Fedorov nicht reagiert. Er hat kein Interesse daran gezeigt, mit jemandem der Protestierenden zu sprechen. Er hat keinem ukrainischen Medium ein Interview gegeben. Dafür hat er Zeit gefunden, der US-amerikanischen Bloggerin Laura Luma ein Interview zu geben und während der Proteste auch Sky News. Auf der Internetseite des Präsidenten gibt es deshalb jetzt eine Petition. Die Forderung, Selenskyj solle eine große, auch für alle kritischen Medien zugängliche Pressekonferenz abhalten. Die letzte Pressekonferenz dieser Art habe es vor über anderthalb Jahren gegeben, heißt es dort. Knapp 22.000 Menschen haben die Petition bis jetzt unterzeichnet. Bei 25.000 Unterschriften muss der Präsident sie zumindest berücksichtigen. Manche Beobachter halten die Kritik an Selenskyj für überzogen. Der Präsident kommuniziere auf seine Art, auf verschiedenen Wegen. Er veröffentlicht fast jeden Abend eine Videobotschaft. Er trifft sich mit ausgewählten Medien zu Hintergrundgesprächen. Außerdem habe das Präsidialamt einen Kanal auf WhatsApp, sagt Oksana Romanyuk vom Institut für Massenmedien, das die Presselandschaft in der Ukraine beobachtet. In diesem Chat sind sehr viele Journalisten, 534 im Moment. Da kann man Fragen stellen. Gerade erst gab es dort wieder eine kleine Pressekonferenz. Doch das sei kein offener Dialog, kritisiert der Investigativjournalist Danilo Mokrik. In diesem Kanal könnten sich der Präsident und seine Mitarbeiter aussuchen, auf welche Fragen sie antworten wollen und auf welche nicht. Zudem sind manche kritische Medien von dieser Art der Kommunikation ausgeschlossen. Die Ukrainska Pravda etwa, die Einfluss- und traditionsreichste Internetzeitung, bekommt schon lange keine Einladungen zu Hintergrundgesprächen mehr, anders als unabhängige ausländische Medien, wie etwa die ARD. Michailo Tkach, Journalist der Ukrainska Pravda. Wenn er sich so von der Ukrainska Pravda abschirmt, sollte der Präsident wissen, dass er damit nicht uns schadet. Er schadet den ukrainischen Bürgern, die keine Antworten auf wichtige Fragen bekommen. Und er schadet sich selbst. Denn er kann dadurch manche Probleme nicht verstehen, die wir ihm etwa bei Pressekonferenzen nahebringen könnten. Ein Beispiel ist für Tkach eine Pressekonferenz vor 3 Jahren. Er habe den Präsidenten damals gefragt, was er gegen Firmen unternehmen will, die Internetbetrug betreiben. Und heute erschüttere das Land ein Skandal, der sich genau um diese Firmen dreht. Denn die Antikorruptionsbehörden haben ermittelt, dass staatliche Organe diese Firmen mutmaßlich decken. Der Investigativjournalist Mokrik hofft, dass Selenskyj nun die Petition auf seiner Internetseite ernst nimmt und zumindest wieder eine große Pressekonferenz organisiert. Die Gesellschaft ist traumatisiert, sie ist emotional, sie braucht Kontakt und Dialog. Sie verlangt nach einer Reaktion der Staatsmacht auf das, was den Menschen wehtut.
0: Florian Kellermann zur Kritik an der Informationspolitik des ukrainischen Präsidenten.

0: Ein Viertelfinalspiel gegen Belgien. Darum geht es heute für die deutschen Basketballerinnen bei der Heimweltmeisterschaft in Berlin. Im Viertelfinale am späten Nachmittag besteht also die Chance, sogar zu den besten vier Teams der Welt zu gehören. Matthias Friebe, wie realistisch ist das?
1: Die Chance ist klein, aber sie ist da. Noch dazu mit dem Heimpublikum in Berlin im Rücken. Es ist jetzt das dritte Mal in drei Jahren. Das dritte Mal bei Großereignissen in Folge, dass man gegen Belgien spielt. Vor einem Jahr bei der EM, da war es wie sehr häufig eine klare Angelegenheit für die Belgierinnen. Aber vor zwei Jahren bei Olympia in Paris, da hat das deutsche Team gewonnen. Der einzige Sieg jemals gegen Belgien und das gibt natürlich dem deutschen Team Hoffnung. Deswegen freut sich Kapitänin Marie Gülich auf diese Partie.
2: Belgien ist einfach ein toughes Team. Die spielen super gut zusammen. Die haben wirklich, wirklich sehr, sehr gute Spielerinnen. Auch eine tiefe Bank und das wird einfach ab jetzt ist einfach do or die und wir müssen einfach schauen, dass wir unser Spiel spielen, unseren Rhythmus finden und weiterhin so diszipliniert in der Defense sind, weil das sind halt wirklich die Keypoints für uns, diese Spiele zu gewinnen, dann sieht unser Spiel ganz, ganz anders aus.
1: Also die gute Verteidigung ist das Ziel. Mit dem Viertelfinaleinzug hat man alle Ziele für diese WM erreicht. Mehr war von dem Team im Vorfeld nicht erwartet worden. Alles ab jetzt ist also Zugabe. Um 17.45 Uhr geht es heute los in Berlin.
0: Wir haben die Kapitänin gehört. Auf wen außer Marie Gülich wird es noch ankommen heute?
1: Natürlich fallen da die Namen wie Niara Sabali, die ja auch aktive Spielerin in der WNBA ist. Es wird natürlich aber vor allem auf die Mannschaftsleistung ankommen, so wie es gerade schon angesprochen wurde. Die gute Verteidigung, auch die gute Quote bei den drei. Man will als Team agieren, denn Belgien hat eine ganze Reihe von Einzelstars in ihren Reihen, allen voran die von allen Silent Killer genannte Emma Mesemann. Vor der ist der Respekt so groß, dass man hier von Leonie Fiebig Dinge hört, die selten im Vorfeld solcher Partien fallen.
3: Sehr, sehr hoher IQ, versteht das Spiel wie keine andere, kann den Ball passen wie keine andere und ist halt super teamorientiert. Also die macht alles für ihr Team.
1: Aber auch auf belgischer Seite ist durchaus Respekt da. Der amerikanische Trainer Belgiens Mike Thibault lobt das körperlich starke Team der deutschen Mannschaft und die gute Dreierquote. Man hat sich sehr intensiv vorbereitet auf Deutschland, hatte jetzt zwei Ruhetage zuletzt und nimmt diese Aufgabe sehr ernst. Also nochmal zusammengefasst, Belgien ist der klare Favorit. Chancenlos ist das deutsche Team aber nicht.
0: Wechseln wir zu einer Sportart mit kleinen gelben Bällen zum Tennis. Heute Abend geht es bei den US Open weiter mit einem Halbfinale mit deutscher Beteiligung.
1: Genau, im Männer-Doppel, da treffen Tim Pütz und Kevin Krawitz auf das US-britische Duo Ram und Salisbury und gehen das sehr selbstbewusst ein, wie Kevin Krawitz gestern schon sagte.
4: Im Endeffekt kommt es dann auch wieder auf uns drauf an, wie wir unsere Aufschlagspiele spielen, wie wir die Returns treffen und so weiter. Es ist jetzt nicht, wenn wir, glaube ich, die Bälle gut connecten, es ist, glaube ich, egal, wer auf der anderen Seite spielt, steht.
1: Da geht es heute Abend um 22 Uhr deutscher Zeit los und danach, in der Nacht dann zum Freitag, sind die Halbfinale im Damen-Einzel dran. Da stehen die Top 4 der Setzliste sich gegeneinander gegenüber. Sabalenka gegen Pegula heißt das eine Halbfinale und Goff gegen Rybakina. Und die Kasachin Rybakina, die wird damit auch ab Montag die Führung in der Weltrangliste übernehmen. Also das sind wirklich die absoluten Top-Spielerinnen, die dann um den Einzug ins Endspiel spielen heute Nacht.
0: Unter den besten vier ist bereits Alexander Zverev. Er hat sein Viertelfinale gewonnen in der Nacht. Welche Chancen hat er jetzt auf den Titel?
1: Ja, er hat eigentlich die besten Chancen von allen. Er ist der einzige überhaupt aus den Top 4, der es bis ins Halbfinale geschafft hat. Es ist ja zum ersten Mal überhaupt, dass er bei einem Grand Slam Turnier an Nummer 1 gesetzt ist, also automatisch der Favorit ist. Und weil Carlos Alcaraz, der Spanier, jetzt von Ben Shelton, dem Amerikaner, rausgeworfen wurde, ist Zverev der große Favorit. In der einen Hälfte spielt Shelton gegen seinen Landsmann Tiafoe. Und Zverev kriegt es jetzt mit dem Russen Karen Khachanov zu tun, nachdem er in dieser Nacht ja gegen Botik van der Sandstrup aus den Niederlanden gewonnen hatte und danach durchaus zufrieden war.
5: Ich finde, das war heute ein ganz anderes Match als vor zwei Tagen. Ich bin glücklich, dass ich in drei Sätzen gewonnen habe. Ich meine, am Ende des Tages ist es ein Viertelfinale vom Grand Slam. Es gibt keine schwachen Gegner und ich finde, dass ich meine Sachen gut gemacht habe.
1: Und jetzt gegen Khachanov, das ist jemand, den er sehr gut kennt. Er hat schon 9-mal gegen ihn gespielt, 6-mal gewonnen. Am meisten in Erinnerung wohl der Sieg im Olympischen Finale von Tokio 2021, als Zverev sich damals die Goldmedaille holte.
0: Also durchaus Chancen auf den nächsten Grand-Slam-Titel. Vielen Dank für diese Information, Matthias Friebe.

0: Deutschlandfunk, 12.50 Uhr, die internationale Presseschau. In den Kommentaren geht es um Vorwürfe gegen Israels Regierungschef Netanyahu und die Ergebnisse der PISA-Bildungsstudie. Zunächst blicken wir auf den Umgang von Bundeskanzler Merz mit dem Wahlsieg der AfD in Sachsen-Anhalt. Die Neue Zürcher Zeitung aus der Schweiz beobachtet die Generaldebatte im Bundestag. Friedrich Merz reagierte auf die Wahl in Sachsen-Anhalt aggressiv und persönlich angefasst. So arbeitete er sich in seiner Rede lange an der AfD und ihrer Chefin Alice Weidel ab. Das zeigt, wie ernst Merz die Stärke der AfD nimmt. Gleichzeitig verzwergte er sich dadurch. Ein selbstbewusster Regierungschef lässt sich die Agenda nicht von der Opposition diktieren. Und wenn er es doch tut, so müssen die Attacken sitzen. Zu meinen, die AfD zu treffen, wenn man darauf hinweist, sie habe in Sachsen-Anhalt ihr Wahlziel der absoluten Mehrheit verfehlt, ist angesichts des desaströsen Abschneidens der CDU kaum glaubwürdig. Und dass Merz sich dann noch zu der Aussage verstieg, die AfD verfolge mit dem Begriff der Remigration ethnische Säuberungen, sorgte selbst in den Reihen seiner Fraktion für Kopfschütteln, betont die NZZ. Die katarische Gulf Times aus Doha analysiert, für Merz scheint es keine einfachen Antworten zu geben. Er hat die jahrzehntelange Haushaltsdisziplin aufgegeben und versprochen, Hunderte von Milliarden Euro aufzunehmen, um das geschwächte deutsche Militär wieder aufzubauen und die Infrastruktur zu sanieren. Die Wähler, insbesondere in Ostdeutschland, haben ihm jedoch für diese Projekte, die kaum sichtbare Ergebnisse gebracht haben, keine Wertschätzung entgegengebracht. Die tschechische Zeitung Lidové Noviny aus Prag denkt über den richtigen Umgang mit der AfD nach. Ist es sinnvoll, zu versuchen, radikale Parteien in Schach zu halten? Im Allgemeinen sicherlich, aber nicht in Form einer Brandmauer nach deutschem Vorbild. Denn diese hat zum Erfolg der AfD geführt. Vielleicht sogar zur Bildung einer Regierung unter ihrer Führung in Sachsen-Anhalt. Es ist hingegen sinnvoll, radikale Parteien zu zügeln, indem man sie zu einem Konkurrenzkampf zulässt, indem sie zeigen müssen, wie sie ihre Schlagworte in der Realität umsetzen. Die panarabische Zeitung Al-Sharq Al-Awsat mit Sitz in London bemerkt, der Wahlsieg der AfD in Sachsen-Anhalt zeigt, dass die errichtete Brandmauer es nicht mehr vermag, den Aufstieg der Rechtsextremen zur stärksten politischen Kraft in weiten Teilen des Landes zu verhindern. So schauen vor den nun anstehenden Landtagswahlen in weiteren ostdeutschen Bundesländern nicht nur Migranten, sondern auch die politischen, wirtschaftlichen und kulturellen Eliten des Landes voller Sorge auf mögliche weitere Siege der extremen Rechten. Die polnische Zeitung Gazeta Wyborcza aus Warschau warnt, eine mögliche Regierungsübernahme durch die AfD in Sachsen-Anhalt käme dem Versuch gleich, ein gefährliches gesellschaftspolitisches Experiment zu wagen, das in der Nachkriegsgeschichte ohne Beispiel wäre. Die Ausweisung nach ethnischen Kriterien, eine nationalistische Kulturpolitik, Säuberungen an Schulen und in der Verwaltung sowie die Lähmung jener Institutionen, die die freiheitlich-demokratische Grundordnung schützen, all dies ist keine politische Science-Fiction, sondern ein Szenario, auf das sich staatliche Stellen und die Öffentlichkeit bereits einstellen. Die japanische Tageszeitung Yomiuri Shimbun aus Tokio hebt hervor, das Wahlversprechen der AfD erinnert an die sogenannte Rassenhygiene der Nationalsozialisten. Auch wenn es nur in einem Bundesland wäre, darf diese Politik nicht umgesetzt werden. Der AfD-Landesverband wird vom Verfassungsschutz Sachsen-Anhalt als rechtsextremistisch eingestuft. Sollte solch eine Partei tatsächlich das Land lenken, wird die gesamte Bundesrepublik das Vertrauen aus dem Ausland verlieren. Themenwechsel. Laut einem Medienbericht wurde der israelische Ministerpräsident Netanyahu vor dem Angriff der Hamas vom 7. Oktober 2023 gewarnt. Die Presse aus Österreich notiert, für Benjamin Netanyahu braut sich gerade ein perfekter Sturm zusammen. Vor dem dritten Jahrestag und knapp 7 Wochen vor der Knesset-Wahl ist der israelische Premier mit neuen Vorwürfen konfrontiert. Sie sind so gravierend, dass es dem brillanten Rhetoriker schwerfallen wird, sich aus dem Schlamassel herauszureden. Dass der Inlandsgeheimdienst Shin Bet und Mohammed bin Zayed, der Herrscher der Vereinigten Arabischen Emirate, ihn im September 2023 vor einem bevorstehenden Hamas-Großangriff gewarnt haben, bringt den selbsternannten Mr. Security in schwere Argumentationsnot, konstatiert die Presse aus Wien. Hinter der Recherche steht die israelische Tageszeitung Haaretz aus Tel Aviv. In einem nun folgenden Gastkommentar heißt es: Die Selbstgefälligkeit, Arroganz und das Vertrauen des Ministerpräsidenten in die Idee, dass die Hamas ein Gewinn sei, veranlassten ihn, die Warnungen zu ignorieren. Schlimmer noch, er verschwieg deren Existenz gegenüber drei wichtigen Amtsträgern. Das Verschweigen dieser Warnungen ist eine strafbare Fahrlässigkeit im politischen und im rechtlichen Sinne. Es ist eine grobe Fahrlässigkeit mit direktem Zusammenhang zum Massaker vom 7. Oktober, zu den Opfern und den Folgen. Ein Land, das in einer gefährlichen Region wie dem Nahen Osten überleben will, muss entschlossen handeln, um solche gefährlichen Führer aus dem Amt zu entfernen. Soweit der Gastkommentar in Haaretz und so viel zu diesem Thema. Das Tageblatt aus Luxemburg kommentiert die schlechten Leistungen bei der jüngsten PISA-Studie. 78% der getesteten Schüler sprechen zu Hause eine andere Sprache als die, in der sie die PISA-Prüfung abgelegt haben. Diese Tatsache muss bei jeder Interpretation der Ergebnisse berücksichtigt werden. Sie zeigt zugleich, wie wichtig die Leseförderung in einem Land ist, in dem viele Kinder in anderen Sprachen lesen und lernen als derjenigen, die zu Hause gesprochen wird. Die Schule kann die Aufgabe der Leseförderung nicht alleine bewältigen. Familien, Bibliotheken, Buchhandlungen, kulturelle Einrichtungen, Medien und Vereine müssen gemeinsam die Voraussetzungen schaffen, damit das Lesen ganz selbstverständlich zum Alltag gehört. Indem sie Zugang zu Büchern in den verschiedenen Sprachen ermöglichen, indem sie ihnen schon von klein auf vorlesen und indem sie das Lesen nicht auf eine Pflichtübung reduzieren, verlangt das Tageblatt. Israel erleidet in der PISA-Studie einen dramatischen Kollaps, mahnt die israelische Zeitung The Jerusalem Post und führt aus: Im Vorfeld der Wahlen im nächsten Monat wird jede Partei versuchen, die Wähler davon zu überzeugen, dass sie die Lösung für die drängenden Probleme des Landes parat hat. Sie werden über Sicherheit und Wirtschaft sprechen, sowie die Verteidigung für die Sicherung einer blühenden Zukunft Israels von großer Bedeutung ist Bildung für das Wohlergehen und den Erfolg des jüdischen Staates unverzichtbar. Dieses Thema beiseite zu schieben, nur weil wir um unser Überleben kämpfen, ist keine Option. Bekräftigt The Jerusalem Post. Zum Abschluss der Presseschau blicken wir auf den Staatsbesuch des Präsidenten der Vereinigten Arabischen Emirate, Scheich Al-Nahyan, in Berlin. Die Gulf News aus Dubai erläutern: Bei dieser Reise dürfte die Wirtschaft die wichtigeren politischen Themen in den Hintergrund drängen. Es geht um die Vertiefung der Zusammenarbeit, insbesondere bei der Wirtschaft und der Entwicklung. Es wird zudem erwartet, dass beide Seiten regionale und internationale Entwicklungen erörtern. Gerade dieser zweite Punkt ist von entscheidender Bedeutung. Gaza, der Iran und die Zukunft der Sicherheit am Golf fallen alle in diesen Bereich. Und zu jedem dieser Themen vertreten die beiden Regierungen Positionen, die sich im vergangenen Jahr erheblich verschoben haben. Mit diesem Kommentar der Gulf News endet die Presseschau. Redaktion hatte Tim Neumann, Sprecherin war Ediko Filius. 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
1: 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Zunächst die Übersicht. NATO-Generalsekretär Rutte hat Deutschland als treibende Kraft beim Ausbau der europäischen Verteidigungsfähigkeit gewürdigt. Die Generalsanierung wichtiger Bahnstrecken wird nach Angaben der Deutschen Bahn länger dauern als derzeit geplant. Der August war nach Angaben des EU-Klimadiensts Copernicus weltweit der wärmste Monat seit Beginn der Aufzeichnungen. Die Meldungen im Einzelnen. NATO-Generalsekretär Rutte hat Deutschland als treibende Kraft beim Ausbau der europäischen Verteidigungsfähigkeit gewürdigt. Zum Abschluss der Botschafterkonferenz im Auswärtigen Amt in Berlin lobte Rutte die Entscheidung der Bundesregierung, bis 2029 insgesamt 3,5% des Bruttoinlandsprodukts für die Verteidigung auszugeben. Damit liege Deutschland in Europa an der Spitze und sei außerdem ein Motor der Rüstungsproduktion. Rutte warnte vor einer anhaltenden Bedrohung durch Russland. Die Zahl russischer hybrider Angriffe in Europa nehme zu. Nach dem Drohnenvorfall in Leipzig versicherte der NATO-Generalsekretär Deutschland die volle Solidarität des Bündnisses. Die Bundesregierung macht für den versuchten Anschlag Russland verantwortlich. Der Spitzenkandidat der Berliner SPD, Krach, hat den Vorwurf der Bereicherung erneut zurückgewiesen. Er habe weder privat noch als SPD-Vorsitzender in Berlin jemals eine Spende angenommen, erklärte Krach auf einer Pressekonferenz. Da er stets für Transparenz und Offenheit eingestanden habe, treffe ihn der Vorwurf besonders hart. Gestern waren die Wohnung Krachs und weitere Objekte in Hannover und Berlin durchsucht worden. Die Ermittlungen stehen im Zusammenhang mit einem Vergabeverfahren im Raum Hannover, wo Krach bis Ende März als Regionspräsident tätig war. Krach bestätigte zwar den Eingang einer Spende von knapp 10.000 Euro auf einem SPD-Konto, der Betrag sei jedoch auf seine Anordnung hin bereits tags darauf zurücküberwiesen worden. Die Berliner SPD steht nach den Worten der früheren Landesvorsitzenden und jetzigen Wirtschaftssenatorin Giffey zu ihrem Spitzenkandidaten. Es gebe keinen Grund, an seinen Worten zu zweifeln, sagte Giffey im RBB. Am Sonntag kommender Woche finden in Berlin Wahlen zum Abgeordnetenhaus statt. In der Haushaltsdebatte des Bundestags hat Bundesinnenminister Dobrindt auf eine ständig wachsende Gefahrenlage in Deutschland hingewiesen. Der CSU-Politiker erklärte, die für sein Ressort vorgesehenen Mittel seien etwa für die Cyberabwehr und den Umbau der Nachrichtendienste nötig. Deutschland sei täglich Ziel von Cyberangriffen, Spionage, Desinformation und hybrider Kriegsführung. Dobrindt wertete zugleich seine Migrationspolitik als erfolgreich. Die Grenzkontrollen hätten dafür gesorgt, dass die Zahl der Asylanträge gesunken sei. Der innenpolitische Sprecher der AfD-Fraktion, Curio, warf der Bundesregierung vor, weiter Milliarden für Einwanderer und die Ukraine auszugeben. Grüne und Linke kritisierten, dass Mittel für Prävention und politische Bildung gekürzt würden. Auch Abgeordnete der mitregierenden SPD forderten mit Blick auf den AfD-Wahlerfolg in Sachsen-Anhalt, die geplanten Kürzungen bei politischer Bildung zurückzunehmen. Der Skandal um mutmaßliche Verluste durch riskante Immobiliengeschäfte bei den Krankenkassen und kassenärztlichen Vereinigungen beschäftigt die Bundesregierung. Das meldet die Tagesschau unter Berufung auf eine Anfrage der Grünen. Demnach untersuchen derzeit unter anderem Bundes- und Landesbehörden, wie es zu den Fehlinvestments kommen konnte. Der finanzielle Schaden könnte sich auf 1,1 Milliarden Euro belaufen. Bisher war von rund 220 Millionen Euro die Rede gewesen. Den Angaben zufolge hatten insgesamt 12 Krankenkassen Gelder in Anlagen gesteckt, die als, Zitat, leistungsgestört gelten. Das bedeutet, dass Renditeerwartungen deutlich verfehlt werden. Auch ein Totalverlust ist möglich. Die Grünen-Politikerin Pichotta sagte, offensichtlich fehle es einigen Kassen an ausreichenden Kontrollmechanismen und finanzpolitischem Sachverstand. Die Generalsanierung wichtiger Bahnstrecken wird nach Angaben der Deutschen Bahn länger dauern als derzeit geplant. Konzernchefin Palla sagte in Berlin, das Konzept der Korridorsanierung sei auf dem Prüfstand. Es werde derzeit mit dem Bundesverkehrsministerium abgestimmt und solle bald vorgestellt werden. Es gehe darum, die zeitliche Abfolge und regionale Belastungen besser zu regeln. Bei einer Korridorsanierung werden belastete Streckenabschnitte komplett gesperrt und generalüberholt. An dem Konzept gibt es viel Kritik. Unter anderem wird moniert, dass die Verbesserungen in keinem Verhältnis zu den monatelangen Sperrungen stünden. In Deutschland sind am Vormittag die Warnsysteme für den Katastrophenfall getestet worden. Um 11 Uhr wurden über verschiedene Kanäle Alarmmeldungen gesendet, darunter die Apps Nina und Katwarn sowie das Cell Broadcast System für Mobiltelefone. Auch Medien und die Betreiber von Anzeigetafeln waren aufgerufen, den Alarm zu teilen. Zudem heulten testweise Sirenen. Um 11.45 Uhr gab es dann über dieselben Systeme offiziell Entwarnung. Eine genaue Auswertung zu dem Probealarm steht noch aus. Der Warntag findet seit 2022 jährlich statt. Die Behörden wollen auf diesem Weg testen, ob sie die Bevölkerung im Notfall gut erreichen, etwa bei einer Naturkatastrophe oder einem militärischen Angriff auf die Bundesrepublik. Frankreichs Präsident Macron hat von Europa mehr Ehrgeiz und Tempo bei der Entwicklung von Raumfahrtprogrammen gefordert. Im Rahmen eines internationalen Weltraumgipfels in Paris betonte Macron die Bedeutung der Raumfahrt. Eine globale Zusammenarbeit sei wichtig. Um bestehen zu können, müsse Europa aber neben den USA und China zur dritten Weltraumgroßmacht werden. Macron schlug dafür unter anderem die Entwicklung eigener bemannter Raumflüge binnen 10 Jahren vor. An dem zweitägigen Treffen im Pariser Grand Palais nehmen rund 2000 Akteure aus Politik, Militär, Wirtschaft und Forschung teil. Deutschland hat mit Frankreich den Vorsitz des Gipfels. Bundeskanzler Merz sagte seine Teilnahme wegen der Wahl in Sachsen-Anhalt und der Haushaltsdebatte im Bundestag ab. Der August war weltweit der wärmste Monat seit Beginn der Aufzeichnungen. Wie der EU-Klimadienst Copernicus mitteilte, betrug die globale durchschnittliche Lufttemperatur 16,96 Grad Celsius. Damit wurde der bisherige Rekordwert aus dem Juli 2023 knapp übertroffen. Den Angaben zufolge erwärmten sich auch die Weltmeere im August so stark wie noch nie. Die Wasseroberflächentemperatur lag im Schnitt bei knapp über 21 Grad. Berücksichtigt werden bei den Messungen alle Meere außerhalb der Polarregionen. Die hitzebedingte Sterblichkeit in europäischen Städten ist einer Studie zufolge gestiegen. Verglichen wurden die Zeiträume von 2015 bis 2024 sowie 1991 bis 2000. Demnach gab es im Durchschnitt 82 zusätzliche Todesfälle pro 1 Million Einwohner. Südeuropäische Städte waren dabei deutlich stärker betroffen, wie der Europe Cities Report ergab. Im Streit um den Präsidenten des Weltfußballverbands FIFA, Infantino, nimmt der Druck aus Europa zu. Der französische Nationalverband FFF wird die angekündigte erneute Kandidatur Infantinos als FIFA-Chef offenbar nicht unterstützen. Das erfuhr die Zeitung Le Monde von Insidern. Der FFF erklärte lediglich, die Beratungen seines Exekutivkomitees in dieser Frage seien noch nicht beendet. Der Verband ist einer der weltweit größten im Fußball. Kürzlich hatte bereits der Europäische Verband UEFA den Rückzug Infantinos aus dem Amt gefordert. Der FIFA-Präsident steht unter dem Druck auch anderer Kontinentalverbände. Hintergrund ist sein inzwischen wieder verworfener Plan, Anteile an Turnieren des Weltverbandes an private Investoren zu verkaufen. Unter anderem an solche aus dem Umfeld von US-Präsident Trump. Die Wahl des künftigen FIFA-Präsidenten findet im kommenden März statt. Bislang gibt es noch keine Gegenkandidaten. Und hier noch einmal die Übersicht. NATO-Generalsekretär Rutte hat Deutschland als treibende Kraft beim Ausbau der europäischen Verteidigungsfähigkeit gewürdigt. Die Generalsanierung wichtiger Bahnstrecken wird nach Angaben der Deutschen Bahn länger dauern als derzeit geplant. Der August war nach Angaben des EU-Klimadiensts Copernicus weltweit der wärmste Monat seit Beginn der Aufzeichnungen. Das Wetter. In der Nordhälfte und an den Alpen bewölkt, sonst wechselnd wolkig. An der Ostsee und im Südwesten viel Sonnenschein. Höchstwerte von 16 Grad im Südosten bis 24 Grad im Südwesten. Morgen im Nordwesten und Westen bewölkt und gebietsweise etwas Regen, ebenso am östlichen Alpenrand, sonst überwiegend sonnig. Temperaturen 17 bis 25 Grad. Und die weiteren Aussichten? Am Samstag verbreitet, wechselnd bewölkt, im Süden heiter. 20 bis 27 Grad. Das waren die Nachrichten.
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8: Weiter mit Stefan Heinlein und zu Beginn blicken wir auf die steuer- und finanzpolitische Debatte in Berlin, die in dieser Haushaltswoche nicht nur im Bundestag geführt wird, sondern auch abseits des Parlaments. Nach der heftigen Niederlage von Schwarz und Rot bei der Landtagswahl im kleinen Sachsen-Anhalt hat das Nachdenken über den weiteren Verlauf der Reformen neu eingesetzt. Es gibt Stimmen aus beiden Lagern, die unzufrieden sind mit den Steuerplänen des Bundesfinanzministers. Heute im Bundestag aber zunächst viele Zahlen und Details mit der Debatte über die Einzeletats. Besonders im Fokus der Bereich Inneres. Frank Capellan.
9: Der Zeitpunkt könnte kaum passender sein. Der Bundestag debattiert über innere Sicherheit an einem Vormittag, an dem Deutschlands Warnsysteme getestet werden. Um 11 Uhr werden auch die Handys der Abgeordneten im Parlament ihren schrillen Ton abgeben. Daran erinnert vorab Bundestagspräsidentin Julia Klöckner.
10: Und deshalb bitte schalten Sie nachher zügig diesen Ton ab. Man kann ihn abschalten.
9: Die Bedrohung Deutschlands aber lässt sich nicht einfach abschalten. Angriffe auf Umspannwerke, das entdeckte Waffenlager, immer neue Hackerattacken, der missglückte Drohnenanschlag auf den Leipziger Flughafen. Innenminister Alexander Dobrindt begründet den deutlichen Aufwuchs seines Etats mit eben dieser sogenannten hybriden Bedrohung.
11: Sie zielt auf unsere Infrastruktur, aber sie soll die Köpfe unserer Menschen treffen. Das ist der entscheidende Frontverlauf unserer Zeit. Es geht um Destabilisierung unserer Gesellschaft.
9: Auch der Kanzler ist ins Plenum gekommen, als der CSU-Minister spricht. Ein Zeichen von Friedrich Merz, der nach einigem Zögern Moskau harte Konsequenzen angedroht hatte wegen der Drohnen in Leipzig. Dass es sich dabei um Staatsterrorismus handelt, um eine Fernsteuerung aus dem Kreml, stellen AfD und Linke gleichermaßen in Frage. Dietmar Bartsch, Haushaltspolitiker der Linkspartei, tut das auch in der heutigen Debatte.
12: Immer wenn man da irgendwie was Kritisches sagt, ist man gleich ein Putin-Freund. Aber wir sind ein Rechtsstaat und genau deshalb müssen Sie belastbare Beweise vorlegen.
9: Dobrindt hatte lange von fremden Mächten gesprochen, die hinter dem Anschlagsversuch stecken würden. Inzwischen aber steht für die Regierung fest, dass Russlands Präsident Putin der Drahtzieher ist. Innenminister Dobrindt beruft sich auf Geheimdienstinformationen. Er betont, dass die Koalition gerade per Gesetz die Befugnisse der Nachrichtendienste ausweite. Andere Antworten allerdings bleibt er schuldig, etwa die Frage, wann das Gesetz zum Schutz der kritischen Infrastruktur konkretisiert wird, ob und wie etwa Energiebetreiber mit eigenen Mitteln feindliche Drohnen abfangen dürfen oder sogar müssen, ist weiterhin unklar. Als Chef des Inneren legt der CSU-Mann dagegen den Fokus auf die Zuwanderung und meldet Vollzug.
11: Wir haben aus der Migrationswelle eine Migrationswende gemacht. 75% weniger Asylerstanträge als 2024. Deutschland ist innerhalb der Europäischen Union nicht mehr Zielland Nummer 1 für illegale Migration. Wir sind auf Nummer 4 gerutscht.
9: Widerspruch von Gottfried Curio von der AfD. Er bringt hohe Einbürgerungszahlen ins Spiel und spricht von der Bedrohung durch gewaltbereite Muslime unter Berufung auf die Einschätzung eines interdisziplinären Forschungsverbundes.
13: Massenzuwanderung ist auch Messerzuwanderung, meine Damen und Herren. Laut Motra-Monitor ist knapp die Hälfte der Muslime unter 40 offen für den fundamentalistischen, extremistischen Islam.
9: Für die Grünen fordert der Abgeordnete Leon Eckert dagegen mehr Prävention.
14: Integrationskurse sind das wirksamste Instrument, um Menschen hier in die Gesellschaft zu integrieren, und dort wird radikal eingestrichen.
9: Auch der Koalitionspartner SPD widerspricht Minister Dobrindt in einem Punkt. Kürzungen bei der politischen Bildung will SPD-Fraktionsvize Sonja Eichwede nicht hinnehmen. Desinformation und Demokratiefeindlichkeit hätten eben zum Wahlerfolg der AfD in Sachsen-Anhalt beigetragen.
8: Frank Capellan. Es ist das Elitetreffen der deutschen Diplomatie. Einmal im Jahr versammeln sich die Spitzen der deutschen Botschaften und Generalkonsulate in Berlin zur traditionellen Botschafterkonferenz. 4 Tage lang wird hinter verschlossenen Türen über die strategische Ausrichtung der deutschen Außenpolitik debattiert. Heute zum Abschluss ein prominenter Gast aus Brüssel, der NATO-Generalsekretär, mit einer Grundsatzrede zur Sicherheitslage im Bündnisgebiet. Klaus Remme, Sie haben zugehört. Was sind die zentralen Aussagen von Mark Rutte?
15: Also Stefan Heinlein, Mark Rutte, der NATO-Generalsekretär, war das erste Mal bei der Botschafterkonferenz in Berlin. Und nicht nur das, er war überhaupt der erste NATO-Generalsekretär, der bei dieser jährlichen Konferenz ans Podium trat, eine Grundsatzrede hielt. Sein Thema zum einen die Reaktion und die Solidarität der NATO insgesamt, wenn es um den vereitelten Anschlag in Leipzig geht. Zitat, ihr habt 31 Partner und Freunde. Und zum anderen natürlich das Plädoyer für eine weitere Stärkung Europas, nicht nur an der Ostflanke, sondern im Bündnis insgesamt. Und er würdigte dabei die Rolle Deutschlands.
16: You have shifted defense into sixth gear.
15: Ihr habt, wenn es um die Verteidigung geht, in den 6. Gang geschaltet, sagt er. Ihr sitzt, was die europäische Verstärkung angeht, im Fahrersitz. Und damit meint er natürlich nicht nur die Höhe des Verteidigungsetats in Deutschland, der weiter wachsen wird, sondern auch das Potenzial der deutschen Rüstungsindustrie. Und für diejenigen, die nur auf die Kostenseite schauen, hatte er die Botschaft, dass das eine Dividende mit sich bringe. Davon sei er fest überzeugt, nicht nur in Form von 10.000er Jobs in Deutschland.
8: Also freundliche Worte, viel Lob von Mark Rutte an die deutsche Seite. Wie kam das an bei Außenminister Wadefuhl? Er war ja Teil dieser Pressekonferenz vor etwa einer Stunde.
15: In der Tat, Johann Wadefuhl nutzte die Gelegenheit, um auch die innenpolitische Diskussion zu thematisieren, das Wahlergebnis vom vergangenen Sonntag und die Bedeutung dieser Innenpolitik für das Bündnis.
16: You have shifted defense into sixth gear.
15: Sorry, das sollte
17: Wir setzen
15: nicht
17: diesen
15: sein.
17: Kurs sehr konsequent vor, auch angesichts der aktuellen innenpolitischen Diskussion hier in Deutschland. Es ist richtig, dass Deutschland Verantwortung in der NATO übernimmt und dazu beiträgt, dass die Bündnisverteidigungsfähigkeit schnell gesteigert wird.
15: Soweit das Plädoyer von Johann Wadefuhl. Mark Rutte war natürlich zurückhaltend. Er sagte, die NATO kommentiere Nationalwahlen in der Regel nicht, bot aber Erfahrungen aus seinem Schatz an als Politiker in den Niederlanden, langjähriger Ministerpräsident. Und er sagte, Politik, das sei nun einmal ein so wörtlich Kontaktsport. Sein Ratschlag war, sich selbst und seinem Kurs treu zu bleiben. Und Johann Wadefuhl fügte dann eine Erinnerung an die Weimarer Republik hinzu. Er sagte, wir haben gelernt, was geschieht, wenn Demokraten ihr System nicht verteidigen. Und nun gelte es zu zeigen, dass man gelernt habe.
8: Vielen Dank für diese Information von der Botschafterkonferenz, der Auftritt von NATO-Generalsekretär Mark Rutte. Vielen Dank, Klaus Remme. Das Leben der über 2 Millionen Kinder, Frauen und Männer im hermetisch abgeriegelten und von Israel völlig zerstörten Gazastreifen ist geprägt von Elend, Mangel und katastrophalen Bedingungen. Wie dramatisch die Lage tatsächlich ist, lässt sich an den kleinen Dingen des Alltags beschreiben. Strom und Gas sind für die meisten Familien unerschwinglich. Wer eine warme Mahlzeit will, muss deshalb mit Holz heizen. Doch Feuerzeuge sind kaum erhältlich. Israel blockiert die Einfuhr. Ohne sie bleibt die Küche meist kalt. Es muss improvisiert werden, Julio Segador.
18: Ein einfaches Plastikfeuerzeug für bis zu 200 Schekel, umgerechnet fast 50 Euro. Was in Europa ein Centartikel für die Hosentasche ist, ist im Gazastreifen zum Luxusgut geworden. Weil Israel den Import von Feuerzeugen blockiert, herrscht extremer Mangel. Mitten in Gazastadt sitzt Moain Awad Abu Auda auf einem Stuhl am Straßenrand und sortiert winzige Plastik- und Metallteile. Er repariert, was eigentlich als Wegwerfprodukt gedacht war. Die Kosten liegen ungefähr zwischen 35 und 40 Schekel. Gebraucht kostet ein solches Feuerzeug etwa 70 bis 80 Schekel. Für ein neues musst du schon zwischen 150 und 200 Schekel hinlegen. Weil kaum noch Nachschub in den Gazastreifen gelangt, kauft Moin auf der Straße den Schrott der anderen auf. Seine gesamte Werkstatt passt in zwei alte Pappschachteln, die er auf den Oberschenkeln balanciert. Wir bekommen die alten Feuerzeuge von Leuten, die ihre kaputten nicht mehr wollen. Sie wissen nicht, was sie damit machen sollen. Wir kaufen sie günstig, damit wir sie Stück für Stück reparieren können. So habe ich zum Beispiel heute etwa 20 Feuerzeuge gekauft, vielleicht sogar mehr. Keines davon funktioniert. Moin zerlegt den Ausschuss systematisch. Aus drei kaputten Geräten baut er ein funktionierendes zusammen. Es funktioniert nicht. Wenn wir zum Beispiel etwas anderes einsetzen, dann geht das nicht an. Wir müssen die Teile zerlegen, damit es funktioniert. Dann schauen wir uns ein Feuerzeug an, das funktioniert. Wir bauen zum Beispiel seine Teile auseinander und setzen sie wieder ein. Wenn es einen perfekten Funken erzeugt, befüllen wir es mit Gas. Erst als die Flamme wieder stabil brennt, gibt sich der Handwerker zufrieden. Er reicht das reparierte Stück an Ali Abu Hashem weiter. Für den Kunden ist das kleine Plastikteil eine existenzielle Erleichterung. Denn ohne die Flamme steht der Alltag seiner Familie weitgehend still. Dieses Feuerzeug benutzt du den ganzen Tag lang, nicht nur für deine Mahlzeiten. Inzwischen ist das Feuerzeug ein unverzichtbares Werkzeug zum Zünden, für das Feuer, das uns wärmt, für alle Bedürfnisse, Kochen, Essen, Trinken. Ohne ein Feuerzeug ist nichts davon möglich. Dass selbst einfachste Haushaltsgegenstände unter das Importverbot fallen, macht die Menschen fassungslos. Das Argument der israelischen Armee, Feuerzeuge könnten auch für militärische Zwecke genutzt werden, quittiert Ali Abu Hashem mit Kopfschütteln und bitterem Sarkasmus.

0: Nahe der Grenze zu Deutschland wurden im Böhmerwald giftige Chemikalien entdeckt. Der tschechische Umweltminister warnt vor einer Naturkatastrophe. Aus Prag, Marianne Allweis.
1: Der tschechische Umweltminister Igor Červený wirkt besorgt. Auf dem stillgelegten Militärgelände Dobrá Voda im Böhmerwald, rund 7 Kilometer von der Grenze zu Bayern entfernt, seien giftige Chemikalien gefunden worden. Dioxine, Furane, Quecksilber, Arsen und organische Lösemittel. Diese Giftstoffe könnten aus kaputten Fässern in den Boden gelangt sein und möglicherweise ins Grundwasser. Es drohe eine Naturkatastrophe. Es handelt sich um Stoffe, die sich entzünden und einen Chemiecocktail verursachen könnten. Dadurch könnte das extrem giftige Gas Phosgen entstehen. Sollte es dort brennen, wie im Frühjahr in der böhmischen Schweiz, dann könnte das zu einer Tragödie führen. Normalerweise kritisiert der tschechische Minister an angebliche geistlose grüne Ideologien und verkündet Entlassungen in Umweltbehörden und Nationalparks oder Sparmaßnahmen. Červený kommt von der rechtsgerichteten ultralibertären Autofahrerpartei. Der Ehrenpräsident dieser sogenannten Motoristen, Filip Turek, hatte für noch mehr Wirbel gesorgt. Der kurzzeitige Klimabeauftragte der Regierung sprach zunächst von einem Fund von chemischen Kampfstoffen wie Senfgas oder Phosgen, musste aber zurückrudern. Der tschechoslowakische Truppenübungsplatz am Eisernen Vorhang wurde genutzt, um mit Chemiewaffen zu trainieren. Bei früheren Dekontaminierungsarbeiten ist laut Medienberichten ein Behälter mit der Aufschrift Senfgas gefunden worden, aber kein Giftgas. Dies bestätigte nun erneut die Atomaufsichtsbehörde. Dennoch bleiben die Motoristen bei ihrem Vorwurf, die Vorgängerregierung sei untätig gewesen und habe Menschenleben gefährdet. Ex-Umweltminister Petr Hladík weist das zurück. Es habe bereits Aufräumarbeiten gegeben, das sei Angstmacher. Im April hat es eine Ortsbegehung von Angehörigen des Umwelt- und Verteidigungsministeriums gegeben. Beide Seiten haben festgestellt, dass es keinen Grund zur Panik gibt. Das Verteidigungsministerium hat auch offiziell den Bericht der Nationalparkverwaltung bestätigt, demzufolge dort keine akuten Risiken drohen. Die Sanierung der Fundstelle soll noch im September beginnen und bis 2028 dauern. Der Auftrag wurde an ein Unternehmen mit Kontakten zur Autofahrerpartei vergeben und das auch noch ohne Ausschreibung, kritisiert die Opposition. Auch Experten halten die Aufregung für übertrieben. Ich würde hier eine Bewertung vermeiden, ob es sich um eine Katastrophe handelt oder nicht, so Jiří Unchovský vom Verband der Sanierungsbetriebe. Das hängt davon ab, wer was wie medial präsentiert. Aber es ist gut, dass man sich damit beschäftigt und dass eine weitere Stelle mit gefährlichen Stoffen verschwindet. In Tschechien gäbe es tausende ähnlich kontaminierte und gefährliche Orte in ehemaligen Armeeanlagen oder Industriebrachen. Der aktuelle Fundort ist wohl so groß wie 2 Fußballfelder. Er ist abgesperrt und wird bewacht. Auf den Betrieb des Nationalparks Šumava-Böhmerwald habe dies keinen Einfluss, heißt es von dort. Der Zugang zum betroffenen Gebiet sei ohnehin verboten. Vom Verlassen der freigegebenen Wege wird, wo nötig, seit langem gewarnt. Auch alte Munition könnte dort noch liegen.
0: Aus Prag, Marianne Allweis. Und zum Schluss dieser Sendung zu einem Kulturdenkmal, das für viele Briten so etwas ist wie ein verloren geglaubtes nationales Heiligtum. Der knapp 70 Meter lange Teppich von Bayeux ist aber auch für Frankreich von elementarer historischer Bedeutung. Der wohl 1000 Jahre alte Teppich dokumentiert den Urkonflikt beider Nationen, die normannische Eroberung Englands in der Schlacht bei Hastings durch Wilhelm den Eroberer. Jetzt wird der Teppich erstmals in England ausgestellt, eine Jahrhundertausstellung, so Christoph Brüssel aus London.
2: Selten begeistert ein 1000 Jahre alter Gegenstand so die Menschen. Doch die Ausstellung im British Museum war schon vor dem offiziellen Start ein echter Blockbuster. Die ersten Wochen ausverkauft. Es geht um einen 70 Meter langen Teppich aus weißem Leinen, 50 Zentimeter hoch, bestickt mit gefärbter Wolle. Motiven, die die Vorgeschichte und die Eroberung Englands durch die Normannen illustrieren. Und die entscheidende Schlacht von 1066. Ein Schlüsseldatum der englischen Geschichte. Es geht um Macht, einen gebrochenen Eid und die Rivalität zweier Männer. Da ist der Normanne Wilhelm der Eroberer und der angelsächsische Edelmann Harold. Lloyd de Bear, Kurator. In einer sehr berühmten Szene legt Harold den Eid ab in der Gegenwart von Wilhelm. Harold streckt die Hände aus und berührt zwei Reliquien.

0: Schreiner. Doch der Schwur hält nicht lange. Zu sehen ist die Überfahrt der Soldaten aus dem heutigen Frankreich an die Südküste Englands, die Schlacht mit den fürchterlichen Details des Krieges und schließlich der Tod von Harold, der wahrscheinlich durch einen Pfeil ums Leben kam. Nun war der Weg frei für Wilhelm den Eroberer, den englischen Thron zu besteigen. In der vergangenen Woche besuchte König Charles mit Frankreichs Präsident Macron die Ausstellung. Der Teppich ist eine Leihgabe des französischen Staates, erstmals in England ausgestellt.
1: Bayeux Tapestry tells a story familiar to most people in this country.
0: Der Teppich erzähle eine Geschichte, die die meisten Menschen in Großbritannien kennen, sagte der König. Und vor allem kennt er selbst diese Geschichte sehr gut. Immerhin ist er verwandt mit Wilhelm dem Eroberer. Über den Teppich und die Entstehungsgeschichte ist nicht viel bekannt. Lloyd de Bear. Wer den Teppich bestickt hat, wissen wir nicht genau. Wir nehmen an, dass es Frauen waren, denn in einer Quelle heißt es, dass englische Frauen international berühmt waren für ihre Fertigkeit. Wie die Arbeit ausgesehen haben mag, illustriert ein Besuch bei Mia Hansen im ostenglischen Peterborough. Die Künstlerin kniet auf dem Boden und bestickt gerade die letzten Meter einer Kopie des berühmten Werkes. Seit fast 10 Jahren arbeitet sie nun schon daran. 2005 sah sie den Originalteppich in Frankreich zum ersten Mal und war hingerissen. Meine Idee war, ein langes Projekt anzugehen. Ich liebe Stickerei, das begeistert mich, aber eben dieser eher einfache Stil. Mia Hansen nutzt Fotos als Vorlage und arbeitet mit der gleichen Technik wie vor 1000 Jahren. Es gibt hier 1 Million Pferde, aber nicht 2, die gleich sind. Man kann keine Schablone anfertigen. Das geht bis in die Details, beispielsweise der Hufe. Im nächsten Jahr will Mia Hansen das Projekt beenden. Sie denkt über eine Fortsetzung nach, denn die letzten 3 Meter des Teppichs sind verloren gegangen. Wahrscheinlich war darauf die Krönung Wilhelms zu sehen. Mia Hansen möchte dieses Stück nun selbst entwerfen, Teil 2 sozusagen.
2: Der Teppich von Bayeux, jetzt erstmals ausgestellt in London. Dieser Beitrag von Christoph Brössel am Ende dieser Sendung. Das Team dankt wie immer für Ihr Interesse. Mein Name ist Stefan Heinlein.
3: Deutschlandfunk. 13.30 Uhr, die Nachrichten. Der Spitzenkandidat der Berliner SPD, Krach, hat den Vorwurf der Bereicherung erneut zurückgewiesen. Er habe weder privat noch als SPD-Vorsitzender in Berlin jemals eine Spende angenommen, erklärte Krach auf einer Pressekonferenz. Gestern waren die Wohnung Krachs und weitere Objekte in Hannover und Berlin durchsucht worden. Die Ermittlungen stehen im Zusammenhang mit einem Vergabeverfahren im Raum Hannover, wo Krach bis Ende März als Regionspräsident tätig war. Krach bestätigte zwar den Eingang einer Spende von knapp 10.000 Euro auf einem SPD-Konto, der Betrag sei jedoch auf seine Anordnung hin bereits tags darauf zurücküberwiesen worden. Die Berliner SPD steht nach den Worten der früheren Landesvorsitzenden und jetzigen Wirtschaftssenatorin Giffey weiter zu ihrem Spitzenkandidaten. Am Sonntag kommender Woche finden in Berlin Wahlen zum Abgeordnetenhaus statt. SPD-Abgeordnete dringen mit Blick auf den AfD-Wahlerfolg in Sachsen-Anhalt darauf, die geplanten Kürzungen bei politischer Bildung zurückzunehmen. Die stellvertretende SPD-Fraktionsvorsitzende Eichwede sagte während der Haushaltsberatungen im Bundestag, man habe am vergangenen Wochenende wieder gemerkt, wie erfolgreich rechtsextreme Akteure mit Desinformation und demokratiefeindlichem Denken seien. Darauf müsse man eine Antwort geben. So sollte beispielsweise bei der Bundeszentrale für politische Bildung nicht so massiv gekürzt werden, meinte Eichwede. Auch der SPD-Abgeordnete Gerster kritisierte geplante Kürzungen bei politischer Bildung und Integrationskursen, ebenso Vertreter von Grünen und Linken. Nach dem Haushaltsentwurf der Bundesregierung sollen die Ausgaben für die Bundeszentrale für politische Bildung im nächsten Jahr um rund 17 Millionen Euro auf 86 Millionen Euro sinken. Der Etat des Innenministeriums soll insgesamt fast 1 Milliarde mehr umfassen. Mehr Geld soll es unter anderem für die Sicherheitsbehörden geben. Eichwede betonte, Demokratie und Sicherheit dürften nicht gegeneinander ausgespielt werden. Sie gehörten zusammen. NATO-Generalsekretär Rutte hat Deutschland als treibende Kraft beim Ausbau der europäischen Verteidigungsfähigkeit gewürdigt. Zum Abschluss der Botschafterkonferenz im Auswärtigen Amt in Berlin lobte Rutte die Entscheidung der Bundesregierung, bis 2029 insgesamt 3,5% des Bruttoinlandsprodukts für die Verteidigung auszugeben. Damit liege Deutschland in Europa an der Spitze und sei außerdem ein Motor der Rüstungsproduktion. Rutte warnte vor einer anhaltenden Bedrohung durch Russland. Die Zahl russischer hybrider Angriffe in Europa nehme zu. Nach dem Drohnenvorfall in Leipzig versicherte der NATO-Generalsekretär Deutschland die volle Solidarität des Bündnisses. Die Bundesregierung macht für den versuchten Anschlag Russland verantwortlich. In einer Grußbotschaft zum jüdischen Neujahrsfest Rosh Hashanah hat Bundespräsident Steinmeier die Gesellschaft zum Eintreten gegen Antisemitismus aufgefordert. Es sei beschämend und dürfe einen niemals ruhen lassen, wenn Jüdinnen und Juden in Deutschland Anfeindungen auf der Straße oder in Universitäten ausgesetzt seien, heißt es in dem Schreiben Steinmeiers. Deutschland trage eine besondere historische Verantwortung für den Schutz jüdischen Lebens. Man müsse alles daran setzen, den unerträglichen und weiter wachsenden Antisemitismus in Deutschland und auch in Europa zu bekämpfen. Das Neujahrsfest Rosh Hashanah beginnt morgen und gehört zu den höchsten Feiertagen im Judentum. Die Generalsanierung wichtiger Bahnstrecken wird nach Angaben der Deutschen Bahn länger dauern als derzeit geplant. Konzernchefin Paller sagte in Berlin, das Konzept der Korridorsanierung sei auf dem Prüfstand. Es werde derzeit mit dem Bundesverkehrsministerium abgestimmt und solle bald vorgestellt werden. Es gehe darum, die zeitliche Abfolge und regionale Belastungen besser zu regeln. Bei einer Korridorsanierung werden belastete Streckenabschnitte komplett gesperrt und generalüberholt. An dem Konzept gibt es viel Kritik. Unter anderem wird moniert, dass die Verbesserungen in keinem Verhältnis zu den monatelangen Sperrungen stünden. Das Wetter. In der Nordhälfte und an den Alpen bewölkt, sonst wechselnd wolkig. An der Ostsee und im Südwesten viel Sonnenschein. Höchstwerte von 16 Grad im Südosten bis 24 Grad im Südwesten. Morgen im Westen bewölkt und gebietsweise etwas Regen, sonst sonnig. Temperaturen 17 bis 25 Grad. Das waren die Nachrichten.
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2: Mit Clemens Kindermann. Willkommen zu 25 Minuten Ökonomie am Mittag. Noch keine Woche ist es her, dass sich der Aufsichtsrat des Volkswagen-Konzerns überraschend doch noch auf ein Sanierungskonzept geeinigt hat. Nun berichtet die Nachrichtenagentur Reuters heute Mittag, dass VW die Kosten für den Abbau von zehntausenden Arbeitsplätzen und die mögliche Schließung von 4 Werken in Deutschland auf 16 Milliarden Euro beziffert. Alleine für das Auslaufen der Produktion in Neckarsulm seien 2 Milliarden Euro vorgesehen. Unser Landeskorrespondent Moritz Fehrle war zuvor in Neckarsulm und berichtet über die Erwartungen der Beschäftigten und der Verantwortlichen vor Ort. Außerdem, die Gaspreise steigen und steigen, stellt sich für Verbraucherinnen und Verbraucher, die noch keine alternativen Energien nutzen, in Klammern können und die auf Gas angewiesen sind, die Frage, worauf muss ich jetzt bei dem Preisanstieg achten und inwieweit kann ich beim Gas sparen? Zuerst aber die Zinssitzung der Europäischen Zentralbank. Einmal im Jahr hält die Notenbank diese auswärts in einem Euroland ab. In diesem Jahr ist es Deutschland und der Tagungsort Berlin. Doch auch von hier aus analysieren die Währungshüter die Bedingungen für eine Bewegung der Zinsen genau. Daher die Frage an Bianca von der Au, heute unsere Berichterstatterin im Börsensaal in Frankfurt am Main. Erst im Juni hatte die EZB die Zinsen erstmals seit fast 3 Jahren erhöht. Folgt heute eine weitere Zinsanhebung?
5: Ja, da scheint es keine zwei Meinungen zu geben. Fast alle Beobachter gehen davon aus, dass die EZB den Leitzins heute Prozentpunkte anheben wird. Grund: die Teuerungsrate der Verbraucherpreise in der Eurozone, die ist im August mit 3,3% auf den höchsten Stand seit fast 3 Jahren gestiegen. Und auch hier in Deutschland lag sie im August ja bei 2,5%. Also eine Zinserhöhung jetzt die richtige, die einzige Antwort der EZB. Darüber spreche ich mit Eckhard Schulte vom Vermögensverwalter MainSky Asset Management. Herr Schulte, höhere Zinsen können die Inflation dämpfen, zugleich aber auch die Wirtschaft abkühlen. Ist in der aktuellen Lage aus Ihrer Sicht eine Zinserhöhung der richtige Schritt?
6: Ja, die EZB ist da schon in der schwierigen Situation, weil eben ein Großteil des Überschießens in der Inflation im Moment aus der Energie kommt. Und es wurde ja gerade erwähnt in der Anmoderation, die Gaspreise steigen im Moment auch noch mal sehr dynamisch. Und insofern ist es ja so, mit der Zinserhöhung kann die EZB diese Situation nicht wirklich verändern. Sie kann immer nur die Nachfrage beeinflussen und die ist ja ohnehin nicht sehr stark. Ja, das heißt, am Ende ist es schon so, diese Zinserhöhung ist aus meiner Sicht schon kritisch zu sehen, weil sie am Ende nicht viel ändert an dem energiepreisbedingten Inflationsanstieg. Aber die EZB will eben vermeiden, hier wieder den Vorwurf sich machen zu müssen, zu spät reagiert zu haben.
5: Also die steigenden Öl- und Gaspreise sind eigentlich der Hauptgrund für die gestiegene Inflationsrate. Und jetzt sagen Sie, steigende Zinsen können das nicht ändern. Dadurch wird das Öl nicht billiger. Aber welchen Effekt haben denn steigende Zinsen mit Blick auf die jetzige Situation, auf die Inflationsrate?
6: Naja, steigende Zinsen führen einfach dazu, dass die Binnennachfrage dann schwächer wird. Es wird eben für die Unternehmen zum einen teurer zu finanzieren. Und man sieht das ja auch ganz gut in den Daten. Die Kreditnachfrage, die wächst ohnehin schon relativ verhalten in der Eurozone. Und aus meiner Sicht ist auch diese Angst, dass sich diese höhere Inflation aus den Energiepreisen dann überträgt, zum Beispiel in hohe Lohnforderungen, nicht wirklich begründet, weil das Umfeld, das wirtschaftliche Umfeld ist ja nach wie vor doch sehr schwierig und auch der Lohntrend wächst sehr moderat. Insofern, glaube ich, ist die Zinserhöhung hier nicht unbedingt das richtige Mittel.
5: Also die steigenden Zinsen, die eigentlich die Investitionen etwas abschwächen und auch die Verbrauchernachfrage dämpft. Jetzt haben wir ohnehin eine sehr schwache, eine sehr schlechte Konsumstimmung. Was wäre denn aus Ihrer Sicht jetzt die richtige Antwort der EZB?
6: Ich denke, im Moment ist es aus meiner Sicht besser, einfach ein Stück weit zuzuwarten, weil man muss einfach sehen, die Geldpolitik der EZB, die ist eben schon leicht restriktiv. Ja, es wäre, glaube ich, anders, wenn man sagen könnte, die EZB wäre sehr expansiv in ihrer Geldpolitik. Das ist sie aber nicht und das sieht man an verschiedenen Indikatoren. Und insofern denke ich, wäre es besser, ein Stück weit zuzuwarten. Aber letztlich, wie gesagt, es ist schwierig und die EZB hat auch nicht wirklich viele Möglichkeiten, hier auf die Inflation einzuwirken. Am Ende entscheidet sie sich dann eben aus Glaubwürdigkeitsaspekten so zu reagieren und das muss man dann einfach auch so hinnehmen.
5: Sagt Eckhard Schulte von MainSky Vermögensverwaltung. Vielen Dank. Um 14.45 Uhr wissen wir mehr. Dann wird die EZB-Präsidentin Christine Lagarde ihre Entscheidung erläutern.
7: Ja, vielen Dank auch aus Köln an Herrn Schulte. Frau von der Au, ein wesentlicher Treiber, wir haben es schon erwähnt, für die Inflation in der Eurozone, die Energiepreise. Gestern haben wir beim Öl den Sprung wieder über die 100-Dollar-Marke gesehen. Wo sind wir da heute?
5: Ja, der Ölpreis liegt weiter zu. Die Nordseesorte Brent kostet mehr als 102 Dollar je Fass, ein Plus von 1,2%. Und auch die US-Leichtölsorte WTI klettert in Richtung 100 Dollar. Aktueller Stand mehr als 97 Dollar je Fass.
7: Ja, und auch die steigenden Gaspreise haben wir jetzt schon zweimal in dieser Sendung genannt. Wo liegen wir denn da heute?
5: Da liegen wir bei über 80 Euro je Megawattstunde. Das ist fast ein 3,5-Jahres-Hoch. Und das bei historisch niedrigen Füllständen. Also die Sorge auch in der Industrie macht sich breit, dass es Engpässe im Winter gibt. Und auch hier ist der Grund der Iran-Krieg. Denn die Händler, die normalerweise im Sommer günstig auffüllen, die haben nicht so stark aufgefüllt wie sonst, weil eben auch durch den Iran-Krieg Gas weniger vorhanden ist auf dem Weltmarkt.
7: Ja, und gestern hatte das alles ziemliche Auswirkungen auf den deutschen Aktienmarkt. Der deutsche Leitindex DAX, der ist wegen der hohen Energiepreise regelrecht eingeknickt. Kann er sich denn heute wieder so etwas berappeln oder geht das so weiter?
5: Er berappelt sich ein bisschen tatsächlich, ist jetzt sogar auf die neutrale Zone gedreht. Wir haben aktuell den Stand, den wir gestern beim Handelsschluss hatten, 25.566 Punkte.
7: die Apple-Präsentation von gestern Abend. Kommen wir gleich noch ausführlich zu. Werfen wir mal einen Blick auf die Aktie. Anleger begeistert?
5: Ob man von Begeisterung sprechen kann, weiß ich nicht, aber doch Zuversicht. Die Apple-Aktie ist vorbörslich 1,4% im Plus. Ich würde es mal so interpretieren, das Produkt und der Preis scheint den Anlegern zu gefallen. Aber nun muss der neue Apple-Chef liefern und beweisen, dass das neue faltbare Apple-Phone besser ist als das der Konkurrenz.
7: Und noch mal kurz der Blick zurück. Die Rüstungswerte, die standen jetzt ziemlich unter Druck. Setzt sich denn dieser Trend heute fort?
5: Nein, aktuell nicht. Die sind sogar leicht im Plus, Rheinmetall. Also die Rüstung wird heute nicht so abverkauft wie in den Tagen zuvor.
7: Ja, dann bleibt uns noch der Blick auf den Anleihenmarkt, den Goldpreis und natürlich den Euro vor dem Zinsentscheid.
5: Der Euro wird bei einem Dollar 16,34 gehandelt und damit unverändert. Gold kostet 4.385 Dollar. Die Feinunze ist leicht im Minus. Und die Umlaufrendite zu gestern erneut gestiegen auf 3,41%.
7: Vielen Dank an Bianca von der Au. Vor beinahe 20 Jahren prägte Apple mit dem iPhone den Grundstein für die Geräteklasse moderner Smartphones. Jetzt spendiert der Konzern seinem wichtigsten Produkt die erste radikale Veränderung. 7 Jahre nach Vorreitern wie Samsung steigt Apple ins Geschäft mit aufklappbaren Telefonen ein. Gabi Biesinger berichtet aus den USA.
8: Höhepunkte hebt man sich ja bekanntlich bis zum Schluss auf. Und das war bei der jährlichen Apple-Produktpräsentation am Firmensitz im kalifornischen Cupertino natürlich die Vorstellung des ersten faltbaren iPhones. Der neue Apple-Chef John Ternus, seit Monatsbeginn im Amt, ließ das aber erstmal mit etwas Understatement anklingen.
9: Actually, there is one more thing.
8: Ach ja, eins noch.
9: The all-new iPhone Duo.
8: Um dann selbstbewusst zu verkünden, mit dem iPhone Duo werde Apple das Klapp-Smartphone neu definieren.
9: We'll redefine the experience of using a foldable phone.
8: Es ist 7 Jahre her, dass Konkurrent Samsung sein erstes Falt-Smartphone auf den Markt brachte. Apple hat sich wie so oft Zeit gelassen, um aus den Schwachstellen der anderen zu lernen.
9: Others have created foldables that just feel like two phones awkwardly stuck together.
8: Bisher entwickelte Faltphones hätten einfach wie zwei aneinander geklatschte Handys gewirkt, so Ternus. Das iPhone Duo spiele dagegen die größere Fläche des inneren Displays aus, während das Gerät trotzdem noch in die Hosentasche passe. Apples Falthandy hat Displays außen und innen und ungefähr die Abmessungen eines Reisepasses. Aufgefaltet erreicht der Bildschirm fast die Größe eines iPad Mini. Bei der optischen Problemzone von Klapphandys, dem Scharnier im Bildschirm, rühmt sich Apple, es so gut wie unsichtbar gemacht zu haben. Und Tech-Analystin Carolina Milanesi, die das iPhone Duo direkt in Cupertino unter die Lupe nehmen konnte, zeigte sich bei X tatsächlich beeindruckt.
10: There is no crease whatsoever.
8: Wirklich keine Falte zu sehen. Das iPhone Duo hat einen neu entwickelten A20 Pro-Chip und zwei Batterien. Und wenn man es sich halb aufgeklappt auf den Nachttisch nebens Bett stellt, funktioniert es auch ganz altmodisch als Wecker, der einen mit einem verheißungsvollen Leuchten weckt.
11: A delightful bedside clock to wake you up with a gentle glow.
8: Ab dem 23. Oktober soll das iPhone Duo in 70 Ländern erhältlich sein und in Deutschland ab 2.299 Euro kosten. Es ist damit das bisher teuerste iPhone. Doch der Preis dürfte kein Stolperstein sein, denn Apple hat es bisher stets verstanden, durch die Aura von Luxus und Verknappung große Nachfrage zu erzeugen. Für Apple ist die Smartphone-Sparte der wichtigste Geschäftszweig, der etwa die Hälfte des Konzernumsatzes ausmacht. Der Markt für Falthandys ist mit rund 2% zwar klein, aber wachstumsstark. Der südkoreanische Konzern Samsung dominiert bisher und hatte im Sommer versucht, dem Apple-Einstieg mit dem ähnlichen Gerät Galaxy Z Fold 8 zuvorzukommen. In dieser Woche hatten auch die chinesischen Anbieter Huawei und Xiaomi neue Faltgeräte vorgestellt. Experten zufolge könnte es Apple mit dem iPhone Duo allerdings bis Ende 2027 gelingen, etwa 40% des lukrativen Klapphandy-Marktes zu erobern. Vorgestellt wurden auch die neuen iPhones 18 Pro und 18 Pro Max mit verbesserter Kamera, leistungsstärkerem Chip und besserem Akku. Wobei Spötter meinen, die neue Farbpalette dieser Handys sei die überraschendste Innovation gegenüber den Vorgängermodellen.
9: An incredibly deep black, a fresh new color we call Glacier, and we're excited to introduce Burgundy.
8: Tiefes Schwarz, neu entwickelt Gletscher und aufregendes Burgunderrot. Ungewöhnlich war, dass das reguläre iPhone 18 Modell nicht wie bisher gemeinsam mit den iPhone Pro Modellen an den Markt geht. Vielleicht kommt es im Frühjahr. Apple äußerte sich dazu nicht.
7: Der Worst Case für die 15.000 Beschäftigten am Audi-Werk in Neckarsulm ist erstmal abgeräumt. In der vergangenen Woche hatte die Wirtschaftswoche ein internes Strategiepapier des VW-Vorstands öffentlich gemacht mit dem Szenario, die Produktion am Werk Ende 2033 einfach auslaufen zu lassen. Aber auch nachdem sich Vorstand und Aufsichtsrat Ende vergangener Woche auf einen gemeinsamen Sparplan geeinigt haben, steht die Zukunft des traditionsreichen Standorts ebenso wie bei drei weiteren Werken des VW-Konzerns weiter auf der Kippe. Moritz Fehrle berichtet.
12: Nach der überraschenden Einigung mit dem Aufsichtsrat soll nun für alle europäischen Werke bis Ende nächsten Juni ein Zukunftskonzept erarbeitet werden. Audi-CEO Gernot Döllner spricht von anspruchsvollen und intensiven Gesprächen mit der Arbeitnehmerseite, die nun anstehen, um die Standorte langfristig wettbewerbsfähig aufzustellen. Alexander Reinhardt ist Betriebsratsvorsitzender am Werk in Neckarsulm. Er hofft, dass diese Gespräche schon vor der Deadline Ende Juni zu Erkenntnissen führen, wie eine Zukunft am Werk gelingen kann.
13: Aus Sicht der Belegschaft ist es ein unheimlich langer Zeitraum für eine Unklarheit. Das heißt, eigentlich hoffe ich für die Belegschaft, dass wir früher Klarheit haben und eine Zukunftsperspektive haben, damit sie nicht zu lange in der Unsicherheit sein müssen.
12: In Neckarsulm werden derzeit die Modelle A5 und A6 produziert, beides Verbrenner, die in den kommenden Jahren auslaufen. Der Betriebsrat fordert seit langem eine Zusage, ein elektrisches Volumenmodell am Standort zu produzieren. Genau in diesem Punkt gibt es vom VW-Konzern aber bisher kein Entgegenkommen. In der gemeinsamen Mitteilung von Vorstand und Aufsichtsrat heißt es denn auch, man werde ergänzend alternative Verwendungsmöglichkeiten für die vier fraglichen Werke prüfen. Was das heißt, ist nicht definiert. Öffentlich diskutiert wurde zuletzt die Überlegung, chinesische Modelle herzustellen oder für die Rüstungsindustrie zu produzieren. Alexander Reinhardt sagt dazu:
13: Natürlich, bevor das Werk hier geschlossen wird, werden wir uns alle Optionen sehr genau angucken.
12: Das betrifft auch einen möglichen Personalabbau, der in der Diskussion um eine Wettbewerbsfähigkeit des Standorts natürlich implizit mitschwingt. Würden die Beschäftigten harte Einschnitte bevorzugen, anstatt weiter in Unsicherheit gelassen zu werden?
13: Das kommt drauf an, ob mit dieser Klarheit auch eine wirkliche Zukunftsperspektive verbunden ist. Ich glaube, dann ist es zielführend, diese Klarheit herbeizuführen. Wenn es rein um Einsparung geht ohne Zukunftsperspektive, wird es schwierig sein mit uns.
12: Die Frage nach einer Zukunft für das Audi-Werk ist auch für Oberbürgermeister Steffen Hertwig einige Kilometer weiter im Neckarsulmer Rathaus das alles beherrschende Thema. 27.000 Einwohner hat die Stadt, 15.000 Beschäftigte zählt das Werk. Dass dort bald chinesische Modelle produziert werden, hält Hertwig für ebenso unrealistisch, wie dass dort bald Rüstungsgüter vom Band rollen, wie unlängst für das VW-Werk in Osnabrück beschlossen.
14: Ich glaube, dafür ist das Werk einfach zu groß. Osnabrück ist ein deutlich kleineres Werk. Da hat man jetzt offensichtlich eine Lösung gefunden, was mich für die Kolleginnen und Kollegen dort natürlich auch und die Verantwortlichen freut. Ich glaube, hier muss unser Fokus auf der Automobilproduktion liegen.
12: Sollte die absehbar nicht genug Stellen sichern, könnte man gegebenenfalls einen zweiten Produktionsbereich aufbauen. Der Blick von Hertwig geht dabei in die Nachbarstadt Heilbronn. Dort wird mit Millionen des Landes und der Dieter-Schwarz-Stiftung gerade das IPAI, ein Innovationspark für künstliche Intelligenz, aufgebaut. Für das IPAI könne man doch im Bereich der Robotik produzieren, überlegt Hertwig. Und da KI auch im VW-Konzern immer wichtiger wird, könne der Innovationspark auch zum Standortvorteil werden. Audi ist dort bereits als Industriepartner beteiligt.
14: Ich glaube, das ist bisher einzigartig innerhalb des Volkswagen-Konzerns, wahrscheinlich auch einzigartig innerhalb der deutschen Automobilproduktion. Und das müssen wir unbedingt erhalten.
12: Darüber würde Hertwig gerne mit der VW-Spitze sprechen. Eine Antwort auf seine Einladung für einen Besuch im Rathaus steht noch aus. Am 8. Oktober besucht VW-Chef Oliver Blume das Audi-Werk in Neckarsulm. Betriebsrat Alexander Reinhardt hofft, dass an diesem Tag klarer wird, unter welchen Bedingungen sich die Konzernspitze eine Zukunft für Neckarsulm vorstellen kann.
13: Ich bin gespannt, was er im Gepäck hat, was an Informationen fließt. Natürlich erhoffen wir uns weitere Details und weitere Informationen, die positiv für unseren Standort sind.
7: Betriebsrat Alexander Reinhardt im Beitrag von Moritz Fehrle. Die steigenden Gaspreise haben wir in der Sendung bereits angesprochen. Aktuell sind die deutschen Gasspeicher zu 55% gefüllt. Das sind sage und schreibe etwa 27 Prozentpunkte weniger als im Mittel der Jahre 2017 bis 2021. Und das ist weit entfernt von den 80%, die Anfang November normalerweise angestrebt werden. Doch die Bundesregierung beruhigt, man habe die Speicherstände im Blick und das Bundeswirtschaftsministerium gebe alles dafür, die Gasversorgung im kommenden Winter sicherzustellen. So Bundeskanzler Friedrich Merz gestern in der Generaldebatte um den Haushalt für das Jahr 2027. Eins ist sicher, Gas ist gerade vergleichsweise teuer. Warum ist das so und worauf sollten Verbraucherinnen und Verbraucher achten, wenn sie ihren Gasvertrag wechseln wollen? Paul Grunze ist dieser Frage nachgegangen.
15: Der Referenzpreis für Erdgas auf dem Großhandelsmarkt liegt gerade auf einem ähnlich hohen Niveau wie zuletzt Ende 2022. An diesem Donnerstag kostet eine Megawattstunde rund 79 Euro. Das liegt einerseits an den geopolitischen Unsicherheiten, sagt Andreas Löschel. Er ist Professor für Umwelt- und Ressourcenökonomik sowie Nachhaltigkeit an der Ruhr-Universität Bochum und berät die Bundesregierung zur Energiewende.
16: Ja, und auf der anderen Seite haben wir eben jetzt dadurch auch eine Situation, wo wir mehrere Monate schon hohe Preise hatten. Und das macht den Einkauf von Gas sehr unattraktiv. Das heißt, man kommt jetzt in eine Situation, wo man in relativ kurzer Zeit dann doch sich das Gas schaffen muss für die Lieferungen im Winter und auch das treibt dann die Preise nach oben.
15: Doch gestiegene Gaspreise am Großhandelsmarkt bedeuten längst nicht für alle Verbraucherinnen und Verbraucher automatisch höhere Kosten. Es spielt auch eine Rolle, wann die Energieversorger Gas einkaufen. Denn die beschaffen den Rohstoff über längere Zeiträume. Steigende Preise würden sich auf der Gasrechnung so oft erst später bemerkbar machen. Andreas Löschel.
16: Die höheren Preise, die wir in den letzten 5 Monaten gesehen haben, die stecken ja schon in den Büchern drin und die werden jetzt bei solchen Neuverträgen dann auch weitergegeben. Also wer noch einen laufenden Vertrag hat, der ist erstmal auf der sicheren Seite. Aber wer einen neuen Vertrag abschließen muss, der wird sich darauf einstellen müssen, dass dieser tatsächlich mit höheren Preisen verbunden sein wird.
15: Wenn es nach Christina Wallraff geht, Energieexpertin bei der Verbraucherzentrale in Nordrhein-Westfalen, lohnt es sich für alle, den eigenen Gasliefervertrag zu überprüfen.
17: Handlungsbedarf besteht insbesondere bei den Haushalten, bei denen eine Preisgarantie jetzt vielleicht schon ausgelaufen ist oder die vielleicht auch einen Vertrag haben, der gar keine Preisgarantie hat. Oder bei Haushalten, die noch in der Grundversorgung sind und die da auch relativ viel für zahlen.
15: Besonders Verbraucherinnen und Verbraucher mit vergleichsweise teuren Verträgen können im Durchschnitt fast 500 Euro pro Jahr sparen, wenn sie wechseln. Das hat das Vergleichsportal Verivox vor kurzem für einen Musterhaushalt mit einem Verbrauch von 20.000 Kilowattstunden errechnet. Doch wie viel man wirklich sparen kann, kommt auch auf den bisherigen Vertrag an. Darauf, wie viel man verbraucht und wo man lebt. Denn Gaspreise unterscheiden sich von Region zu Region. Zum Beispiel wegen unterschiedlicher Netzentgelte. Viele Anbieter werben Neukunden außerdem mit verlockenden Sonderangeboten. Die können sich aber als teuer entpuppen. Christina Wallraff.
17: Für das erste Jahr der Vertragslaufzeit machen sie den Tarif häufig günstiger. Und ansonsten ist wirklich das Wichtigste bei den Bonustarifen, dass man weiß, nach diesem einen Jahr ist der Tarif in der Regel recht teuer und dass man dann halt wirklich nochmal wechselt, dass man also wirklich diesen Tarif dann im Blick hat und die nicht aus den Augen lässt.
15: Vergleichsportale können den Vergleich zwischen verschiedenen Angeboten erleichtern. Doch dabei gibt es einiges zu beachten, erklärt Energieexpertin Christina Wallraff.
17: Wenn man so ein Vergleichsportal benutzt, kommt man ja später eine Ergebnisliste, wo die Tarife sortiert sind. Man sollte auf jeden Fall darauf achten, das nach den niedrigsten Gesamtkosten sortiert lassen. Oder nicht selten gibt es auch Werbung in den Vergleichsportalen. Und da bitte darauf achten, dass man auch wirklich erst den günstigsten Tarif auch wirklich wählt und nicht diese Anzeige.
15: Verbraucherinnen und Verbraucher sollten außerdem überprüfen, wie lange Preisgarantien gelten und welche Tarifbestandteile sie umfassen. Einfluss auf den Großhandelspreis von Erdgas haben Verbraucherinnen und Verbraucher zwar nicht, doch es kann sich lohnen, Bestandsverträge zu überprüfen und in günstigere Verträge zu wechseln.
7: Die Gaspreise steigen, wobei es natürlich auch Alternativen wie etwa die Nutzung von Solar- oder Windenergie gibt. Wer dennoch auf Gas angewiesen ist, der sollte prüfen, wie er dort Geld sparen kann, Paul Grunze berichtete. Und jetzt kommen wir wie immer an dieser Stelle zur Wirtschaftspresseschau. Das Digitalministerium führt eine staatliche digitale Brieftasche ein, in der Bürger ab dem kommenden Jahr Dokumente wie Ausweise oder Zeugnisse auf dem Smartphone speichern können.
18: Endlich ist es soweit, schreibt die Stuttgarter Zeitung. Damit schließt Deutschland auf zu Ländern wie Nigeria, Vietnam oder Bosnien-Herzegowina. Dort ist es bereits möglich, sich digital auszuweisen. Das macht deutlich, dass man spät dran ist. Das kann man kritisieren. Man muss aber auch anerkennen, dass die aktuelle Bundesregierung nun ein Projekt umsetzt, über das seit Jahrzehnten geredet wird und das im Alltag tatsächlich eine Verbesserung bieten kann. Loben kann man auch das Vorgehen dabei, weil es eher untypisch für Deutschland ist. Man werkelt nicht länger als nötig, bis die App alles kann und jede nur denkbare Ausnahme berücksichtigt. Die Glocke aus Oelde hält fest: Wenn die Anwendung im Alltag tatsächlich funktioniert, wenn sie Datenschutz, Transparenz und Freiwilligkeit garantiert, ist sie eine absolute Bereicherung und ein großer Schritt nach vorn. Die Schaffung einer digitalen Identität ist Minister Wildbergers Prestigeprojekt. Doch auch einer einheitlichen digitalen Verwaltung und dem Glasfaserausbau für ein schnelleres Internet hat er sich verschrieben. Ist er erfolgreich, profitieren wir alle. Die Frankfurter Allgemeine Zeitung nimmt die Haushaltsdebatte im Bundestag zum Anlass, die Finanzpolitik der Bundesregierung zu kritisieren. Im schwarz-roten Finanzplan gibt es in jeglicher Hinsicht viele Defizite. Der unabhängige Bundesrechnungshof, qua Amt zur Neutralität verpflichtet, hat gerade erst davor gewarnt, dass sich der Bund auf dem Weg in die Schuldenfalle befindet. Das IFO-Institut beschreibt in einer aktuellen Studie, wie die neue Ausnahme für Verteidigung genutzt wird, um andere Ausgaben mit Krediten jenseits der Schuldenbremse zu finanzieren. Damit nicht genug, dehnt Bundesfinanzminister Klingbeil die neuen Regeln immer weiter aus. Das Ergebnis ist eine Netto-Kreditaufnahme von rund 200 Milliarden Euro im Jahr. Das und die im Vergleich zum vergangenen Jahrzehnt gekippte Lage am Kapitalmarkt führen dazu, dass die Zinslast jeden Spielraum im Haushalt auffrisst. So kann es nicht weitergehen. Die Taz macht eine andere Rechnung auf. Der Kernhaushalt umfasst 555 Milliarden Euro. Der komplette Plan der Ausgaben 670 Milliarden Euro. Auch die Finanzierung einer größeren Entlastung für kleine und mittlere Einkommen ist möglich, wenn die Abgaben auf große Vermögen und Erbschaften angehoben würden. Die Parteien der Bundesregierung müssen jetzt gemeinsam einen neuen Aufschlag machen. Ein Zeichen ist erforderlich, abwarten und vertrösten gefährlich. Die nächsten Wahlergebnisse werden kommen.
7: Und mit dieser Wirtschaftspresseschau geht die Sendung Wirtschaft am Mittag zu Ende. Clemens Kindermann bedankt sich an dieser Stelle für Ihr Interesse an der Ökonomie.
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3: Uhr, die Nachrichten. Zunächst die Übersicht. Nach dem bundesweiten Probealarm am heutigen Warntag hat das Bundesamt für Bevölkerungsschutz und Katastrophenhilfe eine erste positive Bilanz gezogen. In einer Großbotschaft zum jüdischen Neujahrsfest Rosh Hashanah hat Bundespräsident Steinmeier die Gesellschaft zum Eintreten gegen Antisemitismus aufgefordert. NATO-Generalsekretär Rutte hat Deutschland als treibende Kraft beim Ausbau der europäischen Verteidigungsfähigkeit gewürdigt. Die Meldungen im Einzelnen. Nach dem bundesweiten Probealarm am heutigen Warntag hat das Bundesamt für Bevölkerungsschutz und Katastrophenhilfe eine erste positive Bilanz gezogen. Der Test habe gezeigt, dass das System und die daran angeschlossenen Warnkanäle zuverlässig funktionierten, erklärte BBK-Präsidentin Tüngler. Im Ernstfall könnten damit Millionen von Bürgern gewarnt werden. Auch Bundesinnenminister Dobrindt zeigte sich zufrieden. Die Warnsysteme seien ein wichtiger Teil des leistungsstarken Bevölkerungsschutzes, sagte der CSU-Politiker. Um 11 Uhr wurden heute Vormittag über verschiedene Kanäle Alarmmeldungen gesendet, darunter die Apps Nina und Katwarn sowie das Cell Broadcast System für Mobiltelefone. Auch Medien und die Betreiber von Anzeigetafeln waren aufgerufen, den Alarm zu teilen. Zudem heulten testweise Sirenen. Um 11.45 Uhr gab es dann über dieselben Systeme offiziell Entwarnung. In einer Großbotschaft zum jüdischen Neujahrsfest Rosh Hashanah hat Bundespräsident Steinmeier die Gesellschaft zum Eintreten gegen Antisemitismus aufgefordert. Es sei beschämend und dürfe einen niemals ruhen lassen, wenn Jüdinnen und Juden in Deutschland Anfeindungen auf der Straße oder in Universitäten ausgesetzt seien, heißt es in dem Schreiben Steinmeiers. Deutschland trage eine besondere historische Verantwortung für den Schutz jüdischen Lebens. Man müsse alles daran setzen, den unerträglichen und weiter wachsenden Antisemitismus in Deutschland und auch in Europa zu bekämpfen. Das Neujahrsfest Rosh Hashanah beginnt morgen und gehört zu den höchsten Feiertagen im Judentum. Das Bundeslandwirtschaftsministerium hat den von der Trockenheit betroffenen bäuerlichen Betrieben Unterstützung zugesichert. Die parlamentarische Staatssekretärin Breher sagte in der Haushaltsdebatte des Bundestags, mangelnder Regen und andere Faktoren hätten in der Landwirtschaft zu einer Krise von nationaler Tragweite geführt. Es gehe hier um die Ernährung der Bevölkerung. Deshalb würden betroffene Betriebe schnell finanzielle Hilfe erhalten. Sie betonte, der kommende Haushalt des Ministeriums entspreche mit knapp 7 Milliarden Euro in etwa jenem des laufenden Haushaltsjahres. Breher vertrat in der Debatte den erkrankten Bundeslandwirtschaftsminister Rainer von der CSU. Von der Opposition warfen sowohl die Grünen und die Linke als auch die AfD dem Ministerium vor, aufgrund von Einsprüngen die Bauern nicht ausreichend zu unterstützen. Der Spitzenkandidat der Berliner SPD, Krach, hat den Vorwurf der Bereicherung erneut zurückgewiesen. Er habe weder privat noch als SPD-Vorsitzender in Berlin jemals eine Spende angenommen, erklärte Krach auf einer Pressekonferenz. Da er stets für Transparenz und Offenheit gestanden habe, treffe ihn der Vorwurf besonders hart. Gestern waren die Wohnung Krachs und weitere Objekte in Hannover und Berlin durchsucht worden. Die Ermittlungen stehen im Zusammenhang mit einem Vergabeverfahren im Raum Hannover, wo Krach bis Ende März als Regionspräsident tätig war. Krach bestätigte zwar den Eingang einer Spende von knapp 10.000 Euro auf einem SPD-Konto, der Betrag sei jedoch auf seine Anordnung hin bereits tags darauf zurücküberwiesen worden. Die Berliner SPD steht nach den Worten der früheren Landesvorsitzenden und jetzigen Wirtschaftssenatorin Giffey zu ihrem Spitzenkandidaten. Es gebe keinen Grund, an seinen Worten zu zweifeln, sagte Giffey im RBB. Am Sonntag kommender Woche finden in Berlin Wahlen zum Abgeordnetenhaus statt. NATO-Generalsekretär Rutte hat Deutschland als treibende Kraft beim Ausbau der europäischen Verteidigungsfähigkeit gewürdigt. Zum Abschluss der Botschafterkonferenz im Auswärtigen Amt in Berlin lobte Rutte die Entscheidung der Bundesregierung, bis 2029 insgesamt 3,5% des Bruttoinlandsprodukts für die Verteidigung auszugeben. Damit liege Deutschland in Europa an der Spitze und sei außerdem ein Motor der Rüstungsproduktion. Rutte warnte vor einer anhaltenden Bedrohung durch Russland. Die Zahl russischer hybrider Angriffe in Europa nehme zu. Nach dem Drohnenvorfall in Leipzig versicherte der NATO-Generalsekretär Deutschland die volle Solidarität des Bündnisses. Die Bundesregierung macht für den versuchten Anschlag Russland verantwortlich. Der Skandal um mutmaßliche Verluste durch riskante Immobiliengeschäfte bei den Krankenkassen und kassenärztlichen Vereinigungen beschäftigt die Bundesregierung. Das meldet die Tagesschau unter Berufung auf eine Anfrage der Grünen. Demnach untersuchen derzeit unter anderem Bundes- und Landesbehörden, wie es zu den Fehlinvestments kommen konnte. Der finanzielle Schaden könnte sich auf 1,1 Milliarden Euro belaufen. Bisher war von rund 220 Millionen Euro die Rede gewesen. Den Angaben zufolge haben insgesamt 12 Krankenkassen Gelder in Anlagen gesteckt, die als, Zitat, leistungsgestört gelten. Das bedeutet, dass Renditeerwartungen deutlich verfehlt werden. Auch ein Totalverlust ist möglich. Die Grünen-Politikerin Pichotta sagte, offensichtlich fehle es einigen Kassen an ausreichenden Kontrollmechanismen und finanzpolitischem Sachverstand. Die Generalsanierung wichtiger Bahnstrecken wird nach Angaben der Deutschen Bahn länger dauern als derzeit geplant. Konzernchefin Paller sagte in Berlin, das Konzept der Korridorsanierung sei auf dem Prüfstand. Es werde derzeit mit dem Bundesverkehrsministerium abgestimmt und solle bald vorgestellt werden. Es gehe darum, die zeitliche Abfolge und regionale Belastungen besser zu regeln. Bei einer Korridorsanierung werden belastete Streckenabschnitte komplett gesperrt und generalüberholt. An dem Konzept gibt es viel Kritik. Unter anderem wird moniert, dass die Verbesserungen in keinem Verhältnis zu den monatelangen Sperrungen stünden. Frankreichs Präsident Macron hat von Europa mehr Ehrgeiz und Tempo bei der Entwicklung von Raumfahrtprogrammen gefordert. Im Rahmen eines internationalen Weltraumgipfels in Paris betonte Macron die Bedeutung der Raumfahrt. Eine globale Zusammenarbeit sei wichtig. Um bestehen zu können, müsse Europa aber neben den USA und China zur dritten Weltraum-Großmacht werden. Macron schlug dafür unter anderem die Entwicklung eigener bemannter Raumflüge binnen 10 Jahren vor. An dem zweitägigen Treffen im Pariser Grand Palais nehmen rund 2000 Akteure aus Politik, Militär, Wirtschaft und Forschung teil. Deutschland hat mit Frankreich den Vorsitz des Gipfels. Bundeskanzler Merz sagte seine Teilnahme wegen der Wahl in Sachsen-Anhalt und der Haushaltsdebatte im Bundestag ab. Im Streit um den Präsidenten des Weltfußballverbands FIFA, Infantino, nimmt der Druck aus Europa zu. Der französische Nationalverband FFF wird die angekündigte erneute Kandidatur Infantinos als FIFA-Chef nicht unterstützen. Das teilte er in Paris mit. Der FFF ist einer der weltweit größten Verbände im Fußball. Kürzlich hatte bereits der europäische Verband UEFA den Rückzug Infantinos aus dem Amt gefordert. Der FIFA-Präsident steht unter dem Druck auch anderer Kontinentalverbände. Hintergrund ist sein inzwischen wieder verworfener Plan, Anteile an Turnieren des Weltverbandes an private Investoren zu verkaufen. Unter anderem an solche aus dem Umfeld von US-Präsident Trump. Die Wahl des künftigen FIFA-Präsidenten findet im kommenden März statt. Bislang gibt es noch keine Gegenkandidaten. Und hier noch einmal die Übersicht. Nach dem bundesweiten Probealarm am heutigen Warntag hat das Bundesamt für Bevölkerungsschutz und Katastrophenhilfe eine erste positive Bilanz gezogen. In einer Grußbotschaft zum jüdischen Neujahrsfest Rosh Hashanah hat Bundespräsident Steinmeier die Gesellschaft zum Eintreten gegen Antisemitismus aufgefordert. NATO-Generalsekretär Rutte hat Deutschland als treibende Kraft beim Ausbau der europäischen Verteidigungsfähigkeit gewürdigt. Das Wetter. In der Nordhälfte und an den Alpen bewölkt, sonst wechselnd wolkig. An der Ostsee und im Südwesten viel Sonnenschein. Höchstwerte von 16 Grad im Südosten bis 24 Grad im Südwesten. Morgen im Nordwesten und Westen bewölkt und gebietsweise etwas Regen. Ebenso am östlichen Alpenrand. Sonst überwiegend sonnig. Temperaturen 17 bis 25 Grad. Die weiteren Aussichten? Am Samstag verbreitet, wechselnd bewölkt, im Süden heiter. 20 bis 27 Grad. Das waren die Nachrichten.
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0: Ein neues Vereinsheim, ein neues Angebot. Das wünschen sich viele Vereine in Deutschland. Aber die Kommunen haben kaum noch Möglichkeiten, um das finanziell zu unterstützen, denn die Kassen sind leer. Ein Landkreis in Niedersachsen hat jetzt beschlossen, so kann es nicht weitergehen und hat das Land verklagt. Und auch in Baden-Württemberg muss gespart werden. Weniger Bürokratie könnte helfen. Aber direkt alle Beauftragten für Gleichstellung, für Biodiversität etc. abschaffen? Ob das eine gute Idee ist, darüber sind sich die Grünen und die CDU nicht einig. Das ist der heutige Blick in die Länder. Mein Name ist Milena Feldmann. Schön, dass Sie zuhören. Was erhoffen sich die AfD-Wählerinnen und Wähler nach der Wahl in Sachsen-Anhalt? Und wie kann es gelingen, Menschen mit einem rechtsextremen Weltbild doch noch für die Demokratie zu begeistern? David Bekrich beschäftigt sich mit solchen Fragen schon seit vielen Jahren. Er leitet die Arbeitsstelle Rechtsextremismus im Verein Miteinander e.V. Der Verein engagiert sich in Sachsen-Anhalt im Bereich der Radikalisierungsprävention und berät Opfer rechtsmotivierter Gewalt. Herr Bekrich, die AfD sprach zuletzt immer wieder von kulturfremden Fachkräften oder von Importärzten, die man in Krankenhäusern in Sachsen-Anhalt nicht brauche. Müssen diese Menschen nun ernsthaft um ihren Job fürchten oder wird die AfD, sollte sie tatsächlich Regierungsverantwortung übernehmen, pragmatischer werden?
1: Das kann ich Ihnen nicht sagen, weil wir es nicht wissen. Aber eines wissen wir sehr genau, dass die AfD Sachsen-Anhalt zu den radikalsten Landesverbänden gehört, die die AfD bundesweit aufweist und es derzeit zumindest keine Indikatoren dafür gibt, die darauf hinweisen, dass es da so etwas wie eine politische Mäßigung gibt. Man muss natürlich auch sehen, dass die AfD-Wähler genau diese Radikalisierung auch geradezu unterstützt haben. Das heißt, für die AfD gibt es zunächst jetzt erstmal keinen Grund, sich zu mäßigen oder zu deradikalisieren.
0: Lassen Sie uns deswegen mal einen Blick auf das alltägliche Miteinander werfen. Sie arbeiten und wohnen selbst in Sachsen-Anhalt. Wie nehmen Sie denn das alltägliche Zusammenleben der Menschen jetzt wahr in einem politisch so gespaltenen Land?
1: Ich glaube, es gibt sehr viel Kontinuität und Normalität in der Wahrnehmung der Mehrheitsbevölkerung. Und es gibt bei Menschen, die von der AfD als politisch weltanschaulichen Gegnern adressierten Gruppen gehören, sehr viel Angst, sehr viel Verunsicherung und auch die Wahrnehmung, dass sie den Eindruck haben, ihre Sorgen, Nöte und Ängste werden in der bundesweiten Diskussion eigentlich nicht wahrgenommen. Wir haben das ja am Wahlabend erlebt, dass in der politikwissenschaftlichen Diskussion sehr schnell sozusagen so eine gewisse Tonlage des Business as usual eingekehrt ist, was mich zu der These führt, zu sagen, die AfD steht, wenn sie in Sachsen-Anhalt die Regierung übernehmen sollte, vor dem nächsten Normalisierungsschritt.
0: Dann lassen Sie uns doch ruhig mal auf die anderen Parteien schauen. Wenn die AfD jetzt künftig mehr politischen Einfluss oder eben sogar Regierungsverantwortung bekommt, wie können denn die anderen Parteien verhindern, dass dieses Wahlergebnis jetzt zu noch mehr gesellschaftlicher Spaltung und eben auch Ressentiments führt?
1: Ja, ich weiß nicht, ob da die Parteien der Hebel sind für den gesellschaftlichen Dialog, weil ja viele Menschen in Ostdeutschland eine innere Distanz zu politischen Parteien und auch zum politischen System der Bundesrepublik Deutschland empfinden. Ich glaube, die Herausforderung besteht darin, die unterschiedlichen Interessengruppen in der Gesellschaft, die sich sehr weit auseinanderentwickelt haben, wieder miteinander horizontal auch ins Gespräch zu bringen. Ohne die Probleme und die Ursachen auch für diesen hohen Wahlerfolg der AfD zu verwischen. Weil man kann die Wählerinnen und Wähler der AfD aus der Verantwortung, eine rechtsextreme Partei gewählt zu haben, natürlich nicht entlassen.
0: Und Sie haben gesagt, Parteien können diese Spaltung eigentlich nicht überwinden, weil sie die Menschen vielleicht gar nicht erreichen, die mit der AfD sympathisieren. Welche Akteure könnten denn da eine Rolle spielen oder wären da wichtig?
1: Ja, ich glaube, was eine Rolle spielt, sind eben sozialraumnahe Strukturen wie Sportvereine, die Feuerwehr, also alles, was man so im politischen Vorfeld vorfindet. Wobei auch da natürlich eine Situation entstanden ist, dass viele Menschen dort sagen, also wir sprechen über alles, aber am besten nicht über Politik. Und man muss einfach ganz klar sagen, die AfD und ihr politisches Vorfeld entfaltet eben einen Hegemoniedruck. Und der sorgt dafür, dass diejenigen, die die AfD kritisch sehen, in eine gesellschaftspolitische Rechtfertigungsposition gedrängt werden. Und dann gilt es eben, die demokratischen Kerne, diejenigen, die der AfD nicht zustimmen, zu stärken und ihnen Sichtbarkeit zu verschaffen.
0: Dann sprechen wir doch abschließend nochmal über die Arbeit Ihres Vereins Miteinander e.V. Sie beraten ja unter anderem auch Opfer rassistischer, antisemitischer und rechtsmotivierter Gewalt. Wie hat sich diese Gewalt in den vergangenen Jahren entwickelt und womit rechnen Sie da in Zukunft?
1: Die Gewaltstraftatenstruktur im Bereich von rechtsmotivierter politischer Gewalt hat sich auf sehr hohem Niveau stabilisiert. Und natürlich haben die Gruppen, mit denen wir zu tun haben, die Befürchtung, dass sie jetzt sehr viel stärker ins Visier rechtsextremen Anhängerschaft der AfD und ihres Vorfeldes geraten. Und da gibt es schon wirklich auch Befürchtungen, dass das gesellschaftliche Klima rauer wird. Und es geht ja eben nicht nur um körperliche Gewalt, sondern es geht ja eben auch um ein gesellschaftliches Klima, in dem dann Situationen von Bedrohung und Einschüchterung greifen. Und das spielt sicher für die Frage der Lebensqualität, gerade von Menschen, die als Migranten identifiziert werden, tatsächlich auch eine wichtige Rolle.
0: Sie setzen ja mit Ihrem Verein auch auf der anderen Seite an. Um die rechtsmotivierte Gewalt zu verhindern, arbeiten Sie deshalb auch im Bereich der Radikalisierungsprävention. Wie kann man denn Menschen mit einem rechtsextremen Weltbild erreichen und vielleicht auch wieder von demokratischen Strukturen überzeugen?
1: Indem man Resonanzräume schafft, in denen diese Menschen die Erfahrung machen, dass es auf sie ankommt und dass sie mitgestalten und mitwirken können. Und dass eben Ohnmachtserfahrungen und Zurücksetzungserfahrungen eben kein Grund sind, sich einer rechtsextremen politischen Strömung anzuschließen.
0: Das sagt David Bekrich von der Arbeitsstelle Rechtsextremismus im Verein Miteinander e.V. in Sachsen-Anhalt. Mit ihm habe ich kurz vor der Sendung sprechen können.

0: Sparen, sparen, sparen. Das ist die Realität für viele Kommunen in ganz Deutschland. So auch im Landkreis Helmstedt in Niedersachsen. Der Landkreis hält seine Finanzausstattung inzwischen für verfassungswidrig und hat das Land Niedersachsen verklagt. Am kommenden Sonntag stehen in Niedersachsen Kommunalwahlen an. Und Alexander Budde berichtet über einen Landkreis, der nun vor Gericht um politischen Spielraum streitet.
1: Bückeburg, eine alte Residenzstadt im Westen Niedersachsens. Vor dem gläsernen Eingang des Staatsgerichtshofs wartet eine kleine Delegation aus Helmstedt. Gleich beginnt die Verhandlung. Gerhard Radek ist seit 10 Jahren Landrat dort. An diesem Morgen will er vor Gericht grundsätzlich klären lassen, wie es finanziell weitergehen soll in seinem hochverschuldeten Landkreis Helmstedt.
2: Viele Aufgaben werden uns übertragen, aber uns werden nicht die finanziellen Mittel dafür zur Verfügung gestellt. Und das kann so nicht weitergehen.
1: 2027 erwartet der Landkreis Helmstedt gut 83 Millionen Euro Minus bei einem Haushalt von rund 300 Millionen Euro. Doch gestritten wird nicht nur über dieses Defizit. Pflichtaufgaben müssen bezahlt werden. Den laufenden Betrieb dauerhaft auf Pump zu finanzieren, ist verboten. Der erste Kreisrat, Thorsten Wendt, ist für die Finanzen mitverantwortlich.
3: Wir können und dürfen gar nicht sparen und so kürzen, dass der Haushalt in Einklang zu bringen ist. Wir widersprechen gesetzlichen Vorschriften. Einerseits müssen wir das Geld ausgeben, andererseits dürfen wir unseren Haushalt so nicht führen, wie wir ihn gerade führen.
1: Zu den Pflichten zählen etwa Jugendhilfe, Sozialleistungen, Eingliederungshilfe und Kinderschutz. Aufgaben, bei denen der Kreistag nicht einfach sagen kann, dieses Jahr lassen wir das mal. Freiwillig sind beispielsweise Leistungen für Vereine oder die regionale Wirtschaft. Und genau dieser frei gestaltbare Teil des gesamten Etats ist in Helmstedt inzwischen winzig. Landrat Radek beziffert ihn so.
2: Also bei den freiwilligen Leistungen haben wir noch einen Anteil von 1,5%. Das ist extrem wenig.
1: Das entspricht grob 4,5 Millionen Euro. Warum trifft die Finanznot ausgerechnet diesen Landkreis so hart? Helmstedt grenzt direkt an Sachsen-Anhalt. Gerhard Radek erinnert daran, wie sich die wirtschaftliche Basis verändert hat.
2: Naja gut, wir sind ja früher Zonenrandgebiet gewesen bis 1990, haben auch die sogenannte Zonenrandförderung bekommen. Die haben wir dann nicht mehr bekommen, weil wir eben nicht mehr Zonenrand waren. Und die guten Förderbedingungen sind alle in die neuen Bundesländer übergegangen. Parallel dazu ist der Braunkohleabbau zurückgefahren worden. 2016 bin ich Landrat geworden und 2016 wurde auch der Braunkohletagebau eingestellt und das Kraftwerk wurde komplett runtergefahren.
1: Das allein erklärt das Defizit von 83 Millionen Euro nicht. Aber Randlage und Strukturwandel haben Spuren hinterlassen. Unternehmen wanderten ab, die wirtschaftliche Basis der Region wurde schwächer. Zugleich steigen vor allem die kaum steuerbaren Kosten der Jugendhilfe, sagt Finanzvorstand Wendt.
3: Wir zahlen inzwischen über 10 Millionen Euro nur an Zinsen, ohne Tilgung für Kredite, die der Landkreis aufgenommen hat.
1: Helmstedt ist kein Sonderfall. Laut Bund der Steuerzahler rechnen seit 2024 alle 37 niedersächsischen Landkreise mit Defiziten. Dahinter stehen zum Beispiel steigende Sozialausgaben, höhere Personalkosten durch Tarifsteigerungen und wachsende Zinslasten für alte Kredite. Dazu kommen neue oder ausgeweitete Aufgaben von Bund und Ländern, aus Sicht der Kommunen oft nicht ausreichend finanziert. Der Landkreis macht aus der Finanznot deshalb eine Verfassungsfrage. Sein Prozessbevollmächtigter Jochen Konrad Fromme beruft sich dabei auf das Recht der Kommunen, ihre Angelegenheiten selbst zu gestalten.
4: Ich würde sagen, das ist kein Neuland, denn nicht ohne Grund heißt es in der Verfassung, die Kommune muss zur Eigengestaltung auch Mittel haben, die sie ohne Kreditaufnahme finanziert, mit der sie freiwillige Selbstverwaltungsaufgaben erfüllen kann. Und das ist beim Landkreis Helmstedt nicht mehr der Fall.
1: Das Land dagegen hält die Beschwerde schon formal für unzulässig und bestreitet einen Anspruch auf eine feste Mindestausstattung. Auch die Richter fragen, hat Helmstedt selbst alles versucht, etwa die Kreisumlage erhöht? Doch damit würde der Kreis seine ebenfalls klammen Städte und Gemeinden zusätzlich belasten. Bei der Verhandlung stellte der Staatsgerichtshof Helmstedt

0: Parteien dieses Vorhaben. Komplizierter wird es allerdings, wenn es dann ans Eingemachte geht. Was kann weg und was soll bleiben? Hier deutet sich ein erster Konflikt zwischen den Regierungsparteien an. Und das kurz bevor der Landtag in der kommenden Woche aus seiner Sommerpause zurückkommt. Moritz Fährle hat sich bei den Spitzen von CDU und Grünen umgehört.
1: Dass ein Kreistagsbeschluss überregional Beachtung findet, ist unüblich. Auch die Sitzung des Hohenloher Kreistags Mitte Juli sah erstmal nach einer ganz normalen Haushaltsdebatte aus. Angesichts knapper Kassen hatten sich die Abgeordneten fraktionsübergreifend auf weitreichende Sparmaßnahmen verständigt, erinnert sich Landrat Jan Schölzel von den Freien Wählern.
2: Da muss ich auch sagen, wirklich Respekt, dass das alle mitgetragen haben, weil auch dieses Paket beinhaltet durchaus Sachen, die schmerzhaft sind. Und darüber hinaus wurden dann die Anträge gestellt und da war ich natürlich weniger angetan.
1: Vor der Sitzung reichten CDU und Freie Wähler einen Antrag ein, der unter anderem vorsah, alle Beauftragten im Landkreis ersatzlos zu streichen. Die AfD-Fraktion brachte eine identische Streichliste ein. Dagegen legte Landrat Schölzel Widerspruch ein. Beauftragte für Gleichstellung, Datenschutz oder Behinderte seien rechtlich vorgeschrieben. An einem Großteil der Beschlüsse hielt der Kreistag dennoch fest. Landrat Schölzel hat die Sparbeschlüsse, die er für rechtswidrig hält, an das Regierungspräsidium Stuttgart weitergeleitet. Er glaubt, dass CDU, Freie Wähler und AfD ein Zeichen setzen wollten. Bund und Länder, so die Kritik, würden immer neue Förderprogramme aufsetzen, die Kommunen aber nicht ausreichend finanzieren.
2: Ob man selber dann sagt, ich finde das Mittel gut und das ist das Mittel der richtigen Wahl, das will ich jetzt mal so stehen lassen. Also wie gesagt, ich bin schon der Meinung, man sollte sich an Recht und Gesetz halten.
1: Für die CDU im Kreistag Hohenlohe sitzt seit über 30 Jahren auch der Bundestagsabgeordnete Christian von Stetten. Er verweist darauf, dass Grüne und CDU in Stuttgart in ihrem Koalitionsvertrag festgehalten haben, alle Beauftragten zu prüfen. Diejenigen, deren, Zitat, gesetzliche Notwendigkeit und konkreter Mehrwert nicht eindeutig nachgewiesen werden, sollen abgeschafft werden.
3: Und wir haben jetzt der Landesregierung klargemacht, dass wir der Meinung sind, wo dieser Mehrwert nicht eindeutig nachgewiesen wird. Und da ist jetzt wieder Druck auf dem Kessel und das ist sicherlich auch Sinn der Sache.
1: Tatsächlich bringt der Vorstoß aus Hohenlohe die Parteien dazu, sich zu bekennen, wie sie ihren Koalitionsvertrag an dieser Stelle auslegen. CDU-Fraktionschef Tobias Vogt lobt den Beschluss des Hohenloher Kreistags als eine mutige Entscheidung mit Leuchtturmcharakter. Für ihn gilt es, die rechtswidrigen Beschlüsse nun nachträglich zu legitimieren.
4: Da müssen wir dann als Gesetzgeber entsprechend auch nachlegen, falls da an der einen oder anderen Stelle es so noch nicht möglich ist.
1: Vogt plädiert dafür, Förderprogramme für Beauftragte für Integration, Radverkehr oder Suchtprävention zurückzufahren und den Kommunen stattdessen Pauschalgeld für diese Bereiche zur Verfügung zu stellen. Auch die Beauftragten für Behinderte, für Gleichstellung oder Mobilität, die das Landesgesetz derzeit zwingend vorschreibt, können in seinen Augen wegfallen.
4: Vor Ort soll entschieden werden, ohne goldene Zügel aus Stuttgart, also ohne Vorgabe von Förderprogramme oder von Stellen, was ja die Beauftragten sind, nichts anderes sind es zusätzliche Stellen.
1: Statt feste Beauftragte für die berufliche Gleichstellung von Frauen oder die Belange von Menschen mit Behinderung zu verankern, solle man die Kommunen selbst entscheiden lassen, wie sie die gesetzlich verankerten Aufgaben umsetzen.
4: Und wenn es Verstöße gibt, gibt es ja den Rechtsweg, wo man auch dagegen klagen kann.
1: Dass der Regierungspartner den Koalitionsvertrag anders liest, macht Grünen-Fraktionschef Andreas Schwarz klar. Für ihn erbringen etwa die kommunalen Behindertenbeauftragten eindeutig den im Koalitionsvertrag genannten konkreten Mehrwert.
5: Dass behinderte Menschen auch einer Erwerbsarbeit nachgehen können. Dass auch jemand, der beispielsweise blind ist, mit dem öffentlichen Nahverkehr gut zurechtkommt. Und dass solche Belange ausreichend berücksichtigt werden. Das ist die Aufgabe von Behindertenbeauftragten. Und ich finde, das ist eine sehr, sehr sinnvolle Tätigkeit.
1: Man könne über bestimmte Aufgaben sprechen oder überlegen, ob man die Zahl der Beauftragten reduziere, indem man sie über mehrere Kommunen hinweg bündelt. Schwarz hält aber fest, dass die finanzielle Schieflage der Kommunen nicht durch einzelne Beauftragte entstehe, sondern durch den Einbruch der Gewerbesteuern. Belastend komme nun die Krankenkassenreform des Bundes dazu.
5: Insofern würde ich auch dem Herrn Bundestagsabgeordneten von Stetten raten, für eine ausreichende Krankenhausfinanzierung durch den Bund zu sorgen. Denn das hilft viel mehr, als über den Behindertenbeauftragten im Hohenlohe-Kreis zu philosophieren.
1: Auch Landrat Jan Schölzel erklärt, dass sich vor Ort kaum Geld sparen ließe, wenn man die Beauftragten für Gleichstellung oder Biodiversität entlasse. Meist seien diese Stellen nämlich staatlich gefördert. Nach dem Haushaltsbeschluss des Kreistages habe er alle

0: betroffenen Mitarbeiterinnen und Mitarbeiter zusammengerufen.
1: Dass man auch die Sorgen und Ängste der Mitarbeiter ernst nimmt. Und wie gesagt, dadurch, dass der Widerspruch jetzt vorliegt, gerade auch bei den Beauftragten und wir das ja als rechtswidrig einschätzen, ist es so, dass wahrscheinlich die meisten auch davon ausgehen, dass sie weiterhin ihre Aufgaben wahrnehmen können.
0: Bis zur Entscheidung des Regierungspräsidiums ist der Haushaltsbeschluss aufgeschoben. Wie es grundsätzlich mit den Beauftragten im Land weitergeht, das müssen Grüne und CDU nach ihrer parlamentarischen Sommerpause beraten.
2: Und die endet in Baden-Württemberg in der kommenden Woche. Moritz Fährle über Meinungsverschiedenheiten in der grün-schwarzen Landesregierung. Und damit endet die heutige Sendung. 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Nach den Nachrichten geht es hier weiter mit Campus und Karriere. Dort geht es heute um handschriftliches Schreiben. Mein Name ist Milena Feldmann. Schön, dass Sie zugehört haben. Tschüss und einen schönen Nachmittag.

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1: Uhr, die Nachrichten. In der ostukrainischen Stadt Kramatorsk sind durch russische Angriffe mehrere Menschen verletzt worden. Viermal sei die frontnahe Stadt beschossen worden, teilte der Militärgouverneur des Gebiets Donetsk mit. Einschläge hat es demnach in einem Wohngebiet und in der Nähe von Schulen gegeben. Die verbliebenen Einwohner seien zur Flucht aufgefordert worden. Die Ukraine hat nach eigenen Angaben erneut mehrere Ziele in Russland angegriffen. Präsident Zelensky schrieb in sozialen Medien von Attacken auf 8 Infrastrukturobjekte, die nach seinen Worten dem Krieg dienten, unter anderem eine Ölraffinerie und ein Handelshafen. NATO-Generalsekretär Rutte hat Deutschland als treibende Kraft beim Ausbau der europäischen Verteidigungsfähigkeit gewürdigt. Zum Abschluss der Botschafterkonferenz im Auswärtigen Amt in Berlin lobte Rutte die Entscheidung der Bundesregierung, bis 2029 insgesamt 3,5% des Bruttoinlandsprodukts für die Verteidigung auszugeben. Damit liege Deutschland in Europa an der Spitze und sei außerdem ein Motor der Rüstungsproduktion. Rutte warnte vor einer anhaltenden Bedrohung durch Russland. Die Zahl russischer hybrider Angriffe in Europa nehme zu. Nach dem Drohnenvorfall in Leipzig versicherte der NATO-Generalsekretär Deutschland die volle Solidarität des Bündnisses. Die Bundesregierung macht für den versuchten Anschlag Russland verantwortlich. Der Spitzenkandidat der Berliner SPD, Krach, hat den Vorwurf der Bereicherung erneut zurückgewiesen. Er habe weder privat noch als SPD-Vorsitzender in Berlin jemals eine Spende angenommen, erklärte Krach auf einer Pressekonferenz. Gestern waren die Wohnung Krachs und weitere Objekte in Hannover und Berlin durchsucht worden. Die Ermittlungen stehen im Zusammenhang mit einem Vergabeverfahren im Raum Hannover, wo Krach bis Ende März als Regionspräsident tätig war. Krach bestätigte zwar den Eingang einer Spende von knapp 10.000 Euro auf einem SPD-Konto, der Betrag sei jedoch auf seine Anordnung hin bereits tags darauf zurücküberwiesen worden. Die Berliner SPD steht nach den Worten der früheren Landesvorsitzenden und jetzigen Wirtschaftssenatorin Giffey weiter zu ihrem Spitzenkandidaten. Am Sonntag kommender Woche finden in Berlin Wahlen zum Abgeordnetenhaus statt. In einer Grußbotschaft zum jüdischen Neujahrsfest Rosh Hashanah hat Bundespräsident Steinmeier die Gesellschaft zum Eintreten gegen Antisemitismus aufgefordert. Es sei beschämend und dürfe einen niemals ruhen lassen, wenn Jüdinnen und Juden in Deutschland Anfeindungen auf der Straße oder in Universitäten ausgesetzt seien, heißt es in dem Schreiben Steinmeiers. Deutschland trage eine besondere historische Verantwortung für den Schutz jüdischen Lebens. Man müsse alles daran setzen, den unerträglichen und weiter wachsenden Antisemitismus in Deutschland und auch in Europa zu bekämpfen. Das Neujahrsfest Rosh Hashanah beginnt morgen und gehört zu den höchsten Feiertagen im Judentum. Die Europäische Zentralbank hat zum zweiten Mal in diesem Jahr den Leitzins erhöht. Der für Banken und Sparer wichtige Einlagezins steigt demnach von 2,25 auf 2,5%. Die Währungshüter der Eurozone wollen mit dieser Maßnahme die infolge des Irankriegs gestiegene Inflation eindämmen. Nach dem bundesweiten Probealarm am heutigen Warntag hat das Bundesamt für Bevölkerungsschutz und Katastrophenhilfe eine erste positive Bilanz gezogen. Der Test habe gezeigt, dass das System und die daran angeschlossenen Warnkanäle zuverlässig funktionierten, erklärte BBK-Präsidentin Tüngler. Im Ernstfall könnten damit Millionen von Bürgern gewarnt werden. Auch Bundesinnenminister Dobrindt zeigte sich zufrieden. Die Warnsysteme seien ein wichtiger Teil des leistungsstarken Bevölkerungsschutzes, sagte der CSU-Politiker. Um 11 Uhr wurden heute Vormittag über verschiedene Kanäle Alarmmeldungen gesendet, darunter die Apps Nina und Katwarn sowie das Cell Broadcast System für Mobiltelefone. Auch Medien und die Betreiber von Anzeigentafeln waren aufgerufen, den Alarm zu teilen. Zudem heulten teilweise Sirenen. Um 11.45 Uhr gab es dann über dieselben Systeme offiziell Entwarnung. Das Wetter. In der Nordhälfte und an den Alpen bewölkt, sonst wechselnd wolkig. An der Ostsee und im Südwesten viel Sonnenschein. Höchstwerte von 16 Grad im Südosten bis 24 Grad im Südwesten. Morgen im Nordwesten und Westen bewölkt und gebietsweise etwas Regen. Ebenso am östlichen Alpenrand. sonst sonnig. 17 bis 25 Grad. Das waren die Nachrichten.
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Schreiben. In den allermeisten Fällen machen wir das am Rechner oder auf dem Handy. Das heißt, wir tippen auf Tasten oder auf irgendwelche Symbole am Bildschirm, dass wir mal einen Stift in die Hand nehmen und auf ein Stück Papier schreiben. Das ist eher die Ausnahme. So, und was hat das jetzt mit der Schule zu tun? Diese Woche wurde die PISA-Studie veröffentlicht. Da bekommen deutsche Schülerinnen und Schüler beim Lesen und beim Leseverständnis schlechte Noten. Lesen lernen und Schreiben lernen hängen aber ganz eng miteinander zusammen. Das Thema Schreiben mit der Hand ist deswegen der Schwerpunkt in dieser Sendung. Mein Name ist Martin Grinner. Schön, dass Sie zuhören.

0: Mehr als 30% der Schülerinnen und Schüler in Deutschland haben große Probleme, den Inhalt eines Textes anständig zu erfassen. Das sagt die aktuelle PISA-Studie. Ein gutes Leseverständnis fängt aber damit an, dass man gut mit der Hand schreiben kann. Das ist unbestritten. Grundschüler lernen deswegen auch in digitalen Zeiten nach wie vor das Schreiben mit der Hand. Je älter die Schülerinnen und Schüler dann aber werden, desto häufiger nutzen sie auch Tablets oder den Computer. Wie beliebt heute das Schreiben mit der Hand unter Schülerinnen und Schülern ist, das hat sich Murat Kuyuncu angeschaut.
1: Also ich verstehe die Leute, die auf dem iPad schreiben wollen, auch mit den Apple Pencils oder mit diesen Stiften generell, das ist auch praktisch. Nur ich finde, da verliert man so ein bisschen die Kontrolle. Also wenn ich darauf schreibe, das reagiert zu schnell. Also sobald ich den Stift drauflege, ist direkt dann ein Riesenpunkt und das ist dann viel unordentlicher meiner Meinung nach.
2: Für den Düsseldorfer Gymnasialschüler Leander ist ganz klar, geschrieben wird grundsätzlich auf dem Papier, am besten mit einem Füller.
1: Um ehrlich zu sein, ist das für mich dann zum Beispiel danach eine Erleichterung. Ich spüre dann quasi, dass ich etwas getan habe und dann nach einer Arbeit ist das dann auch so ein Gefühl, dass man wieder die Hand ganz locker hat. Ich glaube, wenn das Digitale immer mehr eingeführt wird, wird man das so ein bisschen vergessen.
2: Das Tablet nutzt er manchmal aber trotzdem, vor allem wenn er mit Mitschülern gemeinsam an einer Gruppenarbeit sitzt. Auch seine Freundin Fiona schreibt konsequent per Hand und mit echtem Stift.
3: Weil ich mir die Sachen besser merken konnte. Also ich habe auch viel lieber mit tatsächlich Papier gelernt und auf dem Papier geschrieben und mir dann zum Beispiel so Spickzettel gemacht oder so und das dann auswendig gelernt, weil ich konnte das auf Papier einfacher. Vielleicht auch, weil man da nicht so durchs Handy abgelenkt wird.
2: Ganz anders sieht es mit Schüler Lukas. Er sagt, wenn viel geschrieben werden muss, hat das Schreiben mit der Hand gegenüber dem Tippen auf einer Tastatur einen entscheidenden Nachteil.
4: Wenn man eine Klausur schreibt, zum Beispiel in Deutsch, tut irgendwann die Hand weh. Wenn man zum Beispiel irgendwas analysieren muss, ist es einfach ein bisschen viel Arbeit. Und ich glaube, digital ist einfach einfacher, mit dem Finger zu tippen. Und weil es einfach schneller geht, weil man jetzt nicht auf die Schrift achten muss, wie man schreibt und dann einfach alles ordentlich dasteht.
2: Schneller, ordentlicher und leichter zu korrigieren. Warum also überhaupt noch Handschrift üben? Eine Antwort darauf hat Julian, ebenfalls Schüler eines Gymnasiums.
5: Man kann sich besser fokussieren und konzentrieren, wenn man auf einem Blatt schreibt mit einem normalen Stift und nicht die Option hat, das einfach wegzustreichen.
2: Für Julian ist das vor allem eine Frage der Übung. Das Schreiben mit der Hand müsse auch trainiert werden.
5: Ich finde das grundsätzlich besser, analog zu schreiben. Auch in der Schule habe ich ein besseres Gefühl in der Hand und die Lehrer sagen auch immer, und ich finde, da haben sie recht, wenn man im Unterricht mit der Hand schreibt, kann man das auch in den Arbeiten besser machen und geht schneller von der Hand, anstatt wenn man auf dem iPad schreibt. Deswegen ist das schon mal eine gute Übung, wenn man das im Unterricht so macht.
2: Die Frage, wie viel digital und wie viel mit der Hand geschrieben werden sollte, stellt sich für Eltern schon lange, bevor die Kinder ihre ersten Klausuren schreiben. Damian ist Vater von zwei Grundschulkindern. Bei ihm zu Hause spielen Tablet und Smartphone bisher eine eher kleine Rolle.
6: Gerade der Ältere hat sehr wenig Tabletkonsum, sehr wenig Fernsehen. Dementsprechend ist da nicht wirklich viel noch digital gelernt worden. Also da ist er, glaube ich, im Vergleich zu all den anderen Freunden noch, glaube ich, ganz, ganz weit zurück.
2: Für Damian ist Handschrift mehr als eine Frage der Motorik. Er glaubt, dass die Bewegung der Hand auch den Denk- und Lernprozess beeinflusst.
6: Ich glaube, dass der Denkprozess tatsächlich kreativer ausfällt durch die haptische Bewegung und dann die ganzen Muster, die dann quasi von Hand in den Kopf gehen. Ich glaube, also wenn ich mich so an mich erinnere, an früher, gerade das in Verbindung mit Schreiben, das zu lernen, war deutlich stärker. Konnte ich Dinge noch besser einspeichern, noch besser lernen.
2: Aber Handschrift ist nicht für alle Kinder selbstverständlich. Für manche ist schon die Bewegung der Hand eine Herausforderung. Christiane ist Heilpädagogin, arbeitet in der Autismustherapie und ist selbst Mutter eines Grundschulkindes.
7: Wenn motorische Beeinträchtigungen vorliegen, dann ist das natürlich ein großer Krampf. Wenn mit einem gebrochenen Arm kann ich ja auch schlecht schreiben. So. Und da ein gebrochener Arm ist gut sichtbar, aber es gibt eben halt auch motorische Beeinträchtigungen, die sind eben halt nicht so sichtbar. Gerade im Feld der ADHS oder so sind häufig Korrelationen mit motorischer Unruhe und Zappeligkeit, die das dann auch noch mal sehr erschweren, das Ausüben der Handschrift.
2: Für diese Kinder kann digitales Schreiben eine wichtige Unterstützung sein. Aber auch für alle anderen ist die Entscheidung zwischen Papier und Bildschirm nicht unbedingt eine Entweder-oder-Frage. Fiona jedenfalls möchte auf beides nicht verzichten. Und sie schreibt auf Papier nicht nur, wenn sie etwas lernen muss.
3: Ich finde, Schreiben fühlt sich auch manchmal, wenn man einen guten Stift hat, fühlt sich das echt schön an. So. Ich finde, wenn das so glatt übers Blatt geht, so der Stift, das fühlt sich gut an, das mache ich gerne.
2: Papier oder Bildschirm, beides gehört heute zum Schreiben dazu. Und wer beides beherrscht, ist immer ganz klar im Vorteil.
0: Murat Kuyunçu war das mit einem Blick in die Praxis. Und jetzt wollen wir das Ganze nochmal mit einer Wissenschaftlerin anschauen. Eva Orderski arbeitet an der Universität Eichstätt-Ingolstadt und sie beschäftigt sich schon seit Jahren mit dem Thema Schreiben mit der Hand. Und in dem Beitrag haben wir es ja gerade schon gehört, es gibt einige Mythen, die sich um dieses Thema drehen. Wenn wir Sachen mit der Hand notieren, können wir uns angeblich Dinge besser merken, sind vielleicht sogar etwas kreativer. Und ich habe vor der Sendung mit Frau Orderski gesprochen und habe sie gefragt, an diesen ganzen Mythen, ist da eigentlich etwas dran?
8: Also wenn, mit der Aussage, es sind so Mythen, stellen Sie es ja schon in Frage. Allerdings, es stimmt schon. Also es gibt eine nicht riesige Anzahl, aber doch eine Anzahl an Studien, die das bestätigen, in denen verglichen wird, wie Menschen, die mit der Hand schreiben oder auf einer Tastatur schreiben. Und da ist es in jeder Studie bis jetzt eben, hat sich so erwiesen, dass ja komplexere Prozesse im Gehirn ablaufen beim Schreiben mit der Hand. Gerade wenn man lernt, ist ja ganz oft das, dass man sich mit der Hand die Dinge mitschreibt. Und das ist intuitiv richtig und hat sich in Studien auch durchweg so bestätigen lassen.
0: Jetzt wurde diese Woche ja die aktuelle PISA-Studie veröffentlicht und darin schneiden Schülerinnen und Schüler in Deutschland unter anderem beim Lesen schlecht ab. Jetzt meinen Sie, Lesen lernen und Schreiben lernen, also Schreiben mit der Hand, das hängt sehr eng miteinander zusammen. Warum ist das so?
8: Das ist so erstmal und die aktuellen Studien zeigen oder liegen nahe noch viel enger, als wir bisher sogar dachten. Und jetzt mal ganz simpel überlegt, wenn Sie einen Buchstaben tippen, A, dann machen Sie eine Bewegung mit irgendeinem Finger, meistens mit dem Zeigefinger als kleines Kind auf eine Taste. Beim B eigentlich genau die gleiche Bewegung, nur halt irgendwo müssen Sie suchen, wo ist das B, C und so weiter. Jetzt aber beim Schreiben mit der Hand, A, B und C sind vollkommen unterschiedliche Bewegungen. Und dieses Abrufen dieser Bewegung erfordert natürlich schon mal diese Vorstellung, wie sieht dieser Buchstabe aus? Das ist das Abrufen dieses feinmotorischen der Ausführung, wie muss ich den machen? Wenn Sie jetzt mal nur A, B, C nehmen, also jetzt ich habe jetzt gedanklich die Großbuchstaben im Kopf, dann sind es auch drei unterschiedliche Orte, an denen ich starten muss. Also beim großen A links unten, beim großen B links oben, beim C etwas weiter rechts. Das heißt, ich muss da schon planen, wo schreibe ich, wo beginne ich überhaupt mit dem Schreiben, dass das dann alles jetzt passt auf meinem Papier und nicht die Buchstaben zu weit auseinander und so fort. Und es werden viel komplexere Prozesse im Gehirn ausgelöst, die das Visuelle und Motorische in dieser Kombination eben einfach nur generieren und die wir beim Tippen so nicht haben.
0: Jetzt schreiben wir im Alltag ja meistens am Handy oder am Computer. Und viele Leute denken deswegen, in der Schule sollte man den Schülerinnen und Schülern doch lieber das Tippen beibringen. Kommen sich diese beiden Schreibvarianten mit der Hand schreiben oder tippen da irgendwie in die Quere?
8: Also diese vielen Leute haben in meinen Augen in gewisser Weise auch recht. Also auch ich denke, man muss Schülerinnen und Schüler insgesamt auch ans Tippen heranführen, weil unsere Gegenwart ist einfach, dass wir digital schreiben. Und es ist natürlich keine Frage, dass Kinder deswegen auch ans digitale Schreiben rangeführt werden müssen, als eine weitere Modalität, die sie beherrschen müssen. Im Schreib- und Lesebeginn allerdings gehen selbst die skandinavischen Länder, die sehr, sehr stark schon auf diesem Weg waren, wir versuchen es mal mit Tippen beginnen, also mit Tastaturschreiben beginnen, alle zurück auch auf, am Anfang muss Konzentration allein eigentlich auf dem Handschreiben sein. Weil auch das Handschreiben dann, also jetzt eine gute Kenntnis und ein gut gesichertes Handschreiben, hilft auch zum ja einfach besseren digitalen Schreiben später. Also da gibt es auch einen positiven Zusammenhang.
0: Jetzt haben Sie ja am Anfang schon gesagt, einige dieser Mythen, die stimmen tatsächlich. Ich kann mir manche Sachen besser merken, wenn ich sie mit der Hand schreibe. Worum geht es dabei? Ist das eher so eine Lernstrategie, dass man sagt, na, wenn ich langsam schreibe, also mit der Hand schreibe, dann kommt der Kopf mit. Ich gebe dem Kopf Zeit, um mitzudenken. Oder passiert da noch irgendwas anderes im Kopf?
8: Also es ist eine Lernstrategie, allerdings, wenn ich langsam mit der Hand schreibe, also sollte das nicht das bewusst langsam mit der Hand schreiben sein, sondern es geht einfach um die Tatsache, dass man mit der Hand langsamer schreibt und dadurch stärker strukturiere. Das heißt, wenn ich beim Aufschreiben mitdenke, strukturiere, ist natürlich dieser Behaltensprozess viel intensiver. Also das ist auch sehr robust nachgewiesen. Das heißt, für Lernen als Lernstrategie ist das Handschreiben bestimmt sinnvoll und kennen wir ja auch alle aus unserem Alltag. Wollen wir uns irgendwas merken, machen wir uns ja einen Plan oder das klassische Spickzettel schreiben. Wenn ich die Dinge auf so einem kleinen Raum zusammengefasst habe, dann brauche ich danach eigentlich den Spickzettel auch kaum mehr, weil es mir dann auch schon merken konnte, so verdichtet. Und um diese Prozesse geht es und es ist natürlich klar Lernstrategie.
0: Wenn wir jetzt noch mal kurz in die Schulklassen schauen, gerade so in die Oberstufe, da gibt es ja viele Klassen, in denen gar kein Papier mehr verwendet wird. Die Schülerinnen und Schüler haben dort Tablets. Da kann man ja auch mit der Hand drauf schreiben. Ist das aus Ihrer Sicht ein Problem? Oder sagen Sie, ob ich jetzt auf Papier schreibe oder auf ein Tablet, das ist eigentlich das Gleiche?
8: Es macht einen Unterschied, weil die Oberfläche eines Tablets ist rutschiger, irgendwie so glitschiger, wenn man da drauf schreibt. Und es braucht halt so ein bisschen Expertise, bis ich mich daran gewöhnt habe. Für kleinere Kinder empfehlen wir immer diese Paper-like-Folien, einfach weil die mehr Widerstand geben. Und je kleiner das Kind, desto schwieriger ist es einfach noch so feinmotorisch, sich dann zurechtzufinden. Es gibt so eine Art Rückmeldung, ich sag mal so Stift an, Hand an, Hirn. Und dieses Feedback ist von Papier stärker als von so einer glitschigen Oberfläche.
0: Das heißt, das Material spielt schon eine Rolle. Es geht nicht nur darum, dass ich weiß, wie der Buchstabe aussieht und dass ich den irgendwie nachmalen kann, sondern es geht schon auch darum, womit schreibe ich tatsächlich.
8: Klar. Klar, deswegen ist die klare Empfehlung auch immer, den Kindern oder eben in der Oberstufe den älteren Schülerinnen und Schülern Freiheit geben. Freiheit, welche Stifte, welches Papier, welche Lineatur, ob mit der Hand aufs Tablet oder auch auf Tastatur. Kinder, die sich sehr schwer tun, für die kann zum Teil Tastatur eine totale Entlastung sein, auch schon in jüngeren Jahrgängen. Das heißt also klar, es macht einen großen Unterschied und es gibt nicht die eine gute Lösung für alle Kinder und für alle Schülerinnen, für alle Menschen. Also das ist vollkommen klar. Das ist individuell unterschiedlich, auch wenn wir natürlich bestimmte Muster sehen, wie wir Erwachsene, wir schreiben den Einkaufszettel eher schnell mit der Hand. Dinge, die wir uns länger merken, aber inzwischen schon als Notizen ins Handy, weil wir dann wissen, da haben wir es und verlieren sie nicht wieder. Und wir beide in unseren Berufen würden niemals längere Texte mit der Hand schreiben, sondern würden immer irgendwelche Artikel, Aufsätze tippen. Ist vollkommen klar. Und letztlich ist es Aufgabe von Schule, Kinder auch an all diese Modalitäten ranzuführen.
0: Eva Oderski war das, Wissenschaftlerin an der Universität Eichstätt-Ingolstadt. Vielen Dank für das Gespräch.

0: einen Text schreiben mit der Hand, das würden die meisten Leute wahrscheinlich als Kopfarbeit bezeichnen, zumindest nicht als körperliche Aufgabe, aber letzten Endes ist es auch genau das. Die Hand muss sich ja bewegen. Und das klingt jetzt trivialer, als es ist, denn beinahe die Hälfte aller Schülerinnen und Schüler bekommt ja nach einer halben Stunde Schreiben Krämpfe oder Ermüdungserscheinungen. Das hat eine Umfrage unter Lehrerinnen und Lehrern an weiterführenden Schulen ergeben. Die Fingerfertigkeit und Feinmotorik muss also ebenfalls früh trainiert werden. Anna Küch berichtet darüber, dass Malen, Basteln und Kneten in der Schule helfen kann und das nicht nur beim Schreiben.
1: Feinmotorik hängt eng mit schulischen Leistungen zusammen. Das zeigt eine neue Auswertung der Universität Regensburg. Die Wissenschaftler werteten mehr als 170 internationale Studien mit Daten von über 120.000 Kindern und Jugendlichen aus. Mit dabei Bildungsforscherin Viktoria Kahle.
2: Also die wichtigsten Ergebnisse waren erstmal, dass die Feinmotorik eine sehr große Rolle spielt. Also wir haben doch mittlere bis starke Zusammenhänge gesehen. Gerade für die schulische Leistung, also wenn man sich eben Lesen, Schreiben, Rechnen anschaut, Mathematik.
1: Besonders einleuchtend ist das beim Schreiben. Wenn ein Kind noch sehr damit beschäftigt ist, den Stift richtig zu halten und Buchstaben aufs Papier zu bekommen, braucht es dafür viel Konzentration. Wenn es diese Bewegungen schon sicher beherrscht, hat es mehr Kapazität für den eigentlichen Inhalt.
2: Und da wäre zum Beispiel, dass Kinder, die eine bessere Feinmotorik haben, auch letztendlich beim Schreiben dann weniger Aufmerksamkeit auf dieses Motorische lenken müssen und mehr Kopf frei haben, nenne ich es jetzt mal, um halt dann zum Beispiel das Geschriebene gleichzeitig zu lesen und zu verstehen oder wenn sie eine Geschichte schreiben, die Gedanken zu sortieren. Die Motorik ist da einfach Zugang.
1: Aber auch beim Rechnen spielen die Hände eine Rolle. Kleine Kinder zählen mit den Fingern und machen sich damit etwas Abstraktes, Zahlen, buchstäblich begreifbar. Und auch bei älteren Kindern und Jugendlichen hat es Vorteile, die Feinmotorik im Unterricht zu berücksichtigen.
2: Im Physikunterricht, wenn man das Sonnensystem durchnimmt, dass die Kinder sich wirklich aufstellen als Sonnensystem und jeder ist ein Planet und dann spielt man das durch, wie bewegen die sich. Das macht halt einfach dieses abstrakte Wissen von Sonnensystem, was wir halt sonst nicht greifen können, dann einfach erlebbar.
1: Kinder lernen also nicht nur mit dem Kopf, sondern mit den Händen. Das bestätigt der Psychologe und Hirnforscher Markus Kiefer von der Universität Ulm. Er hat in mehreren Studien untersucht, was beim Schreiben im Gehirn passiert und ob es einen Unterschied macht, ob Kinder mit der Hand schreiben oder nur auf einer Tastatur tippen.
3: Beim Handschreiben formt die motorische Bewegung den Buchstaben nach. Das heißt, wir haben nicht nur den visuellen Eindruck des Buchstabens, sondern wir haben eben auch ein Bewegungsmuster. Das heißt, wir haben zwei Gedächtnisspuren. Einmal eine visuelle Gedächtnisspur über das Sehen, wie sieht der Buchstabe aus. Gleichzeitig haben wir eben auch ein Bewegungsmuster durch die Reproduktion des Buchstabens, durch diese Schreibbewegung. Und dadurch haben wir eben mehr Gedächtnisspuren und das fördert eben die Gedächtnisleistung.
1: Beim Tippen dagegen ist die Bewegung für jeden Buchstaben fast gleich. Man drückt eine Taste. Die Form des Buchstabens wird mit der Hand und dem Stift nicht nachvollzogen. Diese zusätzliche motorische Gedächtnisspur fehlt also beim Tippen. Heißt das also, wer besonders geschickt mit den Fingern ist, wird automatisch besser in der Schule? So weit gehen die Forschenden nicht. Die großen Meta-Analysen zeigen zunächst einen Zusammenhang. Ob bessere Feinmotorik tatsächlich bessere schulische Leistungen verursacht, wird weiter untersucht. Für Eltern, Kitas und Schulen heißt das, Kinder sollten ihre Hände benutzen dürfen, auch im Alltag.
2: Malen, basteln, Bauklötze oder jegliche Art von Konstruktion spielen. Aber was sich auch immer lohnt und man manchmal aus dem Blick verliert, wie viel Feinmotorik eigentlich im Alltag steckt, also ruhig die Kinder mitnehmen in Alltagsroutinen, sei es beim Kochen, beim Gärtnern. Oder eben auch die Kinder einfach was zutrauen, sich selber die Schnürsenkel binden und so weiter.
1: Es muss also nicht das nächste Förderprogramm sein. Manchmal reicht es schon, Kinder machen zu lassen, auch wenn es länger dauert. Denn Lernen findet nicht nur im Kopf statt.
0: Anna Küch war das über die Vorteile, die eine gute Feinmotorik in der Schule bringen kann.

0: Und zum Schluss kommen wir nochmal zu einem ganz anderen Thema, zum Klimawandel und zu der Frage, wie er im Unterricht gut behandelt werden kann. In der Schule werden Schülerinnen und Schüler ja auf ganz unterschiedliche Weise damit konfrontiert, egal ob es ein Thema im Deutschunterricht ist oder weil die Klassenräume einfach mal wieder unerträglich heiß werden. Wie kann der Klimawandel optimal in der Schule behandelt werden? Darüber haben sich Fachleute Gedanken gemacht bei einer Tagung an der Pädagogischen Hochschule in Freiburg. Thomas Wagner war dabei und er hat unter anderem mit denen gesprochen, die es am meisten angeht, mit Schülerinnen und Schülern.
1: Elias Dohn hat aus Konstanz seit kurzem das Abitur in der Tasche.
2: Das Thema Klimawandel, das spielt sich im Unterricht tatsächlich in vielfältigen Seiten wieder, hauptsächlich in Politik und auch sehr viel in Wirtschaft. Da haben wir viel über Windenergie geredet.
1: Clara Bertsch hat kürzlich an der Schule Schloss Sahnem ihr Abi gemacht.
3: Zum Beispiel in Biology haben wir sehr viel über Klimawandel und die Effekte gelernt. Und auch in Politics, das ist auch ein Fach, da ging es auch sehr viel um Sustainability und Development und wie Klimawandel da einen Impact hat.
1: Längst hat der Klimawandel Einzug gehalten in deutschen Klassenzimmern. Fächerübergreifend.
4: Klimawandel spielt in verschiedenen Fächern eine Rolle. Das ist der Sachunterricht beispielsweise im Grundschulbereich, aber auch Physik, Biologie, Geografie oder Politik, Sozialkunde in den weiterführenden Schulen.
1: Sagt Mandy Singer-Poldowski, Professorin für Bildung und nachhaltige Entwicklung an der Universität Regensburg. Ihre Kollegin Astrid Carapadoso von der Pädagogischen Hochschule Freiburg verweist ergänzend auf das jüngste bundesweite Monitoring für nachhaltige Entwicklung.
4: Das sehr viel 1000 Lehrpläne und Dokumente des Bildungssystems untersucht hat und festgestellt hat, dass gerade seit der letzten Untersuchung 2021 es durchaus schon noch einen stärkeren Implementierungstrend von Bildung für nachhaltige Entwicklung, Klimabildung und so weiter gibt.
1: Nur die Sache hat einen Haken. Man könne nämlich
4: gleichzeitig, und das ist ein Befund, den finden wir auch in anderen Studien, wir eine große Lücke in der Ausbildung und Weiterbildung von den Lehrkräften finden.
1: Lehrkräfte fit machen für das Thema Klimabildung an den Schulen. Hier ist noch viel Luft nach oben, hieß es auf der Tagung Bildung in der Klimakrise, Klimakrise in der Bildung in Freiburg. Aber wie könnten entsprechende Unterrichtskonzepte aussehen? Auf der einen Seite geht es um die Vermittlung der naturwissenschaftlichen Grundlagen des Klimawandels. Warum kommt es überhaupt zur Erderwärmung? Ein Thema für den Physikunterricht. Wie verändern sich Flora und Fauna? Etwas für Bio in der Schule. Daneben müssten aber auch weitergehende Fertigkeiten vermittelt werden, so die Freiburger Didaktikprofessorin Astrid Carapadoso.
5: Es geht darum, die Schülerinnen und Schüler, dass sie handlungsfähig und urteilsfähig werden, zum Beispiel mit kontroversen Fragen umzugehen, debattieren zu üben, Argumente auszutauschen, zu lernen, was ist eigentlich ein Argument und wie kann ich mein Gegenüber überzeugen. Auch Maßnahmen der zivilen Konfliktbearbeitung und Konfliktlösung, weil das Thema Klimawandel ist ein gesellschaftspolitischer Konflikt. Und das auch in der Schule zu thematisieren, ist sicherlich sehr wichtig.
1: Insofern würde sich, so die Bildungswissenschaftlerin, auch Debatten- und Argumentationstraining im Unterricht nicht schlecht machen.
4: Ich wollte vor allem auch nochmal auf den Aspekt der Emotionen eingehen, die in dieser lernenden Auseinandersetzung mit Fragen von Klimawandel eben auch eine ganz große Rolle spielen.
1: Ergänzt Mandy Singer-Prodowski und verweist auf zahlreiche Studien, aus denen hervorgeht, Schülerinnen und Schüler haben zwar Angst vor der Zukunft wegen der Folgen des Klimawandels, gleichzeitig zeigten Studien,
4: dass dann durchaus auch eine Zurückhaltung in Sachen, ich mische mich ein, in politische Fragen entsteht.
1: Schülerinnen und Schüler müssten besser als bisher lernen, mit solchen Emotionen umzugehen. Damit, so der Ansatz, wären sie besser gewappnet bei Diskussionen über mögliche Maßnahmen gegen den Klimawandel, wenn es ums Argumentieren für eine bessere Zukunft geht. Ein praktischer Ansatz zum Nachhaltigkeitsunterricht, hieß es in Freiburg, habe sich bereits bewährt. Das an vielen Schulen umgesetzte Projekt Fridays.
4: Es ist eigentlich die Idee, man bekommt sozusagen ein Stundenkontingent am Freitag, das zur Verfügung gestellt wird für Projekte.
1: Astrid Carapadoso nennt dafür ein Beispiel.
5: Ich kann mich an eine Schule erinnern, das fand ich ganz toll. Die haben einen Fairtrade-Laden aufgebaut und der ist für die Öffentlichkeit. Das ist nicht einfach ein Schulkiosk, sondern die haben ihre eigenen Labels, die machen ihre T-Shirts-Designs und alles mit fairen Produkten. Und das fand ich schon sehr beachtlich, weil das schon über viele Jahre läuft.
1: Und weil es eben mehrere Lerneffekte miteinander verknüpfe. Von Managen eines Ladens bis hin zum Gespür für nachhaltige Produkte im Alltag.
0: Thomas Wagner hat die Tagung zum Klimawandel in der Schule besucht. Und das war die Sendung Campus und Karriere. Mein Name ist Martin Krinner. Vielen Dank fürs Zuhören.

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1: Uhr, die Nachrichten. Die Europäische Zentralbank hat zum zweiten Mal in diesem Jahr den Leitzins erhöht. Der für Banken und Sparer wichtige Einlagenzins steigt demnach von 2,25 auf 2,5%. Auch die beiden anderen Zinssätze der EZB wurden angehoben. Die Zentralbank reagierte damit auf den Krieg zwischen Iran und den USA. Der seit Ende Februar schwelende Konflikt sorgt in Europa für steigende Verbraucherpreise. Nach Einschätzung der EZB wird die Teuerungsrate für einen längeren Zeitraum deutlich über dem Zielwert von 2% bleiben. Mit der erneuten Anhebung wolle man erreichen, dass sich die Inflation mittelfristig beim Zielwert stabilisiere, erklärte die EZB. Nach dem bundesweiten Probealarm am heutigen Warntag hat das Bundesamt für Bevölkerungsschutz und Katastrophenhilfe eine erste positive Bilanz gezogen. Der Test habe gezeigt, dass das System und die daran angeschlossenen Warnkanäle zuverlässig funktionierten, erklärte BBK-Präsidentin Tüngler. Im Ernstfall könnten damit Millionen von Bürgern gewarnt werden. Auch Bundesinnenminister Dobrindt zeigte sich zufrieden. Die Warnsysteme seien ein wichtiger Teil des leistungsstarken Bevölkerungsschutzes, sagte der CSU-Politiker. Um 11 Uhr wurden heute Vormittag über verschiedene Kanäle Alarmmeldungen gesendet, darunter die Apps Nina und Katwarn sowie das Cell Broadcast System für Mobiltelefone. Auch Medien und die Betreiber von Anzeigentafeln waren aufgerufen, den Alarm zu teilen. Zudem heulten testweise Sirenen. Um 11.45 Uhr gab es dann über dieselben Systeme offiziell Entwarnung. NATO-Generalsekretär Rutte hat Deutschland als treibende Kraft beim Ausbau der europäischen Verteidigungsfähigkeit gewürdigt. Zum Abschluss der Botschafterkonferenz im Auswärtigen Amt in Berlin lobte Rutte die Entscheidung der Bundesregierung, bis 2029 insgesamt 3,5% des Bruttoinlandsproduktes für die Verteidigung auszugeben. Damit liege Deutschland in Europa an der Spitze und sei außerdem ein Motor der Rüstungsproduktion. Rutte warnte vor einer anhaltenden Bedrohung durch Russland. Die Zahl russischer hybrider Angriffe in Europa nehme zu. Nach dem Drohnenvorfall in Leipzig versicherte der NATO-Generalsekretär Deutschland die volle Solidarität des Bündnisses. Die Bundesregierung macht für den versuchten Anschlag Russland verantwortlich. Bundesbildungsministerin Prien hat eine rasche Reaktion auf das schlechte Abschneiden deutscher Schülerinnen und Schüler bei der PISA-Studie zugesagt. Die CDU-Politikerin sagte in der Haushaltsdebatte des Bundestags, die Empfehlungen der Wissenschaft seien hier eindeutig und man müsse mutiger und entschlossener bei der Umsetzung werden. So werde man die Familien bezüglich der Bildung ihrer Kinder stärken, etwa durch mehr sogenannte Elternbegleiter. Die Ministerin betonte, sie werde auch die Nutzung von Social Media durch Kinder stärker regulieren. Dazu würden noch in diesem Jahr Maßnahmen umgesetzt. Vertreter der Linken warfen Prien dagegen vor, bei den Familien zu sparen und die Eltern im Stich zu lassen. Die AfD kritisierte, das Ministerium schaffe keine Anreize für einen Anstieg der Geburtenrate. Stattdessen würden Kinder zum Armutsrisiko. Der Etat des Bundesministeriums für Bildung, Familie, Senioren, Frauen und Jugend beträgt im kommenden Jahr rund 15,48 Milliarden Euro. Das sind 1,2 Milliarden weniger als im laufenden Jahr. Im Streit um den Präsidenten des Weltfußballverbands FIFA, Infantino, nimmt der Druck aus Europa zu. Der französische Nationalverband FFF, einer der größten weltweit im Fußball, wird die angekündigte erneute Kandidatur Infantinos als FIFA-Chef nicht unterstützen. Das beschloss das Exekutivkomitee des FFF auf einer Sitzung in Paris. Sein Präsident Diallo sagte, man habe kein Vertrauen mehr in Infantino. Zuletzt hatten bereits andere europäische Verbände sowie die UEFA und weitere Kontinentalverbände den Rückzug Infantinos aus dem Amt gefordert. Hintergrund ist der inzwischen wieder verworfene Plan Infantinos, Anteile an Turnieren des Weltverbandes an private Investoren zu verkaufen, unter anderem an solche aus dem Umfeld von Präsident Trump. Die Wahl des künftigen FIFA-Präsidenten findet im kommenden März statt. Bislang gibt es noch keine Gegenkandidaten. Das Wetter. In der Nordhälfte und an den Alpen bewölkt, sonst wechselnd wolkig. An der Ostsee und im Südwesten viel Sonnenschein. Höchstwerte von 16 Grad im Südosten bis 24 Grad im Südwesten. Morgen im Nordwesten und Westen bewölkt und gebietsweise etwas Regen, ebenso am östlichen Alpenrand. Sonst überwiegend sonnig, Temperaturen 17 bis 25 Grad. Das waren die Nachrichten.
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2: Mit Jasmin Kröger, hallo. Kein Tanz auf dem Vulkan, sondern nur noch Vulkan. So beschreibt die Schauspielerin Liv-Lisa Fries die fünfte Staffel der Serie Babylon Berlin. Heute kommt sie raus, wir haben Fries im Interview. Außerdem füllen wir Lücken schwarzer Musikgeschichte und stellen Ihnen einen Podcast vor, der sich dem Undenkbaren widmet. Los geht's jetzt aber erstmal mit neuer Musik aus New Jersey. Ultra 54 gießt uns ein bisschen Endsommer-Wehmut in sanfte 80s-Klinge. 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

0: Heute startet sie, die fünfte und letzte Staffel der Erfolgsserie Babylon Berlin.
1: Achtung, Achtung! Generalfeldmarschall Hindenburg hat soeben Adolf Hitler zum Reichskanzler Deutschlands ernannt.
2: So wie es war, wird es nicht bleiben.
3: Ausmisten müssen wir den Schweinestall.
4: Ich werde die neuen politischen Denkweisen ohne Zögern durchsetzen.
5: Ich fürchte, das alles hier wird sehr viel länger dauern, als die meisten von uns glauben.
0: Ja, sehr viel länger hat auch diese Produktion gedauert. In Zahlen 13 Jahre, 500 Drehorte und 17.000 Komparsinnen. Babylon Berlin. Die Serie ist in der fünften Staffel nicht mehr in den wilden 20ern der Weimarer Republik, sondern spielt kurz nach der Machtergreifung Hitlers. Wie die Protagonistin, Quereinsteigerin und Ermittlerin Charlotte Ritter mit diesem Wegbruch der Demokratie umgeht, darüber habe ich vor der Sendung mit Liv-Lisa Fries gesprochen, die nun seit knapp 10 Jahren Ritter verkörpert. Erstmal wollte ich allerdings von ihr wissen, wie es war, der letzte Drehtag nach so vielen Jahren.
6: Oh ja, der letzte Drehtag, das war ein versetzter Dreh. Da haben wir ein bisschen später angefangen und weil es dann so in die Nacht reinging. Und ich erinnere mich noch, die letzte Szene war, ich glaube, es gab vorher auch einen Tanz noch mit Christian Friedl und Max Mauf. Den wird's, ich weiß gar nicht, in welcher Folge er jetzt letztendlich gelandet ist, aber den wird man auf jeden Fall sehen. Und dann gibt's eine letzte Szene mit Max Mauf und ja, da war die ganze Zeit irgendwie schon so zu spüren oder wir wussten so, jetzt gleich ist es wirklich vorbei. Das war Drehtag 100 von dann 5 Staffeln und dann kam im letzten Take wirklich alle, es waren alle da mit Wunderkerzen rein. Ja, es war irgendwie ganz, hat sich ganz unecht angefühlt, dass das wirklich so zu Ende ging. Und dann hatten wir am Tag danach, glaube ich, sogar direkt die große Abschlussfeier. Und dann waren alle so, cool, jetzt ist es vorbei. Und da waren halt auch viele dabei, die ein paar Drehtage viel weiter vorne hatten. Und die waren so, oh, jetzt ist ja endlich vorbei. Und ich war so, boah, ich habe es noch gar nicht realisiert, weil es einfach erst eine Nacht vorher wir noch gedreht haben. Und ja.
0: Ja, ich meine, das ist ja auch eine lange Zeit. Ne? Also sie spielen die Charlotte Richter seit 2017, das sind fast 10 Jahre. Wie blicken Sie auf die Entwicklung der Figur zurück?
6: Ja, die Entwicklung ist natürlich eng geknüpft auch an die historischen Umstände, also vor allen Dingen jetzt in der letzten Staffel. Sie wird älter, also das ist auf jeden Fall auch was und sie kommt immer mehr in dem Job an. Ne? Ich glaube, das ist eigentlich das, was sich auch mit so am meisten verändert, dass sie am Anfang zum Mord will und letztendlich ja wirklich bei der Mord arbeitet, also und zwar als Kriminalkommissarin. Und das ist auf jeden Fall eine Entwicklung. Dann, was ich gerade meinte, einfach historisch, also sozusagen es ist nicht mehr so sehr der Tanz auf dem Vulkan, es ist eigentlich nur noch der Vulkan, die Tänze werden weniger, die Leichtigkeit wird weniger und was aber nicht verloren geht, ist bei Charlotte Ritter, dass man kann sich sozusagen auf sie verlassen, man kann sich auf ihren inneren Kompass verlassen, darauf, dass sie, finde ich, ja äußere Widrigkeiten und ihre innere Kompassnadel, dass sie das irgendwie immer gut in Einklang bringt und sie in der 5. Staffel auf jeden Fall Entscheidungen treffen wird, die nicht so leicht sind. Das ist immer so schwierig in so einer, über so eine Serie so
0: nicht spoilern.
6: Ja, genau, eben nicht zu spoilern und so halb abstrakt rum zu mir anderen. Aber genau, das ist, glaube ich, was ja mir wirklich imponiert hat, dass ich dachte, wow, die enttäuscht mich bis zum Schluss nicht.
0: Ja, Sie haben auch mal gesagt, dass da eine gewisse feministische Inspiration drin steckt. Würden Sie das heute auch so unterschreiben?
6: Ja, würde ich immer noch sagen. Also ich würde sagen, dass wir da eigentlich so eine feministische Ikone geschaffen haben und dass die so für Frauen, Transpersonen oder queere Menschen einfach auch ein Vorbild ist und, glaube ich, auch Mut machen kann.
0: Woran liegt das?
6: Ich würde sagen, weil wir eine sehr komplexe Figur zeigen. Das also halte ich für einen mit der Hauptgründe, dass man nicht irgendwie nur so Stereotype oder nicht nur so skizziert, sondern wirklich eben sehr komplex das malt. Und dass wir natürlich eine Frau erzählen in einer Zeit, die sich in der Männerwelt behaupten muss, was ich auch bis zum Schluss bemerke. Ne? Also es ist nach wie vor immer Szenen, in denen sie hauptsächlich von Männern umgeben ist. Und da gibt es immer wieder einfach diese Momente, auch in dieser Staffel wieder, wo es eine Szene zum Beispiel mit Gennard gibt oder auch, also gespielt von Udo Samel oder mit Wendt, Benno Fürmann, wo sie ihre Meinung sagt und wo sie auch zum Beispiel Gennard auch eben auffordert und ihm sagt, sie erzählen uns doch hier immer, dass wir aufrichtige Kommissare sein sollen. Was ist denn jetzt eigentlich gerade mit ihnen? Also wo ich auch beim Spielen wirklich dachte, oh, das ist echt toll, dass jetzt mal so dem Chef so die Meinung zu sagen und solche Sachen macht sie halt. Und da bewundere ich sie einfach so sehr, dass sie, ich weiß nicht, ob sie keine Angst hat. Das ist ja irgendwie alles, also in der Zeit ja viel weniger psychologisiert, ne? Also es gibt halt auch keine Szenen, wo dann mal man irgendwie sowas so nachreflektiert, sondern es wird halt viel mehr ausagiert. Und im Ausagieren, finde ich, ist sie sehr gut und straight und das gefällt mir. Und ich glaube, das kann einem Vorbild sein oder habe ich auch schon viel mitbekommen und mir sagen lassen von Menschen, dass das ihnen eben viel Mut macht.
0: Ja, Sie haben auch mal gesagt, dass Sie davon ausgehen, dass Charlotte später sicherlich in den Widerstand gegangen wäre. Was würden Sie sagen, was ist da so in ihr angelegt, was sie da so sicher macht?
6: Ich wusste gar nicht, dass ich das mal gesagt habe, aber doch, ich kann mir das vorstellen, sozusagen einfach auch aus dem heraus, was dann mal so die Überlegungen waren, eben wo sie herkommt oder wie sie denkt. Ich glaube, sie hat einfach diesen starken Gerechtigkeitssinn, würde ich sagen. Und ich glaube, sie ist einfach so sehr human und ist für Menschen, egal wie sozusagen oder egal wer. Ich glaube, das ist auch so ein Punkt, der sozusagen jetzt auch sich dann in der letzten Staffel so zeigen wird. Und das ist natürlich dann nicht konfliktfrei, ne? Also es ist nicht auch so, dass ich irgendwie sage, ach ja, das ist dann auch immer richtig, sondern eigentlich, ja, sind das dann ja eben auch so philosophische Fragen, die sie stellen, ne? Also in schwierigen Zeiten gibt es ja unterschiedliche Ansätze zu sagen, bin ich fürs Individuum oder für alle oder wo ist der so utilitaristisch, wo ist der geringste Schaden?
0: Jetzt hat aber auch die Dramatik in den letzten 10 Jahren zugenommen. Also die Serie fällt heute bei Veröffentlichung auf andere Zeiten als noch 2017, wird wahrscheinlich auch entsprechend anders wahrgenommen. Was nehmen Sie da für sich draus mit? Was kann so eine Produktion oder auch Sie als Schauspielerin vielleicht zeigen, was ein politischer Kommentar nicht kann?
6: Ich glaube, der Unterschied ist oft bei politischen Kommentaren oder bei politischer Auseinandersetzung damit, dass es natürlich eher über den Verstand geht und dass wir uns mit Fakten und eher, sag ich mal, intellektuellen Themen diesbezüglich auseinandersetzen. Und was das Spiel kann, ist die Emotionswelt, die Affektwelt, die Gefühlswelt zu zeigen und auch fühlbar zu machen. Und ich glaube, das ist ein großer Unterschied.
0: Könnten Sie denn über Ihre Rolle als Charlotte Ritter nochmal vielleicht auch anders ein Gespür dafür entwickeln, wie es sich anfühlt, wenn einem die Demokratie wegbricht?
6: Ja, das ist jetzt schwierig zu beantworten, ohne zu spoilern. Tatsächlich. Deswegen weiß ich das jetzt nicht, wie ich das, also ich kann es bejahen, weil genau der Verlauf der Geschichte auf jeden Fall klar macht, was politische Situationen im Persönlichen verändern können und dass das andere Lebensentscheidungen und Lebensbeeinflussungen nach sich zieht. Oder wie wir ja wissen, was dann eben auch in der Nazizeit passiert ist. Also was für massive Gräueltaten und für Schreckens, also für Tode und Folter stattgefunden hat. Also ja, auch bei Charlotte Ritter ist das wieder deutlich geworden. Ist mir das wieder deutlich geworden.
0: Sagt die Schauspielerin Liv-Lisa Fries über die schleichenden Anfänge des Nationalsozialismus in der 5. Staffel von Babylon Berlin. Ob ihre Figur entgegen historischer Fakten die Geschichte umschreibt, das Ruder rumreißt, das können Sie ab heute selbst schauen. Babylon Berlin finden Sie in der ARD-Mediathek. Jetzt aber erstmal Musik aus London.

0: BBB's Sound Machine mit Love, eine Londoner Band, die westafrikanische Sounds, Funk und Elektronik zusammenbringt. Von einer Band, die schwarze Musiktraditionen ganz selbstverständlich in die Gegenwart holt, gehen wir jetzt zurück in die Musikgeschichte. Genauer gesagt zu den blinden Flecken in der Geschichte von Rock und Punk. Hier wurden schwarze WegbereiterInnen oftmals vergessen, heißt es in dem Buch We Were Here. Christine Franz hat es gelesen und die Autorin Stephanie Phillips zum Interview getroffen. Wir starten im Sommer 2020.
1: Nach Black Lives Matter war die Musikbranche total darauf aus, schwarze KünstlerInnen unter Vertrag zu nehmen, über sie zu berichten und ihre Sichtbarkeit zu verbessern. Inzwischen ist das kaum noch ein Thema, weil die öffentliche Debatte nach Black Lives Matter wieder abgeebbt ist. Die Industrie hat jetzt nicht mehr das Gefühl, etwas ändern zu müssen.
2: Das sagt die britische Musikjournalistin Stephanie Phillips. Schwarze Sichtbarkeit in der Musikkultur ist ihr ein besonderes Anliegen. Phillips ist selbst Sängerin und Gitarristin in der Black Feminist Punk Band Big Joni. Jetzt hat sie ein Buch geschrieben. We Were Here heißt es. Gewidmet allen, die wie sie selbst als Jugendliche ihre Heimat in der Punk-Subkultur gefunden haben.
3: I felt isolated kind of in society, kind of as growing up as a teenager.
1: Ich bin zum Punk gekommen, weil ich mich als Teenager ziemlich isoliert gefühlt habe. Als schwarzes Mädchen hatte ich immer das Gefühl, weniger wert zu sein. Man ist im Alltag mit Rassismus konfrontiert. Deshalb hat mich Punk so angezogen. Es gab vieles, was raus musste.
3: Frustration and rage underneath the surface.
2: We Were Here ist keine Autobiografie, sondern das Buch, das sie selbst gerne als Teenager gelesen hätte. Die schwarze Perspektive zum gängigen weißen Alternative-Kanon. Gleich im ersten Kapitel zerlegt Phillips noch einmal den weißen Gründungsmythos des Rock'n'Roll und taucht in seine schwarzen Wurzeln ein. Sie erzählt von Sister Rosetta Tharpe als Black Godmother of Rock'n'Roll, von Rocket 88 von Jackie Branston, dem fast vergessenen allerersten Rock'n'Roll Nummer 1 Hit, und von Big Mama Thornton, die für die Originalversion von Elvis' späterem Welthit mit läppischen $500 abgespeist wurde. Spannend wird es, wenn Phillips über ihr Herzensthema Punk schreibt. Über schwarze Ikonen wie Polystyrene von X-Ray Specs oder Don Letts, den DJ und Punk-Chronisten. Bei ihren Recherchen stieß sie auch immer wieder auf Überraschungsfunde. Zum Beispiel die vergessene Londoner Punkband Bona Race. Sie wurde nach 40 Jahren wiederentdeckt, als die Sängerin der Band eine Kiste mit unveröffentlichten Demoaufnahmen an einen Londoner Vintage-Plattenladen verkaufte. We Were Here ist eine Geschichte voller unterschlagener Songcredits, ungezahlter Tantiemen, falscher Zuschreibungen und verpasster Chancen. Vor allem aber stellt es die Frage,

0: mitreißendes Buch und eine wichtige Ergänzung zur Musikgeschichte.
1: Christine Franz mit einem Buch, das die Lücken schwarzer Musikgeschichte füllt. We Were Here von Stephanie Phillips. Wir stellen uns jetzt mal ganz kurz vor, es ist morgens, der Wecker klingelt und im Radio heißt es, ein Asteroid rast auf die Erde zu. Oder schönen guten Morgen, die Grenzen in Deutschland werden komplett dicht gemacht. Oder vielleicht auch gute Nachrichten. Es gibt eine neue Pille auf dem Markt und zwar gegen jede Art von Schmerz. Genau solche Szenarien seziert Keschrau Beros in seinem neuen Doku-Podcast Das Undenkbare. Corso-Kollegin Vicky Hütrek hat die ersten drei Folgen gehört. Vicky, sind diese Szenarien denn jetzt wirklich so undenkbar?
2: Also wenn diese Dinge wie ein Asteroideneinschlag oder eine komplette Grenzschließung wirklich so undenkbar wären, dann könnten wir jetzt auch nicht hier stehen und darüber reden.
1: Eben.
2: Daher ist der Titel schon etwas irreführend. Der Podcast geht in jeder Folge einer gewissen Frage nach und vergleicht sie aber auch mit schon stattgefundenen Ereignissen, zeigt den aktuellen Stand der Forschung hierzu auf. Für das Szenario mit dem Asteroiden zum Beispiel gibt es ja auch schon lange Notfallpläne, zum Beispiel von der UNO. Aber Keschrau Beros dreht den Gedanken nochmal weiter, gemeinsam mit Expertinnen und Experten, zum Beispiel mit dem Astrophysiker Rudolf Albrecht.
3: Albrechts Frage dreht sich nicht um die Technik, sondern um die Menschen dahinter.
4: Und er hat dann 5 Sekunden pausiert und hat gesagt, naja, ich bin für meine Techniker, kann ich schon in Anspruch nehmen, dass sie das Verantwortungsgefühl haben der Menschheit gegenüber, dass sie da weitermachen.
3: Dass sie also trotzdem weiterarbeiten würden bei einem Einschlagsrisiko.
4: Ja, aber die Familie und die Kassierin im Supermarkt und der Tankwart, die sind alle weg. Und dann kann der Ingenieur mit der gewaltigen Verantwortung vor der Menschheit auch nichts mehr ausrichten.
2: Also es geht weniger um ein Was wäre wenn, als um ein Was ist eigentlich schon. Und von da aus wird dann die Story weitergedacht. Man bekommt also erstmal viel Hintergrundwissen zur Thematik und dieser Teil, der zieht sich dann auch etwas.
1: Das klingt jetzt für mich nach so einem klassischen Wissenspodcast. Hat er denn bei dir ausgelöst, dass du selbst über diese Szenarien weiter nachgedacht hast?
2: Ja, auf jeden Fall. Also es wird immer dann spannend, wenn es wirklich richtig konkret wird. Was würde passieren, bevor ein Asteroid überhaupt die Erde trifft? Wie würden wir reagieren? Wahrscheinlich würden wir alle komplett am Rad drehen und das hätte dann auch direkt Auswirkungen auf alles, auf unsere Wirtschaft, unsere Infrastruktur, unser ganzes System. Und das heißt, der Asteroid, der müsste ja gar nicht erst einschlagen. Allein die Vorstellung, dass er es tut, würde unsere Welt schon stark verändern. Und gerade diese Was-wäre-wenn-Überlegungen, die habe ich zum Beispiel in der 2. Folge vermisst.
1: Was ist da das Thema?
2: Da geht es um die Frage, wie ein Land ohne Migration aussehen würde. Und Beros, der hält sich leider viel zu lange auf an seinem historischen Vorbild, Japan. Da kann man heute ganz gut beobachten, was jahrelange Abschottung mit einem Land macht. Und dafür hat er auch mit Japan-Auswanderern gesprochen.
3: Martin Stanzeleit sagt,
5: wertekonservativ sind die Leute, würde ich sagen. Die Leute haben doch noch ein weitaus längeren Weg zurückzulegen, was zum Beispiel gleichgeschlechtliche Beziehungen anbelangt. Also da ist.
3: Und dann ist da noch die Sache mit dem Arbeitsmarkt. Mehr als ein Drittel der JapanerInnen sind über 65 Jahre alt. Aktuell schrumpft Japan um fast 1 Million Menschen pro Jahr. Wenn es so weitergeht, stirbt das Land wortwörtlich aus.
2: Ja, und Ähnliches würde uns laut dem Migrationsforscher Aladin Al-Mafalani auch in Deutschland blühen.
1: Jetzt kennen wir Keschrau Beros schon eine Weile. Der ist im Bereich Doku-Podcast kein Unbekannter. Viele werden ihm noch im Ohr haben mit seinem großen Erfolg Cui Bono, What the Fuck Happened to Ken Jebsen. Kann man sagen, dass er hier auch in diesem neuen Podcast wieder auf ein ähnliches Konzept setzt?
2: Ja, nicht ganz. Also als Host ist er zwar unverkennbar mit seiner ruhigen, angenehmen Stimme. Er zeigt Haltung und ist dabei nicht reißerisch. Also bei seinen vorherigen Produktionen ist er mit jeder Folge immer tiefer in einen Fall eingetaucht. Und gemeinsam geht man dann mit diesem Podcast so durch seinen Alltag über Tage und Wochen hinweg. Aber bei Das Undenkbare fehlt mir eben diese Tiefe. Diesmal ist jede Folge in sich abgeschlossen und es fehlt irgendwie so ein roter Faden, so ein serielles Erzählen, was seine Podcasts eigentlich so catchy macht. Es kommt mir ein bisschen vor wie ein Remake vom Arte-Format 42, die Antwort auf fast alles. Darin geht es auch oft um so Fragen wie, was wäre, wenn es keinen Wind mehr gäbe und so.
1: Also ich höre bei dir raus, keine Empfehlung, oder?
2: Ja.

0: Das würde ich jetzt nicht sagen, nee. Also das Undenkbare ist schon sehr informativ und das regt auch zum Nachdenken an, vor allem über die großen Fragen unserer Zeit. Es ist so ein Podcast, den kann man gut zu zweit hören auf einer langen Autofahrt und dann gemeinsam weiter philosophieren. Aber ich würde mich nicht zu sehr von dem Titel täuschen lassen, denn so undenkbar wie behauptet, sind diese Szenarien leider dann doch nicht.
1: Das Undenkbare heißt der neue Podcast von Keschrau Beros, in dem er 6 extreme Zukunftsszenarien durchspielt. Manche denkbarer, manche undenkbarer. Vielen Dank für diese Einblicke. Auch fast undenkbar, aber wahr. Das war's für heute mit Corso Kunst und Pop. Am Mikro war für Sie Jasmin Kröger. Vielen Dank fürs Zuhören.

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1: 15.30 Uhr, die Nachrichten. In der ostukrainischen Stadt Kramatorsk sind durch russische Angriffe mehrere Menschen verletzt worden. Viermal sei die frontnahe Stadt beschossen worden, teilte der Militärgouverneur des Gebiets Donetsk mit. Einschläge hat es demnach in einem Wohngebiet und in der Nähe von Schulen gegeben. Die verbliebenen Einwohner seien zur Flucht aufgefordert worden. Die Ukraine hat nach eigenen Angaben erneut mehrere Ziele in Russland angegriffen. Präsident Zelensky schrieb in sozialen Medien von Attacken auf 8 Infrastrukturobjekte, die nach seinen Worten dem Krieg dienten. Unter anderem eine Ölraffinerie und ein Handelshafen. Nach russischen Angaben sind in der Schwarzmeerstadt Sotschi durch eine ukrainische Seedrohne an der Uferpromenade fast 30 Menschen verletzt worden. Das russische Verteidigungsministerium teilte zudem mit, in der Nacht seien von der Flugabwehr 448 ukrainische Drohnen abgeschossen worden. Die Zahl der Asylanträge in der EU sowie in Norwegen und der Schweiz ist im ersten Halbjahr zurückgegangen. Von Januar bis Juni zählte die Asylagentur der Europäischen Union nach eigenen Angaben insgesamt rund 332.000 neue Anträge. Im Vergleich zum Vorjahreszeitraum ist dies ein Rückgang um fast 17%. Mit 69.000 wurden die meisten neuen Asylanträge in Frankreich gestellt. In Deutschland waren es rund 54.000. Nach Angaben der Asylbehörde mit Sitz in Malta ist der Rückgang der Gesamtzahl darauf zurückzuführen, dass weniger Menschen aus Syrien, Kolumbien, der Ukraine und der Türkei Asylanträge stellten. Zudem verfolgen die EU-Mitgliedstaaten einen härteren Kurs bei der Migration. Im Juni trat eine Reform in Kraft, die für Menschen aus bestimmten Herkunftsländern beschleunigte Asylverfahren sowie Asylverfahren an den Außengrenzen vorsieht. Die Europäische Zentralbank hat zum zweiten Mal in diesem Jahr den Leitzins erhöht. Der für Banken und Sparer wichtige Einlagezins steigt demnach von 2,25 auf 2,5%. Auch die beiden anderen Zinssätze der EZB wurden angehoben. Die Zentralbank reagierte damit auf den Krieg zwischen Iran und den USA. Der seit Ende Februar schwelende Konflikt sorgt in Europa für steigende Verbraucherpreise. Nach Einschätzung der EZB wird die Teuerungsrate für einen längeren Zeitraum deutlich über dem Zielwert von 2% bleiben. Mit der erneuten Anhebung wolle man erreichen, dass sich die Inflation mittelfristig beim Zielwert stabilisiere, erklärte die EZB. SPD-Abgeordnete dringen mit Blick auf den AfD-Wahlerfolg in Sachsen-Anhalt darauf, die geplanten Kürzungen bei politischer Bildung zurückzunehmen. Die stellvertretende SPD-Fraktionsvorsitzende Eichwede sagte während der Haushaltsberatungen im Bundestag, man habe in der vergangenen Woche wieder gemerkt, wie erfolgreich rechtsextreme Akteure mit Desinformation und demokratiefeindlichem Denken seien. Darauf müsse man eine Antwort geben. So sollte beispielsweise bei der Bundeszentrale für politische Bildung nicht so massiv gekürzt werden, meinte Eichwede. Auch der SPD-Abgeordnete Gerster kritisierte geplante Kürzungen bei politischer Bildung und Integrationskursen, ebenso Vertreter von Grünen und Linken. Nach dem Haushaltsentwurf der Bundesregierung sollen die Ausgaben für die Bundeszentrale für politische Bildung im nächsten Jahr um rund 17 Millionen Euro auf 86 Millionen Euro sinken. Im Streit um den Präsidenten des Weltfußballverbands FIFA Infantino nimmt der Druck aus Europa zu. Der französische Nationalverband FFF, einer der größten weltweit im Fußball, wird die angekündigte erneute Kandidatur Infantinos als FIFA-Chef nicht unterstützen. Das beschloss das Exekutivkomitee des FFF auf einer Sitzung in Paris. Sein Präsident Diallo sagte, man habe kein Vertrauen mehr in Infantino. Zuletzt hatten bereits andere europäische Verbände sowie die UEFA und weitere Kontinentalverbände den Rückzug Infantinos aus dem Amt gefordert. Hintergrund ist der inzwischen wieder verworfene Plan Infantinos, Anteile an Turnieren des Weltverbandes an private Investoren zu verkaufen. Die Wahl des künftigen FIFA-Präsidenten findet im kommenden März statt. Bislang gibt es keine Gegenkandidaten. Das Wetter. In der Nordhälfte und an den Alpen bewölkt, sonst wechselnd wolkig. An der Ostsee und im Südwesten viel Sonnenschein. Höchstwerte 16 bis 24 Grad. Morgen im Nordwesten bewölkt und gebietsweise etwas Regen. Sonst überwiegend sonnig. 17 bis 25 Grad. Das waren die Nachrichten.
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2: Heute mit Bettina Köster. Schön, dass Sie dabei sind. Viele kritische ukrainische Journalistinnen und Journalisten sind sauer, denn der medienaffine Präsident Selenskyj lädt sie schon lange nicht mehr zu einer offenen Pressekonferenz ein. Deshalb fordern sie jetzt Antworten von ihm ein, zum Beispiel über Korruptionsvorwürfe. Mehr dazu hören Sie gleich, doch erstmal schauen wir auf die Generaldebatte von gestern im Bundestag. Bestimmt haben Sie gestern die diversen Nachrichtensendungen gehört, darin die traditionelle Generaldebatte zum Haushalt, geprägt mit Zwischenrufen und lautem Gebrüll und einer Alice Weidel, die mit der Regierung abgerechnet hat. Sie inszenierte sich mit wutanstachelnden Äußerungen perfekt für die Weiterverarbeitung in Snippets bei TikTok. Eine neue Zuspitzung im Bundestag, so sehen das einige Kommunikationsexperten und Politikbeobachter wie Philipp Seelhoff, Geschäftsführer von Polis 4. Das ist ein Beratungsnetzwerk und Serviceanbieter für Demokratie und Politikbetrieb in Berlin. Ich habe ihn vor der Sendung gefragt, ob der Bundestag künftig noch stärker zur Bühne für Social Media Snippets wird.
3: Das geht vor allen Dingen schon eine ganze Weile so. Also von daher muss ich das ein bisschen relativieren, denn diese Social Mediaisierung und die Inszenierung von Reden im Plenum, aber auch in Talkshows, in anderen Formaten, das ist jetzt kein besonders neues Phänomen. Die AfD treibt es natürlich ein Stück weit besonders auf die Spitze, weil sie in ihren Aussagen, und diese starke populistische Komponente beruht ja darauf, dass man Dinge verkürzt und überspitzt und eben auch teilweise falsch wiedergibt, um eben eine Reaktion zu bekommen. Und natürlich ist es richtig, dass da so auch geskriptet wird, dass Redebestandteile so vorbereitet werden, dass sie in 10, 20, 30 Sekunden viral gehen können.
2: Die Töne verschärfen sich im Bundestag. Sie sagen gerade, das ist schon eine ganze Weile so. Die AfD wettert immer aggressiver, ihre Parolen beispielsweise gegen Migranten. Da wirken die Vertreterinnen und Vertreter der traditionellen Parteien ja doch oft auch hilflos. Wie sollten sie reagieren in Ihren Augen?
3: Ich glaube, die Hilflosigkeit beruht vor allen Dingen darauf, dass eben, was ich gesagt habe, mit dem Populismus, diese Verkürzung, das funktioniert natürlich erstmal gut, gerade weil Social Media ja auch auf diese Empörungsemotion, auf die Emotion generell, aber eben Empörung, Wut, sehr gut reagiert, beziehungsweise diese Inhalte gehen dann viral oder bekommen Reichweite. Es natürlich einfacher ist, gerade wenn man einen gesellschaftlichen Resonanzboden hat, das ist ganz wichtig. Also solche Art der Kommunikation funktioniert nur, wenn da auch eine Wahrnehmung, eine Realität und oder eine Wahrnehmung in der Bevölkerung ist. Und dann knallt sowas natürlich ganz gut, wenn man sagt, ja, die Migranten kommen nur her, um hier unser Sozialsystem auszunehmen. Da kennen die Etablier oder die anderen Parteien, die da ein bisschen differenzierter argumentieren. Das ist ja immer so, damit kommt man halt schwerer durch und mit der Positiverzählung auch. Und ich glaube, diese Komplexitätsreduktion in so einer demagogischen, verkürzten, teilweise bewusst fehlleitenden Art und Weise versus die Darstellung eines etwas komplexeren Feldes der Sachlage, da hat man einen Startnachteil, einen ganz gehörigen. Aber man darf natürlich trotzdem nicht aufgeben und gerade über eine gute Kommunikation, über Personen, über Geschichten trotzdem dieses Brett bohren.
2: Jetzt haben Sie ja eben schon auch gesagt, Emotionen im Netz, die laufen einfach gut, besser als Argumente. Trotzdem kann man ja nicht die Flinte ins Korn werfen, das sagten Sie auch. Gibt's denn, Sie beschäftigen sich ja damit, welche Strategien können denn Parteien da auch verfolgen?
3: Also zuerst natürlich wichtig, auch den Blick da drauf zu haben. Also das Netz ist ja mittlerweile ein sehr heterogener Ort, also war es schon immer. Aber die verschiedenen Öffentlichkeiten, allein die Social-Media-Landschaft ist sehr differenziert. Wir haben alternative Medien, wir haben Streamer, wo wirklich Diskurs gemacht und manipuliert wird. Und das haben viele Parteien oder Politikakteure erstmal gar nicht auf dem Schirm, also Stichwort Monitoring. Und dann natürlich die Entscheidung, wie reagiere ich drauf, reagiere ich überhaupt? Man darf auch nicht auf alles sozusagen über jedes Stöckchen springen. Aber am Ende ist es schon eine konsistente und glaubwürdige Kommunikation. Und wenn man sich jetzt Sachsen-Anhalt anguckt, was ja das Ergebnis was ja, oder auch die Rückmeldungen aus der Bevölkerung sind ja eben oft ein Mangel an Glaubwürdigkeit. Das heißt, das eine wird gesagt, das andere wird gemacht. Und das ist am Ende gar nicht so ein Kommunikationsproblem. Also natürlich können Parteien mit einer guten Kommunikation, mit einem tollen Spitzenkandidaten, Spitzenkandidatin einiges reißen. Weil wenn die praktizierte Politik dann in einem, naja, zumindest signifikanten Widerspruch steht, dann killt das natürlich jede kommunikative Glaubwürdigkeit. Und dann kommt man auch in diese Situation. Also am Ende kommt man an einer anderen Politik nicht vorbei, die vielleicht eine andere Wirkung oder Wahrnehmung in der Bevölkerung hat.
2: Schauen wir nochmal auf die Rolle der Leitmedien. Da schneidet die Tagesschau ja zum Beispiel immer noch ziemlich gut auch ab in den sozialen Medien. Wird auch von vielen jungen Leuten gelesen bzw. gesehen. Tun die klassischen Medien genug in ihren Augen, um sich dem Kampf um Aufmerksamkeit zu stellen?
3: Nein, und das ist natürlich auch eine Frage von Kapazitäten und von Priorisierung. Aber ich glaube, man kann grundsätzlich sagen, dass da eine Neuverteilung der Ressourcen angebracht wäre, weil man einfach gewisse Zielgruppen zu spät und mittlerweile eben auch gar nicht mehr erreicht. Tagesschau ist ein ganz gutes Beispiel. Wir hatten vor ein paar Jahren eine sehr große Debatte, zumindest in der politischen Kommunikationslandschaft, sollten jetzt solche Medien oder auch politische Akteure auf TikTok sein? Und es gibt immer noch gute Argumente, nicht auf TikTok zu sein, Stichwort Datensouveränität, chinesischer Konzern und so weiter. Oder Datenschutz ja auch. Aber am Ende spielt da ja die Musik für eine gewisse Zielgruppe. Und da muss man einfach eine Abwägung machen. Habe ich diese Prinzipien oder erreiche ich diese Zielgruppe nicht mehr? Und ich glaube, da wurde zu spät reagiert. Und jetzt sind wir, wie ja oft bei Medienumbrüchen und in solchen disruptiven Systemen oder disruptiv vielleicht zu viel gesagt, aber zumindest dynamischen Systemen, jetzt muss man lernen, jetzt muss man verstehen, welche Formate funktionieren, welche Personen funktionieren, ja, welche Inhalte funktionieren. Da muss in den nächsten Jahren noch weitaus mehr Ressource reinfließen und diese mediale Präsenz der Leitmedien, aber auch der Parteien neu gewichtet werden. Und das ist ja ein kontinuierlicher Prozess.
2: Philipp Seelhoff war das, Geschäftsführer von Polis4, ein Beratungsnetzwerk und Serviceanbieter für Demokratie und Politikbetrieb in Berlin. Vielen Dank für diese Einordnungen.
3: Sehr gern. Vielen Dank.

0: Es ist schon über anderthalb Jahre her, dass der ukrainische Präsident Selenskyj eine offene Pressekonferenz abgehalten hat, zu der alle Journalistinnen und Journalisten in der Ukraine eingeladen wurden. Das beklagen besonders regierungskritische ukrainische Medien. Grund genug für einige von ihnen, dagegen zu protestieren. Sie haben auf der Internetseite des Präsidialamtes eine Petition gestartet, um Selenskyj zu einer offenen Pressekonferenz zu drängen. Worum es da genau gehen sollte, das erläutert uns jetzt Florian Kellermann.
1: Journalistinnen und Journalisten verschiedener ukrainischer Medien haben ein Video aufgenommen. Sie stellen Fragen, die sie gerne beantwortet hätten, von Volodymyr Selenskyj. Die Fragen drehen sich vor allem um Korruptionsskandale, die Antikorruptionsbehörden aufgedeckt haben, um die persönliche Verantwortung des Präsidenten. Dieser müsse sich wieder mehr der Öffentlichkeit stellen, sagt Investigativjournalist Danilo Mokrik, einer der im Video Fragenden. Volodymyr Selenskyj hat die Unterhaltung mit der Gesellschaft schon vor längerer Zeit verlassen. Er kommuniziert in Monologform, aber wir brauchen einen Dialog. Danilo Mokrik hat ein konkretes Beispiel, die Entlassung des damals beliebten Verteidigungsministers Michailo Fedorov im Juli. Selenskyj habe sie der Gesellschaft nicht ausreichend erklärt und auf die spontanen Protestkundgebungen für Fedorov nicht reagiert. Er hat kein Interesse daran gezeigt, mit jemandem der Protestierenden zu sprechen. Er hat keinem ukrainischen Medium ein Interview gegeben. Dafür hat er Zeit gefunden, der US-amerikanischen Bloggerin Laura Luma ein Interview zu geben und während der Proteste auch Sky News. Auf der Internetseite des Präsidenten gibt es deshalb jetzt eine Petition. Die Forderung, Selenskyj solle eine große, auch für alle kritischen Medien zugängliche Pressekonferenz abhalten. Die letzte Pressekonferenz dieser Art habe es vor über anderthalb Jahren gegeben, heißt es dort. Knapp 22.000 Menschen haben die Petition bis jetzt unterzeichnet. Bei 25.000 Unterschriften muss der Präsident sie zumindest berücksichtigen. Manche Beobachter halten die Kritik an Selenskyj für überzogen. Der Präsident kommuniziere auf seine Art, auf verschiedenen Wegen. Er veröffentlicht fast jeden Abend eine Videobotschaft. Er trifft sich mit ausgewählten Medien zu Hintergrundgesprächen. Außerdem habe das Präsidialamt einen Kanal auf WhatsApp, sagt Oksana Romanyuk vom Institut für Massenmedien, das die Presselandschaft in der Ukraine beobachtet. In diesem Chat sind sehr viele Journalisten, 534 im Moment. Da kann man Fragen stellen. Gerade erst gab es dort wieder eine kleine Pressekonferenz. Doch das sei kein offener Dialog, kritisiert der Investigativjournalist Danilo Mokrik. In diesem Kanal könnten sich der Präsident und seine Mitarbeiter aussuchen, auf welche Fragen sie antworten wollen und auf welche nicht. Zudem sind manche kritische Medien von dieser Art der Kommunikation ausgeschlossen. Die Ukrainska Pravda etwa, die Einfluss- und traditionsreichste Internetzeitung, bekommt schon lange keine Einladungen zu Hintergrundgesprächen mehr, anders als unabhängige ausländische Medien, wie etwa die ARD. Michailo Tkach, Journalist der Ukrainska Pravda. Wenn er sich so von der Ukrainska Pravda abschirmt, sollte der Präsident wissen, dass er damit nicht uns schadet. Er schadet den ukrainischen Bürgern, die keine Antworten auf wichtige Fragen bekommen. Und er schadet sich selbst. Denn er kann dadurch manche Probleme nicht verstehen, die wir ihm etwa bei Pressekonferenzen nahebringen könnten. Ein Beispiel ist für Tkach eine Pressekonferenz vor 3 Jahren. Er habe den Präsidenten damals gefragt, was er gegen Firmen unternehmen will, die Internetbetrug betreiben. Und heute erschüttere das Land ein Skandal, der sich genau um diese Firmen dreht. Denn die Antikorruptionsbehörden haben ermittelt, dass staatliche Organe diese Firmen mutmaßlich decken. Der Investigativjournalist Mokrik hofft, dass Selenskyj nun die Petition auf seiner Internetseite ernst nimmt und zumindest wieder eine große Pressekonferenz organisiert. Die Gesellschaft ist traumatisiert, sie ist emotional, sie braucht Kontakt und Dialog. Sie verlangt nach einer Reaktion der Staatsmacht auf das, was den Menschen wehtut.
0: Florian Kellermann über die Forderung vieler Medien in der Ukraine zum Dialog mit Präsident Selenskyj.

0: KI-Bilder und andere Inhalte von künstlicher Intelligenz generiert, die gehören inzwischen zu unserem Alltag. Oft sind sie gekennzeichnet im Netz, im Fernsehen oder in der Zeitung, aber eben nicht immer. Und jetzt wurde sogar eine Serie mit KI produziert. Seit Montag laufen bei RTL neue Folgen von Ulrich Wetzel, das Strafgericht. Lea Nentwig hat da mal reingeschaut.
1: Dem Angeklagten Ben Mierwald wird zur Last gelegt, am 17. Januar 2023 um 8.30 Uhr den Arzt Dr. Matthias Hornig nahe dessen gynäkologischer Praxis an der Straßenbahnhaltestelle Hohenkörbener Weg in Köln vom erhöhten Bahnsteig in das Gleisbett gestoßen zu haben. Die Strecke war an diesem Tag ganztägig wegen Bauarbeiten gesperrt.
2: Das, was Sie da gehört haben, ist nicht echt. Zumindest ein Teil davon. Denn diese Szene ist mithilfe von KI abgewandelt. Der Fernsehsender RTL hat gemeinsam mit der Produktionsfirma Constantin Entertainment einige ältere Folgen seiner Gerichtsserie Ulrich Wetzel, das Strafgericht durch Einsatz von künstlicher Intelligenz verändert. Der Medienjournalist Timo Niemeyer vom Branchenportal DWDL beschreibt es so.
3: Die Staatsanwältin hält ihr Eröffnungsstatement, sagt aber im Vergleich zum Original andere Sachen. Da hat man mithilfe von Bildbearbeitung, Sprachsynthese und Lip-Synchronisation irgendwie nachgeholfen und macht es so, dass es authentisch aussieht oder zumindest versucht man es so, dass es authentisch aussehen soll.
2: In dieser Woche strahlt RTL 5 neue Folgen aus, wobei neu nicht ganz stimmt. Denn eigentlich handelt es sich um bereits gesendete Folgen der pseudodokumentarischen Gerichtsserie. Diese wurden aber mithilfe von generativer KI so verändert, dass Figuren, Handlungsverläufe und Urteile anders sind als in der Originalfassung. Die Neufassungen sind Teil der Initiative RTL bringt KI on Air und ein Pilotprojekt. Schriftlich teilt ein RTL-Sprecher dem Deutschlandfunk mit.
4: Ziel dieses Projekts ist es, unter realen Produktionsbedingungen Erfahrungen mit generativer KI zu sammeln und besser zu verstehen, welche kreativen Möglichkeiten und welche Grenzen und Herausforderungen die Technologie heute mit sich bringt. Und wir können uns sehr gut vorstellen, weitere Innovationsprojekte dieser Art zu testen.
2: Wirklich neu ist der Einsatz von KI in Medienproduktionen laut Medienjournalist Timo Niemeyer nicht. In Bereichen der Postproduktion, wie beispielsweise dem Schnitt oder der Erschaffung von Bildhintergründen, kommt KI längst zum Einsatz. Auch wenn es darum geht, Schauspielerinnen und Schauspieler optisch zu verjüngen oder altern zu lassen, würde KI verwendet. Oder bei der Synchronisation. Doch komplette Folgen nachträglich in Inhalt und Optik zu verändern, ist für Journalist Niemeyer einmalig.
3: Noch würde ich sagen, ist das schon noch ein Test, um das mal wirklich praxisnah zu testen und auch die Auswirkungen zu testen. Wie mache ich das am besten? Wo gibt es vielleicht noch Probleme? Aber diese ganze Sache zeigt ja schon, wohin es perspektivisch möglicherweise geht.
2: Dahinter stünde die Hoffnung, mithilfe von KI möglichst einfach kostengünstiges Programm zu produzieren, so der Medienexperte.
3: Das wird sicher noch viel weiter voranschreiten und da werden in den kommenden Jahren überall Grenzen ausgetestet werden. Für die Konzerne geht es in erster Linie darum, mit weniger finanziellen Einsatz mehr Ertrag zu erzielen. Es kommt mittelfristig aber auch darauf an, wie das Publikum darauf reagiert. Die Technik wird auch besser und dann könnte es auch Serien oder Filme treffen, beziehungsweise die könnten damit dann auch immer mehr in Berührung kommen. Und es gibt ja auch schon Unternehmen, die inzwischen daran arbeiten, ganze Sendungen, ganze Filme ausschließlich von einer KI produzieren zu lassen.
2: Für die Medienethikerin Jessica Hesen, Professorin an der Universität Tübingen, ist es wichtig, beim KI-Einsatz unterschiedliche Genres voneinander zu trennen. Anders als bei nachrichtlichen und dokumentarischen Formaten sieht sie die Verwendung von KI bei fiktiven Formaten weniger kritisch. Aber sie müsse redaktionell begleitet und transparent gemacht werden. Im konkreten Fall des RTL-Formats findet sie,
5: man möchte ja eine gute Geschichte geliefert bekommen, in der man sich vielleicht Gedanken noch darüber macht, was richtig ist, was gerecht ist und so weiter. Und das kann durchaus auch bedient werden mit künstlicher Intelligenz.
2: Seit August gelten EU-weit neue Transparenzanforderungen bei der Verwendung von KI. Sie schreiben eine Kenntlichmachung grundsätzlich auch bei fiktiven Inhalten vor. Hier, Zitat,
6: beschränken sich die in diesem Absatz festgelegten Transparenzpflichten darauf, das Vorhandensein solcher erzeugten oder manipulierten Inhalte in geeigneter Weise offenzulegen, die die Darstellung oder den Genuss des Werks nicht beeinträchtigt.
2: RTL geht allerdings mit der Kenntlichmachung des KI-Einsatzes unterschiedlich um. Aus seiner Streaming-Plattform RTL Plus liest man im Abspann einen Hinweis auf die KI-Nutzung. Im linearen Programm konnten wir keinen solchen Hinweis entdecken. Grundsätzlich sieht Timo Niemeyer eine Parallele zwischen den neuen KI-Experimenten von RTL und früheren Formaten.
3: Ich vergleiche das gerne mit dem Aufkommen des Scripted Realities. Also vor 20 Jahren haben sich auch viele Zuschauerinnen und Zuschauer gefragt, ist das eigentlich echt, was ich da schaue? Bis RTL dann irgendwann angefangen hat, in die Abspende zu schreiben, alle Figuren sind fiktiv und rein erfunden. Das war auch damals eine große Diskussion. Und heute ist es die KI und ich finde, wenn man bestehende Folgen nimmt und das dann so verändert, ist das keine Täuschung des Publikums. Das Publikum sieht was Fiktionales und erwartet was Fiktionales und das ist es am Ende.
2: Die Tübinger Medienethikerin Jessica Hesen rät Zuschauenden grundsätzlich zur gesunden Skepsis bei audiovisuellen Inhalten.
5: Wir sind so trainiert als Menschen, dass wir unseren Augen und Ohren bauen und den Inhalten, die über Medien geliefert werden, die über Video- oder Audiokanäle geliefert werden, einfach Authentizität zuschreiben. Und das ist leider nicht mehr der Fall durch künstliche Intelligenz.
2: Für Medien sei es nun wichtig, zu entscheiden, wie sie mit KI umgehen und wie sie den Einsatz transparent machen und bestimmte Bereiche von der KI-Nutzung auszunehmen.
0: Lea Nentwig war das über die KI-generierte Serie Ulrich Wetzel, das Strafgericht bei RTL, in dieser Woche angelaufen.

0: zwar eine Anfrage für ein Interview, war relativ professionell formuliert und trug das Logo von Radio Bremen 2. Gerade wenn man eine Interviewanfrage bekommt, ist man ja erstmal so erfreut, denkt sich, ach, wie toll, da interessiert sich jemand für meine Arbeit. Und da kann es dann schon sein, dass das den Blick vielleicht ein bisschen trübt und dass man dann da ein bisschen das Opfer der eigenen Eitelkeit wird. Also davor muss man dann eben wirklich warnen, ja.
1: Die Ex-Moderatorin und Buchautorin Amelie Fried ist auf die Betrugsmasche nicht hereingefallen. Sie sollte für ein Interview bei Radio Bremen 300 Euro bezahlen und wurde dann skeptisch, weil sie wusste, dass man sich im öffentlich-rechtlichen Rundfunk keine Interviews erkaufen kann. Die Betrugsmasche im Vorfeld der Frankfurter Buchmesse betrifft aber nicht nur ARD-Anstalten, sondern auch das Deutschlandradio. Ich habe Deutschlandradio-Pressesprecher Christian Sülz gefragt, welche gefälschten Mails im Namen von Deutschlandradio versendet wurden.
2: Ja, hallo.
1: Herr Sülz, welche gefälschten Mails wurden denn im Namen von Deutschlandradio versendet?
2: Ja, es geht hier um Mailanfragen, über die man sich im Normalfall vermutlich erstmal freuen würde. Auf den ersten Blick sehen sie nämlich aus wie sehr persönliche und auch nett adressierte Interviewanfragen. Beim zweiten Blick stellt sich dann aber heraus, dass es keine authentischen Mails sind, sondern sehr professionell aufgesetzte Betrug-Mails, bei denen es dann eigentlich darum geht, Vertrauen erstmal aufzubauen und dann im weiteren Verlauf des Mailwechsels Geld zu fordern.
1: An wen wurden die gerichtet?
2: An überwiegend Autorinnen und Autoren. Bei den Fällen, die uns vorliegen, aus dem englischsprachigen Raum, US-amerikanischen Raum und Kanada. Der Ablauf ist eigentlich immer ähnlich. Diese Mails sind unterzeichnet mit Namen von Kolleginnen und Kollegen, die in unseren Programmen auch über Literatur berichten. Die sind daher auch bei einer Online-Suche gut zu finden. Und dann wird erstmal über so einen Mailwechsel so ein Grundvertrauen aufgebaut. Es gibt immer den Bezug zu einer aktuellen Veröffentlichung, ein aktuelles Buch. Und dann kommt in der zweiten oder dritten Mail eben die Bitte, dass man, bevor das Interview erfolgt, das dort angefragt wurde, eine Production-Fee gezahlt werden soll.
1: Und die ist dann wie hoch? Wir haben eben gehört, bei Amelie Fried war das 300 Euro. Wie ist das hier?
2: Ich kann das jetzt nur für die eine Mail sagen, die diesen Verlauf bis dahin hatte. Es gibt einige Autorinnen und Autoren, die schon viel früher sich bei uns gemeldet haben und gesagt haben, das kommt uns seltsam vor. Die Mail, in der dann wirklich das bis zu dieser Fee durchlief, waren es 197 Dollar.
1: Und welche Redakteurinnen waren im Deutschlandfunk davon betroffen?
2: Das waren verschiedene Namen. Das waren Kolleginnen und Kollegen aus der Literaturredaktion. Das waren aber auch Führungskräfte oder auch Personen, die man bei uns im Organigramm auf der Online-Seite finden kann.
1: Sind Sie denn jetzt darüber im Austausch mit der ARD? Denn die betrifft das Problem ja ganz genauso wie das Deutschlandradio.
2: Ja, wir haben auch gemerkt, dass der Ablauf ein sehr ähnlicher ist. Also dieser Aufbau von Grundvertrauen, dass da eine Medienmarke als seriöser Absender fungiert wird. Und wir sind im Austausch. Die ARD hat dazu einen LinkedIn-Post veröffentlicht und warnt darüber, dass solche Anfragen natürlich nicht seriös sind und nicht authentisch. Wir haben bei uns online schon im Frühjahr zum ersten Mal und jetzt aber aus aktuellem Anlass nochmal hochgezogen, einen Warnhinweis geschaltet.
1: Wird da auch Strafanzeige gestellt?
2: Das ist im Fall ja dann immer eine Einzelfallprüfung. Uns haben jetzt aktuell nochmal mehrere Mails erreicht und das schauen wir uns nochmal in Ruhe an.
1: Deutschlandradio-Pressesprecher Christian Sülz zu Mails mit gefälschten öffentlich-rechtlichen Adressen, die gerade im Umlauf sind. Und damit geht Medias Res für heute zu Ende. Ich wünsche Ihnen noch einen schönen Nachmittag. Mein Name ist Bettina Köster und ich sage Tschüss fürs Medias Res-Team.

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7: Uhr, die Nachrichten. Zunächst die Übersicht. Die Europäische Zentralbank hat zum zweiten Mal in diesem Jahr den Leitzins erhöht. Nach dem bundesweiten Probealarm hat das Bundesamt für Bevölkerungsschutz eine positive Bilanz gezogen. Algerien bricht seine diplomatischen Beziehungen zu den Vereinigten Arabischen Emiraten ab. Die Meldungen im Einzelnen. Die Europäische Zentralbank hat zum zweiten Mal in diesem Jahr den Leitzins erhöht. Der für Banken und Sparer wichtige Einlagenzins steigt demnach von 2,25 auf 2,5%. Auch die beiden anderen Zinssätze der EZB wurden angehoben. Die Zentralbank reagierte damit auf den Krieg zwischen Iran und den USA. Der seit Ende Februar schwelende Konflikt sorgt in Europa für steigende Verbraucherpreise. Nach Einschätzung der EZB wird die Teuerungsrate für einen längeren Zeitraum deutlich über dem Zielwert von 2% bleiben. Mit der erneuten Anhebung wollte man erreichen, dass sich die Inflation mittelfristig beim Zielwert stabilisiere, erklärte die EZB. Nach dem bundesweiten Probealarm am heutigen Warntag hat das Bundesamt für Bevölkerungsschutz und Katastrophenhilfe eine erste positive Bilanz gezogen. Der Test habe gezeigt, dass das System und die daran angeschlossenen Warnkanäle zuverlässig funktionierten, erklärte BBK-Präsidentin Tüngler. Im Ernstfall könnten damit Millionen von Bürgern gewarnt werden. Auch Bundesinnenminister Dobrindt zeigte sich zufrieden. Die Warnsysteme seien ein wichtiger Teil des leistungsstarken Bevölkerungsschutzes, sagte der CSU-Politiker. Um 11 Uhr wurden heute Vormittag über verschiedene Kanäle Alarmmeldungen gesendet, darunter die Apps Nina und Katwarn sowie das Cell Broadcast System für Mobiltelefone. Auch Medien und die Betreiber von Anzeigentafeln waren aufgerufen, den Alarm zu teilen. Zudem heulten testweise Sirenen. Um 11.45 Uhr gab es dann über dieselben Systeme offiziell Entwarnung. Bundesbildungsministerin Prien hat eine rasche Reaktion auf das schlechte Abschneiden deutscher Schülerinnen und Schüler bei der PISA-Studie zugesagt. Die CDU-Politikerin sagte in der Haushaltsdebatte des Bundestags, die Empfehlungen der Wissenschaft seien hier eindeutig und man müsse mutiger und entschlossener bei der Umsetzung werden. So werde man die Familien bezüglich der Bildung ihrer Kinder stärken, etwa durch mehr sogenannte Elternbegleiter. Die Ministerin betonte, sie werde auch die Nutzung von Social Media durch Kinder stärker regulieren. Dazu würden noch in diesem Jahr Maßnahmen umgesetzt. Vertreter der Linken warfen Prien dagegen vor, bei den Familien zu sparen und die Eltern im Stich zu lassen. Die AfD kritisierte, das Ministerium schaffe keine Anreize für einen Anstieg der Geburtenrate. Stattdessen würden Kinder zum Armutsrisiko. Der Etat des Bundesministeriums für Bildung, Familie, Senioren, Frauen und Jugend beträgt im kommenden Jahr rund 15,48 Milliarden Euro. Das sind 1,2 Milliarden weniger als im laufenden Jahr. Der Spitzenkandidat der Berliner SPD, Krach, hat den Vorwurf der Bereicherung erneut zurückgewiesen. Er habe weder privat noch als SPD-Vorsitzender in Berlin jemals eine Spende angenommen, erklärte Krach auf einer Pressekonferenz. Gestern waren die Wohnung Krachs und weitere Objekte in Hannover und Berlin durchsucht worden. Die Ermittlungen stehen im Zusammenhang mit einem Vergabeverfahren im Raum Hannover, wo Krach bis Ende März als Regionspräsident tätig war. Krach bestätigte zwar den Eingang einer Spende von knapp 10.000 Euro auf einem SPD-Konto, der Betrag sei jedoch auf seine Anordnung hin bereits tags darauf zurücküberwiesen worden. Am Sonntag kommender Woche finden in Berlin Wahlen zum Abgeordnetenhaus statt. In der ostukrainischen Stadt Kramatorsk sind durch russische Angriffe mehrere Menschen verletzt worden. Viermal sei die frontnahe Stadt beschossen worden, teilte der Militärgouverneur des Gebietes Donetsk mit. Einschläge hat es demnach in einem Wohngebiet und in der Nähe von Schulen gegeben. Die verbliebenen Einwohner seien zur Flucht aufgefordert worden. Die Ukraine hat nach eigenen Angaben erneut mehrere Ziele in Russland angegriffen. Präsident Zelensky schrieb in sozialen Medien von Attacken auf 8 Infrastrukturobjekte, die nach seinen Worten dem Krieg dienten. Unter anderem eine Ölraffinerie und ein Handelshafen. Nach russischen Angaben sind in der Schwarzmeerstadt Sotschi durch eine ukrainische Seedrohne an der Uferpromenade fast 30 Menschen verletzt worden. Das russische Verteidigungsministerium teilte zudem mit, in der Nacht seien von der Flugabwehr 448 ukrainische Drohnen abgeschossen worden. Nach dem schweren Zugunglück in Polen mit einer Toten und mehreren Verletzten an einem Bahnübergang hat die Lokführergewerkschaft zu einer Aktion für mehr Sicherheit auf der Schiene aufgerufen. Von Mitternacht an sollten die Lokführer ihre Züge 24 Stunden lang nur noch mit 20 Kilometern pro Stunde über jeden Bahnübergang fahren lassen, forderte der Gewerkschaftschef. Landesweit sei deshalb mit großen Verspätungen im Bahnverkehr zu rechnen. Gestern war südlich von Warschau an einem unbeschrankten Bahnübergang ein LKW mit einem Intercity kollidiert. Die Lokomotive und alle 6 Waggons entgleisten. Das Unglück hat in Polen eine Debatte über die Sicherheit des Bahnverkehrs ausgelöst. Auch auf Hauptstrecken sind dort viele Bahnübergänge nur mit einem Andreaskreuz und Signalen gesichert. Nach Angaben der Lokführergewerkschaft kam es in Polen im vergangenen Jahr im Schnitt an jeden zweiten Tag zu einem Unfall an einem Bahnübergang. Algerien bricht seine diplomatischen Beziehungen zu den Vereinigten Arabischen Emiraten ab. Das Außenministerium in Algier erklärte, der Botschafter der Emirate habe 48 Stunden Zeit, um das Land zu verlassen. Begründet wurde die Maßnahme mit einer Reihe von, Zitat, provokativen bis feindseligen Handlungen der anderen Seite. Einzelheiten wurden nicht genannt. Die Beziehungen zwischen beiden Ländern sind seit Jahren angespannt. Unter anderem unterstützten die Emirate Algeriens lokalen Rivalen Marokko bei dessen Ansprüchen auf die Westsahara, die von der algerischen Regierung abgelehnt werden. Im Streit um den Präsidenten des Weltfußballverbands FIFA, Infantino, nimmt der Druck aus Europa zu. Der französische Nationalverband FFF, einer der größten weltweit im Fußball, wird die angekündigte erneute Kandidatur Infantinos als FIFA-Chef nicht unterstützen. Das beschloss das Exekutivkomitee des FFF auf einer Sitzung in Paris. Sein Präsident Diallo sagte, man habe kein Vertrauen mehr in Infantino. Zuletzt hatten bereits andere europäische Verbände sowie die UEFA und weitere Kontinentalverbände den Rückzug Infantinos aus dem Amt gefordert. Hintergrund ist der inzwischen wieder verworfene Plan Infantinos, Anteile an Turnieren des Weltverbandes an private Investoren zu verkaufen, unter anderem an solche aus dem Umfeld von US-Präsident Trump. Die Wahl des künftigen FIFA-Präsidenten findet im kommenden März statt. Bislang gibt es noch keine Gegenkandidaten. Und hier noch einmal die Übersicht. Die Europäische Zentralbank hat zum zweiten Mal in diesem Jahr den Leitzins erhöht. Nach dem bundesweiten Probealarm hat das Bundesamt für Bevölkerungsschutz eine positive Bilanz gezogen. Algerien bricht seine diplomatischen Beziehungen zu den Vereinigten Arabischen Emiraten ab. Das Wetter. In der Nordhälfte und an den Alpen bewölkt, sonst wechselnd wolkig. An der Ostsee und im Südwesten viel Sonnenschein. Höchstwerte von 16 Grad im Südosten bis 24 Grad im Südwesten. Morgen im Nordwesten und Westen bewölkt und gebietsweise etwas Regen, ebenso am östlichen Alpenrand. Sonst überwiegend sonnig. Temperaturen 17 bis 25 Grad. Und nun das Wetter und die Temperaturen von 14 Uhr. Berlin wolkig bei 17 Grad. Köln-Bonn wolkenlos 17, Helsinki wolkig 16, Stockholm wolkig 11, Oslo wolkenlos 15, London leicht bewölkt 21, Kopenhagen leicht bewölkt 18, Amsterdam leicht bewölkt 19, Brüssel wolkig 19, Zürich wolkig 18, Paris wolkenlos 20, Nizza wolkig 25. Barcelona leicht bewölkt 25, Madrid leicht bewölkt 23, Mallorca leicht bewölkt 26, Malaga leicht bewölkt 28. Lissabon wolkenlos 28, Wien stark bewölkt 17, Prag stark bewölkt 16, Warschau stark bewölkt 17, Budapest wolkenlos 21, Belgrad leicht bewölkt 29. Bukarest wolkenlos 29, Venedig leicht bewölkt 21, Rom wolkig 27, Athen wolkenlos 31, Larnaca leicht bewölkt 32, Istanbul wolkenlos 28, Ankara wolkenlos 29, Moskau wolkenlos 25, Kiew wolkenlos 29, Algier leicht bewölkt bei 29 Grad. Das waren die Nachrichten.
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0: Die Schriftstellerin Angelika Klüssendorf und die Stadt Venedig stehen heute bei uns auf dem Programm. Am Mikrofon ist Dirk Fuhrig. Zunächst habe ich den neuen Roman von Oskar Röhler für Sie. Recht harte Kost, denn der bekannte Schriftsteller und Filmregisseur hatte eine äußerst schwierige Kindheit und Jugend. Die hat er seit seinem Romandebüt Herkunft immer wieder thematisiert und eben auch jetzt in Das weiße Blatt Papier. Eberhard Falke stellt das Buch vor.
8: Unheil aus Kindheits- und Jugendzeiten kann viel literarischen Kraftstoff liefern, ganz besonders für Oskar Röhler. Er wendet und bearbeitet den Stoff seines Lebens immer wieder aufs Neue. Dass er dabei zu Exzessen der Selbsterforschung neigt, ist bekannt. Doch so wüst wie in seinem neuen Roman mit dem unschuldig anmutenden Titel »Das weiße Blatt Papier« hat er es noch nie getrieben. Alles Abgründige, alle Qualen, alle kranken Ambitionen aus früheren Tagen ruft Röhler hier im Alter von 67 Jahren noch einmal in Erinnerung. Oder vielmehr, er steigert das alles zu einer hochriskanten, narrativen Gratwanderung zwischen Untergang und Selbstwertung. Der Roman beginnt mit einer schon bekannten Urszene aus seiner Kindheit.
9: Als ich klein war, war ich oft betrunken. Mein Vater flößte mir Whisky ein. Aus dem Nebenzimmer hörte man das Tippen meiner Mutter auf der Schreibmaschine. Es ist schwierig, wenn zwei Schriftsteller sind und der eine tippt die ganze Zeit und der andere nicht.
8: Im ersten nur 40 Seiten umfassenden Teil des Romans mit der Überschrift »Die mütterliche Linie« beschreibt Röhler die schwierige Beziehung seiner Eltern, vor allem aber die Herkunft der Mutter Gisela Elsner aus einer Aufsteigerfamilie der Wirtschaftswunderjahre. Dort entstand die radikale Ablehnung aller Bürgerlichkeit, die Elsners Werk prägte und auch ihren Sohn in Mitleidenschaft zog. Das große Schreibabenteuer beginnt mit dem zweiten Teil, der den neuen Roman im Wesentlichen ausmacht. Er trägt den Titel »Die Hässlichkeit des Selchfleischers« und was damit an Drastik angekündigt wird, ist kein leeres Versprechen. Der Autor erklärt diesen Selchfleischer zum fernen Vorfahren seines Vaters Klaus Röhler, wobei es vor allem auf die Symbolik ankommt. Denn dieser Schlachter, der sexuell mit toten Schweinen verkehrt und im Übrigen ein gemütvolles Naturell besitzt, soll, so stellt es der Roman dar, für eine Herkunft aus den rohen Urgründen der deutschen Vergangenheit stehen. In dieser monströsen Gestalt glaubt der junge Punk, zu dem der gebeutelte Schriftstellersohn heranwächst, genau den richtigen Urahn gefunden zu haben. Mit diesem krassen Leitbild, über das er seinerseits einen Roman schreiben will, sucht er die Befreiung von den Lügen und Selbsttäuschungen der Eltern.
9: Man kam da nicht heraus, sei denn durch einen Terrorakt gegen sich selbst, um irgendwie die eigene Gefühllosigkeit zu durchbrechen.
8: Mit Autofiktion der üblichen Art darf man das nicht verwechseln. Denn trotz biografischer Ähnlichkeiten ist Röhlers alter Ego im Roman eine reine Kunstfigur, eine radikalisierte Version seiner selbst in jüngeren Jahren. Als Stadtstreicher bewegt sich dieser Romanheld ganz unten, in den Zonen von Delirium, Ausschweifung und Elend, wo alle Grenzüberschreitungen schon erledigt sind. auf dem nächtlichen Straßenstrich oder in seinem Nachtlager gegenüber der Bahnhofstoilette. Auf der Suche nach einem eigenen Weg im Leben und in der Kunst testet er mit wüster Sprunghaftigkeit alle möglichen Positionen. Von Heidegger bis zur Rote Armee-Fraktion, von Fassbinder über Edgar Allan Poe bis zu den Schriftstellerrunden seines Vaters mit Grass und Enzensberger. Er verehrt und verdammt, polemisiert, rechnet mit den linken Eltern ab und durchsetzt seinen reißenden Gedankenstrom reichlich mit obszönem Wortschatz. Das weiße Blatt Papier will er schriftstellerisch genauso füllen wie seine Eltern. Rühlers neues Buch ist der Roman einer Initiation. Er handelt vom Kampf mit den eigenen Dämonen. In fiebrigen Schüben erzählt er vom Untergang als kaputter Sohn und von der Auferstehung als Künstler. Ein Transvestit, der den Helden als Gefährte der Nacht begleitet, sagt es so.
9: Die Arbeit, die ich an mir leiste, erklärte er, sei die Arbeit der Heiligen, der Heretiker und Flagellanten, die alles auf sich genommen hätten, um ihrer eigenen Vision zu folgen.
8: Zwischen eigenwilligem Stil und exzentrischen Marotten ist bei Röhler nicht immer leicht zu unterscheiden. Aber trotz aller Eskapaden kann sein halsbrecherisch hingefetzter Roman durch Schlüssigkeit und Konsequenz überzeugen. Er lebt aus der Kraft der Negativität. Und solche poetischen Wagnisse sind heute selten.
0: So urteilt Eberhard Falke über Oskar Röhlers Roman »Das weiße Blatt Papier«, erschienen im Ullstein Verlag, 240 Seiten, kosten 24 Euro. Oh, Venedig! Wer denkt, über die Lagunenstadt sei schon alles gesagt, der hat nicht mit Maria Wiesner gerechnet. Die hat nämlich für ihr Reiselesebuch zu Venedig allerlei entdeckt rund um den Lido. Maria Wiesner ist Filmkritikerin der Frankfurter Allgemeinen Zeitung. Vor der Sendung konnte ich mit ihr telefonieren. Ich grüße Sie, Frau Wiesner.
10: Hallo. Danke, dass Sie mich eingeladen haben.
0: Frau Wiesner, Sie haben als Filmkritikerin ja ein ganz besonderes Verhältnis zu Venedig. Gerade finden dort die berühmten Filmfestspiele statt. Was war denn bei Ihnen zuerst, die Filme am Lido oder die Stadt Venedig?
10: Tatsächlich kam so beides ein bisschen zusammen für mich. Also ich bin als Studentin das erste Mal nach Venedig für einen längeren Zeitraum gefahren, wegen des Filmfestivals, aber natürlich auch wegen der Stadt, weil das eine sehr schöne Stadt einfach ist, wo man beim Festival dann natürlich sich Zeit nimmt, um noch ein bisschen was anderes zu sehen und nicht nur im Kino zu sitzen.
0: Venedig ist ja eine Stadt, bei der man an Klischees nicht so richtig vorbeikommt. Eins ist das Gondoliere und in Ihrem Buch findet man auch ein Lob der Gondel. Sie scheinen selber ganz gerne mal durch die Kanäle zu gondeln.
10: Ich muss zugeben, diese Gondeln, an die jetzt wahrscheinlich die meisten denken, die so klassisch mit dem Gondoliere, der am besten noch was singt, durch den Canal Grande fahren, die habe ich noch nie benutzt.
0: Ah, ja.
10: Die sind auch wahnsinnig teuer. Aber bei den Recherchen zu dem Buch hat mir ein Freund gezeigt, wie die Venezianer tatsächlich über den Canal Grande übersetzen. Da sind ja gar nicht so viele Brücken und man fragt sich immer, sind die alle so gut zu Fuß, dass sie diese riesigen Wege nehmen? Und es stellte sich dann heraus, es gibt natürlich sowas wie eine öffentliche Gondel. Die ist dann ein bisschen größer, die ist ein bisschen flacher. Und die fährt dann von einer Seite des Canal Grande auf die andere so ein bisschen auf Zuruf. Also man wartet, bis genügend Passagiere da sind und dann legt die ab und gondelt entspannt darüber. Kostet 2 Euro nur.
0: Oh, günstig.
10: Also wirklich sehr günstig. Ist auch eine kurze Fahrt, aber eine wahnsinnig gemütliche Fahrt. Also das hat schon was. Das ist so ein bisschen wie so Kutschfahrt in Wien eigentlich vom Gefühl her. Also man ist wahnsinnig entschleunigt. Man kommt so ein bisschen runter zwangsläufig und kann das trotzdem genießen.
0: Ja. Kommen wir mal zu einem der schillerndsten Venezianer. Casanova. Er war ja nicht nur ein legendärer Verführer, sondern auch ein Schriftsteller. Schmähverse gegen die Religion hat er geschrieben, natürlich die berühmten Memoiren und ein Buch über seinen Ausbruch aus den Bleikammern im Dogenpalast. Damit wurde er ja eigentlich berühmt und auch legendär, nicht wahr?
10: Genau, die Schmähverse, die Sie gerade schon erwähnt haben, die waren ja auch unter anderem der Grund, warum er überhaupt in den Bleikammern gelandet ist. Zumindest war das dann der Vorwand gewesen für die Inquisition, ihn da zu entfernen. Warum genau er dort gelandet ist, ist bis heute so ein bisschen umstritten in der Forschung. Casanova hat es geschafft, dort auszubrechen, was sonst niemandem gelungen ist vor ihm. Er hat sich irgendwie so einen Riegel besorgt und ist durch die Dachsparren und dann 20 Meter nach unten abgeseilt. Also eine sehr spektakuläre Aktion. Und die hat er dann auch als Legende so weit gesponnen, dass er damit an sämtlichen Höfen Europas eingeladen wurde, um das zu erzählen. Also ich habe ihn so ein bisschen als ersten Influencer eigentlich verglichen, weil er wirklich mit diesem Ruf, da rauszubrechen, sich eine ganze Karriere aufgebaut hat und auch sehr gut gelebt hat, obwohl er natürlich viel, viel mehr auch noch konnte als eine spannende Geschichte erzählen. Also er war Jurist gewesen, Astronom, hat sich mit Philosophie beschäftigt, hat viel übersetzt, ist gereist bis nach Preußen und Polen, also wirklich durch ganz Europa unterwegs gewesen, war am Ende sogar Spion für seine Heimatstadt Venedig. Also ein sehr bewegtes Leben, das er da geführt hat.
0: Ja, also ein Held und wie Sie sagen, Influencer mit vielen Followern, also mit vielen Fans, nicht nur bei den Frauen seiner Zeit. Design, Mode, aber auch Gerüche spielen bei Ihnen im Buch auch eine Rolle, unter anderem der Designer Mariano Fortuny, der mit seiner Frau Henriette Negrin eine ganz neue Mode kreiert hat zu Beginn des 20. Jahrhunderts, also Seidenstoffe, die sich in atemberaubende Plissé-Falten legen ließen. Und von diesen Fortuny-Stoffen war sogar Marcel Proust beeindruckt, was man in der Recherche du Temps Perdu, also in der auf der Suche nach der verlorenen Zeit, auch entdecken kann. Hat Venedig denn Innovationen für ganz Europa beeinflusst, gerade auch was die Mode und was das Design betrifft?
10: Durchaus. Also Fortuny, den Sie gerade ansprechen, ist so ein großer Punkt gewesen, der eine wahnsinnig avantgardistische Mode, die dann aber viel Anklang fand, gerade in der Künstlerszene in Europa um die Zeit, also um die Jahrhundertwende, der damit ja einen ganzen Trend gesetzt hat. Also diese Plissé-Stoffe sind wirklich diese ganz scharf geschnittenen Falten, die bis heute sehr, sehr gut hängen. Die waren sehr fließend, also alles, was so ein bisschen in Richtung dieser um das 19. Jahrhundert rum, diese Reformkleider ging, also wo man nicht mehr einengte, sondern dem Körper Platz ließ, um sich zu bewegen. Das kam von ihm. Und ein anderer sehr schöner, ist jetzt weniger Design für den Körper, sondern eher Design, was Buchdruck angeht. Auch das ist aus Venedig gekommen. Also es ist so eine Geschichte, die ich sehr schön fand beim Recherchieren, dass Aldus Manutius, ein Buchdrucker der Renaissance war, dem wir heutzutage eigentlich das Taschenbuchformat verdanken, weil er gesagt hat, Bildung muss eigentlich raus zu den Leuten und man muss Bücher doch mitnehmen können, die können doch nicht nur in der Bibliothek stehen. Auch die Erfindung kommt aus Venedig, also eigentlich eine sehr erfindungsreiche Stadt.
0: Jetzt haben wir, Maria Wiesmer, sehr geschwärmt über die Stadt am Lide, über Venedig, aber wir müssen natürlich mal ein ernstes Wort noch verlieren, denn Venedig gilt ja als Metropole oder auch Symbol des Übertourismus mit den ganzen Kreuzfahrtschiffen und der Trubel überall, der Markusplatz und so weiter. Ja, was tragen Sie zu diesem Übertourismus eigentlich bei, wenn Sie so ein Buch schreiben?
10: Das ist natürlich großes Vorablot, dass Sie denken, das wird ein Bestseller, dass ich hier so viel zum Massentourismus noch damit beitrage. Nein, aber Sie haben natürlich recht, das ist eines der großen Probleme der Stadt und ich glaube, die größte Änderung, die da die Stadtregierung schon vollzogen hat, war das Verbieten der Kreuzfahrtschiffe, die nicht mehr anlegen dürfen. Also das hat aufgehört, das ist besser geworden. Pauschale für Tagestouristen ist, glaube ich, so ein anderes Mittel, mit dem man probiert zu steuern. Ob das funktioniert oder nicht, müssen erst die nächsten Zahlen legen. Und gleichzeitig probiere ich aber in dem Buch natürlich zu sagen, guckt euch doch nicht nur die 5 Standardorte an, die man so im Kopf hat mit Venedig, sondern geht ein bisschen weg von den Massentourismusströmen. Die Stadt hat so viel mehr zu bieten, dass diese ganzen kleinen Inseln, die es dort gibt, Torcello, wo die Lagunenstadt und Besiedlung eigentlich angefangen hat, das sind alles Ausflüge, für die man sich ein bisschen Zeit nehmen muss. Aber es lohnt sich auf jeden Fall, denn überall dort gibt es wahnsinnig viele kleine Geschichten und unfassbar interessante Ecken zu entdecken, auf die man sonst gar nicht kommen würde und die sich aber absolut lohnen, besucht zu werden.
0: Und diese kleinen Geschichten erzählt Maria Wiesner in ihrem Buch O Venedig. Vielen, vielen Dank für das Gespräch.
10: Ich danke Ihnen.
0: Das Reiselesebuch ist im Folio Verlag erschienen, hat 160 Seiten und kostet 20 Euro. Meine Kollegin Maike Albart hat selbst häufig schon über italienische Städte und auch Literaten geschrieben. Heute rezensiert sie für uns den neuen Roman von Angelika Klüssendorf. Die wurde berühmt durch ihre Trilogie, in der sie vom sozialen Abseits in der DDR, von der Ausreise in den Westen und einer missglückten Ehe erzählte. Das Mädchen, April und Jahre später sind die Titel. Ihr aktueller Roman jetzt heißt Trost.
11: Morgens sitzt Rita am liebsten allein am Küchentisch, trinkt Kaffee, raucht eine Zigarette, geht dann in den Garten und versorgt ihre Hühner. An einem Januartag fliegt ihr ein Insekt in die Kehle.
12: Sie öffnet die Haustür, das draußen erschreckend real. Da steht sie in ihrem Morgenmantel, als hätte sie schon immer dagestanden. So hell ist es, wie in einem überbelichteten Bild. Der Mond allerdings wie wegradiert. Sie geht in die Knie, versucht zu schreien, doch es gelingt ihr nicht. Und selbst wenn, wer würde sie hören?
11: Mit dieser spektakulären Szene beginnt Angelika Klüssendorf ihren Roman Trost und lässt ihre Hauptfigur, die Schriftstellerin

0: diesen Blick. Es ist ihr, was hat sie denn schon wieder Blick? Macht sie dich etwa nicht glücklich?
1: Subtil starten Mutter und Sohn ein Ausgrenzungsprogramm und verbünden sich gegen Rita. Es ist eindrucksvoll, wie Angelika Klüssendorf auf knappem Raum das vielfältige Beziehungsnetz ihres Romans aufspannt. Die Fäden der Bindungen verknoten sich, als Joachims Tochter Jane hinzukommt. Ihr fühlt sich Rita am nächsten. Umgekehrt ist sie für das Mädchen Bezugsperson und Vorbild. Mit Joachims labilem Sohn Erik, von Drogenerfahrungen gezeichnet, dessen an der Oberfläche patenter Ehefrau Helene und dem kleinen Sohn gewinnt die Konstellation an Komplexität. Fast nebenbei bietet Klüssendorf eine kleine Milieustudie der ostdeutschen Nachwende-Bohemian-Szene. Die Festgesellschaft löst sich bald wieder auf, auch ihr Mann Joachim kehrt nach Berlin zurück. Für Rita ist die Sache längst entschieden, sie will sich trennen. Aber schon nach rund 40 Seiten endet das Rita gewidmete Kapitel. Das nächste beginnt, markiert durch den Namen der Akteurin. Es gehört Jane, Joachims Tochter, Ritas Stieftochter.
0: Doch gerade scheint alles aus dem Takt geraten, die Welt absolut unwirklich. Rita liegt vor ihr in einem Krankenhausbett, Koma, durch einen allergischen Schock.
1: Von nun an entfaltet Klüssendorf die Geschehnisse, die im Jahr des russischen Angriffs auf die Ukraine spielen, abwechselnd aus Janes und Joachims Perspektive. Obwohl Rita bis zum Schluss des Romans nicht mehr aufwacht, bleibt sie das heimliche Zentrum, imaginäre Gesprächspartnerin, Antagonistin, moralischer Maßstab. Jane schlingert durch ihre späte Jugend, fühlt sich von ihrer Freundin Lea zurückgewiesen, leidet unter ihrer leiblichen Mutter, die von Fernsehserien absorbiert ist, und schmeißt schließlich das Abitur. Für sie ist Ritas Koma eine Schwellenerfahrung, aus der sie reifer hervorgeht. Mit viel Gespür für die Nöte einer Heranwachsenden schildert Klüssendorf Janes tastende Suchbewegungen in Richtung Autonomie.
0: Jane beobachtet, wie Ritas Hühner in der Erde scharren, gackern. Nur die goldgelackte Gundel hockt allein in ihrer Ecke. Über ihnen reißt ein Stück Himmel auf. Es wird Frühling, sagt sie. Vielleicht sitzt Rita im Sommer längst wieder mit uns im Garten. Sie fehlt mir, sagt Sperling.
1: Ähnlich wie in ihren anderen Büchern geht es Klüssendorf um untergründige Emotionen und das Alphabet der Gefühle. Ihre Sprache ist lakonisch und knapp, die poetischen Vergleiche sind behutsam gesetzt. Dass sie Joachims Blickwinkel ebenfalls Geltung verschafft, hat einen ganz eigenen Reiz. Auch wenn man durch Rita von seiner nörgeligen Selbstgerechtigkeit weiß, verändert seine Perspektive die Wahrnehmung der Paardynamik. Angelika Klüssendorf ist eine gute Erzählerin. Sie versteht sich auf Dramaturgie und Rhythmus. Nur an manchen Stellen erstarrt ihre Sprache zu Floskeln, mit denen sie die Psyche ihrer Figuren auffächert, statt deren Inneres im Ungefähren zu belassen.
0: Rita hat Angst, verlassen zu werden. Und so tut sie alles dafür, dass sie verlassen wird, als wollte sie es hinter sich bringen.
1: Oder
0: Joachim sieht sogleich Rita vor sich, die ihm, wenn er von Schuldgefühlen sprach, entgegnete, dies sei seine Art, sich nicht stellen zu wollen. Er verstecke sich hinter Schuldgefühlen, blende die Konflikte damit aus.
1: Und wenige Zeilen weiter?
0: Sie haben nicht gelernt, mit ihren Konflikten umzugehen. Wie oft hatte sie ihn schroff zurückgewiesen.
1: Und schließlich?
0: Er wollte unabhängig sein, befreit von seiner Mutter, die jeden seiner Schritte überwachte, ihm sein Essen am liebsten vorgekaut hätte und ihm dennoch kalt erschien.
1: Die Autorin hätte auf ihre narrative Kraft, die Psyche ihrer Figuren über Dialoge und Szenen zu vermitteln, vertrauen können, statt mit Deutungen und Passepartout-Begriffen wie Konflikt oder Schuldgefühlen zu operieren. Dennoch, Angelika Klüssendorfs Roman Trost, in dem zumindest Jane in der Lage ist, sich durch Ritas Vermächtnis trösten zu lassen, ist absolut lesenswert. Er erzählt auch die Geschichte einer Befreiung.
2: Maike Albart war das über Angelika Klüssendorfs Roman Trost, erschienen im Piper Verlag, 208 Seiten, 24 Euro. Damit geht der Büchermarkt für heute zu Ende, aber trösten Sie sich, morgen gibt es auch wieder eine Ausgabe unserer Sendung. Jetzt erstmal folgt aber gleich Forschung aktuell mit dem Thema, wie man mit mathematischen Modellen die Flugbahnen von Stechmücken berechnen kann. Ich bin Dirk Fuhrig. Machen Sie es gut.

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1: 16.30 Uhr, die Nachrichten. Der Spitzenkandidat der Berliner SPD, Krach, hat den Vorwurf der Bereicherung erneut zurückgewiesen. Er habe weder privat noch als SPD-Vorsitzender in Berlin jemals eine Spende angenommen, erklärte Krach auf einer Pressekonferenz. Gestern waren die Wohnung Krachs und weitere Objekte in Hannover und Berlin durchsucht worden. Die Ermittlungen stehen im Zusammenhang mit einem Vergabeverfahren im Raum Hannover, wo Krach bis Ende März als Regionspräsident tätig war. Krach bestätigte zwar den Eingang einer Spende von knapp 10.000 Euro auf einem SPD-Konto, der Betrag sei jedoch auf seine Anordnung hin bereits tags darauf zurücküberwiesen worden. Die Berliner SPD steht nach den Worten der früheren Landesvorsitzenden und jetzigen Wirtschaftssenatorin Giffey weiter zu ihrem Spitzenkandidaten. Am Sonntag kommender Woche finden in Berlin Wahlen zum Abgeordnetenhaus statt. Das Bundeslandwirtschaftsministerium hat den von der Trockenheit betroffenen bäuerlichen Betrieben Unterstützung zugesichert. Die parlamentarische Staatssekretärin Breher sagte in der Haushaltsdebatte im Bundestag, mangelnder Regen und andere Faktoren hätten in der Landwirtschaft zu einer Krise von nationaler Tragweite geführt. Es gehe hier um die Ernährung der Bevölkerung. Deshalb würden betroffene Betriebe schnell finanzielle Hilfe erhalten. Sie betonte, der kommende Haushalt des Ministeriums entspreche mit knapp 7 Milliarden Euro in etwa jenem des laufenden Haushaltsjahres. Breher vertrat in der Debatte den erkrankten Bundeslandwirtschaftsminister Rainer von der CSU. Von der Opposition warfen sowohl die Grünen und die Linke als auch die AfD dem Ministerium vor, aufgrund von Einsparungen die Bauern nicht ausreichend zu unterstützen. Der Skandal um mutmaßliche Verluste durch riskante Immobiliengeschäfte bei den Krankenkassen und kassenärztlichen Vereinigungen beschäftigt die Bundesregierung. Das meldet die Tagesschau unter Berufung auf eine Anfrage der Grünen. Demnach untersuchen derzeit unter anderem Bundes- und Landesbehörden, wie es zu den Fehlinvestments kommen konnte. Der finanzielle Schaden könnte sich auf 1,1 Milliarden Euro belaufen. Bisher waren von rund 220 Millionen Euro die Rede gewesen. Den Angaben zufolge haben insgesamt 12 Krankenkassen Gelder in Anlagen gesteckt, die als, Zitat, leistungsgestört gelten. Das bedeutet, dass Renditeerwartungen deutlich verfehlt werden. Auch ein Totalverlust ist möglich. Die Grünen-Politikerin Pichotta sagte, offensichtlich fehle es einigen Kassen an ausreichenden Kontrollmechanismen und finanzpolitischem Sachverstand. Die Europäische Zentralbank hat zum zweiten Mal in diesem Jahr den Leitzins erhöht. Der für Banken und Sparer wichtige Einlagenzins steigt demnach von 2,25 auf 2,5%. Auch die beiden anderen Zinssätze der EZB wurden angehoben. Die Zentralbank reagierte damit auf den Krieg zwischen Iran und den USA. Der seit Ende Februar schwelende Konflikt sorgt in Europa für steigende Verbraucherpreise. Nach Einschätzung der EZB wird die Teuerungsrate für einen längeren Zeitraum deutlich über dem Zielwert von 2% bleiben. Mit der erneuten Anhebung wolle man erreichen, dass sich die Inflation mittelfristig beim Zielwert stabilisiere, erklärte die EZB. Die EU-Kommission will die Randgebiete der Europäischen Union wie die Kanaren oder die französischen Überseegebiete stärken. Kommissionspräsidentin von der Leyen sagte in Brüssel, durch die geplanten Maßnahmen würden diese Regionen unterstützt und ihre wirtschaftlichen sowie sozialen Entwicklungspotenziale gehoben. So soll etwa die Wettbewerbsfähigkeit und der Zugang zum EU-Binnenmarkt für die Regionen verbessert werden. Potenzial gibt es der Kommission zufolge unter anderem bei erneuerbaren Energien, in der Forschung und der Raumfahrt. Auch soll die Anpassung an den Klimawandel verbessert werden. Die neuen Regionen in äußerster Randlage liegen im Atlantik, im Indischen Ozean, im karibischen Raum sowie in Südamerika. Damit spielen sie nach Einschätzung der EU-Kommission eine wichtige geostrategische Rolle. Das Wetter. In der Nordhälfte und an den Alpen bewölkt, sonst wechselnd wolkig. An der Ostsee und im Südwesten viel Sonnenschein. Höchstwerte von 16 Grad im Südosten bis 24 Grad im Südwesten. Morgen im Nordwesten und Westen bewölkt und gebietsweise etwas Regen, ebenso am östlichen Alpenrand. Sonst überwiegend sonnig, bei Temperaturen von 17 bis 25 Grad. Das waren die Nachrichten.
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2: Mit mir Katrin Kühn und hier gibt es jetzt Neues zu heißen Getränken und Speiseröhrenkrebs und zu den frühen Menschen in Ostasien. Aber erstmal habe ich diese zwei Zeilen dabei. Mein Kollege Guido Meyer hat sie mitgebracht und gesagt, sie passen so gut zu dem Thema, dass er sich auf dem Deutschen Luft- und Raumfahrtkongress in Aachen angeschaut hat. Ich trage sie mal kurz vor, die zwei Zeilen. Willst du immer weiter schweifen? Sieh, das Gute liegt so nah. Goethe ist das, Johann Wolfgang von Goethe. Manche haben das sicher erkannt. Lyrik in Forschung aktuell und Weltraum. Und wer hier bisher eigentlich zu weit schweift, das sind Messungen zur Erdbeobachtung. Und das Gute, das viel näher liegt eigentlich, das ist die Stratosphäre, also der Bereich oberhalb der Wolken, aber unterhalb des Weltalls. Könnte Erdbeobachtung nicht auch von dort aus laufen und nicht wie bisher aus dem All, wie bei den GPS-Satelliten oder auch Starlink? Das Wettrennen, das zu schaffen, nicht mehr so in die Ferne zu schweifen, das hat auf jeden Fall angefangen. Und mit dabei sind auch Ingenieure des Deutschen Zentrums für Luft- und Raumfahrt.
3: Vergangene Woche Mittwoch auf dem Flughafen Kochstedt bei Magdeburg in Sachsen-Anhalt. Es ist 6.02 Uhr am Morgen. Der Wind bläst von vorne mit weniger als 7 Kilometern pro Stunde. Optimale Bedingungen für das Abheben einer geflügelten Plattform, die entfernt an ein Segelflugzeug erinnert.
4: Der Flieger liegt auf einem Aufbau, der auf einem ganz normalen Pkw-Anhänger aufgebaut ist, mit zwei großen Auslegern, die die Flügel stützen. Und er wird auf ungefähr 30 km/h beschleunigt.
3: Es ist ein optisch seltsames Gespann, das Florian Nikodem hier beschreibt. Er ist der Projektleiter dieser Flugexperimente am Institut für Flugsystemtechnik beim Deutschen Zentrum für Luft- und Raumfahrt, DLR. Der Flieger hat eine Flügelspannweite von fast 30 Metern. Ist nach kurzer Fahrt die Geschwindigkeit von 30 Kilometern pro Stunde erreicht, trennen sich Auto und Flieger durch einen Befehl der Bodencrew.
4: Das macht der Pilot. Da zieht er den Steuerknüppel nach hinten. Der Flieger kriegt dadurch automatisch Auftrieb. Und sobald er genug Auftrieb hat, kann der Flieger auf dem Anhänger nach hinten kippen und der Flieger ist dann frei und kann abheben.
3: Und das tat er am 2. September erstmals, bis auf 150 Meter Höhe. In seiner endgültigen Ausbaustufe soll es mehr als 100 Mal so viel sein. Das wäre dann doppelt so hoch wie normale Flugzeuge, aber niedriger als die Satelliten in Erdumlaufbahn.
4: Diese Satelliten haben den Nachteil, die sind teilweise sehr, sehr weit weg. Das, was man mit den Sensoren, die da drauf sind, sieht, ist gut, aber es könnte besser sein. Genau da setzt der Betrieb in der Stratosphäre an. Man ist deutlich näher dran, man ist 20 Kilometer hoch. Das heißt, man hat wesentlich bessere Auflösung.
3: Das DLR will seinen Flieger Hub Alpha dafür mit Radar und mit optischen Kameras ausrüsten. Hub oder Hubs steht für High Altitude Platform Station, eine stationäre Plattform in großen Höhen.
4: Wenn wir von stationär sprechen, gehen wir davon aus, dass ein Zielpunkt auf der Erdoberfläche beobachtet werden kann. Das kann man machen, indem man wie im Luftschiff einfach darüber schwebt. Man kann aber auch permanent im Kreis um diesen Punkt fliegen und diesen Punkt beobachten. Man kann auch Schifffahrtsrouten abfliegen, man kann auch Flüsse abfliegen. Das heißt, man ist mit solchen Flugzeugen nicht darauf angewiesen, immer über einen Punkt zu kreisen.
3: HUBS ist eine Idee, die also auch mit Luftschiffen funktioniert. Daran arbeitet derzeit die US-amerikanische Firma Sky. CEO und Gründer des Unternehmens ist Mikael Westergaard Hansen.
5: Wir erfüllen unsere Zeppeline mit Helium. Deswegen können wir es uns leisten, unsere gesamte durch Solarzellen gewonnene Energie an Ort und Stelle zu verbrauchen. Geflügelte Plattformen hingegen müssen einen Teil ihrer Energie darauf verwenden, dauernd nachzusteuern, um ihre Position zu halten. Deswegen haben wir uns für ein Luftschiff entschieden, für eine Art aerodynamischen Ballon.
3: Die Luftschiffe von Sky haben bei ihren Testflügen schon die Stratosphäre erreicht. In dieser Höhe sind sie vom US-Bundesstaat New Mexico bis Brasilien geflogen. Auch die Firma Alto aus Farnborough hat ihre Plattform Sapphire bereits hoch in die Stratosphäre geschickt. So wie das DLR setzen auch die Briten auf eine geflügelte Variante, erklärt Pierre-Antoine Aubourg, der Chief Operations Officer.
6: Es ist ein sehr leichtes, zerbrechliches Flugzeug. Es liebt die Stratosphäre, aber es hasst den Auf- und Abstieg dorthin während Start und Landung. Wir haben uns nach dem günstigsten Platz für solche Flugmanöver umgesehen und sind in Kenia fündig geworden.
3: Die Flüge von Sapphire beginnen stets noch, bevor in Afrikas Osten die Sonne aufgeht. Dann ist die Luft noch ruhig. Ähnlich verhält es sich im schwedischen Kiruna. Von dort will das DLR starten, sobald Hub Alpha soweit ist. Erst einmal steht im November der nächste Testflug aus Sachsen-Anhalt an. Im nächsten Jahr soll der Flieger dann erstmals einen Aufstieg in die Stratosphäre antreten.
2: Guido Meyer hat berichtet. Es soll ja Leute geben, die trinken ihren Kaffee lauwarm oder sogar kalt. Oder ihren Tee. Aber es gibt auch viele, bei denen ist das anders, gehöre ich auch dazu. Und da spitzt man natürlich die Ohren, wenn ich höre, es gibt einen Zusammenhang zwischen hohen Getränketemperaturen und Speiseröhrenkrebs. Dazu gibt es schon Studien und jetzt nochmal eine neue, veröffentlicht in der Internationalen Fachzeitschrift für Krebs. Till Tonino hat sie sich für uns mal genauer angeschaut und ist jetzt hier mit im Studio. Was ist das Neue an dieser Studie?
7: Die basiert auf einer wirklich breiten Datenbasis und baut auf anderen Gesundheitsstudien auf. Dadurch kommen total viele Gesundheitsdaten zusammen, und zwar knapp die von 1 Million Menschen aus Großbritannien. Die wurden unter anderem gefragt, wie heiß sie warme Getränke trinken. Und eben diese Gesundheitsdaten von den Menschen wurden weiterverfolgt, und von ihnen sind dann im Laufe der Jahre 2300 Personen an Speiseröhrenkrebs erkrankt.
2: Und wie ist das Ergebnis dann zu dem Zusammenhang?
7: Die Studie legt einen Kausalzusammenhang dar. Also zwischen dem Trinken von heißen Getränken und Speiseröhrenkrebs gibt es diesen Kausalzusammenhang. Und damit bestätigt diese Studie auch andere Daten aus Iran und Südamerika, eben jetzt auch hier bei uns in Europa.
2: Und was heißt dann zu heiß? Also ich könnte jetzt nicht angeben, wie heiß der Kaffee heute Morgen war, den ich getrunken habe. Wie wurde das da gelöst?
7: Genau das ist bei der Studie auch so ein bisschen der Knackpunkt. Natürlich misst niemand die Temperatur von dem Kaffee oder den Tee, die man am Morgen trinkt. Der Fragebogen geht da von Selbstangaben aus. Also die Personen mussten sich einkategorisieren in, sie trinken ihren Kaffee sehr heiß, heiß oder warm. Und das ist dann natürlich eine individuelle Einschätzung, die eben auch total schwer ist zu überprüfen. Und das ist es, was auch Wissenschaftler, die an dieser Studie nicht beteiligt waren, kritisieren bzw. ein Stück weit als Einschränkung für diese Studie sehen. Ich habe mich da ein wenig umgehört. Ansonsten sind externe Wissenschaftler aber recht zufrieden mit der Studie. Gerade die breite Datenbasis wird gelobt, aber bzw. auch, sie sehen nämlich auch starke Hinweise auf diesen Kausalzusammenhang, den ich schon erwähnt habe. Aber diesen jetzt wirklich zu überprüfen, das ist tatsächlich sehr schwierig.
2: Ja, und dann ja auch, was für mich zu heiß ist, das muss ja bei anderen nicht so sein. Also da können die Einstufungen ja auch unterschiedlich sein.
7: Absolut, klar. Das ist eben dieses individuelle Empfinden. Und bisher galt, dass Temperaturen über 65 Grad schlecht sind. Und diese neue Studie legt jetzt nahe, dass es auch Temperaturen darunter gibt, die auch schon das Risiko für Krebs erhöhen. Um in den Begriffen dieser Studie zu bleiben, schon bei heißen Temperaturen ist das Risiko höher als bei warmen. Nicht erst bei sehr heißen. Und außerdem ist natürlich relevant, nicht nur wie die Temperatur dann wirklich ist, sondern auch wie viele Getränke man überhaupt trinkt. Und da sagt die Studie, mehr als 6 sehr heiße Getränke täglich, die sind laut Studie eben am riskantesten.
2: Und wenn da dann deswegen Krebs entsteht oder entstehen könnte, warum? Was ist da die Erklärung?
7: Vielleicht erstmal, die Studie geht nicht per se auf Speiseröhrenkrebs ein. Es gibt nämlich auch da mehrere Formen. Und die Studie unterscheidet 2 davon, und zwar 2 Unterformen. Und gerade bei Plattenepithelkarzinomen sind diese heißen Getränke ausschlaggebend. Das ist auch die Form von Krebs, die bei weißem Hautkrebs entsteht. Und bei der anderen Form, die auch untersucht wurde, spielt es tatsächlich gar keine Rolle, wie heiß die Getränke sind. Und die Frage, warum, ist natürlich etwas komplizierter, weil da jetzt wir uns ein bisschen auf das Land der Hypothesen begeben. Und zwar eine Hypothese von Islami Fahad, erforscht in den USA zu Speiseröhrenkrebs, ist, dass diese wiederholten Verbrennungen Entzündungen auslösen und damit letztendlich auch das Erbgut in den Zellen beeinflussen. Eine andere Erklärung von ihm ist, dass die Verletzung der Schleimhäute, die eben auch immer wieder durch diese Verbrennung entstehen, dann die Schleimhäute nicht mehr als Barriere funktionieren. Also die Speiseröhre könnte dann mit Kontakt mit toxischen Stoffen kommen, die die Schleimhäute eigentlich als Barriere ausschließen.
2: Also eine neue Studie, die uns vielleicht den Blick auf heißen Kaffee oder Tee etwas verändern lässt. Dankeschön, Till Tonino, für die Zusammenfassung. Jetzt völliger Themenwechsel. Es geht um Mücken. Sie sind ja viel mehr als nur nervig am Abend, im Sommer zum Beispiel. Manche können auch Krankheiten übertragen. Wie sich also am besten von ihnen fernhalten? Moskitonetze, anhaltendes Einsprühen oder doch noch andere Lösungen? Dafür wäre es gut zu wissen, wie Mücken uns Menschen eigentlich anfliegen. Ein Forschungsteam aus den USA hat sich das mal genauer angeschaut. Lucian Haas berichtet jetzt über ein mathematisches Modell zu Mückenflugmanövern.
8: Jörn Dunkel vom Massachusetts Institute of Technology ist Spezialist darin, mit angewandter Mathematik Naturphänomene in Modellen zu beschreiben.
9: Meine Gruppe ist generell daran interessiert, mit Kollegen in der Biophysik zu arbeiten und auch in anderen Gebieten. Und nach treten immer mehr Gruppen an uns ran, die interessante Daten haben. Und dann freuen wir uns zu versuchen, die zu modellieren.
8: Der Flug von Moskitos zum Beispiel. In diesem Fall waren es Biologen des Georgia Institute of Technology, die Jörn Dunkel um Hilfe baten. Sie hatten in einer speziellen Beobachtungskammer fast eine 500.000 Flugbahnen von Stechmücken der Art Aedes aegypti aufgezeichnet, rund um verschiedene Körperattrappen. Aus dem riesigen Wust von mehr als 20 Millionen erfassten Datenpunkten hofften sie, irgendwelche Regeln ableiten zu können, wie sich die Moskitos ihren Opfern nähern. Jörn Dunkel nahm sich dieser Frage an.
9: Im Prinzip ist es sehr ähnlich zu dem, was Newton gemacht hat, als er versucht hat, die Planetenbewegung um die Sonne zu beschreiben. Also wir haben eine große Anzahl von Daten und wir haben dann eine gewisse Intuition über die Art von Modellen, die dort funktionieren könnten. Dann schreiben wir im Prinzip im Computer ein sehr großes Modell vor, das sehr viele Parameter hat. Und mithilfe der Daten setzen wir dann so viele Parameter wie möglich zu Null.
8: Soll heißen, aus dem anfangs sehr komplexen mathematischen Modell werden nach und nach verschiedene mögliche Einflussgrößen entfernt. Testweise. Und dann wird immer wieder geschaut, ob das verbliebene Modell die gemessenen Daten statistisch noch ausreichend genau beschreiben kann.
9: Es wird immer einfacher. Und am Ende trifft man aber eine Grenze, wo weitere Vereinfachungen dann zu schlechten Vorhersagen auf dem Testset führen würden. Und das ist dann sozusagen der Sweet Spot, mit dem man dann versucht zu arbeiten.
8: Das mathematische Modell des Moskitoflugs offenbart, die Mücken folgen verschiedenen typischen Flugmustern, je nachdem, welchen äußeren Reizen sie einzeln oder in Kombination ausgesetzt sind. Hebt sich ein mögliches Opfer nur optisch durch Farbkontraste vom Hintergrund ab, fliegen die Mücken vor diesem hin und her, um einen Landepunkt zu finden. Können die Mücken im Dunkeln nur chemische Reize, wie das CO2 aus unserer Atemluft wahrnehmen, fliegen sie wiederholt auf den Körper zu und wieder weg, bis sie darauf landen. Kommen optische und chemische Reize zusammen, entspricht die Flugroute allerdings nicht einfach der Addition der beiden vorigen Flugmuster. Stattdessen beginnen die Mücken, ihre Opfer zu umkreisen. Solche Erkenntnisse könnten helfen, das Design und die Wirkungsweise von Mückenfallen auf solche Verhaltensmuster hin zu optimieren, sagt Jörn Dunkel. Das Modell sei nützlich.
9: Dass man jetzt sehr schnell sozusagen zum Beispiel bessere Fallen testen kann im Computer. Und das ist viel kostengünstiger, als jedes Mal ein großes Experiment aufzubauen.
8: Bleibt die Frage, ob man aus dem mathematischen Modell des Moskitoflugs auch eine Strategie ableiten könnte, wie man eine Mücke, die einen nachts nervend umschwirrt, auch ohne spezielle Falle am besten erwischt. Jörn Dunkel schüttelt den Kopf.
9: Nee, das würde ich nicht so sehen. Ich würde einfach sagen, schnell sein.
2: Ja, Stechmücke im Anflug. Ein Beitrag von Lucian Haas war das. Die Denisovaner, das sind frühe Menschen, das waren frühe Menschen, wo erst seit 2008 bekannt ist, dass es sie gab. In einer sibirischen Höhle wurden Fingerknochen entdeckt, deren DNA weder zu den Neandertalern passte, noch zu den modernen Menschen. Gefunden war eine eigene Frühmenschenform und sie wurde nach dem Fundort getauft, die Denisova-Höhle in Sibirien. Später gab es noch neue Funde, aber über die Lebensweise war nur wenig bekannt. Eine neue Studie ändert daran jetzt ein wenig was. Darin berichtet ein Forschungsteam über Knochenfunde in China. Christine Westerhaus hat sie sich angeschaut. Wir sind jetzt zusammengeschaltet. Christine, was ist das für eine Studie?
10: Ja, die Forschenden haben in der Bianfu-Höhle im Südwesten Chinas Zähne und Teile von Schädelknochen ausgegraben. Und diese konnten sie mindestens 4 Individuen zuordnen, darunter auch einem 5-jährigen Kind. Außerdem haben die Forschenden Tierknochen, Steinwerkzeuge und auch bearbeitete Knochen gefunden. Ja, und diese Funde zeigen, dass die Denisovaner in dieser Höhle über längere Zeiträume gelebt haben. Also die ältesten Knochen stammen von vor fast 160.000 Jahren und die jüngsten von vor gut 130.000 Jahren. Und das Interessante und Neue ist, dass die menschlichen Fossilien in dieser Höhle wirklich direkt zusammen mit Steinwerkzeugen und Tierknochen gefunden wurden. Und deshalb wissen die Forschenden jetzt eben auch mehr darüber, wie diese Frühmenschen gelebt haben.
2: Und wie? Also was lässt sich da sagen, soweit sich da was sagen lässt?
10: Ja, sie haben offenbar Rinder und Hirsche gejagt und haben dafür eher primitive Steinwerkzeuge genutzt. Also jetzt keine Werkzeuge, die mit ausgefeilten Techniken bearbeitet wurden. Man kennt das ja von Neandertalern und auch von frühen modernen Menschen, dass sie ihre Werkzeuge mit speziellen Abschlagtechniken hergestellt haben, um eben scharfe Klingen oder Pfeilspitzen herzustellen. Aber diese Technik haben die Denisovaner offenbar nicht genutzt, also zumindest jetzt nicht in dieser Höhle. Aber sie waren eben Jäger, die sich auch Werkzeuge dafür extra herstellten. Und das ist interessant, weil man eben vorher im Prinzip nur durch DNA-Analysen wusste, dass es die Denisovaner überhaupt gab und wie weit sie in Asien auch verbreitet waren.
2: Und das ist jetzt eine Studie aus China, zu Funden in China. Asien war ja lange kein Ort, an dem jetzt so ein Hotspot der frühen Menschheitsgeschichte gesehen wurde.
10: Ja, das stimmt tatsächlich und das hat mehrere Gründe. Also erstmal liegt das an der Qualität des Materials. Also für diese Verwandtschaftsanalysen, da brauchte man ja lange DNA und die ist eben oft nicht gut erhalten, vor allem nicht in Ostasien, wo ja oft ein warm, feuchtes Klima herrscht und darin zersetzt sich die DNA wirklich besonders gut. Inzwischen gibt es aber auch neue Analysemethoden, Stichwort Paläoproteomik. Da werden charakteristische Proteine bestimmt und das haben die Forschenden übrigens auch in dieser Studie genutzt. Ein zweiter Grund ist aber, dass China wirklich seit ein paar Jahren massiv in die Forschung investiert. Also inzwischen führen mehrere chinesische Forschungseinrichtungen den Nature Index der führenden Forschungsinstitutionen, also allgemein, nicht nur jetzt bezogen auf Paläogenetik, und haben dabei übrigens auch die renommierte Harvard-Universität überholt, die ja wirklich lange auf Platz 1 war.
2: Ja, was sich dann jetzt auch hier in diesem Forschungsfeld zeigt.
10: Ja, genau. Also es gibt in China inzwischen deutlich mehr Labore und auch wirklich mehr gut ausgebildete Forschende, die solche DNA- und auch Proteinanalysen durchführen können. Und das hat ja auch dazu geführt, dass Forschende mittlerweile wissen, dass das Gebiet zwischen Iran, Xinjiang und Südsibirien nach der letzten Eiszeit wirklich ein wichtiger Korridor, also sowas wie eine Drehscheibe für die Wanderbewegung der Menschen war. Und damit ist klar, dass nicht nur der Nahe Osten ein Hotspot der Menschheitsgeschichte war, sondern eben auch Ostasien.
2: Und du hast auch versucht, mit den chinesischen Autoren dieser Studie zu sprechen. Das hat aber nicht geklappt.
10: Ja, genau. Ich habe wirklich sehr, sehr viele E-Mails geschickt und auch mehrere andere Forschende angeschrieben. Aber es gab so gar keine Rückmeldung, also nicht mal eine Absage. Ich hatte zwar schon häufiger mal Schwierigkeiten, mit Forschenden aus China zu sprechen, aber so extrem habe ich das wirklich noch nicht erlebt. Also es ist schon so, dass Forschende in China sehr strenge Auflagen haben, was Interviews anbelangt, vor allem mit ausländischen Medien. Sie müssen das vorher wirklich mit ihren Vorgesetzten, oft sogar mit den Behörden absprechen. Andererseits ist es aber auch häufig manchmal eine Sprachbarriere, muss man sagen. Denn viele Forschende aus China, die sprechen kein gutes Englisch. Also das ist zumindest jetzt meine Erfahrung.
2: Vielen Dank, Christine Westerhaus, für die Einordnung jetzt auch. Ja, und damit sind wir hier angekommen in Forschung aktuell. Die weiteren Meldungen aus der Wissenschaft mit Magdalena Schmude. Und da geht's auch um China.
11: Forscher aus China bekommen seltener ein Visum. Laut Berichten von WDR, NDR und der Süddeutschen Zeitung hat das Auswärtige Amt im vergangenen Jahr rund 400 Visumanträge für Forschungsaufenthalte aus dem asiatischen Land abgelehnt. Etwa jeweils die Hälfte von promovierten Wissenschaftlern, die andere von Studierenden. Bei Anträgen von Forschern aus anderen Ländern gibt es Ablehnungen nur in wenigen Fällen, heißt es in dem Bericht. Zu den Gründen für die Ablehnungen hat sich das Auswärtige Amt nicht geäußert. Hintergrund könnte die Sorge vor Spionage sein. Dafür spräche, dass besonders häufig Visumanträge abgelehnt werden, die aus bestimmten Forschungsbereichen kommen, darunter Luft- und Raumfahrt, Automationstechnik, Biotechnologie und Militärtechnologie.
2: Schon in der Eiszeit nahmen Menschen Drogen.
11: Abnutzungsspuren an fossilen Zähnen von zwei Menschen aus dieser Zeit weisen darauf hin, dass sie regelmäßig Betelnüsse zwischen die Zähne gesteckt und daran gelutscht haben könnten. Betelnüsse enthalten psychoaktive Substanzen, die einen milden Euphoriezustand auslösen. Spuren der berauschenden Inhaltsstoffe ließen sich auch in der Zahnsubstanz der Eiszeitmenschen nachweisen, berichten Wissenschaftler aus Australien im Fachmagazin Science Advances. Die beiden Skelette sind rund 25.000 Jahre alt und wurden auf der indonesischen Insel Sulawesi gefunden. Bisher wird der Beginn des menschlichen Drogenkonsums rund 13.000 Jahre später verortet, als frühe Bauern begannen, alkoholhaltige Getränke zu trinken. Betelnüsse sind die Kerne der Betelnusspalme und werden noch heute, vor allem in Teilen Asiens und der Pazifikregion, für die Herstellung eines traditionellen Rauschmittels verwendet.
2: Der August war der wärmste jemals gemessene Monat bisher.
11: Nach Daten des EU-Klimadienstes Copernicus lag die globale Durchschnittstemperatur in Bodennähe im August bei 16,96 Grad Celsius. Ähnlich heiß war es bisher nur im Juli 2023. Mit einem Anstieg von 1,65 Grad im Vergleich zum vorindustriellen Zeitalter lag der August außerdem über der im Pariser Klimaabkommen festgelegten Grenze von 1,5 Grad Erwärmung. Diese für den Klimaschutz wichtige Marke war zuletzt im November 2025 überschritten worden. Als Ursache für die hohen Temperaturen nennt Copernicus neben dem Klimawandel auch das Wetterphänomen El Niño, das das Klima stark beeinflusst.
2: Gondwana war doch ein Superkontinent.
11: Im Verlauf der Erdgeschichte formten die Landmassen der Erde zeitweise größere Kontinente, als wir sie heute kennen. Ein Superkontinent umfasst dabei laut Definition mindestens 75% aller Landmassen. Diese Hürde hat Gondwana, das vor etwa 200 Millionen Jahren Südamerika, Afrika, Australien, Antarktika und Indien enthielt, überschritten, wie eine aktuelle Studie zeigt. Isotopenanalysen von Gesteinsproben ergaben, dass es Hinweise auf weitere Bruchstücke des Kontinents gibt, die unter anderem zur Landmasse des heutigen China gehören. Die Existenz dieses Superkontinents fällt in eine entscheidende Phase der Evolution, in der viele moderne Tiergruppen entstanden sind. Ihre Ergebnisse stellen die Forscher in der Fachzeitschrift Science Advances vor.
2: Und dann noch Beatles-Zitate sind auch bei Wissenschaftlern besonders beliebt.
11: Rund 3000 Mal wurden Songtitel oder Textzeilen von Liedern der Beatles bisher in den Überschriften wissenschaftlicher Publikationen verwendet. Das berichtet ein Forschungsteam der TU Delft im Fachjournal Plus One. Die Titel und Textzeilen werden häufig leicht verändert oder für Wortspiele genutzt, schreiben die Forscher. Vermutlich, weil ein solcher Titel mehr Aufmerksamkeit erzeugt als eine klassisch wissenschaftliche Überschrift. Mit 798 Treffern ist The Long and Winding Road der Beatles-Titel, der am häufigsten zitiert wird. Auf Platz 2 und 3 folgen With a Little Help from My Friends and Here, There and Everywhere. Am häufigsten für Wortspiele wird der Songtitel All You Need Is Love verwendet.
12: Sternzeit, 10. September. Schwarzschilds himmlischer Zungenbrecher. Anfang des letzten Jahrhunderts hat Karl Schwarzschild in Wien und später in Göttingen experimentell untersucht, wie das Licht von Sternen unterschiedlicher Helligkeit eine Fotoplatte schwärzt, wie also die Intensität des Sterns und der Bilddurchmesser auf dem Foto zusammenhängen. Nur wenn das bekannt ist, lässt sich die Sternstrahlung präzise vermessen. Karl Schwarzschild, der aus Frankfurt am Main stammte, wollte stets die Physik der Himmelskörper erkunden. Also verstehen, was in den Tiefen des Kosmos vor sich geht. So kam er auf das Schwarzschildsche Schwärzungsgesetz. Hinter diesem Wortungetüm mit gleich 4SCH verbirgt sich der wichtige chemische Prozess, wie die Emulsion einer fotografischen Platte auf Sternenlicht reagiert. Nach Tests, vor allem am Sternhaufen der Plejaden, hat er die Helligkeit von 3.500 Sternen in der Nähe des Himmelsäquators präzise bestimmt. Diese Göttinger Aktinometrie spielt bis heute eine große Rolle, wenn es darum geht, festzustellen, ob ein bestimmter Stern seine Helligkeit verändert. Zudem erkannte Schwarzschild, dass die Schwärzung einer Fotoplatte auch von der Farbe eines Sterns abhängt. Denn Fotoplatten haben stets bestimmte spektrale Eigenschaften. Karl Schwarzschild beschäftigte sich zudem mit dem Aufbau von Sternen, mit Optik, Quanten- und Relativitätstheorie. Er ist einer der Begründer der modernen Astrophysik. nicht seine wichtigste, aber seine sprachlich schönste Hinterlassenschaft ist das Schwarzschildsche Schwärzungsgesetz.
2: Das war es zumindest für heute von Forschung aktuell. Ich bin Katrin Kühn und habe dann noch einen Hörtipp dabei mit besten Empfehlungen hier aus der Deutschlandfunk-Wissenschaftsredaktion.

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6: Die Nachrichten. Der Pharmakonzern GlaxoSmithKline will seinen Standort in Dresden bis zum Sommer 2028 schließen. Betroffen seien Unternehmensangaben zufolge alle rund 650 Mitarbeiter. GlaxoSmithKline stellt in Dresden Impfstoffe gegen Grippe und Hepatitis her. Der Konzern begründet die Schließung mit der weltweit rückläufigen Nachfrage sowie bestehenden Überkapazitäten. Die Produktion von Grippeimpfstoffen solle künftig in Kanada gebündelt werden. Die Gewerkschaft IGBCE kritisierte die Schließung und kündigte entschiedenen Widerstand an. Mit der Schließung drohe neben dem Verlust von Arbeitsplätzen auch der Wegfall wichtiger pharmazeutischer Produktionskompetenz, hieß es. Der Europaabgeordnete Schenk, CDU, bezeichnete die Pläne des Konzerns als schweren Schlag für Dresden. Politiker aller Regierungsebenen müssten nun gemeinsam mit dem Pharmaunternehmen prüfen, ob und welche Perspektive es für den Standort gäbe. Nach dem bundesweiten Probealarm am heutigen Warntag hat das Bundesamt für Bevölkerungsschutz und Katastrophenhilfe eine erste positive Bilanz gezogen. Der Test habe gezeigt, dass das System und die daran angeschlossenen Warnkanäle zuverlässig funktionierten, erklärte BBK-Präsidentin Tüngler. Im Ernstfall könnten damit Millionen von Bürgern gewarnt werden. Auch Bundesinnenminister Dobrindt zeigte sich zufrieden. Die Warnsysteme seien ein wichtiger Teil des leistungsstarken Bevölkerungsschutzes, sagte der CSU-Politiker. Um 11 Uhr wurden heute Vormittag über verschiedene Kanäle Alarmmeldungen gesendet. Darunter die Apps Nina und Katwarn sowie das Cell-Broadcast-System für Mobiltelefone. Auch Medien und die Betreiber von Anzeigentafeln waren aufgerufen, den Alarm zu teilen. Zudem heulten testweise Sirenen. Um 11.45 Uhr gab es dann über dieselben Systeme offiziell Entwarnung. Der frühere Unionsfraktionsvorsitzende Spahn hat sich bei den CDU-Mitgliedern seines Wahlkreises im Münsterland für seinen Umgang mit der Leihmutterschaft in den USA entschuldigt. Er sei zu feige gewesen, bei diesem sensiblen Thema Farbe zu bekennen, schrieb der Bundestagsabgeordnete. Vor allem habe er durch den Widerspruch zwischen seiner früher öffentlich vertretenen Haltung gegen Leihmutterschaften und seiner späteren persönlichen Entscheidung Vertrauen enttäuscht, heißt es in dem Brief Spahns an die Parteimitglieder in seinem Wahlkreis. Spahn war im Juli als Vorsitzender der Unionsfraktion zurückgetreten, nachdem er öffentlich gemacht hatte, dass er und sein Mann mit Hilfe einer Leihmutter in den USA ein Kind bekommen haben. In Deutschland sind Leihmutterschaften verboten und Spahn hatte sich als Bundesgesundheitsminister noch für das Verbot eingesetzt. Der Spitzenkandidat der Berliner SPD, Krach, hat den Vorwurf der Bereicherung erneut zurückgewiesen. Er habe weder privat noch als SPD-Vorsitzender in Berlin jemals eine Spende angenommen, erklärte Krach auf einer Pressekonferenz. Gestern waren die Wohnungen Krachs und weitere Objekte in Hannover und Berlin durchsucht worden. Die Ermittlungen stehen im Zusammenhang mit einem Vergabeverfahren im Raum Hannover, wo Krach bis Ende März als Regionspräsident tätig war. Krach bestätigte zwar den Eingang einer Spende von knapp 10.000 Euro auf einem SPD-Konto, der Betrag sei jedoch auf seine Anordnung hin bereits tags darauf zurücküberwiesen worden. Die Berliner SPD steht nach den Worten der früheren Landesvorsitzenden und jetzigen Wirtschaftssenatorin Giffey weiter zu ihrem Spitzenkandidaten. Am Sonntag kommender Woche finden in Berlin Wahlen zum Abgeordnetenhaus statt. Die Europäische Zentralbank hat zum zweiten Mal in diesem Jahr den Leitzins erhöht. Der für Banken und Sparer wichtige Einlagenzins steigt demnach von 2,25 auf 2,5%. Auch die beiden anderen Zinssätze der EZB wurden angehoben. Die Zentralbank reagierte damit auf den Krieg zwischen Iran und den USA. Der seit Ende Februar schwelende Konflikt sorgt in Europa für steigende Verbraucherpreise. Nach Einschätzung der EZB wird die Teuerungsrate für einen längeren Zeitraum deutlich über dem Zielwert von 2% bleiben. Mit der erneuten Anhebung wolle man erreichen, dass sich die Inflation mittelfristig beim Zielwert stabilisiere, erklärte die EZB. Das Wetter: nachts unterschiedlich bewölkt, gebietsweise ein wenig Regen möglich, örtlich Nebel, Tiefstwerte 11 bis 3 Grad. Am Tag im Nordwesten und Westen bewölkt und örtlich etwas Regen, ebenso am östlichen Alpenrand, sonst überwiegend sonnig, Temperaturen 17 bis 25 Grad. Das waren die Nachrichten.
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7: Mit Sandra Pfister, guten Tag. Wie wird Deutschland ökonomisch fit für die Zukunft? KI könnte ein Booster sein, wenn Unternehmen sie mehr nutzen würden. Und zwar da, wo sie Dinge tatsächlich produzieren und nicht nur um Texte und Mails zu schreiben. Deutsche Unternehmen sind im internationalen Vergleich da sehr zurückhaltend. Wir hören gleich, woran das liegen könnte. Europa als Weltraummacht. Ergibt das einen Kick für die Wirtschaft? Und nicht ganz unerwartet, die Sanierungen bei der Bahn werden länger dauern. Erstmal höhere Zinsen wegen der Inflation. Die war zwar in den 1970er und 1980er Jahren und auch vor 4 Jahren, 1922, schon mal viel höher als jetzt, aber trotzdem ist klar, viele Menschen spüren deutlich, dass die Preise wieder steigen. Vor allem, weil Öl und Gas teurer werden. Die Inflation ist zuletzt wieder über 3% geklettert. Die Aufgabe der EZB, der Europäischen Zentralbank, ist es, gegenzuhalten. Sie tut es, indem sie den Leitzins anhebt, um 0,25 Prozentpunkt auf 2,5%. Das macht das Sparbuch jetzt wieder etwas attraktiver und Kredite teurer. Mischa Erhardt.
8: Ausnahmsweise ist es nicht EZB-Präsidentin Christine Lagarde, die als Erste das Wort nach der EZB-Ratssitzung ergreift.
9: It is an honor and a pleasure for the Bundesbank to host this external meeting of the Governing Council in Berlin.
8: Bundesbankpräsident Joachim Nagel spricht als Erster ein paar Begrüßungssätze, weil diese Ratssitzung von der Bundesbank und in der Hauptstadt Berlin veranstaltet wurde. Kurz vorher hatten die Notenbankchefs des Euroraumes die Zinsentscheidung getroffen und beschlossen, die wichtigsten Zinsen im Euroraum um 0,25% anzuheben. Damit sagt die Europäische Zentralbank der Inflation den Kampf an. Denn die ist im August im Durchschnitt der Euro-Länder auf 3,3% gestiegen, den höchsten Wert seit fast 3 Jahren.
10: The conflict in the Middle East continues to generate inflation pressures and inflation is set to remain well above target for an extended period.
8: Der Konflikt im Nahen Osten erzeuge weiter Inflationsdruck und die Inflation dürfte für einen längeren Zeitraum deutlich über dem Zielwert bleiben, sagte EZB-Präsidentin Christine Lagarde. Der Zielwert für die Inflation liegt bei 2%. Mit der heutigen Ratssitzung hat die EZB ihre Inflationsprognosen für 2027 und 2028 angehoben. Das dürfte die Entscheidung zu einer Zinserhöhung bestärkt haben. Die Zinsen für den Einlagensatz liegen damit bei 2,5%. Es handelt sich um die Zinsen, die Banken bekommen, wenn sie Geld über Nacht bei der EZB parken, aktuell der wichtigste Hebel der Notenbank. Allerdings bezweifeln einige Beobachter, was höhere Zinsen gegen die hohen Energiepreise ausrichten können.
11: Ja, die EZB ist da schon in der schwierigen Situation,
8: sagt Eckhard Schulte vom Vermögensverwalter MainSky.
11: Weil eben ein Großteil des Überschießens in der Inflation im Moment aus der Energie kommt. Und insofern ist es ja so, mit der Zinserhöhung kann die EZB diese Situation nicht wirklich verändern. Das heißt, am Ende ist es schon so, diese Zinserhöhung ist aus meiner Sicht schon kritisch zu sehen, weil sie am Ende nicht viel ändert an dem energiepreisbedingten Inflationsanstieg. Aber die EZB will eben vermeiden, hier wieder den Vorwurf sich machen zu müssen, zu spät reagiert zu haben.
8: Wie das nach dem Inflationsschock infolge des Angriffes Russlands auf die Ukraine der Fall war. In den vergangenen Wochen schließlich waren Berichte aufgetaucht, denen zufolge Christine Lagarde die Leitung des World Economic Forum in Davos übernehmen könnte. Darauf antwortet sie mit einem Lächeln.
10: When there is something to report about me personally, you'll be the first one to know. After my grandchildren. And there is nothing to report.
8: Wenn es etwas über mich persönlich zu berichten gibt, werden Sie das als Erste wissen, nach meinen Enkelkindern. Doch es gebe nichts zu berichten, so Christine Lagarde. Bereits vorher gab es Diskussionen, ob die Französin ihren Vertrag an der Spitze der EZB bis zum Ende erfüllen werde. Das wäre bis Oktober 2027. In einer der vorigen Pressekonferenzen sagte Lagarde, man werde sie in keinem Fall vor 2027 gehen sehen.
7: Also nichts Neues bei Christine Lagarde. Aber hier gibt's Neues, etwas, was vielleicht nicht viel Überraschung auslösen wird. Bahnchefin Evelyn Palla hat heute gesagt, dass die Generalsanierung wichtiger Bahnstrecken länger dauern wird als geplant. Sie strickt gerade mit dem Bundesverkehrsminister an einem neuen Plan. Martin Polanski.
12: Bei den Generalsanierungen versucht die Bahn, mehrmonatige Vollsperrungen von Strecken zu nutzen, um sie in dieser Zeit grundlegend auf Vordermann zu bringen. Nach Einschätzung von Palla sind 4 solcher Generalsanierungen pro Jahr zu viel. Zukünftig strebe die Bahn 2 oder höchstens 3 Komplettsanierungen pro Jahr an. Und das dürfte den Sanierungszeitraum insgesamt verlängern. Eine konkrete Jahreszahl wollte Palla aber nicht nennen. Zuletzt ist das Jahr 2036 im Gespräch gewesen. Die Sanierungen seien ein beschwerlicher Weg, so Palla. Bahn und Kunden bräuchten einen langen Atem. Laut Deutscher Bahn wird das überarbeitete Konzept nach Abstimmung mit dem Bundesverkehrsministerium noch im Herbst vorgestellt. Die Bahn hatte vor 2 Jahren mit den Generalsanierungen begonnen, um Arbeiten im laufenden Betrieb mit entsprechenden Verspätungen zu vermeiden. Die ersten Korridorsanierungen auf der Riedbahn zwischen Frankfurt und Mannheim sowie zwischen Hamburg und Berlin hatten aber länger gedauert und mehr gekostet als ursprünglich geplant.
7: Deutschland hat keinen KI-Champion, der mit ChatGPT oder Claude oder chinesischen Chatmodellen mithalten könnte. Aber es gibt ein Trostpflaster. Wir haben noch eine Chance bei KI, eine große sogar, sagen viele. Denn unsere Industrie hat riesige Datenschätze, Daten über Maschinen und über Arbeitsprozesse. Damit könnten wir unsere Industrie wieder richtig flott kriegen. Klingt gut. Jetzt kommt das große Aber. Die Industrie generell gesprochen zieht da nicht so richtig mit. Darüber macht sich zumindest die Monopolkommission heute Sorgen. Das ist ein unabhängiges Gremium, das vor 52 Jahren Willy Brandt erfunden hat und das die Regierung berät. Ich habe vor der Sendung mit ihrem Vorsitzenden gesprochen, mit Tommaso Duso, und ihn gefragt, trauen sich deutsche Unternehmen wirklich weniger an KI ran als Unternehmen in anderen Ländern?
13: Ja, wir haben viele Quellen zusammengefügt und wir sehen, dass im internationalen Vergleich deutsche Unternehmen zögerlicher sind als andere. Ungefähr die Hälfte der Großunternehmen nutzen KI schon, aber im Kern der Produktion passiert noch sehr wenig. Bei den kleinen und mittleren Unternehmen noch weniger. Nur ein Drittel nutzt KI überhaupt. Das liegt weniger an der Technik als an der Organisation.
7: Wie meinen Sie das?
13: Ja, die Unternehmen denken, dass KI zählt sich erst aus, wenn Abläufe umgebaut sind, die Leute qualifiziert sind, die Daten aufbereitet sind, und sie sagen, es kostet viel Zeit, viel Investitionen, und deswegen trauen sie sich oft nicht.
7: Ist das Thema dahinter dieses alte Klischee, dass die Deutschen zu Technik skeptisch sind aus ihrer Sicht, oder ist das was anderes?
13: Also als Italiener habe ich immer gedacht, dass die Deutsche technikaffin sind, aber ich glaube, dass weniger mit der Technik zu tun hat und eher mit einer, sagen wir so, Kultur der Vorsicht. Erst muss geprüft werden, ob irgendwas schief gehen kann oder rechtlich problematisch sein könnte, und nur dann handeln, wenn alle Risiken abgesichert sind. Ich glaube, dass es in dieser Phase der fast brutale Transformation, die wir erleben, Problematik, diese Risikoscheu sein, bremst jetzt zu sehr.
7: Jetzt könnte man natürlich auch sagen, die aktuellen Meldungen darüber, was KI alles an Schaden anrichten kann, die sind quasi eine Unterstützung für diejenigen, die sagen, ja, da bin ich lieber mal vorsichtig. Aber vielleicht ist es ja auch die Skepsis der Unternehmen, dass sie noch gar nicht sehen, die und die Produktionsgewinne könnte mir das bringen, oder?
13: Ja, beides. Klar, es gibt Risiken und wir wollen die nicht runterspielen. Aber man muss sehen, bei welcher Anwendung welche Risiken entstehen. Und wir denken zum Beispiel, dass einige KI-Anwendungen, die in der Industrie benutzt werden können, ganz andere Art von Risiken als ein ChatGPT oder Claude bringen, die dann in der großen Masse benutzt werden. Und deswegen muss man da aufpassen, welche Risiken dann entstehen. Und ja, es ist nicht so klar, ob KI und was genau KI bringt. Aber das ist genau der Punkt der Entrepreneurship. Man muss diese Risiken angehen. Und ehrlich gesagt, es gibt immer mehr Evidenz, dass das KI sehr große Produktivitätsgewinne bringt. Und man muss sich trauen, diese Risiken zu tragen. Und unser Gefühl ist, dass in Teilen der deutschen Industrie vielleicht dieser Mut zum Risiko ein bisschen verloren gegangen ist.
7: Was Sie sagen, das impliziert ja auch und das ergeben auch Umfragen, dass angeblich immer mehr Menschen in Deutschland KI bei der Arbeit benutzen, aber dann eben nach eigenen Angaben oft eher, um Mails zu schreiben oder Texte oder irgendwas zu konzipieren, aber nicht für komplexere Dinge wie zum Beispiel Produktionsprozesse. Bräuchten Menschen in Unternehmen irgendwelche Hilfestellungen, damit das besser wird?
13: Das ist auch richtig. Und wir denken auch, die großen Produktivitätsgewinne in der deutschen Industrie können nur kommen, wenn man die Schätze, die man hat, benutzt. Also industrielle Unternehmen haben einmalige Daten und Kompetenzen. Und ich glaube, die Unternehmen müssen zuerst diesen Schritten allein machen. Natürlich muss man sehen, ob der Staat auch helfen kann, die Koordination zu vereinfachen, den Transfer zu ermöglichen von der Grundlageforschung in die Unternehmen, die dann diese Anwendungen, die spezialisiert sind für die Daten, die wir haben, zu entwickeln. Aber im Grunde, viele von diesen Entscheidungen sind Unternehmensentscheidungen, die von den Unternehmen getroffen werden sollen.
7: Das klingt so, als könnte die Politik jetzt aktiv gar nicht so viel tun, um das irgendwie zu erleichtern und da die Skepsis zu durchbrechen.
13: Die Politik kann was tun. In dem Gutachten sagen wir, dass es drei Ebenen gibt, wo die Politik was machen kann. Eine ist die Wettbewerbspolitik, diese Märkte offen halten. Im Moment ist diese KI-Stack komplett von US-amerikanischen Unternehmen dominiert. Es gibt noch Wettbewerb, muss man sagen, aber das muss klar sein, dass dieser Wettbewerb dann funktioniert. Das zweite ist die Regulierung. Wir haben viel Regulierung. Wir glauben auch, dass wir KI auch regulieren sollen, aber wir haben vielleicht einen Ansatz, dass zu risikoscheu ist und besonders für die Anwendung, industrielle Anwendung von KI kann man sich was anders überlegen. Und das dritte ist, die Industriepolitik eben zu helfen, diese deutsche, europäische Unternehmen zu skalieren und diese Anwendungen zu entwickeln und dann vielleicht auch helfen, diese Unternehmen in diese kritische Phase, das wird Valley of Death genannt, wo sie nicht investieren, weil es nicht klar, ob es eine Nachfrage kommen wird und wo der Staat als Ankerkunden auch eine Rolle spielen kann.
7: Also der Staat wäre jemand, der Ihnen die Sachen dann garantiert abnimmt und sagt, wir nehmen eure Produkte, eure KI-Modelle, die kaufen wir euch auf jeden Fall ab. Ihr Vize, der Wettbewerbsökonom Ruprecht Porzun, der hat kürzlich sinngemäß gesagt, also wenn man die 1,6 Milliarden Euro für den Tankrabatt ausgegeben hätte, um den Deutschen quasi zu zeigen, was sie alles Sinnvolles mit KI machen können, dann wäre das ein Game Changer gewesen. Sehen Sie das auch so?
13: Ja, total. Ich sehe das genauso wie er. Wir verstehen, dass die Politik manchmal Entscheidungen trifft, die gut ankommen, wie ein Tankrabatt, aber das ist nicht die richtige politische Einstellung. Also mit dem Geld hätte man wirklich was anderes einstellen können, zum Beispiel eben Programme für mittelständische Unternehmen, die dann besser lernen, wie sie Datenpool bauen können, die wettbewerbskonform sind oder die lernen, welche Anwendungen könnten genau für ihre Produkte dann entwickelt werden. Ich glaube, die Prioritäten mussten anders gesetzt werden. Das Einzige, das man versuchen kann, ist zu erklären, was sind die Risiken, was sind die Gewinne und Mut zu machen, auch diese Risiken vielleicht mal einzugehen.
7: Tommaso Duso, haben Sie gehört, Vorsitzender der Monopolkommission und Leiter der Abteilung Unternehmen und Märkte im Deutschen Institut für Wirtschaftsforschung Berlin. Danke Ihnen, Herr Duso.
13: Danke, Frau Fister.
7: Europa will im Weltraum mitspielen, denn Satelliten zum Beispiel sind im Moment kriegsentscheidend, wie man in der Ukraine sehr deutlich sehen kann. Und sie da hochzubringen, auch damit lässt sich Geld verdienen. Deutschland und Frankreich haben deshalb den ersten internationalen Weltraumgipfel vorangetrieben in Toulouse in Frankreich. Aber der Bundeskanzler hat abgesagt und Elon Musk und Jeff Bezos aus den USA, deren Unternehmen ja beide Transportraketen bauen, die auch. Also bringt dieser Gipfel heute die sogenannte Weltraumwirtschaft trotzdem voran? Caroline Diller berichtet aus Frankreich.
14: Vielleicht liegt es vor allem am Modell der europäischen Trägerrakete Ariane 6, das mitten im Pariser Grand Palais steht. Aber ein wenig lässt die imposante Kuppel aus Glas und Stahl schon an den Weltraum denken. Emmanuel Macron hat etwa 2000 Akteure aus Politik, Militär, Wirtschaft und Forschung eingeladen, um ein Zeichen europäischen Ehrgeizes zu setzen.
15: Notre Europe spatiale reste fragile et nous devons accélérer.
14: Die europäische Raumfahrt sei noch immer fragil, so Macrons Analyse. Europa müsse Tempo machen, um neben Schwergewichten wie den USA oder China seinen Platz zu finden. Denn in zentralen Bereichen hinkt Europa besonders im Vergleich zu den USA hinterher. Etwa bei Raketenstarts oder bei der Zahl an Satelliten, die von der europäischen Raumfahrtindustrie ins All befördert werden. Um das zu ändern, plädiert Frankreichs Präsident dafür, industrielle und technologische Kapazitäten zu bündeln. Zudem fordert Macron eine sogenannte europäische Präferenz. Dieser politische Grundsatz sagt, dass europäische Firmen bei öffentlichen Aufträgen Vorrang bekommen. Das ist weder ein Schimpfwort, noch ist es Protektionismus. Es bedeutet, nicht naiv zu sein. Um unsere Industrie zu stärken, müssen wir ihr den gesamten institutionellen Markt in Europa sichern, ohne Ausnahme. Öffentliche Aufträge müssen an unsere Firmen geleitet werden. Deutschland, das zusammen mit Frankreich den Co-Vorsitz beim Weltraumgipfel hat, ist grundsätzlich d'accord, sieht eine strikte europäische Präferenz aber als mögliche Innovationsbremse und will sich eine Zusammenarbeit, etwa mit dem US-Branchenriesen SpaceX, zumindest offen halten, falls europäische Lösungen nicht verfügbar sind. Neben der wirtschaftlichen Bedeutung hat die Debatte aber auch einen sicherheitspolitischen Kern, den Bundesverteidigungsminister Boris Pistorius von der SPD bei einer Diskussionsrunde hervorhob. Space has become a central part of international. Der Weltraum hat eine zentrale Bedeutung für die globale Sicherheit erlangt. Russlands Krieg gegen die Ukraine ist ein schmerzliches Beispiel dafür, wie Weltraum und Cyberspace konventionellen Militäreinsätzen eine neue, entscheidende Dimension hinzufügen. Gerade die Weltraumverteidigung bleibt aber nationale Angelegenheit. Deutschland etwa will ein eigenes, abhörsicheres Satellitennetzwerk für die Bundeswehr aufbauen. In Frankreich sorgt das für Ärger, denn hier setzt man auf das europäische Satellitensystem IRIS², das ab 2030 für zivile und militärische Zwecke nutzbar sein soll. Mit Blick auf Europas Ambitionen als Weltraummacht hat der Gipfel in Paris erneut zwei grundsätzliche Schwierigkeiten offengelegt. Entscheidende Bereiche wie Weltraumverteidigung sind und bleiben Sache der Nationalstaaten. Und auch wenn größere Eigenständigkeit das gemeinsame Ziel ist, die Vorstellungen über den Weg dahin sind weiter unterschiedlich.
7: Soweit aus Frankreich. Wer braucht eigentlich demnächst noch ein Smartphone, wenn wir kaum noch Suchanfragen irgendwo schriftlich eingeben, sondern mit KI und KI-Agenten sprechen und uns ganz viel erzählen oder vorlesen lassen? Viele Tech-Unternehmen entwerfen gerade neue Geräte, die das Smartphone ersetzen könnten. Aber Apple setzt weiterhin stoisch auf das Handy, jetzt auch noch in faltbarer Form. Hängt das Unternehmen total hinterher oder ist das clever? Claudia Werle hat sich das mal angeschaut.
16: Schon seit 7 Jahren bieten Konkurrenten wie Samsung oder Google solche Modelle an. Auch chinesische Hersteller bauen längst hochpreisige Falthandys. Apple startet jetzt die Aufholjagd. Und auch beim Thema künstliche Intelligenz, da habe Apple vor allem mit dem Sprachassistenten Siri Nachholbedarf, moniert der Branchenbeobachter Roland Fiege.
17: Also momentan ist dieser Rückstand, was die Qualität und die Nutzbarkeit von Siri angeht, also die Apple-eigene KI, einfach eine Katastrophe, das kann man nicht anders sagen.
16: Das liegt daran, dass Siri auf einem regelbasierten System beruht, das inzwischen veraltet ist. Dieses System reagiert auf einfache Befehle und Schlüsselwörter, scheitert aber an komplexen KI-Anforderungen. Und das ist bei generativen KI-Modellen, die eigenständig neue Inhalte erzeugen können, anders. Thomas Rappold von der Fintech-Plattform Devisent sieht das nicht ganz so negativ. Apple fahre eine andere Strategie, sagt er. Das Thema Datenschutz sei für den Konzern wichtig. Statt große Datenmengen auf riesige Serverfarmen zu schicken, da setze Apple darauf, viele KI-Aufgaben lokal auf dem Gerät zu berechnen oder aber in eine spezielle Cloud zu schicken.
18: Und in der Cloud handelt es sich um eine abgeschirmte Cloud, wo die Daten des Kunden privat bleiben und sozusagen eine private

0: faltbaren Smartphones könne für Apple sogar von Vorteil sein, sagen einige Analysten. Denn die Produktentwickler bei Apple konnten beobachten, was bei den Mitbewerbern funktioniert hat und was nicht. Und selbst der hohe Preis von etwa 2000 US-Dollar für ein faltbares Apple-Smartphone müsse kein Nachteil sein. Denn viele Apple-Fans seien bereit, fast jeden Preis für ein Produkt zu bezahlen, das sich von anderen abhebe. Thomas Rappold ist sogar davon überzeugt,
1: dass dieses Produkt für ca. 2000 Dollar zu einem Verkaufsschlager werden kann in dem Segment zwischen dem hochpreisigen iPhone und den iPads.
0: Der neue Apple-Chef John Turnus steht nun vor großen Herausforderungen. Er muss für Aufbruchstimmung sorgen, so der Managerberater Kishore Schrider.
2: Es geht jetzt darum, dass wieder das Next Big Thing kommen muss, dass wieder ein Markt revolutioniert werden muss.
0: Denn als eines der wertvollsten börsennotierten Unternehmen der Welt ist Apple zum Erfolg verdammt, um in diesem Spitzenfeld zu bleiben.
3: Das nehmen wir mit an die Börse zu Bianca von der Au. Bianca, es klang ja gerade schon an, dass Anleger Apple anscheinend vertrauen. Wie hat die Aktie jetzt reagiert?
4: Ja, die Aktie ist 1,25% im Plus. Das kann man durchaus als Vertrauen oder auch als Vorschusslorbeeren werten. Ich würde es mal so interpretieren, das Produkt und der Preis scheint den Anlegern zu gefallen. Aber nun, so ist es ja auch im Beitrag eben angeklungen, muss Apple und vor allem auch der neue CEO John Turnus liefern und beweisen, dass das neue faltbare Apple Phone besser ist als das der Konkurrenz und entsprechend gekauft wird.
3: Und jetzt kommen wir zum eigentlichen Thema des Tages. Das sind ja die Zinsen, die steigen werden. Der Leitzins steigt. Was hängt da alles dran?
4: Ja, das war eine schwierige Entscheidung von der EZB heute. Denn der Haupttreiber für die gestiegene Inflationsrate in der Eurozone, das ist ja der Ölpreis. Das sind die steigenden Energiekosten. Und die werden auch nicht billiger, wenn die EZB, wie nun getan, den Leitzins erhöht. Dadurch fließt auch nicht mehr Öl durch die Straße von Hormus. Aber die EZB wollte sich wohl nicht wieder vorwerfen lassen, zu spät gehandelt zu haben, so wie damals während der Corona-Pandemie. So sehen es viele Beobachter. Es ist also ein Signal der Währungshüter nach dem Motto, wir haben die Preisentwicklung im Blick.
3: Also die Zinssenkung, die senkt nicht unbedingt den Ölpreis. Apropos, wo steht er?
4: Ja, er steigt und steigt weiter, muss man leider sagen, brennt aktuell bei 104 Dollar je Fass, ein Plus von 3,3%. Und auch die US-Leichtölsorte WTI steigt in Richtung 100-Dollar-Marke.
3: Und gestern haben wir ja viel drüber geredet, die Tage davor auch schon, dass die Speicher, die Gasspeicher nicht voll sind. Wie reagiert der Gaspreis heute?
4: Ja, der steht aktuell bei 80 Euro je Megawattstunde. Das ist fast ein 3,5-Jahres-Hoch und das, wie du schon sagst, bei historisch niedrigen Füllständen. Das Handelsblatt berichtet, dass die Gasspeicher in Deutschland nur zu gut 55% gefüllt seien. Agenturen sprechen von 67% Füllstand, so oder so beunruhigend. Und auch bei großen Unternehmen macht sich die Sorge breit vor möglichen Engpässen im Winter.
3: Und jetzt haben Hörerinnen und Hörer bestimmt schon gedacht, die haben noch was vergessen, denn zu guter Letzt heute ausnahmsweise mal der DAX, den haben wir nicht vergessen.
4: Genau, den DAX, der hat das Ganze natürlich auch im Blick, was wir im Blick hatten, beziehungsweise die DAX-Anleger. Und entsprechend ist der DAX auch heute wieder nach seinen gestrigen Verlusten im Minus, notiert aktuell bei 25.387 Punkten, ein Minus von 0,7%. Ja, steigende Zinsen tun auch den Unternehmen weh, insbesondere wenn es um Investitionen geht. Am DAX-Schluss hochtief der Baukonzern, denn auch bauen wird teurer, wenn die Zinsen steigen und das gefällt den Anlegern gar nicht.
3: Und da kommt zum Schluss noch unser Dreiklang, Euro, Umlaufrendite, Gold.
4: Der Euro bei einem Dollar 16,34 unverändert, Gold kostet 4.385 Dollar die Feinunze und die Umlaufrendite leicht gestiegen auf 3,41%.
3: Bianca von der Au aus Frankfurt, das war's von uns, von Wirtschaft und Gesellschaft im Deutschlandfunk. Jetzt hören Sie gleich mehr von der Kultur und die bringt Maya Elmenreich mit. Tschüss.
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6: 17.30 Uhr, die Nachrichten. Nach der Serie von Sabotageangriffen auf das Stromnetz in mehreren Bundesländern hat die Bundesanwaltschaft in Karlsruhe die Ermittlungen gegen den Tatverdächtigen übernommen. Der 48-Jährige ist seit gestern in Untersuchungshaft. Er soll Behördenangaben zufolge mehrfach versucht haben, mit selbstgebauten Raketen Kurzschlüsse an Hochspannungsleitungen

0: auszulösen und nahegelegene Kraftwerke zu stören. In einigen Fällen ist ihm das auch gelungen. An der Suche nach dem Mann waren in der Region zwischen Köln und Aachen zuletzt rund 1700 Polizisten beteiligt. Im Wohnmobil des Tatverdächtigen fanden die Ermittler ein Notizbuch des Verdächtigen mit handschriftlichen Vermerken zu mehr als 160 Sabotagezielen. NATO-Generalsekretär Rutte hat Deutschland als treibende Kraft beim Ausbau der europäischen Verteidigungsfähigkeit gewürdigt. Zum Abschluss der Botschafterkonferenz im Auswärtigen Amt in Berlin lobte Rutte die Entscheidung der Bundesregierung, bis 2029 insgesamt 3,5% des Bruttoinlandsprodukts für die Verteidigung auszugeben. Damit liege Deutschland in Europa an der Spitze und sei außerdem ein Motor der Rüstungsproduktion. Rutte warnte vor einer anhaltenden Bedrohung durch Russland. Die Zahl russischer hybrider Angriffe in Europa nehme zu. Nach dem Drohnenvorfall in Leipzig versicherte der NATO-Generalsekretär Deutschland die volle Solidarität des Bündnisses. Die Bundesregierung macht für den versuchten Anschlag Russland verantwortlich. SPD-Abgeordnete dringen mit Blick auf den AfD-Wahlerfolg in Sachsen-Anhalt darauf, die geplanten Kürzungen bei politischer Bildung zurückzunehmen. Die stellvertretende SPD-Fraktionsvorsitzende Eichwede sagte während der Haushaltsberatungen im Bundestag, man habe am vergangenen Wochenende wieder gemerkt, wie erfolgreich rechtsextreme Akteure mit Desinformation und demokratiefeindlichem Denken seien. Darauf müsse man eine Antwort geben. So sollte beispielsweise bei der Bundeszentrale für politische Bildung nicht so massiv gekürzt werden, meinte Eichwede. Auch der SPD-Abgeordnete Gerster kritisierte geplante Kürzungen bei politischer Bildung und Integrationskursen. Ebenso Vertreter von Grünen und Linken. Nach dem Haushaltsentwurf der Bundesregierung sollen die Ausgaben für die Bundeszentrale für politische Bildung im nächsten Jahr um rund 17 Millionen Euro auf 86 Millionen Euro sinken. Der Etat des Innenministeriums soll insgesamt fast 1 Milliarde Euro mehr umfassen. Mehr Geld soll es unter anderem für die Sicherheitsbehörden geben. Eichwede betonte, Demokratie und Sicherheit dürften nicht gegeneinander ausgespielt werden. Sie gehörten zusammen. In einer Grußbotschaft zum jüdischen Neujahrsfest Rosh Hashanah hat Bundespräsident Steinmeier die Gesellschaft zum Eintreten gegen Antisemitismus aufgefordert. Es sei beschämend und dürfe einen niemals ruhen lassen, wenn Jüdinnen und Juden in Deutschland Anfeindungen auf der Straße oder in Universitäten ausgesetzt seien, heißt es in dem Schreiben Steinmeiers. Deutschland trage eine besondere historische Verantwortung für den Schutz jüdischen Lebens. Man müsse alles daran setzen, den unerträglichen und weiter wachsenden Antisemitismus in Deutschland und auch in Europa zu bekämpfen. Das Neujahrsfest Rosh Hashanah beginnt morgen und gehört zu den höchsten Feiertagen im Judentum. Die Generalsanierung wichtiger Bahnstrecken wird nach Angaben der Deutschen Bahn länger dauern als derzeit geplant. Konzernchefin Palla sagte in Berlin, das Konzept der Korridorsanierung sei auf dem Prüfstand. Es werde derzeit mit dem Bundesverkehrsministerium abgestimmt und solle bald vorgestellt werden. Es gehe darum, die zeitliche Abfolge und regionale Belastungen besser zu regeln. Bei einer Korridorsanierung werden belastete Streckenabschnitte komplett gesperrt und general überholt. An dem Konzept gibt es viel Kritik. Unter anderem wird moniert, dass die Verbesserungen in keinem Verhältnis zu den monatelangen Sperrungen stünden. Das Wetter nachts unterschiedlich bewölkt, gebietsweise ein wenig Regen möglich, örtlich Nebel, Tiefstwerte 11 bis 3 Grad. Am Tag im Nordwesten und Westen bewölkt und örtlich etwas Regen, ebenso am östlichen Alpenrand. Sonst überwiegend sonnig, bei Temperaturen von 17 bis 25 Grad. Und die weiteren Aussichten? Am Samstag wechselnd bewölkt, im Süden heiter, bei 20 bis 27 Grad. Das waren die Nachrichten.
1: 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Der Film und die Krisen und Kriege unserer Zeit. Getrennte Welten oder kommunizierende Röhren? Auf diese Frage sollte man vorbereitet sein, wenn man bei einem internationalen Filmfestival in der Jury sitzt. Maggie Gyllenhaal tut das gerade in Venedig. Die US-Schauspielerin ist sogar Jurypräsidentin. Und zum Spannungsfeld zwischen Film und Politik hat sie ganz diplomatisch gesagt.
2: I think that if movies really are an honest look into
1: wenn Filme ernst und aufrichtig in die Lebenswelten von Menschen blicken, dann sind sie grundsätzlich und unvermeidlich politisch. Maggie Gyllenhaal zu Beginn der Filmfestspiele in Venedig. Heute kam kurz vor Schluss mit NASA der vielleicht politischste Film in Venedig ins Programm. Gleich mehr dazu. Außerdem geht es um Kunst und Migration in Kreuzberg, in einer Ausstellung im Berliner Gropiusbau, um das Mit- und Gegeneinander von Literatur und KI beim Internationalen Literaturfestival in Berlin und um den Teppich von Bayeux, derzeit ausgerollt in London. All das in Kultur heute mit Marja Elmenreich. Als längst bekannt war, welche Filme im Wettbewerb der Festspiele in Venedig laufen werden, da kam noch einer hinzu. Das an sich ist nicht selten, denn manchmal werden Produktionen erst auf den letzten Drücker fertig oder Deals erst in letzter Minute geschlossen. Bei der Dokumentation NASA mag es aber nicht nur am Praktischen gelegen haben. Der Grund für die späte Nominierung kurz vor Festivalstart könnte auch mit dem politischen Thema zu tun haben. Denn es geht um Israels Krieg in Gaza und um den Vorwurf, die israelische Armee würde gezielt und massenhaft palästinensische Zivilisten töten. Die Macher von NASA besitzen in der Filmwelt durchaus Prominenz. Von ihnen stammt auch der Oscar- und Berlinale-Preisträger No Other Land. Äußerungen des Teams bei der Berlinale-Gala vor anderthalb Jahren haben eine Antisemitismus-Diskussion in der deutschen Kulturszene ausgelöst. Jetzt also NASA. Zur Stunde findet die Premiere des Dokumentarfilms in Venedig statt. Und unsere Filmkritikerin Katja Nikodemus hat den Film vorab gesehen. Katja, fangen wir mit dem Titel an. Nicht Gaza, sondern NASA heißt der Film. Was bedeutet das?
3: Ja, NASA ist in der Sprache des israelischen Militärs ein Kürzel für bewusst in Kauf genommene zivile Opfer. Und das erfahren wir eben durch Militärs, die von dem Co-Regisseur Yuval Abraham interviewt werden. Also Offiziere sind das Angehörige von Spezialeinheiten, Soldaten, die für den militärischen Geheimdienst arbeiten. Und Abraham, der sitzt den Soldaten auf Hochhausdächern in Tel Aviv, im nächtlichen Tel Aviv gegenüber. Und ihre Gesichter sind verdunkelt und verschattet und ihre Stimmen, die werden verfremdet. Und eben fand ja auch die Pressekonferenz zu NASA in Venedig statt. Und da erzählten eben die Produzenten, dass der Film so spät zum Programm gestoßen sei, weil diese digitale Anonymisierung der israelischen Soldaten noch in Arbeit gewesen sei. Man habe eben diese Whistleblower schützen müssen.
1: Also auch praktische Gründe. Nun sind also diese Interviews Grundlage für den Film. Was genau berichten die Angehörigen der israelischen Armee da auf den Dächern von Tel Aviv?
3: Also im Wesentlichen sind das technische Abläufe und deren Folgen. Also zum Beispiel die flächendeckende Überwachung von Smartphone-Daten in Gaza durch das israelische Militär, dann die Auswertung dieser Daten durch KI, das wird sehr anschaulich gemacht, es werden auch Skizzen verfertigt von den Soldaten, dann die Erstellung einer digitalen Karte, in der dann die einzelnen Gebäude mit verschiedenen Farben gekennzeichnet werden. Und diese Farben bezeichnen dann wiederum den Anteil von zivilen Kollateralschäden, die beim Angriff auf mutmaßliche Hamas-Mitglieder dann zu erwarten seien. Und das seien eben so 15-20%, die man da im Kauf nehme, was eben bei der Bombardierung von Wohnblöcken zu manchmal 80 toten Zivilisten geführt habe. Einmal ist auch von hunderten Zivilisten die Rede. Und dieses automatisierte System, dadurch seien rund 40.000 Palästinenser und ihre Wohnhäuser und Familien als Angriffsziele identifiziert worden, automatisch durch die KI. Und während diese Soldaten sprechen und das alles schildern, zeigt die Kamera Hochhauswohnungen in Tel Aviv. Durch Fenster sehen wir anonyme Menschen schlafen, putzen, essen, Fernsehen. Und diese Bilder, die sagen eben, da haben auch die Bewohner und Bewohnerinnen von Gaza das gemacht, bevor sie durch ein KI-generiertes Zielführungssystem zur Bombardierung ausgewählt wurden.
1: Hm. Die britische Tageszeitung The Guardian ist ja Co-Produzent dieses Filmes. Und The Guardian ist ja bekannt für seinen Investigativjournalismus. Liefert der Film jetzt brisante neue Enthüllungen?
3: Nein, also die reinen Fakten, die durch die israelischen Militärs da geschildert werden, die wurden bereits veröffentlicht, also von israelischen Medien, von internationalen Medien. Aber es ist natürlich was anderes, die Soldaten darüber sprechen zu hören, die die Daten dieses Systems umsetzen und die Drohnen und Bomben dann auch losschicken und losgeschickt haben. Also manche erzählen zum Beispiel, wie sie durch die abgehörten Handys Kinder hörten, Babygeschrei und dann sozusagen auf den Knopf drückten. Und Yuval Abraham fragt zum Beispiel, ob ihnen wirklich bewusst geworden sei oder bewusst sei, was sie da täten. Und ein Soldat antwortet zum Beispiel, meine Rolle ist rein technisch, also mich trifft keine Schuld. Und beim anderen glaubt man auch so einen Stolz auf die Effizienz des Systems zu hören. Und wiederum andere schildern auch, dass es nach dem 7. Oktober, also dem entsetzlichen Terrorangriff der Hamas auf Israel, dass es da beim israelischen Militär eine Atmosphäre des Hasses gegeben habe. Und niemand habe ihnen die Notwendigkeit von zivilen Opfern in Frage gestellt. Und ja, ich fand das schon erschütternd. Dieser Dokumentarfilm zeichnet ein Bild, das viel komplexer ist als die Nachrichten und reinen Fakten. Und er könnte eben durch das Sprechen darüber auch so ein Beginn einer Aufarbeitung sein.
1: Ich weiß, Katja, dass du nicht immer begeistert bist, wenn ein Dokumentarfilm im Festivalwettbewerb gegen Spielfilme antritt. Wie ist das jetzt bei NASA aus deiner Sicht? Gut aufgehoben im Venedig-Rennen um den Goldenen Löwen?
3: Nein, also ich finde es wirklich falsch, dass der Film im Wettbewerb läuft. Ich verstehe natürlich, dass man maximale Aufmerksamkeit vielleicht durch einen Preis will. Aber ich finde es schlecht, einmal für den Film selbst, der läuft hier in der Konkurrenz zwischen ja, schenkelklopfenden italienischen Familienkomödien oder einem Ehedrama mit Penelope Cruz. Und für die anderen, die Spielfilme in der Konkurrenz, finde ich es auch nicht fair, in die Konkurrenz mit der Wirklichkeit des Krieges gezwungen zu werden. Und die Jury unter Vorsitz von Maggie Gyllenhaal, die haben wir eben gehört, die muss den Film wohl allein schon wegen seines Themas auszeichnen. Also ich finde, man hätte den Film einfach außer Konkurrenz zeigen sollen, wie auch einen anderen Dokumentarfilm von Alex Gibney über Elon Musk. Aber das ändert natürlich trotzdem nichts daran, dass NASA ein ja, wichtiges filmisches investigatives Dokument ist. Mhm.
1: Katja Nikodemus über den Dokumentarfilm NASA von Yuval Abraham und Rachel Shaw bei den Filmfestspielen in Venedig. Die Netzverbindung ins gewittrige Venedig war nicht die beste. Wir bitten, das zu entschuldigen. Dass das Lesen vielen 15-Jährigen in deutschen Schulen schwerfällt, das ist der jüngste PISA-Schock von Anfang dieser Woche. Bildungsinfluencer Bob Blume forderte bei uns im Programm Leseorte, Leseförderung, extra Zeit in der Schule fürs Lesen üben. Denn, so sagte er,
4: ohne das Lesen geht eigentlich nichts.
1: Ja, kurz, knapp und richtig. Das Schreiben dagegen geht immer leichter von der Hand. Vorausgesetzt, man weiß, die KI dafür zu nutzen. Dann fließt es nur so aus der sprichwörtlichen Feder. Aber ob das allerdings das Lesevergnügen steigert, sei dahingestellt. Über Mensch und Maschine in der Literatur wurde beim Internationalen Literaturfestival Berlin mehrfach diskutiert. Über Nutzen, Risiken und Nebenwirkungen. Cornelius Wüllenkämper hat zugehört bei den Runden über Tech-Bros, Memes und, wie bei dem US-Schriftsteller Ben Lerner, über unseren immerwährenden Begleiter.
5: Das Smartphone, so brachte es Ben Lerner vor vollbesetztem Saal auf den Punkt, ist ein Zerstörer der Zeit und ihres Verlaufs. In seinem Roman Transkription geht es um die grassierende Abhängigkeit von mobilen Endgeräten und den psychologischen Folgen.
6: Mir geht es darum, wie Smartphones alles in einer kontinuierlichen Gegenwart einebnen. Mit ihnen verwaltet man eine endlose Reihe von kleinen Schockerlebnissen. Dosen der Pornografie der einen oder anderen Art. Dabei geht es nicht um die Inhalte, sondern um die Ökonomisierung von Aufmerksamkeit. Man wird zu einem Rhythmus der Wahrnehmung gedrängt, der zerstörerisch wirkt fürs Nachdenken oder für echte Geselligkeit. Literatur dagegen verfolgt einen anderen Rhythmus. In der Poesie etwa geht es um Versmaß, Melodie und Betonung.
5: Literatur also als Gegenmittel zur digitalen Überforderung? Ben Lerner ist überzeugt, wenn ein Mensch einen Satz formuliert, steckt darin nicht nur Zeit, sondern auch eine Menge bewusster und unbewusster Entscheidungen unter spezifischen, persönlichen und historischen Bedingungen.
6: All das steckt in einem menschlichen Satz. Und es wird aktiviert, wenn man ebenfalls einen Moment seiner Lebenszeit opfert, um diesen Satz zu lesen und den menschlichen Gedanken und die Zeit, die er gekostet hat, erneut zu entfalten. Natürlich kann ChatGPT einen Satz kreieren, der klingt wie ein menschlicher Satz, aber er wird nie diese Magie entfalten können.
5: Ben Lerner übertrug Walter Benjamins Prinzip der Aura eines Kunstwerks auf die Gegenwart. Am Abend über Tech Bros und KI-Revolution ging es dann um konkrete politische Transformation. Der Kunsthistoriker Wolfgang Ulrich etwa sprach von einer Mimokratie. Memes bringen in kleinsten, oft KI-generierten Bild-, Video- und Textinhalten durch virale Verbreitung Meinungsblasen gegeneinander auf. So verbreitete das Weiße Haus unlängst ein animiertes Filmchen über eine Entenarmee mit Trump-Frisuren. Am Lake Ontario an der Grenze zu Kanada laufen sie mit Schnellfeuergewehren bewaffnet auf und rammen ein Schild mit der Aufschrift Lake America in den Boden.
7: So was ist in Jahrhunderten, ja in Jahrtausenden nicht vergleichbar passiert, dass sich politische Macht eben auch nicht über Erhabenheit, über Einschüchterung primär artikuliert, sondern über Banalisierung, über Lächerlichmachen, über Shitposting. Das ist eigentlich das Medium, mit dem Politik heute funktioniert. Und in der Memokratie könnte man sagen, haben diejenigen die Macht, die die Logik der sozialen Medien am besten verstanden haben.
5: Die Sachbuchautorin und Expertin für digitale Nachhaltigkeit Aya Jaff bestätigt das in ihrem Buch über die Broligarchie und die Machtspiele der Tech-Elite. Die Unternehmer aus dem Silicon Valley, auch Tech Bros genannt, strebten ganz bewusst die Aushöhlung demokratischer Abläufe an, um ungehindert ihre Profite zu maximieren, so Jaff. Die Journalistin und Podcasterin Marie Kilk, zuvor bei Amazon für das Persönlichkeitsdesign der KI-Sprachassistentin verantwortlich, gab Entwarnung.
8: Es wird so getan, als hätten diese Systeme eine eigene Handlungsfähigkeit, als wären die plötzlich ein Wesen und irgendwas Autonomes, was sie nicht sind. Ich habe keine Angst vor KI, ich habe keine Angst, dass KI-Agenten uns zerstören, aber ich habe schon ein bisschen Angst, was Menschen machen mit KI, wenn wir das einfach alles weiter erlauben und wenn die diese Werkzeuge einsetzen dürfen, wie sie wollen und so viel Geld da reinstecken dürfen, wie sie wollen und so viel Daten verbraten, wie sie wollen und dann nicht genug kontrolliert werden vom Rest der Gesellschaft.
5: Mittlerweile mehren sich Beispiele, wie die Kreativwirtschaft sich erfolgreich gegen die Datenausbeutung durch KI wehrt. So etwa die Synchronsprecher im Protest gegen die Verwendung ihrer Stimmen durch die großen Produktionsfirmen. Das Fazit des Tech-Schwerpunkts fiel zuversichtlich aus. Es liegt an uns, also an den Menschen, die die Maschinen bedienen.
1: Cornelius Oehlenkämper mit einer Erkenntnis vom Internationalen Literaturfestival Berlin. Im Berliner Gropiusbau ist die Welt zu Gast. Das ist nicht der neue Werbespruch des Ausstellungshauses in der Nähe vom Potsdamer Platz, sondern das soll nur ausdrücken, wie grenzenlos und vielfältig die Kunst und Kultur ist, die im Gropiusbau gezeigt wird. Für die neue Schau allerdings hatte es das Ausstellungsteam nicht weit, sondern blieb in der Nachbarschaft, in Kreuzberg, dem einst vielleicht bekanntesten Stadtbezirk Deutschlands. Direkt an der Mauer zwischen Ost- und West-Berlin gelegen, Sehnsuchtsort für die einen und Albtraum für die anderen, weil Inbegriff von Multikulti und einem bunten und zum Teil lauten Miteinander von Kreativen, Linken und Arbeitsmigranten. Genau deren Perspektiven stehen jetzt im Zentrum der neuen Ausstellung. Die der sogenannten Gastarbeiter, die den Anwerbeabkommen mit der Bundesrepublik gefolgt waren. Carsten Probst über Kreuzberg, Kunst und Migration seit 1960.
9: Man sieht Mehmet Aksoy sein Alter nicht an, während er durch die großen Säle des Berliner Gropiusbaus streift. Der heute 87-Jährige ist einer der bekanntesten türkischen Bildhauer der Gegenwart. Zwei seiner ausdrucksstarken figürlichen Skulpturen aus den 70er und 80er Jahren sind jetzt im Gropiusbau zu sehen. Damals lebte Aksoy immer wieder für viele Jahre in Kreuzberg. Er war kein typischer Arbeitsmigrant, er hatte an der Westberliner Kunsthochschule studiert und gehörte zu den vielen Künstlern und Intellektuellen in der multikulturellen Kreuzberger Community.
10: Damals könnte man Ostberlin jede Nacht gehen können und kann man Fernsehen gucken können, Ostberlin, Westberlin. Und gleiche Thema hat man zweite Interpretation war das. Dann habe ich gesagt, Mensch, das gibt keine eine Wahrheit. Ich müsste das hören und das hören, dann muss ich selber untersuchen und sagen, für mich ist das beides nicht. Berlin war es für mich wie eine Universität eigentlich.
9: Auch die Geschichten von Nachbarn und Freunden, die als Arbeitsmigranten nach Deutschland gekommen waren, hätten ihn viel gelehrt, sagt Aksoy heute. 1989, kurz vor dem Mauerfall, ist er wieder nach Istanbul gezogen. Das Kreuzberg von heute, sagt er, erkennt er kaum wieder. Die Ausstellung im Gropiusbau versammelt also Zeugnisse einer längst vergangenen Zeit. Malereien, Fotografien, Filme, Installationen. Nicht alle stammen von gestandenen Künstlerinnen und Künstlern. Es sind auch viele Alltags- und Freizeitprojekte zu sehen. Tanz und Spiel, kulturelle Zusammenkünfte unter Arbeiterfamilien. Vieles in dieser Ausstellung berichtet von unzumutbaren Wohnverhältnissen, von Armut, sozialer Ausgrenzung und Isolation. Das dichte kulturelle Leben in Kreuzberg, an dem auch viele deutsche Künstlerinnen und Künstler mitwirkten, hat dagegen ein Gemeinschaftsgefühl geboten, eine Zugehörigkeit, die sonst in der deutschen Gesellschaft nicht aufzufinden war. Co-Kuratorin Patricia Dander.
11: Ich glaube, es ist evident, wie rassistisch die Berichterstattung über Kreuzberg als vermeintlichen Problembezirk gewesen ist und sich heute zum Teil fast im Wortlaut wiederholt, nicht in Bezug auf Kreuzberg, aber in Bezug auf Migrantinnen. Und die Ausstellung tut natürlich das Gegenteil davon und zeigt eben alles an kultureller Produktion, an wichtigen Beiträgen der KünstlerInnen in einer Infrastruktur, die das damals auch willkommen geheißen hat. Und was uns eben aufgefallen ist, ist, dass dann eben mit der Wende sich der Diskurs so verschiebt und darüber gehen die Errungenschaften, die Kämpfe und aber eben auch die Beiträge der KünstlerInnen aus der Generation der 70er und 80er Jahre ein Stück weit verschütt.
9: Die kulturellen Zeugnisse dieser Zeit sind überaus vielfältig. Sie reichen von bunt gemischter Heimatfolklore über Malereien in unterschiedlichsten Stilen, von der Karikatur über surreale und expressive Szenen bis hin zu melancholischen Fotografien der türkischen oder auch griechischen Läden, Restaurants und Wohnungen, die heute alle verschwunden sind. In der Boulevardpresse der alten Bundesrepublik wurden die sogenannten Kreuzberger Verhältnisse zum Stereotyp für rechtsfreie Räume, Kriminalität und Drogen. Gemeint war damit aber auch immer wieder Kreuzberg als die Heimat von Migrantinnen und Migranten. Von den rassistischen Klischees von damals ist in der Ausstellung aber ebenso wenig zu sehen wie vom politischen Aktivismus. Co-Kurator Gürsoy Dotasch.
12: Uns war es in der gesamten Ausstellung immer so wichtig zu gucken, was ist eigentlich die Perspektive von innen auf Kreuzberg? Was erzählen die Einwohnerinnen aus der Türkei, aus dem ehemaligen Jugoslawien, aus Griechenland? Wie greifen die Künstlerinnen diese Themen irgendwie so auf? Was wir nicht wollten, war eine Perspektive von außen in der Ausstellung zu reproduzieren.
9: Das Phänomen Kreuzberg aus Sicht derjenigen zu würdigen, die dort einfach nur leben wollten, das ist das Verdienst dieser Ausstellung. Möglich ist das wohl nur auch durch den zeitlichen Abstand, der sich dem damals unübersichtlichen Kreuzberger Alltag heute mit soziologischer Distanz widmen kann.
1: Carsten Probst über die Ausstellung Kreuzberg, Kunst und Migration seit 1960. Bis Mitte Januar ist sie im Gropiusbau in Berlin zu sehen. Wimmelbild und Propagandainstrument, Informationsquelle und hochmittelalterliches Kunstwerk, Zankapfel und ewiges Rätsel. Der Teppich von Bayeux ist vieles, aber eigentlich kein Teppich, denn er wurde nicht geknüpft, wie es sich für einen Teppich gehört, sondern bestickt und das wohl vor etwa 1000 Jahren. Die wertvolle Handarbeit gehört zum UNESCO-Weltdokumentenerbe und ist aus Sicht von Experten eigentlich transportunfähig. Doch aller Proteste zum Trotz wurde sie von Frankreich nach England ausgeliehen. Ab heute ist der Teppich von Bayeux im British Museum zu sehen. Unser Korrespondent Christoph Prössel berichtet aus London.
13: Die Ausstellung im British Museum war schon vor dem offiziellen Start ein echter Blockbuster. Die ersten Wochen ausverkauft. Es geht um einen 70 Meter langen Teppich aus weißem Leinen, 50 Zentimeter hoch, bestickt mit gefärbter Wolle, Motiven, die die Vorgeschichte und die Eroberung Englands durch die Normannen illustrieren. Und die entscheidende Schlacht von 1066, ein Schlüsseldatum der englischen Geschichte. Es geht um Macht, einen gebrochenen Eid und die Rivalität zweier Männer. Da ist der Normanne Wilhelm der Eroberer und der angelsächsische Edelmann Harold. Lloyd de Bear, Kurator. In einer sehr berühmten Szene legt Harold den Eid ab in der Gegenwart von Wilhelm. Harold streckt die Hände aus und berührt zwei Reliquienschreine. Doch der Schwur hält nicht lange. Zu sehen ist die Überfahrt der Soldaten aus dem heutigen Frankreich an die Südküste Englands, die Schlacht mit den fürchterlichen Details des Krieges und schließlich der Tod von Harold, der wahrscheinlich durch einen Pfeil ums Leben kam. Nun war der Weg frei für Wilhelm, den Eroberer, den englischen Thron zu besteigen. In der vergangenen Woche besuchte König Charles mit Frankreichs Präsident Macron die Ausstellung. Der Teppich ist eine Leihgabe des französischen Staates, erstmals in England ausgestellt.
14: Bayer Tapestry tells a story familiar to most people in this country.
13: Der Teppich erzähle eine Geschichte, die die meisten Menschen in Großbritannien kennen, sagte der König. Und vor allem kennt er selbst diese Geschichte sehr gut. Immerhin ist er verwandt mit Wilhelm dem Eroberer. Über den Teppich und die Entstehungsgeschichte ist nicht viel bekannt. Lloyd de Bear. Wer den Teppich bestickt hat, wissen wir nicht genau. Wir nehmen an, dass es Frauen waren, denn in einer Quelle heißt es, dass englische Frauen international berühmt waren für ihre Fertigkeit. Wie die Arbeit ausgesehen haben mag, illustriert ein Besuch bei Mia Hansen im ostenglischen Peterborough. Die Künstlerin kniet auf dem Boden und bestickt gerade die letzten Meter einer Kopie des berühmten Werkes. Seit fast 10 Jahren arbeitet sie nun schon daran. 2005 sah sie den Originalteppich in Frankreich zum ersten Mal und war hingerissen. Meine Idee war, ein langes Projekt anzugehen. Ich liebe Stickerei, das begeistert mich, aber eben dieser eher einfache Stil. Mia Hansen nutzt Fotos als Vorlage und arbeitet mit der gleichen Technik wie vor 1000 Jahren. Es gibt hier 1 Million Pferde, aber nicht 2, die gleich sind. Man kann keine Schablone anfertigen. Das geht bis in die Details, beispielsweise der Hufe. Im nächsten Jahr will Mia Hansen das Projekt beenden. Sie denkt über eine Fortsetzung nach, denn die letzten 3 Meter des Teppichs sind verloren gegangen. Wahrscheinlich war darauf die Krönung Wilhelms zu sehen. Mia Hansen möchte dieses Stück nun selbst entwerfen, Teil 2 sozusagen.
1: DIY. Christoph Prössl über den echten und einen nachgemachten Teppich von Bayeux. Der echte ist bis ins nächste Jahr hinein in London zu sehen. Es gibt Proteste in Wien vor der Eröffnung einer Ausstellung des Künstlers Otto Mühl. Mehr hat jetzt in den Kulturmeldungen Michael Köhler.
15: Ja, das Wiener Aktionsmuseum zeigt nämlich, Aktionismusmuseum, ab heute die Ausstellung Otto Mühl, Kunst am Abgrund, die künstlerische Entwicklung von 1960 bis zur Verhaftung und Verurteilung als Sexualstraftäter im Jahr 1990. Bewohner und Opfer der Otto Mühl-Kommune sowie Aktivisten protestieren. Pädokrimineller Straftäter und Sektenguru etwa, das stand auf Transparenten oder Tätermuseum. Filmemacher Paul-Julien Robert, der 1979 in der Kommune geboren wurde, sagt dazu.
16: Das geht da echt tatsächlich um dieses Verständnis in der österreichischen Szene, wie mit Mühl als Künstler umgegangen wird, beziehungsweise dass er noch immer vermarktet und in diesem Sinne auch alles verharmlost wird. Diese Vermarktung vom Wiener Aktionismus von Mühl, die hat ja eigentlich schon im Gefängnis begonnen. Und klar, das war sehr traumatisierend für viele von uns.
15: Sagt der Filmemacher Paul-Julien Robert, der dazu auch einen Dokumentarfilm gemacht hat. Dass die Vorfälle in der Kommune unzureichend erwähnt werden, das löste eben diese Proteste aus. Museumsdirektor Klaus-Albrecht Schröder dazu.
17: Eine Lehre der Kommune ist sicher, dass diese psychotherapeutischen Großtheorien mit ihrem utopischen Anspruch, den neuen Menschen, den gesunden Menschen, den nicht neurotischen, nicht gewalttätigen Menschen zu erzeugen, am Ende in Hierarchie geendet hat,
15: sagte der Museumsdirektor zu der umstrittenen Ausstellung, die seit heute läuft. Er war ein 1942 geborener fränkischer Bauernsohn, der von sich sagte, alles zuckern, auch melken. Wie er vor knapp 10 Jahren mal im Deutschlandfunk Kultur in einem Literaturgespräch bestätigte. In der DDR wurde der westdeutsche Rundfunkjournalist Karl Corino überwacht, weil er dort nämlich häufig und oft Schriftsteller besuchte. Nach dem Mauerfall half er auch Lebenslügen und Stasi-Tätigkeit von Kulturschaffenden aufzudecken. Karl Corino war ab 1970 jahrzehntelang Literaturredakteur beim Hessischen Rundfunk und insbesondere Verfasser einer 2000 Seiten starken Biografie des österreichischen Schriftstellers Robert Musil. Er ist, wie es jetzt bekannt wurde, am vergangenen Dienstag gestorben.
18: Da ich nun ja sozusagen der Doyen der Musil-Forschung bin, komme ich immer wieder auf diesen Autor zurück. Ich überwache, was im Internet an neuen Texten angeboten wird. Es tauchen immer mal wieder Briefe von Musil auf. Also diese Dinge überwache ich und versuche sie in die neue Musil-Ausgabe bei Jung und Jung erscheint einzuspeisen.
15: Sagte Karl Corino im Interview vor 9 Jahren.
1: Michael Köhler mit den Kulturmeldungen, vielen Dank. Nach der Wahl in Sachsen-Anhalt ist vor den Wahlen in Mecklenburg-Vorpommern und Berlin. Und um alle drei geht's gleich in den Informationen am Abend ab 18:10 Uhr hier im Deutschlandfunk. Das war Kultur heute mit Marja Elmenreich.

0: 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Zunächst die Übersicht. Die AfD in Sachsen-Anhalt hat nach der Landtagswahl ihren Anspruch auf die Regierungsbildung bekräftigt und will dafür die kleinstmögliche Mehrheit in Kauf nehmen. Der Bundestag hat die Haushaltsdebatte fortgesetzt. Die Europäische Zentralbank hat zum zweiten Mal in diesem Jahr den Leitzins erhöht. Die Meldungen im Einzelnen. Die AfD in Sachsen-Anhalt hat nach der dortigen Landtagswahl ihren Anspruch auf die Regierungsbildung bekräftigt und will dafür notfalls die kleinstmögliche Mehrheit in Kauf nehmen. Der AfD-Spitzenkandidat Siegmund sagte nach der konstituierenden Sitzung seiner Fraktion in Magdeburg, Ziel sei zwar die Bildung eines möglichst stabilen Landeskabinetts, doch würde man notfalls auch mit nur einer Stimme mehr regieren. Er fügte hinzu, seine Fraktion führe derzeit Gespräche mit anderen Abgeordneten. Sollte seine Partei hier ihre Kernpunkte durchsetzen, würde er als Ministerpräsident antreten. Die AfD hatte die Landtagswahl am Sonntag deutlich mit 43,8% gewonnen, die absolute Mehrheit aber verfehlt. Ein Sondierungsangebot Siegmunds haben alle Parteien abgelehnt, bis auf das BSW. Dieses hat sich zu einer punktuellen Zusammenarbeit grundsätzlich bereit erklärt. Der Spitzenkandidat der Berliner SPD, Krach, hat den Vorwurf der Bereicherung erneut zurückgewiesen. Er habe weder privat noch als SPD-Vorsitzender in Berlin jemals eine Spende angenommen, erklärte Krach auf einer Pressekonferenz. Gestern waren die Wohnung Krachs und weitere Objekte in Hannover und Berlin durchsucht worden. Die Ermittlungen stehen im Zusammenhang mit einem Vergabeverfahren im Raum Hannover, wo Krach bis Ende März als Regionspräsident tätig war. Krach bestätigte zwar den Eingang einer Spende von knapp 10.000 Euro auf einem SPD-Konto, der Betrag sei jedoch auf seine Anordnung hin bereits tags darauf zurücküberwiesen worden. Die Berliner SPD steht nach den Worten der früheren Landesvorsitzenden und jetzigen Wirtschaftssenatorin Giffey weiter zu ihrem Spitzenkandidaten. Am Sonntag kommender Woche finden in Berlin Wahlen zum Abgeordnetenhaus statt. Am dritten Tag der Haushaltsdebatten im Bundestag standen heute die Etats der Ministerien für Inneres und für Bildung im Mittelpunkt. Bundesinnenminister Dobrindt rechtfertigte seine Pläne zur Stärkung der Sicherheitsbehörden mit einer wachsenden Gefahrenlage. Der CSU-Politiker verwies dabei auf tägliche Cyberangriffe sowie auf Spionage, Desinformation und hybride Kriegsführung. Die AfD warf der Regierung vor, weiter Milliarden für Einwanderer und die Ukraine auszugeben. Grüne und Linke bemängelten, dass Mittel für Prävention und politische Bildung gekürzt würden. Mit Blick auf das schlechte Abschneiden deutscher Schüler bei der PISA-Studie sagte Bundesbildungsministerin Prien eine rasche Reaktion zu. Sie werde die Nutzung von Social Media durch Kinder noch in diesem Jahr stärker regulieren, kündigte die CDU-Politikerin an. Vertreter aller drei Oppositionsparteien warfen Prien dagegen vor, die Familien durch Kürzungen im Stich zu lassen. Der Etat des Ministeriums wird dem Haushaltsplan zufolge im kommenden Jahr um rund 10% geringer ausfallen. Beraten wurde auch über die Budgets der Ressorts Justiz, Landwirtschaft, Wohnen und Gesundheit. Nach dem bundesweiten Probealarm am heutigen Warntag hat das Bundesamt für Bevölkerungsschutz und Katastrophenhilfe eine erste positive Bilanz gezogen. Der Test habe gezeigt, dass das System und die daran angeschlossenen Warnkanäle zuverlässig funktionierten, erklärte BBK-Präsidentin Tüngler. Im Ernstfall könnten damit Millionen von Bürgern gewarnt werden. Auch Bundesinnenminister Dobrindt zeigte sich zufrieden. Die Warnsysteme seien ein wichtiger Teil des leistungsstarken Bevölkerungsschutzes, sagte der CSU-Politiker. Um 11 Uhr wurden heute Vormittag über verschiedene Kanäle Alarmmeldungen gesendet, darunter die Apps Nina und Katwarn sowie das Cell-Broadcast-System für Mobiltelefone. Auch Medien und die Betreiber von Anzeigentafeln waren aufgerufen, den Alarm zu teilen. Zudem heulten testweise Sirenen. Um 11.45 Uhr gab es dann über dieselben Systeme offiziell Entwarnung. Der Pharmakonzern GlaxoSmithKline will seinen Standort in Dresden bis zum Sommer 2028 schließen. Betroffen seien Unternehmensangaben zufolge alle rund 650 Mitarbeiter. GlaxoSmithKline stellt in Dresden Impfstoffe gegen Grippe und Hepatitis her. Der Konzern begründete die Schließung mit der weltweit rückläufigen Nachfrage sowie bestehenden Überkapazitäten. Die Produktion von Grippeimpfstoffen solle künftig in Kanada gebündelt werden. Die Gewerkschaft IGBCE kritisierte die Schließung und kündigte entschiedenen Widerstand an. Mit der Schließung drohe neben dem Verlust von Arbeitsplätzen auch der Wegfall wichtiger pharmazeutischer Produktionskompetenz, hieß es. Der Europaabgeordnete Schenk, CDU, bezeichnete die Pläne des Konzerns als schweren Schlag für Dresden. Politiker aller Regierungsebenen müssten nun gemeinsam mit dem Pharmaunternehmen prüfen, ob und welche Perspektive es für den Standort gebe. Nach der Serie von Sabotageangriffen auf das Stromnetz in mehreren Bundesländern hat die Bundesanwaltschaft in Karlsruhe die Ermittlungen gegen den Tatverdächtigen übernommen. Der 48-Jährige ist seit gestern in Untersuchungshaft. Er soll Behördenangaben zufolge mehrfach versucht haben, mit selbstgebauten Raketen Kurzschlüsse an Hochspannungsleitungen auszulösen und nahegelegene Kraftwerke zu stören. In einigen Fällen ist ihm das auch gelungen. Auf der Suche nach dem Mann waren in der Region zwischen Köln und Aachen zuletzt rund 1.700 Polizisten beteiligt. Im Wohnmobil des Tatverdächtigen fanden die Ermittler ein Notizbuch mit handschriftlichen Vermerken zu mehr als 160 Sabotagezielen. Die Europäische Zentralbank hat zum zweiten Mal in diesem Jahr den Leitzins erhöht. Der für Banken und Sparer wichtige Einlagenzins steigt demnach von 2,25 auf 2,5%. Auch die beiden anderen Zinssätze der EZB wurden angehoben. Die Zentralbank reagierte damit auf den Krieg zwischen Iran und den USA. Der seit Ende Februar schwelende Konflikt sorgt in Europa für steigende Verbraucherpreise. Nach Einschätzung der EZB wird die Teuerungsrate für einen längeren Zeitraum deutlich über dem Zielwert von 2% bleiben. Mit der erneuten Anhebung wolle man erreichen, dass sich die Inflation mittelfristig beim Zielwert stabilisiere, erklärte die EZB. Algerien bricht seine diplomatischen Beziehungen zu den Vereinigten Arabischen Emiraten ab. Das Außenministerium in Algier erklärte, der Botschafter der Emirate habe 48 Stunden Zeit, das Land zu verlassen. Begründet wurde die Maßnahme mit einer Reihe von, Zitat, provokativen bis feindseligen Handlungen der anderen Seite. Einzelheiten wurden nicht genannt. Die Beziehungen zwischen beiden Ländern sind seit Jahren angespannt. Unter anderem unterstützen die Emirate Algeriens lokalen Rivalen Marokko bei dessen Ansprüchen auf die Westsahara, die von der algerischen Regierung abgelehnt werden. Im Streit um den Präsidenten des Weltfußballverbands FIFA, Infantino, nimmt der Druck aus Europa zu. Der französische Nationalverband FFF, einer der größten weltweit im Fußball, wird die angekündigte erneute Kandidatur Infantinos als FIFA-Chef nicht unterstützen. Das beschloss das Exekutivkomitee des FFF auf einer Sitzung in Paris. Sein Präsident Diallo sagte, man habe kein Vertrauen mehr in Infantino. Zuletzt hatten bereits andere europäische Verbände sowie die UEFA und weitere Kontinentalverbände den Rückzug Infantinos aus dem Amt gefordert. Hintergrund ist der inzwischen wieder verworfene Plan Infantinos, Anteile an Turnieren des Weltverbandes an private Investoren zu verkaufen, unter anderem an solche aus dem Umfeld von US-Präsident Trump. Die Wahl des künftigen FIFA-Präsidenten findet im kommenden März statt. Bislang gibt es noch keinen Gegenkandidaten. Und hier noch einmal die Übersicht. Die AfD in Sachsen-Anhalt hat nach der Landtagswahl ihren Anspruch auf die Regierungsbildung bekräftigt und will dafür auch die kleinstmögliche Mehrheit in Kauf nehmen. Der Bundestag hat die Haushaltsdebatte fortgesetzt. Die Europäische Zentralbank hat zum zweiten Mal in diesem Jahr den Leitzins erhöht. Das Wetter. Nachts ist es unterschiedlich bewölkt. Gebietsweise ist ein wenig Regen möglich. Örtlich Nebel. Tiefstwerte 11 bis 3 Grad. Am Tag im Nordwesten und Westen bewölkt und örtlich etwas Regen, ebenso am östlichen Alpenrand. Sonst ist es überwiegend sonnig. Die Temperaturen liegen bei 17 bis 25 Grad. Die weiteren Aussichten: Am Samstag wird es wechselnd bewölkt, im Süden heiter, 20 bis 27 Grad. Das waren die Nachrichten.
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2: Heute mit Sarah Zerback. Schönen guten Abend. Nach dem Wahlsieg der AfD in Sachsen-Anhalt werden die Rufe nach einem Parteiverbotsverfahren lauter und vom Kanzler ausgebremst. Und in Magdeburg wiederum hat sich die neu erstarkte AfD-Fraktion zu ihrer ersten Sitzung getroffen. Zu all dem gleich mehr in dieser Sendung. In den USA versucht Donald Trump, sich den nächsten Wahlsieg mit einem Sonderparteitag und zweifelhaften Geldversprechen zu sichern. Auch dazu gleich mehr. Und in der Sendung Hintergrund geht es anschließend um Griechenlands Reeder, deren Geschäft trotz weltweiter Krisen boomt. Wie geht es also weiter mit einer Partei, deren Landesverband als rechtsextrem eingestuft wird und die gerade haushoch eine Wahl gewonnen hat? Diese Frage befeuert gerade die langjährige Debatte um ein AfD-Verbotsverfahren. Während sich in der Bundesregierung prominente Stimmen mehren, die ein solches Verfahren fordern oder zumindest das ernsthaft zu prüfen, zeigt sich der Kanzler einmal mehr skeptisch. Einzelheiten aus Berlin von Gudula Geuter.
3: Noch am Ende der vergangenen Legislaturperiode hatte es keine Mehrheit für den Vorstoß im Bundestag für ein AfD-Verbot gegeben. Die Diskussion war nie eingeschlafen. Auch kurz vor der Wahl in Sachsen-Anhalt hatten zwei prominente Politiker von SPD und Grünen ein Verbotsverfahren mit Blick auf die Landesverbände in Thüringen, Sachsen, Sachsen-Anhalt und Brandenburg gefordert. Bundesverteidigungsminister Boris Pistorius und Baden-Württembergs Ministerpräsident Cem Özdemir. Nach der Wahl, nach 43,8% für die Partei, hat die Debatte wieder Fahrt aufgenommen. Mit Hendrik Wüst hatte sich nicht der erste, aber ein prominenter CDU-Politiker offen gezeigt.
4: Wenn nach einer Prüfung auf dem Tisch liegt, diese Partei kann verboten werden, dann ist dieses Verbotsverfahren anzustrengen. Für mich ist es relativ klar. Aber es muss am Ende nied- und nagelfest sein und der Maßstab ist verdammt hoch.
3: Der Vorschlag klang in der Sendung Maischberger allerdings an anderer Stelle weniger klar, wo er sagte, eine Arbeitsgruppe solle tätig werden.
4: Nicht mit dem politisch vorher festgelegten Ziel, ihr müsst jetzt ein Verbot prüfen, sondern diese Partei zu prüfen und die etwaigen Rechtsfolgen. Das kann ein Verbot sein, es kann auch was anderes sein.
3: Bremens Bürgermeister Andreas Bovenschulte, SPD, stimmt Wüst am Morgen im Deutschlandfunk bei der ersten Aussage zu. Im Vordergrund müsse zwar die politische Auseinandersetzung mit der AfD stehen, man könne aber das eine tun, ohne das andere zu lassen.
5: Auf der anderen Seite sagt unser Grundgesetz ganz klar, verfassungswidrige Parteien sind zu verbieten. Und dass man das mal dann in einem geordneten Bund-Länder-Verfahren prüft und zu einem Ergebnis kommt, das entspricht einfach unserem Grundgesetz.
3: Diese Auffassung, wenn eine Partei verfassungswidrig sei, müsse beim Bundesverfassungsgericht der Verbotsantrag gestellt werden, vertreten auch andere. Wörtlich steht das nicht im Grundgesetz. Bei der Verkündung des KPD-Verbots im Jahr 1956 sagte im Gegenteil dessen Präsident Josef Wintrich:
6: Den Antrag, eine Partei zu verbieten, kann die Bundesregierung stellen. Es steht in ihrem politischen Ermessen und unter ihrer ausschließlichen politischen Verantwortung, ob sie den Antrag stellen will und soll. Ist der Antrag gestellt, dann ist das Gericht verpflichtet, darüber zu entscheiden.
3: Liegt es also im freien politischen Ermessen nicht nur der Bundesregierung, sondern auch von Bundestag und Bundesrat, stellt sich die Frage in anderer Weise. Bei den Grünen ist eine große Mehrheit für ein Verbotsverfahren. Politische Mittel reichten nicht mehr aus, so gestern im Bundestag die Fraktionsvorsitzende Katharina Dröge.
7: Und ich kann nur an Sie appellieren, an alle demokratischen Abgeordneten hier im Deutschen Bundestag. Wir müssen jetzt einen Prüfantrag für ein AfD-Verbot auf den Weg bringen.
3: In der politischen Beurteilung ist in anderer Weise auch Bundeskanzler Friedrich Merz seit längerem klar, auch gestern wieder in einer Pressekonferenz.
8: Ich bin und bleibe skeptisch, ob ein solches Verbotsverfahren erfolgreich sein kann. Wir können das gerne immer wieder auch prüfen, aber aus meiner Sicht ist das eine sehr hohe Hürde. Und ich glaube im Übrigen nicht, dass man mit dem Verbot dieser Partei das Problem löst, das die Wählerinnen und Wähler dieser Partei in Deutschland sehen.
3: Die Priorität müsse in der politischen Auseinandersetzung mit der Partei liegen und im Versuch, Wähler für die Mitte zurückzugewinnen. So sieht es auch Markus Söder, bayerischer Ministerpräsident und Chef einer CSU, die er in dieser Frage ganz überwiegend auf seiner Seite sieht.
9: Also nachdem eine Wahl stattgefunden hat mit einem großen demokratischen Votum, wenn wir jetzt hergehen wollen, ein demokratisches Votum uminterpretieren, das verfassungsrechtlich kaum keine Chance hat, dann ist es die maximal falsche Konsequenz aus dieser Wahl.
3: Auf den Zeitpunkt der Diskussion stellt im Deutschlandfunk-Podcast Der Tag auch der Rechtsprofessor Alexander Thiele ab.
10: Rechtlich ist ein Verbot immer möglich, aber politisch wird es natürlich doch sehr, sehr schwer, das zu begründen jetzt, weil doch der Vorwurf, dass man das im Grunde nur sanktionieren will, weil die jetzt so stark geworden sind, doch sehr nahe liegt.
3: Gleichwohl halte er es für richtig, weiter darüber nachzudenken.
2: Gudula Geuter berichtete aus unserem Hauptstadtstudio. Seit der Wahl am Sonntag ist klar, statt 23 sitzen in Zukunft 39 Abgeordnete der AfD im neu gewählten Landtag von Sachsen-Anhalt. Damit stellt die AfD die stärkste Fraktion. Und zwar unabhängig davon, ob es nun mit der Machtübernahme klappt oder nicht. Heute ist die Fraktion zu ihrer ersten Sitzung zusammengekommen, unter anderem um eine Fraktionsspitze zu wählen. Doreen Jonas hat das Ganze für uns in Magdeburg verfolgt. Wie sieht denn nun die neue Fraktionsspitze aus?
11: Also eigentlich wie die alte. Das bedeutet, die Spitze teilen sich nach wie vor Ulrich Siegmund, eben Spitzenkandidat Siegmund, und Oliver Kirchner. Und parlamentarischer Geschäftsführer bleibt Tobias Rausch. Der war übrigens eine der Schlüsselfiguren in der Vetternwirtschaftsaffäre, als es damals um Überkreuzbeschäftigungen von Familienangehörigen ging. Also alles bleibt gleich. Und wer sich da wundert, Siegmund ist ja Spitzenkandidat und will ja auch Ministerpräsident werden. Aber Veränderungen an einer Fraktionsspitze, die sind jederzeit möglich, und sollte eine Regierung unter AfD-Führung stehen, dann wählt man eben neu und dann werden da sicher ganz andere Namen stehen.
2: Und jetzt sind da erstmal 39 AfD-Parteimitglieder. Wie sieht denn die neue Fraktion aus? Wer sitzt da drin?
11: Also 37 Männer und exakt 2 Frauen. Überhaupt so wenige Frauen wie hier im Parlament, jetzt im neuen knapp 22%, die gibt's nirgendwo anders mehr in Deutschland. Und es gibt einige Fraktionsmitglieder mit, sagen wir mal so, auffälliger Vergangenheit. Also wir haben einen ehemaligen Stasi-Offizier, einen Pornodarsteller, der sein Abi-Zeugnis für einen Studienplatz gefälscht hat. Bei 2 Abgeordneten aus der Altmark, da gab es gerade Durchsuchungen. Der Vorwurf, dort sei die verbotene rechtsextreme Gruppierung Artgemeinschaft fortgeführt worden. Und darüber hinaus gibt es in der neuen AfD-Fraktion mehrere Namen, die eben im Verfassungsschutzbericht erwähnt werden. Bei einigen gibt es enge Kontakte zu Russland, andere wiederum zur MAGA-Bewegung von Donald Trump.
2: Und über allem schwebt ja jetzt die Frage, wie es der AfD gelingen soll, eine Regierung zu stellen in Sachsen-Anhalt. Außer mit dem BSW wird es ja wohl keine Koalitionsgespräche geben. Hat man sich da heute weiter in der Fraktion sortiert?
11: Na, die AfD, die muss ja mindestens 3 fehlende Stimmen für eine Mehrheit auftreiben. Sie braucht 42, hat aber eben nur 39. Und diese 42, die würden ihr auch reichen, selbst wenn es knapp ist. Das hat Ulrich Siegmund heute erneut gesagt. Und es gab ja Einladungen zu Gesprächen an die anderen Fraktionen. Eine Zusage gab es nur vom BSW. Und Siegmund sagte aber auch, dass mit einzelnen Abgeordneten anderer Parteien gesprochen werde. Also weiter ließ er sich da aber nicht in die Karten gucken. Alles sei streng vertraulich. Aber vielleicht gucken wir noch mal zum BSW. Das sagt ja immer ein unabhängiger Ministerpräsident, der sei nicht verhandelbar. Und heute hieß es in etwa, Ulrich Siegmund als Ministerpräsident ist unverhandelbar. Also da ist man noch völlig über Kreuz. Einig ist man sich aber zum Beispiel beim Corona-Untersuchungsausschuss. Den gab es bisher nicht in Sachsen-Anhalt. Das wollen beide. Naja, und die AfD, die betont halt immer, sie will sich in den Kernpunkten durchsetzen. Ich gucke da auf Migration, vielleicht auf Schulden, wie man da Schnittmengen finden will. Also das kann noch sehr interessant werden. Von der AfD heißt es nur, sie will schnellstmöglich eine Regierung bilden.
2: Doreen Jonas war das live für uns aus Magdeburg, wo sich heute die AfD-Fraktion konstituiert hat. Vielen Dank dafür. Und in 1,5 Wochen, da wählt Berlin ein neues Abgeordnetenhaus. Für den Spitzenkandidaten der Berliner SPD kommen die Ermittlungen der Staatsanwaltschaft gegen ihn also zum denkbar schlechten Zeitpunkt. Steffen Krach steht seit Tagen unter Druck wegen einer fragwürdigen Spende eines Unternehmens und des Vorwurfs, der seitdem im Raum steht, er habe sich persönlich bereichert. Das weist Krach jetzt entschieden zurück und kündigt an, mit dem Wahlkampf weiterzumachen. Claudia van Laak berichtet.
12: Nein, er habe sich nichts vorzuwerfen, sagt SPD-Spitzenkandidat Steffen Krach am Mittag in Berlin. Keine Mauscheleien, keine Ungereimtheiten, er gehe transparent mit allem um.
13: Es gibt jetzt den Vorwurf der Bereicherung und ich weise diesen Vorwurf mit aller Deutlichkeit zurück. Ich habe niemals privat Geld angenommen und ich habe auch niemals als SPD-Vorsitzender hier in Berlin eine Spende angenommen.
12: Detailliert informierte er über den Vorgang in Hannover, der zu den staatsanwaltschaftlichen Ermittlungen und der gestrigen Durchsuchung von drei Objekten geführt hatte. Als Präsident der Region Hannover war Steffen Krach auch Aufsichtsratsvorsitzender der Kommunalen Krankenhausgesellschaft, in dieser Funktion mit einem Vergabeverfahren befasst, in dem es um die Weiternutzung eines Krankenhausgeländes ging. Einer der Bieter soll nach Angaben von Krach eine Spende in Höhe von 9.900 Euro an die Berliner SPD überwiesen haben. Als der SPD-Spitzenkandidat davon erfuhr, sei das Geld sofort zurücküberwiesen worden. Gemeldet wurde der Vorgang nicht, auch keine Anzeige erstattet.
13: Für mich war der Fall mit der sofortigen Rücküberweisung erledigt, weil ich sofort gesagt habe, ich will weder heute Morgen noch in Zukunft eine Spende von diesem Herrn annehmen. Und deswegen war für mich diese Situation erledigt.
12: Für die Staatsanwaltschaft Hannover offensichtlich nicht. Dass die Hausdurchsuchung so kurz vor der Wahl stattfand und damit der Fall publik wurde, nennt der SPD-Spitzenkandidat erstaunlich. Sein politischer Konkurrent, Berlins CDU-Frontmann Stefan Evers, pflichtet ihm bei.
14: Es ist jedenfalls ein ungewöhnlicher Zeitpunkt, aber die Kollegen werden ihre Gründe haben.
12: Steffen Krach war auch am Tag danach noch anzumerken, dass die Hausdurchsuchung früh am Morgen bei ihm Spuren hinterlassen hat. Ein Polizist habe ihm das Handy vom Ohr gerissen, berichtet er.
13: Ich habe kleine Kinder zu Hause. Und wenn da auf einmal 8 bis 9 Leute die gesamte Wohnung durchsuchen, dann macht das was mit kleinen Kindern.
12: Der Landesvorstand der Berliner SPD hat sich hinter ihren Vorsitzenden und Spitzenkandidaten gestellt. Gleichzeitig ist allen klar, der Wahlkampf wird nicht leichter. Wie groß die Belastung ist, dazu will sich der 47-Jährige nicht äußern.
13: Ich würde gerne lieber über die Zukunft Berlins sprechen. Ich würde lieber über den bezahlbaren Wohnraum sprechen. Ich würde gerne darüber sprechen, wie wir Sicherheit auf den Straßen hinbekommen, wie wir eine familienfreundliche Metropole hinbekommen. Das rückt jetzt leider gerade alles in den Hintergrund. Aber ich werde weiterkämpfen um jede einzelne Stimme für die SPD Berlin.
12: Am Nachmittag hat Steffen Krach das mobile Arztteam der Caritas begleitet und bei der Betreuung von Obdachlosen geholfen.
2: Claudia van Laak berichtete. Und nicht nur in Berlin, auch in Mecklenburg-Vorpommern wird ja nächste Woche gewählt. Jetzt gibt es die letzten repräsentativen Umfragen vor den Wahlen von Infratest DIMAP. Einzelheiten hat Sabine Henkel.
15: 2 Landtagswahlen mit sehr unterschiedlichen Ausgangslagen. In Mecklenburg-Vorpommern liegen 2 Parteien mit großem Abstand vor den anderen, die SPD und die AfD. In Berlin sind es CDU und Linke, allerdings mit weitaus geringerem Abstand. In Mecklenburg-Vorpommern wird sehr deutlich, welche Rolle Manuela Schwesig spielt, die amtierende Ministerpräsidentin der SPD. Sie würde bei einer Direktwahl von 60% gewählt. Schwesig hat ihren Wahlkampf auch auf ihre Person zugeschnitten. Die Frau gegen Blau. In dieser Umfrage führt aber Blau, also die AfD, mit 38% vor Schwesigs SPD mit 33%. Die AfD hat 3 Punkte gut gemacht, die SPD einen. Die anderen Parteien sind weit abgeschlagen und können in dieser Umfrage auch keine Punkte machen. Die CDU liegt bei 7%, die Linke bei 9% und die Grünen bei 5%. Das BSW wäre nicht im Landtag, 4%. In Berlin ist noch sehr viel mehr offen. Möglicherweise auch, weil fast ein Drittel der Wahlberechtigten noch nicht entschieden ist, was auch an den weitgehend unbekannten Spitzenkandidaten aller Parteien liegen könnte. So zeichnet sich folgendes Bild ab. Die Linke liegt in Berlin knapp vor der CDU. Linke 21, CDU 20%. Die Linke hat 2 Punkte zugelegt, die CDU 1 verloren. Die AfD kommt unverändert auf 18, die Grünen auf 16% bei einem Minus von 2 Punkten. Die SPD dann mit 12% plus 1. Das BSW erreicht 4%, wäre also nicht im Berliner Abgeordnetenhaus dabei. Es gibt in Berlin keine große Präferenz für den regierenden Bürgermeister bzw. die Bürgermeisterin. Auch hier liegt aber die Linke Elif Eralp knapp vor dem CDU-Kandidaten Stefan Evers mit 23-22%. Was mögliche Koalitionen angeht, gilt in beiden Ländern, dass keine Partei, die nach dieser Umfrage den Einzug in den Landtag schaffen würde, mit der AfD regieren will. Daher wäre in Mecklenburg-Vorpommern nur eine rot-rot-grüne Koalition möglich. In Berlin sind 2 Optionen denkbar. ebenfalls Rot-Rot-Grün, allerdings nicht mit einer SPD, sondern mit einer linken Ministerpräsidentin, oder eine Kenia-Koalition, also Schwarz-Rot-Grün.
2: Sabine Henkel berichtete. Eigentlich sind große Parteitage vor den US-Zwischenwahlen, den sogenannten Midterms, unüblich. Aber unüblich ist ja vieles, was Donald Trump tut. Und der Grund für den Sonderparteitag seiner Republikaner ist klar. Die Umfragen prophezeien der Partei aktuell eine Wahlniederlage. Die persönlichen Umfragewerte für Trump sind im Keller und die Preise für viele zum Leben zu teuer. Und so greift der US-Präsident auch hier zu einem sehr unüblichen Mittel und verspricht jedem US-Bürger $5.000 für den Fall eines Wahlsiegs. Anne Reit ist für uns in Dallas vor Ort und fasst den ersten Tag zusammen.
16: Please welcome the 45th and 47th President of the United States, Donald J. Trump.
17: Das ist der Moment, auf den die meisten Gäste in Dallas gewartet haben. Am Ende des ersten Parteitags betritt US-Präsident Donald Trump die Bühne. Er steht ohne Zweifel im Mittelpunkt dieser unüblichen Convention. Die Partei und vor allem Basis

0: Wenn wir verlieren, verliert ihr eure Grenze, eure Sicherheit, euren Wohlstand. Unser Land wird durch die Hölle gehen. Trump oder Untergang. $5,000 werde jeder US-Amerikaner bekommen, wenn die Republikaner Repräsentantenhaus und Kongress gewinnen. Vor Trump auf der Bühne Alltagsamerikaner, Minister, Abgeordnete und Wahlkämpfer aus Texas, Ohio, Pennsylvania im 5-Minuten-Takt. Doch auch wenn die Bühne über viele Stunden ihnen gehörte, war der Präsident immer präsent.
1: He's delivered more for this country than anyone before and always stood up for Texas.
0: Ken Paxton etwa will für Texas einen Sitz im Senat gewinnen. Durchgesetzt in den Vorwahlen hat er sich dank Trump. Auch die erste Finanzspritze des Präsidenten ging nach Texas, wo sich ein selten knappes Rennen abzeichnet. Doch nicht alle Wahlkämpfer sind ähnlich begeistert wie Ken Paxton. Sie alle wissen, dass Donald Trump derjenige ist, der seine Basis motivieren kann. Sie können es sich nicht leisten, ihn zu verprellen, auf seine finanzielle Unterstützung zu verzichten. Aber der Präsident hat es ihnen nicht gerade leicht gemacht, die Nöte von Wählerinnen und Wählern zu adressieren. Auch der andauernde Krieg gegen den Iran und der eskalierende Zollkonflikt haben nicht dazu beigetragen, seine Zustimmungswerte zu verbessern, auch wenn er sich im Saal die Zustimmung der Basis holt.
2: Does anybody here think that Iran should have a nuclear weapon? Anybody?
0: Und so suchen nicht alle die große Bühne mit dem Präsidenten in Dallas, geben Terminschwierigkeiten vor oder unumwunden zu, dass sie lieber in ihren Wahlkreisen unterwegs sind. Wer nicht für Trump ist, soll sich zumindest dem Kampf gegen den politischen Gegner anschließen. Auch das ist eine Botschaft dieser Convention. Kaum eine Fehlentwicklung, die nicht mit der demokratischen Vorgängerregierung in Verbindung gebracht wird. Kaum eine Rede, ohne dass demokratische Politik zugespitzt oder falsch dargestellt wird. Demokraten sind Sozialisten, sind Kommunisten und damit eine Gefahr für das Land. Alles, um was ich euch bitte, ist, mir zur Seite zu stehen. Gemeinsam werden wir den Kommunismus in Amerika ein für allemal besiegen. Es ist eine Botschaft, die sicher auch am zweiten Tag in Dallas eine zentrale sein wird.
3: Anne Reit berichtete. Und noch mehr Eindrücke vom Parteitag der US-Republikaner können Sie in unserem Podcast Der Tag hören in unserer Deutschlandfunk-App. Nach einer Reihe von Sabotageangriffen auf das deutsche Stromnetz hat die Bundesanwaltschaft jetzt die Ermittlungen gegen den Verdächtigen übernommen. Holger Schmidt.
4: Generalbundesanwalt Jens Rommel sieht mehrere Gründe, um das Verfahren an sich zu ziehen und die Leitung der Ermittlungen von den brandenburgischen und nordrhein-westfälischen Behörden zu übernehmen. Rommel sieht in den Taten eine sogenannte verfassungsfeindliche Sabotage und zudem, das ist ein wichtiges juristisches Kriterium, eine besondere Bedeutung des Falls. Weil die Tatserie wohl länderübergreifend angelegt war und mit der Stromversorgung die sogenannte kritische Infrastruktur angegriffen wurde. Für die Ermittlungen ändert sich nun, dass die Bundesanwaltschaft die Koordination übernimmt und das Bundeskriminalamt mit der polizeilichen Leitung beauftragt hat. Und es bedeutet auch, dass der mutmaßliche Täter Daniel V. in den kommenden Tagen nochmals dem Ermittlungsrichter vorgeführt werden wird, diesmal dann dem Ermittlungsrichter am Bundesgerichtshof. Daniel V. sitzt bereits in Untersuchungshaft.
3: Holger Schmidt berichtete aus Berlin. 18.30 Uhr ist es. Sie hören den Deutschlandfunk mit den Informationen am Abend. Der Bundesfinanzminister hat die Haushaltswoche am Dienstag eröffnet, als er seinen Entwurf fürs kommende Jahr vorgestellt hat. Seitdem wird über die großen Linien diskutiert. Den Reformkurs der Bundesregierung als Ganzes, die Steuerreform im Besonderen und die vielen Einzelressorts. Heute ging es zunächst um die Ausgaben für Inneres, innere Sicherheit. Einzelheiten jetzt von Frank Capellan.
5: Der Zeitpunkt könnte kaum passender sein. Der Bundestag debattiert über innere Sicherheit an einem Vormittag, an dem Deutschlands Warnsysteme getestet werden. Um 11 Uhr werden auch die Handys der Abgeordneten im Parlament ihren schrillen Ton abgeben. Daran erinnert vorab Bundestagspräsidentin Julia Klöckner.
6: Und deshalb bitte schalten Sie nachher zügig diesen Ton ab. Man kann ihn abschalten.
5: Die Bedrohung Deutschlands aber lässt sich nicht einfach abschalten. Angriffe auf Umspannwerke, das entdeckte Waffenlager, immer neue Hackerattacken, der missglückte Drohnenanschlag auf den Leipziger Flughafen. Innenminister Alexander Dobrindt begründet den deutlichen Aufwuchs seines Etats mit eben dieser sogenannten hybriden Bedrohung.
7: Sie zielt auf unsere Infrastruktur, aber sie soll die Köpfe unserer Menschen treffen. Das ist der entscheidende Frontverlauf unserer Zeit. Es geht um Destabilisierung unserer Gesellschaft.
5: Auch der Kanzler ist ins Plenum gekommen, als der CSU-Minister spricht. Ein Zeichen von Friedrich Merz.

0: Staats, der nach einigem Zögern Moskau harte Konsequenzen angedroht hatte wegen der Drohnen in Leipzig. Dass es sich dabei um Staatsterrorismus handelt, um eine Fernsteuerung aus dem Kreml, stellen AfD und Linke gleichermaßen in Frage. Dietmar Bartsch, Haushaltspolitiker der Linkspartei, tut das auch in der heutigen Debatte.
1: Immer wenn man da irgendwie was Kritisches sagt, ist man gleich ein Putin-Freund. Aber wir sind ein Rechtsstaat und genau deshalb müssen Sie belastbare Beweise vorlegen.
0: Dobrindt hatte lange von fremden Mächten gesprochen, die hinter dem Anschlagsversuch stecken würden. Inzwischen aber steht für die Regierung fest, dass Russlands Präsident Putin der Drahtzieher ist. Innenminister Dobrindt beruft sich auf Geheimdienstinformationen. Er betont, dass die Koalition gerade per Gesetz die Befugnisse der Nachrichtendienste ausweite. Andere Antworten allerdings bleibt er schuldig, etwa die Frage, wann das Gesetz zum Schutz der kritischen Infrastruktur konkretisiert wird, ob und wie etwa Energiebetreiber mit eigenen Mitteln feindliche Drohnen abfangen dürfen oder sogar müssen, ist weiterhin unklar. Als Chef des Inneren legt der CSU-Mann dagegen den Fokus auf die Zuwanderung und meldet Vollzug.
2: Wir haben aus der Migrationswelle eine Migrationswende gemacht. 75% weniger Asylerstanträge als 2024. Deutschland ist innerhalb der Europäischen Union nicht mehr Zielland Nummer 1 für illegale Migration. Wir sind auf Nummer 4 gerutscht.
0: Widerspruch von Gottfried Curio von der AfD. Er bringt hohe Einbürgerungszahlen ins Spiel und spricht von der Bedrohung durch gewaltbereite Muslime unter Berufung auf die Einschätzung eines interdisziplinären Forschungsverbundes.
3: Massenzuwanderung ist auch Messerzuwanderung, meine Damen und Herren. Laut Motra-Monitor ist knapp die Hälfte der Muslime unter 40 offen für den fundamentalistischen, extremistischen Islam.
0: Für die Grünen fordert der Abgeordnete Leon Eckert dagegen mehr Prävention.
4: Integrationskurse sind das wirksamste Instrument, um Menschen hier in die Gesellschaft zu integrieren, und dort wird radikal eingestrichen.
0: Auch der Koalitionspartner SPD widerspricht Minister Dobrindt in einem Punkt. Kürzungen bei der politischen Bildung will SPD-Fraktionsvize Sonja Eichwede nicht hinnehmen. Desinformation und Demokratiefeindlichkeit hätten eben zum Wahlerfolg der AfD in Sachsen-Anhalt beigetragen.
5: Frank Capellan war das aus unserem Hauptstadtstudio. Bei der Botschafterkonferenz in Berlin heute war Außenminister Wadefuhl Gastgeber und NATO-Generalsekretär Rütte sein wohl wichtigster Gast. Bei dem Treffen stand die Bedrohung durch Russland ganz oben auf der Agenda, im Ukraine-Krieg und durch hybride Angriffe. Bei der Pressekonferenz wurde der NATO-Generalsekretär dann aber auch zur deutschen Reformdebatte und zur AfD befragt und hielt dort ein ungewöhnliches Plädoyer. Klaus Remme.
6: Als Redner vor der Botschafterkonferenz in Berlin war es eine Premiere für Mark Rütte, und nicht nur das, noch nie hatte ein NATO-Generalsekretär vor der Versammlung deutscher Botschafter gesprochen. Nach dem vereitelten Anschlag in Leipzig unterstrich Rütte die volle Solidarität aller NATO-Partner.
7: NATO stands in full solidarity with Germany. You have 31 friends and allies.
6: Auch das Wahlergebnis in Sachsen-Anhalt spielte eine Rolle. Mit Blick auf die Stärkung der NATO war es Bundesaußenminister Johann Wadefuhl an der Seite von Mark Rütte wichtig zu betonen.
8: Wir setzen diesen Kurs sehr konsequent vor, auch angesichts der aktuellen innenpolitischen Diskussion hier in Deutschland. Es ist richtig, dass Deutschland Verantwortung in der NATO übernimmt und dazu beiträgt, dass die Bündnisverteidigungsfähigkeit schnell gesteigert wird.
6: Als NATO-Generalsekretär sei es nicht seine Sache, Wahlergebnisse zu kommentieren, so Rütte, steuerte aber eine Erfahrung aus seinen Jahren als niederländischer Regierungschef bei. Man müsse in die harte inhaltliche Auseinandersetzung gehen.
7: Politics is rough. It's not easy. It's a contact sport. And stay the course is always the best.
6: Politik, das ist Kontaktsport, so Rütte. Das Beste sei dabei immer, den eigenen Kurs zu halten. Badefuhl gefiel der Begriff und blickte zurück. Deutschland habe in der Weimarer Republik gesehen, was passiert, wenn Demokraten nicht bereit sind, ihr System zu verteidigen.
8: Germany knows from the Weimar Republic what could happen if Democrats are not ready to defend their system. And now we have to show that we have learned our lesson.
6: Jetzt müssen wir zeigen, dass wir gelernt haben, sagte der Bundesaußenminister. Mark Rutte würdigte die massiv gestiegenen Verteidigungsinvestitionen Deutschlands. Zitat: Ihr habt in den sechsten Gang geschaltet. Nicht nur werde dadurch die europäische Säule der NATO gestärkt, das bedeutet auch Zehntausende von neuen Jobs in Deutschland. Rutte sprach von einer Rüstungsdividende. Badefuhl und Rutte wissen um die Nöte der Ukraine angesichts des nahenden Winters. Schon Anfang der Woche hatte die Bundesregierung zusätzliche Lieferungen von Patriot-Flugabwehrraketen für Kiew angekündigt. Es sind ältere Raketen vom Typ PAC-2, nicht ganz so zielsicher und effektiv wie ihre Nachfolge, und auch die Stückzahl dürfte eher gering ausfallen. Aber, erinnerte Badefuhl heute an seinen Besuch in Kharkiv in Frontnähe.
8: Ein ukrainischer Brigadegeneral sagte zu mir, dass für ihn jede weitere Flugabwehrrakete, mit der wir die Ukraine unterstützen, einen weiteren Atemzug bedeute. Das sind Worte, die in mir nachhallen.
6: Seien Sie Botschafter im wörtlichen Sinne, appellierte Rutte abschließend an die Diplomaten. Werben Sie für weitere Investitionen in die europäische Sicherheit und die Verteidigung der Ukraine. Diplomatie gehöre zum eigenen Arsenal.
7: Botschafter, Botschafterinnen. Diplomacy indeed is part of our arsenal. So bitte weitersagen.
5: Das war der NATO-Generalsekretär Rutte im Beitrag von Klaus Remme, unserem Europa- und NATO-Korrespondenten. Die Europäische Zentralbank erhöht ihren Leitzins, und das schon zum zweiten Mal in diesem Jahr. Davon verspricht sich die EZB, die Inflation abzuschwächen, die auch in Deutschland im August wieder gestiegen ist. Ursula Mayer.
9: Der für Banken und Sparer relevante Einlagenzins steigt von bisher 2,25 auf 2,5%. Die Zinserhöhung begründet EZB-Präsidentin Lagarde mit den weiter stark steigenden Verbraucherpreisen. Zuletzt lag die Inflation im Euroraum bei 3,3%. Die Zentralbank strebt mit 2% deutlich weniger an. Dieses Ziel wird die EZB aktuellen Prognosen zufolge frühestens in 2 Jahren erreichen. Lagarde sagte, der Konflikt im Nahen Osten heize die Inflation erst einmal weiter an. Die Wirtschaft zeige sich erstaunlich widerstandsfähig. Für dieses Jahr erwartet die EZB im Euroraum ein Wachstum von 0,9%.
5: Die Europäische Zentralbank hebt den Zins also erneut an. Und dieses Thema kommentieren wir auch unter anderem hier bei uns im Deutschlandfunk zu hören, wenn Sie mögen, ab 19.05 Uhr. Der EU-Klimadienst Copernicus hat heute einen weiteren Rekordwert veröffentlicht. Der vergangene August war weltweit der wärmste Monat seit Beginn der Aufzeichnung. Und auch die Meere haben sich so stark erwärmt wie nie. Katrin Schmidt.
10: Weltweit lag die durchschnittliche Temperatur im August bei knapp 17 Grad. Das waren 1,65 Grad über dem vorindustriellen Niveau. Damit wurde erstmals seit vergangenem Jahr wieder die 1,5 Grad-Marke gerissen. Das ist die Grenze, auf die sich die Weltgemeinschaft beim Klimaschutz geeinigt hatte. Eigentlich soll die Erderwärmung langfristig darunter bleiben. Besonders heftig trifft die Hitze im August Europa. Westeuropa hat damit den heißesten Sommer seit Beginn der Messungen erlebt, mit erneut vielen Hitzewellen. Und gleichzeitig fehlt vielerorts der Regen. In Frankreich, Großbritannien, Ungarn, Rumänien und Serbien herrschte eine schwere Dürre. Flüsse wie Rhein und Donau etwa führten ungewöhnlich wenig Wasser. Auch die Meere waren so warm wie nie zuvor. Die durchschnittliche Temperatur der Meeresoberfläche außerhalb der Polarregion erreichte einen neuen Rekord.
5: Das waren Informationen aus Brüssel und damit enden diese Informationen am Abend. Ich bin Sarah Zerback und bedanke mich im Namen des gesamten Teams für Ihr Interesse und wünsche Ihnen noch einen schönen Abend hier bei uns im Deutschlandfunk.
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12: Die Welt ist abhängig vom Seehandel. Wenn der stockt, dann reagieren insbesondere die Ölpreise. Wie die Blockade der Straße von Hormuz aktuell zeigt. Der Seehandel ist ein Riesengeschäft. Und das gilt nicht nur für Öl. 90% der Waren weltweit werden per Schiff umgesetzt. Ganz vorn dabei ein Land mit gerade mal 10 Millionen Einwohnern, Griechenland.
13: A country small in land, vast at sea. Here, a maritime tradition spanning millennia was born. Hellenic Shipping.
12: Der Imagefilm der griechischen Schiffsunternehmer wirbt damit, welch gigantische Macht das kleine Land auf den Weltmeeren ist und beruft sich dabei auf seine Wurzeln, auf die Antike. Doch mit Schifffahrtsromantik hat das wenig zu tun. Die griechischen Reeder besitzen weltweit die größten Transportkapazitäten. Fast ein Fünftel der Schiffe gehören ihnen.
13: With 5,800 vessels, 458 million tons of capacity, it leads global shipping in strategic vessel types.
12: 5.800 Tanker, 458 Millionen Tonnen Kapazität pro Jahr. Das entspricht etwa dem Vierfachen des gesamten Güterumschlags am Hamburger Hafen in einem Jahr. Und das Geschäft der griechischen Schiffseigentümer wächst, trotz der weltweiten Krisen. Das erklärt Yorgos Fokianos. Der griechische Journalist ist spezialisiert auf Schifffahrtsthemen, schreibt für die liberal-konservative Wirtschaftszeitung Naftemboriki.
14: Wenn man sich vorstellt, dass Griechenland 20% der globalen Transportkapazitäten besitzt und somit die erste Macht der Welt ist, dann versteht man, dass dieses kleine Land über China mit seinen 1,5 Milliarden Einwohnern und der zweitgrößten Volkswirtschaft der Welt steht. Dann wird klar, dass die griechischen Reeder international agieren und wir es mit enormen Geldsummen zu tun haben.
12: Doch wer sind sie, die griechischen Schiffsunternehmer? Die Branche besteht hauptsächlich aus Familien, oft Dynastien. Interviews wollen sie uns keine geben. Die Statements stammen von öffentlichen Veranstaltungen in den vergangenen Monaten. Da ist zum Beispiel Evangelos Marinakis. Bei den Fußballfans von Olympiakos Piräus ist er sehr beliebt. Sie singen im Stadion: Du bist der Wahnsinn, du bist der Wahnsinn. Dem großen, schwergewichtigen Schiffsunternehmer gehört der Club größtenteils. Sein Reichtum ist enorm, sein Einfluss ebenfalls. Marinakis stammt aus einer Reederfamilie, besitzt um die 180 Schiffe. Auf der weltweiten Forbes-Liste der Milliardäre nimmt er Rang 567 ein. In Griechenland Platz 3. Ihm gehört auch noch der englische Fußballclub Nottingham Forest und ein griechisches Medienhaus. Marinakis war schon in zahlreiche Skandale verwickelt. Kilometer weiter südlich vor Marinakis Fußballstadion, vor der Bucht des Athener Vororts Glyfada, steuert Yorgos Prokopio seine Geschäfte von einer Megajacht aus. Sein Markenzeichen: Baseballcap und Anzug. Er stammt aus einer der wenigen Reeder, nicht aus einer Familiendynastie, gilt als Selfmade-Millionär und als risikoaffin. Prokopio schickt seine Schiffe durch die Straße von Hormus. In der Öffentlichkeit gibt er gern mit seiner Kühnheit an, auch wenn nicht ganz klar wird, ob er sich damit wirklich auf den blockierten Seeweg bezieht.
14: Griechenland steht in der Tradition, seit der Antike Blockaden zu brechen. Mehr Details möchte ich nicht verraten, aber ich denke, die Hinweise reichen, um zu verstehen, was ich meine.
12: Auch Schiffsunternehmerinnen spielen eine wichtige Rolle, wie die Ingenieurin und Geschäftsfrau Angeliki Frangou. Sie stammt aus einer alten Reederfamilie und gilt auch als risikobereit.
15: We sail through everything.
16: Wir fahren durch alles: Konfliktzonen, Handelsunterbrechungen und geopolitische Änderungen.
15: And geopolitical change.
12: Während der Finanzkrise hat sie in Deutschland günstig Schiffe gekauft von Werften, denen es damals nicht besonders gut ging. Medien bezeichneten die heute 61-Jährige damals sogar als weibliche Onassis, weil sie ähnlich wie er in den Nachkriegsjahren agierte. Schiffe günstig zu kaufen und teuer weiterzuverkaufen, das gehört praktisch zur DNA der griechischen Reeder, so Max Jons, Professor für maritimes Management an der Hamburg School of Business Administration.
17: Aber genauso verdient man Geld damit, dass man Schiffe zum richtigen Zeitpunkt kauft und verkauft. Und wenn der Markt dann tief ist, sich wieder eine neue Flotte zuzulegen. Auch dazu braucht es viel Dynamik. Das haben griechische Reeder in der Vergangenheit bewiesen, dass sie dieses Marktgespür haben.
12: Auch aktuell investieren die griechischen Schiffsunternehmer wieder stark in ihre Flotte. Branchenberichten zufolge dieses Jahr über 14 Milliarden US-Dollar. Laut Max Jons gibt es noch eine zweite griechische Besonderheit. Das Heimatland als Ausgangsort spielt kaum eine Rolle. Griechenland ist keine bedeutende Exportnation.
17: Zunächst sind die griechischen Reeder sogenannte Cross-Trader. Das heißt, sie transportieren Waren für Drittländer. Und das ist für das Gesamtverständnis des Modells ganz, ganz wichtig. Denn fast keine Ladung, die griechische Reeder transportieren, ist für Griechenland bestimmt. Kommt aus Griechenland oder geht nach Griechenland, sondern wird in aller Regel zwischen Drittländern hin und her transportiert. Daher sind griechische Reeder so wie eine Airline vielleicht, die zwischen großen Destinationen auf der Welt hin und her fliegt, aber wo der Heimatflughafen völlig egal ist.
12: Die griechischen Reeder haben auch früh den chinesischen Markt entdeckt. Die Schlüsselfigur ist hier Yorgos Prokopiou. Der 80-jährige Unternehmer, der seine Geschäfte von seiner 150-Millionen-Dollar-Yacht aussteuert. Dass er in der Straße von Hormus Risiken eingeht, könnte auch mit China zu tun haben. Prokopiou war der erste griechische Schiffsunternehmer, der in China investierte. Einige Schifffahrtsexperten vermuten, dass China bei der iranischen Regierung als Fürsprecher für Prokopiou auftritt. Doch der Reihe nach. Um die Jahrtausendwende, als die anderen griechischen Reeder ihre Schiffe in Japan und Korea bauen ließen, setzte er auf China. Das erzählte er vor einigen Monaten bei einem Vortrag der griechisch-chinesischen Handelskammer.
18: China war damals noch arm, was die finanziellen Ressourcen anging, hatte aber große Ressourcen an Arbeitskräften. Ich war so fasziniert von der Motivation der Menschen.
12: Die Chinesen selbst hätten ihm damals erklärt, sie hätten keine Erfahrung im Bau von Schiffen.
18: Ich sagte ihnen, keine Sorge, ich werde meine Teams aus Japan und Korea anheuern. Die haben Erfahrung. Und wir haben angefangen, in China Schiffe zu bauen.
12: Damit machte er sein Vermögen. In Deutschland berichteten Medien vor allem 2022 über Prokopiou. Damals, kurz nach dem russischen Überfall auf die Ukraine und der folgenden Energiekrise, vermietete er zwei schwimmende Flüssiggasterminals an das Bundeswirtschaftsministerium. Er und andere griechische Reeder hatten als eine der ersten die Bedeutung von Flüssigerdgas erkannt. Mittlerweile gehören ihnen ein Viertel der weltweiten LNG-Flotten. Prokopiou und Co. scheinen von der Ukraine-Krise zu profitieren. Sie transportieren LNG aus Amerika nach Europa.
18: Sie kontrollieren derzeit den größten Teil des weltweiten LNG-Transports und sie haben auch den größten Auftragsbestand, das heißt die meisten Aufträge für neue Schiffe zum Transport von Flüssigerdgas.
12: Erklärt der Journalist Yorgos Foukianos. Die griechischen Schiffsunternehmer sind wichtig für die Wirtschaft. Nach eigenen Angaben investieren sie jährlich 1,5 Milliarden Euro vor Ort. Sie sorgen außerdem für viele Arbeitsplätze im Land. So Yorgos Foukianos.
18: Die griechischen Reeder stehen hinter etwa 200.000 Jobs. Und nicht nur in der Schifffahrt, auch in anderen Bereichen. Dazu gehören Stellen in der Verwaltung, bei Ersatzteillieferanten, Unternehmen, die Schiffsreparatur- und Wartungsdienstleistungen anbieten, sowie natürlich auch die Werften. Die erleben derzeit in Griechenland einen Aufschwung.
12: Die griechischen Schiffsunternehmer gehören weltweit zur Spitzenklasse der Superreichen. Natürlich sind nicht alle der rund 700 griechischen Reeder Milliardäre, aber wohlhabend sind die meisten. Und das ist schon sehr lange so. Gerne berufen sich die Schiffsunternehmer auf ihre Wurzeln in der Antike. Doch richtige Reedergemeinden entwickelten sich im 18. und 19. Jahrhundert auf den Inseln Ytra, Chios, Andros und Syros. Sie handelten im Schwarzen Meer und im Mittelmeer. Im 19. Jahrhundert wurde die Schifffahrt dann zum Kernsektor des damals noch jungen griechischen Nationalstaats.
18: Die Griechen haben das Meer in ihrer DNA. In der Vergangenheit war es für viele Griechen die einzige Möglichkeit, Arbeit zu finden. Die jungen Menschen, die an Land kein Glück hatten, gingen zur See. Viele von ihnen begannen als Seeleute oder als Kapitäne auf diesen Schiffen zu arbeiten, sammelten Erfahrungen und erwarben schließlich eigene Schiffe.
12: Der weltweite Erfolg der griechischen Reeder begann nach dem Zweiten Weltkrieg und hat auch mit Deutschland zu tun. Und mit dem wohl berühmtesten Reeder, Aristoteles Onassis. Noch nicht mal volljährig wanderte er in den 1920er Jahren nach Argentinien aus und machte das, was griechische Schiffsunternehmer noch heute machen. Er kaufte alte Schiffe billig ein und verkaufte sie teuer. Außerdem war er einer der ersten, der seine Schiffe in anderen Ländern anmeldete, unter sogenannten Billigflaggen, um Regulierungen zu umgehen und Kosten zu sparen. Auch in Deutschland wurde Onassis bald sehr bekannt. Eine Reportage von 1953.
19: Hier sind die Hochwaltswerke Hamburg. Um uns ein riesiges Werkgelände. Und die Sonne scheint. Hamburg hat wirklich einen großen Tag. es begrüßt mit der Sonne. Familie Onassis, die gestern Nachmittag von der Riviera hierher nach Hamburg gekommen sind.
20: In den 50er Jahren waren die Arbeitskräfte in Deutschland billig und das Know-how der Vorkriegszeit noch da. Der Unternehmer ließ in den Hamburger Howaldtswerken riesige Schiffe bauen. Eines bekam den Namen seiner ersten Ehefrau. Der Stapellauf der Tina Onassis wurde zum riesigen Spektakel.
19: Der Tanga ist getauft. Befassen wir uns noch ganz kurz noch mal mit den Ausmaßen und mit den Dimensionen dieses Riesentangos. Er ist etwa ein Viertelkilometer lang. Das sind genau 236 Meter. Wenn man diesen Tanga aufbaut neben dem Michaelisturm, dann überragt er diesen Turm um das Doppelte.
20: Onassis hat zum westdeutschen Wirtschaftswunder beigetragen. Später erlitt die Familie zahlreiche Schicksalsschläge. Die Reederei existiert nicht mehr. Ein erheblicher Teil des Vermögens floss in eine gemeinnützige Stiftung, die Kultur-, Bildungs- und Gesundheitsprojekte finanziert. Solche Stiftungen von Reedern spielen in Griechenland eine wichtige Rolle.
18: Außerdem gibt es den Verband griechischer Reeder, der seit vielen Jahren kontinuierlich hohe Summen spendet für Krankenwagen und Krankenhäuser sowie für den Bau und die Renovierung von Schulen. Das soziale Engagement der Reeder ist sehr wichtig.
20: Eine der bedeutendsten Stiftungen ist die von Stavros Niarchos, ein alter Rivale von Aristoteles Onassis. In der Nähe des Athener Stadtstrands liegt das riesige Stavros Niarchos Kulturzentrum. Es hat rund 630 Millionen Euro gekostet. Auf einer Seite ein riesiges Bazar mit Fontänen, die halbstündlich Wasserspiele vollführen. Daneben die riesige Nationalbibliothek und das Nationaltheater, alles vom Reeder spendiert. Entworfen hat das Ensemble der italienische Star-Architekt Renzo Piano. Im Park locken gratis Sportstunden, Open Airs und Konzerte. Von der Stiftung finanziert. Die griechischen Reeder und der griechische Staat sind eng miteinander verflochten. Auch Evangelos Marinakis, wir erinnern uns, der Fußballmäzen von Olympiakos Piräus und Nottingham Forest, tritt regelmäßig als Wohltäter auf. Gerade erst hat er die Reinigung der Marmorbühnen im historischen Olympiastadion in Athen finanziert. Er stiftet Essen für Bedürftige, auch sein Vater war schon Wohltäter und sogar Abgeordneter im griechischen Parlament. Der Ökonom Max Jons hat einige Beispiele für enge Verbindungen der Schiffsunternehmer und der Politik.
17: Die griechischen Reeder haben auch dort eine relativ laute Stimme und wichtige Stimme, weil sie dann auch vor Ort und auch in Griechenland für nicht unerhebliche Beschäftigung sorgen.
20: Marinakis gehört zudem ein großes Medienhaus. Er ist nicht der einzige Schiffsunternehmer, der hier aktiv ist. Direkte Belege für Versuche, Einfluss auf Politik und die öffentliche Meinung zu nehmen, gibt es nicht. Doch Fakt ist, immer wieder können sich die griechischen Reeder mit ihren Interessen durchsetzen. Besonders deutlich wurde das während der griechischen Finanzkrise 2015 und erstaunte auch Jean-Claude Juncker, damals Präsident der EU-Kommission. Juncker hatte dem damaligen Premierminister Alexis Tsipras vorgeschlagen, die griechischen Reeder zu besteuern.
18: Weil ich in den Zeitungen gelesen hatte, dass er ein Kommunist sei. Ich war überrascht, als ich ihm vorschlug, die Reeder zu besteuern, den reicheren Teil der griechischen Gesellschaft, dass er das ablehnte. Ich erinnerte mich, dass ich dann sagte, Sie sind von den Linken, ich von den Rechten, okay?
21: From the left, I'm from the right, okay.
20: Tsipras bestreitet heute Junkers Version. Er sagt, es wäre da auch noch um andere Besteuerungen gegangen. Doch während Bürger und kleinere Unternehmen harte Sparmaßnahmen tragen mussten, konnten die Schiffsunternehmer ihre Privilegien damals weitgehend erhalten. Einige zahlten immerhin Sonderabgaben, freiwillig. Dass die griechischen Reeder gar keine Steuern zahlen, stimmt aber nicht. Griechenland hat als erstes Land schon kurz nach dem Zweiten Weltkrieg eine spezielle Steuer eingeführt, die Tonnagesteuer. Sie kam den Reedern entgegen, weil sie niedrig war und sollte sie damals im Land halten. Laut Max Jons von der Hamburg School of Business Administration muss man sich das Modell so vorstellen.
17: Die Tonnagesteuer, ich glaube, am einfachsten kann man sie verstehen, das ist eine Flatrate. Man zahlt jedes Jahr dieselbe Steuer, völlig egal, ob man Gewinne macht oder Verluste macht. Und diese Steuer bemisst sich an der Größe des Schiffes. Damit ist es unumstritten, wie viel man zahlt.
20: Mittlerweile ist die Tonnagesteuer in ganz Europa üblich, auch in Deutschland. Die Lobby der griechischen Reeder konnte sich auch bei niedrigeren Umweltauflagen durchsetzen. So sollte bis zum Jahr 2050 die weltweite Schifffahrt CO2-neutral werden. Doch daraus wird jetzt wohl nichts, so Professor Max Jons.
17: Interessant ist dabei, dass Griechenland aus der EU-Phalanx ausgeschert ist. Und durch Lobbying der griechischen Räder hat sich Griechenland gegen die EU positioniert.
20: Ein weiteres Beispiel. Als die EU im Juli ein neues Sanktionspaket gegen Russland aufsetzen wollte, blockierten die Griechen. Der Entwurf sah vor, EU-Schiffen den Transport von russischem Flüssigerdgas zu Drittländern deutlich zu erschweren bzw. zu verbieten. Professor Max Jons.
17: Und der einzige Grund waren die griechischen Räder in dem Fall, weil die griechischen Räder weiterhin Gas und Öl aus Russland in Drittländer transportieren wollten. Deswegen hat Griechenland da sehr blockiert.
20: Die Räder konnten sich durchsetzen. Es gibt jetzt Ausnahmen für sie. Doch sie transportieren nicht nur russisches Öl, sondern verkaufen auch alte Tanker an Russland. Einer Studie der US-amerikanischen Denkfabrik Brookings zufolge hat mehr als jedes dritte Schiff der russischen Schattenflotte früher einem griechischen Unternehmer gehört. Seit dem russischen Angriffskrieg gegen die Ukraine sind die griechischen Räder in einer Art Grauzone unterwegs.
17: Daran sieht man, dass das Interesse der griechischen Räder auch immer in den Bereichen ist, wo das Risiko hoch ist, wo man in Sanktionen oder sanktionierte Bereiche schlittern kann. Aber genau in diesen Grenzbereichen kann man auch die höchsten Erträge erzielen.
20: Deshalb fahren sie auch durch die Straße von Hormuz. Wie Yorgos Prokopio, der 80-jährige Unternehmer mit Anzug und Baseball-Cappy. Ein Risiko, das Räder anderer Länder meist scheuen. Die panhellenische Seemannsgewerkschaft verurteilt diese Fahrten. Adonis Talakoyorgos ist deren Vorsitzender.
1: Die Räder spielen mit dem Feuer. Sie setzen das Leben ihrer Besatzungen aufs Spiel und das ist inakzeptabel und verbrecherisch, weil niemand in Ausübung seines Geschäfts als Räder legitimiert ist, das Leben der Besatzungen zu gefährden.
20: Viele der Seeleute kommen aus Indien, Russland oder der Ukraine, so der Gewerkschaftsführer, und sie hätten gar keine andere Wahl, als die gefährliche Fahrt anzutreten.
1: Alle Besatzungen, wenn sie um ihren Ersatz bitten, sind mit Drohungen von Rädern konfrontiert, dass ihnen zunächst keine Arbeit mehr angeboten wird.
20: Max Jons geht dagegen von hohen Bonuszahlungen für die Seeleute für diesen gefährlichen Auftrag aus. Wir haben auch Yorgos Prokopio zu den Vorwürfen der Gewerkschaft angefragt, doch eine Antwort blieb aus. Was definitiv klar ist, die Räder verdienen an den Fahrten enorme Summen. So der Hamburger Ökonom.
17: Man kann für diese Fahrten zurzeit mit größeren Tankern bis zu $500,000 am Tag verdienen. Und das ist bis zu das Zehnfache, was man normalerweise mit solchen Schiffen am Tag verdient.
20: Fazit. Die griechischen Räder sind risikobereiter als die aus anderen Nationen. Ihre Bereitschaft, dorthin zu gehen, wo Konflikte, Sanktionen und Unsicherheit sind, verschafft ihnen enorme Gewinne. Umweltschutz, das Wohlergehen der Seeleute und Sanktionen gegen Russland scheinen eine Nebenrolle zu spielen. Genau in diesem Grenzbereich zwischen Legalität und Moral, zwischen Profit und Risiko, behaupten die griechischen Schiffsunternehmer ihren Platz an der Spitze des weltweiten Seehandels.
11: Das war der Hintergrund. Griechenlands Räder. 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Von Astrid Halder. Redaktion Hendrik Burs.
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27: Uhr. Die Nachrichten. Die Vereinigten Arabischen Emirate wollen zusätzliche 40 Milliarden Euro in Deutschland investieren. Dies kündigte das Industrieministerium des Golfstaats an. Dabei soll es unter anderem um Energieprojekte, Rechenzentren sowie die Stärkung von Lieferketten gehen. Die Mittel kommen zu bereits bestehenden Investitionen in Höhe von 34 Milliarden Euro hinzu. Staatspräsident Al-Nahyan ist derzeit zu einem zweitägigen Staatsbesuch in Deutschland. Ziel ist, einer gemeinsamen Erklärung zufolge, die Beziehung beider Länder auszubauen. In der Haushaltsdebatte im Bundestag hat Bundesbauministerin Huberts ihre Politik beim Wohnungsbau verteidigt. Die Opposition warf der SPD-Politikerin vor, ihre Pläne zeigten nicht genügend Resultate. Huberts wies auf eine steigende Anzahl von Baugenehmigungen und Kreditzusagen hin, räumte jedoch ein, man sei noch nicht über den Berg. Laut Statistischem Bundesamt gab es im ersten Halbjahr 2026 rund 15% mehr Baugenehmigungen für Wohnungen als im Vorjahreszeitraum. Allerdings ist der Anstieg vor dem Hintergrund einer verhältnismäßig niedrigen Zahl von Genehmigungen im Jahr 2024 und 2025 zu betrachten. Für das kommende Jahr umfasst der Etat des Bauministeriums Ausgaben in Höhe von 7,5 Milliarden Euro nach 7,7 Milliarden im Vorjahr. Der frühere Unionsfraktionsvorsitzende Spahn hat bei den CDU-Mitgliedern seines Wahlkreises im Münsterland um Entschuldigung gebeten für seinen Umgang mit der Leihmutterschaft in den USA. Spahn schreibt in einem Brief, er sei zu feige gewesen, bei diesem sensiblen Thema Farbe zu bekennen. Er räumte ein, durch den Widerspruch zwischen seiner früher öffentlich vertretenen Haltung gegen Leihmutterschaften und seiner späteren persönlichen Entscheidung Vertrauen enttäuscht zu haben. Spahn war im Juli als Vorsitzender der Unionsfraktion zurückgetreten, nachdem er öffentlich gemacht hatte, dass er und sein Mann mit Hilfe einer Leihmutter in den USA ein Kind bekommen haben. In Deutschland sind Leihmutterschaften verboten. Die AfD in Sachsen-Anhalt hat nach der dortigen Landtagswahl ihren Anspruch auf die Regierungsbildung bekräftigt und will dafür notfalls die kleinstmögliche Mehrheit in Kauf nehmen. Der AfD-Spitzenkandidat Siegmund sagte nach der konstituierenden Sitzung seiner Fraktion in Magdeburg, Ziel sei zwar die Bildung eines möglichst stabilen Landeskabinetts, doch würde man notfalls auch mit nur einer Stimme mehr regieren. Die AfD hatte die Landtagswahl am Sonntag deutlich mit 43,8% gewonnen, die absolute Mehrheit aber verfehlt. Ein Sondierungsangebot Siegmunds haben alle Parteien abgelehnt, bis auf das BSW. Dieses hat sich zu einer punktuellen Zusammenarbeit grundsätzlich bereit erklärt. Nach der Serie von Sabotageangriffen auf das Stromnetz in mehreren Bundesländern hat die Bundesanwaltschaft in Karlsruhe die Ermittlungen gegen den Tatverdächtigen übernommen. Der 48-Jährige ist seit gestern in Untersuchungshaft. Er soll Behördenangaben zufolge mehrfach versucht haben, mit selbstgebauten Raketen Kurzschlüsse an Hochspannungsleitungen auszulösen und nahegelegene Kraftwerke zu stören. In einigen Fällen ist ihm das auch gelungen. An der Suche nach dem Mann waren in der Region zwischen Köln und Aachen zuletzt rund 1700 Polizisten beteiligt. Im Wohnmobil des Tatverdächtigen fanden die Ermittler ein Notizbuch mit handschriftlichen Vermerken zu mehr als 160 Sabotagezielen. Im Jemen hat die pro-iranische Houthi-Miliz die strategisch wichtige Hafenstadt Mokka am Roten Meer unter ihre Kontrolle gebracht. Dies berichten mehrere Nachrichtenagenturen unter Berufung auf Militärkreise. Mokka liegt nahe der Meerenge Bab el-Mandeb. Seit Ausbruch des Iran-Kriegs wird die Handelsroute auch dazu genutzt, um Ausfälle in der Straße von Hormus zu kompensieren. Im Jemen kämpfen die Houthi gegen die Regierung, die von Saudi-Arabien unterstützt wird. Erst gestern meldete die pro-iranische Gruppierung rund 40 saudische Luftangriffe. Zuvor waren bei Angriffen der Houthis auf Ölanlagen in Saudi-Arabien mehr als 70 Menschen verletzt worden. Das Wetter. Nachts unterschiedlich bewölkt, gebietsweise ein wenig Regen möglich, örtlich Nebel, Tiefstwerte 11 bis 3 Grad. Am Tag im Nordwesten und Westen bewölkt und örtlich etwas Regen, ebenso am östlichen Alpenrand. Sonst überwiegend sonnig, Temperaturen 17 bis 25 Grad. Die weiteren Aussichten, am Samstag wechselnd bewölkt, im Süden heiter, 20 bis 27 Grad. Das waren die Nachrichten.
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0: Heute zum Parteitag der Republikaner in Dallas, zur Debatte um ein AfD-Verbotsverfahren und zur Leitzinserhöhung der EZB. Um seiner Partei Rückenwind für die Zwischenwahlen zum Kongress zu geben, hat US-Präsident Donald Trump einen Parteitag der Republikaner in Dallas im Bundesstaat Texas veranstalten lassen. Und obwohl er selbst nicht zur Abstimmung stehen wird, ist alles auf seine Person zugeschnitten. Diese Strategie birgt aber auch Risiken, meint Anne Reit in ihrem Kommentar.
3: Es sagt einiges aus über den Zustand der Republikanischen Partei, wenn der US-Präsident die eigene Basis beatmen muss, um im November überhaupt wählen zu gehen. Dieser Basis hat Donald Trump auf der Convention in Dallas geboten, was ihr gefällt. Er hat mit seinen Erfolgen geprahlt, die Fake News-Medien attackiert, über die Stränge geschlagen und nicht immer das gesagt, was man von einem US-Präsidenten erwartet. Tut so, als stünde ich zur Wahl, hat er seiner Basis zugerufen. Doch das ist zugleich die Sorge, die viele Republikanerinnen und Republikaner umtreibt, die sich gerade um einen Sitz im Repräsentantenhaus bewerben oder versuchen, ihren Platz im Senat zu verteidigen. Für sie wird der Weg zu den Midterms im November ein schmaler Grat. Bei den Kongresswahlen wird in der Regel ohnehin die Partei abgestraft, die den Präsidenten stellt. Wenn sie nun zu einem Referendum über den Präsidenten werden, verheißt das bei dessen anhaltend schlechten Zustimmungswerten nichts Gutes. Denn Donald Trump hat massiv bei allen wichtigen Wählergruppen verloren: jungen Wählern, Latinos, Unabhängigen. Durch die anhaltend hohen Lebensmittel- und Energiepreise, den unpopulären Krieg im Iran, seine immer neuen Bauvorhaben. Die Zwickmühle? Die Unterstützung des US-Präsidenten ist nach wie vor wichtig. Auch die Millionen aus seiner Wahlkampfkasse sind ein Argument, Donald Trump nicht zu verprellen. Doch der Präsident hat sich im anlaufenden Wahlkampf immer wieder als alles andere als ein hilfreicher Unterstützer erwiesen. Es scheint ihm unmöglich, die wirtschaftlichen Nöte von Wählerinnen und Wählern angemessen zu adressieren. Und so sind einige Republikanerinnen und Republikaner in Dallas gar nicht erst aufgetaucht, versuchen, eine gewisse Distanz zwischen sich und den Präsidenten zu bringen. Das wird nicht einfach sein. Trump hat dieser Partei zum Aufstieg verholfen. Sie hat sich von ihm mitreißen lassen und droht nun, von ihm mitgerissen zu werden. Die Antwort, die der US-Präsident und die Führungsriege anbieten: Wer nicht für Trump ist, kann gegen die Demokraten sein. Denn nicht nur Begeisterung für Donald Trump, auch Angst, was kommt, wenn sein Kurs gestoppt wird, ist ein guter Treiber für unentschlossene Wähler. In Dallas hat Donald Trump außerdem jedem Amerikaner $5.000 in Aussicht gestellt, wenn die Republikaner Senat und Kongress gewinnen. Geschenkt, dass er dazu weder die verfassungsrechtliche Kompetenz noch die finanziellen Möglichkeiten hat. Auch die Versuche, den Wahlprozess durch letzte Änderungen bei der Briefwahl zu beeinflussen, sind noch nicht vom Tisch. Das zeigt, wie weit Trump bereit ist zu gehen. Aber es ist noch nicht ausgemacht, ob ihm die Kandidatinnen und Kandidaten vor den Midterms auf diesem Weg folgen werden.
0: Der Wahlsieg der AfD in Sachsen-Anhalt hat auch die Debatte um ein Verbot der Partei neu entfacht. Hendrik Wüst, Ministerpräsident in NRW, hat Anfang der Woche vorgeschlagen, ein Verbotsverfahren zu prüfen. Der Bremer Bürgermeister Andreas Bovenschulte begrüßte den Vorstoß ebenfalls im Deutschlandfunk. Gudula Geuter findet, ein Verbotsverfahren zum jetzigen Zeitpunkt untergräbt Vertrauen.
4: Das Parteiverbot ist nicht nur das schärfste Schwert der wehrhaften Demokratie, es ist in all seiner Wehrhaftigkeit auch ein Fremdkörper in der liberalen Demokratie. Deshalb geht es bei der Frage, ob ein Verbotsverfahren gegen die AfD angestrengt werden sollte, zwar auch, aber bei weitem nicht nur um die Frage der Erfolgsaussichten. Es geht auch um die Glaubwürdigkeit dieser liberalen Demokratie. Das schließt Parteiverbote nicht aus. Aber was es an sich ausschließen sollte, ist genau das, was gerade passiert. Dass nämlich die Diskussion um ein mögliches Verbot gerade im Licht des Erfolgs der Partei wieder richtig Fahrt aufnimmt. Der Erfolg der AfD in Sachsen-Anhalt mag viele Hintergründe haben, vor allem aber zeigt er, sehr viele Wählerinnen und Wähler in dem Land vertrauen den amtierenden politischen Akteuren nicht mehr. Was für ein Signal ist es da, die erfolgreichste Partei verbieten zu wollen, und zwar besonders dringlich, weil sie erfolgreich ist. Für die nächsten Wahlen dürfte das Vertrauen weiter untergraben, zumal ein Verfahren sehr lang dauern dürfte. Und während des Verfahrens würde die Lage auch erst einmal nicht klarer, zumindest nicht durch die rechtliche Diskussion. Es würde über einzelne Zitate von AfD-Funktionären gestritten, über ihre Bedeutung und die Frage, wie weit sie für die gesamte Partei verallgemeinert werden können. Es stünden ganz andere und weniger eindeutige Belege im Raum als in früheren Verbotsverfahren. Und das dürfte auch bedeuten, das Ergebnis würde mögliche Sympathisanten der Partei weit weniger überzeugen. Das Urteil des Staates scheint Wählern der AfD ohnehin nicht besonders wichtig zu sein. Anders ist es nicht zu erklären, dass das Verdikt verfassungsfeindlich nicht abschreckend wirkt. Auch das wohl vor allem eine Frage des Vertrauens. Wie gesagt, all das schließt ein Verbotsverfahren nicht aus. Die AfD könnte nun in Sachsen-Anhalt in die Lage kommen, nicht nur zu reden und zu fordern, sondern auch zu handeln. Sie wird dabei die Grenzen der Verfassung zu beachten haben. Sinnvoll und dann auch tatsächlich nötig wäre ein Verfahren, wenn sie beweist, dass sie nicht gewillt ist, diese Grenzen zu beachten. Und zwar grundsätzlich nicht. Auch andere Regierungen sind nach Einzelakten oder Gesetzen schon vom Bundesverfassungsgericht zurückgepfiffen worden. Das begründet kein Verbot. Anders wäre es, wenn grundlegende Spielregeln betroffen wären, von Bundestreue bis Menschenwürde. Dann dürfte ein Verbotsverfahren Erfolg haben, und zwar deutlich schneller als nach der Diskussion um einzelne Zitate und Programme. All das sollte nicht darüber hinwegtäuschen. Auch jenseits von Verbotsgründen kann eine autoritär-populistische Partei in der Regierung viel Schaden anrichten, kann Strukturen verändern und Unfrieden schaffen. Dem zu begegnen ist dann, auch wenn das viele bedauern mögen, zuallererst Aufgabe der Politik und der Gesellschaft.
0: Die Europäische Zentralbank hat erneut den Leitzins angehoben um 0,25 Punkte auf nun 2,5%. Sie will damit die Inflation eindämmen, die durch die hohen Energiepreise angefacht worden ist. Auswirken können sich die Zinserhöhungen auch auf Verbraucherinnen und Verbraucher, etwa wenn sie Geld anlegen oder einen Baukredit aufnehmen. Eva Barner kommentiert.
5: Im Supermarkt sind Butter und Obst zwar wieder billiger, dafür steigen die Preise an den Zapfsäulen. Die Inflation ist im Alltag angekommen und sie hält sich hartnäckig hoch in Deutschland und auch im gesamten Euroraum. Mit 3,3% hat sich die Rate zuletzt weiter von der gewünschten 2%-Zielmarke entfernt. Und dazu kommt, Entspannung an der Preisfront ist nicht in Sicht. Der Krieg gegen den Iran ist noch immer nicht beendet. Der Transport wichtiger Güter durch die Straße von Hormus bleibt blockiert. Die Folge? Gas und Öl werden absehbar noch teurer. Der Preis für ein Fass Öl ist diese Woche schon über die psychologisch wichtige Marke von $100 geklettert. Kein Grund zur Panik, aber tatenlos zuschauen können die europäischen Währungshüter nicht. Insofern ist es nur konsequent, dass die EZB mit einem kleinen Zinsschritt nach oben gegensteuert, das zweite Mal in diesem Jahr, bevor die Inflation außer Kontrolle gerät. Denn ein Inflationsschock, wie wir ihn 2022 erlebt haben, mit Inflationsraten von um die 10%, gilt es mit allen Kräften zu vermeiden. Nicht nur, weil ein solches Chaos im Preisgefüge verlässliches Wirtschaften von Unternehmen unmöglich macht, sondern weil derart hohe Inflationsraten vor allem Menschen mit schmalem Geldbeutel trifft. Auch wenn die Währungshüter mit einer strafferen Zinspolitik die Ölmenge auf dem Weltmarkt nicht vergrößern und Knappheiten bei wichtigen Rohstoffen nicht beseitigen können, bleibt eine Leitzinserhöhung das Mittel der Wahl. Das wirksamste Instrument, um zu verhindern, dass sich die Inflation verfestigt. Die Europäische Zentralbank hat mit der heutigen Entscheidung gezeigt, dass sie ihr Mandat ernst nimmt, nämlich für stabile Preise zu sorgen, koste es, was es wolle. Denn zugegeben, für die schwache Konjunktur im Euroraum, die gerade anfängt, wieder etwas Fahrt aufzunehmen, kommt der Zinsschritt zur Unzeit, denn er verteuert Investitionen und Kredite. Und für die Euro-Staaten, die ohnehin schon vielerorts mit steigenden Anleiherenditen konfrontiert sind, wird es nun noch kostspieliger, sich zu verschulden. Damit beweist die EZB ihre politische Unabhängigkeit und sie zeigt, dass auf sie Verlass ist in der Inflationsbekämpfung und ihre Entscheidungen nachvollziehbar bleiben. Keine Selbstverständlichkeit, wie zum Beispiel ein Blick in die USA zeigt. Denn die Politik der Fed, die Politik der wichtigsten Notenbank der Welt, ist derzeit eine Blackbox mit Kevin Warsh an der Spitze, der sich eben nur ungern in die Karten schauen lässt. Das sorgt zwar für mehr Spannung bei Zinsentscheidungen, vor allem auch in der kommenden Woche, aber eben nicht für Vertrauen und Verlässlichkeit.
0: Sie hörten Kommentare von Anne Reit, Gudula Geuter und Eva Barner. Die Redaktion hatten Luca Fischer und Elena Gorgis.
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6: Ich bin Irene Geuer und ich nehme Sie heute mit nach Sachsen-Anhalt. Die Landtagswahl dort wirft viele Fragen auf, zum Beispiel die, wie Nichtwähler für Politik anders mobilisiert werden können als durch Wahlkampfsprüche der AfD. Und es geht auch nach Berlin, dort wird noch gewählt und es gibt eine Premiere, die Chance und Herausforderung für die Parteien ist. Guten Abend. Alles nicht einfach in Sachsen-Anhalt. Die Partnerwahl steht an, weil ja die AfD nach der Landtagswahl am vergangenen Sonntag zwar stärkste Kraft im Parlament ist, aber es reicht nicht, um alleine zu regieren. Zwei kämen theoretisch in Frage. Die CDU und das BSW, beide haben mehr und weniger vehement eine Verpartnerung abgelehnt. Aber vielleicht gibt es ja lockere Beziehungen bei manchen Themen, die eine Minderheitsregierung der AfD dann möglich machen. Das ist das große Gesprächs- und Diskussionsthema in der Magdeburger Altstadt, wo der Landtag residiert. Unser Sachsen-Anhalt-Korrespondent Niklas Ottersbach hat mit denen von der AfD, der CDU und dem BSW gesprochen.
7: Die neue AfD-Fraktion begrüßt Spitzenkandidat Ulrich Siegmund. Die Fraktion ist deutlich angewachsen auf 39 Abgeordnete, darunter 37 Männer. Siegmund klatscht sie alle einzeln ab.
8: Wir sind hier nicht bei der CDU, hier hält man zusammen und das ist richtig, liebe Freunde.
7: Es ist Bierzeltstimmung. Knapp 30 Journalisten sind gekommen. Auch die AfD hat ihr eigenes Filmteam dabei. Das Filmkunstkollektiv, deren Kameramänner beste Kontakte in die Neonazi-Szene haben. Nach der Fraktionssitzung spricht Ulrich Siegmund davon, dass die AfD aufs BSW und einzelne Abgeordnete zugehen werde, bleibt aber maximal vage.
9: Ich möchte mir auch als ehemaliger Spitzenkandidat weiter mich selbst im Spiegel anschauen können, dass wir unseren Werten und unseren Ankündigungen gegenüber treu bleiben. Und wenn wir das schaffen, hierfür eine Mehrheit zu gewinnen, dann werde ich als Ministerpräsidentenkandidat hier antreten. Und das bereiten wir aktuell vor. Und da müssen Sie sich leider noch ein bisschen gedulden.
7: Der AfD fehlen drei Abgeordnete für eine Mehrheit im Landtag. AfD-Spitzenkandidat Ulrich Siegmund hatte nach dem Wahlsonntag spekuliert, dass es möglicherweise Abweichler in der CDU-Fraktion gibt. Die AfD sprach von möglichen Überläufern. Zumindest zwei Abgeordnete waren in der Vergangenheit durch eine gewisse Nähe zur AfD aufgefallen. Ulrich Thomas wollte bereits vor Jahren eine Koalition mit der AfD nicht ausschließen und war Co-Autor einer Schrift, in der gefordert wurde, das Soziale mit dem Nationalen zu versöhnen. Lars-Jörn Zimmer hatte einst eine CDU-Minderheitsregierung mithilfe der AfD nicht ausgeschlossen. Ministerpräsident Sven Schulze weist jede Vermutung in diese Richtung zurück. Es werde keine Abweichler geben, genauso wie eine wie auch immer geartete Kooperation mit der AfD.
10: Diese ganzen Debatten, die da geführt werden, die kann man bitte ohne die CDU führen. Das kommt von Seiten der AfD ganz bewusst, weil die AfD jetzt selber ein Problem hat, nämlich zum einen, dass sie im gesamten Wahlkampf eine klare Aussage getätigt hat, wie sie hier regieren möchte, nämlich allein, ausschließlich allein. Diese Aussagen holen jetzt die AfD wieder ein. Es ist zum ersten Mal hier auch wieder sichtbar ein klares, gebrochenes Wahlversprechen. Aber das ist Aufgabe der AfD, das zu erklären. Es wird von uns, von Seiten der CDU, von allen 15 Abgeordneten keinerlei Gespräche geben.
7: Sagt Sven Schulze, der nicht nur geschäftsführender Ministerpräsident ist, sondern auch neuer Fraktionschef. Die Wahl war denkbar knapp. 8 CDU-Abgeordnete stimmten für Schulze, 7 für den bisherigen Fraktionschef Guido Heuer, der im Wahlkampf vor allem mit einem Foto auffiel. Darauf zu sehen, CDU-Mann Heuer, der sich zur AfD-Spitzenkandidat Siegmund hinüberlehnt und ihm die Hand auf seine Schulter legt, beide lachen. Direkt nach der Wahl zum Vorsitz der arg zusammengeschrumpften CDU-Fraktion, der abgewählte Fraktionschef Guido Heuer stellt sich neben Sven Schulze und betont, nach dieser knappen Entscheidung bleibe kein böses Blut zurück. Von einer gespaltenen Fraktion könne keine Rede sein.
13: Nein, da bleibt nichts zurück. Ich bin ein Demokrat und habe Sven Schulze und dem neu gewählten Geschäftsführenden Fraktionsvorstand gratuliert. Und ich werde meine Rolle als Abgeordneter und Teil dieser Fraktion natürlich demokratisch erfüllen.
7: Hört man sich in der CDU-Fraktion abseits der Mikrofone um, erfährt man, die neue CDU-Fraktion sei nach dieser Kampfkandidatur gespalten. Wobei der Unmut nicht nur aus der Fraktion kommt. Der CDU-Oberbürgermeister aus Weißenfels, Martin Papke, hatte der neuen CDU-Fraktion einen Brief geschrieben und für einen Neustart ohne Sven Schulze an der Fraktionsspitze geworben. Der Brief liegt dem Deutschlandfunk vor. Darin heißt es, Zitat:
14: Es darf in dieser Situation nicht der Eindruck entstehen, es gehe um Posten, Funktionen oder persönliche Versorgungen.
1: Es muss vielmehr darum gehen, verlorenes Vertrauen zurückzugewinnen, Verantwortung für die entstandene Situation zu übernehmen.
7: Nach der denkbar knappen Wahl Schulzes zum Fraktionschef heißt es vom Weißenfelser CDU-Oberbürgermeister auf Anfrage, er hätte sich einen Übergangskandidaten oder Kandidatin an der Fraktionsspitze gewünscht. Auch die Doppelung der legislativen und exekutiven Ämter, Sven Schulze ist momentan CDU-Fraktionsvorsitzender und geschäftsführender Ministerpräsident, das hält der OB aus Weißenfels im Sinne der Gewaltenteilung für problematisch. Es werde eine sehr kurze Phase bleiben, antwortet Sven Schulze auf die Frage nach dem Doppelamt.
10: Ich rechne im Moment damit, dass mit der Sitzungszeit Anfang Oktober auch hier eine neue Landesregierung gewählt wird.
7: Es laufe alles auf das BSW als Partner für die AfD zu, vermutet Sven Schulze. Das BSW ist die einzige Fraktion im Landtag, die das Sondierungsangebot der AfD angenommen hat. Mit 5,3% hat es die Wagenknecht-Partei knapp in den Landtag geschafft und ist nun das Zünglein an der Waage. Der neu gewählte Fraktionschef der fünfköpfigen BSW-Fraktion heißt Thomas Schulze. Im Wahlkampf hat das BSW eine Koalition mit der AfD noch abgelehnt. Nach der Wahl will Fraktionschef Thomas Schulze auch auf mehrfache Nachfrage eine Koalition nicht mehr ausschließen.
12: Also in erster Linie ist das BSW gewählt worden, weil die Menschen einen Politikwechsel haben wollen. Wie das im Einzelnen dann aussehen wird, das werden wir sehen. Dazu sind wir auch noch gar nicht in der Lage, da Ihnen heute Antworten zu geben, weil sich die Fraktion auch gerade erst gebildet hat und wir in die politische Inhaltsdebatte untereinander auch jetzt erst in den nächsten Tagen gehen werden.
7: Margitta Kriebel ist eine von fünf BSW-Abgeordneten. Die Frau aus der Börde hat bislang im CDU-geführten Wirtschaftsministerium gearbeitet. Wie steht sie zu einer möglichen AfD-Koalition? Kriebel wirkt ratlos.
14: Das hat ja Thomas beantwortet, dass wir das erstmal in der Fraktion beraten.
15: Nee, ich frage ja Sie.
14: Ich würde gerne das abgeben mal. Frage.
7: Das Gespräch mit Margitta Kriebel ist schnell beendet. Der BSW-Pressesprecher interveniert, weist auf die Unerfahrenheit der Frau hin. Einer aus dem BSW-Kosmos, der reden möchte, ist Johannes Fawig, Mitglied der BSW-Grundwertekommission, aber kein Parteimitglied. Der Politikprofessor an der Universität Halle sieht es anders als BSW-Fraktionschef Thomas Schulze. Brandmauer auflösen ja, aber eine Koalition mit der AfD muss ausgeschlossen werden. Gerade wegen der ausländerfeindlichen Positionen in der AfD.
16: Die AfD bleibt für mich politischer Gegner und zwar auch härterer politischer Gegner als die CDU. Und das sehen manche im BSW auch anders. Also da muss sich das Lager noch sortieren. Und da gibt es im Moment viele Diskussionen und im Prinzip einen Richtungsstreit, der jetzt ausgefochten werden muss. Und ich habe mich relativ klar positioniert in dieser Frage.
7: Die ersten parlamentarischen BSW-Signale gefallen Johannes Fawig gar nicht. Beispiel, sollte das BSW einen AfD-Landtagspräsidenten wählen? Co-Parteichef des BSW, John-Lukas Dietrich, hat diese Frage bejaht. Johannes Fawig aus der BSW-Grundwertekommission findet, man müsse genau hingucken. Ein völkischer AfD-Kandidat für den Posten des Landtagspräsidenten sei unwählbar. Über einen vergleichsweise moderaten AfD-Kandidaten könne man aus BSW-Sicht reden. So hätte das ein BSW-Chef kommunizieren müssen, sagt Fawig.
16: Das hat aber nicht gesagt. Das heißt, das ist ein Beispiel für mich für einen falschen Umgang mit der AfD.
7: Die AfD sucht in Sachsen-Anhalt Partner zum Regieren. Die CDU lehnt eine Zusammenarbeit mit der AfD ab, wirkt aber tief gespalten. Und das BSW betont Gemeinsamkeiten mit der AfD. In einem ersten inhaltlichen Positionspapier für den neuen Landtag fordert das BSW nun einen Corona-Untersuchungsausschuss. Eine Forderung, bei dem das BSW offene Türen bei der AfD einrennt.
6: Niklas Ottersbach über die Suche nach Regierungsmöglichkeiten im Magdeburger Landtag.

0: Die AfD ist also seit vergangenem Sonntag die stärkste politische Kraft im Landtag von Sachsen-Anhalt. Eine vom Verfassungsschutz als rechtsextrem eingestufte Partei. Und da fragen sich viele, wie soll es jetzt weitergehen? Wie lässt sich die Demokratie schützen? Im vergangenen Jahr gab es ein Sachsen-Anhalt-Monitoring, das die Stimmung im Land erfasst hat. Mitautorin ist Katrin Reimer-Gordinskaya, die Vorsitzende des Instituts für demokratische Kultur an der Hochschule Magdeburg-Stendal. Und sie sagte damals, das Monitoring habe gezeigt, fast 90% der Menschen leben gerne in Sachsen-Anhalt, aber man müsse sich Sorgen machen um die Demokratie dort. Ich habe heute Nachmittag mit Frau Reimer-Gordinskaya telefoniert und sie gefragt, was ist da jetzt bei der Wahl genau passiert?
1: Also es ist aus unserer Sicht, dass 2021 und 2026 jetzt in diesem Jahr die AfD ja sehr, sehr viele Stimmen gewonnen hat aus dem Reservoir der Nichtwähler und Nichtwählerinnen. 100.000 waren es rund 2021, jetzt 2026 waren es 170.000 rund. Das heißt, das waren Menschen, die sich mit

0: ganz einfachen Mitteln macht, dieses Einfangen, zum Beispiel auch der Nichtwähler oder der Wankelmütigen oder wie es immer so heißt, nämlich, dass sie einfach da sind. Ne? Es gibt einen großen Feiertag, ne, Tag der Deutschen Einheit, und da steht ein Stand von der AfD, es werden Würstchen ausgegeben, es wird Bier ausgegeben, von den anderen Parteien ist niemand zu sehen.
1: Das ist jetzt kurzfristig, sieht man daran, dass die AfD sowas kann, wie Milieus aufzubauen oder eben auch sich einfach in Verbindung zu setzen mit der Bevölkerung, was dann so eine Mischung aus politischen und unpolitischen Elementen ist. Und das ist als Beobachtung, klar ist es so. Und das ist ärgerlich, dass das anderen Parteien nicht gelingt in der Breite. Aber auch das ist ja eine langfristige Entwicklung. Also die demokratischen Parteien haben es nicht gut geschafft, in den letzten 20, sogar 30 Jahren ein breiteres Parteimilieu beispielsweise aufzubauen, die dann ja sowas auch bespielen können. Und ehrlich gesagt auch nochmal umgekehrt, viele Kandidaten und Kandidatinnen, die jetzt Wahlkreise gewonnen haben, sind auf Veranstaltungen nicht aufgetaucht. Die standen als Name auf dem Wahlzettel und waren aber eben gerade nicht präsent. Also würde ich den Eindruck auch so ein bisschen relativieren wollen.
0: Ja, aber es haben auch viele Leute in Ostdeutschland gesagt, wenn der Haustürwahlkampf ist, ja, da kommen sie, wenn sie was wollen, nämlich meine Stimme, und ansonsten sehe ich die nicht.
1: Genau, ist ganz richtig. Also das sind ja auch so eine Befunde, die sich dann bei uns niederschlagen in so Ergebnissen, wenn es um Vertrauen in Parteien geht beispielsweise oder in was da Responsivität heißt. Also ist es eigentlich so, dass Politiker mir nicht nur zuhören, sondern dass das, was ich sage, bei denen auch ankommt, und eben auch eine Frage von Präsenz. Das stimmt, das ist richtig, und das sind natürlich Stellschrauben, an denen gedreht werden kann.
0: Also was muss getan werden? Muss es mehr Beteiligungsformate geben? Müssen die Politiker raus aus ihrer Komfortzone und rein in die Kneipen, in die Einkaufszentren und dort die Leute suchen, besuchen und ihnen zuhören?
1: Es ist nicht so einfach. Es hat ja auch seine Gründe. Es ist in Ostdeutschland eine bestimmte und auch andere Sozialstruktur als in Westdeutschland, die seit der Vereinigung langfristig so entstanden ist und nicht anders. Und das heißt, dass es leider weniger Menschen gibt, die sich auch aktiv engagieren, die auch sowas wie ein Umfeld für liberal-demokratische Parteien bilden, wo man teils übereinstimmt, teils auch nicht und in einem Austausch auch jenseits von Wahlen ist. Das ist relativ dünn. Es gibt zwar überdurchschnittlich viele Vereine bundesweit gesehen in Sachsen-Anhalt, aber nicht so viele Menschen, die sich in Initiativen engagieren, die sich auch nicht parteipolitisch, aber politisch verstehen, sich also auch einmischen wollen. Das heißt, da fehlt ja auch ein Umfeld. Ich möchte ehrlich gesagt nicht so sehr mit dem Finger auf Politikerinnen und Politiker zeigen des liberal-demokratischen Spektrums. Das sind so Punkte, wo wir erstens auf uns selber gucken müssen, wie wir auch mit dazugehören zu dieser Bürgergesellschaft, erstens. Und zweitens aber auch nochmal sagen, es ist nicht so einfach. Es ist so ein bisschen wie Münchhausen. Wir müssten uns jetzt, oder dieses Spektrum müsste sich jetzt am eigenen Schopf aus dem Sumpf ziehen. Die sozialstrukturellen Voraussetzungen sind aber nicht so günstig.
0: Also, was sind Ihre Ideen, wie man dieser ganzen Situation begegnen kann?
1: Also wir haben nochmal uns jetzt auch genauer angeguckt, diese große Gruppe der Nichtwählerinnen und Nichtwähler. Das ist eine ganz interessante Gruppe. Die ist ziemlich diffus, und da lohnt es sich schon nochmal hinzugucken und zu versuchen, Beteiligungsmöglichkeiten zu eröffnen. Ganz interessant ist, dass die, anders als eingefleischte AfD-Wählerinnen und Wähler, dass sie zum Beispiel gar nicht so hohe Zustimmungswerte hatten, wenn es um Fragen geht, wie bestimmte soziale Gruppen abgewertet werden. Also zum Beispiel Asylbewerber, Muslime und andere. Das ist ganz interessant. Andererseits ist es auch schwierig, sie zu mobilisieren, weil die auch sagen, wenn sie gefragt werden, dass sie politisch nicht ganz so interessiert sind, also immerhin noch ein bisschen mehr als die AfD-Gebundenen, und dass sie sich nicht so gerne engagiert haben bisher und auch nicht so gerne engagieren wollen. Also es ist ein hartes Stück Brot, aber das wäre, wenn, der Weg, weil da sind viele darunter, die eben keine rechtsextrem geschlossen, rechtsextreme Einstellung haben. Die gibt es auch, das ist etwa ein Drittel bei uns im Sachsen-Anhalt-Monitor unter denjenigen, die sich der AfD verbunden fühlen.
0: Also muss das Ziel sein, die Nichtwähler anders zu mobilisieren, als sie jetzt durch die AfD mobilisiert worden sind.
1: Genau, also einzubinden in einen Austausch, darüber auch einen Streit. Wir machen das auch in Projekten. Es gibt nicht nur das, sondern viele andere auch. Aber eins, wo in den großen jetzt städtischen Sozialräumen, wir müssen über den ländlichen Raum auch vor allem sprechen, aber in den großen städtischen Sozialräumen in Stendal, Magdeburg und Halle, genau die Menschen, die sich so nicht gesehen fühlen, die auch durchaus rechte Orientierungen teilweise haben, die eingebunden werden in solche Projekte. Projekte, wo sie eigenständig eigene Aktionen auf die Beine stellen, überlegen, was ist eigentlich das, was ich mir wünsche für

0: meinen Alltag, für meinen Stadtteil, wie kann man das erreichen, was muss ich dafür tun, aber auch Bildungsangebote, die sie selber organisieren, dann wahrnehmen können. Und da sieht man, das ist zeitintensiv, das braucht eine gute Beziehungsarbeit und da ist es ziemlich fatal, wenn jetzt auf Bundesebene und auch auf Landesebene genau solche Projekte und Träger vielleicht nicht mehr weiter gefördert werden, die das bisschen, was es an solchen Angeboten gibt, dann noch umsetzen können. Und das andere ist, viel, viel stärker in den Institutionen, die wir haben. Ich nehme uns als Hochschulen da auch gar nicht aus, den Austausch, den Streit miteinander viel, viel mehr zu pflegen und auch ein bisschen konkreter und abgestimmt auf die Interessen der Bevölkerung Forschung zu betreiben. Wir bemühen uns im Institut, das ein bisschen mehr zu machen. Da gibt es vielleicht auch Luft nach oben.
1: Gedanken und Analysen von Katrin Reimer-Gordinskaja, Vorsitzende des Instituts für demokratische Kultur an der Hochschule Magdeburg-Stendal, hier im DLF-Magazin.

0: Premiere bei der anstehenden Abgeordnetenhauswahl in Berlin am 20. September. Zum ersten Mal dürfen auch 16- und 17-Jährige mitwählen. Das ist für die Parteien eine Chance auf mehr Wählerstimmen. Aber gleichzeitig ist es auch eine riesige Herausforderung, die jungen Leute zu gewinnen. Denn die gelten als politisch unberechenbar. Jugendliche sind weniger parteigebunden als ältere Generationen. Für sie sind aktuelle Themen, die sie betreffen, sehr wichtig. Und sie lassen sich seltener von Traditionen leiten. Den Satz, ich wähle das, was meine Eltern und Großeltern schon gewählt haben, den gibt es eigentlich fast so nicht mehr. Politisch interessiert aber sind sie durchaus. Und wenn es gelingt, sie direkt bei der ersten Möglichkeit in die Wahlkabine zu lotsen, dann ist das für die Zukunft immens wichtig, wie der Beitrag von Luise Sammann zeigt.
1: Ich weiß ja nicht, wie es euch geht. Ich finde ja, Berlin ist die beste Stadt der Welt.
2: Im Jugendclub Manege in Berlin-Neukölln geht es heute um Politik. Dort, wo sonst gekickert, getanzt und gechillt wird, stehen nun Kandidatinnen und Kandidaten von SPD, CDU, FDP, Linken und Grünen auf der Bühne. Genau 7 Minuten haben sie jeweils Zeit, um ihr Wahlprogramm vorzustellen. Es geht um hohe Mieten und Müll, um Sonntagsöffnungszeiten und öffentliche Verkehrsmittel.
3: Wir haben als CDU uns vorgenommen, dass die Bildungssituation in Berlin besser wird.
4: Die FDP, am Namen hört man schon, stellt Freiheit in den Mittelpunkt.
5: Ich würde erstmal mit Klima anfangen, weil ich bin selber Klimaaktivistin.
2: Rund 100 Schülerinnen und Schüler sitzen gemeinsam mit ihren Lehrkräften vor der Bühne, hören mal mehr, mal weniger aufmerksam zu. Viele von ihnen dürfen am 20. September zum ersten Mal wählen. Ob sie sich überhaupt für Politik interessieren? Für Younes, Alia, Dario und die anderen keine Frage.
6: Ich finde, jeden sollte so Politik eigentlich etwas interessieren, weil es ja auch mit dem Land zusammenhängt, in dem man lebt.
7: Dass der Deutschland-Ticket jetzt günstiger wieder auf 9 Euro gemacht werden soll und Schüler kostenlos fahren sollen. Und so wie, dass mehr Wohnungen gebaut werden sollen, die Mieten runtergesetzt werden sollten. Also für sowas interessiere ich mich.
8: Mich interessiert sehr das Thema Wehrpflicht. Das finde ich sehr interessant, das ist ja auch aktuell. Betrifft mich ja selber darum, wie das dann oder ob man da hin muss oder kann. Ja.
2: Osman Tekin, den Leiter des Jugendclubs, überrascht das Interesse nicht. Gerade in den letzten Wochen sei Politik auch bei ihm in der Manege Dauerthema, so der Sozialarbeiter.
9: Es kommen super viele Kinder und Jugendliche, die zum Beispiel über die Wahlen in Sachsen-Anhalt sprechen. Und es war vorher, muss ich ganz ehrlich sagen, vor vielen Jahren nicht Thema in der Einrichtung. Aber ich glaube auch, dass viele Interesse auch gerade zeigen, auch weil wirklich so viele Kriege zum Beispiel auch auf der Erde gerade sind und sie Unsicherheiten spüren, selbst was zum Beispiel Miete, Verdrängung irgendwie angeht. Und ihre Einrichtungen, wo sie wirklich jeden Tag hinkommen und immer wieder merken, dass sie kämpfen müssen, dass die Angebote erhalten bleiben. Genau.
2: Den Eindruck aus dem Neuköllner Jugendclub bestätigen aktuelle Studien. Allerdings führt das politische Interesse nicht unbedingt dazu, dass junge Menschen auch wählen gehen. Warum das so ist, hat Jonathan Hoffmann für die Bertelsmann-Stiftung untersucht.
10: Junge Menschen sind öfter in Vereinen engagiert, sie sind eher ehrenamtlich tätig als die Gesamtbevölkerung. Sie sind politisch interessiert, sie sind motiviert und engagiert.
2: Gerade deswegen sei eine weitere Feststellung besonders dramatisch, so der Forscher. 75% der jungen Menschen hätten zugleich den Eindruck, sie würden nicht ausreichend in politischen Entscheidungen berücksichtigt. Eine Kritik, die auch bei der Wahlveranstaltung in Berlin-Neukölln immer wieder anklingt.
11: Also jetzt bei diesen klassischen Parteien, da sage ich 0%. Sie interessieren sich nur für sich selber und ihren Taschen.
2: Großes Interesse auf der einen, Enttäuschung auf der anderen Seite. Forscher Jonathan Hoffmann spricht von einem Potenzial, das dringend gehoben werden müsse. Gerade bei denjenigen, die bei den anstehenden Wahlen zum ersten Mal ihre Stimme abgeben dürfen.
10: Wir wissen aus der Forschung, wenn jemand einmal oder zweimal wählt, dann wählt die Person meistens auch ihr Leben lang. Das heißt, wenn wir es schaffen, dass junge Menschen regelmäßig wählen, dann ist es was, was wir langfristig quasi für die Demokratie tun, weil wir damit langfristig ihre Stimme für die Demokratie gewinnen. Deshalb ist es so enorm wichtig, gerade bei den ersten Wahlen, bei den ersten beiden Wahlen dafür zu sorgen, dass die Wahlbeteiligung hoch ist und junge Menschen auf diesem Weg zu begleiten und es ihnen möglichst leicht zu machen, ihre Stimme entsprechend abzugeben.
2: Dafür sei es neben grundlegender Demokratiearbeit vor allem wichtig, jungen Menschen auf Augenhöhe zu begegnen, meint der Politikwissenschaftler Kilian Hampel, Co-Autor der Trendstudie Jugend in Deutschland 2026.
12: Ich denke, die Ansprache und der richtige Ton, die ist schon elementar für die junge Generation. Weil daran hapert es schon oft, dass man nicht wirklich mit ihnen Kontakt tritt. Und gerade in Wahlen wie jetzt in Berlin, wo erstmals auch 16-, 17-Jährige mitwählen dürfen.
2: Genau die versucht das Berliner Abgeordnetenhaus seit einigen Wochen mit der überparteilichen Kampagne »Wähl dir dein Berlin« zu erreichen. Heul nicht, geh wählen. Oder willst du mit mir wählen gehen, steht auf den bunten Plakaten und Flyern, die sich speziell an Erstwählerinnen und Erstwähler richten. Auch über die sozialen Medien wird die Kampagne verbreitet. Dort versuchen inzwischen auch die Parteien, sich stärker zu positionieren. Die Zahl der parteipolitischen Accounts auf TikTok, Instagram und Co. sei drastisch gestiegen, so Politikwissenschaftler Hampel. Aber ob das reicht?
12: Grundsätzlich, wenn man jetzt einen jungen Menschen für sich gewinnen will, geht es dann auch darum zu zeigen, ich vertrete deine Themen und auch langfristig wird sich da was verändern. Also es reicht nicht nur, irgendwie hip dastehen zu wollen, es muss schon auch um die Themen gehen, die sie beschäftigen.
2: Dass das aus Sicht der jungen Wählerinnen und Wähler viel zu selten passiert, überrascht Kilian Hampel nicht. Erstwählerinnen und Wähler unter 18 machen in Berlin gerade einmal 2,2% der Wahlberechtigten aus. Über das Wahlergebnis entscheide am Ende vor allem die Altersgruppe 50+.
12: Deswegen verstehe ich auch eine Partei, einen Politiker, eine Politikerin, die sagt, ich fokussiere mich auf die ältere Generation. Aus einer rein taktischen Sicht verstehe ich das, aus einer moralischen und gesellschaftlichen, aus einer wissenschaftlichen natürlich überhaupt nicht, weil die Zukunft, die geht nur mit den Jungen, die muss man jetzt mitnehmen.
2: Immerhin, bei der Wahlveranstaltung im Neuköllner Jugendclub versuchen die anwesenden Politikerinnen genau das zu tun. Nach der Vorstellung ihrer Wahlprogramme setzen sie sich mit den Jugendlichen an Thementischen zusammen, diskutieren mit ihnen über Mieten, Sicherheit, Klima, Wehrpflicht und Ausbildung. Und wieder einmal zeigt sich, die angeblich so unmotivierte Generation Z ist alles andere als unpolitisch.
13: Mich interessieren einfach die Wahlen, weil ich mag das einfach, ich liebe die Politik. Ja, einfach, ich mag das einfach.
7: Also ich habe mich noch nie so wirklich mit der Politik in Fassung gesetzt. Aber jetzt bei uns ist es gerade ein großes Thema bei uns.
13: Also es betrifft mich sehr, würde ich sagen, weil ich bin jung, ich bin 17 Jahre alt. Und ich finde einfach, dass Politik die Zukunft ist und wir müssen es mitgestalten.
0: Luise Sammann über die 16- und 17-Jährigen, die am 20. September in Berlin das erste Mal wählen dürfen.

0: Viele gucken mit großer Spannung auf die nächste Landtagswahl, auf die in Mecklenburg-Vorpommern. Auch dort liegt die AfD vorn, aber die SPD ist ihr auf den Fersen. Und sie holt mit Ministerpräsidentin Manuela Schwesig an der Spitze auf. Nach der heute veröffentlichten ARD-Vorwahlumfrage liegen zwischen AfD und SPD noch 5%. In einer Umfrage davor waren es nur 3. Und Manuela Schwesig gilt als Kämpferin. Aber wenn die SPD eine Regierung bilden will, braucht sie eine Partnerin. Und da kommen neben der Linken die Grünen ins Spiel. Sie könnten als Mehrheitsbeschaffer in Frage kommen, wenn sie denn den Einzug in den Schweriner Landtag schaffen. Umfragen sehen die Grünen genau bei 5%. Besonders stark sind die Grünen in Rostock. In einem Wahlkreis in der Innenstadt gab es bei der letzten Wahl fast 20%. Mit was wollen die Grünen dieses Mal punkten? Alina Boje hat die Wahlkämpfer begleitet.
1: Ich fange mal an.
2: Vormittags an einem Wochentag in Rostock. Noch knapp 2 Wochen sind es bis zur Landtagswahl in Mecklenburg-Vorpommern. Clara Hansen tritt für die Grünen im Wahlkreis 6 an, zu dem auch der Stadtteil Kröpeliner Torvorstadt gehört, kurz KTV, mit vielen Bars und Cafés und einem großen Campus der Universität. Der heutige Plan von Clara Hansen und 3 weiteren Parteimitgliedern: an Haustüren klingeln, Flyer verteilen und ins Gespräch kommen, so die 20-Jährige, die erstmals antritt.
3: Es geht vor allem darum, eben Leute zu mobilisieren. Es ist ganz, ganz wichtig, bei dieser Wahl wählen zu gehen und dass man einfach ein persönliches Gesicht hat zu eben der Partei. Und genau darum geht es von uns vor allem.
4: Sehr gerne.
5: Definitiv sind die grüne Option. Also es ist auf jeden Fall nicht blau, nicht lila, nicht schwarz. Und genau, zwischen den anderen werde ich mich noch entscheiden.
2: Sollten die Grünen den Einzug in den Landtag schaffen, könnten sie bei der Regierungsbildung eine wichtige Rolle spielen. Etwa in einem rot-rot-grünen Bündnis mit SPD und Linken. In der jüngsten Umfrage von Infratest DIMAP liegen die Grünen bei 5% und damit genau an der bedeutenden Schwelle. Das könnte knapp werden. Erst 2-mal gelang den Grünen in MV bisher der Einzug in den Schweriner Landtag. Zuletzt 2021 mit 6% der Zweitstimmen. Besonders stark schnitten sie damals in der Rostocker Innenstadt ab. Mit 18%, weil die Wählerschaft hier jünger und akademischer geprägt ist, erklärt Clara Hansen.
3: Ich glaube, es liegt schon zum Teil daran, dass hier einfach viele Studis sind und hier in der KTV speziell leben einfach sehr viele junge und linksprogressive Leute. Ich glaube, in Rostock erreicht man schon viele Leute über Klimaschutz auch, aber natürlich sind es auch Themen wie soziale Gerechtigkeit und vor allem in Rostock auch die Mietpreise. Also die Mieten sind hier schon sehr, sehr krass. Ich bin selbst jetzt wieder nach Rostock gezogen und hatte sehr große Probleme, eine Wohnung zu finden, vor allem, weil ich auch wieder genau in die KTV wollte und vor allem für die Studierenden, die hierher kommen, die haben wahrscheinlich auch sehr, sehr große Probleme und es beschäftigt aber eigentlich alle Menschen jeden Alters.
6: Guten Morgen, wir haben Informationen zur Landtagswahl.
1: Gar kein Thema.
6: Kommt einen schönen Tag nach.
2: Auch die Ablehnung tragen die Wahlkämpfer während ihrer Haustürtour in einer App ein. Auf einer digitalen Karte werden die besuchten Straßen markiert. Ziel ist es, Doppelungen zu vermeiden und bis zur Wahl möglichst viele Haushalte zu erreichen. Den sogenannten Haustürwahlkampf haben die Grünen intensiviert, sagt Parteimitglied Ronja Tiede.
3: Vor allen Dingen in unseren Kerngebieten hier in der KTV und der Innenstadt wollen wir möglichst alle Türen erreichen, weil es halt der direkte Kontakt ist, weil wir uns die Mühe machen, zu den Leuten nach Hause zu kommen. Ich glaube, das bringt schon ganz viel.
7: Ich promoviere im Umweltrecht, also sind die Grünen auf jeden Fall eine Option für mich.
8: Ich finde es ein bisschen gruselig, jetzt gerade mit was man so in Sachsen-Anhalt ja auch mitbekommen hat. Aber ich hoffe noch ganz, ganz doll, dass es hier einfach besser wird und dass alle Leute auch die Grünen unterstützen, damit man die 5%-Hürde erreicht.
2: Generell haben die Grünen in Mecklenburg-Vorpommern ihre Basis vergrößert in dieser Legislatur. Aus rund 1.000 Parteimitgliedern bei der vergangenen Landtagswahl sind inzwischen 1.700 geworden. Doch in der Wählerschaft bleiben viele im Bundesland skeptisch. Bemerkt auch Grünen-Mitglied Peter Beblein an einer Haustür.
9: Wir sind heute von den Grünen hier nochmal unterwegs und sind nochmal da, um auf unsere Landtagswahl am 20.09. hinzuweisen. Ich wollte fragen, ob ich nochmal Infos dazu dalassen darf.
10: Mit Sicherheit nicht. Die Ideologie von den Grünen passt mir nicht. Ganz einfach.
9: Wollen Sie uns noch einmal Feedback geben, warum die Grünen so keine Option für Sie sind?
11: Habe ich gerade gesagt.
2: Mittlerweile ist Mittagszeit. Das Wahlkampfteam nutzt das, um in der Mensa der Universität Rostock ihr Programm zu verteilen. Darin ist zu lesen, dass Mecklenburg-Vorpommern bis 2035 klimaneutral werden soll und Klimaschutz als Staatsziel fest in die Landesverfassung gehöre. Dazu sollen Haushalte, die neben Wind- und Solarparks wohnen, keine Netzentgelte mehr bezahlen. Jüngere Leute würden ein kostenloses U27 Deutschland-Ticket für den Nahverkehr erhalten, Azubis einen 1.500 Euro Bonus, wenn sie im Land bleiben. In der Mensa scheinen diese Inhalte allerdings für viele zunächst keine große Rolle zu spielen. Vielen geht es in erster Linie darum, die AfD als stärkste Kraft zu verhindern.
1: Also ich weiß auf jeden Fall, dass ich die Linke wähle. Ich finde die Grünen auch voll gut.
11: Ja.
1: Müsste mich, glaube ich, einfach ein bisschen mehr ins Wahlprogramm lesen.
11: Ja. Ich bin auch eher beim taktischen Wählen jetzt für diese Wahl.
12: Dadurch, dass es ja schon so ein Kopf-an-Kopf-Rennen zwischen AfD und SPD wahrscheinlich wird, werde ich wahrscheinlich doch Manuela Schwesig wählen. Einfach damit die AfD nicht an die Macht kommt.
2: Ja. Im Zweikampf zwischen SPD und AfD könnten die Grünen an Zustimmung verlieren und den Einzug in den Landtag verpassen. Die 20-jährige Kandidatin Clara Hansen hofft weiterhin und zieht für den heutigen Tag ein positives Fazit.
13: Ich glaube, es lief sehr, sehr gut. Natürlich waren viele Menschen nicht zu Hause. Es liegt einfach am Vormittag. Viele sind wahrscheinlich arbeiten. Aber die Begegnungen, die wir hatten, waren auf jeden Fall sehr schön. Wir hatten ein paar Studis. Genau, ich finde den direkten Kontakt einfach immer sehr schön, wenn man dann auch doch schon mitbekommt, wie positiv dann auch teilweise das Feedback ist. Ich hoffe, dass wir einfach noch mit viel mehr Menschen ins Gespräch kommen und dass ich da einfach noch mal ein paar Menschen überzeugt bekomme oder vor allem wir auch für ganz MV, weil diese Wahlen einfach super wichtig sind und ich mir sehr wünsche, dass wir eine rot-rot-grüne Regierung hinbekommen und die nächsten Jahre eine stabile demokratische Mehrheit hier haben.
2: Dass Clara Hansen den Einzug in den Landtag schafft, ist unrealistisch. Sie steht auf Listenplatz 17. Bei der vergangenen Landtagswahl holten die Grünen gerade einmal 5 Sitze. Sollten sie am 20. September erneut 5 Mandate gewinnen, könnten diese für die Regierungsbildung entscheidend sein.
0: Alina Boje über den grünen Wahlkampf in Rostock.

0: Viele von uns haben, mehr oder weniger, etwas für das Alter zurückgelegt. Denn Altwerden hat ja auch so seinen Preis, ne? Zahnersatz, Brille, Rollator, vielleicht jemand, der beim Saubermachen hilft. Aber jetzt sind wir ja noch voll im Saft und da steht was an. Eine Investition, die wir so ohne weiteres nicht stemmen können. Und dann ist ja das Sparbuch für später. Warum nicht jetzt? Für später haben wir ja noch ein bisschen Zeit mit dem Sparen. So wie hier beschrieben, geht es gerade dem Alterssparbuch von Hessen. Das ist dafür da, den Ruhestand der Beamten, vor allem der geburtenstarken Jahrgänge, zu finanzieren. Den Grundstock hat das Land schon Ende der 90er Jahre gelegt. Aber an dieser Reserve wird geknabbert. Gregor Lischka ist dem nachgegangen.
1: Es war ein Hesse, der einst den Satz prägte:
2: So mitschreiben, die Rente ist sicher.
1: Und dieses Versprechen des einstigen Bundesarbeitsministers Norbert Blüm soll auch für Hessens Beamte gelten.
3: Ja, die Pensionen unserer Beamten sind schon sicher,
1: sagt der hessische Finanzminister Alexander Lorz von der CDU.
3: Aber wir müssen eben auch was tun, um das auf Dauer sicher und nachhaltig zu gestalten.
1: Dafür setzt Hessen, genauso wie einige andere Länder, auch auf eine eigene Versorgungsrücklage. In Hessen Alterssparbuch genannt. Die Landesregierung zahlt dafür Geld aus dem Haushalt dort ein. Und die Beamten selbst nahmen bis vor einigen Jahren noch bei Gehalts- oder Pensionserhöhungen einen kleinen Abschlag hin, der ebenfalls in die Rücklage einfloss. Wenn in den kommenden Jahren die große Pensionierungswelle anrollt, soll dieses angesparte Polster zumindest zu einem gewissen Teil die Pensionslasten abfedern. Angelegt ist es in Aktien, Immobilien und Anleihen. Der jüngste Baustein des Alterssparbuchs, ein Fonds, den Hessen gemeinsam mit dem Bund und Baden-Württemberg aufgelegt hat und der in europäische Unternehmensanleihen investiert.
3: Also er dient zunächst mal nur zur Diversifikation unseres Alterssparbuchs, wo im Moment so zwischen 6 und 7 Milliarden Euro drin liegen. Und die sollen natürlich auf der einen Seite sicher angelegt werden, auf der anderen Seite aber auch eine vernünftige Rendite abwerfen. Und jeder, der sich ein bisschen mit Geldanlage beschäftigt, weiß, das geht am besten, wenn man über verschiedene Anlageklassen hinweg das breit streut.
1: Aber es gibt da ein Problem. Das viele Geld im Alterssparbuch ist verführerisch. Denn auch das traditionell eigentlich finanzstarke Hessen ist klamm geworden. Rechnet man zukünftige Lasten wie die Pensionsansprüche der Beamten mit ein, weist der aktuelle Geschäftsbericht des Landes ein Minus von 15 Milliarden Euro auf. Für das Jahr 2025 musste Hessen bereits 1 Milliarde Euro neue Schulden aufnehmen. Deshalb hat Hessens schwarz-rote Landesregierung sich in diesem Jahr erstmals aus dem Alterssparbuch bedient. 180 Millionen Euro wurden entnommen, um Löcher im Haushalt zu stopfen und die Neuverschuldung zumindest etwas zu begrenzen.
3: Im Idealfall tasten wir das natürlich bis auf Weiteres gar nicht an, aber wir leben eben nicht in idealen Zeiten.
1: Rechtfertigt sich der hessische Finanzminister Alexander Lorz von der CDU.
3: Wir leben in Zeiten, in denen die öffentlichen Haushalte extrem angespannt sind, natürlich auch durch die Personalausgaben, gerade die Länderhaushalte und durch die Versorgungsausgaben. Es ist am Ende eine Frage der Abwägung zwischen, ich möchte natürlich gerne so viel Geld wie möglich auch für die Zukunft ansammeln, aber auf der anderen Seite habe ich ja auch jede Menge Bedarfe, die in der Gegenwart finanziert werden müssen.
1: Und bei den 180 Millionen Euro handele es sich nur um die Erträge, die das Alterssparbuch in diesem Jahr als Rendite abgeworfen habe. Die Substanz des Alterssparbuchs bleibe damit unangetastet. Allerdings, auch die Erträge fehlen für den Kapitalaufbau, wenn sie nicht reinvestiert werden. Die Reserve des Landes, sie bekommt erste Risse. Heini Schmidt hat dafür kein Verständnis.
4: Sowas geht natürlich nicht.
1: Schmidt war jahrzehntelang Beamter bei der hessischen Polizei. Mittlerweile ist er stellvertretender Bundesvorsitzender beim DBB, dem Deutschen Beamtenbund.
4: Wir verurteilen das eben scharf, wenn Dinge, die ja zweckgebunden einmal auch zum guten Teil von den Beamten selbst ja finanziert worden sind, im Grunde jetzt zweckentfremdet werden.
1: Er fürchtet, je weniger Rücklagen bestehen, desto mehr werden Beamte und öffentliche Haushalte bald gegeneinander ausgespielt.
5: Die Diskussion um die Pensionslasten wird in allen Bundesländern, auch beim Bund, geführt,
1: erklärt der Ökonom Oliver Holtemöller vom Leibniz-Institut für Wirtschaftsforschung in Halle.
5: Wir sehen ja jetzt auch gerade an der Diskussion in Hessen, dass solche angesparten Kapital- oder Pensionsfonds eben auch Begehrlichkeiten der laufenden Haushaltspolitik wecken. Man kann die letztendlich nicht komplett schützen vor dem Zugriff der laufenden Haushaltsberatung und Haushaltsführung.
1: Rheinland-Pfalz etwa hat seinen Pensionsfonds für Beamte bereits 2017 aufgelöst. Nordrhein-Westfalen hat schon 2024 damit begonnen, seinem Fonds Geld zu entnehmen, um den Haushalt zu entlasten. Niedersachsen wiederum zahlt schon seit 2010 gar nicht mehr in seine Versorgungsrücklage ein. Im Vergleich unter den Bundesländern steht Hessen da noch vergleichsweise gut da. Und Finanzminister Lorz nennt noch eine weitere Rechtfertigung für den Griff in die Pensionsrücklagen. Es seien zu einem großen Teil auch die Gehälter und Pensionen der Beamtinnen und Beamten, die Druck auf den Haushalt ausüben.
3: Deswegen, wenn wir jetzt einen Teil der Erträge dieses Alterssparbuchs einsetzen, dann tun wir das zu dem Zweck, für den das Alterssparbuch geschaffen worden ist, nämlich um diese Lasten abzufedern. Und wir tun das im Moment noch in einem sehr bescheidenen Maße.
1: Für Lorz zeichnet sich auch schon die nächste Herausforderung ab. Als Reaktion auf ein Grundsatzurteil des Bundesverfassungsgerichts hebt Hessen gerade die Bezüge seiner Beamten und Pensionäre um zusätzliche 3% an. Im Laufe des Herbsts wird klar, ob obendrein noch rückwirkende Ausgleichszahlungen für die Beamten hinzukommen.
3: Ich mache keinen Hehl daraus. Diese Rechtsprechung tut uns schon extrem weh. Trotzdem müssen wir ihr irgendwie Rechnung tragen. Und das ist die Priorität Nummer 1.
1: Lorz schließt weitere Zugriffe auf das hessische Alterssparbuch auch deshalb nicht aus. Zumal sich die Zahl der Pensionärinnen und Pensionäre langsam ihrem Höhepunkt nähert. Damit die Länder ihre Pensionslasten langfristig gut schultern können, seien zwei Dinge ohnehin viel entscheidender als die kapitalgedeckte Pensionsrücklage, sagt Ökonom Oliver Holtemöller. Die Steuereinnahmen müssten wieder stärker wachsen und die Zahl der Beamten müsste sich mehr an der Demografie ausrichten. Wenn die Bevölkerung schrumpft, müsse es auch weniger Beamte geben.
5: Das ist der wichtigste Punkt. Wenn man einfach jede Stelle, die durch Pensionierung eines Beamten frei wird, neu besetzt, dann wird das System auf Dauer gegen die Wand fahren, weil wir dann in Relation zu allen Erwerbstätigen immer mehr Beamte haben werden.
1: Finanzminister Lorz hat bereits reagiert. In den Ministerien soll nur noch jede dritte frei werdende Stelle wieder besetzt werden. In den nachgeordneten Behörden sollen nur noch 2 von 3 Stellen wieder besetzt werden. Die größten Beamtengruppen sind von dieser Maßnahme aber ausgenommen. Lehrkräfte, Hochschulpersonal, Justiz und Polizei, sie stellen zusammen fast 90% aller Landesbeamten.
0: Gregor Lischka über das Alterssparbuch von Hessen.

Das war das DLF-Magazin für heute. Die Themen hat dieses Mal Benjamin Dirks für Sie zusammengestellt. 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Mein Name ist Irene Geuer. Noch einen guten Abend.

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0: 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Zunächst die Übersicht. Die irreguläre Migration in die EU ist weiter deutlich zurückgegangen. Die Fluggesellschaft Emirates aus den Vereinigten Arabischen Emiraten bekommt zusätzliche Landerechte in Deutschland und fliegt künftig auch den Berliner Flughafen BER an. Die Houthi-Miliz hat die strategisch wichtige Hafenstadt Mokka an der Westküste des Jemens eingenommen. Die Meldungen im Einzelnen. Die EU-Behörde Frontex hat in den ersten 8 Monaten des Jahres mehr als ein Drittel weniger illegale Grenzübertritte an den Außengrenzen Europas gezählt. Rund 75.000 unerlaubte Einreisen bedeuteten einen Rückgang von 35% im Vergleich zum Vorjahreszeitraum, teilte die EU-Grenzschutzagentur in Warschau mit. Der Rückgang auf fast allen wichtigen Migrationsrouten sei auf die kontinuierliche Zusammenarbeit mit Partnerländern und auf Präventivmaßnahmen in den wichtigsten Herkunftsländern der Migranten zurückzuführen, so Frontex. EU-Migrationskommissar Brunner erklärte, die europäische Migrationswende zeige Wirkung. Seit 14 Monaten gingen die illegalen Grenzübertritte konstant zurück. Die EU müsse die Außengrenzen weiter stärken. Die Vereinigten Arabischen Emirate wollen zusätzliche 40 Milliarden Euro in Deutschland investieren. Dies kündigte das Industrieministerium des Golfstaats an. Dabei soll es unter anderem um Energieprojekte, Rechenzentren sowie die Stärkung von Lieferketten gehen. Die Mittel kommen zu bereits bestehenden Investitionen in Höhe von 34 Milliarden Euro hinzu. Staatspräsident Al-Nahyan ist derzeit zu einem 2-tägigen Staatsbesuch in Deutschland. Während des Besuchs wurde auch vereinbart, dass die Fluggesellschaft Emirates zusätzliche Landerechte in Deutschland bekommt. Künftig bietet sie tägliche Langstreckenflüge zwischen dem Berliner Flughafen BER und Dubai an, wie der Berliner Senat mitteilte. Berlins regierender Bürgermeister Wegner sagte, die bessere Anbindung des Hauptstadtflughafens sei ein starkes Signal für den Wirtschaftsstandort Ostdeutschland. In seiner ersten Plenarrede als Gesundheitsminister hat der CDU-Politiker Linnemann mehr Effizienz in der medizinischen Versorgung angekündigt. Deutschland gebe sehr viel Geld für Gesundheit aus, bleibe in der Versorgung aber hinter den Erwartungen der Menschen zurück, sagte der Ressortchef bei der Haushaltsdebatte im Bundestag. Die Ausgaben müssten an die Einnahmen angepasst werden, auch um perspektivisch sinkende Beiträge zu ermöglichen. Er plane, medizinisches Personal durch mehr Digitalisierung zu entlasten. Der Minister betonte die Notwendigkeit, das Pflegesystem zu reformieren. Dessen finanzielle Lage sei desaströs. Mit Blick auf die von der Koalition geplante Gesundheitsreform sagte er, es reiche nicht, Zitat, einfach nur das nächste Loch zu stopfen. Der Bundeshaushalt 2027 sieht im Gesundheitsbereich Ausgaben in Höhe von rund 14,3 Milliarden Euro vor, gut 7,4 Milliarden Euro weniger als im laufenden Jahr. Der frühere Fraktionsvorsitzende Spahn hat bei den CDU-Mitgliedern seines Wahlkreises im Münsterland um Entschuldigung gebeten für seinen Umgang mit der Leihmutterschaft in den USA. Spahn schreibt in einem Brief, er sei zu feige gewesen, bei diesem sensiblen Thema Farbe zu bekennen. Er räumte ein, durch den Widerspruch zwischen seiner früher öffentlich vertretenen Haltung gegen Leihmutterschaften und seiner späteren persönlichen Entscheidung Vertrauen enttäuscht zu haben. Spahn war im Juli als Vorsitzender der Unionsfraktion zurückgetreten, nachdem er öffentlich gemacht hatte, dass er und sein Mann mit Hilfe einer Leihmutter in den USA ein Kind bekommen haben. In Deutschland sind Leihmutterschaften verboten. Die AfD in Sachsen-Anhalt hat nach der dortigen Landtagswahl ihren Anspruch auf die Regierungsbildung bekräftigt und will dafür notfalls die kleinstmögliche Mehrheit in Kauf nehmen. Der AfD-Spitzenkandidat Siegmund sagte nach der konstituierenden Sitzung seiner Fraktion in Magdeburg, Ziel sei zwar die Bildung eines möglichst stabilen Landeskabinetts, doch würde man notfalls auch mit nur einer Stimme mehr regieren. Er fügte hinzu, seine Fraktion führe derzeit Gespräche mit anderen Abgeordneten. Sollte seine Partei hier ihre Kernpunkte durchsetzen, würde er als Ministerpräsident antreten. Die AfD hatte die Landtagswahl am Sonntag deutlich mit 43,8% gewonnen, die absolute Mehrheit aber verfehlt. Ein Sondierungsangebot Siegmunds haben alle Parteien abgelehnt, bis auf das BSW. Dieses hat sich zu einer punktuellen Zusammenarbeit grundsätzlich bereit erklärt. Nach dem bundesweiten Probealarm am heutigen Warntag hat das Bundesamt für Bevölkerungsschutz und Katastrophenhilfe eine erste positive Bilanz gezogen. Der Test habe gezeigt, dass das System und die daran angeschlossenen Warnkanäle zuverlässig funktionierten, erklärte BBK-Präsidentin Tüngler. Im Ernstfall könnten damit Millionen von Bürgern gewarnt werden. Um 11 Uhr wurden heute Vormittag über verschiedene Kanäle Alarmmeldungen gesendet, darunter die Apps Nina und Katwarn sowie das Cell-Broadcast-System für Mobiltelefone. Zudem heulten testweise Sirenen. Nach der Serie von Angriffen auf das Stromnetz in mehreren Bundesländern hat die Bundesanwaltschaft in Karlsruhe gegen die Ermittlungen gegen den Tatverdächtigen übernommen. Der 48-Jährige ist seit gestern in Untersuchungshaft. Er soll Behördenangaben zufolge mehrfach versucht haben, mit selbstgebauten Raketen Kurzschlüsse an Hochspannungsleitungen auszulösen und nahegelegene Kraftwerke zu stören. In einigen Fällen ist ihm das auch gelungen. An der Suche nach dem Mann waren in der Region zwischen Köln und Aachen zuletzt rund 1700 Polizisten beteiligt. Im Wohnmobil des Tatverdächtigen fanden die Ermittler ein Notizbuch mit handschriftlichen Vermerken zu mehr als 160 Sabotagezielen. Die Europäische Zentralbank hat zum zweiten Mal in diesem Jahr den Leitzins erhöht. Der für Banken und Sparer wichtige Einlagenzins steigt demnach von 2,25 auf 2,5%. Auch die beiden anderen Zinssätze der EZB wurden angehoben. Die Zentralbank reagierte damit auf den Krieg zwischen Iran und den USA. Der seit Ende Februar schwelende Konflikt sorgt in Europa für steigende Verbraucherpreise. Nach Einschätzung der EZB wird die Teuerungsrate für einen längeren Zeitraum deutlich über dem Zielwert von 2% bleiben. Mit der erneuten Anhebung wolle man erreichen, dass sich die Inflation mittelfristig beim Zielwert stabilisiere, erklärte die EZB. Die EU-Kommission will die Randgebiete der Europäischen Union, wie die Kanaren oder die französischen Überseegebiete, stärken. Kommissionspräsidentin von der Leyen sagte in Brüssel, durch die geplanten Maßnahmen würden diese Regionen unterstützt und ihre wirtschaftlichen und sozialen Entwicklungspotenziale gehoben. So soll etwa die Wettbewerbsfähigkeit und der Zugang zum EU-Binnenmarkt für die Regionen verbessert werden. Potenzial gibt es der Kommission zufolge unter anderem bei erneuerbaren Energien, in der Forschung und der Raumfahrt. Auch soll die Anpassung an den Klimawandel verbessert werden. Die neuen Regionen in äußerster Randlage liegen im Atlantik, im Indischen Ozean, im karibischen Raum sowie in Südamerika. Damit spielen sie nach Einschätzung der EU-Kommission eine wichtige geostrategische Rolle. Im Jemen hat die pro-iranische Houthi-Miliz die strategisch wichtige Hafenstadt Mokka am Roten Meer unter ihre Kontrolle gebracht. Dies berichten mehrere Nachrichtenagenturen unter Berufung auf Militärkreise. Mokka liegt nahe der Meerenge Bab el-Mandeb. Seit Ausbruch des Irankriegs wird die Handelsroute auch dazu genutzt, um Ausfälle in der Straße von Hormus zu kompensieren. Im Jemen kämpfen die Houthi gegen die Regierung, die von Saudi-Arabien unterstützt wird. Erst gestern meldete die pro-iranische Gruppierung rund 40 saudische Luftangriffe. Zuvor waren bei Angriffen der Houthis auf Ölanlagen in Saudi-Arabien mehr als 70 Menschen verletzt worden. Die deutschen Basketballerinnen haben erstmals das Halbfinale einer Weltmeisterschaft erreicht. Sie besiegten in Berlin den Europameister Belgien mit 93 zu 74. Im Halbfinale am Samstag trifft das Team von Bundestrainer Olaf Lange auf Frankreich. Und hier noch einmal die Übersicht. Die irreguläre Migration in die EU ist weiter deutlich zurückgegangen. Die Fluggesellschaft Emirates aus den Vereinigten Arabischen Emiraten bekommt zusätzliche Landerechte in Deutschland und fliegt künftig auch den Berliner Flughafen BER an. Die Houthi-Miliz hat die strategisch wichtige Hafenstadt Mokka an der Westküste des Jemens eingenommen. Das Wetter. Nachts unterschiedlich bewölkt, gebietsweise ein wenig Regen möglich, örtlich Nebel. Tiefstwerte 11 bis 3 Grad. Am Tag im Nordwesten und Westen bewölkt und örtlich etwas Regen, ebenso am östlichen Alpenrand. Sonst überwiegend sonnig. Temperaturen 17 bis 25 Grad. Die weiteren Aussichten: am Samstag wechselnd bewölkt, im Süden heiter, 20 bis 27 Grad. Das waren die Nachrichten.
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6: Ich bin jahrelang nach Berlin gefahren zur Arbeit und bin praktisch täglich der Problematik Obdachlosigkeit begegnet, weil die Menschen durch die S-Bahn kommen, weil ich sie in Parks sehe. Und ich habe Mitleid mit diesen Leuten und also wir haben uns auf Arbeit auch oft unterhalten, wie mit der Problematik umzugehen ist.
7: Das ist unser Hörer Armin Kreser aus Strausberg in Brandenburg. Er hat uns geschrieben und gefragt, wie hilft man eigentlich obdachlosen Menschen wirklich?
6: Ja, ich habe aber zumindest in Berlin den Eindruck, dass sich in den letzten Jahren da auch einiges gewandelt hat. Also ich sag mal, vor 10, 15 Jahren waren es überwiegend vermutlich Leute, die aus Berlin und Umgebung waren. Und jetzt habe ich den Eindruck, dass es eben auch viele Obdachlose sind in Berlin, die nicht Deutsch sprechen.
7: Wir haben Armin Kresers Beobachtungen ernst genommen und gesagt, okay, dann schauen wir doch mal über den Tellerrand. Wie geht man eigentlich in anderen europäischen Ländern mit Menschen ohne Zuhause um? Hat man da bessere Konzepte, bessere Ideen, um ihnen zu helfen? Und können die Vorbild sein für Deutschland? Dafür haben wir nicht nur mit Wissenschaftlerinnen und Wissenschaftlern gesprochen, sondern auch mit einem, den es direkt angeht, Pino.
1: Obwohl ich vielleicht nur anders aussah, vielleicht hatte ich eine dreckige Hose oder einen langen Bart oder irgendetwas, ne, oder kaputte Schuhe an, ne, haben die Menschen schon automatisch die Straßenseite gewechselt, als ob ich irgendeine Krankheit hätte. Ja.
7: Ja, Ausgrenzung kann wehtun. Über Pino hören wir später noch mehr. Aber erstmal begrüße ich jetzt meine Kollegin Eva-Maria Götz. Sie hat sich mit Obdachlosigkeit in der EU beschäftigt. Die wird nämlich gerade im internationalen Vergleich gemessen. Hallo Eva.
8: Hallo Bettina.
7: Gibt es denn dafür eigentlich einen besonderen Anlass?
8: Ja, den gibt es. Und zwar folgenden. Die EU-Kommission hat sich nämlich im Jahr 2021 vorgenommen, Obdachlosigkeit bis 2030 ganz abzuschaffen. Ein ehrgeiziges Ziel ist das, festgehalten in der sogenannten Erklärung von Lissabon. Und die Länder der Europäischen Union haben daraufhin nationale Pläne entwickelt. Aber ziemlich schnell wurde klar, es gibt überhaupt gar keine vergleichbaren Zahlen oder Untersuchungen darüber, wie viele Menschen in der EU auf der Straße leben und wie die Situation der Obdachlosen in den verschiedenen Ländern eigentlich aussieht. Deswegen wurde halt ein Monitoring durchgeführt und geleitet wurde das von Professor Cohn Hermans von der Katholischen Hochschule in Leuven in Belgien.
9: Es war ein sehr ambitioniertes Vorhaben, denn wir mussten eine gemeinsame Methodik entwickeln, die europaweit anwendbar sein sollte. Allerdings nicht auf nationalstaatlicher, sondern auf lokaler Ebene, also von Städten und Gemeinden.
8: Also in der ersten Runde waren 15 Städte und 10 Länder dabei. In der zweiten Runde dann schon 35 Städte und 20 Mitgliedstaaten. Und gezählt wurde in der ganzen EU, Nord, Süd, Ost und West. Und dann auf die übrigen Länder hochgerechnet.
7: Wie wurde denn da genau gezählt? Sind die Wissenschaftlerinnen und Wissenschaftler auf die Kommunen zugegangen oder wie muss ich mir das vorstellen?
8: Ganz genau. Man hat ein Netzwerk zusammengestellt von Forschern und Forscherinnen, die vor Ort in die Kommunen gegangen sind und die mit den Obdachlosen oder mit den betreuenden Einrichtungen gesprochen haben. Und erstmal haben die Forschenden geguckt, was heißt eigentlich Obdachlosigkeit? Meint man da Leute, die ganz auf der Straße leben? Meint man Leute, die gerade keine Wohnung mehr haben, aber in Unterkünften leben oder vorübergehend bei Freunden? Und wo findet man die Leute überhaupt? Denn ein Merkmal ist es ja auch, dass viele Leute sich verstecken. Die wollen nicht, dass man sieht, dass die obdachlos sind. Frauen zum Beispiel oder Jugendliche. Und sehr schnell wurde klar, es gibt nicht den oder die Obdachlose. Die Situation der Menschen ist total verschieden.
9: Betrachtet man beispielsweise Osteuropa, etwa Ungarn oder die Slowakei, so stellt man fest, dass fast alle Personen die Staatsangehörigkeit des jeweiligen Landes besitzen. In Ungarn sind beispielsweise rund 98% der Betroffenen Ungarn. Zweitens sind die Betroffenen in Osteuropa deutlich älter. Ein großer Teil ist über 60 oder 65 Jahre alt. Ein drittes Merkmal ist die lange Dauer der Obdachlosigkeit. Oftmals handelt es sich um Zeiträume von mehr als 5 Jahren. Dies zeugt von einer ausgeprägten Form der Marginalisierung.
10: Strong form of marginalization.
8: So ist es in Osteuropa. In Westeuropa, den Niederlanden zum Beispiel, in Belgien oder Deutschland, haben viel mehr Obdachlose einen Migrationshintergrund. 70-80% der Menschen in den Unterkünften haben nicht die deutsche Staatsbürgerschaft und die sind dann auch wieder jünger, meist zwischen 18 und 25 Jahren. Erschütternd fand ich auch, was sich gerade unter anderem in Irland abspielt.
9: In Irland sieht man, dass es eine sehr große Gruppe obdachloser Familien gibt, insbesondere in Dublin und Cork. Das hängt vor allem damit zusammen, dass der Zugang zum Wohnungsmarkt für Familien derzeit so schwierig ist. In Dublin beispielsweise steigen die Preise so stark an, dass Familien obdachlos werden, weil sie sich den Wohnraum nicht mehr leisten bzw. die Miete nicht mehr zahlen können. Es handelt sich also wiederum um eine ganz andere Gruppe.
8: Das gibt es übrigens auch schon bei uns in Deutschland. Und überall in der EU, so sagte mir Cohn-Hermanns, steigt die Obdachlosigkeit. Im Moment, so ist die aktuelle Zählung, betrifft das in der EU 1,1 Millionen Menschen. In Deutschland ungefähr 50.000, die dauerhaft ausschließlich auf der Straße leben, also zur Gruppe der langjährigen Obdachlosen gehören. Nimmt man auch die vorübergehend wohnungslosen Menschen dazu, ist die Zahl noch viel höher.
7: Was passiert denn jetzt mit den Zahlen überhaupt?
8: Die wurden Ende Mai veröffentlicht und damit können nun in den einzelnen Staaten und Städten lokale Handlungspläne erarbeitet werden. Und zum ersten Mal gibt es damit eine EU-weite Vergleichbarkeit und eine gemeinsame Definition von Obdachlosigkeit.
7: Und gehen da alle Länder jetzt gleich mit um oder wie ist das?
8: Naja, die meisten Länder, sagte Cohn-Hermanns, versuchen, die Sache so zu managen, dass sie Unterkünfte, Wärmestuben, medizinische Versorgung anbieten, immerhin. Und gleichzeitig ist die Polizei im Einsatz und sorgt für ein Mindestmaß an Sicherheit. Aber das Problem wird nicht wirklich an der Wurzel gepackt. Obdachlosigkeit wird geduldet, es wird darüber hinweggesehen. Und das soll sich ja jetzt ändern. Und am besten ist es bisher in Skandinavien geregelt, vor allem in Finnland.
7: Und genau dahin blicken wir jetzt. Denn Finnland galt lange als Vorbild im Kampf gegen Wohnungslosigkeit. Mit dem Konzept Housing First bekommen Menschen zuerst eine eigene Wohnung und danach weitere Unterstützung. Unser Korrespondent aus Stockholm, Arne Bartram, nimmt uns jetzt mit in eine solche Housing First Wohnung.
11: Vello Senke öffnet die Tür seiner kleinen Zwei-Zimmer-Wohnung im Erdgeschoss. Hier lebt der 67-Jährige seit einigen Jahren. Es ist sein Zuhause. Und das war lange nicht selbstverständlich. Es war alles gut, bis meine Frau starb. Dann habe ich den Job verloren und alles ging bergab. Ich konnte keine Miete mehr bezahlen, wurde depressiv. Eines Tages kam der Gerichtsvollzieher und hat gesagt, in 15 Minuten bist du draußen. Und dann war ich 10 Tage auf der Straße. Vello bekommt schließlich Hilfe. Heute lebt er in einer Wohnanlage mit 76 Wohnungen. Rund um die Uhr sind Sozialarbeiter da, helfen bei Anträgen und Behördengängen. Das Prinzip dahinter heißt Housing First, erklärt Juha Kalia von der Obdachlosenhilfsorganisation
4: du Setieu.
12: Housing First bedeutet, wenn jemand obdachlos ist oder Gefahr läuft, obdachlos zu werden, braucht er als erstes ein Zuhause mit genau auf ihn zugeschnittenen Unterstützungsangeboten. Früher war es umgekehrt. Erst mussten psychische Probleme oder Sucht behandelt werden und die eigene Wohnung war der letzte Schritt. Finnland hat dieses Prinzip seit 2008 konsequent verfolgt. Notunterkünfte sollen möglichst durch dauerhaften Wohnraum ersetzt werden. Und das hat lange funktioniert. Zwischen 2012 und 2023 sank die Zahl der Wohnungslosen um mehr als die Hälfte. Doch inzwischen hat sich der Trend umgekehrt. Juha Kalia von der Obdachlosenhilfsorganisation Y-Setiö macht dafür unter anderem die aktuelle konservative Regierung verantwortlich. Die Regierung hat die Sozialleistungen gekürzt, so stark wie seit den 1990er Jahren nicht mehr, und das Geld für wichtige Unterstützungsorganisationen reduziert. Der Grund? Finnlands Regierung hat gesagt, dass sie sparen muss. Die Wirtschaft stagniert, seit der Handel mit dem Nachbarland Russland nahezu eingestellt ist. Finnland hat aktuell eine der höchsten Arbeitslosenquoten in Europa. Die Folgen des Sparens werden langsam sichtbar, sagt Marko Latela, Leiter einer Wohnungseinrichtung in Helsinki. Man kann jetzt schon sehen, dass mehr Menschen zu Essensausgabestellen gehen müssen, von denen es aber immer weniger gibt. Die Menschen sind immer mehr auf solche Hilfen angewiesen, weil die Sozialhilfe weniger wird. Damit entfernt sich Finnland vom Ziel, die Wohnungslosigkeit bis 2027 vollständig zu beenden. Der ehemalige Obdachlose Velo Senkel findet das traurig. Er ist dankbar für seinen Platz in einer Wohnanlage mit Sozialarbeitern. Ich wüsste nicht, ob ich allein zurechtkomme. Zum Glück bin ich nicht allein hier. Es gibt rund um die Uhr Personal, das ansprechbar ist, falls nötig. Für ihn hat Housing First funktioniert. Das Beispiel Finnland zeigt aber auch, ein erfolgreiches Modell gegen Wohnungslosigkeit braucht nicht nur gute Ideen, sondern dauerhaft Geld, vor allem in wirtschaftlich schwierigen Zeiten.
13: Finnland hat also schon lange versucht, das Problem an der Wurzel zu packen. Und das hört sich für mich auch recht plausibel an, diese Housing First-Strategie. Unter der neuen Regierung wird das aber jetzt wohl alles in Frage gestellt, Eva, oder?
8: Ja, und das wäre wirklich unheimlich schade, wenn diese Erfolge nun wieder zunichte gemacht würden. Und das wäre eben auch gegen die EU-Erklärung von Lissabon, die ja das Ziel formuliert hat, Obdachlosigkeit bis 2030 ganz abzuschaffen.
13: Nochmal auf Housing First zu schauen. Wie ist das in Deutschland? Gibt es das da auch?
8: Ja, das gibt es hier und zwar seit 2015. Das hat mir Julia von Lindern, die Vorsitzende des Bundesverbandes, erzählt. 50 Housing First Angebote gibt es mittlerweile im gesamten Bundesgebiet. In Nordrhein-Westfalen ist Housing First jetzt gerade eben nach der erfolgreichen Pilotphase zum offiziellen Landesprojekt geworden. Und auch in anderen Bundesländern wird es zumindest angeboten.
13: Wir haben ja gerade in dem Beitrag aus Finnland schon gehört, wie Housing First funktioniert. Doch für mich ergeben sich da noch ein paar Fragen. Ist es denn nicht so, dass gerade Menschen, die oft jahrelang auf der Straße gelebt haben, gar nicht mehr in einer Wohnung allein sein können? Oft haben sie doch auch Suchtprobleme oder sind psychisch krank. Ist da eine eigene Wohnung nicht eher eine zusätzliche Belastung?
8: Ja, das ist das landläufige Vorurteil gegenüber Housing First. Aber ich habe in Düsseldorf Pino begleitet. Der hat jahrelang auf der Straße gelebt, hat schwere Drogen genommen und hat sich keine Hoffnung mehr gemacht, dass er aus dieser Nummer wieder rauskommt. Und jetzt durfte ich ihn in seine Wohnung begleiten.
14: Was ist das für ein Gefühl, so einen eigenen Hausschlüssel zu haben?
15: Herrlich. Freiheit. Freiheit.
14: So, jetzt gehen wir hoch in die 6. Etage. Wie schön. Und wir sind ganz über den Dächern von Düsseldorf.
15: Fantastisch, wenn ich morgens früh aufstehe. Dieser Sonnenaufgang ist ein Träumchen. Das ist ein Traum.
8: 17 Jahre hat Pino auf der Straße gelebt. Nach einer schwierigen Kindheit mit einem drogenabhängigen Vater und frühen schulischen Misserfolgen war er in einem bürgerlichen Leben eigentlich nie so richtig angekommen. Diverse Pflegefamilien und Jugendeinrichtungen konnten ihm nicht helfen. Zu Hause gefühlt hat er sich erst, nachdem er auf der Straße gelandet war.
15: Man hatte wohl dazugehört. Es waren zwar Obdachlose, aber man hat dazugehört, ne? Ja, da habe ich mich echt wohl gefühlt. Ne?
8: Solange Pino jung und stark war, kam er mit der neuen Situation klar. Aber zunehmend wurde es schwieriger. Und in letzter Zeit kamen vermehrt Gewalterfahrungen dazu.
15: Mitten in der Nacht, da wurde mir so dermaßen gegen den Kopf getreten von einer Person. Und die andere Person dann auch, die dritte auch. Und dann, ja, die haben gar nicht mehr aufgehört. Ne? Und irgendwann war ich so benommen davon. Ne? Und nur noch gewinselt. Ne? Man kommt nie zur Ruhe. Man kommt einfach nicht zur Ruhe. Man ist immer dem Stress ausgesetzt.
5: Wir sehen, dass auch Menschen erreicht werden, die wir lange abgeschrieben haben, von denen ich noch im Studium gelernt habe, das geht nicht.
8: Kai Haubrich ist Sozialwissenschaftler an der Katholischen Hochschule Düsseldorf. Und er ist Co-Vorsitzender des Bundesverbandes Housing First und erklärt, was Housing First so besonders macht.
5: Also wir machen aus Zielgruppen, denen eine Hilfe zugetragen werden soll, einfach Bürgerinnen und Bürger, die ein Recht darauf haben, über ihr Leben selbst zu bestimmen und wie das in einem Sozialstaat richtig ist, die Unterstützung zu bekommen, wenn sie da nicht alleine hinkommen können.
8: Die SozialarbeiterInnen von Housing First in Düsseldorf haben gesehen, dass es Pino immer schlechter ging und sie haben ihm eine Wohnung vermittelt. Voraussetzungslos. Er musste nicht clean sein. Er musste nicht vorher einen Entzug machen. Er bekam einfach eine Wohnung und damit einen Schutzraum. Und vor allem, und das ist der zweite Pfeiler des Erfolgs, rund um die Uhr Unterstützung. Und das hat alles verändert.
15: Also hätte ich das alleine durchstehen müssen, hätte das wahrscheinlich nicht funktioniert. Da war echt der Kontakt, der enge Kontakt mit meinen Sozialarbeitern halt, dass die mich da auch immer wieder motiviert haben.
8: Das ist jetzt fast 3 Jahre her. Mittlerweile ist Pino drogenfrei. Er hat eine Therapie gemacht. Er hat Arbeit in der Gastronomie gefunden und lebt nicht mehr von der Sozialhilfe, sondern zahlt Steuern. Und auch seine Miete selbst.
15: Hier steht mein Name an der Klingel, ne, und ich glaube, keiner meiner Nachbarn oder so wird jetzt von Anfang an sehen, der Mensch ist 17 Jahre obdachlos gewesen oder hat 30 Jahre irgendwas genommen.
7: Also das klingt ja jetzt ehrlich gesagt alles ein bisschen märchenhaft. Man gibt jemandem eine Wohnung und schon kriegt er sein Leben wieder in den Griff. Ist das wirklich so einfach?
8: Tja, also es gibt sicher auch Fälle, wo nicht alles wie im Märchen ist. Aber zumindest, das ergeben die Forschungen unter anderem von Kai Haubrich, geht in Regionen europaweit, da wo Housing First angeboten wird, die Obdachlosigkeit zurück und zwar nachhaltig. Ob das nun in Finnland ist oder in Nordrhein-Westfalen. Und auch in Österreich macht man damit gerade wohl sehr gute Erfahrungen. Die Wohnstabilität bei den Menschen, die da mitmachen, so sagte man mir, läge nach 5 Jahren bei 80-95%.
7: Ist Housing First denn für alle Menschen, die auf der Straße leben? Wir haben ja am Anfang gehört, dass gerade in Deutschland besonders viele Menschen auch ohne deutschen Pass sind. Bekommen die dann auch eine Wohnung?
8: Nee, Housing First, und das sagten mir die Wissenschaftler und Wissenschaftlerinnen, ist auch nur ein Baustein. Das kann nur ein Baustein sein in der breit gefächerten Wohnungshilfe und ist eben speziell gedacht für Langzeitobdachlose mit psychischen oder Suchtproblemen, die aber irgendwann mal gearbeitet haben und deshalb Anspruch haben auf Sozialleistungen. Das ist ja bei Menschen, die jetzt gerade beispielsweise aus Osteuropa kommen, nicht der Fall. Aber auch da gilt, man sollte sofort helfen und in der eigenen Kommune erst gar keine

0: Dann hilft man Obdachlosen am besten, indem man ihnen Wohnraum anbietet. Indem man eine Obdachlosenszene in der eigenen Kommune, in der eigenen Stadt erst gar nicht zulässt. Indem man sich eben nicht an den Anblick gewöhnt, so wie es ja bei uns in den letzten Jahren passiert ist. Also das Bauchgefühl von Herrn Kreser, dass er sich nicht an den Anblick von bettelnden, verwahrlosten, bedürftigen Menschen gewöhnen kann und dass er etwas tun möchte, ist also völlig nachvollziehbar. Was er als Einzelner in der U-Bahn oder auf der Straße tun kann, das habe ich Pino gefragt.
1: Also ich sag mal so, der Mensch, der auf der Straße bettelt, egal, der braucht gerade für das oder das eine oder das andere das Geld. Ja? Und damit ist ihm aber geholfen. Ja? Aber viel wichtiger ist, den Menschen zu sehen, wenn es ihnen nicht gut geht, ne? Und man fragt sie, ist alles in Ordnung bei dir? Dann wirst du wahrgenommen.
2: Da höre ich jetzt den ganz klaren Appell an uns alle, nicht die Augen verschließen vor den Menschen, die auf der Straße leben. Ich nehme jetzt vor allem auch mit, dass die Kommunen mit großer Entschlossenheit gegen Obdachlosigkeit vorgehen sollten. Danke für diese ausführlichen Recherchen an Eva-Maria Götz. Ich bin Bettina Köster und wenn Sie jetzt noch mehr zu dem Thema hören möchten, dann lege ich euch und Ihnen eine weitere Systemfragenfolge ans Herz, in der es darum geht, Obdachlosigkeit und Drogenszene, warum wir statt zu helfen oft eher wegschauen, aus dem Oktober 2025. Finden können Sie die in der Deutschlandfunk-App.

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1: Es ist der 1. August 2021, ein Sonntagabend gegen 18 Uhr. Die Richterin und Bundestagsabgeordnete Birgit Malsack-Winkemann nähert sich der Ecke Wilhelmstraße-Dorotheenstraße, mitten im Berliner Regierungsviertel. Ihr Fahrdienst hat sie aus Berlin-Wannsee in die Innenstadt gebracht, erinnert sich die Angeklagte vor Gericht. Auf der einen Straßenseite ist in einigen Metern Entfernung das Hauptstadtstudio der ARD erkennbar, direkt am Ufer der Spree. Auf der anderen Seite liegt das Jakob-Kaiser-Haus, eines der Gebäude, die zum Deutschen Bundestag gehören. Vielleicht trägt die Politikerin ihre langen, dunklen Haare auch an diesem Tag zu einem tief sitzenden Zopf gebunden. Ihren beige karierten Schal, mit dem ich sie unzählige Male im Gerichtssaal gesehen habe, hat sie wahrscheinlich zu Hause gelassen, denn es herrschen angenehme Temperaturen. Birgit Malsack-Winkemann ist zu diesem Zeitpunkt Bundestagsabgeordnete der Partei Alternative für Deutschland, besser bekannt als AfD. Einer Partei, die damals bereits vom Verfassungsschutz als rechtsextremer Verdachtsfall eingestuft wird. Ob die Partei auch gesichert rechtsextremistisch ist, darüber brüten damals wie heute die Gerichte. 2021 befindet sich Birgit Malsack-Winkemann mitten im Wahlkampf. Denn in wenigen Wochen soll ein neuer Bundestag gewählt werden. Doch die Berliner Juristin weiß zu diesem Zeitpunkt bereits, dass ihre Chancen, wiedergewählt zu werden, äußerst gering sind, erzählt sie vor Gericht. Dafür ist ihr Listenplatz einfach zu schlecht. Aber noch ist sie Teil des Bundestages. Noch besitzt sie ihr Abgeordnetenbüro und ihre Zugangsberechtigung zu den Gebäuden. Als sie die Straßenkreuzung erreicht, warten laut eigener Aussage schon zwei Männer auf sie. Der Ex-Soldat Peter Wörner und der Reservist Harald P. Einige Minuten später stößt auch der ehemalige Elitesoldat Maximilian Eder zur Gruppe dazu. Er kommt gerade von einer Demonstration gegen die staatlichen Corona-Maßnahmen. Alle drei Männer hatten wenige Tage zuvor an einem Treffen in Bayern teilgenommen. Ein Treffen, das die Bundesanwaltschaft in ihrer Anklageschrift als Gründungstreffen der Gruppe Reuß bezeichnet. In Folge 2 habe ich euch ausführlich davon berichtet. Dort sollen die Teilnehmer

0: KollegInnen der Runde beschlossen haben, Zitat, sich zusammenzuschließen, um gemeinsam die staatliche Ordnung in Deutschland mit Waffengewalt zu beseitigen. Werden nun, 3 Tage später, die nächsten Schritte geplant? Ihr hört der Reichsbürgerprozess. Von mir, Marie Schwesinger. Folge 3. Im Innern des Systems. Vor Gericht schildert Birgit Malsack-Winkemann den Fortgang des Tages so. Kurz nach 18 Uhr setzt sich die Gruppe in Bewegung. Bei einem Eingang des Bundestages bleiben sie stehen. Die Abgeordnete nickt den Sicherheitsleuten hinter der Glasscheibe zu. Die Tür geht auf und sie können eintreten. Um 18.31 Uhr macht Ex-Soldat Maximilian Eder das erste Foto im Innern eines der Reichstagsgebäude. Dieses Foto wird später im Prozess gezeigt. Weitere Bilder wirken erstmal unverdächtig. 3 Personen in einem Treppenhaus. Dann eine Person im Halbprofil, die langen Haare zu einem tiefsitzenden Zopf gebunden. Einige Hinweisschilder. Dann folgen Fotos von Kunstgegenständen und von den Schautafeln der Dauerausstellung zur deutschen Geschichte. Nichts Besonderes also. Immerhin soll es sich hier um eine touristische Führung gehandelt haben, wie Malsack-Winkemann nach ihrer Festnahme zu Protokoll gegeben hat. Doch dann ändern sich die Bildmotive. Die Fotos zeigen nun Übersichtspläne des Paul-Löbe-Hauses. Dann eine Tafel, wo sich welche Abgeordnetenbüros befinden. Ein Foto aus dem Inneren eines Fahrstuhls. Ein Hinweisschild auf den Zugang zum Plenarsaal. Ein anderes auf das Pressezentrum in der Dorotheenstraße. Dann folgen Bilder der Tiefgarage, der Zufahrtswege zur Tiefgarage, der Notausgangstüren, die aus dem Reichstag kommend in die Tiefgarage münden. Mindestens 1,5 Stunden läuft die kleine Gruppe um Birgit Malsack-Winkemann durch die Gebäude des Deutschen Bundestages. So zeigen es die Zeitstempel auf den Fotos von Maximilian Eder. Dann verabschieden sie sich. Gut 2 Wochen später führt die Abgeordnete Malsack-Winkemann den Ex-Soldaten Peter Wörner sowie 3 unbekannte Personen zum 2. Mal durch den Bundestag. Videos auf Wörners Handy, die ebenfalls im Gerichtssaal vorgeführt wurden, zeigen, wie er Fluchtwege zwischen dem Reichstagsgebäude und der Tiefgarage abläuft. Er öffnet Fluchttüren, folgt Treppen nach unten und versucht sich in der Tiefgarage anhand von Übersichtsplänen zu orientieren. Wiederum 3 Wochen später filmt und fotografiert Wörner den Reichstag von außen. Als die ErmittlerInnen des Bundeskriminalamts nach den Festnahmen die Mobiltelefone der Ex-Soldaten Wörner und Eder auswerten, läuten bei ihnen alle Alarmglocken. Welche Touristen fotografieren eine Tiefgarage und Übersichtspläne eines Gebäudes, nicht jedoch die schöne Aussicht über die Spree? Die ErmittlerInnen sind überzeugt. Hier haben 2 ehemalige Elitesoldaten und ein Reservist versucht, die Gebäude des Deutschen Bundestages auszukundschaften. Und diese Ausspähung soll ihnen eine aktive Bundestagsabgeordnete ermöglicht haben. Vor Gericht versichert Birgit Malsack-Winkemann, dass sie keinen der 3 Männer vorher kannte. Alles sei auf Initiative ihrer inzwischen verstorbenen Mitarbeiterin Hilde L. zustande gekommen. Ihr erinnert euch an die Astrologin aus Folge 2, eine Bekannte von Maximilian Eder, die auch beim Auftakttreffen in Bayern dabei gewesen sein soll. Sie ist es, die laut ErmittlerInnen 1 Tag nach dem Treffen in Bayern die Abgeordnete Malsack-Winkemann anruft und sie bittet, 3 Kameraden durch den Bundestag zu führen und die am selben Tag an Ex-Soldat Maximilian Eder schreibt,
1: Birgit macht mit dir eine Führung durch den Bundestag und zeigt dir auch die unterirdischen Wege.
0: Nach den Führungen bleibt Birgit Malsack-Winkemann laut Anklageschrift mit Eder und Wörner in Kontakt. Anfang Dezember lernt sie dann Prinz Reuß kennen. Zu diesem Zeitpunkt hat Malsack-Winkemann ihr Mandat für den Bundestag bereits verloren und freut sich nach eigenen Angaben über neue Kontakte. Anfang 2022 tauscht sie sich mit Reuß auf Telegram über die genaue Anzahl der geplanten Ressorts in einer neuen Regierung aus. Der Rat oder Übergangsrat bildet laut Anklageschrift den politischen Arm der Vereinigung. Mutmaßlich sollte er nach dem Zusammenbruch des gegenwärtigen politischen Systems unter der Leitung von Prinz Reuß die Regierungsgeschäfte in Deutschland übernehmen und diese so lange leiten, bis Neuwahlen ausgerufen worden wären. Über die genaue Länge der Regierungszeit herrschten innerhalb der Gruppe unterschiedliche Vorstellungen. Mal spricht Malsack-Winkemann vor Gericht von 120 Tagen, mal ist von 2 Jahren Militärdiktatur die Rede. Neben dem politischen Rat hätte der militärische Arm unter dem Oberbefehl von Rüdiger von Pescatore und seinem Adjutanten Peter Wörner die zweite Fraktion innerhalb der Gruppe Reuß bilden sollen. Ziel des militärischen Arms soll unter anderem der Aufbau einer neuen deutschen Armee und die Gründung von knapp 300 über ganz Deutschland verteilten Heimatschutzkompanien gewesen sein. Dafür sollten Mitglieder rekrutiert und militärische Ausrüstung organisiert werden. So der Vorwurf. Denn bis zu einem rechtskräftigen Urteil gilt für alle Angeklagten die Unschuldsvermutung. Am 11. Februar 2022, zur mutmaßlichen Ratsgründung, kommt in Schloss Weidmannsheil in Thüringen also eine illustre Gruppe an Menschen zusammen. Die Hausärztin Dr. Melanie R., die laut Anklageschrift das Ressort Gesundheit übernehmen sollte, hält einen Vortrag über die angebliche Schädigung des vorderen Hirnlappens durch die Corona-Impfung. Rüdiger von Pescatore wird als zukünftiger Armeechef zum Leiter des Ressorts Militär bestimmt. Astrologin Hilde L. und Hellseher Thomas T. erhalten mutmaßlich die Aufgabe, neue Mitglieder für die Gruppe Reuß auf ihre astrologische Kompatibilität zu überprüfen. Und die anwesende Richterin und ehemalige Bundestagsabgeordnete Birgit Malsack-Winkemann soll die Leitung des Ressorts Justiz übernehmen. 2,5 Jahre später, im August 2024, beobachte ich die Angeklagte Birgit Malsack-Winkemann dabei, wie sie in Begleitung ihrer AnwältInnen zum Zeugentisch in der Mitte des Gerichtssaals läuft. Sie ist mittlerweile 60 Jahre alt, trägt ihre Haare noch immer in einem tiefsitzenden Zopf. Viele der Haarsträhnen sind grau geworden. Man sieht ihr die Untersuchungshaft an. Heute will sie nicht nur zu persönlichen Details, sondern auch zur Anklageschrift und den Fragen der Generalbundesanwaltschaft Stellung beziehen. Auf dem Tisch steht ein Glas Wasser. Daneben legt sie einen großen Stapel Akten und selbstgeschriebene Notizen. Heute ist der Zuschauerraum voll. Eine Gruppe Studierender aus Marburg ist angereist. Die üblichen UnterstützerInnen mit ihren knallbunten T-Shirts sind da. Und im Gegensatz zu anderen Prozesstagen auch eine größere Gruppe von JournalistInnen verschiedener Zeitungen und Fernsehsender. Wir alle warten gespannt darauf, was Birgit Malsack-Winkemann zur Anklage zu sagen hat. Denn als ehemalige Bundestagsabgeordnete und Richterin war sie Teil gleich zweier wichtiger Säulen der Demokratie, die sie eigentlich hätte verteidigen müssen. Der Legislative und der Judikative. Umso beunruhigender sind die Vorwürfe gegen sie. Sie habe die Verschwörungsideologien und Reichsbürgernarrative der Gruppierung geteilt und sich aktiv an der Vorbereitung eines Sturms auf den Reichstag beteiligt. Zwar sei sie nicht Teil des militärischen Arms gewesen, habe aber den geplanten Einsatz von Gewalt gebilligt. Sie sei als zukünftige Leiterin des Justizressorts zentrales Mitglied des Rates gewesen, habe an insgesamt 5 Ratssitzungen auf Schloss Weidmannsheil teilgenommen und im Herbst 2022 damit begonnen, ein juristisches Konzept für ein Deutschland nach dem Umsturz zu skizzieren. Die Tür hinten im Gerichtssaal öffnet sich. Ich stehe auf. Die RichterInnen kommen herein. Dann setzen sich alle wieder und Birgit Malsack-Winkemann räuspert sich kurz. Ich sehe, wie sie einen Schluck Wasser nimmt. Dann drückt sie den Knopf an ihrem Mikrofon und beginnt. Da ich während der Verhandlung keine Audioaufnahmen machen darf, habe ich über Monate hinweg die Aussagen aller Prozessbeteiligten mitgeschrieben und umfassende Protokolle erstellt, aus denen wir Auszüge von SprecherInnen haben nachsprechen lassen.
2: Das Wort Umsturz, von dem so gerne in der Presse die Rede ist, von Umsturz war niemals die Rede. Es gab keine Waffengespräche und Pläne, den Reichstag zu stürmen. Es war ein intellektueller Zirkel. Es gab Vorträge von Leuten, die eingeladen wurden. Es sollte offen diskutiert werden. Im Sinne eines Staatswesens, das Beschlüsse macht, darüber ist zu keinem Zeitpunkt gesprochen worden.
0: Von Anfang an widerspricht Malsack-Winkemann dem Terrorismusvorwurf der Anklageschrift. Die Gruppe um Prinz Reuß sei keine terroristische Vereinigung, sondern ein intellektueller Zirkel oder eine lockere Gesprächsrunde gewesen. In dieser Runde habe man in Form von Gedankenspielen eine bessere Zukunft für Deutschland imaginiert. Alles rein hypothetisch. Und dann kommt sie auf etwas zu sprechen, was fundamental wichtig ist, will man die Gruppe Reuß verstehen. Die Allianz.
2: Rüdiger von Pescatore meinte, dass es aufgrund der Allianz zu einem weltweiten Zusammenbruch kommt. Da wollte man vorbereitet sein.
0: Die Geheimarmee ist Teil einer weit verbreiteten Verschwörungserzählung. Ihre AnhängerInnen, zu denen die Anklageschrift auch die Mitglieder der Gruppe Reuß zählt, glauben, dass es an einem Tag X infolge eines Stromausfalls zu einem politischen Systemwechsel kommen werde. Ausgeführt werde der Staatsstreich durch die SoldatInnen der Allianz. Die wiederum sei der große Gegenspieler zum Deep State, zum Staat im Staate, der angeblich die Geschicke der globalen wie lokalen Politik lenkt.
2: Die Allianz, das soll ein militärisches Geheimbündnis sein, das innerhalb des aktiven Militärs von verschiedenen Ländern existieren soll.
0: Auf Telegram sei das schon länger Thema gewesen, erinnert sich Birgit Malsack-Winkemann vor Gericht.
2: Ich habe angefangen, mir die Kanäle anzuschauen. Das war so Mitte 2020. Schon von Anfang an gab es Ankündigungen einer weltweiten Allianz, dass die Welt umkippen könnte.
0: Und wie das genau aussehen würde, das habe Rüdiger von Pescatore in einem Vortrag beim ersten Ratstreffen in Thüringen beschrieben.
2: Rüdiger von Pescatore hat gesagt, alles macht die Allianz. Die Auflösung von Diensten. Er hat das beschrieben wie die Situation nach dem Zweiten Weltkrieg. So eine Besatzungsstruktur, hat er gemeint, die 2 Jahre dauern würde und dann würde der Rat übernehmen. Es wurde vereinbart, dass man sich erst dann wieder treffen würde, wenn Rüdiger von Pescatore einen Kontaktmann zur Allianz mitbringen könnte. Gemäß den Berichten von Rüdiger von Pescatore wurde vereinbart, dass wir Gewaltakte nur von der Allianz machen lassen wollten.
0: Wow. Laut Birgit Malsack-Winkemann habe die Gruppe um Prinz Reuß keine terroristischen Absichten gehegt, sondern lediglich intellektuell diskutieren wollen. Das Wort Umsturz sei nie erwähnt worden. Gleichzeitig sei über eine Geheimarmee gesprochen worden, die weltweit die Regierung stürzen sollte. Und die Gewaltakte, die mit einem Staatssturz einhergegangen wären, hätte man nicht selbst durchgeführt, sondern die wären von der Allianz ausgeführt worden. Immerhin habe Prinz Reuß ja auf den Ratstreffen betont, dass alles nach Recht und Gesetz ablaufen müsse. Je länger ich Birgit Malsack-Winkemann zuhöre, desto fassungsloser werde ich. Aber anstatt einzuhaken und kritisch nachzufragen, hören die RichterInnen einfach nur zu, als die Angeklagte beginnt, über ihre eigene Rolle innerhalb der Gruppierung zu sprechen.
2: Es wurde gesagt, für die Juristerei ist Frau Malsack-Winkemann da. Aber irgendetwas Schriftliches erfolgte nicht. Das erfolgte auf lockeren Zuruf. Wir haben uns nicht wie in einem formalen Staatswesen gefühlt.
0: Trotz ihrer Leitungsfunktion im Ressort Justiz habe sie keine zentrale Stellung im Rat inne gehabt.
2: Es war wie im realen Leben. Es hatten diejenigen die Entscheidungsbildung, die besonders viel sich ausgetauscht hatten. Am Anfang der Ratssitzung, also jedenfalls am 11. Februar, ging es intensiv zwischen Prinz Reuß und Rüdiger von Pescatore hin und her. Ich gehörte wiederum nicht dazu. Ich hatte keine Entscheidungsbefugnis, wer Mitglied vom Rat wird und wer nicht.
0: Vielmehr habe sie sich als Störfaktor innerhalb der Gruppe empfunden. Immerhin habe man sie über wichtige Entwicklungen häufig nicht informiert. Malsack-Winkemann klingt verärgert, als sie das sagt. Und ich bin im Zuschauersaal hin und her gerissen. Einerseits kann ich mir gut vorstellen, dass ihre ausufernde Erzählweise die Gruppenmitglieder auf den Ratstreffen genauso angestrengt hat wie mich im Gerichtssaal. Andererseits kann es natürlich auch eine Verteidigungsstrategie sein, die eigene Rolle in der Gruppierung so klein wie möglich zu reden. Sollte sie also auf den Ratstreffen nur einen juristischen Fachvortrag vor einer Gruppe interessierter ZuhörerInnen halten? Oder, wie es ihr die Anklage vorwirft, ein Justizressort aufbauen? Mit ihr als Justizministerin an der Spitze.
2: Falsch steht in der Anklageschrift, wonach mir die Neuordnung der deutschen Justiz übertragen wurde. Ich wurde als verantwortlich für die Justiz bezeichnet. Von Neuordnung war gar nicht die Rede.
0: Dann schickt sie hinterher:
2: Das Ressort Justiz wäre nicht allein für Rechtsprechung zuständig gewesen. Es ging eher um den Entwurf von Gesetzen. Es gab aber nicht, wie in der Anklage steht, es gab keinen Entwurf, weder für eine Verfassung noch für eine Struktur einer Behörde.
0: Ein Justizressort, das sowohl für den Entwurf von Gesetzen als auch für die Rechtsprechung zuständig ist? Das widerspricht unserer demokratischen Gewaltenteilung komplett. Insgesamt 6 Verhandlungstage lang sagt Birgit Masak-Winkemann aus. An 4 dieser Tage bin ich im Prozesssaal anwesend, schreibe Wort für Wort das Gesagte mit und bekomme so die Möglichkeit, in die Gedankenwelt der Angeklagten einzutauchen. Später berichtet sie immer wieder von ihrem Interesse für alternative Heilmethoden, von Astrologiekursen, die sie bei ihrer Mitarbeiterin Hilde L. absolviert habe, von verschwörungsideologischen und esoterischen Inhalten in Telegram-Gruppen. Zum Beispiel ist da von Medbetten die Rede, die von der Allianz entwickelt worden seien. In diese Medbetten bräuchte man sich nur reinlegen und nach 20 Minuten sei man von sämtlichen Krankheiten geheilt. Sie habe diesen Berichten durchaus kritisch gegenübergestanden, betont die Angeklagte, als der Vorsitzende Richter skeptisch die Augenbrauen hochzieht. Nur habe sie eben auch nicht ausschließen können, dass da was dran sei. Sie bestätigt ihre Teilnahme an insgesamt 5 Treffen auf Schloss Weidmannsheil unter dem Vorsitz von Prinz Reuß, erzählt von den anwesenden Gruppenmitgliedern und welche Ressorts ihnen zugeteilt wurden, genauso wie über Freund und Feindschaften innerhalb der Gruppe. Je länger sie spricht, desto chaotischer wird ihre Aussage. Birgit Masak-Winkemann springt von einem Thema zum nächsten, wiederholt scheinbar unwichtige Details, wie das Käsefondue, das gegessen wurde, oder den Stau auf der A9. Sie schiebt die Entscheidungskompetenz und den Einfluss innerhalb der Gruppe anderen Mitgliedern zu, Rüdiger von Pescatore oder ihrer Mitarbeiterin Hilde L. als enge Vertraute von Prinz Reuß, und behauptet, sich an Gesprächsinhalte von Ratstreffen nicht mehr erinnern zu können. Erst am 5. Tag ihrer Aussage kommt sie endlich zur Bundestagsführung im August 2021. Detailliert beschreibt sie die Laufwege der Gruppe, betont den touristischen Charakter der Führung.
2: Da ist der Gang zu der Abgeordnetenbrücke rüber zum Paul-Löbe-Haus. Da hat man einen schönen Blick über Berlin. Und die Kunstgegenstände sind auch ganz nett.
0: Und der Gang runter in die Tiefgarage?
2: Wenn man unter der Spree durchgeht, kann man alle Häuser als Rundgang abhandeln. Mit dem Runtergehen durch die Tiefgarage habe ich mir die doppelte Länge gespart. Es kommt allen Leuten so vor, unterirdisch, als ob das irgendwelche Geheimgänge wären, mitnichten. Das ist die Hauptverkehrsader, und zwar von allen. Weil wenn man oben oberirdisch rausgeht, muss man im nächsten Haus wieder die ganze Sichtkontrolle durchmachen. Daher macht das praktisch niemand, der da arbeitet.
0: Kann das stimmen? Ich will mit eigenen Augen sehen, wo die Gruppe langgegangen ist, und verabrede mich zu einer Bundestagsführung mit Martin Schrickel. Er ist der Büroleiter einer CDU-Abgeordneten und arbeitet seit 2017 im Bundestag. Da ich vor Ort leider keine Tonaufnahmen machen darf, treffe ich ihn kurze Zeit später nochmal zum Gespräch.
3: In meinen knapp 9 Jahren hier im Bundestag bin ich eine Handvoll Mal durch die Tiefgarage gelaufen. Und das ist maximal für die Bundestagsverwaltung vielleicht ein gängiger Weg, wenn man die Hauspost von A nach B bringen muss etc. Vielleicht noch für den gastronomischen Trakt. Für Menschen, die hier aber ganz normalen Bürojobs nachgehen, ist das absolut kein gängiger Weg.
0: Als wir gemeinsam durch die Gebäude laufen, stelle auch ich fest, dass ein Gang durch die Tiefgarage definitiv ein Umweg ist. Aber das beweist noch nicht die Umsturzabsichten der Gruppe. Selbst wenn die Ex-Soldaten Eder und Wörner den Besuch des Reichstages und die Erkundung der Tiefgarage dafür nutzen wollten, mögliche Eingänge in den Bundestag auszukundschaften, welche Hinweise gibt es dafür, dass Birgit Masak-Winkemann von dem Vorhaben eines Sturmes auf das Reichstagsgebäude wusste? Mehr noch, dass sie, wie es ihr die Anklage vorwirft, diese Pläne aktiv unterstützt hat. Zum einen behauptet Peter Wörner vor Gericht, dass die Führungen der Ausspähung dienten und Malsack-Winkemann von einer geplanten Militäraktion im Bundestag wusste. Zum anderen gab es da ihre Notizen, die ErmittlerInnen in ihrer Wohnung und auf ihrem Laptop gefunden haben. Und die sich laut der Staatsanwaltschaft mit dem Umbau und der Neustrukturierung der Justiz für eine Zeit nach einem Systemsturz beschäftigen. Dass es sich bei diesen Notizen um den Entwurf einer Verfassung handelt, dem widerspricht die Angeklagte allerdings.
2: Eine Verfassung beschäftigt sich mit dem Verhältnis der Bürger zum Staat und dem Verhältnis von Exekutive, Judikative und Legislative zueinander. Die drei Zettel, die bei mir gefunden wurden, beschäftigen sich nicht damit. Nein, das war kein Entwurf einer Verfassung. Die drei Zettel haben sich nur mit der Legislative beschäftigt.
0: Okay, auch für mich erscheint es nachvollziehbar, dass eine komplette Verfassung länger als 3 Seiten wäre. Aber vielleicht waren die 3 Zettel ja nur der Anfang. Vielleicht ist sie nicht fertig geworden.
2: Es war keine Verfassung. Es war ein Brainstorming. Da stand aber nichts zu dem Wie. Da ging es um Tabula rasa, wie in den Schäfgesetzen. Nicht, wie der Generalbundesanwalt behauptet, eine Regierungsform in Grundzügen. Das war keine Verfassung, keine Verwaltungsstruktur. Nur weil man Neustrukturierung schreibt, ist noch lange nichts neu strukturiert.
0: Als Malsack-Winkemann beginnt, über die sogenannten Schäfgesetze zu sprechen, wird mir zum ersten Mal klar, auch sie, eine Juristin, stand den Reichsburger Narrativen nahe. Denn die Abkürzung SHAEF steht für Supreme Headquarters Allied Expeditionary Force. Das war der Name des Oberkommandos der alliierten Streitkräfte zum Ende des Zweiten Weltkriegs. Die in den 4 Besatzungszonen von den jeweiligen Militärverwaltungen erlassenen Gesetze regelten nach dem Kriegsende das öffentliche Leben, dienten der Entnazifizierung der Bevölkerung und der Reformierung von Presse, Politik und Verwaltung. Doch Menschen, die der Reichsbürgerideologie Glauben schenken, behaupten, dass das SHAEF, also die Besatzung Deutschlands durch die Alliierten und die von ihnen sogenannten SHAEF-Gesetze, immer noch Bestand hätten. Aufgrund eines fehlenden Friedensvertrages sei Deutschland bis heute nicht souverän. Und das, obwohl der 2+4-Vertrag nach der Wiedervereinigung der beiden deutschen Staaten alle juristischen Funktionen eines Friedensvertrages erfüllt.
2: Die SHAEF-Gesetze regelten keine neue Verfassung, sondern sie regelten Auflösung und Neuschaffung. Die sind mit dem großen Rasenmäher über alles in Deutschland drüber gegangen. Und Rüdiger von Pescatore hat gesagt, auch bei uns sind dann die SHAEF-Gesetze zuständig, da die Allianz dann die Alliierten sind.
0: Die Juristin Malsack-Winkemann orientiert sich in ihren Notizen unter der Überschrift Neustrukturierung also nicht am Grundgesetz, sondern am Besatzungsrecht, das die Alliierten in Deutschland unmittelbar nach dem Zusammenbruch des Hitlerregimes erlassen haben. Vor Gericht spricht sie von Tabula rasa, von Auflösung und Neuschaffung, von der Vorstellung des mutmaßlichen Armeechefs Rüdiger von Pescatore, dass die Geheimarmee Allianz nach dem Systemwechsel die Rolle der Alliierten nach dem Zweiten Weltkrieg übernehmen sollte. Am 57. Verhandlungstag, knapp 10 Monate nach Verhandlungsbeginn, wird ein WhatsApp-Chat verlesen. Er entstand im Herbst 2021, gut 2 Monate nach der Führung durch das Reichstagsgebäude, zwischen der Ex-Abgeordneten Malsack-Winkemann und dem Ex-Soldaten Maximilian Eder. Damals hatte Malsack-Winkemann gerade ihr Mandat verloren und stand kurz davor, ihr Bundestagsbüro zu räumen. Wir haben den von mir protokollierten Chat leicht gekürzt und nachsprechen lassen. Um 23.53 Uhr schreibt Birgit Malsack-Winkemann:
2: Läuft eure Sache noch oder ist sie abgesagt?
0: Maximilian Eder antwortet:
4: Wird laufen. Bereiten uns auf den richtigen Zeitpunkt vor.
2: Habt ihr den Segen?
4: Jo.
2: Hoffentlich dauert es nicht mehr lange.
4: Maximal bis zur neuen Regierungsbildung.
2: Und wie wollt ihr das machen? Bin nicht mehr drin.
4: Keine gleichgesinnten Freunde, die noch drin sitzen? Muss aber ein Vertrauter sein.
2: Ich versuche es, kann aber nichts versprechen. Die werden ziemlich komisch schauen, wenn ich ständig nach den Terminen frag.
4: Das wäre dein Anteil an dem Ganzen. Du kannst das hinkriegen, das andere machen wir.
2: Diese Sitzung dürfte Full House sein.
0: Dann schickt Maisak Winkemann den Tagesablauf einer Bundestagssitzung.
4: Gut, das könnte eine Möglichkeit sein. Es reicht die kleine entscheidende Führungscrew.
2: Es gibt, solange die Regierung gebildet ist, keine neue Regierungscrew. Bis dahin leitet Merkel die Regierung weiter. Wo die sich treffen, weiß ich nicht.
4: Jo. Doch die Crew um Mutti ist das richtige Gremium für unsere Einladung.
2: Da kann ich aber nicht helfen. Niemand aus der AfD.
4: Irgendwie wird es schon gehen. Was machst du jetzt?
2: Mein alter Beruf. Richterin am Landgericht, ab März.
4: Ah, super.
2: Mir ist wirklich schleierhaft, wie ihr das, wenn nicht Bundestagssitzungen sind, hinkriegen wollt. Wie gesagt, von der AfD weiß niemand, wann und wo die sich treffen.
4: Kriegen wir irgendwie hin.
2: Dann ist das von der Planung her noch ziemlich unausgegoren. Sorry.
4: Wird schon irgendwie laufen.
2: Wäre schön. Bin jetzt schon irgendwie frustriert.
4: Es wird sich lösen. So oder so.
2: Das denken viele schon seit Jahren. Und es passiert nichts.
4: Wenn alles läuft, wird dieses Weihnachten anders.
0: Vor Gericht erklärt Maisak Winkemann, dass es im Chat nicht um einen Reichstagssturm, sondern um das bevorstehende Eingreifen der Allianz gegangen sei. Auch seien die Hinweise von Maximilian Eder viel zu vage für eine konkrete Angriffsplanung gewesen. Warum sie jedoch die Regierung und verschiedene Bundestagssitzungen erwähnt, dazu äußert sie sich nicht. Was bedeutet es eigentlich, wenn staatsfeindliche Ansichten von Menschen in Ermittlungsbehörden, in der Polizei, in der Staatsanwaltschaft oder im Gericht vertreten werden? Damit beschäftigen wir uns in der vierten Folge von Der Reichsbürgerprozess von mir, Marie Schwesinger. 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
6: Uhr, die Nachrichten. Deutschland und die Vereinigten Arabischen Emirate wollen ihre strategische Partnerschaft weiter ausbauen. Das gaben der Präsident der Emirate, Al-Nahyan, und Bundeskanzler Merz in Berlin bekannt. Vorgesehen ist eine stärkere Zusammenarbeit, unter anderem in den Bereichen Verteidigung, Technologie und Energie. Die Emirate kündigten an, weitere 40 Milliarden Euro in Deutschland zu investieren. Damit wird die bisherige Investitionssumme des Golfstaates in die deutsche Wirtschaft mehr als verdoppelt. Staatspräsident Al-Nahyan ist derzeit zu einem zweitägigen Staatsbesuch in Deutschland. Währenddessen wurden den Angaben zufolge 29 Geschäftsabschlüsse zwischen deutschen und emiratischen Unternehmen mit einem Volumen von fast 9,4 Milliarden Euro unterzeichnet. Zudem soll die Fluggesellschaft Emirates künftig zusätzlich Landerechte in Deutschland bekommen. Künftig bietet sie tägliche Langstreckenflüge zwischen dem Berliner Flughafen BER und Dubai an, wie der Berliner Senat mitteilte. Die Staatsanwaltschaft Hannover hat sich zu den Ermittlungen gegen den Berliner SPD-Spitzenkandidaten Krach geäußert. Wie eine Sprecherin der Behörde mitteilte, geht es um einen Anfangsverdacht auf Vorteilsannahme in zwei Fällen. Die Taten sollen sich während Krachs Amtszeit als Regionspräsident in Hannover zugetragen haben. Gestern waren die Wohnung Krachs und weitere Objekte in Hannover und Berlin durchsucht worden. Laut dem SPD-Politiker geht es bei den Vorwürfen konkret um ein Vergabeverfahren für ein Gesundheitszentrum. Er weist den Vorwurf der Bereicherung zurück. Krach bestätigte zwar den Eingang einer Spende auf einem SPD-Konto, der Betrag sei jedoch auf seine Anordnung hin bereits tags darauf zurücküberwiesen worden. Am Sonntag kommender Woche finden in Berlin Wahlen zum Abgeordnetenhaus statt. Bundesgesundheitsminister Linnemann strebt mehr Effizienz in der medizinischen Versorgung und der Pflege an. Der CDU-Politiker sagte in seiner ersten Rede als Ressortchef im Bundestag, es werde sehr viel Geld für die Gesundheit ausgegeben. Trotzdem bekämen die Menschen an vielen Stellen nicht die Versorgung, die sie zu Recht erwarteten. Die Ausgaben müssten an die Einnahmen angepasst werden, um die Beitragsentwicklung in Schach zu halten. Linnemann räumte zugleich ein, dass bei der Pflegeversicherung die Finanzlage desaströs sei. Der Minister äußerte sich im Rahmen der Haushaltsdebatte im Bundestag. Der Etat für 2027 sieht im Gesundheitsbereich Ausgaben in Höhe von rund 14,3 Milliarden Euro vor, gut 7,4 Milliarden Euro weniger als im laufenden Jahr. Die EU-Behörde Frontex hat in den ersten 8 Monaten des Jahres mehr als ein Drittel weniger illegale Grenzübertritte an den Außengrenzen Europas gezählt. Rund 75.000 unerlaubte Einreisen bedeuteten einen Rückgang von 35% im Vergleich zum Vorjahreszeitraum, teilte die EU-Grenzschutzagentur in Warschau mit. Der Rückgang auf fast allen wichtigen Migrationsrouten sei auf die kontinuierliche Zusammenarbeit mit Partnerländern und auf Präventivmaßnahmen in den wichtigsten Herkunftsländern der Migranten zurückzuführen, so Frontex. EU-Migrationskommissar Brunner erklärte, die europäische Migrationswende zeige Wirkung. Eine Petition mit mehr als 110.000 Unterschriften fordert den New Yorker Bürgermeister Mamdani von den morgigen Gedenkfeiern für die Toten der Anschläge vom 11. September auszuladen. Hinter der Kampagne steht ein Mann, dessen Ehefrau beim Einsturz des World Trade Centers vor 25 Jahren ums Leben kam. Mamdani ist Muslim. Die Petition wirft ihm unter anderem vor, die Formulierung »globalisiert die Intifada« nicht klar genug verurteilt zu haben. Auch New Yorks früherer Bürgermeister Giuliani forderte kürzlich Mamdanis Ausladung. Kritiker sehen darin das Aufscheinen einer muslimfeindlichen Stimmung, wie sie auch damals nach den Anschlägen zu spüren gewesen sei. Die deutschen Basketballerinnen haben erstmals das Halbfinale einer Weltmeisterschaft erreicht. Sie besiegten in Berlin Europameister Belgien mit 93-74. Im Halbfinale am Samstag trifft das Team von Bundestrainer Olaf Lange auf Frankreich. Das Wetter? Nachts unterschiedlich bewölkt, gebietsweise ein wenig Regen, örtlich Nebel, Tiefstwerte 11 bis 13 Grad. Am Tage im Nordwesten und Westen bewölkt, örtlich etwas Regen, sonst überwiegend sonnig, Temperaturen 17 bis 25 Grad. Das waren die Nachrichten.
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7: Heute mit Niklas Wandt. Schönen guten Abend. John Hollenbeck ist eine der eigenwilligsten Gestalten der zeitgenössischen Jazzszene. Ob am Schlagzeug, das er mit einer Vielzahl von Präparationen und ungewöhnlichen Techniken spielt, oder als Bandleader und Komponist. Er hat Werke für kleine Jazz-Kombos, Big Band, Kammerensemble und Chöre realisiert. Durch Hollenbecks vielfältige Projekte zieht sich eine unverwechselbare Handschrift, geschult an Pop, Modern Jazz und zeitgenössischer Klassik, vor allem der Minimal Music. Musik zwischen komplexen Strukturen und großen, ergreifenden Melodien, die einer ganz eigenwilligen Logik zu folgen scheint. Ich habe mit John Hollenbeck über seine Wege zur Musik gesprochen und Werke aus seinem umfangreichen Katalog ausgewählt. Los geht's mit einer aktuellen Veröffentlichung. Ende Juni ist Peace and Justice erschienen, aufgenommen mit dem Hot Club Jazz Orchestra. Auf diesem Album hat John Hollenbeck auch einige ukrainische Volkslieder für diese Big Band arrangiert. Darunter ein Stück, das auf dieser Platte In the Middle of the Yard heißt und ganz unaufgeregt, aber stetig hymnische Qualitäten entfaltet.

0: In the middle of the yard vom Hot Club Jazz Orchestra mit John Hollenbeck am Schlagzeug, der dieses Stück, eine Volksweise aus der ukrainischen Region um Kharkiv, auch für die Big Band arrangiert hat. Ursprünglich entstand dieses Arrangement im Auftrag der ukrainischen Kuratorin Olya Beckenstein. Ein Projekt, das mit der russischen Invasion der Ukraine 2022 jäh zum Erliegen kam. Schön, dass Hollenbeck diese Arbeit mit dem portugiesischen Hot Club Jazz Orchestra doch noch umsetzen konnte. Die Big Band-Palette weiß er meisterlich einzusetzen. Sie steht in seinem Schaffen einer Reihe kleinerer Gruppen gegenüber. Für all diese Formate schreibt und arrangiert John Hollenbeck und in den meisten ist er auch am Schlagzeug, der Motor, die treibende Kraft, stets ensembledienlich, oft subtil und gelegentlich muskulös auftrumpfend. Begibt man sich auf die Suche nach den Wurzeln dieses so außerordentlich vollendeten Musikers, landet man im ländlichen Bundesstaat New York, im Städtchen Binghamton. Schon die Kindheit des 1968 geborenen John Hollenbeck war voller Musik.
1: Ich bin in Binghamton im Bundesstaat New York aufgewachsen. Eine kleine Stadt an der Strecke zwischen New York und Toronto. Mein älterer Bruder Pat war Schlagzeuger, Komponist, Arrangeur, Lehrer. Er brachte schon früh Platten mit nach Hause und vermittelte mich an meinen ersten Lehrer Russ Black. Einer von der alten Schule. Er konnte jeden Job als Schlagzeuger annehmen. Über ihn habe ich im Zirkus gespielt, im Orchester und Gott weiß wo sonst noch. Und dabei quasi alle Schlaginstrumente gelernt. Darum ging es bei ihm, alles spielen zu können. Und irgendwann merkst du, welche der Instrumente dir besonders liegen. Ich habe an der Eastman School of Music studiert, die besonders renommiert für Klassik ist. Jazzstudiengänge gab es damals kaum. Das ging aber schon vielen Jazzmusikern so, etwa Max Roach oder Miles Davis. Und eigentlich ist das gar nicht so schlecht. Du lernst das Ensemblespiel, wie du einen guten Sound bekommst und auch etwas über die Geschichte der Musik. Für mich war es toll, beides zu haben. Die Klassik und zeitgenössische Musik und den Jazz. Heute sind die Grenzen zwischen Jazz, improvisierter und komponierter Musik ohnehin verwischt. Und genau da, an diesen Übergängen, bin ich gelandet. Da lebe ich.
2: Between Jazz and improvised music and contemporary music. And so that's where I end up being. That's where I live.

0: After a dance or two, we sit down for a pint with Gil and Tim vom Claudia Quintet aus ihrem Debütalbum, erschienen 2001. Das Claudia Quintet ist eine der frühesten und dienstältesten Bands von John Hollenbeck an Schlagzeug und Percussion, gemeinsam mit Chris Speed an der Klarinette, Matt Moran am Vibraphon, dem Akkordeonisten Red Wieranger und Drew Grass am Bass. John Hollenbecks Stücke für die Band kombinieren spielerisch postmoderne Versatzstücke von allen möglichen Genres. Gamelan, Minimal Music, Jazz, Pop. Eine notorisch schwer zu kategorisierende und konstant überraschende Musik, die John Hollenbeck passend als Post-Jazz bezeichnet hat. Verschachtelte Ostinati mit hohen Intervallsprüngen, verhangene Drones und auch regelrecht poppige Melodien. Zusammengefunden hat die Band 1997 und bislang 9 Alben veröffentlicht, regelmäßig auch mit Gastkünstlern. Kennengelernt hat John Hollenbeck seine Mitmusiker im Claudia Quintet bei frei improvisierten Gigs in der New Yorker Szene. Gerade diese Erfahrungen haben ihn zum Komponieren motiviert.
1: You know, I've been to a lot of free improv concerts.
2: Ich habe viel frei improvisierte Konzerte besucht. Oft ist das erste Set wunderbar und schon im zweiten Set fängt es an, redundant zu werden. Die Klangpalette, die Art zu spielen, das hat mich irgendwann ein bisschen gelangweilt und mich mehr zum Komponieren geführt. Ich wollte etwas komponieren, was ich in der Improvisation gehört habe, aber bevor es in ein Klischee abgedriftet ist. In der Improvisation ist immer toter Raum, weil man ja alles im Moment erfindet. Das Komponieren gibt dir die Möglichkeit, Ereignisse vorauszuplanen, zu fixieren und so quasi ihre Erfolgschance zu erhöhen.
0: Improvisierte Momente verfestigen und zu Strukturen ausbauen und mit diesen Strukturen wiederum Rahmungen für Improvisationen schaffen. In John Hollenbecks Musik gilt das vor allem für kleinere Besetzungen. In Trios und Quartetten etwa lässt sich flüssig zwischen diesen Polen hin und her wechseln. Ein schönes Beispiel ist eine seiner jüngsten Besetzungen. Jung sowohl im Sinne des Zeitpunkts ihrer Entstehung als auch in Bezug auf das Alter der Beteiligten. George heißt die Band, großgeschrieben und benannt zu Ehren des durch Polizeigewalt getöteten George Floyd, dessen Tod 2020 weltweit Proteste auslöste. Ein Quartett mit Anna Webber an Tenorsaxophon und Flöten sowie Sarah Rossi und Chiquita Magic an Stimmen und Synthesizern. Seit ihrer Gründung hat die Band 2 Alben veröffentlicht und auch als Live-Acts auf internationalen Festivals für Furore gesorgt. Schon die Studioaufnahmen geben eine gute Vorstellung davon, wie mitreißend die Musik von George live werden kann. Verschachtelte Broken Beat Grooves im Geiste von Funk und instrumentalem Hip-Hop, Passagen, die wirken wie einer Dream-Pop-Platte Anfang der 1990er Jahre entlehnt und immer wieder wahnwitzige, freie, geräuschige Passagen. Jähe Einschübe und Brüche, die aus dem Nichts zu kommen scheinen, aber doch auch total schlüssig wirken. Hollenbecks Mitmusikerinnen navigieren mit traumwandlerischer Sicherheit und auch einer guten Prise Humor durch die vertrackten Vorgaben. Das Stück Clinton stammt aus dem selbstbetitelten Debütalbum von George aus dem Jahr 2023 und beginnt mit einem feurigen und virtuosen Dialog von Tenorsaxophon und Schlagzeug.

Clinton, geschrieben von John Hollenbeck und gespielt von seiner Band George. Neben ihm am Schlagzeug Sarah Rossi und Chiquita Magic an Stimmen und Synthesizern und Anna Webber am Tenorsaxophon. Hier einmal mehr als energetische und wendige Improvisatoren mit großem Ideenreichtum zu hören. George spielen an diesem Freitag, den 11.09. live im Deutschlandfunk Kammermusiksaal in Köln im Rahmen der Cologne Jazz Week. Los geht's um 19 Uhr. Im Anschluss spielen Sam Amidon und Sam Gendel ihren eigenwilligen Folk-Jazz. Im Mai dieses Jahres ist das zweite Album von George erschienen, mit dem schönen Titel Looking for Consonance. Die Suche nach Einklang, nach Konsonanz in einer grellen, lauten, dissonanten Welt. Beide Enden, der Wohlklang und die schrillen, reibungsreichen, geräuschigen Parts, sind auf dem Album wie dialektisch verschlungen. Es gibt ganz zarte Passagen, angedeutete Popsongs und ein Cover einer Ballade der libanesischen Sängerin Fairuz, aber auch spröde, unbequeme Passagen. Etwa das Stück Georgist, dessen Synthesizer-Sequenz und leiernder Rhythmus immer wieder freien Passagen weichen. Die Frequenzen der Synthesizer lösen sich wie mit einem Doppler-Effekt voneinander.

0: Georgist von George, dem Quartett um Schlagzeuger und Komponist John Hollenbeck. Ein verschachtelter, merkwürdig stockender Groove von Drums und Synthesizern, dessen eigenwillig überfrachtetes Feeling mich sehr an den instrumentalen Hip-Hop, etwa von Flying Lotus oder Hudson Mohawk, erinnert. Bis zu dem Punkt, an dem der Groove in freies Interplay zerfasert, mit schnellen Einwürfen von John Hollenbeck. Sein trockener, gedämpfter Drumsound war hier gut nachzuvollziehen, mit einer regulär gestimmten und einer sehr tiefen Snare und kleinen Effektbecken. In vielen musikalischen Kontexten präpariert John Hollenbeck sein Schlagzeug mit Klangerzeugern jedweder Provenienz.
1: You know, my dad was a antique dealer, kind of just for fun, but what that meant was he would.
2: Mein Vater war nebenher Trödelhändler. Er war an den Wochenenden auf Flohmärkten unterwegs und immer auf der Suche nach Percussion-Instrumenten für seine beiden Söhne. Sobald er was Günstiges fand, brachte er es mit. Ich habe noch einige Instrumente von meinem Vater und von meinem Bruder. Irgendwann fingen aber auch andere Leute an, mir irgendwas in die Hand zu drücken. Und natürlich bin ich auch selber auf der Suche. Im Sperrmüll,

ein Besen in der anderen, gerne auch eine Vorrichtung, die an ein Bündel Reisig erinnert. So zu spielen erlaubt ihm, in leisen und mittellauten Abschnitten subtil zu variieren, den Klang zu dämpfen und auch verblüffend viele Texturen gleichzeitig zu bedienen. Perfektioniert hat er dieses texturale Spiel nach seinem Studium in der New Yorker Improvisationsszene, so Mitte bis Ende der 1990er Jahre. In Duos und Trios mit drei seiner zentralen Mitmusiker, mit dem Gitarristen Ben Maunder, dem Bassisten Drew Grass und vor allem mit dem Sänger Theo Blackman. 2000 ist ihr Duo-Album Static Still erschienen, eine Sammlung von Miniaturen, verspielte Erkundungen in der Klangwerkstatt. Faszinierende Einblicke in die Anfänge einer lebenslangen musikalischen Verbindung. Auf Static Still finden sich skeletale Proto-Pop-Songs, genau wie klirrende Geräuschabtausche. Hier ist daraus das Stück Be Mine and Love, beschwörend, ritualistisch, sakral.

0: you know, is one of my best friends. We think alike.
1: Theo Blackman ist einer meiner besten Freunde. Wir spielen verschiedene Instrumente, aber denken gleich. Und Stimme und Trommeln sind auch die primitivsten, ältesten Instrumente. Wir lieben kleine Spielzeuge und Klangerzeuger, Ambient Music und Atmosphären. Als wir anfingen, zusammen zu improvisieren, war es, als würde ich mit mir selbst spielen, nur dass mein Gegenüber zufällig Sänger ist. Die Chemie stimmte von Anfang an. Wir spielen im Duo, ich in seiner und er in vielen meiner Bands. Wir spielen mit Meredith Monk. Wenn wir mit ihr auf große Tournee gingen, hatten wir oft zwischen den Gigs ein paar Tage Pause. Die nutzten wir für improvisierte Duo-Gigs. Da gab es für uns eine Menge zu lernen, wie man improvisiert, wie man sowas zusammen entwickelt, Nacht für Nacht, dann darüber spricht und es schlussendlich aufnimmt.
2: Meredith Monk, die John Hollenbeck hier quasi beiläufig erwähnt, ist eine der bekanntesten Komponistinnen der zeitgenössischen Musik. Da viele ihrer Werke auf kleinen rhythmischen und melodischen Pattern basieren, könnte man sie der Minimal Music zuordnen, dieser Strömung der komponierten Musik, zu der auch Monks New Yorker Kollegen Lamont Young, Terry Riley und Steve Reich gezählt werden. Aber Meredith Monks Schaffen ist

0: eher ein Gesamtkunstwerk, das neben der Musik auch die szenische Darstellung ihrer Stücke, Tanz und Pantomime umfasst, verschroben, theatralisch und oft von existenzialistischer Qualität und tiefer, feierlicher Tragik. John Hollenbeck über seine Arbeit mit Meredith Monk, die um die Jahrtausendwende losging.
1: My roommate was Ben Maunder, the great guitarist, and then
2: der wunderbare Gitarrist Ben Maunder war damals mein Mitbewohner. Und er hatte ein Duo mit Theo Blackman, den ich damals noch nicht kannte. Wir fingen an, zusammen zu spielen. Er spielte damals schon mit Meredith Monk. Nach dem Tod ihres Perkussionisten, Colin Walcott, suchte sie nach gut 20 Jahren wieder nach einem Schlagwerker. Eine große Sache. Sie kam zu mir und ich zeigte ihr meine Kisten mit Schrott und Spielzeug. Und sie liebte diese Art Percussion. Seitdem arbeiten wir zusammen. Sie lässt sich beim Komponieren von der Emotion leiten. Sie arbeitet eher wie eine Popmusikerin. Damals, um die Jahrtausendwende, spielte sie ihre Ideen auf einen 4-Spur-Kassettenrekorder. Die brachte sie mit und wir spielten damit herum, improvisierten. So wuchsen die Stücke immer weiter, Schicht um Schicht. Das kann für ein Jahr so gehen und auf einmal ist da dieses einstündige Werk und wir haben keine Ahnung, wie das überhaupt geschehen ist.
0: Mit Meredith Monks Ensemble tourt John Hornbeck um die ganze Welt, gemeinsam mit seinem Duopartner Theo Blackman. Das erste Monk-Werk, auf dem John Hornbeck zu hören ist, erschien 2002 und heißt Mercy. Im Stück Hollenbeck Line 3 and Prisoner ist er in einer Reihe angeschlagener und gestrichener Gongs und Metallobjekte zu

0: Hollenbeck Line 3 and Prisoner, ein Stück von Meredith Monk aus dem Album Mercy, der ersten Platte, bei der John Hollenbeck als Perkussionist mit dabei ist. Monk ist für ihn eine eminente Figur, eine Mentorin, die ihn viele Jahre begleitet und auch seine eigene Musik geformt hat. Ähnlich wichtig ist für John Hollenbeck der Posaunist und Komponist Bob Brookmeyer. Monk und Brookmeyer repräsentieren, wenn man so will, zwei Enden des sehr breiten und doch sehr persönlichen Spektrums seines Schaffens. Zeitgenössische komponierte Musik und Modern Jazz. Aber so eindeutig sind die Grenzen in beiden Fällen gar nicht zu ziehen. Monks Musik entsteht wesentlich durch Improvisation in der Gruppe. Und Bob Brookmeyer war schon in den 1950er Jahren als Teil der Szene der US-Westküste an kleinen Kammerbesetzungen beteiligt, für die auch Impressionismus und klassische Moderne wichtige Inspirationen waren. Referenzpunkte, die in seinem Werk später noch deutlicher hervortraten. John Hollenbeck hat ihn kennengelernt, als er gerade 12 war. Zum 70. Geburtstag seines Mentors hat er ihm zwei ganz besondere Stücke auf den Leib geschrieben. Eine Mini-Suite, Processional und Desiderata.
1: Für Bob stand ein rundes Jubiläum an und seine Freunde sollten Stücke für ihn schreiben. Für mich war das ganz schön einschüchternd. Ich mochte immer, wie Bob sprach. Er hatte eine tiefe, sonore Radiostimme. Und für alle Beteiligten ist er eine Vaterfigur, jemand, zu dem wir aufschauen. Es gibt ein Gedicht, in dem gibt ein älterer Herr jüngeren Menschen Ratschläge. Und das war genau so, wie Bob mit uns jüngeren Musikern interagierte. Eine ziemlich einmalige Idee, ihn das Gedicht sprechen zu lassen. Ich konnte es kaum erwarten, die Worte aus Bobs Mund zu hören. Zuerst hat er sich damit nicht wohlgefühlt, aber er ist richtig reingewachsen. Am Ende klingt er wie ein Hohepriester, der eine Predigt hält. Und die Musik ist wie ein Filmsoundtrack. Sie unterstützt das gesprochene Wort.
0: Desiderata ist ein merkwürdig anrührendes Stück, eine Kosmovision, eine Ethik, von Bob Brookmeyer feierlich verlesen und bekräftigt von einem Chor, der aus einer griechischen Tragödie stammen könnte, über einem hymnischen Instrumental.
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0: Ein weiser alter Mann, der seinen Jüngern etwas für ihr weiteres Leben mit auf den Weg gibt. Und das so weltumspannend, ja, ins Weltall vordringend, dass ein Hauch von Raumschiff Enterprise weht. Desiderata von Bob Brookmeyer und dem Ed Partica Jazz Orchestra. Geschrieben von John Hollenbeck. Eine Widmung des Schlagzeugers und Komponisten an seinen Mentor Bob Brookmeyer. Veröffentlicht auf Madly Loving You, einem Album mit Tributkompositionen zu Brookmeyers 70. Geburtstag. John Hollenbeck in seinem typisch lockeren, leicht lakonischen Gestus über das Komponieren.
1: If you think about great musicians, they're all also great composers.
2: Die meisten großen Musiker sind auch große Komponisten. Das gehört einfach dazu. Schon mein erster Lehrer brachte mich darauf. So wie ich alle Perkussionsinstrumente können sollte, so sollte ich auch komponieren. In der Highschool habe ich dann ein paar Sachen ausprobiert. Wayne Shorters Footprints habe ich in 5/4 statt in 3/4 arrangiert. Das hat der Arrangeur und Komponist Mike Holober dann wenig später mit seiner Band gespielt. Als ich 12 war, habe ich Bob Brookmeyer live gehört mit seinem Stück Hello and Goodbye und ihn auch kennengelernt. Er wurde eine große Kraft in meinem Leben, ein Einfluss auf mein Schreiben, mein Spiel, als Mentor und Freund. An der Eastman School of Music hatte ich Unterricht bei Ray Wright. In Sachen Jazzkomposition hatte ich nur ein paar grundsätzliche Stunden. Ich habe einfach selbst angefangen, ohne überhaupt eine Ahnung zu haben, was ich da tue. Und die Eastman School war ein guter Ort dafür, weil mich alle einfach haben machen lassen, egal was dabei herauskam. Ich denke, meine persönliche Stimme war schon damals da. Ich war immer der weirde, experimentelle Typ.
0: John Hollenbeck über sein Schaffen. Ein Renaissance-Mensch des Jazz, vollendeter Instrumentalist und innovativer Komponist und Arrangeur in allen möglichen Formaten, die spielerisch Genregrenzen unterwandern. So wie John Hollenbeck selber von seinen Mentoren gelernt hat, so gibt er seit vielen Jahren sein Wissen als Hochschullehrer an jüngere Musikerinnen und Musiker weiter. Von 2005 bis 2016 am Jazz-Institut Berlin und seitdem an der McGill University im kanadischen Montreal. Ein mit Ende 50 schon reiches und erstaunlich produktives Leben. Eines von John Hollenbecks ergreifendsten Stücken hat seinen Ursprung in einem Abschied. A Blessing schrieb er im Andenken an seine verstorbene Großmutter für sein 18-köpfiges Large Ensemble. Der Segen des Titels ist ein irisches Gedicht, das seine Großmutter zu Lebzeiten oft rezitiert hat. Mögest du immer den Wind im Rücken haben. Ein liebevoller Wunsch für Tote und Lebende gleichermaßen. Gesungen wird das Gedicht gleich zu Beginn des Stücks von Hollenbecks engem Vertrauten, dem Sänger Theo Blackman, über einer Begleitung von Klavier und mit Bogen gespieltem Vibraphon. Der Anfang eines Stücks, das sanft und mit wunderbarer Konsequenz die ganze Klangpalette der Big Band zum Einsatz bringt. A Blessing, diese musikalische Segnung, ist das letzte Stück der heutigen Jazz Fact Sendung über den Perkussionisten und Komponisten John Hollenbeck. 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Jazz gibt es im Deutschlandfunk wieder am kommenden Dienstag, den 15.09., das Nduduzo Makatini Trio, live aufgezeichnet bei der Jazz Baltica in Timmendorfer Strand, Ende Juni. Am Mikrofon Odilo Klausnitzer. Mein Name ist Niklas Wandt. Tschüss und auf Wiederhören.

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1: Uhr, die Nachrichten. Die Staatsanwaltschaft Hannover hat sich zu den Ermittlungen gegen den Berliner Spitzenkandidaten der SPD Krach geäußert. Wie eine Sprecherin der Behörde mitteilte, geht es um einen Anfangsverdacht auf Vorteilsannahme in zwei Fällen. Die Taten sollen sich während Krachs Amtszeit als Regionspräsident in Hannover zugetragen haben. Gestern waren die Wohnung Krachs und weitere Objekte in Hannover und Berlin durchsucht worden. Laut dem SPD-Politiker geht es bei den Vorwürfen konkret um ein Vergabeverfahren für ein Gesundheitszentrum. Er weist den Vorwurf der Bereicherung zurück. Krach bestätigte zwar den Eingang einer Spende auf einem SPD-Konto, der Betrag sei jedoch auf seine Anordnung hin bereits tags darauf zurücküberwiesen worden. Am Sonntag kommender Woche finden in Berlin Wahlen zum Abgeordnetenhaus statt. Deutschland und die Vereinigten Arabischen Emirate wollen ihre strategische Partnerschaft weiter ausbauen. Das gaben der Präsident der Emirate, Al-Nahyan, und Bundeskanzler Merz in Berlin bekannt. Vorgesehen ist eine stärkere Zusammenarbeit unter anderem in den Bereichen Verteidigung, Technologie und Energie. Die Emirate kündigten an, weitere 40 Milliarden Euro in Deutschland zu investieren. Damit wird die bisherige Investitionssumme des Golfstaates in die deutsche Wirtschaft mehr als verdoppelt. Staatspräsident Al-Nahyan ist derzeit zu einem zweitägigen Staatsbesuch in Deutschland. Währenddessen wurden den Angaben zufolge 29 Geschäftsabschlüsse zwischen deutschen und emiratischen Unternehmen mit einem Volumen von fast 9,4 Milliarden Euro unterzeichnet. Zudem soll die Fluggesellschaft Emirates zusätzliche Landerechte in Deutschland bekommen. Künftig bietet sie tägliche Langstreckenflüge zwischen dem Berliner Flughafen BER und Dubai an, wie der Berliner Senat mitteilte. Die AfD-Fraktion im Bundestag hat nach eigenen Angaben Strafanzeige gegen Bundeskanzler Merz erstattet. Anlass ist eine Äußerung von Merz in der Generaldebatte im Bundestag. Er hatte in seiner Rede mit Blick auf den AfD-Begriff Remigration gesagt, die Partei wolle eine ethnische Säuberung nach Herkunft und Hautfarbe betreiben. Die AfD-Bundestagsfraktion wirft ihm deshalb verleumderische Beleidigung vor. In einer Mitteilung heißt es, der Kanzler habe eine strafrechtlich relevante Grenze überschritten. Die Äußerungen seien haltlos und widerwärtig. Die Debatte im Parlament war streckenweise laut und emotional mit vielen Zwischenrufen verlaufen. Eine Petition mit mehr als 110.000 Unterschriften fordert, den New Yorker Bürgermeister Mamdani von den morgigen Gedenkfeiern für die Toten der Anschläge vom 11. September auszuladen. Hinter der Kampagne steht ein Mann, dessen Ehefrau beim Einsturz des World Trade Centers vor 25 Jahren ums Leben kam. Mamdani ist Muslim. Die Petition wirft ihm unter anderem vor, die Formulierung »globalisiert die Intifada« nicht klar genug verurteilt zu haben. Auch New Yorks früherer Bürgermeister Giuliani forderte kürzlich Mamdanis Ausladung. Kritiker sehen darin das Aufscheinen einer muslimfeindlichen Stimmung, wie sie auch damals nach den Anschlägen zu spüren gewesen sei. In der Schweiz sind bei einem Busunfall mehrere Menschen ums Leben gekommen. Weitere seien verletzt worden, teilte die Polizei des Kantons Graubünden mit. Der Unfall ereignete sich zwischen den Orten Souche und Zernetz in der Ostschweiz. Laut Medienberichten gehörte der Bus zum niederländischen Reiseveranstalter Waad. Der Deutsche Radiopreis für die beste Reportage ist an Deutschlandfunk Nova vergeben worden. Ausgezeichnet wurde die Reihe »Die Lieblingsschülerin« von Britta Rotsch und Taina Grünzig. Die Grimme-Jury urteilte, die mehrteilige Reportage setze ein kraftvolles Zeichen gegen das Schweigen über sexualisierte Gewalt und Grooming im Schulsystem. Es handle sich um eine großartige Rechercheleistung und einen herausragenden Beitrag zu einem relevanten und hochsensiblen Thema. Das Wetter. Nachts ist es unterschiedlich bewölkt. Gebietsweise ist ein wenig Regen möglich, örtlich auch Nebel. Die Tiefstwerte liegen bei 11 bis 3 Grad. Am Tag ist es im Nordwesten und Westen bewölkt und örtlich etwas Regen. Ebenso ist es am östlichen Alpenrand. Sonst wird es überwiegend sonnig. Die Temperaturen liegen bei 17 bis 25 Grad. Die weiteren Aussichten: Am Samstag wird es wechselnd bewölkt, im Süden heiter bei 20 bis 27 Grad. Das waren die Nachrichten.
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So wird es übermorgen Abend wieder sein. 6.000 begeisterte Zuhörer in der Londoner Royal Albert Hall und weltweit Millionen hören und sehen sie zu Hause am Fernseher, unterwegs im Radio, online oder beim Public Viewing die Last Night of the Proms. Allein im Vereinten Königreich schalten regelmäßig fast 4 Millionen Zuschauer ein und digital werden über 1 Million Streams erreicht. Doch die Promenadenkonzerte, die BBC Proms, wie sie heute heißen, sind und waren von Anfang an mehr als klassische Zugnummern für ein kunterbuntes Publikum, das dabei kräftig mitmischen darf. So ist es lediglich beim letzten einer rund 8-wöchigen Sommerkonzertreihe. Und damit wollen wir uns heute in den historischen Aufnahmen beschäftigen. Am Mikrofon ist Herbert Hafner.

0: Das Allegro aus Johann Sebastian Bachs drittem brandenburgischen Konzert, gespielt 1929 vom British Symphony Orchestra unter Sir Henry Wood. Dieser Dirigent hat an der Orgel und als Kapellmeister in einer Opernkompanie begonnen, dann aber wurde seine Karriere wesentlich durch einen Konzertsaal begünstigt. Im November 1893 eröffnete nämlich die Londoner Queen's Hall, ein Konzerthaus im Westend mit fast 3000 Plätzen. Dessen Direktor wurde Robert Newman, ein verkrachter Börsenmakler, der gerne Sänger geworden wäre, schließlich aber beim Konzertmanagement landete. Er traf sich mit eben diesem Henry Wood und eröffnete ihm, er stelle sich in einer Sommersaison von Ende Juli bis Mitte September täglich, außer sonntags, eine attraktive, zugleich aber bezahlbare Reihe von Promenadenkonzerten vor. Für ein breites, meist nicht für Klassik ansprechbares Publikum sollen sie sein. Ein Publikum, das sich große Sommerreisen nicht leisten kann. Gleichzeitig könne er damit die spielfreien Tage von Orchestermusikern verkürzen. Die Ticketpreise, fordert Newman, dürften einen Schilling nicht übersteigen. Essen, Trinken und Rauchen würde erlaubt sein und es soll auch, und das ist bis heute so, keine Kleiderordnung geben. Die Promers, wie man ihre Besucher bald nennen wird, könnten direkt von der Arbeit kommen oder in Freizeitkleidung aus den benachbarten Kensington Gardens. Schon seit Mitte des 18. Jahrhunderts gab es Promenadenkonzerte in Londoner Vergnügungsgärten. Das waren Veranstaltungen, bei denen die Zuhörer meist im Freien standen oder umhergingen und einen der Showman-Dirigenten ihrer Zeit bewunderten. Ab 1838 etablierten sich solche Konzerte als fester Bestandteil des Londoner Musiklebens auch in Innenräumen, etwa unter dem Dirigenten Louis-Antoine Julien, der bei Beethoven-Aufführungen, so erzählt man, besondere weiße Handschuhe trug und mit einem diamantbesetzten Taktstock dirigierte. Gewitter und Sturm der Pastorale habe er verstärkt, indem von ihm eine Büchse mit trockenen Erbsen geschüttelt wurde. Und Newman glaubt daran, dass Wood mit seinem an die 50 Zentimeter langen Taktstock nicht weniger das Zeug zum großen Dirigenten hat.
1: Strong double end.

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1: Dieser energische, wichtige musikalische Stellen antizipierende Herr ist Henry Wood in der Probe mit dem Queen's Hall Orchestra zu Dvoráks symphonischen Variationen. Wood wiederum hat Kontakt zu einem Arzt, der sich als Kehlkopfspezialist einen Namen gemacht hat. Dieser steinreiche Dr. Cathcart erklärt sich bereit, das geplante Projekt zu sponsern. Seine Bedingung: Das Hausorchester soll von Wood handverlesen sein und die Konzerte müssen von diesem dirigiert werden. Das können Newman und natürlich der noch nicht 25-jährige Wood akzeptieren, und so beginnt am 10. August 1895 mit der First Night das erste von Mr. Robert Newmans Promenade Concerts. Wenn man heute gerne von Wood als dem Vater der Proms spricht, der dann ja ein halbes Jahrhundert lang die Konzerte auch leiten wird, so ist das nicht ganz richtig. Sie haben mindestens drei Väter, ihn, Newman und Dr. Cathcart. Man spielt tatsächlich nicht nur Leichtes. Bereits in den ersten Spielzeiten bietet man montags vorwiegend Wagner, dienstags Russisches, am Mittwoch Oper und Operette, aber auch Bach und Händel. Am Freitag erklingt hauptsächlich Beethoven. Sonnabends gibt es einen ersten anspruchsvollen und einen zweiten leichteren Teil. Wood mochte solche Verbindungen von populärer und ernster Musik. Man konnte aber ebenso Bruckner oder Ravel hören, Mahler und Schönberg, Webern und Stravinsky, wobei das Queen's Hall Orchestra bald als eines der besten Großbritanniens galt. Jeden Donnerstag bietet das British Composers Concert altes und vor allem neues britischer Komponisten. Schon 1911 wurde Wood für seine Verdienste um die Musik des Landes zum Sir geadelt. Bereits früh war etwa William Waltons gewaltige Kantate Belshazzars Feast zu hören.

Praise ye the God of Gold aus William Waltons Belshazzars Feast mit seinen polytonalen Reibungen, die das Publikum damals schockieren konnten. Hier aus einem Proms-Konzert von 1994 mit dem walisischen Basspariton Bryn Terfel unter der Leitung von Andrew Davis. Selbst Newmans Tod 1926 und finanzielle Schwierigkeiten in den Kriegszeiten konnten den Promenadenkonzerten nichts anhaben. Im Ersten Weltkrieg und darüber hinaus übernahm der Musikverlag Chappells den Pachtvertrag, im Zweiten sprangen private Sponsoren ein. Wichtig wurde vor allem aber die Rundfunkanstalt BBC, welche von 1927 an die Organisation der Proms übernahm und dann ihr drei Jahre später geschaffenes eigenes Sinfonieorchester einsetzte. Am 10. Mai 1941 zerstörte ein Angriff der deutschen Luftwaffe mit einer Brandbombe die Queen's Hall völlig. Sie wurde nicht wieder aufgebaut. Doch auch das tat der Konzertreihe keinen Abbruch. Sie zog, und das blieb es heute so, in den einzigen Saal um, der damals in London noch für Orchesterkonzerte zur Verfügung stand, in die gewaltige Royal Albert Hall mit ihren über 6000 Plätzen. Doch im August 1944 starb Henry Wood kurz vor seinem 50. Jubiläum als Proms-Dirigent. Die Reihe wird nun zu seinem Gedenken The Henry Wood Promenade Concerts genannt. Überraschend schnell findet sich für fast 20 Jahre ein Nachfolger, Malcolm Sargent, der eben berufene Chef des BBC-Sinfonieorchesters, aber auch geborene Showman, der in einem Haus direkt neben der Royal Albert Hall wohnt. Rasch identifiziert man ihn geradezu mit der Konzertreihe, nennt ihn Mr. Proms, aber auch wegen seines extravaganten Erscheinungsbildes Flash Harry, was im Englischen so viel wie Lackaffe heißt. Hier ist er mit einem Proms-Klassiker zu hören, Edward Elgars Marsch Pomp and Circumstance.

Pomp and Circumstance Nummer 1. Die Trio-Melodie mit dem Text Land of Hope and Glory wurde zur zweiten Nationalhymne Englands. Als der Marsch 1901 bei den Proms zum ersten Mal gespielt wurde, musste er zweimal wiederholt werden. Apropos Elgar, dessen von Trauer und Melancholie geprägtes Cellokonzert, sein letztes größeres Werk, spielte im August 1962 in den Proms eine erst 17-jährige englische Cellistin. Ihr Name ist Jacqueline Dupré. Hier der dritte Satz mit dem BBC Symphony Orchestra unter der Leitung von Malcolm Sargent.

Sie hörten Jacqueline Dupré bei den Proms mit dem dritten Satz von Edward Elgars Cellokonzert. Für sie waren die Proms ein Verstärker ihrer Karriere. 3 Jahre in Folge musste sie Elgars Werk in dieser Reihe wiederholen. Mit dem großen John Barbirolli wurde davon eine Platte eingespielt und die Welt wird von ihr bald als einer Jahrhundertbegabung sprechen. Bis 1969 konnte sie alljährlich zum Festival zurückkehren. Doch die Proms haben durchaus auch Sinn für Humor, für Leichtes. Sir John Barbirolli, der einst in Henry Woods Orchester als Cellist gespielt hatte, bestritt 1969 mit dem Halley Orchestra aus Manchester einen Wiener Abend mit einem Programm, das von Haydn bis Lehár reichte. Wobei Barbirolli mutig in der riesigen Halle das feinsinnige Perpetuum mobile von Johann Strauss dirigierte.

Das Perpetuum mobile von Johann Strauss mit kräftigem Abschluss. Seit Markhams Tod 1967 gibt es keinen Brahms-Chefdirigenten mehr. Zwar kommt dem jeweiligen Leiter des BBC-Sinfonieorchester eine herausgehobene Stellung zu, Sir Adrian Boult oder Colin Davis zum Beispiel. Dann wird aber Woods Regel gebrochen, wonach nur englische Dirigenten am Pult stehen dürfen. Zum Beispiel erscheinen Claudio Abbado mit den Wiener, Herbert von Karajan mit den Berliner Philharmonikern. Heutzutage sind die BBC Proms mit ihren jährlich an die 80 Konzerten und mit Hilfe der Medien das größte Klassikfestival der Welt. Bei rund 40 Orchestern und Chören aus ganz Großbritannien, aber auch mit etwa 20 internationalen Ensembles. Doch noch immer ist am jeweils zweiten Samstag im September das Abschlusskonzert, die Last Night of the Proms, beim Publikum so begehrt, dass ein Vielfaches an Tickets verkauft werden könnte und regelrecht um sie gekämpft wird. Der Abend, genauer gesagt sein zweiter Teil mit den diversen Ritualen, ist nicht unumstritten. Manchen ist er zu patriotisch gefärbt, etwa wenn noch heute gemeinsam Land of Hope and Glory gesungen wird, Land der Hoffnung und des Ruhms, oder das 1740 entstandene Rule Britannia, herrsche Britannia, Britannia beherrsche die Wellen, Briten werden niemals Sklaven sein.

Für manche ist die Last Night aber auch nahe an einer Karnevalsveranstaltung. Ein Beispiel. Da hat Henry Wood eine neunteilige Fantasia on British Sea Songs über die Schlacht von Trafalgar komponiert. Und was geschieht im Konzert? Es werden Luftschlangen gepustet, Ballons fliegen durch den Saal. Die Zuhörer, oft mit eigenartigen Kopfbedeckungen, dudeln auf selbstgebastelten Instrumenten, machen rhythmische Kniebeugen und schwenken kleine Union Jacks. Es gibt witzige Zwischenrufe, sodass man sich immer wieder selbst zur Ruhe mahnen muss.

0: Die Hornpipe aus Woods Fantasia in den Proms von 1961. Der Ursprung dieser Melodie scheint tatsächlich in der Seefahrt zu liegen. Schon zu Zeiten von Henry Wood hatte sich bei diesem Stück eine besondere Tradition in den Proms herausgebildet. Ein Wettstreit unter voller und enthusiastischer Beteiligung zwischen Dirigent und Orchester einerseits sowie dem Klatschen oder Stampfen des Publikums andererseits. Henry Woods Bronzebüste, die vor der hauseigenen Orgel der Albert Hall aufgebaut ist, wird dann von Prommers mit Lorbeerblättern geschmückt. Seit 1941 pflegt man die Ansprache des Dirigenten. Hier Sir Malcolm Sargent.
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0: Der Dirigent tritt in einen humorvollen Dialog mit dem Publikum, zieht eine Bilanz der vergangenen Saison und das Publikum bedankt sich mit einem "For he's a jolly good fellow". Das Konzert endet mit dem Absingen der Nationalhymne. Hier in der Last Night von 1969 mit Sir Colin Davis.

Da keinerlei Zugaben mehr folgen sollen, reicht sich zum Abschluss das Publikum die Hände und stimmt allein Auld Lang Syne an, das traditionsreiche Abschiedslied. Und auch am Mikrofon verabschiedet sich jetzt von Ihnen Herbert Haffner.

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6: Heute mit mir, Jan Boré, und einen Blick auf unter anderem Basketball, Fußball und Tennis. Alles in den nächsten 10 Minuten. Schön, dass Sie dabei sind. Und wir starten mit der Heim-Weltmeisterschaft im Basketball und einer großen Überraschung. Denn die deutschen Frauen gewinnen das Viertelfinale gegen Europameister Belgien und stehen damit im Halbfinale der Weltmeisterschaft. Jakob Rüger.
7: Der Traum von der WM-Medaille lebt weiter. Der umjubelte Erfolg gegen Europameister Belgien ist der bislang größte Sieg der DBB-Frauen. Die Berlinerin Njara Sabali war mit der Schlusssirene überglücklich.
8: Ja, ich meine, es bedeutet super viel, sowas hier zu machen bei einer Heim-WM. Historisches Erlebnis und mit den Mädels das zu machen. Also ich meine, ich habe kaum Worte dafür.
7: Das deutsche Team spielte mit Leidenschaft und baute den Vorsprung im ersten Durchgang immer weiter aus. Auch 29 Punkte von Starspielerin Emma Mesemann halfen den Belgierinnen nicht. Es war Deutschlands Defensive, die den Unterschied ausmachte. Dazu punkteten gleich 6 DBB-Spielerinnen zweistellig. Der Einzug ins WM-Halbfinale ist ein historischer Meilenstein für Leonie Fiebig und ihr Team.
8: Was bedeutet es für deutschen Basketball, dass wir auf dem Weg nach oben sind? Wir sind nicht zu unterschätzen, wir sind kein Underdog mehr. Alle haben uns jetzt auf dem Visier, mit uns nicht zu spaßen.
7: Als nächstes wartet Frankreich, Zweiter bei den Olympischen Spielen 2024 und großer Medaillenfavorit bei dieser WM. Doch nach dem 94-73 gegen Belgien spielt nun auch Deutschland um eine WM-Medaille. Der DBB-Auswahl ist in dieser Form alles zuzutrauen.
6: Zum Fußball. FIFA-Präsident Gianni Infantino bekommt immer mehr Gegenwind. Nach Belgien hat sich jetzt auch Frankreich gegen eine Wiederwahl des FIFA-Präsidenten gestellt. Luca Benincasa mit den Details.
9: Der französische Fußballverband hat die Linie seines Präsidenten Philippe Diallo bestätigt. Der hatte Infantino zuletzt mehrfach kritisiert, unter anderem wegen geplanter Investorendeals rund um die Weltmeisterschaft und wegen Entscheidungen im Alleingang. Diallo steht damit auf einer Linie mit UEFA-Präsident Alexander Schäferin. Rund 10 europäische Verbände, darunter England und Italien, haben Infantino bereits die Unterstützung entzogen. Infantino möchte aber trotzdem weitermachen. Im kommenden März soll der FIFA-Präsident wiedergewählt werden. Die UEFA möchte ihn vorher zum Rückzug bewegen und offenbar sogar juristisch gegen ihn vorgehen. Sollte Infantino antreten, dürfte es einen Gegenkandidaten geben. Als möglicher Herausforderer gilt der Kanadier Victor Montagliani. Nominierungen sind noch bis zum 18. November möglich.
6: Zur Champions League. Dortmund und Stuttgart haben ja schon erfolgreich vorgelegt. Zwei weitere deutsche Mannschaften spielen gerade jetzt. Bayern gegen das norwegische Team Bodø/Glimt. Wir schalten kurz rein, live in die Konferenz zu Florian Eckel.
10: Hier haben wir ja noch ein bisschen.
11: Ja, hier haben wir noch 1:20 in dieser Nachspielzeit. Das Spiel, das entschieden ist. 2:0 die Pausenführung für Como nach den Treffern von Baturina und Duvikas. 3:0 in der 54. durch Diao. Das schien dann schon entschieden, aber nur 4 Minuten später Maximovic für RB Leipzig mit dem 1:3 und Perone genau in der 90. Minute mit dem 4:1. Und ich schaue nur in strahlende Gesichter hier vor mir. Die blauen Trikots, die tragen sie ganz stolz hier heute nach Hause in Como. Nochmal Leipzig über die rechte Seite. Nächstes Spiel in der Champions League. Zu Hause gegen Eindhoven. Es geht noch gegen Real Madrid, gegen Manchester City, gegen Manchester United. Das wird heftig, da rauszukommen aus dieser Ligaphase, wenn du mit einem 1:4 in Como in dieses Spiel, in diese Saison startest. Wir haben noch 25 Sekunden. Hoher Ball von Jean Buté hoch in den schwarzen Nachthimmel über Como. Ball kommt runter auf dem Kopf von David Raum. Und der Kapitän hat vielleicht gleich was zu erklären in den Interviews. Der Trainer auf jeden Fall. Auf der Pressekonferenz am Wochenende geht es weiter in der Bundesliga gegen den HSV. Nochmal Leipzig über die rechte Seite. Die haben so viel vermissen lassen in diesem Spiel. Nachspielzeit ist abgelaufen. Gibt vielleicht noch ein bisschen was obendrauf, weil ja dieser Treffer da auch gefallen ist zu Beginn der Nachspielzeit. Jetzt nochmal Leipzig mit Hassan Ouedraogo. Und dann gibt es nochmal den Freistoß für RB Leipzig. Ab geht's.
10: Natürlich, natürlich, natürlich. Michael Olise mit dem 5:0. Bodø Glimt hat sich hinten reingeklemmt, aber dann schlänzt er den Ball wieder wunderbar mit seinem linken Fuß ins Gästetor. Und der Gästekeeper, der schüttelt den Kopf und denkt sich, was ist hier denn los? Ich kam ja erst zur Halbzeit und habe jetzt 5 Buden kassiert. Das Ganze ist entstanden nach einem hohen Ballgewinn der Bayern. Das Angriffspressing hat gesessen. Dann spielen sie einen Pass und dann schlänzt er den Ball links oben ins Eck. Keeper ist noch dran. Ja, und die Bayern werden das hier hoch gewinnen. 5:0 steht's. Nachspielzeit ist gleich vorbei. Geht vielleicht zumindest, was die Spielzeit angeht, noch was in Como.
11: Ja, wir sind in der 5. Minute Nachspielzeit. Das wird sicherlich die letzte Szene in dieser Partie sein. Nochmal Freistoß für RB Leipzig. Ball liegt komplett mittig. Das sind 20 Meter Toren für Musa mit dem rechten Fuß oder David Raum mit links. Gibt zumindest das 2:4. 5-Mann-Mauer von Como steht da Höhe. 11 Meterpunkt. Perone, der Torschütze zum 4:1, hat sich dahinter gelegt. Freistoß ist jetzt freigegeben. Also, wie gesagt, entweder Musa mit rechts oder Raum mit links. Das wird David Raum machen. Hebt den Ball nicht rüber. Ball bleibt in der Mauer hängen. Und das müsste es gewesen sein. Gibt es aber nochmal den Einwurf für Leipzig. Nee, gibt's nicht. Riesenjubel in Como. Erstes Spiel für Como. Erster Sieg im Europapokal. Das war nichts von RB Leipzig am Comer See. 4:1. Gewinnt Como gegen den Bundesligisten. Das war's aus Italien. Ciao aus Como und wir sind noch mal in München.
10: Ja, und hier können wir auch schon mal das Ciao einläuten. 5 Tore in Como, aus deutscher Sicht nicht optimal verteilt, und 5 Tore hier in München. Alle 5 für den FC Bayern. Eins schöner als das andere. Wenn wir es nochmal durchgehen. Musiala, wunderbar, 47. Minute. Dann Kane, ja, ein bisschen schmucklos. Aber Davis schön. Und dann Olise, Doppelpack. Auch wunderschön. Die Bayern, sie holen zum Auftakt dieser Champions-League-Saison einen Statement-Sieg. Gewinnen 5:0 gegen Bodø Glimt aus Norwegen.
6: Wie gehört, 5:0 gewinnt Bayern gegen Bodø Glimt. Zum Tennis. Zum zweiten Mal steht das deutsche Tennisdoppel Kevin Kravitz und Tim Pütz im Halbfinale der US Open. Gerade geht es gegen Rajiv Rahm und Joe Salisbury um den Einzug ins Finale. Tim Brockmeier in New York, wie ist da gerade der Stand?
12: Also ich muss sagen, die Bayern mit ihrem 5:0 eben, die können ja fast mithalten hier beim Tennis. Der erste Satz ist nämlich 6:3 ausgegangen für Kevin Kravitz und Tim Pütz. Die haben also den ersten Durchgang sich geholt, sind jetzt fast eine Stunde auf dem Platz und machen eine richtig, richtig, richtig gute Partie gegen Rahm, Salisbury. Die sind nicht irgendwer, dieses britisch-US-amerikanische Duo. Die haben ja schon dreimal den Titel geholt, und zwar in Serie zwischen 2021 und 2023. Also alles andere als Außenseiter. Aber die beiden Deutschen, das deutsche Davis Cup Doppel, macht einen wirklich hervorragenden Eindruck und Auftritt hier. Spielen sehr solide von der Grundlinie, sehr starke Volleys und schaffen es eben immer wieder. Und das ist relativ selten beim Doppel, den Aufschlag des Gegners abzunehmen. Haben das im ersten Satz geschafft und eben gerade jetzt im zweiten auch, führen da auch mit 2:1. Also haben einen klaren Vorteil jetzt auch im zweiten Durchgang, sind tatsächlich im Armstrong Stadium auf dem Weg ins Finale. Das wäre das zweite Mal. Vor 2 Jahren waren sie da schon mal, haben es knapp verloren. Wäre ein großer Erfolg für die beiden, die gestern nicht so zufrieden waren mit ihrem Auftritt im Viertelfinale, aber heute können sie es absolut sein. Ganz, ganz starker Auftritt. Im Schatten des Armstrong Stadiums übrigens liegen die Trainingsplätze hier auf der US Open Anlage, und da ist gerade Alexander Zverev zugange. Der schlägt sich ein bisschen ein. Klar um diese Uhrzeit, weil so gegen diese Uhrzeit wird er morgen ran müssen in seinem Halbfinale gegen den Russen Karen Khachanov, und macht bisher einen guten Eindruck. Zverev musste ja ausnahmsweise mal früh aufstehen, hat bisher immer nur die Night Session gespielt. Morgen sein erstes Tagmatch fand er nicht so gut, aber zumindest eben im Training sieht so aus, als käme er damit auch zurecht. Also Deutschlands Davis Cup Doppel auf dem Weg ins Finale bei den US Open.
6: Tim Brockmeier aus New York. Vielen Dank. Zum Abschluss dieser Sendung noch mal kurz zum Handball. Auch da fanden heute Champions-League-Spiele statt. Die Füchse Berlin haben ihr erstes Champions-League-Spiel der neuen Saison souverän gewonnen. 44:33 war das Endergebnis gegen den serbischen Meister Partizan Belgrad. Die MT Melsungen hat gegen Vardar Skopje gespielt. Mit 33:31 ging das Spiel an Champions-League-Debütant Melsungen. 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
1: Uhr, die Nachrichten. Zunächst die Übersicht. Die Vereinigten Arabischen Emirate wollen weitere 40 Milliarden Euro in Deutschland investieren. Die Europäische Zentralbank hat den Leitzins erhöht. Die Houthi haben eine wichtige Hafenstadt im Jemen eingenommen. Die Meldungen im Einzelnen. Beim ersten Staatsbesuch eines Präsidenten der Vereinigten Arabischen Emirate in Deutschland sind Geschäfte in Milliardenhöhe vereinbart worden. Die Emirate wollen zusätzliche 40 Milliarden Euro in Deutschland investieren, wie aus einer in Berlin veröffentlichten gemeinsamen Erklärung der beiden Länder hervorgeht. Damit wird die bisherige Investitionssumme des Golfstaats in die deutsche Wirtschaft von rund 34 Milliarden Euro mehr als verdoppelt. Der Staatschef der VAE, Al-Nahyan, hält sich noch bis morgen in Deutschland auf. Neben Wirtschaftsfragen ging es bei dem Besuch um Außen- und Sicherheitspolitik. Al-Nahyan wurde erst von Bundespräsident Steinmeier und später von Bundeskanzler Merz empfangen. Steinmeier machte bei einem Staatsbankett am Abend deutlich, dass Deutschland für die Emirate ein zuverlässiger Partner in krisenhaften Zeiten sein will. Am Rande des Besuchs teilte der Berliner Senat mit, die Fluggesellschaft Emirates erhalte zusätzliche Landerechte in Deutschland. Sie bietet künftig tägliche Langstreckenflüge zwischen dem Berliner Flughafen BER und Dubai an. Nach der Serie von Sabotageangriffen auf das Stromnetz in mehreren Bundesländern hat die Bundesanwaltschaft in Karlsruhe die Ermittlungen gegen den Tatverdächtigen übernommen. Der 48-Jährige ist seit gestern in Untersuchungshaft. Er soll Behördenangaben zufolge mehrfach versucht haben, mit selbstgebauten Raketen Kurzschlüsse an Hochspannungsleitungen auszulösen und nahegelegene Kraftwerke zu stören. In einigen Fällen ist ihm das auch gelungen. Auf der Suche nach dem Mann waren in der Region zwischen Köln und Aachen zuletzt rund 1.700 Polizisten beteiligt. Im Wohnmobil des Tatverdächtigen fanden die Ermittler ein Notizbuch mit handschriftlichen Vermerken zu mehr als 160 Sabotagezielen. Bundesgesundheitsminister Lindemann strebt mehr Effizienz in der medizinischen Versorgung und der Pflege an. Der CDU-Politiker sagte in seiner ersten Rede als Ressortchef im Bundestag, es werde sehr viel Geld für die Gesundheit ausgegeben. Trotzdem bekämen die Menschen an vielen Stellen nicht die Versorgung, die sie zu Recht erwarteten. Die Ausgaben müssten an die Einnahmen angepasst werden, um die Beitragsentwicklung in Schach zu halten. Lindemann räumte zugleich ein, dass bei der Pflegeversicherung die Finanzlage desaströs sei. Der Minister äußerte sich im Rahmen der Haushaltsdebatte im Bundestag. Der Etat für 2027 sieht im Gesundheitsbereich Ausgaben in Höhe von rund 14,3 Milliarden Euro vor, gut 7,4 Milliarden Euro weniger als im laufenden Jahr. Der frühere Unionsfraktionsvorsitzende Spahn hat bei den CDU-Mitgliedern seines Wahlkreises im Münsterland um Entschuldigung gebeten für seinen Umgang mit der Leihmutterschaft in den USA. Spahn schreibt in einem Brief, er sei zu feige gewesen, bei diesem sensiblen Thema Farbe zu bekennen. Er räumte ein, durch den Widerspruch zwischen seiner früher öffentlich vertretenen Haltung gegen Leihmutterschaften und seiner späteren persönlichen Entscheidung Vertrauen enttäuscht zu haben. Spahn war im Juli als Vorsitzender der Unionsfraktion im Bundestag zurückgetreten, nachdem er öffentlich gemacht hatte, dass er und sein Mann mit Hilfe einer Leihmutter in den USA ein Kind bekommen haben. In Deutschland sind Leihmutterschaften verboten. Die Staatsanwaltschaft Hannover hat sich zu den Ermittlungen gegen den Berliner SPD-Spitzenkandidaten Krach geäußert. Wie eine Sprecherin der Behörde mitteilte, geht es um einen Anfangsverdacht auf Vorteilsannahme in zwei Fällen. Die Taten sollen sich während Krachs Amtszeit als Regionspräsident in Hannover zugetragen haben. Gestern waren die Wohnung Krachs und weitere Objekte in Hannover und Berlin durchsucht worden. Laut dem SPD-Politiker geht es bei den Vorwürfen konkret um ein Vergabeverfahren für ein Gesundheitszentrum. Er weist den Vorwurf der Bereicherung zurück. Krach bestätigte zwar den Eingang einer Spende auf einem SPD-Konto, der Betrag sei jedoch auf seine Anordnung hin bereits tags darauf zurücküberwiesen worden. Am Sonntag kommender Woche finden in Berlin Wahlen zum Abgeordnetenhaus statt. Nach dem bundesweiten Probealarm am heutigen Warntag hat das Bundesamt für Bevölkerungsschutz und Katastrophenhilfe eine erste positive Bilanz gezogen. Der Test habe gezeigt, dass das System und die daran angeschlossenen Warnkanäle zuverlässig funktionierten, erklärte BBK-Präsidentin Tüngler. Im Ernstfall könnten damit Millionen von Bürgern gewarnt werden. Um 11 Uhr wurden heute Vormittag über verschiedene Kanäle Alarmmeldungen gesendet, darunter die Apps Nina und Katwarn sowie das Cell-Broadcast-System für Mobiltelefone. Zudem heulten testweise Sirenen. Die Europäische Zentralbank hat zum zweiten Mal in diesem Jahr den Leitzins erhöht. Der für Banken und Sparer wichtige Einlagenzins steigt demnach von 2,25 auf 2,5%. Auch die beiden anderen Zinssätze der EZB wurden angehoben. Die Zentralbank reagierte damit auf den Krieg zwischen Iran und den USA. Der seit Ende Februar schwelende Konflikt sorgt in Europa für steigende Verbraucherpreise. Nach Einschätzung der EZB wird die Teuerungsrate für einen längeren Zeitraum deutlich über dem Zielwert von 2% bleiben. Mit der erneuten Anhebung wolle man erreichen, dass sich die Inflation mittelfristig beim Zielwert stabilisiere, erklärte die EZB. Die EU-Behörde Frontex hat in den ersten 8 Monaten des Jahres mehr als ein Drittel weniger illegale Grenzübertritte an den Außengrenzen Europas gezählt. Rund 75.000 unerlaubte Einreisen bedeuteten einen Rückgang von 35% im Vergleich zum Vorjahreszeitraum, teilte die EU-Grenzschutzagentur in Warschau mit. Der Rückgang auf fast allen wichtigen Migrationsrouten sei auf die kontinuierliche Zusammenarbeit mit Partnerländern und auf Präventivmaßnahmen in den wichtigsten Herkunftsländern der Migranten zurückzuführen, so Frontex. EU-Migrationskommissar Brunner erklärte, die europäische Migrationswende zeige Wirkung. Seit 14 Monaten gingen die illegalen Grenzübertritte konstant zurück. Die EU müsse die Außengrenzen weiter stärken. Die Houthi-Miliz hat die strategisch wichtige Hafenstadt Mokka an der Westküste des Jemens eingenommen. Die vom Iran unterstützte Miliz kontrolliert damit einen wichtigen Zugang zur Meerenge Bab al-Mandeb am südlichen Ende des Roten Meeres. Nach Einschätzung von Beobachtern könnte die Einnahme dem Iran ein zusätzliches Druckmittel im Krieg mit den USA verschaffen, falls die Houthi von Mokka aus die Schifffahrt stärker bedrohen oder angreifen. Die Bedeutung der Route für die Energieversorgung ist gestiegen, seit der Iran den Schiffsverkehr durch die Straße von Hormus beeinträchtigt. Die Einnahme Mokkas ist der größte Gebietsgewinn der Houthi seit der Waffenruhe von 2022. In der Schweiz sind bei einem Busunfall mehrere Menschen ums Leben gekommen. Die genaue Zahl der Toten und Verletzten nannte die Polizei bisher nicht. Nach ihren Angaben befanden sich knapp 50 Menschen in dem Fahrzeug. Der niederländische Reisebus sei gegen eine Leitplanke gestoßen und von der Straße abgekommen. Der Unfall ereignete sich zwischen den Orten Zusch und Zernetz in der Ostschweiz. Der Deutsche Radiopreis für die beste Reportage ist an Deutschlandfunk Nova vergeben worden. Ausgezeichnet wurde die Reihe »Die Lieblingsschülerin« von Britta Rotsch und Taina Grünzig. Die Grimme-Jury urteilte, die mehrteilige Reportage setze ein kraftvolles Zeichen gegen das Schweigen über sexualisierte Gewalt und Grooming im Schulsystem. Es handle sich um eine großartige Rechercheleistung und einen herausragenden Beitrag zu einem relevanten und hochsensiblen Thema. Die deutschen Basketballerinnen haben erstmals das Halbfinale bei einer Weltmeisterschaft erreicht. Sie besiegten in Berlin den Europameister Belgien mit 93-74. Im Halbfinale am Samstag trifft das Team von Bundestrainer Olaf Lange auf Frankreich. In der Fußball-Champions League gab es am Abend 2 Spiele mit deutscher Beteiligung. Bayern München, Bude Glimt 5-0 und Como Leipzig 4-1. Und hier noch einmal die Übersicht. Die Vereinigten Arabischen Emirate wollen weitere 40 Milliarden Euro in Deutschland investieren. Die Europäische Zentralbank hat den Leitzins erhöht. Die Houthi haben eine wichtige Hafenstadt im Jemen eingenommen. Das Wetter. Nachts unterschiedlich bewölkt, gebietsweise ein wenig Regen möglich, örtlich Nebel. Tiefstwerte 11 bis 3 Grad. Am Tag im Nordwesten und Westen bewölkt und örtlich etwas Regen, ebenso am östlichen Alpenrand. Sonst überwiegend sonnig. Temperaturen 17 bis 25 Grad. Die weiteren Aussichten: am Samstag wechselnd bewölkt, im Süden heiter, 20 bis 27 Grad. Das waren die Nachrichten.
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2: Mit Malte Hennig am Mikrofon. Schön, dass Sie mit dabei sind. Seit Sonntag steht fest, die AfD wird im Landtag von Sachsen-Anhalt statt bisher 23, 39 Sitze bekommen. Sie wird die stärkste Fraktion. 37 Männer und 2 Frauen werden nach aktuellem Stand in der kommenden Legislaturperiode Abgeordnete der AfD in Sachsen-Anhalt. Darunter berichten zufolge unter anderem ein ehemaliger Stasi-Offizier, 2 Männer, denen eine Mitgliedschaft in einer verbotenen rechtsextremen Vereinigung vorgeworfen wird und Personen, deren Namen im Verfassungsschutzbericht erwähnt werden. Ob die AfD auch den Ministerpräsidenten in Sachsen-Anhalt stellen wird, das ist nach wie vor unklar. Bei ihrer ersten Fraktionssitzung nach der Wahl war die Stimmung trotzdem gut, wie Jochen Müller berichtet.
3: Jubelstimmung bei den 39 Abgeordneten, die jetzt die neue AfD-Fraktion im Landtag von Sachsen-Anhalt sind. Der Fraktionsraum ist viel zu klein und platzt aus allen Nähten. Ein Tausch ist schon beschlossen. Die CDU braucht ihren großen Fraktionsraum nicht mehr. 2 Stunden dauert diese erste Fraktionssitzung, dann werden die Journalisten in den Raum gelassen. Die AfD bereitet die Regierungsübernahme vor, sagt Spitzenmann Ulrich Siegmund.
4: Es gibt hier Gespräche mit vielen Abgeordneten unterschiedlicher Parteien in diesem Landtag, mit Fraktionen. Ich möchte dem nicht vorweggreifen, diese Gespräche laufen. Für mich ist es wichtig, dass wir unsere Kernpunkte hier durchbekommen, dass wir uns selbst treu bleiben. Ich muss das heute auch in dieser Pressekonferenz wiederholen. Ich möchte mir auch als ehemaliger Spitzenkandidat weiter mich selbst im Spiegel anschauen können, dass wir unseren Werten und unseren Ankündigungen gegenüber treu bleiben. Und wenn wir das schaffen, hier für eine Mehrheit zu gewinnen, dann werde ich als Ministerpräsidentenkandidat hier antreten und das bereiten wir aktuell vor.
3: Anfang der Woche hatte die AfD allen Fraktionen Sondierungsgespräche angeboten. Einzig das BSW will solche Gespräche führen. Wann die stattfinden, das wollte die AfD heute nicht mitteilen. Bislang hatte das BSW allerdings stets von einem überparteilichen Ministerpräsidenten gesprochen. Würde Ulrich Siegmund das akzeptieren?
4: Nein.
3: Auf die Frage, wie lange denn die Regierungsbildung dauern wird, sagte Siegmund:
4: Unser Ziel ist es, eine Regierung zu bilden, die so stabil wie möglich ist, mit so viel Stimmen wie möglich. Wie viele es genau werden, das werden wir in den nächsten Wochen sehen. Aber trotzdem, auch eine Stimme Mehrheit ist eine Mehrheit und wir werden so schnell wie möglich handeln, weil dieses Land hat nicht mehr viel Zeit.
3: Die neue Fraktion wählte heute den alten Fraktionsvorstand wieder. Fraktionsvorsitzende bleiben Ulrich Siegmund und Oliver Kirchner. Tobias Rausch bleibt parlamentarischer Geschäftsführer.
2: Und der Erfolg der AfD in Sachsen-Anhalt sorgt auch wieder auf bundespolitischer Ebene für Diskussionen. Wie soll mit einer Partei umgegangen werden, von der mehrere Landesverbände, unter anderem der in Sachsen-Anhalt, vom jeweils zuständigen Verfassungsschutz als gesichert rechtsextrem eingestuft sind? Und damit verbunden sind Forderungen nach einem AfD-Verbotsverfahren. Und dazu gibt es jetzt eben wieder vermehrt Stimmen, die die Möglichkeit eines Verbotsverfahrens zumindest ernsthaft prüfen wollen. Mehr dazu von Gudula Geuter.
5: Noch am Ende der vergangenen Legislaturperiode hatte es keine Mehrheit für den Vorstoß im Bundestag für ein AfD-Verbot gegeben. Die Diskussion war nie eingeschlafen. Auch kurz vor der Wahl in Sachsen-Anhalt hatten 2 prominente Politiker von SPD und Grünen ein Verbotsverfahren mit Blick auf die Landesverbände in Thüringen, Sachsen, Sachsen-Anhalt und Brandenburg gefordert. Bundesverteidigungsminister Boris Pistorius und Baden-Württembergs Ministerpräsident Cem Özdemir. Nach der Wahl, nach 43,8% für die Partei, hat die Debatte wieder Fahrt aufgenommen. Mit Hendrik Wüst hatte sich nicht der erste, aber ein prominenter CDU-Politiker offen gezeigt.
6: Wenn nach einer Prüfung auf dem Tisch liegt, diese Partei kann verboten werden, dann ist dieses Verbotsverfahren anzustrengen. Für mich ist das relativ klar. Aber es muss am Ende nied- und nagelfest sein und der Maßstab ist verdammt hoch.
5: Der Vorschlag klang allerdings an anderer Stelle weniger klar, wo er sagte, eine Arbeitsgruppe solle tätig werden.
6: Nicht mit dem politisch vorher festgelegt Ziel, ihr müsst jetzt ein Verbot prüfen, sondern diese Partei zu prüfen und die etwaigen Rechtsfolgen. Das kann ein Verbot sein, das kann auch was anderes sein.
5: Bremens Bürgermeister Andreas Bovenschulte, SPD, stimmt wüst am Morgen im Deutschlandfunk bei der ersten Aussage zu. Im Vordergrund müsse zwar die politische Auseinandersetzung mit der AfD stehen, man könne aber das eine tun, ohne das andere zu lassen.
7: Auf der anderen Seite sagt unser Grundgesetz ganz klar, verfassungswidrige Parteien sind zu verbieten. Und dass man das mal dann in einem geordneten Bund-Länder-Verfahren prüft und zu einem Ergebnis kommt, das entspricht einfach unserem Grundgesetz.
5: Diese Auffassung, wenn eine Partei verfassungswidrig sei, müsse beim Bundesverfassungsgericht der Verbotsantrag gestellt werden, vertreten auch andere. Wörtlich steht das nicht im Grundgesetz. Bei der Verkündung des KPD-Verbots im Jahr 1956 sagte im Gegenteil dessen Präsident Josef Wintrich:
8: Den Antrag, eine Partei zu verbieten, kann die Bundesregierung stellen. Es steht in ihrem politischen Ermessen und unter ihrer ausschließlichen politischen Verantwortung, ob sie den Antrag stellen will und soll. Ist der Antrag gestellt, dann ist das Gericht verpflichtet, darüber zu entscheiden.
5: Liegt es also im freien politischen Ermessen nicht nur der Bundesregierung, sondern auch von Bundestag und Bundesrat, stellt sich die Frage in anderer Weise. Bei den Grünen ist eine große Mehrheit für ein Verbotsverfahren. Politische Mittel reichten nicht mehr aus, so gestern im Bundestag die Fraktionsvorsitzende Katharina Dröge.
9: Und ich kann nur an Sie appellieren, an alle demokratischen Abgeordneten hier im Deutschen Bundestag. Wir müssen jetzt einen Prüfantrag für ein AfD-Verbot auf den Weg bringen.
5: In der politischen Beurteilung ist in anderer Weise auch Bundeskanzler Friedrich Merz seit längerem klar. Auch gestern wieder in einer Pressekonferenz.
10: Ich bin und bleibe skeptisch, ob ein solches Verbotsverfahren erfolgreich sein kann. Wir können das gerne immer wieder auch prüfen. Aber aus meiner Sicht ist das eine sehr hohe Hürde. Und ich glaube im Übrigen nicht, dass man mit dem Verbot dieser Partei das Problem löst, das die Wählerinnen und Wähler dieser Partei in Deutschland sehen.
5: Die Priorität müsse in der politischen Auseinandersetzung mit der Partei liegen und im Versuch, Wähler für die Mitte zurückzugewinnen. So sieht es auch Markus Söder, bayerischer Ministerpräsident und Chef einer CSU, die er in dieser Frage ganz überwiegend auf seiner Seite sieht.
11: Also nachdem eine Wahl stattgefunden hat mit einem großen demokratischen Votum, wenn wir jetzt hergehen wollen, ein demokratisches Votum uminterpretieren, das verfassungsrechtlich kaum keine Chance hat, dann ist es die maximal falsche Konsequenz aus dieser Wahl.
5: Auf den Zeitpunkt der Diskussion stellt im Deutschlandfunk-Podcast Der Tag auch der Rechtsprofessor Alexander Thiele ab.
12: Rechtlich ist ein Verbot immer möglich, aber politisch wird es natürlich doch sehr, sehr schwer, das zu begründen jetzt, weil doch der Vorwurf, dass man das im Grunde nur sanktionieren will, weil die jetzt so stark geworden sind, doch sehr nahe liegt.
5: Gleichwohl halte er es für richtig, weiter darüber nachzudenken.
2: In knapp anderthalb Wochen, da wird auch in Mecklenburg-Vorpommern und in Berlin gewählt und gegen den Spitzenkandidaten der Berliner SPD, Steffen Krach. Da gibt's jetzt Ermittlungen der Staatsanwaltschaft Hannover. Es geht unter anderem um die Spende eines Unternehmens und mögliche Bestechlichkeit. Krach weist die Vorwürfe entschieden zurück und hat angekündigt, weiter Wahlkampf zu machen. Claudia van Laak.
13: Nein, er habe sich nichts vorzuwerfen, sagt SPD-Spitzenkandidat Steffen Krach am Mittag in Berlin. Keine Mauscheleien, keine Ungereimtheiten, er gehe transparent mit allem um.
14: Es gibt jetzt den Vorwurf der Bereicherung und ich weise diesen Vorwurf mit aller Deutlichkeit zurück. Ich habe niemals privat Geld angenommen und ich habe auch niemals als SPD-Vorsitzender hier in Berlin eine Spende angenommen.
13: Detailliert informierte er über den Vorgang in Hannover, der zu den staatsanwaltschaftlichen Ermittlungen und der gestrigen Durchsuchung von drei Objekten geführt hatte. Als Präsident der Region Hannover war Steffen Krach auch Aufsichtsratsvorsitzender der Kommunalen Krankenhausgesellschaft, in dieser Funktion mit einem Vergabeverfahren befasst, in dem es um die Weiternutzung eines Krankenhausgeländes ging. Einer der Bieter soll nach Angaben von Krach eine Spende in Höhe von 9.900 Euro an die Berliner SPD überwiesen haben. Als der SPD-Spitzenkandidat davon erfuhr, sei das Geld sofort zurücküberwiesen worden. Gemeldet wurde der Vorgang nicht, auch keine Anzeige erstattet.
14: Für mich war der Fall mit der sofortigen Rücküberweisung erledigt, weil ich sofort gesagt habe, ich will weder heute, morgen noch in Zukunft eine Spende von diesem Herrn annehmen. Und deswegen war für mich diese Situation erledigt.
13: Für die Staatsanwaltschaft Hannover offensichtlich nicht. Dass die Hausdurchsuchung so kurz vor der Wahl stattfand und damit der Fall publik wurde, nennt der SPD-Spitzenkandidat erstaunlich. Sein politischer Konkurrent, Berlins CDU-Frontmann Stefan Evers, pflichtet ihm bei.
15: Es ist jedenfalls ein ungewöhnlicher Zeitpunkt, aber die Kollegen werden ihre Gründe haben.
13: Steffen Krach war auch am Tag danach noch anzumerken, dass die Hausdurchsuchung früh am Morgen bei ihm Spuren hinterlassen hat. Ein Polizist habe ihm das Handy vom Ohr gerissen, berichtet er.
14: Ich habe kleine Kinder zu Hause. Und wenn da auf einmal 8 bis 9 Leute die gesamte Wohnung durchsuchen, dann macht das was mit kleinen Kindern.
13: Der Landesvorstand der Berliner SPD hat sich hinter ihren Vorsitzenden und Spitzenkandidaten gestellt. Gleichzeitig ist allen klar, der Wahlkampf wird nicht leichter. Wie groß die Belastung ist, dazu will sich der 47-Jährige nicht äußern.
14: Ich würde gerne lieber über die Zukunft Berlins sprechen. Ich würde lieber über den bezahlbaren Wohnraum sprechen. Ich würde gerne darüber sprechen, wie wir Sicherheit auf den Straßen hinbekommen, wie wir eine familienfreundliche Metropole hinbekommen. Das rückt jetzt leider gerade alles in den Hintergrund. Aber ich werde weiterkämpfen um jede einzelne Stimme für die SPD Berlin.
13: Am Nachmittag hat Steffen Krach das mobile Arztteam der Caritas begleitet und bei der Betreuung von Obdachlosen geholfen.
2: In Berlin ist seit heute der Präsident der Vereinigten Arabischen Emirate auf 2-tägigem Staatsbesuch. Er wurde von Bundespräsident Frank-Walter Steinmeier mit militärischen Ehren begrüßt und hat dann am Nachmittag Bundeskanzler Friedrich Merz getroffen. Mehrere Abkommen sind wohl unterzeichnet worden. Die Vereinigten Arabischen Emirate wollen demnach unter anderem 40 Milliarden Euro mehr in Deutschland investieren. Und Kritik am Besuch des Präsidenten der Vereinigten Arabischen Emirate, die gab es auch. Mehr dazu von Nicole Markwald.
16: Der erste Staatsbesuch in Deutschland begann für den Präsidenten der Vereinigten Arabischen Emirate zünftig. Frank-Walter Steinmeier empfing seinen Gast mit militärischen Ehren in der Berliner Villa Borsig. Am Abend gab der Bundespräsident ein Staatsbankett. Und dazwischen viele Gespräche und viele Vereinbarungen. Bundeskanzler Friedrich Merz hatte Scheich Mohammed bin Zayed Al Nahyan bereits im Februar bei einem Kurztrip in die Golfregion kennengelernt.
17: Die Vereinigten Arabischen Emirate sind ein wichtiger und sehr wertvoller Partner für die Bundesrepublik Deutschland.
16: Was macht die Emirate wertvoll für Deutschland? Sie wollen 40 Milliarden Euro hier investieren, unter anderem in den Bereichen künstliche Intelligenz und Energie. Danach befragen konnte man Merz und seinen Gast nicht. Anders als üblich gab es keine Pressekonferenz. Stattdessen fand im Kanzleramt eine sogenannte Zeremonie zum Austausch von Abkommen statt. Vor dem Bundeskanzler und dem Präsidenten der Emirate wechselten Mappen, ihre Besitzer wurden Hände geschüttelt.
18: Wir kommen zum Austausch der vereinbarten Niederschrift über die Anpassung der Verkehrsrechte für die Luftfahrtunternehmen der Vereinigten Arabischen Emirate.
16: Man einigte sich auf Investitionen in Rechenzentren, auf eine Zusammenarbeit im Bereich Informationssysteme, auf die Einrichtung eines strategischen Dialogformats. Dort sollen die Kooperationen gelenkt werden. In den Bereichen Sicherheit, Verteidigung, Energie und Klima, aber auch Kultur und Transport. So soll die Airline Emirates künftig eine weitere Stadt in Deutschland anfliegen dürfen. Es wäre die 5. Wirtschaftsministerin Katharina Reiche, CDU, brachte Vertreter beider Länder aus den Branchen Rüstungs- und Verteidigungstechnologien zusammen. Anschließend verwies sie auf das Potenzial der Zusammenarbeit.
19: Die deutsche Industrie ist technologisch führend, insbesondere im Bereich der Luftverteidigung, Luftsicherheit und dem Räumen von Seeminen. Mit anderen Worten, deutsche Unternehmen der Sicherheits- und Verteidigungsindustrie haben die Technologie, die Expertise und auch die industriellen Fähigkeiten, einen substanziellen Beitrag für die Sicherheit der Vereinigten Arabischen Emirate zu leisten.
16: Gleichzeitig wurde am Berliner Hauptbahnhof in der Nähe des streng abgeriegelten Regierungsviertels ein Banner entrollt. Merz stand da in roten Buchstaben: keine Deals mit Kriegstreibern im Sudan. Es war Teil einer Kundgebung der Gesellschaft für bedrohte Völker. Laut Vereinten Nationen unterstützen die Vereinigten Arabischen Emirate die RSF-Miliz im Sudan mit Waffen und Söldnern. In dem afrikanischen Staat kämpfen seit 3 Jahren die Miliz und die reguläre Armee um die Macht. Millionen Menschen sind deshalb auf der Flucht. Die Bundesregierung dürfe zu der Rolle der Vereinigten Arabischen Emirate im Sudan nicht schweigen, fordert die Partei Die Linke. Dazu die Politikwissenschaftlerin Bente Scheller.
20: Und da stellt sich die Frage, steht auf dem Sprechzettel der Bundesregierung auch die Lage im Sudan oder in Libyen, wo die Vereinigten Arabischen Emirate immer wieder Rebellengruppen unterstützt haben?
16: Laut Mitteilung aus dem Kanzleramt wurde neben der Lage in der Ukraine, Israel, dem Iran auch die Situation im Sudan besprochen. Beide Staatschefs verurteilen Angriffe auf Zivilisten, heißt es. Weiterhin forderten sie beide Konfliktparteien auf, alle militärischen Operationen sofort einzustellen.
2: Der Präsident der Vereinigten Arabischen Emirate ist zu einem zweitägigen Staatsbesuch in Deutschland. Nicole Markwald hat darüber berichtet. Und über diesen Besuch und die internationale Rolle der Vereinigten Arabischen Emirate habe ich vor der Sendung mit Roman Deckert gesprochen. Er ist Historiker und Sudan-Analyst und befasst sich seit knapp 30 Jahren mit dem Land. Herr Deckert, wer ankündigt, 40 Milliarden Euro in Deutschland zu investieren, der wird zu Recht mit militärischen Ehren in Berlin empfangen, oder?
21: Ja, also man kann sich da schon fragen, was sind also 400.000 sudanesische Menschenleben wert? Denn es steht also völlig außer Frage, es bestreitet eigentlich niemand wirklich ernsthaft, dass die Vereinigten Arabischen Emirate der Hauptunterstützer der genozidalen RSF-Milizen, der Rapid Support Forces im Sudan sind und dass die also in einem Muster an völkermordenden Massakern eigentlich den Großteil der Verantwortung für die größte humanitäre Krise unserer Zeit haben. Es gibt noch und nöcher forensische Beweise für die Unterstützung der VAE für diese RSF-Milizen und auch die Dementis der VAE in diese Richtung sind eher halbherzig und lauwarm, muss man sagen. Ich habe das Interview gelesen in der Welt, was die Außenstaatsministerin Lana Nusseibeh gegeben hat und das ist also alles andere als ein hartes Dementi, muss man sagen.
2: Sie sprechen den Krieg im Sudan direkt an. Die Kritik ist auch im Vorfeld des Staatsbesuchs geäußert worden. Wenn wir da jetzt noch mal ein bisschen genauer reinschauen, das sind zwei Parteien, die sich jahrelang schon bekriegen, eben die Miliz, die RFS-Miliz, von der Sie gesprochen haben. Wenn Sie noch mal ein bisschen näher auf diese Beweise eingehen, Sie sprechen von Genozid, das ist ja ein großer Begriff, das ist ein hartes Wort. Was liegen Ihnen da für Beweise vor, dass auch gerade die Vereinigten Arabischen Emirate genau das unterstützen?
21: Also erstmal die RSF-Milizen, die verhehlen ihre Taten eigentlich kaum. Ganz viele Kämpfer haben die Massaker teilweise live gestreamt oder als TikTok-Videos veröffentlicht. Also da gibt es kaum Versuche, das eigentlich zu verhüllen. Wir hatten schon die ersten großen Massaker 2023, kurz nach dem Kriegsbeginn, Mitte 2023 und Ende 2023 in El Geneina, der Hauptstadt des Teilstaats Westdarfur. Und nach Angaben einer unabhängigen UN-Untersuchungskommission wurden dabei bis zu 15.000 Menschen systematisch wegen ihrer Zugehörigkeit zu einer bestimmten Volksgruppe massakriert. Das muss man sich vor Augen führen. Das ist, wäre also doppelt so viel beim Massaker von Srebrenica, wenn man jetzt gerade daran denkt, dass Ratko Mladic, der Hauptverantwortliche von dem Massaker von Srebrenica, kürzlich verstorben ist. Und bei der Eroberung der Stadt El Farsha in Norddarfur vor ziemlich genau einem Jahr gehen Beobachter also von mehreren 10.000 Ermordeten aus. Also das sind wirklich Größenordnungen. Da hat auch kürzlich, just in den letzten Tagen, eine UN-Kommission auch von Anzeichen des Völkermordes gesprochen, noch sehr diplomatisch. Also da besteht überhaupt kein Zweifel. Und in der heutigen Zeit kann man diese Versorgungsströme kaum mehr geheim halten. Also vielleicht ist es auch nur die Spitze des Eisbergs, aber es gibt also wirklich in Hülle und Fülle Flugdaten von Cargoflügen, die von Abu Dhabi in Richtung der RSF gegangen sind, in den Ostchad, über Libyen, über Uganda, über Somalia und so weiter. Also das lässt sich nicht wirklich geheim halten. Es gibt Fahrgestellnummern von Fahrzeugen der RSF. Es gibt Beweise noch und nöcher. Also ich kenne niemanden, der das ernsthaft bestreitet, in diplomatischen Kreisen auch nicht. Und die Kollegen von der Stiftung Wissenschaft und Politik, SWP, haben also vor ein paar Wochen erst einen ein Studienpapier veröffentlicht, in dem sie also die destabilisierende Rolle der VAE in mehreren afrikanischen Konflikten, auch in Libyen, unter die Lupe nehmen. Und das ist also wirklich topamtlich. Da besteht überhaupt kein Zweifel dran.
2: Und welches Interesse könnte die Bundesregierung jetzt aber haben oder auch die Europäische Union, das konkret anzusprechen gegenüber den Vereinigten Arabischen Emiraten, Kritik womöglich auch zu äußern?
21: Also wir

0: Kopfstoßen, nicht brüskieren, sonst verliert man jeden Einfluss. Das hat offensichtlich nicht funktioniert, muss man konstatieren. Und auf der anderen Seite ist sehr klar, dass die VAE sehr sensibel sind, wenn es um Reputationsverlust geht. Sie haben über Jahre sehr stark an einem Hochglanz-Image gearbeitet. Also die VAE als Hort der Stabilität, der Sicherheit, ja, also Luxustourismus und so weiter, Handel. Und jeder Kratzer in diesem Image wird sehr genau zur Kenntnis genommen. Und da hätte man durchaus die Möglichkeit, Einfluss zu nehmen.
1: Und welche
0: wenn man
1: Angebote,
0: denn wollte, wenn der politische Wille da wäre.
1: Genau, und welche Angebote ganz konkret oder welche Macht könnte das denn sein, die da Deutschland oder auch die EU nützen können, die auch in den Vereinigten Arabischen Emiraten womöglich Gehör finden könnten?
0: Also ich bin immer ein bisschen verwirrt tatsächlich, weil der Anschein so ist, als wären wir quasi von dem VAE abhängig. Ja, also natürlich gibt es große Handelsinteressen. Die VAE nehmen große Investitionen vor in ganz Europa und in Deutschland eben auch. Aber ich denke, spätestens der Iran-Krieg hat eigentlich gezeigt, dass die VAE sehr stark eigentlich vom Westen abhängig sind, denn dieses Geschäftsmodell der Stabilität in einer instabilen Region, also da hat sich doch herausgestellt, dass es ziemlich auf Sand gebaut ist. Ja, ich will nicht sagen, dass das Geschäftsmodell zusammengebrochen ist, aber ich denke, da hat sich sehr stark gezeigt eigentlich, dass die VAE auch auf westliche Hilfe angewiesen sind. Und da könnte man doch erwarten, dass im Gegenzug eigentlich die westlichen Staaten und in diesem Fall besonders Deutschland sehr viel mehr Druck machen auf die VAE, ihre sehr, sehr destruktive Rolle im Sudan einzustellen und zugunsten einer konstruktiven Rolle zu ändern.
1: Herr Deckert, vielen, vielen Dank für Ihre Zeit und das Gespräch.
0: Ich danke Ihnen.
1: Das war der Sudan-Analyst Roman Deckert. Wir haben über den Staatsbesuch des Präsidenten der Vereinigten Arabischen Emirate in Deutschland gesprochen und die Rolle der VAE im Sudan-Konflikt. Und um jetzt 23.32 Uhr hören wir weitere Themen des Tages in Kürze. Nach den Attacken auf Umspannwerke in mehreren Bundesländern hat die Bundesanwaltschaft die Ermittlungen übernommen. Holger Schmidt.
2: Generalbundesanwalt Jens Rommel sieht mehrere Gründe, um das Verfahren an sich zu ziehen und die Leitung der Ermittlungen von den brandenburgischen und nordrhein-westfälischen Behörden zu übernehmen. Rommel sieht in den Taten eine sogenannte verfassungsfeindliche Sabotage und zudem, das ist ein wichtiges juristisches Kriterium, eine besondere Bedeutung des Falls. Weil die Tatserie wohl länderübergreifend angelegt war und mit der Stromversorgung die sogenannte kritische Infrastruktur angegriffen wurde. Für die Ermittlungen ändert sich nun, dass die Bundesanwaltschaft die Koordination übernimmt und das Bundeskriminalamt mit der polizeilichen Leitung beauftragt hat. Und es bedeutet auch, dass der mutmaßliche Täter Daniel V. in den kommenden Tagen nochmals dem Ermittlungsrichter vorgeführt werden wird, diesmal dann dem Ermittlungsrichter am Bundesgerichtshof. Daniel V. sitzt bereits in Untersuchungshaft.
1: Die irreguläre Migration in die EU ist in diesem Jahr weiter zurückgegangen. Das geht aus einem Bericht der EU-Grenzschutzagentur Frontex hervor, der morgen Vormittag offiziell veröffentlicht wird. Katrin Schmidt.
3: Konkret waren es rund 35% weniger irreguläre Grenzübertritte in die EU, von Januar bis Ende August, verglichen mit dem Vorjahreszeitraum. Nach jüngsten Daten der EU-Grenzschutzagentur Frontex sind in diesem Jahr bisher knapp 75.000 Menschen irregulär eingereist, also ohne gültige Papiere oder ohne Einreise- bzw. Aufenthaltsgenehmigung. Auf der Hauptmigrationsroute, dem zentralen Mittelmeer, meist von Tunesien oder Libyen nach Italien, gingen die Zahlen deutlich um 55% im Vergleich zum Vorjahr zurück. Laut Frontex vor allem ein Resultat der Zusammenarbeit der EU mit Partnerländern in Nordafrika und Sicherheitsmaßnahmen in den Transit- und Herkunftsstaaten. Einzig auf der Route im westlichen Mittelmeer sind die irregulären Einreisen zuletzt deutlich gestiegen. Strengere Kontrollen auf anderen Routen hätten dazu geführt, dass Schleuser zunehmend von der algerischen Küste aus Richtung Spanien aufbrechen. Nicht enthalten in den aktuellen Frontex-Daten ist aber die massenhafte Bewegung von rund 80.000 Menschen in die spanische Exklave Ceuta Ende Juli. Da die meisten Menschen ohne Registrierung wieder nach Marokko zurückkehrten, gäbe es nur unzureichend Daten. Der Fall zeige aber, so Frontex-Exekutivdirektor Leitjens, dass sich die Lage an einer ruhigen Grenze innerhalb weniger Stunden ändern könne. Schleusernetzwerke warteten nämlich nur auf solche Gelegenheiten.
1: Wieder hat es durch russische Luftangriffe in der Ukraine tote und verletzte Zivilisten gegeben. Peter Sawicki.
4: Bei abermaligen russischen Luftangriffen auf die Ukraine hat es erneut Tote und Verletzte gegeben. In

0: Avlochrad im Südosten des Landes starben nach Angaben der Polizei mindestens 4 Personen. Die Rede ist zudem von über 60 Verletzten. Dort wurde ein Markt von mindestens einer Drohne getroffen. Pawlochrad befindet sich nur wenige Dutzend Kilometer von der Front entfernt. Auch aus der nahegelegenen Großstadt Dnipro wurden Luftangriffe gemeldet. Eine ähnliche Attacke hatte es zuvor zudem in der nordöstlichen Stadt Sumy gegeben, die nahe der Grenze zu Russland liegt. Dort kamen laut ukrainischen Medien mindestens 2 Menschen ums Leben. Außerdem gab es 20 Verletzte. Auch die ukrainische Hauptstadt Kiew stand am Donnerstag unter russischem Drohnenbeschuss. Getroffen wurde dabei unter anderem eine Tankstelle im Süden der Stadt. 4 Personen wurden hierbei verletzt. Drohnenalarm gab es am Donnerstag zudem auch im Nordwesten der Ukraine. Seit der Abreise der US-Unterhändler Witkow und Kushner aus Kiew am Sonntag haben sich die Luftangriffe Russlands auf das gesamte Land wieder intensiviert.
1: Und die Tageszusammenfassung der Börse kommt von Robert Minde.
2: Hauptthema des heutigen Börsentages war die Zinserhöhung der EZB um 0,25 Prozentpunkt auf nunmehr 2,5%. Der Schritt war zwar im Vorfeld erwartet worden, dahinter steckt aber viel Brisanz. Denn der Grund dafür, dass die Bank die Zinszügel wieder anzieht, sind eindeutig die hohen Energiepreise, die wiederum die Inflation antreiben. Der Konflikt am Persischen Golf bleibt zudem weiter ungelöst, sodass kein Ende der Preisspirale in Sicht ist. Das bedeutet Alarmstufe Rot für die Notenbanken, nicht nur in Europa. Auch in den USA muss die Federal Reserve, die Fed, nächste Woche über ihren Zinskurs entscheiden. Die hohen Energiepreise bekommen auch die Amerikaner an den Zapfsäulen des Landes bitter zu spüren. Die Fed wird reagieren müssen, denn die Inflation liegt in den USA noch höher als in Europa. Ein schwieriges Marktumfeld, in dem die Investoren wohl eher keine größeren Risiken eingehen werden. Derweil hat der Sportwagenbauer Porsche, der zum VW-Konzern gehört, die italienische Sportwagentochter Bugatti und den E-Autobauer Rimac verkauft, für 1 Milliarde Euro an einen Investor. Der neue Porsche-Chef Michael Leiters will sich zukünftig auf das Kerngeschäft der Stuttgarter Edelmarke konzentrieren. Der DAX, der am Morgen noch seitwärts tendierte, verlor am Ende letztlich 0,8% auf 25.361 Punkte.
1: Große Parteitage vor Zwischenwahlen. Die sind in den USA eigentlich unüblich, aber an politische Gewohnheiten unter einem Präsident Donald Trump wird sich auch in seiner zweiten Amtszeit ja eher nicht mehr so oft gehalten. Und darum gibt es seit gestern einen Sonderparteitag der Republikaner vor den Senats- und Kongresswahlen Anfang November. Die Gründe dafür sind für viele klar. Laut Umfragen könnten die Republikaner diese Zwischenwahlen nämlich verlieren. Und die persönlichen Umfragewerte für Trump, die sind vergleichsweise schlecht. Seit knapp 2 Stunden läuft der zweite Tag dieses Sonderparteitags der Republikaner. Unsere Korrespondentin Anne Reit, die ist vor Ort in Dallas und mit ihr sind wir jetzt verbunden. Anne, der US-Präsident hat gestern jedem US-Bürger und jeder US-Bürgerin $5.000 versprochen für den Fall, dass die Republikaner die Zwischenwahlen gewinnen. Ist die Sorge also so groß bei der Partei und auch dem Präsidenten, dass eben jetzt schon Geldgeschenke versprochen werden?
3: Ja, tatsächlich haben demokratische Politiker gleich von einem Hauch politischer Verzweiflung gesprochen, als er das gestern gesagt hat, von einem Versuch der Bestechung, zumal der US-Präsident ja gar nicht die haushaltspolitische Kompetenz hat, das ohne den Kongress auf den Weg zu bringen. Und dann haben wir auch noch nicht über die enorme Summe gesprochen, die dabei ja entstehen würde, über 1 Billion Dollar. Das ist bei der anhaltend hohen Staatsverschuldung der USA ein Ding der Unmöglichkeit. Aber das ist in der Tat ein Versuch, die Basis zum Wählen zu bringen, weil die Partei, die den Präsidenten stellt, bei den Zwischenwahlen generell abgestraft zu werden droht. Und aber auch, Sie haben es skizziert, weil es für die Republikaner durch die anhaltend niedrigen Zustimmungswerte für Präsident Donald Trump nicht gerade besonders gut aussieht. Allerdings hat das Manöver mit den $5.000 auch in den eigenen Reihen für Kritik gesorgt und könnte dann also entsprechend schnell auch wieder verpuffen.
1: Wir hören im Hintergrund Applaus und Musik. Wie erlebst du denn so generell die Stimmung gestern und jetzt heute auf dem zweiten Tag bei diesem Sonderparteitag? Ist da großer Kampf angesagt? Ist da große Verzweiflung angesagt? Was erlebst du?
3: Ja, der Parteitag ist ja kein gewöhnlicher Parteitag mit eingespielten Abstimmungs- und Nominierungsritualen, sondern eher eine Art Bühnenshow mit vielen Unterstützern von der Basis, mit einem sehr dichten Programm, das wir im Hintergrund hören. Auch heute werden wieder ganz normale Bürger auf der Bühne stehen, erzählen, wie Trumps Politik ihr Leben beeinflusst hat. Abgeordnete werden erwartet, Kandidaten, Minister und am Ende der Vizepräsident. Die Stimmung ist gut, würde ich sagen, solide, mit regelmäßigen USA-Chören, mit Jubel. Aber die Arena war und ist nicht beeindruckend voll, muss man bilanzieren. Die Stimmung auch bei der Rede von Präsident Trump gestern nicht übergekocht. Auch wenn sich die Redner kämpferisch geben und eben animieren wollen, gerade die Basis animieren wollen, bei den Wahlen im November an der Urne zu erscheinen.
1: Und welche Themen werden angesprochen, also gerade von oberen Parteispitzen und auch von Trump selbst? Wie machen Sie Werbung für sich und die Partei?
3: Naja, ein Teil der Botschaft ist sicherlich, schaut, was uns alles gelungen ist. Wir haben nach 4 demokratisch geprägten Jahren das Ruder herumgerissen. Wir haben für geschlossene Grenzen gesorgt, für Wohlstand, für Sicherheit und brauchen eure Stimmen bei den Midterms, damit wir unsere Arbeit fortsetzen und zu Ende bringen können, was wir begonnen haben. Und dann gibt es, das ist der zweite Teil der Botschaft, kaum einen Redebeitrag, der nicht die politischen Entscheidungen eben der demokratischen Vorgängerregierung unter Joe Biden kritisiert, für alles, was immer noch nicht gut läuft. In der demokratische Position gerade zur Migration, zu Transrechten übertrieben werden, zugespitzt werden und vor allem der linke Flügel der Partei, der demokratischen Partei als Kommunisten verunglimpft werden. Immer wird das Schreckgespenst an die Wand gemalt sozusagen, das alles passiert und es wird alles wieder den Bach runtergehen, wenn die Demokraten im November gewinnen.
1: Und eine aktuelle Entscheidung des Supreme Courts, des obersten US-Gerichts, der könnte auch die Zwischenwahlen beeinflussen. Und zwar hat der Supreme Court die Wahlkreisänderungen im Bundesstaat Missouri abgelehnt, die ja Trump versucht hat umzusetzen. Gibt es da schon Reaktionen bei den Republikanern zu?
3: Na, es gibt Reaktionen aus Missouri. Die Verantwortlichen vor Ort haben angekündigt, das Urteil zu akzeptieren. Vor Ort führt das zu der Lage, dass die Vorwahlen für die Kandidaten auf einer anderen Grundlage stattgefunden haben, als die eigentlichen Wahlen im November das tun werden. Das sorgt natürlich für Unruhe, das sorgt für Verunsicherung in Zeiten, in denen die US-Regierung ja auch durch ihre Pläne zur stärkeren Regulierung, zur Einschränkung der Briefwahl für Verunsicherung sorgt. Die ist ja derzeit blockiert und wird auch noch beim Supreme Court liegen und entschieden werden müssen. Es gibt hier auf dem Parteitag noch keine direkten Reaktionen, aber die Entscheidung des Supreme Court kann schon als Rückschlag für die Republikaner und den Präsidenten verstanden werden, der diese ganze Kaskade an Wahlkreisänderungen ja vor über einem Jahr hier in Texas losgetreten hatte.
1: Informationen von unserer Korrespondentin Anne Reit live vom Sonderparteitag der Republikaner in Dallas, Texas. Vielen Dank dafür. Und in Berlin treffen sich zurzeit die Botschafterinnen und Botschafter der Bundesrepublik im Ausland, also die Leiterinnen und Leiter der 225 deutschen Auslandsvertretungen. Gastgeber heute war Bundesaußenminister Wadefohl und er hatte einen weiteren prominenten Gast mitgebracht, NATO-Generalsekretär Rütte. Auch bei diesem Treffen ging es unter anderem um die Bedrohung durch Russland und den Krieg in der Ukraine. Bei der Pressekonferenz im Anschluss wurde der NATO-Generalsekretär aber auch zur deutschen Reformdebatte und zur AfD befragt. Und er hat ein für viele ungewöhnliches Plädoyer dann gehalten. Klaus Remme.
4: Als Redner vor der Botschafterkonferenz in Berlin war es eine Premiere für Mark Rütte. Und nicht nur das, noch nie hatte ein NATO-Generalsekretär vor der Versammlung deutscher Botschafter gesprochen. Nach dem vereitelten Anschlag in Leipzig unterstrich Rütte die volle Solidarität aller NATO-Partner.
5: NATO stands in full solidarity with Germany. You have 31 friends and allies.
4: Auch das Wahlergebnis in Sachsen-Anhalt spielte eine Rolle. Mit Blick auf die Stärkung der NATO war es Bundesaußenminister Johann Wadefohl an der Seite von Mark Rütte wichtig zu betonen.
6: Wir setzen diesen Kurs sehr konsequent vor, auch angesichts der aktuellen innenpolitischen Diskussion hier in Deutschland. Es ist richtig, dass Deutschland Verantwortung in der NATO übernimmt und dazu beiträgt, dass die Bündnisverteidigungsfähigkeit schnell gesteigert wird.
4: Als NATO-Generalsekretär sei es nicht seine Sache, Wahlergebnisse zu kommentieren. So Rütte steuerte aber eine Erfahrung aus seinen Jahren als niederländischer Regierungschef bei. Man müsse in die harte inhaltliche Auseinandersetzung gehen.
5: Politics is rough. It's not easy. It's a contact sport. And stay the course is always the best.
4: Politik, das ist Kontaktsport. So Rütte, das Beste sei dabei immer, den eigenen Kurs zu halten. Wadephul gefiel der Begriff und blickte zurück. Deutschland habe in der Weimarer Republik gesehen, was passiert, wenn Demokraten nicht bereit sind, ihr System zu verteidigen.
6: Germany knows from the Weimar Republic what could happen if Democrats are not ready to defend their system. And now we have to show that we have learned our lesson.
4: Jetzt müssen wir zeigen, dass wir gelernt haben, sagte der Bundesaußenminister. Mark Rutte würdigte die massiv gestiegenen Verteidigungsinvestitionen Deutschlands. Zitat: Ihr habt in den sechsten Gang geschaltet. Nicht nur werde dadurch die europäische Säule der NATO gestärkt, das bedeutet auch Zehntausende von neuen Jobs in Deutschland. Rutte sprach von einer Rüstungsdividende. Wadephul und Rutte wissen um die Nöte der Ukraine angesichts des nahenden Winters. Schon Anfang der Woche hatte die Bundesregierung zusätzliche Lieferungen von Patriot-Flugabwehrraketen für Kiew angekündigt. Es sind ältere Raketen vom Typ PAC-2, nicht ganz so zielsicher und effektiv wie ihre Nachfolge, und auch die Stückzahl dürfte eher gering ausfallen. Aber, erinnerte Wadephul heute an seinen Besuch in Kharkiv in Frontnähe.
6: Ein ukrainischer Brigadegeneral sagte zu mir, dass für ihn jede weitere Flugabwehrrakete, mit der wir die Ukraine unterstützen, einen weiteren Atemzug bedeute. Das sind Worte, die in mir nachhallen.
4: Seien Sie Botschafter im wörtlichen Sinne, appellierte Rutte abschließend an die Diplomaten. Werben Sie für weitere Investitionen in die europäische Sicherheit und die Verteidigung der Ukraine. Diplomatie gehöre zum eigenen Arsenal.
5: Botschafter, Botschafterinnen, Diplomacy indeed is part of our arsenal. So bitte weitersagen.
1: Am Dienstag hat Bundesfinanzminister Klingbeil seinen Entwurf für den Haushalt 2027 vorgestellt und seitdem wird darüber im Bundestag debattiert, über die großen und über die etwas kleineren Themen. Heute ging es unter anderem um die Ausgaben für Inneres und innere Sicherheit. Frank Capellan.
7: Der Zeitpunkt könnte kaum passender sein. Der Bundestag debattiert über innere Sicherheit an einem Vormittag, an dem Deutschlands Warnsysteme getestet werden. Um 11 Uhr werden auch die Handys der Abgeordneten im Parlament ihren schrillen Ton abgeben. Daran erinnert vorab Bundestagspräsidentin Julia Klöckner.
8: Und deshalb bitte schalten Sie nachher zügig diesen Ton ab. Man kann ihn abschalten.
7: Die Bedrohung Deutschlands aber lässt sich nicht einfach abschalten. Angriffe auf Umspannwerke, das entdeckte Waffenlager, immer neue Hackerattacken, der missglückte Drohnenanschlag auf den Leipziger Flughafen. Innenminister Alexander Dobrindt begründet den deutlichen Aufwuchs seines Etats mit eben dieser sogenannten hybriden Bedrohung.
9: Sie zielt auf unsere Infrastruktur, aber sie soll die Köpfe unserer Menschen treffen. Das ist der entscheidende Frontverlauf unserer Zeit. Es geht um Destabilisierung unserer Gesellschaft.
7: Auch der Kanzler ist ins Plenum gekommen, als der CSU-Minister spricht. Ein Zeichen von Friedrich Merz, der nach einigem Zögern Moskau harte Konsequenzen angedroht hatte wegen der Drohnen in Leipzig. Dass es sich dabei um Staatsterrorismus handelt, um eine Fernsteuerung aus dem Kreml, stellen AfD und Linke gleichermaßen in Frage. Dietmar Bartsch, Haushaltspolitiker der Linkspartei, tut das auch in der heutigen Debatte.
10: Immer wenn man da irgendwie was Kritisches sagt, ist man gleich ein Putin-Freund. Aber wir sind ein Rechtsstaat und genau deshalb müssen Sie belastbare Beweise vorlegen.
7: Dobrindt hatte lange von fremden Mächten gesprochen, die hinter dem Anschlagsversuch stecken würden. Inzwischen aber steht für die Regierung fest, dass Russlands Präsident Putin der Drahtzieher ist. Innenminister Dobrindt beruft sich auf Geheimdienstinformationen. Er betont, dass die Koalition gerade per Gesetz die Befugnisse der Nachrichtendienste ausweite. Andere Antworten allerdings bleibt er schuldig, etwa die Frage, wann das Gesetz zum Schutz der kritischen Infrastruktur konkretisiert wird, ob und wie etwa Energiebetreiber mit eigenen Mitteln feindliche Drohnen abfangen dürfen oder sogar müssen, ist weiterhin unklar. Als Chef des Inneren legt der CSU-Mann dagegen den Fokus auf die Zuwanderung und meldet Vollzug.
9: Wir haben aus der Migrationswelle eine Migrationswende gemacht. 75% weniger Asylerstanträge als 2024. Deutschland ist innerhalb der Europäischen Union nicht mehr Zielland Nummer 1 für illegale Migration. Wir sind auf Nummer 4 gerutscht.
7: Widerspruch von Gottfried Curio von der AfD. Er bringt hohe Einbürgerungszahlen ins Spiel und spricht von der Bedrohung durch gewaltbereite Muslime unter Berufung auf die Einschätzung eines interdisziplinären Forschungsverbundes.
11: Massenzuwanderung ist auch Messerzuwanderung, meine Damen und Herren. Laut Motra-Monitor ist knapp die Hälfte der Muslime unter 40 offen für den fundamentalistischen, extremistischen Islam.
7: Für die Grünen fordert der Abgeordnete Leon Eckert dagegen mehr Prävention.
12: Integrationskurse sind das wirksamste Instrument, um Menschen hier in die Gesellschaft zu integrieren, und dort wird radikal eingestrichen.
7: Auch der Koalitionspartner SPD widerspricht Minister Dobrindt in einem Punkt. Kürzungen bei der politischen Bildung will SPD-Fraktionsvize Sonja Eichwede nicht hinnehmen. Desinformation und Demokratiefeindlichkeit hätten eben zum Wahlerfolg der AfD in Sachsen-Anhalt beigetragen.
1: Und am Anfang der Sendung ist es schon mal kurz angeklungen. In rund 1,5 Wochen wird auch in Berlin und in Mecklenburg-Vorpommern gewählt. Und das Forschungsinstitut Infratest DIMAP hat heute die letzten offiziellen Umfrageergebnisse vor diesen Wahlen veröffentlicht. Sabine Henkel weiß mehr.
13: Zwei Landtagswahlen mit sehr unterschiedlichen Ausgangslagen. In Mecklenburg-Vorpommern liegen zwei Parteien mit großem Abstand vor den anderen, die SPD und die AfD. In Berlin sind es CDU und Linke, allerdings mit weitaus geringerem Abstand. In Mecklenburg-Vorpommern wird sehr deutlich, welche Rolle Manuela Schwesig spielt, die amtierende Ministerpräsidentin der SPD. Sie würde bei einer Direktwahl von 60% gewählt. Schwesig hat ihren Wahlkampf auch auf ihre Person zugeschnitten. Die Frau gegen Blau. In dieser Umfrage führt aber Blau, also die AfD, mit 38% vor Schwesigs SPD mit 33%. Die AfD hat 3 Punkte gut gemacht, die SPD einen. Die anderen Parteien sind weit abgeschlagen und können in dieser Umfrage auch keine Punkte machen. Die CDU liegt bei 7%, die Linke bei 9% und die Grünen bei 5%. Das BSW wäre nicht im Landtag, 4%. In Berlin ist noch sehr viel mehr offen. Möglicherweise auch, weil fast ein Drittel der Wahlberechtigten noch nicht entschieden ist, was auch an den weitgehend unbekannten Spitzenkandidaten aller Parteien liegen könnte. So zeichnet sich folgendes Bild ab. Die Linke liegt in Berlin knapp vor der CDU. Linke 21, CDU 20%. Die Linke hat 2 Punkte zugelegt, die CDU einen verloren. Die AfD kommt unverändert auf 18, die Grünen auf 16% bei einem Minus von 2 Punkten. Die SPD dann mit 12% plus 1. Das BSW erreicht 4%, wäre also nicht im Berliner Abgeordnetenhaus dabei. Es gibt in Berlin keine große Präferenz für den regierenden Bürgermeister bzw. die Bürgermeisterin. Auch hier liegt aber die Linke Elif Eralp knapp vor dem CDU-Kandidaten Stefan Evers mit 23-22%. Was mögliche Koalitionen angeht, gilt in beiden Ländern, dass keine Partei, die nach dieser Umfrage den Einzug in den Landtag schaffen würde, mit der AfD regieren will. Daher wäre in Mecklenburg-Vorpommern nur eine rot-rot-grüne Koalition möglich. In Berlin sind 2 Optionen denkbar. Ebenfalls rot-rot-grün, allerdings nicht mit einer SPD, sondern mit einer linken Ministerpräsidentin. Oder eine Kenia-Koalition, also schwarz-rot-grün.
1: Und zum Abschluss der Sendung hören wir jetzt noch in die Kommentarspalten der Zeitungen von morgen, so heißt es richtig. Die Presseschau ist zusammengestellt worden von Larissa Niesen und Jan Kämmerer trägt sie vor.
14: Die Frankfurter Allgemeine Zeitung kommentiert den Vorschlag von NRW-Ministerpräsident Wüst, ein AfD-Parteiverbot prüfen zu lassen. Hendrik Wüst fand seine Idee so gut und neu, dass er gleich betonte, das habe noch kein CDU-Mensch vorgeschlagen. Und dabei fehlte auch das uralte Argument nicht, ein Verbotsantrag komme nur in Betracht, wenn man ganz sicher sein könne, dass er Erfolg hat. Welcher Mensch, der in einem Rechtsstaat lebt, kann das ernst nehmen? Dann prüft halt bis in alle Ewigkeit. Auch die Neue Presse aus Coburg sieht den Vorschlag eher skeptisch. Wüsts Timing mutet an, als wolle er die Wutbürger der Nation noch ein bisschen mehr verärgern. Reklame für unsere wehrhafte Demokratie ist das jedenfalls nicht. Über ein Verbot wird seit Jahren diskutiert. Wenn Wüst es für angezeigt hält, hätte er früher aufwachen müssen. Die Augsburger Allgemeine stellt vor dem Hintergrund des Sachsen-Anhalter Wahlergebnisses zur Situation der CDU fest, obwohl das Ergebnis der Landtagswahl seit Wochen absehbar war, hat es die Christdemokraten kalt erwischt. Merz läuft Gefahr, schon im zweiten Jahr seiner Kanzlerschaft dort zu landen, wo andere Kanzler erst nach 2 oder 3 Legislaturperioden liegen, auf der Station für politische Auslaufmodelle. Auch die Rhein-Neckar-Zeitung aus Heidelberg konzentriert sich auf Bundeskanzler Merz. Immer stärker zeigt sich, dass er noch nie zuvor irgendwo regiert hat. Nicht als Ministerpräsident, nicht als Minister, ja nicht einmal als Bürgermeister von Brilon im Sauerland. Das rächt sich nun. Regieren mit der Brechstange, fehlende Absprachen mit den Länderchefs, mangelhafte Kommunikation. All das ist letztlich auch fehlendes politisches Handwerkszeug. Nur all das hat die CDU gewollt. Ein weiteres Thema in den Kommentaren ist der Vorwurf der Bereicherung gegen den Berliner Spitzenkandidaten Krach. Die Rheinpfalz aus Ludwigshafen bemerkt: Viele Menschen in Berlin und im Rest von Deutschland lernen Steffen Krach gerade kennen. Heißt auch, viele Menschen lernen ihn nun als den Mann kennen, gegen den wegen des Verdachts auf Korruption ermittelt wird. Die Staatsanwaltschaft hat damit deutlich Einfluss auf diese Wahl genommen. Man kann nur hoffen, dass sie dafür triftige Gründe hat. Alles andere wäre unverantwortlich. Und der Cicero konstatiert: Die einfachste Lösung wäre es, große Parteispenden einfach zu verbieten. Denkbar wäre etwa ein zulässiger Höchstbetrag von 100 € pro Jahr und Person. Hätten die Parteien weniger Geld, müssten sie im Wahlkampf alle gleichermaßen abrüsten. Und die Staatsanwaltschaften könnten sich besser darauf konzentrieren, all die anderen Berge an Verfahren abzuarbeiten.
1: Das war die Presseschau. Und das war der Tag für heute. Hier geht's nach den Nachrichten um Mitternacht weiter mit der Radionacht und unserem Kulturmagazin Fazit. Ihnen bis hierhin vielen Dank fürs Zuhören. Haben Sie eine gute Nacht.
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0: 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Es ist Freitag, der 11. September, die Nachrichten. In den USA wird heute an die Terroranschläge vom 11. September vor 25 Jahren erinnert. Die zentrale Gedenkfeier findet am New Yorker Mahnmal statt, wo früher die Zwillingstürme des World Trade Centers standen. Bei der Zeremonie werden alle noch lebenden früheren US-Präsidenten erwartet. Angehörige sollen die Namen der fast 3000 Todesopfer verlesen. Erstmals soll in diesem Jahr auch der Opfer gedacht werden, die an den Langzeitfolgen der Anschläge gestorben sind. Nach dem Einsturz der 400 Meter hohen Türme und den anschließenden Bränden befanden sich noch über Wochen hinweg Schadstoffe in der Luft. Am 11. September 2001 hatten Islamisten des Terrornetzwerks Al-Qaida Passagierflugzeuge gekapert und sie in das World Trade Center und das Pentagon gesteuert. Die Anschläge führten zu jahrelangen Kriegen in Afghanistan und im Irak, die die USA mit der Bekämpfung von Terrorismus begründeten. Beim ersten Staatsbesuch eines Präsidenten der Vereinigten Arabischen Emirate in Deutschland sind Geschäfte in Milliardenhöhe vereinbart worden. Die Emirate wollen zusätzliche 40 Milliarden Euro in Deutschland investieren, wie aus einer in Berlin veröffentlichten gemeinsamen Erklärung der beiden Länder hervorgeht. Damit wird die bisherige Investitionssumme des Golfstaates in die deutsche Wirtschaft von rund 34 Milliarden Euro mehr als verdoppelt. Staatschef Sheikh Mohammed bin Zayed Al Nahyan wurde gestern erst von Bundespräsident Steinmeier und später von Bundeskanzler Merz empfangen. Steinmeier machte bei einem Staatsbankett am Abend deutlich, dass Deutschland für die Emirate ein zuverlässiger Partner in krisenhaften Zeiten sein will. Am Rande des Besuchs teilte der Berliner Senat mit, die Fluggesellschaft Emirates erhalte zusätzliche Landerechte in Deutschland. Sie bietet künftig tägliche Langstreckenflüge zwischen dem Berliner Flughafen BER und Dubai an. Die Staatsanwaltschaft Hannover hat sich zu den Ermittlungen gegen den Berliner SPD-Spitzenkandidaten Krach geäußert. Wie eine Sprecherin der Behörde mitteilte, geht es um einen Anfangsverdacht auf Vorteilsannahme in zwei Fällen. Die Taten sollen sich während Krachs Amtszeit als Regionspräsident in Hannover zugetragen haben. Am Mittwoch waren die Wohnung Krachs und weitere Objekte in Hannover und Berlin durchsucht worden. Laut dem SPD-Politiker geht es bei den Vorwürfen konkret um ein Vergabeverfahren für ein Gesundheitszentrum. Er weist den Vorwurf der Bereicherung zurück. Krach bestätigte zwar den Eingang seiner Spende auf einem SPD-Konto, der Betrag sei jedoch auf seine Anordnung hin bereits tags darauf zurücküberwiesen worden. Am Sonntag kommender Woche finden in Berlin Wahlen zum Abgeordnetenhaus statt. Der Bundestag hat die Immunität des AfD-Abgeordneten Brandner aufgehoben. Damit genehmigte das Parlament die Durchführung eines Strafverfahrens gegen ihn. Eine Aussprache gab es nicht. Brandner ist auch parlamentarischer Geschäftsführer seiner Fraktion. Der Thüringer Bundestagsabgeordnete schrieb dazu auf der Plattform X, es gehe um einen Auftritt und Aussagen von ihm im hessischen Landtagswahlkampf 2023. Es habe sich jemand beleidigt gefühlt, die Staatsanwaltschaft sei tätig geworden. Ein Abgeordneter darf nur mit Genehmigung des Parlaments wegen einer strafbaren Handlung zur Verantwortung gezogen werden. Der Bundestag hat bereits mehrfach die Immunität von Brandner aufgehoben. Die USA haben weitere Sanktionen gegen Unterstützer pro-iranischer Milizen verhängt. Das US-Finanzministerium teilte mit, betroffen seien Organisationen und Einzelpersonen, die die irakische Miliz Kataib Hisbollah sowie die libanesische Hisbollah unterstützen. Washington wirft ihnen vor, zur Umgehung bestehender Sanktionen beizutragen. Nach Angaben des Ministeriums sitzen die Organisationen im Irak, im Libanon, in den Vereinigten Arabischen Emiraten und in der Türkei. Die USA verschärfen damit ihre Sanktionspolitik gegenüber Teheran weiter. Erst diese Woche setzte Washington 27 iranische Fluggesellschaften auf die Sanktionsliste. In der Fußball Champions League gab es am Abend zwei Spiele mit deutscher Beteiligung. Bayern München Bodø Glimt 5:0 und Como Leipzig 4:1. Abschließend das Wetter. In der Nacht unterschiedlich bewölkt, gebietsweise ein wenig Regen möglich, örtlich Nebel, Tiefstwerte 11 bis 3 Grad. Am Tag im Nordwesten und Westen bewölkt und örtlich etwas Regen, ebenso am östlichen Alpenrand, sonst überwiegend sonnig, Temperaturen 17 bis 25 Grad. Die weiteren Aussichten, am Samstag wechselnd bewölkt, im Süden heiter 20 bis 27 Grad. Das waren die Nachrichten.
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2: Guten Abend. Ein klarer Septembermorgen in New York, der Himmel blau, Alltag in den Schluchten Manhattans. Doch dann fliegen zwei Flugzeuge in die Zwillingstürme des World Trade Center. Die Menschen schauen nach oben in den blauen Himmel und zum Inferno, das dort in der Höhe seine monströsen Kräfte entfaltet und die Hochhäuser schließlich einstürzen lässt. Wir alle kennen die Bilder, die jetzt genau ein Vierteljahrhundert alt sind. Ikonische Bilder, gleich werden wir darüber sprechen. Dann stellen wir einen Dokumentarfilm vor, der israelische Militäraktion im Gazastreifen zum Thema hat und bei den Filmfestspielen in Venedig im Wettbewerb läuft. Und wir hören, wie bei der Ruhrtriennale in Gladbeck aus Hermann Hesses Siddhartha ein Theaterstück wurde. Lesher, das ist eine fünfköpfige Band aus Neuseeland. Seit 11 Jahren spielen sie mit ihrer Rhythmusmaschine zusammen. Dieser Titel hier, Dominoes, stammt von ihrem aktuellen Album Welcome to Mood.

0: 25 Jahre ist es jetzt her, ein Vierteljahrhundert, die Terrorattacken am 11. September 2001. Sie haben die Welt erschüttert und hatten weitreichende Folgen. Afghanistan, Guantanamo, die jahrelange Suche nach dem Drahtzieher Osama Bin Laden. Ausgangspunkt aller unserer Erinnerungen sind einige wenige Bilder. Die Zwillingstürme in New York, in die gerade die Flugzeuge eingeschlagen waren. Sie stehen noch und keiner ahnt, dass sie wenig später in sich zusammensacken. Diese schlanke Architektur, der blaue Himmel, diese Tat. Der Komponist Karl-Heinz Stockhausen und der britische Künstler Damien Hirst waren so verschraubt, dass sie diese Anschläge als Kunstwerk bezeichnet haben. Optisch atemberaubend seien sie gewesen, diese Anschläge, so Hirst damals. Tausendfacher Mord als ästhetisches Ereignis? Welche Macht haben diese Bilder? Wie werden sie eingesetzt, instrumentalisiert in einer Welt, die längst eine Bilderwelt geworden ist? Darüber möchte ich mit Felix Koltermann sprechen. Er ist Kommunikationswissenschaftler und beschäftigt sich intensiv mit Bildpublizistik und Fotojournalismus. Herr Koltermann, einen schönen guten Abend.
1: Einen schönen guten Abend meinerseits.
0: Wie macht man sich denn ein Bild von diesen monströsen Verbrechen? Mit welchen Strategien haben denn die Bildredaktion der Zeitung an den Tagen nach dem 11. September 2001, wie haben die reagiert?
1: Ich denke, das Entscheidende ist, was wir uns ins Gedächtnis rufen müssen, dass die Anschläge natürlich live im Fernsehen gelaufen sind am 11. September selber. Während es in den USA morgen war, war es bei uns Nachmittag in Deutschland und ab ungefähr 15 Uhr waren in Deutschland eigentlich in allen großen Fernsehsendern Live-Sendungen zu sehen. Vor dieser Herausforderung stand natürlich an dem Tag die Tageszeitung. Was machen wir am nächsten Tag mit einem Ereignis, was eigentlich live im Fernsehen stattfindet?
0: Und was haben Sie daraus gemacht, die Bildredaktion, die Zeitung?
1: Interessant ist, dass dominierend am 12. September Screenshots sind, also abfotografierte Fernsehbilder. Man sieht das zum Teil an der Ästhetik. Man sieht es, dass zum Teil noch die Banderolen eingeblendet waren, dass die Logo der Fernsehsender noch auf den Bildern, auf den Titelseiten oder in den Zeitungen zu sehen waren. Das wichtigste Bild, was am 12. September in den deutschen Tageszeitungen auf den Titelseiten war, waren eben die brennenden Türme in New York.
0: Gibt es denn auch unterschiedliche redaktionelle Handschriften? Also sind Bildredaktionen der Boulevardpresse vielleicht ein bisschen anders vorgegangen als die Leitmedien, zum Beispiel New York Times, Guardian oder auch FAZ und Süddeutsche Zeitung in den darauffolgenden Tagen?
1: Ich habe vor allem mich mit der deutschen Tageszeitungsberichterstattung zu den Ereignissen beschäftigt. Und da gibt es natürlich große Unterschiede. Interessant sind zum Beispiel Entscheidungen, die einmalig in der Zeitungsgeschichte sind. Zum Beispiel hat die FAZ zu dieser Zeit eigentlich nie Bilder auf der Titelseite gehabt, also war sozusagen eine reine Textseite, hat sich an diesem Tag aber zu zwei Bildern entschieden. Einmal der brennende Turm und daneben George Bush. Dann haben natürlich die Zeitungen ganz unterschiedliche Akzente gesetzt, entweder nur mit einem Bild, mit mehreren Bildern. Dann hat der Boulevard natürlich ganz stark damit gearbeitet, gleich auch sprachlich über die Bilder zu gehen und entweder, wie zum Beispiel die BZ aus Berlin, Krieg gegen Amerika zu Texten, während andere vorsichtiger waren, noch von Terror oder von Anschlägen sprachen. Darüber hinaus ist interessant, dass einige Titelseiten sich für komplette Bildseiten entschieden haben, die nur die Türme zeigen mit Text auf den Bildern, was eigentlich auch recht ungewöhnlich ist.
0: Die Zwillingstürme, der kritzelblaue Himmel, ein Flugzeug im Anflug kurz vor dem Einschlag. Ist das das zentrale Foto, kann man das sagen? Gibt es ein Foto?
1: Es gibt eigentlich mehrere Motive, die immer wieder zu sehen sind. Das erste ist die Explosion. Es gibt eine Untersuchung, die sagt, dass 40% der Bilder die Explosion zeigen. Andere wichtige Bilder waren die Wolke, die Ruine und das Flugzeug. Aber das Bild, was wohl ikonisch im Kopf ist, ist die Explosion. Dann gab es zwei Bilder, die sehr wichtig geworden sind. Das eine ist der sogenannte Falling Man, ein Mensch, der sich aus den Türmen in den Tod stürzt und sozusagen sehr ikonisch eine fallende Person vor dem Hintergrund des Gebäudes zu sehen ist, was auch bildethisch sehr stark diskutiert wurde, sowie das Bild der Feuerwehrmänner, die auf den Ruinen von 9/11 die amerikanische Flagge hissen.
0: Ikonische Fotos, die Sie beschreiben, Herr Koltermann. Was zeichnet denn solche Fotos aus?
1: Das Entscheidende ist eigentlich, dass eben nach Bilderikonen stehen im Moment sowie über die Zeit. Also man kann sagen, Bilder sind so berühmt, dass sie von allen wiedererkannt werden. Sie erscheinen eigentlich auf allen Titelseiten. Sie werden extrem oft abgedruckt und darüber hinaus in verschiedenen Medien. Und meistens schaffen sie es, einen Augenblick ein Ereignis in einem Bild einzufangen. Und ich denke, das ist eigentlich für diese Bildikone der brennenden Türme auch das Entscheidende. Das ist nicht das eine Bild im Sinne von das immer gleiche Foto, sondern es ist ja millionenfach oder tausendfach von verschiedenen Kameras eingefangen, aber dieses Bildelement, sagen wir, ne, der brennenden Türme.
0: Der 11. September 2001, 25 Jahre ist das jetzt her. Sind denn trotz der Bilderflut in der Zwischenzeit, sind da auch heute noch ikonische Fotos überhaupt möglich?
1: Ich denke, heute haben wir es mit einer ganz anderen Situation zu tun, weil natürlich heute die sozialen Netzwerke, Algorithmen und Plattformen im Vordergrund stehen. Das heißt, während das Entscheidende war, dass bei 9/11a die Fernsehzuschauer das Entscheidende waren und das immer in Dauerschleife laufende Bild der einstürzenden Türme sowie danach die Tageszeitung, die noch sehr große Dominanz hatten, haben wir heute eine fragmentierte Medienöffentlichkeit, wo alle ganz unterschiedlich konsumieren und möglicherweise bei einem Ereignis einer ähnlichen Art und Weise natürlich simultan das Ereignis unterschiedlich erleben würden. Deswegen ist die Vermutung, dass heute sich einzelne Ikonen motivisch wie einzelne Fotografien sehr viel schwerer entwickeln.
0: Gibt es denn ein anderes ikonisches Foto, das vielleicht in jüngster Zeit entstanden ist, das Sie besonders hervorheben würden?
1: Eine der letzten Bildikonen, die mir im Kopf ist und die, denke ich, sehr präsent ist, ist das Bild des toten Flüchtlingsjungen am Strand, Alan Kurdi. Das ist aber auch interessant, weil es sich eigentlich erst mit der Zeit zu einer Bildikone entwickelt hat. Und zwar einer Bildikone eigentlich für die Flüchtlingskrise. Und erst über eine immer wieder Zeigen dieses Bildes im Zusammenhang mit dem Thema Flüchtlingskrise hat es sich zu einer Bildikone entwickelt.
0: Ist denn Fotografinnen und Fotografen klar, wenn sie ein Foto unter extremen Bedingungen machen, dass sie gerade unmittelbar teilnehmen an einem historischen Moment? Oder kommt diese Art ja der Reflexion erst später? Machen die einfach zunächst mal ihren Job?
1: Da gibt es zwei Dinge. Ich habe dazu ein Interview mit Tom Franklin geführt, der das Bild der Flag Raising der amerikanischen Flagge auf den Trümmern von 9/11 gemacht hat. Der hat gesagt, im Moment selber war er wie an einem Tunnel, hat sozusagen nur fotografiert, hat aber natürlich schon erkannt, dass da ein einmaliges historisches Ereignis sich vor seiner Kamera abzeichnet, hat in dem Moment auch erkannt, dass es Anleihen hat an das berühmte Bild von Iwo Jima aus dem Zweiten Weltkrieg, wo auch die Amerikaner eine Flagge gehisst haben. Gleichzeitig kann ein Fotograf natürlich nie vorhersehen, ob sein Bild ikonisch wird, weil dieser Ikonisierungsprozess so komplex ist. Muss natürlich gedruckt werden, es muss den Moment finden, es muss die Verbreitung finden und es muss natürlich für etwas stehen, wo ganz viele Menschen, Redaktionen, Zeitungen andocken, dass es eben diese Verbreitung erfährt. Das kann eigentlich ein einzelner Fotograf nicht vorhersehen. Das ist dann eine Vielzahl von Faktoren, die da zusammenspielen.
0: Sie sind 1979 geboren. Herr Koltermann, können Sie sich denn noch erinnern, wann und wie Sie von den Anschlägen erfahren haben? Sie waren damals ja irgendwie kurz vorm Studium, denke ich mal.
1: Richtig, genau. Ich erinnere mich sehr gut, weil ich an diesem Tag mit Freunden im Auto unterwegs war. Wir waren ein paar Tage zusammen im Urlaub und waren auf dem Rückweg und haben im Radio quasi kurz vor zu Hause gehört, dass in New York was passiert ist. Und zu Hause sind wir quasi sofort vor den Fernseher und haben den Nachmittag dann eigentlich vor dem Fernseher verbracht. Und da ich mich damals schon sehr stark für Journalismus, für aktuelle Berichterstattung interessiert habe und kurz vor meinem Fotografiestudium war, bin ich auch am 12.09. dann in meinem Heimatdorf in den Supermarkt und habe alle verfügbaren Zeitungen gekauft, weil ich schon Gefühl hatte, das ist ein historischer Moment. Es ist total spannend, sich mal anzuschauen, ne, was daraus eigentlich die Presse gemacht hat.
0: Und das habe ich auch gemacht am 12. September und die Zeitung habe ich noch heute. Und ich denke auch, jeder von uns, der erwachsen war oder halbwegs erwachsen war, wird noch wissen, was er an diesem 11. September 2001 gemacht hat. Dieses Datum jährt sich jetzt zum 25. Mal. Wir sind der Frage nachgegangen, wie spektakuläre Bilder vom Terror zu bewerten sind, wie sie sich entwickelt haben, diese Bilder, unsere Wahrnehmung, wie sie sich entwickelt hat. Der Kommunikationswissenschaftler Felix Koltermann war das. Herr Koltermann, ich danke Ihnen für das Gespräch. Einen schönen guten Abend.
1: Vielen Dank. Ich habe mich für die Einladung gefreut.
0: Und morgen am 11. September werden wir hier in Fazit mit dem Schriftsteller und Übersetzer Ulrich Bär sprechen. Er ist Professor an der New York University und unterrichtet dort Literatur, Wissenschaft und Fotografie.

0: Die Filmfestspiele von Venedig befinden sich im Endspurt. 20 Filme sind im Wettbewerb. Am Samstag wird der Goldene Löwe verliehen. Erst unmittelbar vor Festivalbeginn hat die Leitung den 20. Film des Wettbewerbs bekannt gegeben. Als Grund wurden Sicherheitsbedenken angegeben. Es handelt sich um den Dokumentarfilm NASA des israelischen Regieduos Yuval Abraham und Rachel Shaw. Die beiden setzen sich mit den israelischen Militäraktionen im Gazastreifen auseinander. In ihrem vorherigen Dokumentarfilm No Other Land hatte das Regieduo die Siedlergewalt in Israel thematisiert. Diese Produktion gewann auf der Berlinale 2024 den Preis als bester Dokumentarfilm und ein Jahr später auch einen Oscar. Auf der Berlinale hatten die israelkritischen Äußerungen der Regisseure während der Preisverleihung für Kontroversen gesorgt. Also hochbrisant, diesen Film nun in Venedig zu zeigen, diese neue Produktion. Aus dem Studio der RAI im Palazzo del Cinema am Lido ist uns jetzt Anke Lewicke zugeschaltet. Einen schönen guten Abend, hallo.
1: Guten Abend.
0: Immer wieder wird ja gefordert, israelische Filmschaffende zu boykottieren. Jetzt läuft dieser Film im Wettbewerb von Venedig und keine Stimme wird laut, die sich gegen diese Teilnahme äußert. Warum ist das so?
1: Ja, da geht es dann eigentlich immer um Filme, die mit israelischen Geldern, also auch Fördergeldern, staatlichen Geldern finanziert wurden. Und dieser Film ist aber jetzt vom The Guardian produziert und einer der ausführenden Produzenten ist der Regisseur Jonathan Glazer, der bekannt wurde mit dem Film Zone of Interest über den Lagerkommandanten von Auschwitz, Rudolf Höss. Also kein israelisches Geld dabei. Das heißt für viele eben, deshalb ist der Film auch frei von Zensur, kann offen reden. Und im Vorfeld wurde ja das Festival schon versucht, so zu instrumentalisieren. Die Nobelpreisträgerin und Schriftstellerin Annie Ernaux hatte eine Petition verfasst, wo sie das Festival aufforderte, eine palästinensische Flagge neben den anderen Ländern Flaggen am Festivalpalast zu hissen. Und der israelische Filmemacher Avi Mograbi drückte dem Festivalleiter Alberto Barbera auf dem roten Teppich vor laufender Kamera einen Sticker mit Stopp den Völkermord in die Hand. Aber jetzt war es hier sehr ruhig den ganzen Tag. Also es ging wirklich darum, was auf der Leinwand verhandelt und erzählt wird.
0: Der Begriff NASA steht für das hebräische Militärkürzel für Kollateralschaden. NASA wird wohl vom israelischen Geheimdienst und Militär genutzt, um die Anzahl der Zivilisten zu beziffern, deren Tod man bei einem Angriff im Gazastreifen vorab einkalkuliert. Spiegelt denn, Frau Lewicke, der Titel den Inhalt des Filmes?
1: Ja, das kann man schon so sagen. Und auf der Pressekonferenz, die auch politisch überhaupt nicht aufgeladen war, die sehr ruhig verlief, konnte das Regieduo ausführlich seine Absicht und seine Herangehensweise schildern. Also ihnen sei es eben wichtig gewesen, das System hinter dem Töten zu zeigen, zu deuten. Und viele der Fakten seien natürlich bekannt, etwa der Einsatz von KI und Drohnen. Und dennoch würde das Medium Film diesen Informationen noch die Möglichkeit eines anderen Begreifen zufügen, sagte Yuval Abraham.
2: And there's something about film, there's something about cinema that I think allows you to really explore structures of systems.
1: Der Film kann die Strukturen eines Systems sehr gut veranschaulichen. Natürlich ist dabei die Montage sehr wichtig. Wie bringt man das bereits bekannte Material neu zusammen, sodass etwas Neues entsteht? Und wir als israelische Filmemacher haben uns verpflichtet gefühlt, das System von innen zu zeigen, weil wir einen anderen Zugang haben. Für unseren Film haben wir 24 Mitglieder der israelischen Armee getroffen. Und man muss sich das jetzt so vorstellen, alle Interviews finden nachts statt auf den Dächern von Hochhäusern in Tel Aviv. Die Silhouetten der Interviewten sind unkenntlich gemacht, die Stimmen digital verfremdet. Und die Fragen werden stets von Yuval Abraham gestellt, sehr ruhig, sehr präzise. Und er will eben das konkrete militärische Vorgehen wissen. Und das bekommen wir jetzt Schritt für Schritt erklärt. Die Handys von Hamas-Terroristen werden abgehört, ihre Position lokalisiert. Man weiß ziemlich genau, wie viele Personen sich in einer Wohnung befinden. Und dann fängt ein Soldat an, eine Zeichnung zu machen, sagt, hier im vierten Stock wohnt der Hamas-Terrorist. Und wenn wir hier eine Bombe rein schießen, dann werden auch die Nachbarwohnungen betroffen. Und dann fängt er an, eben die Anzahl der NASA zu berechnen. Also die Anzahl der toten Zivilisten, die man eben im Kauf nimmt. Und Yuval Abraham stellt wirklich beharrlich weiter diese Fragen. Und wir bekommen dann einfach wirklich das System mit, das hier am Werk ist und das in seiner wirklich auch gnadenlosen Effizienz.
0: Also das System von innen zeigen, haben wir gerade gehört in diesem O-Ton. Die Mitglieder des Militärs, die werden also nicht irgendwie angeklagt, beschuldigt, die sprechen einfach ja über ihre Arbeit.
1: Ja, sie sprechen über ihre Arbeit und erstmal finde ich es eine sehr kluge Entscheidung, dass die Filmemacher darauf verzichtet haben, Aufnahmen vom Gazastreifen einzublenden. Also das hätte man ja als visuellen Beweis machen können. Das machen sie nur ganz am Ende. Und trotzdem bekommen wir eine Ahnung davon, was die ganze Zeit im Gazastreifen passiert. Und die Militärs, die kommen wirklich so zu Wort. Sie erzählen auch von ihrer Motivation, dass sie in einer Art Schockstarre waren nach dem 7. Oktober 2023, dass auch viel Hass dabei sei. Einer vergleicht seine Arbeit mit einem Videospiel und ein anderer wiederum sagt, ja, wir begehen einen Völkermord, aber er macht trotzdem einfach weiter. Und es geht gar nicht so sehr um die Frage der Schuld und der persönlichen Verantwortung. Und dazu Yuval Abraham auch auf der Pressekonferenz noch gesagt, es sei ihm eben wichtig gewesen, die Opfer sollen im Vordergrund stehen und nicht die Täter. Das sei ein Film, den man später machen könnte. Ein Film dann über die persönliche Verantwortung. Und das sei eben jetzt so wichtig, weil der Krieg im Gaza noch weitergehen würde.
0: NASA, das ist der einzige Dokumentarfilm im Wettbewerb in Venedig. Wie schätzen Sie das ein, Frau Lewicke? Wie wird die Jury diesen Film einordnen?
1: Ja, das ist sicher schwierig. Also wie beurteilt man so einen Film neben mäßigen italienischen Klamotten, japanischen Filmen über Mädchen, die ihr Hobby Manga-Zeichen zum Beruf machen wollen? Ist es dann das Thema, die politische Relevanz, die die Form schlägt? Ja, und ich hatte es ja gesagt, die militärischen Aktionen im Gazastreifen gehen weiter. Kann man jetzt mit einer Auszeichnung ein Zeichen setzen? Aber geht es dann auch ums Kino als Kunstform? Und ich fand es ganz spannend. In den vergangenen Tagen gab es ja viel politische Dokumentarfilme. Oscar-Preisträger Alex Gibney hat seinen Film über Elon Musk vorgestellt und der lief außer Konkurrenz und vielleicht hätte man den Film auch einfach außerhalb des Wettbewerbs zeigen können. Wir wären ja trotzdem alle hingegangen, wir hätten trotzdem auch alle, wie ich jetzt, darüber berichtet.
0: NASA, der hochpolitische Dokumentarfilm über die Militäraktionen Israels im Gazastreifen. Diese Produktion im Wettbewerb beim Filmfestival in Venedig. Vielen Dank, Anke Lewicke.
1: Tschüss.

0: 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Der italienische Künstler Maurizio Cattelan gilt als der große Provokateur in der zeitgenössischen Kunst. 1960 wurde er in Padua geboren. Er erregte internationale Aufmerksamkeit, als er den polnischen Papst Karol Wojtyla zeigte, wie er von einem Meteoriten erschlagen wurde. Zu sehen im Jahr 2000 in der polnischen Nationalgalerie in Warschau. Die Museumsdirektorin musste daraufhin nach der Ausstellung gehen. Schlagzeilen machte er zuletzt mit dem Werk Comedian. Maurizio Cattelan hatte eine Banane an die Wand der Art Basel in Miami Beach geklebt. Die Arbeit wurde später für mehr als 6 Millionen Dollar versteigert. Jetzt ehrt die Berliner Nationalgalerie den Künstler mit dem Preis der Nationalgalerie und einer großen Ausstellung in der Architekturikone der Moderne, dem Glasbau von Mies van der Rohe im Herzen der Stadt. Simone Reber hat die Ausstellung gesehen.
1: Der Kleine guckt ein bisschen scheel, das sieht man aber erst auf den zweiten Blick. Der italienische Künstler Maurizio Cattelan lässt eine kindergroße Hitlerfigur in der Mitte der neuen Nationalgalerie in Berlin niederknien. Him lautet der einsilbige Titel des Werkes, das nach Demut aussieht. Aber, schreibt der Künstler über sein Wachsgeschöpf,
2: der Schrecken der Geschichte erscheint verletzlich, fromm, fast harmlos. Das Böse wird gefährlich, wenn es um Sympathie heischt.
1: Für seine Berliner Ausstellung verleiht Maurizio Cattelan der gläsernen Halle von Mies van der Rohe eine sakrale Aura.
3: Wir hatten dann alle Werke von Maurizio Cattelan zusammen im Team uns angeschaut und plötzlich kamen zwei Linien hoch, die irgendwie noch nie wirklich ausgestellt wurden.
1: Sagt die Kuratorin Lisa Botti.
3: Das eine ist das Thema Deutschland. Es war ihm gar nicht so bewusst, dass er sich mit so vielen Werken und Deutschland auseinandersetzt. Das andere war Religion und Glauben. Also wir standen dann in dieser Halle und dann war plötzlich von Maurizio Cattelan die Idee, ich mache aus diesem Tempel eine Kirche.
1: Die moderne Architektur wirkt nüchtern und kahl.

0: Aber die Demut des Führers ist nur Pose. Wenn man genau hinschaut, geht sein Blick an der Gekreuzigten vorbei. Die Vergangenheit schleicht sich in vermeintlicher Harmlosigkeit in die Gegenwart hinein. Neid nennt Maurizio Cattelan seine beunruhigende Ausstellung in der neuen Nationalgalerie. Neid, die Nacht, definiert er so.
1: Nacht ist, was übrig bleibt, wenn alle Erklärungen nach Hause gegangen sind.
0: Der Künstler ist zu der Eröffnung seiner Ausstellung nach Berlin gekommen. Für die Fotografen führt er ein kleines Pantomimenstück auf, geschmeidig, gärtenschlank, im edel fließenden Anzug. Aber Maurizio Cattelan redet nicht gerne. Seine Kunst bricht sich aus der Sprachlosigkeit ihre Bahn. Etwas zu eindeutig wirkt die Arbeit, die für Berlin entstanden ist. Ein Holzmodell des Brandenburger Tors bildet den Eingang zur Ausstellung. Purgatory, Fegefeuer heißt das Werk. Hier sollen sich die Guten und die Bösen trennen. Sehr viel stärker sind die unauffälligen Interventionen. Auf und unter dem Dach hocken unzählige Tauben. Erst auf den zweiten Blick sind sie als Kunstwerke zu erkennen. Für die Kuratorin Lisa Botti sind die Vögel ungerührte Beobachter der menschlichen Aktivitäten.
2: Tauben haben ja dieses Invasive, dass sie auch Räume von innen sehen. Die Tauben sind für uns wie so eine Präsenz von oben, wie so etwas, was dir so ein bisschen im Nacken sitzt. Die haben den Titel People, Leute. Aber es ist vielleicht auch in dieser sehr kontemplativen Ausstellung, die auch vielleicht ein bisschen düster ist, ist sie für mich aber auch so ein bisschen was Hoffnungsvolles, weil ich da natürlich den Heiligen Geist in dieser Form sehe.
0: Unter dem Blick der Tauben, rechts und links der Mittelachse, entfalten sich Szenen von der Mühsal des Lebens. Ein Hund, ausgestopft natürlich, hat seine Zuflucht in einer Kanalröhre gefunden. Alle Viertelstunde wird sein Schlaf jedoch gestört, weil die Museumsaufsicht mit einem Hammer auf das Metall schlägt. Auf der anderen Seite hängt ein Pferd, ein Fohlen noch, im schweren Ledergeschirr unter der Decke. Seine Beine sind überlang, als würden sie von der Erdanziehungskraft angezogen und finden doch keinen Boden unter den Hufen. Novecento heißt die Figur, 20. Jahrhundert.
1: Ein Tier, das mit Bewegung und Stärke verbunden ist, wird zum toten Gewicht. Die Geschichte opfert oft, was sie einst gefeiert hat.
0: Die Ausstellung befreit den Künstler von dem Image des Scherzbolds, an dem er selbst nicht ganz unschuldig ist. Sie zeigt seine Aufmerksamkeit für die Schwachen, die Unsichtbaren, die Gescheiterten. In seinem Mitgefühl ist Maurizio Cattelan der Religion näher, als es seine rebellische Haltung vermuten lässt.
3: Simone Reber über Maurizio Cattelan und die Ausstellung Neid in Berlin in der neuen Nationalgalerie zu sehen bis kommenden März.
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5: Das internationale Filmfestival von Toronto gehört zu den wichtigsten Festivals in Nordamerika. Bei der gerade gestarteten 51. Ausgabe ist Deutschland mit 18 Produktionen und Co-Produktionen vertreten. Dazu gehört zum Beispiel Sandra Wollners deutsch-österreichisches Drama Everytime, mit dem sie um einen Oscar für den besten internationalen Film konkurriert. Weltpremiere feiert in Toronto die ARD-Serie Breitscheidplatz 1912 von David Navrat. In 6 Teilen werden darin die Ermittlungen zu dem Anschlag auf den Berliner Weihnachtsmarkt 2016 geschildert. In diesem Jahr werden auf dem kurz TIFF genannten Festival besonders viele Filmbiografien gezeigt. Die Eröffnungsvorstellung Being Human ist Judy Human gewidmet, einer US-Aktivistin für die Rechte von Menschen mit Behinderung. Die französische Dirigentin Marie Jacquot ist die erste Frau an der Spitze eines deutschen Rundfunkorchesters. Mit Beginn der neuen Spielzeit übernimmt die 36-Jährige die Leitung des WDR-Sinfonieorchesters in Köln. Dort stellt sie sich heute der Presse vor. Jacquot stammt aus Paris und ist gleichermaßen auf der Konzert- wie auf der Opernbühne zu Hause. Seit 2024 war sie Chefdirigentin des Königlich-Dänischen Theaters in Kopenhagen. Als Gastdirigentin ist sie mehrfach mit den Wiener Symphonikern aufgetreten. Begonnen hatte die Karriere von Marie Jacquot mit einem Posaunenstudium in Paris. In Wien und Weimar hatte sie sich später zur Dirigentin ausbilden lassen. 3 Monate ist es her, da löste der neue rechtsnationale Eigentümer des Grasset-Verlags in Frankreich, Vincent Bolloré, eine

0: Protestbewegung aus. Er hatte den langjährigen Verlagsleiter Olivier Nora entlassen. Daraufhin verließen viele Autorinnen und Autoren das Traditionshaus. 80 von ihnen erzählen jetzt in einem gemeinsamen Text von ihrem Widerstand gegen den Einfluss des Milliardärs oder, wie sie es nennen, gegen eine reaktionäre Welle, die die Kultur angreift. Das Buch trägt den Titel La Grande Évasion, übersetzt in etwa die große Flucht. Eine der Initiatorinnen der kollektiven Arbeit, Colombe Schneck, sagte der Nachrichtenagentur AFP, nie zuvor hätten 80 Menschen gemeinsam geschrieben. Das spiegele gut wider, dass sehr unterschiedliche Personen mit verschiedenen Meinungen in der Lage seien, gemeinsam zu kämpfen. Zum ersten Mal findet die Fashion Week in New York ohne Echtpelze statt. Die Modemesse verbietet Pelz von Tieren ab diesem Jahr auf den Laufstegen und setzt damit eine neue Vorgabe des Berufsverbandes der US-Modedesigner um. Der bezeichnete Echtpelz als unethisch und nicht nachhaltig. Einzige Ausnahme: indigene Gemeinschaften, die Pelze durch traditionelle Jagd für den eigenen Bedarf gewinnen. Ab heute werden in New York Kollektionen von rund 70 Labels präsentiert. Den Auftakt machte eine Modenschau des inzwischen 86-jährigen Designers Ralph Lauren.
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2: Wenn in einer ehemaligen Industriehalle eine Mischung aus Musik, Theater, Schauspiel und Tanz gezeigt wird, dann ahnen die Theaterfans, dass wir jetzt in Fazit bei der Ruhrtriennale angekommen sind. Heute Abend in Gladbeck im Norden des Ruhrgebiets auf dem Programm Sittarta, die Erzählung von Hermann Hesse, die vor gut 100 Jahren erstmals erschienen ist. Es ist ein Buch über den Weg zur Erleuchtung. Bis heute wird es viel gelesen, die Faszination Indien. Sittarta hat jetzt die belgische Theatermacherin Lisaboa Hubrechts zu dem gleichnamigen Theaterabend inspiriert. Mit dabei auch ein Chor aus Lettland, der mit Minimal-Vokalisen die Stimmung meditativ grundiert. Sittarta von Lisaboa Hubrechts bei der Ruhrtriennale. Und Stefan Keim hat die Uraufführung in Gladbeck in der Maschinenhalle gesehen, in der Maschinenhalle Zweckel. Er ist jetzt zugeschaltet, Herr Keim. Guten Abend.
3: Guten Abend, Herr Rülke.
2: Eine Reise zur Erleuchtung war angekündigt. Wie weit sind Sie denn auf diesem theatralen Indien-Trip zur Erleuchtung mitgegangen?
3: Herr Rülke, ich bin ein Fluss. Den Satz wollte ich immer schon mal in Fazit sagen.
2: Alles fließt, aber Sie sind ein Fluss.
3: Ja, das ist auch sozusagen das Ende des Ganzen, denn am Ende ist Sidarta auf einem Fluss mit einem Fährmann und es geht eben darum, dass er eigentlich nicht auf dem Fluss ist oder sie, muss ich gleich erzählen, Sidarta ist eine Frau, sondern Sidarta ist der Fluss und wir alle sollen Sidarta sein und den Weg zur Erleuchtung finden. So weit ist es dann mit mir doch nicht gegangen, aber Sidarta ist ja eine Frau, wird von einer Frau gespielt, muss man genau sagen, von der Singer-Songwriterin Meskere Mees, ist aber eigentlich ein geschlechtlich nicht wirklich festgelegtes Wesen. Und Lisaboa Hubrechts hat den Roman von Hermann Hesse einmal entschwulstet, entschlackt, die Handlung vereinfacht, viele Figuren weggelassen und daraus eine so in gut anderthalb Stunden sehr gut erzählbare Etappenreise gemacht, eben auf dem Weg zur Erleuchtung mit allen Aufs und Abs.
2: Es gibt ja bisher überraschend wenige Bearbeitungen von Sidarta. Wikipedia kennt zum Beispiel nur eine Verfilmung und eine Hörspielbearbeitung. Liegt das vielleicht auch daran, dass so ein spirituelles Thema ja auch leicht ein bisschen kitschig werden kann?
3: Das ist genau das Problem. Und ich habe da auch selber persönlich als eher nüchterner Mensch auch durchaus Einwände. Es beginnt damit, dass Sidarta ja Anführer, Anführerin des eigenen Dorfes sein soll und dann ja die Verantwortung von sich weist. Also dieser Weg zur Erleuchtung ist ja auch immer etwas sehr auf sich selbst Bezogenes, um nicht zu sagen etwas Egoistisches. Es geht ja nur darum, dass ich meine Erleuchtung finde, aber dann eben dadurch, dass ich mein Ich zerstöre und aufgebe. Eine sehr schwierige Sache und ich denke, je nachdem, wie spirituell man so drauf ist, so sieht man eben diese Geschichte auch sehr, sehr unterschiedlich. Aber so wie sie hier dargestellt wird, das ist ästhetisch wirklich auf höchstem Niveau, da glaube ich, packt diese Geschichte auch Leute, die eigentlich sagen, boah, Hermann Hesse, den Kitsch tue ich mir nicht an. Doch in der Form gerne schon.
2: Jetzt sollten wir natürlich auch auf die Musik zu sprechen kommen, Herr Keim. Musiktheater war ja auch angekündigt, Schauspiel, Tanz, Musiktheater. Die Musik stammt von der US-Amerikanerin Caroline Shaw. Die Komponistin ist für ihre Experimentierfreude bekannt. Der lettische Rundfunkchor ist dabei. Wir haben eben schon ein bisschen was von ihm gehört. Wie klingt denn Siddhartha in Gladbeck?
3: Das sind wirklich die unterschiedlichsten musikalischen Einflüsse. Es geht sogar bis dahin, dass ein ABBA-Pop-Song zitiert wird. Aber es gibt zum Beispiel auch eine in Indien sehr berühmte Sängerin Ustadma Sila Khan.

0: Naja.
1: Das ist so diese Form des Raga-Gesangs, die man eben aus Indien ja kennt. Auf der anderen Seite gibt es aber auch Opernsängerinnen und Sänger auf der Bühne. Und ich fand besonders berührend, das sind zwei Bettelmönche, mit denen Siddhartha dann durch die Gegend zieht. Der eine ist ein Schauspieler, Kaspar Clausen, der andere ein Opernsänger und zwar ein Sopranist, also ein Countertenor, der noch höher singt, der wirklich in der Tonlage singt wie früher die Kastraten. Und das klingt so.

0: Liebe.
1: Also ein sehr, sehr feiner Klang und das macht auch diese ganze Aufführung aus. Es ist eine Aufführung, in der man sich auch so ein bisschen verlieren kann, die ruhig ist, die nicht versucht, bis zu einer ganz, mit der Ausnahme einer ganz großen Krise von Siddhartha, wo es auch darum geht, gebe ich auf, begehe ich Selbstmord. Aber es ist eben eine Aufführung, die ja eine große Seelenruhe eigentlich vermittelt.
2: Jetzt zu dem, was Sie gesehen haben, Herr Keim, die Maschinenhalle Zwickel, die ist ja schon deshalb etwas Besonderes, Zwickel, weil man sie nicht einfach umgestalten kann, wie man will. Da stehen riesige Maschinen, die nicht bewegt werden können. Jedes Regie-Team muss damit irgendwie zurechtkommen und drumrum inszenieren. Wie ist das Lisaboa Ubrechts gelungen?
1: Großartig. Ich war erst beim ersten Blick etwas enttäuscht, weil die ganz große Maschine ist abgedeckt vom Bühnenbild. Die sieht man gar nicht. Aber wenn man dann oben sitzt, und hier ist es gut, nicht zu nah dran zu sitzen, sondern so weit es geht, nach oben zu gehen, sieht man links eine sehr, sehr steile Treppe nach oben. Das ist der schwere Weg zur Erleuchtung. Auf der rechten Seite sieht man so eine Rampe. Da spielen dann die Szenen, die in der Stadt sind, wo alles ein bisschen einfacher ist. Darunter ist die Maschine und in der Mitte eine große Fläche, die später zum Fluss wird. Es wird die Tür aufgemacht. Es wird draußen gespielt. Die untergehende Sonne strahlt in den Raum hinein. Und es kommt ein Rad als Hauptelement des Bühnenbildes von Sammy van den Heuvel. Und das wirkt so, als könnte es von dieser verdeckten großen Maschine sein, dass es sozusagen da abgesprengt worden ist. Der Raum wird auf faszinierende Weise sowohl musikalisch als auch szenisch genutzt. Und ich habe sowas lange, ehrlich gesagt, vermisst, auch in der Intendanz von Ivo van den Hove bei der Ruhr-Triennale. Das ist ein Abend, wo ich sage, ja, dafür gibt's das Festival in diesen Industriehallen.
2: Also Mischformen aus verschiedenen Genres, die gehören von Beginn an zur Idee der Ruhr-Triennale. Dazu gehört auch die Beschäftigung mit spirituellen Themen. Siddhartha, so wie Sie es beschreiben, erfüllt ja beide Kriterien. Also, Sie haben es auch, glaube ich, schon angedeutet, es war ein Highlight.
1: Es ist wirklich ein Highlight und ja, Sie sagen es völlig richtig. Ich habe noch sehr Saint-François d'Assise in der Jahrhunderthalle von Olivier Messiaen, diese Oper, als die noch nicht in allen Opernhäusern gespielt wurde, hat die Ruhr-Triennale sie entdeckt. Siddhartha ist jetzt kein fertiges Stück, sondern wirklich für die Ruhr-Triennale entstanden, tourt dann aber auch durch Antwerpen, Amsterdam und auch nach Lettland wegen des Rundfunkchors, der ja da beteiligt ist. Das ist wirklich so ein Abend, der einen über das, was so Alltag ist, hinaushebt und ein großes ästhetisches Erlebnis vermittelt.
2: Hermann Hesses Siddhartha als Theater bei der Ruhr-Triennale in der Maschinenhalle Zwickel, ein Projekt der Theatermacherin Lisaboa Ubrecht. Stefan Keim hat für Fazit die Uraufführung gesehen. Herr Keim, Dankeschön.
1: Gerne.

0: 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Es ist zu hoffen, dass Menschen, die viel auf Social Media unterwegs sind, immer auch einen kritischen Blick auf die Inhalte werfen und sich fragen, ist das, was ich da gerade sehe, wirklich echt? Im Fernsehen dagegen konnten sich die Zuschauerinnen und Zuschauer bislang eigentlich auf das gesehene Bild verlassen. Zumindest bis jetzt, denn RTL holt diese Woche KI-veränderte Inhalte in sein Programm. Wie diese Inhalte aussehen und ob der KI-Einsatz im Fernsehen wirklich neu ist, das hat Lea Nentwich recherchiert.
1: Dem Angeklagten Ben Nierwald wird zur Last gelegt, am 17. Januar 2023 um 8.30 Uhr den Arzt Dr. Matthias Hornig nahe dessen gynäkologischer Praxis an der Straßenbahnhaltestelle Hohenkörbener Weg in Köln vom erhöhten Bahnsteig in das Gleisbett gestoßen zu haben. Die Strecke war an diesem Tag ganztägig wegen Bauarbeiten gesperrt.
2: Das, was Sie da gehört haben, ist nicht echt. Zumindest ein Teil davon. Denn diese Szene ist mithilfe von KI abgewandelt. Der Fernsehsender RTL hat gemeinsam mit der Produktionsfirma Constantin Entertainment einige ältere Folgen seiner Gerichtsserie Ulrich Wetzel – Das Strafgericht durch Einsatz von künstlicher Intelligenz verändert. Der Medienjournalist Timo Niemeyer vom Branchenportal DWDL beschreibt es so.
3: Die Staatsanwältin hält ihr Eröffnungsstatement, sagt aber im Vergleich zum Original andere Sachen. Da hat man mithilfe von Bildbearbeitung, Sprachsynthese und Lip-Synchronisation irgendwie nachgeholfen und macht es so, dass es authentisch aussieht oder zumindest versucht man es so, dass es authentisch aussehen soll.
2: In dieser Woche strahlt RTL 5 neue Folgen aus, wobei neu nicht ganz stimmt. Denn eigentlich handelt es sich um bereits gesendete Folgen der pseudodokumentarischen Gerichtsserie. Diese wurden aber mithilfe von generativer KI so verändert, dass Figuren, Handlungsverläufe und Urteile anders sind als in der Originalfassung. Die Neufassungen sind Teil der Initiative RTL bringt KI on Air und ein Pilotprojekt. Schriftlich teilt ein RTL-Sprecher dem Deutschlandfunk mit.
4: Ziel dieses Projekts ist es, unter realen Produktionsbedingungen Erfahrungen mit generativer KI zu sammeln und besser zu verstehen, welche kreativen Möglichkeiten und welche Grenzen und Herausforderungen die Technologie heute mit sich bringt. Und wir können uns sehr gut vorstellen, weitere Innovationsprojekte dieser Art zu testen.
2: Wirklich neu ist der Einsatz von KI in Medienproduktionen laut Medienjournalist Timo Niemeyer nicht. In Bereichen der Postproduktion, wie beispielsweise dem Schnitt oder der Erschaffung von Bildhintergründen, kommt KI längst zum Einsatz. Auch wenn es darum geht, Schauspielerinnen und Schauspieler optisch zu verjüngen oder altern zu lassen, würde KI verwendet. Oder bei der Synchronisation. Doch komplette Folgen nachträglich in Inhalt und Optik zu verändern, ist für Journalist Niemeyer einmalig.
3: Noch würde ich sagen, ist das schon noch ein Test, um auch die Auswirkungen zu testen. Wie mache ich das am besten? Wo gibt es vielleicht doch Probleme? Aber diese ganze Sache zeigt ja schon, wohin es perspektivisch möglicherweise geht.
2: Dahinter stünde die Hoffnung, mithilfe von KI möglichst einfach kostengünstiges Programm zu produzieren, so der Medienexperte.
3: Das wird sicher noch viel weiter voranschreiten und da werden in den kommenden Jahren überall Grenzen ausgetestet werden. Es kommt mittelfristig aber auch darauf an, wie das Publikum darauf reagiert. Die Technik wird auch besser und dann könnte es auch Serien oder Filme treffen, beziehungsweise die könnten damit dann auch immer mehr in Berührung kommen. Und es gibt ja auch schon Unternehmen, die inzwischen daran arbeiten, ganze Sendungen, ganze Filme ausschließlich von einer KI produzieren zu lassen.
2: Für die Medienethikerin Jessica Hesen, Professorin an der Universität Tübingen, ist es wichtig, beim KI-Einsatz unterschiedliche Genres voneinander zu trennen. Anders als bei nachrichtlichen und dokumentarischen Formaten sieht sie die Verwendung von KI bei fiktiven Formaten weniger kritisch. Aber sie müsse redaktionell begleitet und transparent gemacht werden. Im konkreten Fall des RTL-Formats findet sie:
5: Man möchte ja eine gute Geschichte geliefert bekommen, in der man sich vielleicht Gedanken noch darüber macht, was richtig ist, was gerecht ist und so weiter. Und das kann durchaus auch bedient werden mit künstlicher Intelligenz.
2: Seit August gelten EU-weit neue Transparenzanforderungen bei der Verwendung von KI. Sie schreiben eine Kenntlichmachung grundsätzlich auch bei fiktiven Inhalten vor. Hier, Zitat:
6: Beschränken sich die in diesem Absatz festgelegten Transparenzpflichten darauf, das Vorhandensein solcher erzeugten oder manipulierten Inhalte in geeigneter Weise offenzulegen, die Darstellung oder den Genuss des Werks nicht beeinträchtigt.
2: RTL geht allerdings mit der Kenntlichmachung des KI-Einsatzes unterschiedlich um. Aus seiner Streaming-Plattform RTL Plus liest man im Abspann einen Hinweis auf die KI-Nutzung. Im linearen Programm konnten wir keinen solchen Hinweis entdecken. Grundsätzlich sieht Timo Niemeyer eine Parallele zwischen den neuen KI-Experimenten von RTL und früheren Formaten.
3: Ich vergleiche das gerne mit dem Aufkommen des Scripted Realities. Also vor 20 Jahren haben sich auch viele Zuschauerinnen und Zuschauer gefragt, ist das eigentlich echt, was ich da schaue? Bis RTL dann irgendwann angefangen hat, in die Abspende zu schreiben, alle Figuren sind fiktiv und rein erfunden. Das war auch damals eine große Diskussion. Und heute ist es die KI und ich finde, wenn man bestehende Folgen nimmt und das dann so verändert, ist das keine Täuschung des Publikums. Das Publikum sieht was Fiktionales und erwartet was Fiktionales und das ist es am Ende.
2: Die Tübinger Medienethikerin Jessica Hesen rät Zuschauenden grundsätzlich zur gesunden Skepsis bei audiovisuellen Inhalten.
5: Wir sind so trainiert als Menschen, dass wir unseren Augen und Ohren bauen und den Inhalten, die über Medien geliefert werden, die über Video- oder Audiokanäle geliefert werden, einfach Authentizität zuschreiben. Und das ist leider nicht mehr der Fall durch künstliche Intelligenz.
2: Für Medien sei es nun wichtig, zu entscheiden, wie sie mit KI umgehen und wie sie den Einsatz transparent machen und bestimmte Bereiche von der KI-Nutzung auszunehmen.
0: Von der Fiktion zur KI-Fiktion, Lea Nentwick berichtete. Und nun hier in Fazit der Blick in die Feuilletons von Tobias Wenzel.
7: 12 Dinge, die Sie über Franz Marc wissen sollten, titelt das Feuilleton der Welt zur Retrospektive in der Kunstsammlung Nordrhein-Westfalen in Düsseldorf. Und Boris Pofalla liefert die 12. Punkt 4. Warum Franz Marc sich vom Tiermotiv verabschiedete und abstrakte Bilder malte. So habe der Künstler 1915 aus dem Krieg an seine Frau geschrieben: »Ich empfand schon sehr früh den Menschen als hässlich. Das Tier schien mir schöner, reiner. Aber auch an ihm entdeckte ich so viel Gefühlswidriges und Hässliches, so dass meine Darstellungen instinktiv aus einem inneren Zwang immer schematischer, abstrakter wurden.« Bei den sonstigen Themen der Feuilletons vom Freitag konnte man sich durchaus wünschen, auch ihnen durch Abstraktion die Hässlichkeit oder den Horror auszutreiben. Wenn das mal so einfach wäre. Überall Artikel zu den Anschlägen vom 11. September, die sich zum 25. Mal jähren. Die Frankfurter Allgemeine erinnert daran, dass viele Szenen aus Hollywood-Filmen, etwa aus einem Spider-Man-Film, herausgeschnitten wurden, weil diese Szenen nach den Anschlägen als pietätlos hätten wahrgenommen werden können. »Der Blick, der bis heute wirkt«, titelt die Taz unter einem Foto, auf dem Menschen erschüttert in eine Richtung starren und sich teilweise vor lauter Schrecken die Hand vor den Mund halten. Sie sehen, erfährt man aus der Bildunterschrift, auf die brennenden Zwillingstürme. Der angekündigte Blick, der bis heute wirkt, entpuppt sich im Text von Mayra Chaudhry, dann aber überraschenderweise als ein ganz anderer. Sie meint den rassistischen Blick. 9/11 habe eine Welle des Rassismus ausgelöst, die bis heute spürbar sei. Ich war 10 Jahre alt und in der 5. Klasse, als 2 Flugzeuge in das World Trade Center flogen, schreibt die Muslimin Chaudhry im Taz-Artikel. Ich erinnere mich nicht mehr an jedes Bild, das damals über den Fernseher flimmerte, aber ich erinnere mich an meine Lehrerin. Sie zeigte auf mich und fragte: »Und was sagst du denn jetzt dazu?« Auf mich. Ich war 10 Jahre alt. Hoffentlich lesen 10-Jährige nicht den Artikel, den Piotr Heller für die FAZ geschrieben hat, denn sonst könnten sie Angst bekommen, keine 15 Jahre mehr zu werden. Heller zitiert einen Internetpost von Jacob Coxon, der beim KI-Entwickler Anthropic gekündigt hat. Die Menschen, die KI entwickeln, sind fest davon überzeugt, dass sie uns alle bis zum Ende dieses Jahrzehnts auslöschen könnte. Ja, dann mal lieber schnell noch schön intensiv leben. So hedonistisch wie die Frauen in Susanne Meures Klimafilm Eternity. Der sei, zitiert Birgit Rieger im Tagesspiegel, die Regisseurin, eine filmische Adaption von Florentina Holzingers Performancekunst. Freundinnen, wohl hauptsächlich nackt zu sehen, reisen in die Berge, um zu feiern, weil die Welt eh bald untergeht. Genaueres weiß man erst am Sonntag, wenn der Film Premiere auf der Art Week in Berlin hat. Obwohl irgendwann auch Meldungen auf Handys vor potenziell verstörender Kunst warnen? Das kann man vermuten, wenn man eine so ausgeprägte Fantasie hat wie Hans Zippert. Mit Blick auf den bundesweiten Warntag am Donnerstag samt unangenehmen Alarmton auf dem Handy schreibt Zippert in seiner satirischen Kolumne für die Welt: In diesem Fall wurde vor einer faschistischen Machtübernahme in Sachsen-Anhalt gewarnt. Bald werde vor allem Möglichen gewarnt, vor Salmonellen bis Wohnungsmangel, so Zippert. Nur vor Warnungen kann aus technischen Gründen bisher noch nicht gewarnt werden.
0: Der Blick in die Feuilletons war das von Tobias Wenzel. Und das war's, unser heutiges Fazit mit Eckart Rölke am Mikrofon. Ich danke für Ihr Interesse. Guten Abend.

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1: Ein Uhr, die Nachrichten. In den USA wird heute an die Terroranschläge vom 11. September vor 25 Jahren erinnert. Die zentrale Gedenkfeier findet am New Yorker Mahnmal statt, wo früher die Zwillingstürme des World Trade Centers standen. Bei der Zeremonie werden alle noch lebenden früheren US-Präsidenten erwartet. Angehörige sollen die Namen der fast 3000 Todesopfer verlesen. Erstmals soll in diesem Jahr auch der Opfer gedacht werden, die an den Langzeitfolgen der Anschläge gestorben sind. Nach dem Einsturz der 400 Meter hohen Türme und den anschließenden Bränden befanden sich noch über Wochen hinweg Schadstoffe in der Luft. Am 11. September 2001 hatten Islamisten des Terrornetzwerks Al-Qaida Passagierflugzeuge gekapert und sie in das World Trade Center und das Pentagon gesteuert. Die Anschläge führten zu jahrelangen Kriegen in Afghanistan und im Irak, die die USA mit der Bekämpfung von Terrorismus begründeten. Beim ersten Staatsbesuch eines Präsidenten der Vereinigten Arabischen Emirate in Deutschland sind Geschäfte in Milliardenhöhe vereinbart worden. Die Emirate wollen zusätzliche 40 Milliarden Euro in Deutschland investieren, wie aus einer in Berlin veröffentlichten gemeinsamen Erklärung der beiden Länder hervorgeht. Damit wird die bisherige Investitionssumme des Golfstaates in die deutsche Wirtschaft von rund 34 Milliarden Euro mehr als verdoppelt. Staatschef Sheikh Mohammed bin Zayed Al Nahyan wurde gestern erst von Bundespräsident Steinmeier und später von Bundeskanzler Merz empfangen. Die Sparpläne der Bundesregierung beim barrierefreien Wohnen stoßen auf deutliche Kritik bei Sozialverbänden. VdK-Präsidentin Bentele sagte der Rheinischen Post, während die Nachfrage beim Programm altersgerecht umbauen der staatlichen Förderbank KfW riesig sei, setze die Regierung den Rotstift an. Das sei völlig unverständlich. Bis zu 6.250 Euro können Eigentümer und Mieter mit dem Programm für einen barrierearmen Umbau erhalten. Für das laufende Jahr hatte der Bund insgesamt 50 Millionen Euro zur Verfügung gestellt. Bentele betonte, es gebe allerdings bereits einen Antragsstopp, weil die Fördergelder ausgeschöpft seien. Trotzdem plane das Bundesbauministerium, die Förderung im kommenden Jahr auf 6 Millionen und 2028 auf nur noch 1,5 Millionen Euro zu kürzen. Dies sei das faktische Aus eines erfolgreichen Programms, kritisierte die Präsidentin des Sozialverbands. Bundesfinanzminister Klingbeil hatte alle Ministerien zu Kürzungen aufgerufen. Allein im Etat des Bauressorts soll mehr als 1 Milliarde Euro gespart werden. Zum Abschluss der Haushaltswoche im Bundestag stehen heute die Etats für Arbeit und Soziales sowie für Forschung, Technologie und Raumfahrt auf der Tagesordnung. Sozialministerin Baas verantwortet dabei mit rund 201 Milliarden Euro den größten Einzelhaushalt. Das entspricht gut einem Drittel der Bundesausgaben. Der mit Abstand größte Block sind Ausgaben für die Rentenversicherung sowie die Grundsicherung im Alter und bei Erwerbsminderung. Zum Abschluss der Woche ziehen die Fraktionen noch einmal Bilanz. Anschließend werden die Einzelpläne zur weiteren Beratung an den Haushaltsausschuss überwiesen. Nach dem schlechten Abschneiden deutscher Schüler bei der PISA-Studie hat der rheinland-pfälzische Ministerpräsident Schnieder verpflichtende Tests für Vierjährige angekündigt. Im Moment seien sehr viele Kinder bei der Einschulung noch gar nicht grundschulreif, beklagte der CDU-Politiker. Sie müssten ausreichend Deutsch sprechen können, aber beispielsweise auch einen Stift halten, mit der Schere schneiden oder Schnürsenkel zubinden. Diese Grundfähigkeiten sollten in seinem Bundesland mit ausreichendem Vorlauf zum Schuleinstieg verbindlich getestet werden, erklärte der Ministerpräsident von Rheinland-Pfalz. Schnieder zeigte sich auch offen für einen nationalen Bildungsgipfel. Einen solchen hatten in den vergangenen Tagen auch zahlreiche Vertreter anderer Parteien gefordert. Bei der jüngsten PISA-Studie hatten deutsche Schüler in Mathematik und Lesekompetenz schlechter abgeschnitten als je zuvor. Das Wetter in der Nacht unterschiedlich bewölkt, gebietsweise ein wenig Regen möglich, örtlich Nebel, Tiefstwerte 11 bis 3 Grad. Am Tag im Nordwesten und Westen bewölkt und örtlich etwas Regen. Ebenso am östlichen Alpenrand, sonst überwiegend sonnig, Temperaturen 17 bis 25 Grad. Die weiteren Aussichten am morgigen Samstag wechselnd bewölkt, im Süden heiter. Nur im Nordseeumfeld vereinzelt etwas Regen, 20 bis 27 Grad. Das waren die Nachrichten.
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Es gibt wohl kaum Jahrestage in der jüngeren Vergangenheit, die sich so stark in das kollektive Gedächtnis eingebrannt haben wie der 11. September 2001. Vor genau 25 Jahren also haben die islamistischen Terroranschläge auf die USA Menschen auf der ganzen Welt regelrecht erschüttert. Die Bilder der einstürzenden Zwillingstürme des World Trade Centers in New York, sie markieren den Beginn des globalen Kriegs gegen den Terror, den sogenannten. Wir blicken gleich ausführlich auf die dramatischen Stunden dieses Tages zurück. Und wir schauen auf eine der einflussreichsten, aber verschwiegensten Branchen des Welthandels. Sie kontrollieren die globalen Seewege, sie bewegen Milliarden, sie agieren dennoch meist abseits des Scheinwerferlichts. Griechenlands Reeder. Was steckt dahinter? Die Einzelheiten, die Hintergründe, gleich mehr hier in der Radionacht im Deutschlandfunk.

0: 1 Uhr und gleich 8, Sie hören die Radionacht im Deutschlandfunk. Gordon Huey, er war zufällig am World Trade Center, als Terroristen Flugzeuge in die Türme steuerten. Er verlor damals seine Schwester und ist durch den Staub an Krebs erkrankt. Von 9-11 zu erzählen, das bezeichnet er heute als seine Lebensaufgabe. Christian Röther mit dem heutigen Kalenderblatt.
1: Verehrte Zuschauer, guten Tag. Wir unterbrechen an dieser Stelle die Sendung Der Schwächste fliegt für eine wichtige Nachricht, die uns im Moment hier aus New York erreicht.
2: That is the World Trade Center and we have unconfirmed reports this morning that a plane has crashed into one of the towers.
1: Offensichtlich hat sich ein Anschlag auf das World Trade Center ereignet. Offensichtlich haben zwei Flugzeuge die beiden großen Türme getroffen.
3: First name is Gordon, last name is pronounced Huey, H-U-I-E.
4: Mein Name ist Gordon Huey. Von den Anschlägen vom 11. September 2001 bin ich dreifach betroffen. Ich bin Überlebender, Angehöriger einer Toten und Ersthelfer.
3: I'm a survivor, I'm a family member, I'm also a rescue worker.
4: Ich bin Orthopäde und am 11. September 2001 hatte ich einen Termin in Chinatown, wo ich auch aufgewachsen bin.
3: In Chinatown. As I'm heading down there, I look up and I see the World Trade Center buildings on fire.
4: Auf einmal sehe ich, das World Trade Center brennt. Also bin ich hin. Ich wollte irgendwie helfen. Aus den Türmen sprangen Menschen. Nicht nur ein paar, es waren Hunderte.
3: It wasn't just a handful of jumpers, there were hundreds of jumpers.
5: In der Zwischenzeit kollabiert der erste Turm des World Trade Centers in New York.
3: So, when I got to the base of Tower 2, Tower 2 came exploding down. I couldn't see my hand in front of my face. The dust was so thick.
4: Als ich den südlichen Turm erreicht habe, ist er eingestürzt. Der Staub war so dicht, ich konnte die Hand vor Augen nicht sehen. Als ich wieder zu mir kam, bin ich zum nächsten Operationssaal gelaufen, um dabei zu helfen, Leben zu retten.
3: So the best thing I can do is get to the nearest operating room.
6: Das gleiche Schicksal ereilt nur 30 Minuten später auch den nördlichen Turm.
7: As you can see behind me, the second and last tower of the World Trade Tower has just collapsed.
6: Riesige Trümmerteile stürzen krachend in die Häuserschluchten.
3: My sister Susan was in Tower 1.
4: Meine Schwester Susan hatte an dem Tag einen Termin im Nordturm, aber das wusste ich nicht. Trotzdem habe ich mir Sorgen gemacht, sie ging nicht ans Telefon. Abends hat mein Vater mich dann mit der traurigen Nachricht erreicht.
3: 8:20 that night, Dad was able to get a hold of me to tell me the bad news.
4: Meine Schwester gehörte zu den fast 3000 Menschen, die an diesem Tag gestorben sind.
3: People who died on that day, on September 11, 2001.
8: Gegen 10 Uhr stürzt ein Flugzeug auf das Gelände des Pentagon in Washington. Das Verteidigungsministerium geht teilweise in Flammen auf.
9: Außerdem stürzte ein Passagierflugzeug bei Pittsburgh ab.
10: Geheimdienste vermuten den arabischen Extremisten Bin Laden als Drahtzieher hinter den Anschlägen.
3: So, this is 2026 now.
4: Wir haben jetzt 2026. Und bis heute sterben Menschen an den Folgen von 9-11. Sie sterben an Krebs, an ihren Verletzungen, an Wundinfektionen. Andere nehmen sich das Leben. Und wir werden weitere Menschen verlieren.
3: They die from a lot of suicides. A lot of people can't cope with it anymore. And are we going to lose more in the months and years ahead? Yes, we are. We're guaranteed. Guaranteed. I can say that with great confidence because I'm one of the statistics. I've got multiple cancers.
4: Bald werde auch ich Teil dieser Statistik sein. Ich habe mehrere Arten von Krebs durch den Staub, den ich damals eingeatmet habe. Jeden Tag verbringe ich einige Stunden in einer Sauerstoffkammer.
3: I have to spend a few hours in the oxygen chamber every day. My final thing is, I'm going to be gone soon.
4: Bald wird es mich nicht mehr geben. Das ist in Ordnung, denn ich weiß, wohin ich gehen werde. Aber bitte vergesst nie, was damals passiert ist. Und erzählt noch euren Urenkeln davon.
3: I feel much better each time I recount my narrative. But then I realize that maybe this is what God wants me to do.
4: Mir tut es gut, meine Geschichte zu erzählen. Vielleicht will Gott, dass ich den Menschen erkläre, was am 11. September 2001 passiert ist. Das ist mein Geschenk an die Menschheit. Das Letzte, was ich tun kann.
0: Das heutige Kalenderblatt von und mit Christian Röther.

0: 1.15 Uhr, Viertel nach 1 Uhr, die Radionacht im Deutschlandfunk. Das kleine Griechenland, das ist eine regelrechte Macht auf den Weltmeeren. Fast 20% aller Transportschiffe fahren unter der blau-weißen Flagge. Etliche Reeder sind Millionäre und gut mit der griechischen Politik vernetzt. Einblicke in eine diskrete Branche von Astrid Halter.
1: Die Welt ist abhängig vom Seehandel. Wenn der stockt, dann reagieren insbesondere die Ölpreise, wie die Blockade der Straße von Hormuz aktuell zeigt. Der Seehandel ist ein Riesengeschäft. Und das gilt nicht nur für Öl. 90% der Waren weltweit werden per Schiff umgesetzt. Ganz vorn dabei ein Land mit gerade mal 10 Millionen Einwohnern, Griechenland.
2: A country small in land, vast at sea. Here, a maritime tradition spanning millennia was born. Hellenic Shipping.
1: Der Imagefilm der griechischen Schiffsunternehmer wirbt damit, welch gigantische Macht das kleine Land auf den Weltmeeren ist. Und beruft sich dabei auf seine Wurzeln, auf die Antike. Doch mit Schifffahrtsromantik hat das wenig zu tun. Die griechischen Reeder besitzen weltweit die größten Transportkapazitäten. Fast ein Fünftel der Schiffe gehören ihnen.
2: With 5,800 vessels, 458 million tons of capacity, it leads global shipping in strategic vessel types.
1: 5.800 Tanker, 458 Millionen Tonnen Kapazität pro Jahr. Das entspricht etwa dem Vierfachen des gesamten Güterumschlags am Hamburger Hafen in einem Jahr. Und das Geschäft der griechischen Schiffseigentümer wächst, trotz der weltweiten Krisen. Das erklärt Yorgos Fokianos. Der griechische Journalist ist spezialisiert auf Schifffahrtsthemen, schreibt für die liberal-konservative Wirtschaftszeitung Naftemboriki.
3: Wenn man sich vorstellt, dass Griechenland 20% der globalen Transportkapazitäten besitzt und somit die erste Macht der Welt ist, dann versteht man, dass dieses kleine Land über China mit seinen 1,5 Milliarden Einwohnern und der zweitgrößten Volkswirtschaft der Welt steht. Dann wird klar, dass die griechischen Reeder international agieren und wir es mit enormen Geldsummen zu tun haben.
1: Doch wer sind sie, die griechischen Schiffsunternehmer? Die Branche besteht hauptsächlich aus Familien, oft Dynastien. Interviews wollen sie uns keine geben. Die Statements stammen von öffentlichen Veranstaltungen in den vergangenen Monaten. Da ist zum Beispiel Evangelos Marinakis. Bei den Fußballfans von Olympiakos Piräus ist er sehr beliebt. Sie singen im Stadion: Du bist der Wahnsinn, du bist der Wahnsinn. Dem großen, schwergewichtigen Schiffsunternehmer gehört der Club größtenteils. Sein Reichtum ist enorm, sein Einfluss ebenfalls. Marinakis stammt aus einer Reederfamilie, besitzt um die 180 Schiffe. Auf der weltweiten Forbes-Liste der Milliardäre nimmt er Rang 567 ein. In Griechenland Platz 3. Ihm gehört auch noch der englische Fußballclub Nottingham Forest und ein griechisches Medienhaus. Marinakis war schon in zahlreiche Skandale verwickelt. Kilometer weiter südlich vor Marinakis Fußballstadion, vor der Bucht des Athener Vororts Glyfada, steuert Yorgos Prokopio seine Geschäfte von einer Megajacht aus. Sein Markenzeichen: Baseballcap und Anzug. Er stammt aus einer der wenigen Reeder, nicht aus einer Familiendynastie, gilt als Selfmade-Millionär und als risikoaffin. Prokopio schickt seine Schiffe durch die Straße von Hormuz. In der Öffentlichkeit gibt er gern mit seiner Kühnheit an, auch wenn nicht ganz klar wird, ob er sich damit wirklich auf den blockierten Seeweg bezieht.
3: Griechenland steht in der Tradition, seit der Antike Blockaden zu brechen. Mehr Details möchte ich nicht verraten, aber ich denke, die Hinweise reichen, um zu verstehen, was ich meine.
1: Auch Schiffsunternehmerinnen spielen eine wichtige Rolle, wie die Ingenieurin und Geschäftsfrau Angeliki Frangou. Sie stammt aus einer alten Reederfamilie und gilt auch als risikobereit.
4: We sail through everything.
5: Wir fahren durch alles: Konfliktzonen, Handelsunterbrechungen und geopolitische Änderungen.
4: And geopolitical change.
1: Während der Finanzkrise hat sie in Deutschland günstig Schiffe gekauft von Werften, denen es damals nicht besonders gut ging. Medien bezeichneten die heute 61-Jährige damals sogar als weibliche Onassis, weil sie ähnlich wie er in den Nachkriegsjahren agierte. Schiffe günstig zu kaufen und teuer weiterzuverkaufen, das gehört praktisch zur DNA der griechischen Reeder. So Max Jons, Professor für maritimes Management an der Hamburg School of Business Administration.
6: Aber genauso verdient man Geld damit, dass man Schiffe zum richtigen Zeitpunkt kauft und verkauft. Und wenn der Markt dann tief ist, sich wieder eine neue Flotte zuzulegen. Auch dazu braucht es viel Dynamik. Das haben griechische Reeder in der Vergangenheit bewiesen, dass sie dieses Marktgespür haben.
1: Auch aktuell investieren die griechischen Schiffsunternehmer wieder stark in ihre Flotte. Branchenberichten zufolge dieses Jahr über 14 Milliarden US-Dollar. Laut Max Jons gibt es noch eine zweite griechische Besonderheit. Das Heimatland als Ausgangsort spielt kaum eine Rolle. Griechenland ist keine bedeutende Exportnation.
6: Zunächst sind die griechischen Reeder sogenannte Cross-Trader. Das heißt, sie transportieren Waren für Drittländer. Und das ist für das Gesamtverständnis des Modells ganz, ganz wichtig. Denn fast keine Ladung, die griechische Reeder transportieren, ist für Griechenland bestimmt. Kommt aus Griechenland oder geht nach Griechenland, sondern wird in aller Regel zwischen Drittländern hin und her transportiert. Daher sind griechische Reeder so wie eine Airline vielleicht, die zwischen großen Destinationen auf der Welt hin und her fliegt, aber wo der Heimatflughafen völlig egal ist.
1: Die griechischen Reeder haben auch früh den chinesischen Markt entdeckt. Die Schlüsselfigur ist hier Yorgos Prokopiou, der 80-jährige Unternehmer, der seine Geschäfte von seiner 150-Millionen-Dollar-Yacht aussteuert. Dass er in der Straße von Hormus Risiken eingeht, könnte auch mit China zu tun haben. Prokopiou war der erste griechische Schiffsunternehmer, der in China investierte. Einige Schifffahrtsexperten vermuten, dass China bei der iranischen Regierung als Fürsprecher für Prokopiou auftritt. Doch der Reihe nach. Um die Jahrtausendwende, als die anderen griechischen Reeder ihre Schiffe in Japan und Korea bauen ließen, setzte er auf China. Das erzählte er vor einigen Monaten bei einem Vortrag der griechisch-chinesischen Handelskammer.
7: China war damals noch arm, was die finanziellen Ressourcen anging, hatte aber große Ressourcen an Arbeitskräften. Ich war so fasziniert von der Motivation der Menschen.
1: Die Chinesen selbst hätten ihm damals erklärt, sie hätten keine Erfahrung im Bau von Schiffen.
7: Ich sagte ihnen, keine Sorge, ich werde meine Teams aus Japan und Korea anheuern. Die haben Erfahrung. Und wir haben angefangen, in China Schiffe zu bauen.
1: Damit machte er sein Vermögen. In Deutschland berichteten Medien vor allem 2022 über Prokopiou. Damals, kurz nach dem russischen Überfall auf die Ukraine und der folgenden Energiekrise, vermietete er zwei schwimmende Flüssiggasterminals an das Bundeswirtschaftsministerium. Er und andere griechische Reeder hatten als eine der ersten die Bedeutung von Flüssigerdgas erkannt. Mittlerweile gehören ihnen ein Viertel der weltweiten LNG-Flotten. Prokopiou und Co. scheinen von der Ukraine-Krise zu profitieren. Sie transportieren LNG aus Amerika nach Europa.
7: Sie kontrollieren derzeit den größten Teil des weltweiten LNG-Transports und sie haben auch den größten Auftragsbestand, das heißt die meisten Aufträge für neue Schiffe zum Transport von Flüssigerdgas.
1: Erklärt der Journalist Yorgos Fokianos. Die griechischen Schiffsunternehmer sind wichtig für die Wirtschaft. Nach eigenen Angaben investieren sie jährlich 1,5 Milliarden Euro vor Ort. Sie sorgen außerdem für viele Arbeitsplätze im Land, so Yorgos Fokianos.
7: Die griechischen Reeder stehen hinter etwa 200.000 Jobs. Und nicht nur in der Schifffahrt, auch in anderen Bereichen. Dazu gehören Stellen in der Verwaltung, bei Ersatzteillieferanten, Unternehmen, die Schiffsreparatur- und Wartungsdienstleistungen anbieten, sowie natürlich auch die Werften. Die erleben derzeit in Griechenland einen Aufschwung.
1: Die griechischen Schiffsunternehmer gehören weltweit zur Spitzenklasse der Superreichen. Natürlich sind nicht alle der rund 700 griechischen Reeder Milliardäre, aber wohlhabend sind die meisten. Und das ist schon sehr lange so. Gerne berufen sich die Schiffsunternehmer auf ihre Wurzeln in der Antike. Doch richtige Reedergemeinden entwickelten sich im 18. und 19. Jahrhundert auf den Inseln Ytra, Chios, Andros und Syros. Sie handelten im Schwarzen Meer und im Mittelmeer. Im 19. Jahrhundert wurde die Schifffahrt dann zum Kernsektor des damals noch jungen griechischen Nationalstaats.
7: Die Griechen haben das Meer in ihrer DNA. In der Vergangenheit war es für viele Griechen die einzige Möglichkeit, Arbeit zu finden. Die jungen Menschen, die an Land kein Glück hatten, gingen zur See. Viele von ihnen begannen als Seeleute oder als Kapitäne auf diesen Schiffen zu arbeiten, sammelten Erfahrungen und erwarben schließlich eigene Schiffe.
1: Der weltweite Erfolg der griechischen Reeder begann nach dem Zweiten Weltkrieg und hat auch mit Deutschland zu tun. und mit dem wohl berühmtesten Reeder, Aristoteles Onassis. Noch nicht mal volljährig wanderte er in den 1920er Jahren nach Argentinien aus und machte das, was griechische Schiffsunternehmer noch heute machen. Er kaufte alte Schiffe billig ein und verkaufte sie teuer. Außerdem war er einer der ersten, der seine Schiffe in anderen Ländern anmeldete, unter sogenannten Billigflaggen, um Regulierungen zu umgehen und Kosten zu sparen. Auch in Deutschland wurde Onassis bald sehr bekannt. Eine Reportage von 1953.
8: Hier sind die Hochwaldswerke Hamburg. Um uns ein riesiges Werkgelände. Und die Sonne scheint. Hamburg hat wirklich einen großen Tag. Es begrüßt mit der Sonne Familie Onassis, die gestern Nachmittag von der Riviera hierher nach Hamburg gekommen sind.
1: In den 50er Jahren waren die Arbeitskräfte in Deutschland billig und das Know-how der Vorkriegszeit noch da. Der Unternehmer ließ in den Hamburger Hochwaldswerken riesige Schiffe bauen. Eines bekam den Namen seiner ersten Ehefrau. Der Stapellauf der Tina Onassis wurde zum riesigen Spektakel.
8: Der Tanker ist getauft. Befassen wir uns noch ganz kurz noch mal mit den Ausmaßen und mit den Dimensionen dieses Riesentankers. Er ist etwa ein Viertelkilometer lang. Das sind genau 236 Meter. Wenn man diesen Tanker aufbaut neben dem Michaelisturm, dann überragt er diesen Turm um das Doppelte.
1: Onassis hat zum westdeutschen Wirtschaftswunder beigetragen. Später erlitt die Familie zahlreiche Schicksalsschläge. Die Reederei existiert nicht mehr. Ein erheblicher Teil des Vermögens floss in eine gemeinnützige Stiftung, die Kultur-, Bildungs- und Gesundheitsprojekte finanziert. Solche Stiftungen von Reedern spielen in Griechenland eine wichtige Rolle.
7: Außerdem gibt es den Verband griechischer Reeder, der seit vielen Jahren kontinuierlich hohe Summen spendet für Krankenwagen und Krankenhäuser sowie für den Bau und die Renovierung von Schulen. Das soziale Engagement der Reeder ist sehr wichtig.
1: Eine der bedeutendsten Stiftungen ist die von Stavros Niarchos, ein alter Rivale von Aristoteles Onassis. In der Nähe des Athener Stadtstrands liegt das riesige Stavros Niarchos Kulturzentrum. Es hat rund 630 Millionen Euro gekostet. Auf einer Seite ein riesiges Bazar mit Fontänen, die halbstündlich Wasserspiele vollführen. Daneben die riesige Nationalbibliothek und das Nationaltheater, alles vom Reeder spendiert. Entworfen hat das Ensemble der italienische Star-Architekt Renzo Piano. Im Park locken gratis Sportstunden, Open Airs und Konzerte. Von der Stiftung finanziert. Die griechischen Reeder und der griechische Staat sind eng miteinander verflochten. Auch Evangelos Marinakis, wir erinnern uns, der Fußballmäzen von Olympiakos Piräus und Nottingham Forest, tritt regelmäßig als Wohltäter auf. Gerade erst hat er die Reinigung der Marmorbühnen im historischen Olympiastadion in Athen finanziert. Er stiftet Essen für Bedürftige, auch sein Vater war schon Wohltäter und sogar Abgeordneter im griechischen Parlament. Der Ökonom Max Jons hat einige Beispiele für enge Verbindungen der Schiffsunternehmer und der Politik.
6: Die griechischen Reeder haben auch dort eine relativ laute Stimme und wichtige Stimme, weil sie dann auch vor Ort und auch in Griechenland für nicht unerhebliche Beschäftigung sorgen.
1: Marinakis gehört zudem ein großes Medienhaus. Er ist nicht der einzige Schiffsunternehmer, der hier aktiv ist. Direkte Belege für Versuche, Einfluss auf Politik und die öffentliche Meinung zu nehmen, gibt es nicht. Doch Fakt ist, immer wieder können sich die griechischen Reeder mit ihren Interessen durchsetzen. Besonders deutlich wurde das während der griechischen Finanzkrise 2015 und erstaunte auch Jean-Claude Juncker, damals Präsident der EU-Kommission. Juncker hatte dem damaligen Premierminister Alexis Tsipras vorgeschlagen, die griechischen Reeder zu besteuern.
7: Weil ich in den Zeitungen gelesen hatte, dass er ein Kommunist sei. Ich war überrascht, als ich ihm vorschlug, die Reeder zu besteuern, den reicheren Teil der griechischen Gesellschaft, dass er das ablehnte. Ich erinnerte mich, dass ich dann sagte, Sie sind von den Linken, ich von den Rechten, okay?
9: From the left, I'm from the right, okay.
1: Tsipras bestreitet heute Junkers Version. Er sagt, es wäre da auch noch um andere Besteuerungen gegangen. Doch während Bürger und kleinere Unternehmen harte Sparmaßnahmen tragen mussten, konnten die Schiffsunternehmer ihre Privilegien damals weitgehend erhalten. Einige zahlten immerhin Sonderabgaben, freiwillig. Dass die griechischen Reeder gar keine Steuern zahlen, stimmt aber nicht. Griechenland hat als erstes Land schon kurz nach dem Zweiten Weltkrieg eine spezielle Steuer eingeführt. die Tonnagesteuer. Sie kam den Rädern entgegen, weil sie niedrig war und sollte sie damals im Land halten. Laut Max Jons von der Hamburg School of Business Administration muss man sich das Modell so vorstellen.
6: Die Tonnagesteuer, ich glaube, am einfachsten kann man sie verstehen, das ist eine Flatrate. Man zahlt jedes Jahr dieselbe Steuer, völlig egal, ob man Gewinne macht oder Verluste macht. Und diese Steuer bemisst sich an der Größe des Schiffes. Damit ist es unumstritten, wie viel man zahlt.
1: Mittlerweile ist die Tonnagesteuer in ganz Europa üblich, auch in Deutschland. Die Lobby der griechischen Reeder konnte sich auch bei niedrigeren Umweltauflagen durchsetzen. So sollte bis zum Jahr 2050 die weltweite Schifffahrt CO2-neutral werden. Doch daraus wird jetzt wohl nichts, so Professor Max Jons.
6: Interessant ist dabei, dass

0: Studie der US-amerikanischen Denkfabrik Brookings zufolge hat mehr als jedes dritte Schiff der russischen Schattenflotte früher einem griechischen Unternehmer gehört. Seit dem russischen Angriffskrieg gegen die Ukraine sind die griechischen Reeder in einer Art Grauzone unterwegs.
1: Daran sieht man, dass das Interesse der griechischen Reeder auch immer in den Bereichen ist, wo das Risiko hoch ist, wo man in Sanktionen oder sanktionierte Bereiche schlittern kann. Aber genau in diesen Grenzbereichen kann man auch die höchsten Erträge erzielen.
0: Deshalb fahren sie auch durch die Straße von Hormuz. Wie Yorgos Prokopio, der 80-jährige Unternehmer mit Anzug und Baseball-Cappy. Ein Risiko, das Reeder anderer Länder meist scheuen. Die panhellenische Seemannsgewerkschaft verurteilt diese Fahrten. Adonis Talakoyorgos ist deren Vorsitzender.
2: Die Reeder spielen mit dem Feuer. Sie setzen das Leben ihrer Besatzungen aufs Spiel und das ist inakzeptabel und verbrecherisch, weil niemand in Ausübung seines Geschäfts als Reeder legitimiert ist, das Leben der Besatzungen zu gefährden.
0: Viele der Seeleute kommen aus Indien, Russland oder der Ukraine, so der Gewerkschaftsführer, und sie hätten gar keine andere Wahl, als die gefährliche Fahrt anzutreten.
2: Alle Besatzungen, wenn sie um ihren Ersatz bitten, sind mit Drohungen von Reedern konfrontiert, dass ihnen zunächst keine Arbeit mehr angeboten wird.
0: Max Jons geht dagegen von hohen Bonuszahlungen für die Seeleute für diesen gefährlichen Auftrag aus. Wir haben auch Yorgos Prokopio zu den Vorwürfen der Gewerkschaft angefragt, doch eine Antwort blieb aus. Was definitiv klar ist, die Reeder verdienen an den Fahrten enorme Summen. So der Hamburger Ökonom.
1: Man kann für diese Fahrten zurzeit mit größeren Tankern bis zu $500.000 am Tag verdienen. Und das ist bis zu das Zehnfache, was man normalerweise mit solchen Schiffen am Tag verdient.
0: Fazit. Die griechischen Reeder sind risikobereiter als die aus anderen Nationen. Ihre Bereitschaft, dorthin zu gehen, wo Konflikte, Sanktionen und Unsicherheit sind, verschafft ihnen enorme Gewinne. Umweltschutz, das Wohlergehen der Seeleute und Sanktionen gegen Russland scheinen eine Nebenrolle zu spielen. Genau in diesem Grenzbereich zwischen Legalität und Moral, zwischen Profit und Risiko, behaupten die griechischen Schiffsunternehmer ihren Platz an der Spitze des weltweiten Seehandels.
3: Griechenlands Reeder verschwiegen, gleichzeitig einflussreich. Astrid Halder hat drauf geblickt. 1:35 Uhr ist es gleich. 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

1 Uhr und gleich 37 Uhr in die Radionacht im Deutschlandfunk. Wir blicken in die USA auf Charlie Kirk, seine von ihm gegründete Bewegung. Sie gelten als entscheidender Faktor für den Wahlsieg Donald Trumps im November 2024, weil sie den christlichen Nationalismus salonfähig, gleichzeitig

0: spielbar gemacht hat für eine ganze Generation junger Menschen. Und in den Tagen und Wochen nach dem tödlichen Attentat auf Charlie Kirk, heute vor genau einem Jahr, da musste man annehmen, diese Bedeutung wird auch über Charlie Kirks Tod hinaus bleiben. Was bleibt? Ein Jahr und einen Tag später von Charlie Kirk. Mein Kollege Arndt Henze hat sich in den vergangenen Monaten intensiv mit dem Thema christlicher Nationalismus auseinandergesetzt, unter anderem in Form eines Buches, das er geschrieben hat. Diesen Tagen ist er in Washington D.C., liefert uns Eindrücke aus erster Hand. Wir haben das Gespräch voraufgezeichnet.
1: Herr Henze, ein Jahr nach der Tötung von Charlie Kirk, beziehungsweise ein knappes Jahr nach der Trauerfeier, die ja weltweit verfolgt wurde, wie präsent ist Charlie Kirk in diesen Tagen in den USA? Wie nehmen Sie das wahr?
2: Erstaunlich wenig. Also es gibt natürlich Nachrufe nochmal ein Jahr danach. Es gibt nochmal Analysen, was ist aus seiner Bewegung, aus seiner Strahlkraft geworden. Aber wenn man erwartet hätte, dass es jetzt große Gedenkfeiern gibt, auch von seiner Organisation Turning Point USA, dann ist das doch erstaunlich im Hintergrund etwa zu den Jahresgedenkfeiern von 9/11, den Anschlägen vom 11. September 2001. Und auch in der politischen Debatte scheint Charlie Kirk und seine Organisation nicht mehr die Rolle zu spielen, die man vor einem Jahr noch erwartet hätte.
1: Bevor wir da gleich genau auf die Gründe eingehen, schauen wir mal ein bisschen nochmal auf Charlie Kirk selbst. Der ist eine ambivalente Figur, einerseits Charismatiker, Aushängeschild eines christlichen Nationalismus, andererseits eben auch ein erfolgreicher und finanzstarker Unternehmer mit seiner Bewegung Turning Point USA. Wenn man mal darauf schaut, was er verkündet hat, für welche Ideologie oder Theologie stand Charlie Kirk eigentlich?
2: Er war eigentlich Mainstream in der MAGA-Bewegung und seine unverwechselbare Leistung bestand darin, die Gen Z, also die junge Generation, in diese MAGA-Bewegung hineinzuführen und zu einem Machtfaktor auch dann für die Wahl von Donald Trump zu bringen. Er hatte eine Art und Weise zu kommunizieren, die ihn unterschieden hat von anderen, nämlich, dass er dahin gegangen ist, wo es scheinbar wehtut. Also er war mit seinem Projekt Prove Me Wrong, ist er auf die Campusse von angeblich linken Universitäten gegangen, hat dann die politischen Gegner dazu aufgerufen, sich mit ihm zu streiten. Aber das hat er in einer Weise dann popkulturell aufgearbeitet in den sozialen Medien, dass er natürlich immer als der Sieger heraustrat. Und am Ende stand immer die Botschaft, dass das Evangelium, die biblische Wahrheit, die biblischen Ordnungen, für die er stand, also klassische Familie, klassische Unterordnung der Frau, keine LGBTQ-Lebensform und so weiter, dass sich das sozusagen intellektuell durchsetzte gegenüber seinen woken, linken, liberalen Gegnern. Und das hat ihn so attraktiv gemacht für seine Anhänger und hat ihn zu einer Reizfigur auf der anderen Seite gemacht. Und Personen, die polarisieren, bekommen einfach eine besondere Aufmerksamkeit. Und das war sein Alleinstellungsmerkmal in der politischen, gesellschaftlichen Debatte in den USA.
1: Genau, dann schauen wir jetzt mal tatsächlich, oder wir gehen ja jetzt schon in die Analyse. Sie haben das gerade schon gesagt, die Bedeutung ist geschwunden. Was sind die Gründe?
2: Ich glaube, dass die Radikalisierung dieser MAGA-Bewegung, auch dieses christlichen Nationalismus, auch dieser apokalyptisch aufgeladenen, endzeitlichen Dämonisierung von politischen Gegnern, dass die überreizt hat. Also wir erinnern uns noch mal an die Gedenkfeier, an die Trauerfeier. Das war ja eine bizarre Mischung aus Heiligenverehrung für Charlie Kirk, der sozusagen als eine überweltliche Gestalt dargestellt wurde, auf der einen Seite, und andererseits einer geradezu wirklich apokalyptisch aufgeladenen Kampfesrhetorik gegen politische Gegner. Da gab es nur noch Gut gegen Böse. Und das, dieses Aufgeladen war in den ersten Wochen und Monaten natürlich sehr, sehr präsent und ist ja dann auch dadurch politisch wirksam geworden, dass es eben nicht von irgendwelchen Pfarrern aus Megachurches kam, sondern es kam von den Spitzen des Weißen Hauses, von Trump, von J.D. Vance, von Stephen Miller, von Pete Hegseth, dem Verteidigungs- oder Kriegsminister. Und die hatten ja eben auch die exekutiven Machtmittel, diese Kampfesdrohungen, diese Vernichtungsdrohungen gegenüber politischen Gegnern durchzusetzen. Da gab es ja dann im Herbst letzten Jahres auch Versuche, sogar das Militär in die Städte zu bringen, wo es Proteste und starke demokratische Kräfte gab.
1: Dann schauen wir mal ganz kurz nochmal auf die Trauerfeier. Sie haben die Reden von diversen Menschen gerade schon angesprochen. Und die waren ja teilweise wirklich schon fast gespickt mit so etwas wie Kriegsrhetorik. Und Stephen Miller, den haben Sie erwähnt, Vizestabschef im Weißen Haus. Wir hören mal einen Ton.
3: The light will defeat the dark. We will prevail over the forces of wickedness and evil. They cannot imagine what they have awakened. They cannot conceive of the army that they have arisen in all of us.
1: Ja, also Stephen Miller, wie gesagt, Vizestabschef im Weißen Haus, da ist die Rede von einer Armee, die da erweckt worden sei. Da ist die Rede von den Mächten des Bösen. Und also da ist ja auch die Rede von they, also sie. Wer ist das eigentlich, They? Gegen wen richtet sich das eigentlich?
2: Im Grunde ist gerade diese Unbestimmtheit das Entscheidende gewesen. Also danach wurde ja Antifa zu einer terroristischen Vereinigung erklärt, wobei Antifa ja keine Organisationsstrukturen hat. Aber jeder, der sich sozusagen gegen diese Magerbewegung und gegen auch so diesen missionarischen, endzeitlichen Impuls, der sich da politisch verbunden hat, gestellt hat, war plötzlich das ultimative Böse, was bekämpft werden musste. Und da hat sich dann eben auch die biblische Rhetorik der Apokalypsis, die ja aus Kräften kam, historisch, die absolut machtlos waren, ja. Also die Apokalypse wurde ja von machtlosen Christen im Römischen Reich damals sozusagen als Hoffnungsidee gesehen, wurde jetzt plötzlich sozusagen okkupiert und instrumentalisiert von der größten Militärmacht der Welt und von dem ganzen Machtapparat, den Stephen Miller zum Beispiel aus dem Weißen Haus kontrolliert hat. Dazu gehören ICE und Border Patrol, also diese paramilitärischen Truppen, die die Deportationspolitik betreiben. Aber dazu gehört auch die Idee, dass er gesagt hat, wir schicken die Nationalgarde und das Militär gegen politische Gegner und greifen in die Städte ein, wo es Proteste gibt. Damit hatten sie dann überreizt.
1: Und wenn man mal, ich sag jetzt mal im weitesten Sinn theologischen Vokabular bleibt, da war viel die Rede von Hoffnung, aber im Endeffekt geht es in erster Linie um das Erzeugen von Angst, oder?
2: Ich denke, das hat diese ganze Bewegung des christlichen Nationalismus in den letzten Jahren so gefährlich gemacht hat. Das ist immer eine Strömung in der amerikanischen Gesellschaft und in den amerikanischen Kirchen am rechten Rand gewesen. Aber diese unmittelbare Verbindung mit politischer, exekutiver Macht und den repressiven Instrumenten, die sich diese Macht dann untergeordnet hat, das ist die neue und die gefährliche Qualität gewesen. Und in der Vergangenheit waren diese Kräfte des christlichen Nationalismus und auch die Kräfte in der Regierung, die sich da verbunden haben, zum Beispiel unter Ronald Reagan, zwar immer schon höchst problematisch, aber sie haben doch bestimmte Grenzen von Gewaltenteilung, von Machtkontrolle, auch die Grenzen der Verfassung akzeptiert. Und in der MAGA-Bewegung unter Donald Trump haben sich zwei Kräfte verbunden, die vor allen Dingen im Hass auf den Rechtsstaat, im Hass auf die Institutionen, die Gewalt begrenzen und kontrollieren, einig sind und diese Mauern einreißen. Also Donald Trump, der Systemsprenger, ist gleichzeitig sozusagen das eingelöste Versprechen der Rache für eine Bevölkerungsgruppe, die sich als Verlierer der Öffnung der Gesellschaft der letzten 100 Jahre sieht.
1: Jetzt rund um den Tod von Charlie Kirk war oft die Rede von einem neuen Great Awakening, also ein neues großes Erwachen. Das ist ja keine Neuschöpfung, das ist ein Begriff, der hat in der Geschichte des Christentums in den USA eine spezifische Bedeutung. Und jetzt in den Monaten danach gab es ja zum Beispiel so etwas wie dieses Gebetsfestival, Rededicate, also rund um die 250-Jahr-Feier. Kann man sagen, dass die Erwartungen, die man da hatte, sich einfach gar nicht erfüllt haben?
2: Also wenn man dieses Event da auf der National Mall hier in Washington als Maßstab nimmt, dann war das ein grandioser Flop. Also Rededicate USA, der Gedanke, wir übergeben die USA wieder an Gott als christliche Nation. Da hatte man sich vorgestellt, da ist die National Mall so voll wie vielleicht vor 60 Jahren, als Martin Luther King da vom Lincoln Memorial stand. Aber am Ende waren es einige wenige Tausend, die da einer endlosen Aneinanderreihung von prominenten Megapredigern da aus der rechten Szene dann zuhören mussten, die immer dasselbe wiederholt haben. Also das war ein Flop. Und man kann auch insgesamt, glaube ich, sagen, dass diese Erwartungshaltung, dass aus der Trauerfeier und der Heiligenverehrung für Charlie Kirk so eine Erweckungsbewegung erwachen würde, die sich auch institutionalisieren würden in neuen Gruppen von Turning Point USA, also seiner Organisation, dass das nicht gelungen ist. Also Charlie Kirk stand ja einerseits für eine Bewegung und andererseits für eine mächtige Organisation. Die mächtige Organisation gibt es immer noch. Aber der Bewegungscharakter ist verloren gegangen und gerade auch dadurch, dass J.D. Vance versucht hat, sich Turning Point USA, diese Organisation, einzuverleiben, ist, glaube ich, sagen wir mal, dieser Aufbruchscharakter verloren gegangen. Und das Interessante ist, im öffentlichen Raum haben sich diese apokalyptischen, endzeitlichen Kampffantasien immer weniger jetzt durchsetzen können und stattdessen haben auch die Gegenkräfte, also die Kräfte der Mainline, also der gemäßigten Kirche und der Zivilgesellschaft, den öffentlichen Raum wieder zurückerobert mit einer ganz einfachen Botschaft, nämlich dem der Nächstenliebe, der Nachbarschaft, also der Begriff des Neighbors, hat eine ganz andere Überzeugungskraft gewonnen als Gegennarrativ, als Gegenerzählung zu den Hasserzählungen, den Ressentiments der MAGA-Bewegung.
1: Das heißt, dass aber bei aller Apokalyptik, die vom christlichen Nationalismus ausgegangen ist und ja auch immer noch ausgeht, andere Traditionen, zum Beispiel eben rund um diese Mainline-Protestantismus-Kirchen, ich sage jetzt mal, beständiger gewesen sind oder beständiger sind, als man es vielleicht vor einem Jahr noch hätte vermuten können?
2: Also wir haben in den letzten Jahren erlebt gehabt, dass die sogenannten Mainline-Churches, also Lutheraner, Anglikaner, Presbyterianer, dass die im Grunde sozusagen so in so eine Selbstresignation sich zurückgezogen haben. Auf der einen Seite hatten wir diese lauten, schrillen Töne der religiösen Rechten. Auf der anderen Seite hatten wir eine sich immer weiter säkularisierende Gesellschaft, die sich nur noch angewidert abgewandt hat von diesen schrillen, Ressentiment geladenen Tönen. Und jetzt durch die konkreten Erfahrungen, also den Angriffen von ICE und Border Patrol in die Nachbarschaften von Städten wie Minnesota, wie Minneapolis, von Charlotte, North Carolina, von Chicago, Portland und so weiter, stand plötzlich die Frage, was heißt es eigentlich, liebe deinen Nächsten konkret? Und das hat dann bis weit in Wählerschaften von Donald Trump hinein so ein Erschrecken auch ausgelöst zu sagen, also das kann doch nicht sein, weil selbst wenn wir für eine rigide Migrationspolitik sind, das, was jetzt gerade mit unseren Nachbarn, im wörtlichen Sinne unseren Nachbarn passiert, das haben wir nicht gewollt. Und diese Unterstützungsbewegung, zum Beispiel für die Somalier in Minneapolis oder jetzt für die Haitianer in Ohio, die hat sich um den Begriff des Neighbors, der im Deutschen mit zwei Begriffen, nämlich Nachbar und Nächster, getrennt ist, aber im Amerikanischen zusammengehalten wird, zusammengeführt. Und da haben die Kirchen eine ganz entscheidende Rolle gewonnen, weil sie die Orte geboten haben, an denen sich die Zivilgesellschaft treffen und organisieren konnte.
1: Ein Jahr nach den tödlichen Schüssen auf Charlie Kirk. Was bleibt von Kirk und dessen Bewegung Turning Point USA? Darüber habe ich gesprochen mit meinem Kollegen Arndt Henze in Washington,

0: Der 11. September 2001 war ohne Zweifel ein Tag, nachdem die Welt eine andere war. Islamistische Terroristen entführten 4 Passagierflugzeuge. 2 davon steuerten sie in die Zwillingstürme des World Trade Centers, eines ins Pentagon. Rund 3000 Menschen starben. Morgen jährt sich der Anschlag zum 25. Mal und der Tag hat auch das Leben von Muslimen weltweit verändert, auch hierzulande. Denn in nicht wenigen Köpfen ist das Bild vom Islam an diesem Tag mit islamistischer Gewalt untrennbar verknüpft worden. Und immer wieder sehen sich Muslime unter Generalverdacht gestellt. Auf der anderen Seite ist der Kampf gegen Islamismus notwendig. Aber die Frage ist, wann wird aus diesem notwendigen Kampf ein Generalverdacht? Und dieses Spannungsfeld sorgt immer wieder für Konflikte, auch in Deutschland. Und Josef Römel ist dem nachgegangen, im Gespräch mit Sicherheitsbehörden und betroffenen Muslimen.
1: Ein Spielplatz im Frühjahr 2026, irgendwo in Deutschland. Ein 2-jähriger Junge ist dort mit seiner Mutter, die Kopftuch trägt. Dann beginnt ein Mitte 40-jähriger Mann, die beiden anzuschreien. Er beschimpft sie wegen ihres muslimischen Glaubens. Der Junge solle raus aus Deutschland, der Islam habe hier nichts zu suchen. Der Vater kommt wenig später dazu.
2: Besonders getroffen hat mich, dass er auch meinen Sohn angeschrien hat und er quasi zu ihm gesagt hat, er muss raus aus Deutschland und Islam hat hier nichts sozusagen zu suchen. Ich habe gelernt, gegenüber Anfeindungen, mir gegenüber oder komische Kommentare oder was, da kann ich sehr gut damit umgehen, aber dass man halt meinem Sohn, der 2 Jahre alt ist, so anschreit, das hat mich tatsächlich sehr getroffen, das hat mich auch sehr wütend gemacht und ich habe mich in dem Moment so hilflos gefühlt, weil ich mir gedacht habe, was wäre, wenn der ihn angegriffen hätte oder irgendwas, weil es gibt ganz viele verrückte Leute da draußen.
1: Der Vater sucht den Mann später und findet ihn in der Nachbarschaft. Er will ihn zur Rede stellen, doch nun fühlt sich der Mann selbst bedroht und kündigt an, die Polizei zu rufen. Solche Berichte gibt es immer wieder, auch 25 Jahre nach den Anschlägen vom 11. September 2001. Auch der Bonner Rechtsanwalt Martin Heising kann davon berichten. Als junger Mann konvertierte er vor Jahrzehnten zum Islam. Seitdem vertritt er immer wieder Muslime, die Diskriminierung erfahren. Kurz nach dem 11. September habe sich der Umgang mit Muslimen spürbar verschärft, sagt Heising. Das habe sich auch im Umgang von Behörden mit muslimischen Einrichtungen gezeigt.
3: Dass, wenn Muslime einen Kindergarten beispielsweise eröffnen wollten, sie erstmal darlegen mussten, dass sie nicht den kleinen Todespiloten da ausbilden. Das heißt, die Behörden haben da immer Maßstäbe angelegt und Forderungen gestellt, die weit über das hinausgehen, was zum Beispiel bei christlichen oder auch atheistischen, nicht religiösen Kindergartenprojekten der Fall gewesen ist.
1: Nach dem 11. September 2001 erhielten Nachrichtendienste zusätzliche Befugnisse. Der Informationsaustausch wurde ausgeweitet. Islam und muslimisches Leben wurden nun sehr viel stärker, auch unter dem Blickwinkel von Terrorismus und innerer Sicherheit betrachtet. Diese Verschiebung hatte Folgen. Muslime seien nun immer wieder pauschal unter Terrorverdacht gestellt worden, sagt der Sozialwissenschaftler Gian Sianoglu.
4: Also der 11. September ist jetzt, würde ich sagen, eine Zäsur und ein Beschleuniger antimuslimischer Bilder, Assoziationen und Handlungen und nicht deren Geburtsstunde. Aber nach dem 11. September werden diese vorhandenen Bilder massiv verdichtet und sicherheitspolitisch aufgeladen. Das heißt, muslimische Zugehörigkeit wird eng verknüpft mit religiös begründeten Extremismus, Terrorismus, Radikalisierung, innere Sicherheit. Und so weiter. Das heißt, Sicherheit- und Terrorismusdebatten spielen seit dem 11. September eine zentrale Rolle für die Stigmatisierung muslimisch markierter Menschen.
1: Auch Moscheen gerieten nach dem 11. September stärker in den Blickwinkel der Sicherheitsbehörden. Das zeigt sich auch in Fällen, die Martin Heising als Anwalt vertritt. Seit 2001 vertritt er immer wieder Muslime, denen zum Beispiel Verbindungen zur Muslimbruderschaft nachgesagt werden, einer islamistischen Bewegung, die eine an islamischen Vorstellungen ausgerichtete Gesellschaftsordnung anstrebt. Nach Heisings Darstellung sind die Hinweise auf solche Verbindungen allerdings häufig vage, können für die Betroffenen aber weitreichende Folgen haben. In manchen Fällen werde ihnen deshalb etwa die deutsche Staatsbürgerschaft verweigert.
3: Und dann gibt es dezidierte Berichte des Verfassungsschutzes darüber, wann diese Person in der Moschee gewesen ist, welche Freitagspredigten sie sich angehört hat, bei welchen Vorträgen sie anwesend gewesen ist. Und das zeigt mir, dass der Verfassungsschutz mit einer viel größeren Zahl von V-Leuten in den Moscheen arbeitet, als das den meisten Muslimen wahrscheinlich überhaupt bewusst ist.
1: Heising erlebt das gerade selbst. Seit vielen Jahren vertritt der Anwalt Beschuldigte in Staatsschutz- und Terrorverfahren, darunter auch Salafisten. Salafismus ist eine Strömung des Islamismus. Inzwischen beschäftigt sich die Bonner Polizei allerdings auch mit ihm selbst. Gegen Heising läuft eine verwaltungsrechtliche Auseinandersetzung. Worum es genau geht, ist der Redaktion bekannt. Heising möchte es derzeit nicht öffentlich machen. Ob der Streit mit der Polizei vor einem Verwaltungsgericht landet, ist noch unklar. Nach Heisings Darstellung spielen bei der Bewertung unter anderem seine beruflichen Kontakte in die salafistische Szene und seine Arbeit als Strafverteidiger eine Rolle.
3: Ausgangspunkt dieses Verfahrens ist mein Facebook-Auftritt und die Polizeibehörde ist dann gegen mich vorgegangen, weil unter meinen 5000 Facebook-Freunden auch solche sind, die sich verfassungsrechtlich relevant betätigen. Das heißt, die sind dem salafistischen Spektrum oder anderen islamistischen Kreisen zuzuordnen. Und es ist bei einem Anwalt, der schwerpunktmäßig im Bereich Terrorismus, Staatsschutzdelikte auftritt, natürlich völlig klar, dass dann auch Mandanten bzw. Personen aus der Szene dann sich über Facebook verlinken.
1: Das Bonner Polizeipräsidium äußert sich nicht zu dem laufenden Verfahren, betont aber, Maßnahmen basierten auf geltendem Recht. Dass der Verfassungsschutz Muslime pauschal verdächtige, weist Jens Koch, Vizepräsident des Bundesamtes für Verfassungsschutz, zurück.
5: In dem Moment, wo wir ganz klar diejenigen Muslime, die das Ganze missbrauchen, wo wir die ganz klar auch angehen und wo wir denen auch ganz klar Grenzen aufzeigen, sehen wir es so, schützen wir die große Mehrheit der völlig friedliebenden, unbescholtenen Muslime, die ja auch in diesem Staat ja eine unglaublich wertvolle Rolle spielen und ohne die hier ganz viel auch morgen zusammenbrechen würde.
1: Diese Trennung zwischen Islam und Islamismus stellte die Sicherheitsbehörden nach dem 11. September 2001 allerdings vor neue Herausforderungen. Beim Bayerischen Verfassungsschutz sei der Bereich Islamismus kurz nach den Anschlägen massiv ausgebaut worden, berichtet eine langjährige Mitarbeiterin der Behörde, die anonym bleiben will.
6: Wir mussten geschult werden, wir mussten uns Wissen aneignen und das war schon auch eine Herausforderung für alle dort eingesetzten Mitarbeiter. Und was für uns auch gerade in den Anfangszeiten sehr wichtig war, dass wir auch islamwissenschaftliche Kompetenzen in unser Haus genommen haben, also eingestellt haben. Die sind dann schon Anfang 2002 die ersten bei uns aufgeschlagen.
1: Forscher Gian Sinanoglu warnt allerdings davor, dass sich ein konkreter Verdacht ausweitet. Dass Einzelne für alle stehen, diese Sorge beschäftigt auch die Strafverteidiger Martin Heising und auch seinen Kollegen Serkan Alkan. Beide vertreten gemeinsam seit Jahren Menschen aus der islamistischen Szene. Serkan Alkan sagt:
7: Hier haben wir natürlich immer das Problem, dass jeder, der hier irgendwann mal vor Gericht steht, da wird drüber berichtet und jeder denkt, der Islam ist insgesamt so.
1: Nach eigenen Angaben sprechen die Anwälte mit radikalisierten Mandanten auch über deren Ideologie. Alkan versucht dabei, Widersprüche in ihrem Weltbild offenzulegen.
7: Du sagst die ganze Zeit, ich bin hier im Darul Harb, nennen die das, also im Haus des Krieges. Aber irgendwie sehe ich hier keine Leute, die bewaffnet gegeneinander sind. Vor dem Hintergrund, wenn du dann solche Sachen machst, schadest du ja auch dem Islam.
1: Solche Gespräche führen nicht automatisch zum Ausstieg, aber sie können Zweifel wecken. Gleichzeitig begegnet Anwalt Heising in seiner Kanzlei immer wieder Muslimen, die von Diskriminierung berichten.
3: Fatima, du bist aber hässlich mit deinem Kopftuch, wenn Lehrer das gesagt haben, solche Sachen, die haben wir auch viel gemacht, Kopftuchverbote an Schulen und so und Fälle von Kündigungen am Arbeitsplatz wegen Kopftuch, also die ganzen Diskriminierungsfälle haben wir in der Kanzlei auch bearbeitet.
1: Solche Erfahrungsberichte gibt es seit dem 11. September 2001 zunehmend. Nach den Daten des Nationalen Diskriminierungs- und Rassismusmonitors berichten 21% der muslimischen Frauen, mindestens einmal im Monat angefeindet zu werden. 38% der muslimischen Befragten erleben Diskriminierung im öffentlichen Raum. Sie berichten auch von muslimfeindlichen Erfahrungen im Kontakt mit staatlichen Institutionen. Dabei geht es nicht nur um persönliche Erfahrungen, auch politische und mediale Debatten prägen das Bild von Muslimen. Seit dem 11. September, vor allem im Zusammenhang mit Terror, später mit Integration und Migration. Forscher Sianoglu warnt dabei vor einem Gegensatz zwischen den Muslimen und den Deutschen.
4: Und genau diese Trennung, Teilung führt eben zu einer gesellschaftlichen Polarisierung. Deutsch sein und muslimisch sein sind schon bereits gelebte Realität. Und diese Lebensverhältnisse brauchen Raum in auch politischen Debatten, in medialen Debatten. Und wir müssen eben aufhören, das als Gegensätze ständig zu konstruieren.
1: Politik trage deshalb Verantwortung dafür, wie über gesellschaftliche Probleme gesprochen wird, sagt der Forscher. Islamismus müsse bekämpft werden, ohne Muslime pauschal unter Verdacht zu stellen.

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Bei einem russischen Angriff auf ein Einkaufszentrum in der ostukrainischen Stadt Pawlochrad sind mindestens 7 Menschen getötet worden. Weitere rund 70 Menschen seien verletzt worden, teilten die Behörden in der Region Dnipropetrovsk mit. Der ukrainische Innenminister Vihivsky schrieb auf Telegram, der Angriff im Stadtzentrum habe sich am helllichten Tage ereignet, als die Straßen voller Menschen waren. Ukrainische Drohnen wiederum trafen Ziele in der russischen Grenzregion Bjelgorod. Wie Rettungskräfte meldeten, wurde dabei ein Mensch in der Stadt Novy Oskol getötet. Durch den Angriff einer Seedrohne sollen außerdem knapp 30 Personen in der russischen Schwarzmeerstadt Sotschi verletzt worden sein. Der ukrainische Präsident Selenskyj sprach von einem koordinierten Angriff auf mehrere Infrastrukturziele in Russland. Die AfD-Fraktion im Bundestag hat nach eigenen Angaben Strafanzeige gegen Bundeskanzler Merz erstattet. Anlass ist eine Äußerung von Merz in der Generaldebatte im Bundestag. Er hatte in seiner Rede mit Blick auf den AfD-Begriff Remigration gesagt, die Partei wolle eine ethnische Säuberung nach Herkunft und Hautfarbe betreiben. Die AfD-Bundestagsfraktion wirft ihm deshalb verleumderische Beleidigung vor. In einer Mitteilung heißt es, der Kanzler habe eine strafrechtlich relevante Grenze überschritten. Die Äußerungen seien haltlos und widerwärtig. Die Debatte im Parlament war streckenweise laut und emotional mit vielen Zwischenrufen verlaufen. Bundestagspräsidentin Klöckner rief die Abgeordneten der AfD mehrfach zur Ordnung.